0: Vereinbarung ist Teil eines neuen Luftverkehrsabkommens zwischen Deutschland und den Vereinigten Arabischen Emiraten. Axel Walter, RBB 24.
1: Für Berlins regierenden Bürgermeister Wegner werde nun die internationale Anbindung des Flughafens BER verbessert. Brandenburgs Infrastrukturminister Krumbach spricht von einem Aufbruchssignal für den Wirtschaftsstandort Brandenburg. Die Dienstleistungsgewerkschaft Verdi und Konkurrent Lufthansa dagegen kritisieren die Entscheidung. Die Verbindung vom BER nach Dubai wird im Winterflugplan auch von Condor und Eurowings angeboten.
0: Die Deutsche Bahn will die geplante Sperrung der RE1-Strecke zwischen Berlin und Frankfurt/Oder verkürzen. Statt 9 Monaten am Stück soll die Strecke ab 2029 in 2 Phasen für jeweils 4 Monate gesperrt werden. Das hat die Bahn im Verkehrsausschuss des Landtags angekündigt. Den Angaben zufolge verteilt sich die Sperrung auf insgesamt 2 Jahre. Der Nahverkehr zwischen Berlin und Fürstenwalde soll dabei weitgehend aufrechterhalten werden. Soweit die Nachrichten. 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Das Wetter. Heute Nacht teils gering bewölkt, teils bedeckt, Tiefstwerte 10 bis 4 Grad. Zurzeit in Berlin-Buch 10 und in Strausberg 8 Grad. Heute am Freitag nach Frühnebel mal Sonne, mal Wolken und trocken. Die Zeit, es ist 2.03 Uhr.
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3: Die A1 Bremen Richtung Osnabrück ist zwischen Dreieck Stur und Wildeshausen Nord wegen einer Nachtbaustelle bis 6 Uhr gesperrt. Die Berliner Stadtautobahn A111 stadtauswärts ist zwischen Festplatz und Schulzendorfer Straße wegen Wartungsarbeiten bis 5 Uhr gesperrt. Die A516 Abzweig Oberhausen ist zwischen Kreuz Oberhausen und Oberhausen Sterkrade wegen Bauarbeiten bis 5 Uhr gesperrt. Umleitungen sind ausgeschildert. Und die B236 Schwerte Lünen ist zwischen Westfalendamm und Dortmund-Wambel in beiden Richtungen wegen Tunnelarbeiten bis 5 Uhr früh gesperrt. Soweit der Verkehr. Ihnen eine gute und freie Fahrt.
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3: Aktuelles und Hintergründe wie immer vom Norddeutschen Rundfunk in Hamburg, heute mit Detlef Karg im Studio, hier noch bis 6 Uhr. Nur wenige Tage sind vergangen seit der Landtagswahl in Sachsen-Anhalt mit dem überragenden Ergebnis für die AfD. 2 weitere Landtagswahlen stehen an. Dort sind die Kräfte sehr anders verteilt, wie es die Umfragen bisher zeigen. Infratest DIMAP hat im Auftrag der ARD gut 10 Tage vor der Wahl in Berlin und Mecklenburg-Vorpommern neue Umfrageergebnisse für beide Bundesländer vorgelegt. Sabine Henkel fasst die Ergebnisse zusammen.
4: 2 Landtagswahlen mit sehr unterschiedlichen Ausgangslagen. In Mecklenburg-Vorpommern liegen 2 Parteien mit großem Abstand vor den anderen, die SPD und die AfD. In Berlin sind es CDU und Linke, allerdings mit weitaus geringerem Abstand. In Mecklenburg-Vorpommern wird sehr deutlich, welche Rolle Manuela Schwesig spielt, die amtierende Ministerpräsidentin der SPD. Sie würde bei einer Direktwahl von 60% gewählt. Schwesig hat ihren Wahlkampf auch auf ihre Person zugeschnitten. Die Frau gegen Blau. In dieser Umfrage führt aber Blau, also die AfD, mit 38% vor Schwesigs SPD mit 33%. Die AfD hat 3 Punkte gut gemacht, die SPD 1. Die anderen Parteien sind weit abgeschlagen und können in dieser Umfrage auch keine Punkte machen. Die CDU liegt bei 7%, die Linke bei 9% und die Grünen bei 5%. Das BSW wäre nicht im Landtag, 4%. In Berlin ist noch sehr viel mehr offen. Möglicherweise auch, weil fast 1/3 der Wahlberechtigten noch nicht entschieden ist, was auch an den weitgehend unbekannten Spitzenkandidaten aller Parteien liegen könnte. So zeichnet sich folgendes Bild ab. Die Linke liegt in Berlin knapp vor der CDU. Linke 21, CDU 20%. Die Linke hat 2 Punkte zugelegt, die CDU 1 verloren. Die AfD kommt unverändert auf 18, die Grünen auf 16% bei einem Minus von 2 Punkten. Die SPD dann mit 12% plus 1. Das BSW erreicht 4%, wäre also nicht im Berliner Abgeordnetenhaus dabei. Es gibt in Berlin keine große Präferenz für den regierenden Bürgermeister bzw. die Bürgermeisterin. Auch hier liegt aber die Linke Elif Eralp knapp vor dem CDU-Kandidaten Stefan Evers mit 23-22%. Was mögliche Koalitionen angeht, gilt in beiden Ländern, dass keine Partei, die nach dieser Umfrage den Einzug in den Landtag schaffen würde, mit der AfD regieren will. Daher wäre in Mecklenburg-Vorpommern nur eine rot-rot-grüne Koalition möglich. In Berlin sind zwei Optionen denkbar. Ebenfalls rot-rot-grün, allerdings nicht mit einer SPD, sondern mit einer linken Ministerpräsidentin. Oder eine Kenia-Koalition, also schwarz-rot-grün.
3: Sabine Henkel informierte. Die Infratest-Umfrage für Berlin fand übrigens statt, bevor die Vorwürfe und die Ermittlungen gegen den Berliner SPD-Spitzenkandidaten Steffen Krach bekannt geworden waren. Die Staatsanwaltschaft Hannover ermittelt ja gegen ihn. Es geht dabei offenbar um den Vorwurf der Bestechlichkeit im Zusammenhang mit einer Vergabeentscheidung. Er selbst hat die Vorwürfe zurückgewiesen und sich jetzt auch öffentlich geäußert. Mehr dazu von Jan Menzel aus Berlin.
5: Steffen Krach ist die Anspannung der letzten Stunden anzusehen. Der SPD-Spitzenkandidat will sich auf einer Pressekonferenz in der Berliner SPD-Zentrale erklären. Er will kämpfen für einen Wahlerfolg seiner Partei. Aber Krach kämpft an diesem Tag auch mit den Tränen, als er berichtet, wie die Ermittler von Polizei und Staatsanwaltschaft ihm das Handy während eines Gesprächs aus der Hand gerissen hätten und sogar unter dem Bett seiner Kinder nach Beweismitteln gesucht hätten. Vor allem aber will der SPD-Spitzenkandidat eines klarstellen.
6: Der Vorwurf der Bereicherung trifft mich persönlich sehr.
5: Konkret geht es um eine Parteispende eines Unternehmers aus Hannover, der sich an einer Auftragsvergabe für ein Projekt im Gesundheitsbereich in Lehrte bei Hannover beteiligt hatte. Krach war an dem Projekt als Regionspräsident und als Aufsichtsratschef des kommunalen Krankenhauskonzerns beteiligt. Dieser Unternehmer bekam letztlich nicht den Zuschlag für das Projekt, aber er spendete am 29. Dezember 2025 9.900 Euro an die Berliner SPD. Diese Spende sei ihm als Landeschef gemeldet worden, so Krach, und er habe umgehend reagiert.
6: Ich habe am 7. Januar 2026 um 15.11 Uhr die Information durch den Landesgeschäftsführer über diese Spende bekommen. Am 8. Januar um 6.45 Uhr, also keine 24 Stunden später, habe ich per Mail die Weisung erteilt, dass diese Spende nicht angenommen werden darf.
5: Allerdings machte Krach den Vorgang seinerzeit nicht öffentlich. Er habe die Sache mit der Rücküberweisung als erledigt betrachtet, sagt er heute. Die Ermittlungen der Staatsanwaltschaft haben die Spende und den Umgang damit aber nun ganz oben auf die politische Tagesordnung katapultiert, weiß auch Linken-Fraktionschef Tobias Schulze.
7: Ja, die Staatsanwaltschaft wird sich nicht an Wahltermine halten. Trotzdem ist es natürlich etwas, was jetzt für ein politisches Erdbeben gesorgt hat, ob beabsichtigt oder nicht.
5: Was auffällt, ist, wie zurückhaltend sich die politischen Mitbewerber in der Angelegenheit verhalten. Er habe Vertrauen in die Behörden, lässt sich CDU-Spitzenkandidat Stefan Evers zitieren. Grünen-Fraktionschef Werner Graf verweist ebenfalls auf die laufenden Ermittlungen und Alexander King vom BSW betont.
8: Naja, der Verdacht der Bestechlichkeit ist natürlich sehr schwerwiegend, ganz besonders in der Politik. Und dem muss man nachgehen, dem wird ja auch nachgegangen. Aber zunächst mal gilt natürlich die Unschuldsvermutung.
5: Und auch die Spitzenkandidatin der Berliner AfD, Christine Brinker, vermeidet scharfe Töne.
9: Ich persönlich hoffe, dass sich diese Vorwürfe nicht bewahrheiten, weil wenn das so wäre, wäre das ein weiterer Schlag auch ins Gesicht der Bürger. Es würde wieder das Vertrauen in die Politik maßgeblich beeinflussen und das wollen wir ja gerade nicht, das können wir ja gerade nicht gebrauchen.
5: Wie die zurückgegebene Spende und die Ermittlungen die Wahl beeinflussen, wird sich zeigen. Die Berliner SPD hat Krach nach einer ersten Schockstarre demonstrativ den Rücken gestärkt und Steffen Krach hat angekündigt, dass er sich weiter mit ganzer Kraft in den Wahlkampf stürzen will.
3: Aus Berlin war das Jan Menzel und blicken wir noch einmal auf den Wahlkampf in Mecklenburg-Vorpommern. Ein wichtiges Thema dort war die Bildungspolitik. Das hat ja noch einmal neuen Schwung erhalten durch den für Deutschland schlechten PISA-Bericht in dieser Woche. Über das Thema Bildung hat mein Kollege Markus Schubert vom NDR mit dem Lehrer Toni Wienbrand gesprochen. Er unterrichtet an der regionalen Schule Fritz Reuter in Demmin in Vorpommern Geschichte und Geografie. Und er schildert zunächst, wie er seinen Alltag als Lehrer erlebt.
10: Es ist ein sehr fordernder Beruf, aber auch ein sehr gewinnbringender. Es fängt schon ganz einfach damit an, dass man mit sehr viel Motivation reinkommen muss. Wenn ich nämlich nicht mit Motivation vor den Schülern stehe, frühs am Montag um 7.30 Uhr, kann ich ja unmöglich verlangen, dass die Motivation irgendwie empfinden. Das heißt, ich muss dann mit einer guten Energie reingehen, ich muss schülernahen Unterricht machen, ich muss es gut aufbereiten, denn wenn ich das nicht mache, gehen wir auf mein Fach Geschichte zurück, dann kriege ich da vielleicht nicht jeden hinterm Berg vorgelockt.
11: Die Daten der neuen PISA-Studie werden auch nicht spurlos an Ihnen vorbeigegangen sein. Die Herkunft bleibt ein entscheidender Faktor für den Schulerfolg. Und es fehlt vielen jungen Leuten an der Fähigkeit, das Wissen auch anzuwenden, um konkrete Aufgaben zu lösen. Trifft das Ihre Beobachtung? Und wer ist denn da der Reparaturbetrieb? Sie, die Lehrenden, die Schulpolitik oder eben eigentlich schon das Elternhaus?
10: Die PISA-Ergebnisse haben uns quasi das eigentlich wieder vor Augen geführt, was wir schon seit 20 Jahren wissen. Und zwar, dass wenn ich aus einem Haushalt komme, bei dem Geld keine Rolle spielt, bei dem Bildung hoch angesehen ist, dann überträgt sich das natürlich eins zu eins auf die Kinder und Jugendlichen. Wenn man aus Bildungsfernen oder vielleicht auch aus Hintergründen kommt, wo das nicht die oberste Priorität ist, dann ist natürlich auch von vornherein schon klar, da gibt es andere Probleme, weltliche Alltagsprobleme, die natürlich im Kopf der Eltern wie auch der Schüler natürlich eine größere Rolle spielen. Wir haben natürlich diesen schwierigen Spagat irgendwie zu leisten, dass wir Fachunterricht ausgleichen müssen, wir müssen zwischen Bürokratie, wir sind Seelsorger. Manche Tage bin ich als Vertrauenslehrer bei mir in der Schule natürlich in ganz vielen Gesprächen mit Schülern, die Sorgen haben, die es wahrscheinlich so vor 10, 15 Jahren noch gar nicht gab. Das heißt, der Kopf von vielen Kindern und Jugendlichen ist einfach voll. Und dann ist es, glaube ich, auch nicht zu verachten, dass natürlich an sowas wie schulische Leistung manchmal auch auf der Strecke bleiben.
11: Das hohe Interesse am Thema Schule und Bildung im Wahlkampf, in Umfragen dokumentiert, ist das ein Zeichen, das Sie ermutigt, weil da auch Handlungsdruck auf Entscheider raus hervorgeht? Oder stört Sie das als Hinweis, dass da wohl auch vieles schiefläuft, wenn so viele sich dafür interessieren?
10: Grundlegend finde ich es erstmal total super, dass das Thema Bildung jetzt keins ist, was irgendwie unter den Teppich gekehrt wird, was irgendwie hinten runterfällt, wo man sich davor verschließt. Tatsächlich muss man aber auch sagen, wenn man jetzt die letzten Jahrzehnte zurückschaut, ist natürlich dieses Thema Bildung auch immer eins, was wahrscheinlich in den Top 3 immer wieder genannt wird. Es ist natürlich essentiell. Wir müssen die Kinder und Jugendlichen vorbereiten. Und deswegen finde ich es immer wieder gut, wenn sowas an die Medien kommt, damit es immer noch ein bisschen präsenter wird. Weil wir kämpfen jeden Tag an der Front und da braucht man natürlich Rückendeckung. Und da ist die Politik natürlich jetzt auch gezwungen, endlich zu handeln.
3: Toni Wienbrand war das. Er ist Geografielehrer an der Fritz-Reuter Regionalschule in Demmin. Im Gespräch mit meinem Kollegen Markus Schubert über das Thema Bildung in Mecklenburg-Vorpommern.

0: So, das waren ein paar Takte Musik zum Entspannen. Jetzt geht's weiter mit unserem Infoprogramm. 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
0: Um gleich genau 2.15 Uhr, Viertel nach zwei. Es könnte ein erster Erfolg für eine neu ausgerichtete deutsche Außenpolitik sein. Beim ersten Staatsbesuch des Präsidenten der Vereinigten Arabischen Emirate, Scheich Mohammed bin Sajed al-Nahyan, in Deutschland sind Geschäfte in Milliardenhöhe vereinbart worden. Die Emirate wollen demnach 40 Milliarden Euro in Deutschland investieren, wie aus einer gestern in Berlin veröffentlichten gemeinsamen Erklärung der beiden Staaten hervorgeht. Ein Teil davon ist unter anderem für neue Rechenzentren vorgesehen. Deutschland ist zudem an Energielieferungen natürlich interessiert und könnte den VAE, die als Konsequenz aus dem Irakkrieg unabhängiger von Washington werden wollen, auch Rüstungsgüter liefern. Über den ersten Tag des Besuchs berichtet Nicole Markwald.
2: Der erste Staatsbesuch in Deutschland begann für den Präsidenten der Vereinigten Arabischen Emirate zünftig. Frank-Walter Steinmeier empfing seinen Gast mit militärischen Ehren in der Berliner Villa Borsig. Am Abend gab der Bundespräsident ein Staatsbankett. Und dazwischen viele Gespräche und viele Vereinbarungen. Bundeskanzler Friedrich Merz hatte Scheich Mohammed bin Zayed al-Nahyan bereits im Februar bei einem Kurztrip in die Golfregion kennengelernt.
3: Die Vereinigten Arabischen Emirate sind ein wichtiger und sehr wertvoller Partner für die Bundesrepublik Deutschland.
2: Was macht die Emirate wertvoll für Deutschland? Sie wollen 40 Milliarden Euro hier investieren, unter anderem in den Bereichen künstliche Intelligenz und Energie. Danach befragen konnte man Merz und seinen Gast nicht. Anders als üblich gab es keine Pressekonferenz. Stattdessen fand im Kanzleramt eine sogenannte Zeremonie zum Austausch von Abkommen statt. Vor dem Bundeskanzler und dem Präsidenten der Emirate wechselten Mappen, ihre Besitzer wurden Hände geschüttelt.
4: Wir kommen zum Austausch der vereinbarten Niederschrift über die Anpassung der Verkehrsrechte für die Luftfahrtunternehmen der Vereinigten Arabischen Emirate.
2: Man einigte sich auf Investitionen in Rechenzentren, auf eine Zusammenarbeit im Bereich Informationssysteme, auf die Einrichtung eines strategischen Dialogformats. Dort sollen die Kooperationen gelenkt werden. In den Bereichen Sicherheit, Verteidigung, Energie und Klima, aber auch Kultur und Transport. So soll die Airline Emirates künftig eine weitere Stadt in Deutschland anfliegen dürfen. Es wäre die fünfte. Wirtschaftsministerin Katharina Reiche, CDU, brachte Vertreter beider Länder aus den Branchen Rüstungs- und Verteidigungstechnologien zusammen. Anschließend verwies sie auf das Potenzial der Zusammenarbeit.
5: Die deutsche Industrie ist technologisch führend, insbesondere im Bereich der Luftverteidigung, Luftsicherheit und dem Räumen von Seeminen. Mit anderen Worten, deutsche Unternehmen der Sicherheits- und Verteidigungsindustrie haben die Technologie, die Expertise und auch die industriellen Fähigkeiten, einen substanziellen Beitrag für die Sicherheit der Vereinigten Arabischen Emirate zu leisten.
2: Gleichzeitig wurde am Berliner Hauptbahnhof in der Nähe des streng abgeriegelten Regierungsviertels ein Banner entrollt. Merz stand da in roten Buchstaben, keine Deals mit Kriegstreibern im Sudan. Es war Teil einer Kundgebung der Gesellschaft für bedrohte Völker. Laut Vereinten Nationen unterstützen die Vereinigten Arabischen Emirate die RSF-Miliz im Sudan mit Waffen und Söldnern. In dem afrikanischen Staat kämpfen seit 3 Jahren die Miliz und die reguläre Armee um die Macht. Millionen Menschen sind deshalb auf der Flucht. Die Bundesregierung dürfe zu der Rolle der Vereinigten Arabischen Emirate im Sudan nicht schweigen, fordert die Partei Die Linke. Dazu die Politikwissenschaftlerin Bente Scheller.
6: Und da stellt sich die Frage, steht auf dem Sprechzettel der Bundesregierung auch die Lage im Sudan oder in Libyen, wo die Vereinigten Arabischen Emirate immer wieder Rebellengruppen unterstützt haben?
2: Laut Mitteilung aus dem Kanzleramt wurde neben der Lage in der Ukraine, Israel, dem Iran auch die Situation im Sudan besprochen. Beide Staatschefs verurteilen Angriffe auf Zivilisten, heißt es. Weiterhin forderten sie beide Konfliktparteien auf, alle militärischen Operationen sofort einzustellen.
0: Ja, und die Rolle der Vereinigten Arabischen Emirate im Sudankrieg ist ja umstritten. Man ist dort Kriegspartei und unterstützt die RSF-Milizen. Und dazu passt auch die Meldung vom Abend, dass Algerien jetzt die Beziehungen zu den Vereinigten Arabischen Emiraten abgebrochen hat. Hintergrund ist eine Spaltung und eine Spannung in der arabischen Welt, die weiter vor sich hinschwelt. Haben Sie in Bitcoin und Co. investiert? Wenn ja, dann könnten bald neue Steuern auf Sie zukommen, und zwar, wenn Sie Bitcoins verkaufen. Die Gewinne daraus sollen nämlich nach dem Plan der Bundesregierung genauso behandelt werden, als würden sie aus dem Verkauf von Aktien stammen. Warum das Finanzministerium das plant und was es am Ende bringen soll, das hat sich Lissy Kaufmann genauer angesehen.
2: Wer mit Kryptowerten wie etwa Bitcoin handelt und Gewinne erzielt, soll darauf künftig 25% Steuern zahlen. Also genauso viel wie für den Handel mit Aktien oder anderen Wertpapieren. Das steht in einem Gesetzentwurf des Bundesfinanzministeriums, der dem ARD-Hauptstadtstudio vorliegt. Bislang werden Kryptogewinne nur dann versteuert, wenn die Werte innerhalb von 12 Monaten nach dem Kauf wieder verkauft werden. Dann gilt der persönliche Steuertarif. Der ist je nach Einkommen gestaffelt und liegt bei maximal 45%. Nach den 12 Monaten allerdings sind die Verkäufe steuerfrei. Laut Bundesfinanzministerium ist das nicht gerecht. Im Gesetzentwurf heißt es, Kryptowerte würden zunehmend als private Kapitalanlage genutzt. Die derzeit geltende Ausnahme ist demnach also nicht mehr vertretbar. Die Regelung soll deshalb jetzt geändert werden, und zwar unabhängig von der Haltedauer. Für Kryptogewinne wie für alle anderen Kapitalerträge gilt dann aber auch der sogenannte Sparerpauschbetrag. Das heißt, besteuert wird erst bei Kapitalerträgen von mehr als 1.000 Euro. Finanzminister Klingbeil plant, die neue Regelung ab dem 1. Januar nächsten Jahres einzuführen. Alle davor gekauften Kryptowerte sollen weiter der alten Regelung unterliegen. Das Finanzministerium erhofft sich etwas mehr Steuereinnahmen, und zwar ab 2029 ein Plus von mehr als 300 Millionen Euro pro Jahr. Der Gesetzentwurf muss noch im Kabinett abgestimmt werden und dann noch durch Bundestag und Bundesrat.
0: Aus Berlin war das Lissy Kaufmann. Es ist bekannt, es gibt in Deutschland weiterhin zu wenig Ärzte, allgemein Fachkräfte. Mediziner aus dem Ausland könnten da natürlich helfen. Und laut dem bayerischen Gesundheitsministerium hat sich die Zahl solcher Approbationsanträge in diesem Bundesland in den vergangenen 10 Jahren vervierfacht. Aber das Anerkennungsverfahren ist offenbar sehr kompliziert. Und viele macht diese komplizierte Bürokratie mürbe, berichtet Katrin Bohlmann an einem Beispiel aus Bayern.
7: Mehr als 4 Jahre hat Mehmet Tekinsoy gekämpft, gewartet und gehofft, um in Bayern als in der Türkei ausgebildeter Facharzt für Mikrobiologie, Virologie und Infektionsepidemiologie arbeiten zu können, hat er Briefe an die zuständigen Behörden geschrieben, Dokumente eingereicht, bei Absagen Widerspruch eingelegt.
8: Das ist natürlich enttäuschend, was ich bisher erlebt habe.
7: In Bayern sind für die Anerkennung von Ärzten aus Nicht-EU-Ländern 2 Instanzen zuständig. Die Regierung von Oberbayern für ganz Bayern für die Approbation, also für die Berechtigung als Arzt zu arbeiten, und die Landesärztekammer für die Facharztausbildung. Die Approbation hat Mehmet Tekinsoy nach 1,5 Jahren erhalten. Die Landesärztekammer aber verweigert ihm den Facharzt. Die Begründung, sie akzeptieren sein nachgeholtes Chirurgiepraktikum nicht. Er solle nochmal eine 5-jährige Facharztweiterbildung in Deutschland machen, erzählt der 34-Jährige. Das hat er abgelehnt.
8: Am Ende habe ich erfahren, dass die Bayerische Landesärztekammer meinte, dass ihr Hände gebunden seien, weil diese Heilberuferkammergesetz einfach so ist.
7: Die Folge? Mehmet Tekinsoy hat als Assistenzarzt in der Virologie am Klinikum der TU München gearbeitet und nicht als Facharzt. Der BR hat erneut bei der Bayerischen Landesärztekammer nachgefragt. Die antwortet nur schriftlich.
9: Ärztinnen und Ärzte aus Drittstaaten müssen, ebenso wie inländische Ärztinnen und Ärzte, die in der Weiterbildungsordnung festgelegten inhaltlichen und zeitlichen Anforderungen erfüllen. Diese dienen der Sicherstellung eines einheitlich hohen Qualifikationsniveaus im Interesse der Patientensicherheit.
7: Man setze sich aber dafür ein, dass das Verfahren vereinfacht und beschleunigt werde, schreibt die Bayerische Landesärztekammer weiter. Auch das bayerische Gesundheitsministerium sieht das Problem und hat bereits Maßnahmen ergriffen, teilt das Gesundheitsministerium auf BR-Anfrage mit.
9: Zum Beispiel wurde das Informationsangebot zum Berufszulassungsverfahren verbessert. Zudem finden sich Hinweise auf unterschiedliche Beratungsangebote sowohl im Bayern-Portal als auch auf der Homepage der Regierung von Oberbayern.
7: Das alles hat Mehmet Tekinsoy nicht geholfen. Er hat einen Behördenmarathon durchlaufen, denn er wollte als Facharzt und nicht als Assistenzarzt arbeiten. Der 34-Jährige geht zurück in die Türkei zusammen mit seiner Frau. auch Ärztin. Beide haben dort schnell eine Stelle als Fachärzte gefunden. Er bereut seine Zeit in Deutschland aber nicht.
8: Ich habe viel gelernt.
7: Mehmet Tekinsoy ist nicht der einzige ausländische Arzt, der Bayern verlässt. Auch andere Kollegen gehen, erzählt er. Sie wechseln in ein anderes Bundesland. Dort wird, laut Marburger Bund und Experten für Medizinrecht, der Facharzt unkomplizierter anerkannt als in Bayern.
0: Ein Bericht war das von Katrin Bohlmann.
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11: Mit Jan Möller. Manchester City, Atletico Madrid und Inter Mailand, alles große Clubs und alle haben eins gemeinsam. Sie haben in der vergangenen Saison in der Fußball Champions League gegen einen Außenseiter vom Polarkreis verloren, gegen Bode Glimt. Und die Norweger wollten nun am ersten Spieltag der neuen Champions League Saison auch gern den FC Bayern ärgern, aber hat nicht geklappt. Im Gegenteil, die Münchner gewannen zu Hause mit 5:0. Dabei stand es zur Pause noch 0:0. Bayern-Kapitän Joshua Kimmich.
12: Man sitzt dann da, man hat das Gefühl, dass man jetzt nicht alles perfekt gemacht hat, aber dass wir natürlich geduldig bleiben müssen. Man muss den Gegner dann auch müde machen, muss den Gegner bewegen, den Ball schnell laufen lassen. Da hat man in der ersten Halbzeit noch ein paar zu viele Fehler. Und wenn du dann natürlich direkt das erste Tor machst, dann ist es auch ein anderes Spiel.
11: Ja, Musiala war es, der kurz nach der Pause getroffen hat. Und dann waren noch Kane, Davis und zweimal Olise erfolgreich. 5:0, das war eine klare Sache. Und ziemlich eindeutig war es auch beim Spiel von RB Leipzig, da allerdings für den Gegner. 1:4 in Como in Italien, Einzelheiten von Thomas Kunze.
13: Speziell in der ersten Halbzeit war Como, der Champions-League-Neuling, klar besser, mit Ball, ohne Ball. In Offensive und Defensive. Nach 15 Minuten brachte Baturina Como nach einem Strauchler von Riedle Baku im Strafraum in Führung. RB wirkte mutlos, ohne Tempo und in der 38. Minute reichte dann ein langer Ball und die gesamte Defensive war ausgehebelt. Duvikas traf zum 2:0 für die Gastgeber. Nach dem Wechsel wurde das Leipziger Spiel dann etwas besser, aber wieder traf Como. Dieses Mal war der Senegalese Diallo zur Stelle. Maximovics 1:3 sorgte dann kurz für Hoffnung bei Leipzig. Am Ende aber fing sich das Team von Trainer Martin De Michelis noch einen weiteren Konter. Perone sorgte in der Schlussphase für den 4:1 Endstand und damit für einen harten Fehlstart von RB Leipzig in die Champions League.
11: Frust also in Leipzig, beste Stimmung dagegen bei den deutschen Basketballerinnen. Die stehen im Halbfinale der Weltmeisterschaft in Berlin. Das ist eine Riesenüberraschung und es war auch ein Riesenspiel gegen Belgien. Gegen die zweifachen Europameisterinnen gab es einen klaren 93:74 Erfolg. Ein Meilenstein fand auch die überragende Leonie Fiebig.
14: Was bedeutet es für deutschen Basketball, dass wir auf dem Weg nach oben sind? Wir sind nicht zu unterschätzen, wir sind kein Underdog mehr. Alle haben uns jetzt auf dem Visier, mit uns nicht zu spaßen.
11: Ja, das sollen morgen am Samstag auch die Französinnen zu spüren bekommen. Frankreich, der Halbfinalgegner des deutschen Teams. Im anderen Halbfinale treffen die USA auf Spanien. Gerade begonnen hat für die deutschen Volleyballer die Europameisterschaft. Die findet in 4 Ländern statt und da gab es in Cluj in Rumänien zum Start einen 3:1 Erfolg gegen einen der stärksten Gruppengegner, gegen die Türkei. Philipp Weiskirch.
15: Den Start in die Partie hatte die deutsche Mannschaft noch verschlafen. Der erste Satz ging knapp mit 23:25 verloren. Dann aber streckte sich die deutsche Auswahl und kam immer mehr ins Rollen. Der Start in den zweiten Satz war besser. Die Türkei wurde mit guten Aufschlägen unter Druck gesetzt. Die Belohnung? Der Satzausgleich durch ein 25:22. Im dritten Satz zeigte der eingewechselte Theo Mowinkel eine starke Leistung. In seinem ersten EM-Spiel war er mit 16 Punkten bester Scorer und trug maßgeblich dazu bei, dass Deutschland das Match drehen konnte. Mit 25:21 ging der dritte Satz ans deutsche Team, das dann auch weiter im Rhythmus blieb und sich auch verdient den vierten Satz krallte mit 25:19. Unterm Strich also ein 3:1. Es ist ein erster Fingerzeig im Kampf um eine gute Ausgangsposition für das Achtelfinale. Die ersten 4 Teams aus der Sechsergruppe erreichen die K.O.-Runde.
11: Und da wiederum ist das Ziel, mindestens das Viertelfinale zu erreichen. Vom Volleyball zum Handball. Die Füchse Berlin sind mit einem klaren Sieg in die Gruppenphase der Champions League gestartet. 44:33 bei Partizan Belgrad. Und gewonnen hat auch der Champions League-Neuling MT Melsungen 33:31 gegen Vardar Skopje. In der Handball-Bundesliga hat die SG Flensburg-Handewitt sich erstmal an die Spitze gesetzt. 4. Spiel, 4. Sieg, 39:30 in Lemgo. Der THSV Eisenach hat Aufsteiger Bietigheim geschlagen mit 31:25. Und dann gucken wir noch in die Champions Hockey League. Und Hockey heißt in diesem Fall Eishockey. Die Kölner Haie haben da auch ihr 3. Spiel gewonnen. 5:2 gegen Frölunda aus Schweden, aus Göteborg. Und das vor mehr als 18.000 Zuschauerinnen und Zuschauern. Das ist ein neuer Rekord in der Liga.
0: Soweit Jan Möller und die Sportberichte.
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16: Um 2:29 Uhr mit Wolfgang Berger.
9: Gut eine Woche vor der Landtagswahl in Mecklenburg-Vorpommern und der Abgeordnetenhauswahl in Berlin deuten Vorwahlumfragen auf ein knappes Rennen hin. Besonders in Berlin liegen die Parteien eng beieinander. Aus Hamburg Karl Schreiber.
16: Die Linke in Berlin liegt laut einer Infratest-DiMAP-Umfrage der ARD mit 21% knapp vor der CDU mit 20%. Dahinter landen AfD mit 18, Grüne mit 16 und SPD mit 12%. In Berlin regiert aktuell ein Bündnis aus CDU und SPD. Auch in Mecklenburg-Vorpommern bleibt es ein enges Rennen, wenn auch nicht ganz so knapp wie in Berlin. Im Schweriner Landtag käme laut der Umfrage die AfD auf 38% und die SPD auf 33%. Die anderen Parteien, CDU, Linke, Grüne und BSW, sind weit abgeschlagen.
9: Deutschland und die Vereinigten Arabischen Emirate wollen ihre strategische Partnerschaft deutlich ausbauen. Das haben Bundeskanzler Merz und der Präsident der Vereinigten Arabischen Emirate, Scheich bin Zayed, bei dessen Staatsbesuch in Deutschland vereinbart. Aus Berlin Isabel Karas.
17: 40 Milliarden Euro wollen die Vereinigten Arabischen Emirate in Deutschland investieren. Das geht aus einer gemeinsamen Erklärung beider Länder hervor und ist das zentrale Ergebnis des ersten Staatsbesuchs eines Präsidenten der Vereinigten Arabischen Emirate in Berlin. Das Geld soll unter anderem in digitale Infrastruktur fließen, beispielsweise in Rechenzentren. Kanzler Merz und Scheich Al-Nahyan haben außerdem angekündigt, ein sogenanntes strategisches Dialogformat einzurichten, einen regelmäßigen politischen Austausch.
9: Der Vorsitzende der Innenministerkonferenz Grote unterstützt den Vorstoß von Nordrhein-Westfalens Ministerpräsident Wüst, die Voraussetzungen für ein AfD-Verbotsverfahren zu prüfen. Eine Bund-Länder-Arbeitsgruppe wäre der nächste logische Schritt, um alle relevanten Erkenntnisse und Materialien zusammenzuführen, sagte Hamburgs Innensenator dem Kölner Stadtanzeiger. Wüst hatte nach dem klaren Wahlsieg der AfD in Sachsen-Anhalt die Einberufung einer solchen Arbeitsgruppe vorgeschlagen. Beim Thema Parteiverbot warnte er allerdings gleichzeitig vor Schnellschüssen. In der Schweiz sind bei einem schweren Unfall eines niederländischen Reisebusses mehrere Menschen getötet und verletzt worden. Die Polizei nannte zunächst keine konkreten Zahlen. Der Unfall ereignete sich im Kanton Graubünden im Osten des Landes. Nach ersten Ermittlungen stieß der Bus gegen eine Leitplanke und stürzte von der Straße. An Bord waren nach Angaben des Reiseveranstalters 48 Teilnehmer einer Rundreise, die am Montag in den Niederlanden gestartet war. Das Wetter in Deutschland. Meist trocken, an den Alpen etwas Regen, Tiefstwerte 15 bis 2 Grad. Tagsüber längere, freundliche Abschnitte, von Nordwesten her Schauer und einzelne Gewitter, Höchstwerte 17 bis 25 Grad. Am Samstag häufig trocken bei 19 bis 28 Grad, am Sonntag im Süden länger freundlich, sonst viele Wolken und öfter Regenfälle, vereinzelt Gewitter, 16 bis 26 Grad. Das waren die Nachrichten.
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0: Und da sieht's momentan gut aus. Keine Sperrungen und Staus und Unfälle. Ihnen eine gute und freie Fahrt.
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0: Der 11. September 2001, er hat Spuren hinterlassen in vielen Staaten, nicht nur in New York, auch in Deutschland, vor allem in Hamburg, wo ja drei der Todespiloten herkamen. Als Studenten haben sie hier gelebt. Davon erzählt der NDR-Info-Podcast Pearl Harbor, Deutschland nach 9-11, von Konstanze Nastarowitz und Charlotte Horn. In der dritten Folge geht es heute um die Rasterfahndung, die nach dem Anschlag in Deutschland angelaufen war.
18: Ja, es hat bei uns geklingelt. Ich habe aufgemacht. Auf einmal stehen zwei Polizeibeamte in Zivil und haben sich vorgestellt wegen der Ereignisse vom 11. September.
19: An diesen Moment erinnert sich Obeid Zeid noch ziemlich genau. Obeid, das ist der angehende Apotheker, der als Kind aus Afghanistan nach Hamburg gekommen ist. Irgendwann in den Wochen nach 9-11, da kriegt er unerwartet Besuch. Von der Polizei, wegen der Attentate in den USA.
18: Habe ich gesagt, so, ja, was haben wir damit zu tun?
19: Obeid ahnte allerdings schon, worum es gehen könnte. Die Attentäter vom 11. September, die haben ja auch in Hamburg studiert. Er glaubt sogar, eins ihrer Gesichter wiederzuerkennen. Vom Campus oder aus der Unibibliothek. Klar hat ihn das aufgeschreckt. Und auch seine Freunde.
18: Alle, die arabischstämmig waren, afghanischstämmig waren, die haben alle so ein bisschen schon ein mulmiges Gefühl gehabt, dass sie vielleicht auch in Verdacht kommen würden, So, der Verdacht liegt ja nahe. Das kann ja jeder sein.
20: Jetzt, wo die Beamten vor ihm stehen, da muss er an die Gespräche denken, die er mit seinen Freunden geführt hat. Viele haben spekuliert, ob die Polizei jetzt schärfer kontrollieren würde. Das ging ja überall durch die Presse. Obeid hat versucht, sich trotzdem aufs Studium zu konzentrieren. Irgendwie weitermachen. Und jetzt das. Die Polizei vor seiner Tür. Wegen des 11. September.
18: Und dann kam meine Frau rein und meinte sie, ja, dann kommen Sie doch mal rein. Dann hat sie ihnen sogar Tee angeboten, saßen sie da und dann fingen sie an.
20: Der Begriff, an den Obeid jetzt denken muss, Rasterfahndung. Das ist genau derselbe Begriff, den der Polizist Andreas Lohmeier in den Wochen nach 9/11 am Telefon gehört hat, von seinem Chef.
21: Ich habe einen Auftrag für dich, du wirst die Rasterfahndung übernehmen.
20: Wie groß die Angst bei den politisch Verantwortlichen bundesweit damals ist, das haben wir auch nochmal in alten Akten nachvollziehen können. Sitzungsprotokolle des Bundesinnenministeriums von damals, die wir im Bundesarchiv gefunden haben, die zeigen das wirklich gut. Die Fachleute spekulieren da über die wildesten Gefährdungslagen, von einer Entführung von Kreuzfahrtschiffen bis hin zu Anschlägen auf Talsperren oder auf Chemieanlagen in Deutschland. Da ist echt alles dabei. Und auch in Hamburg ist die Sorge groß. Auch vor potenziellen Schläfern, also unauffälligen Personen, die plötzlich zuschlagen könnten. Hier ist jetzt Andreas Lohmeier zuständig, im Bereich der sogenannten Gefahrenabwehr.
21: Der Auftrag war Erkennung und Verhinderung möglicher weiterer Anschlagsvorbereitungen. Ein Instrument dafür war die Rasterfahndung.
20: Lohmeier und seine Kollegen wissen natürlich, was die Rasterfahndung ist. Von früher, aus den 70ern. Da sollte die Polizei mittels Rasterfahndung nämlich schon mal Leute aufspüren. RAF-Mitglieder, also Leute aus der Roten Armee-Fraktion. Das war eine linksextremistische Terrororganisation in Deutschland, die galt damals quasi als Staatsfeind Nummer 1.
21: Dazwischen lagen jetzt Jahrzehnte. Niemand hat dieses Instrument genutzt.
20: Jetzt wird es angeordnet. Und zwar von Hamburgs Innensenator höchstpersönlich, quasi Lohmeiers oberstem Vorgesetzten. Der heißt damals übrigens Olaf Scholz. Genau, das ist der spätere Bundeskanzler.
22: Wir versuchen, Profile zu entwickeln, die uns dann führen auf Personen, die wir etwas genauer beobachten sollten.
20: Lohmeier und seine Kollegen fahnden jetzt also mit der Rasterfahndung nach Menschen, die in ein ganz spezielles Suchraster fallen. Also Leute, die irgendwie interessant sein könnten für die Terrorermittlungen. Präventiv. Gefahrenabwehr eben. Und so funktioniert das Ganze. Sie suchen Menschen mit ähnlichen Merkmalen wie die der 9/11-Attentäter. Das konkrete Raster variiert immer ein bisschen von Bundesland zu Bundesland. Aber ganz allgemein sind das zum Beispiel Merkmale wie männlich, Alter 18 bis 40 Jahre, Student oder ehemaliger Student, islamische Religionszugehörigkeit. Außerdem Geburtsland oder Nationalität bestimmter Länder mit überwiegend muslimischer Bevölkerung. Lohmeier und sein Team stehen dabei aber vor einer großen Herausforderung. Sie brauchen enorm viele Datensätze, zum Beispiel von Universitäten. Und diese Datensätze legen die Ermittler dann übereinander und rastern. Sie sieben quasi aus nach den entsprechenden Merkmalen. Die Treffer, die übrig bleiben, schauen sie sich am Ende genauer an. Und es gibt noch eine weitere Herausforderung für die Beamten. Das, was sie aus diesen Datenbanken rausziehen können, das ist halt begrenzt.
21: Sie finden keine Datenbank, in der drin steht, jemand lässt sich ein Bart wachsen. Sie finden auch in keiner Datenbank, der hat sich gerade islamistisch geäußert. Das gibt's einfach nicht, um das in einer Datenbank abfragen zu können.
20: In Hamburg-Ohlsdorf führt Obeid Zeit die Polizisten jetzt in sein Wohnzimmer. Obeid, seine Frau und die Beamten setzen sich. Den Tee lehnen sie ab. Dann stellen die Polizisten Obeid Fragen. Viele Fragen. Wie seine Einstellung zum Islam ist. Ob er religiös ist. Ob er häufig betet.
18: Auch teilweise Fragen, ob ich Teil einer Terrororganisation bin. Wo ich dachte, Leute... Also solche Fragen müssen ein bisschen professioneller kommen und ich sag mal, kein Terrorist der Welt würde auch da sagen, ja, bin ich.
20: Und trotzdem wollen die Beamten immer mehr von ihm wissen. Die persönlichsten Sachen.
18: wie ich meine Zukunft gestalten möchte, was ich zukünftig vorhätte, ob ich in Deutschland bleiben wollen würde, ob ich Kontakt ins Ausland habe und. Also Fragen über Fragen.
20: Dabei ist Obaid da schon seit Jahren deutscher Staatsbürger, erzählt er.
18: Wir haben es alles beantwortet und irgendwann haben die gesagt, so ja, es ist gut. Ja, wir waren beide baff erstmal, ne? Die sind rausgegangen, wir waren beide baff.
20: Warum waren die Polizisten bei Obaid? Hat er ins Raster gepasst mit seinen afghanischen Wurzeln? Als Student aus Hamburg? Oder lag irgendwas gegen ihn vor? Obaid, der weiß das bis heute nicht. Die Polizei hat sich danach nie wieder bei ihm gemeldet. Wir haben versucht, Antworten zu bekommen zu diesem Besuch der Polizei bei Obaid und uns durch verschiedene Pressestellen telefoniert. Landeskriminalamt Hamburg, Bundeskriminalamt, Bundesanwaltschaft. Da, bei der Bundesanwaltschaft, gibt man uns dann zumindest eine kurze Info. Dort wird uns nämlich gesagt, ja, diese Befragung bei Obaid Zeit damals, die hat stattgefunden. Aber warum, ob es im Rahmen der Rasterfahndung war oder wegen irgendwelcher anderer Hinweise, dazu erhalten wir keine Auskunft. Wir lesen aber in den Medien, dass solche Besuche damals immer wieder stattgefunden haben. Auch mit den Fragen nach der Religionsausübung. Dass die Polizei bei ihm und seiner Frau im Wohnzimmer saß, davon erzählt Obaid im Herbst 2001 nur seiner Familie und engen Freunden. Unter Kommilitonen lieber nicht.
18: Wenn man es in der Uni erzählt, man ist dann doch irgendwie, fragt sich der eine oder der andere, warum er? Ja, und ich wollte ja nicht irgendwie als Mittäter oder sonst was abgestempelt werden.
20: Dabei diskutieren Obaid und seine Freunde an der Uni eigentlich viel über die Rasterfahndung, über das Vorgehen der Polizei. Gerade Studierende aus Ländern wie Marokko, Afghanistan oder Syrien haben Angst vor einem Generalverdacht. Angst, ihren Nebenjob zu verlieren oder dass ihnen die Wohnung

0: Aber eben nicht für alle. Ganz im Gegenteil. Einige Menschen in Deutschland, die fühlen sich jetzt sogar immer unsicherer. Viele Menschen mit Einwanderungsgeschichte haben Angst, unschuldig ins Visier der Polizei zu geraten. Und sie werden auch argwöhnisch beäugt von Nachbarn ohne Einwanderungsgeschichte. Auch der Hamburger Innensenator Olaf Scholz ahnt im Interview mit den ARD-Tagesthemen wohl schon, dass die Rasterfahndung Vorurteile schüren könnte. Gerade gegenüber Muslimen.
1: Das Schlimmste wäre, wenn unsere Bevölkerung glaubt, dass Menschen, die in eine Moschee gehen, welche sind, vor denen man sich fürchten müsste. So ist es nicht. Deshalb ist es unsere Aufgabe, Methoden vorzuschlagen und auch Wege zu gehen, die sicherstellen, dass wir auf die wenigen kommen, die uns interessieren.
0: Die Hamburger Polizei lädt in dieser Zeit auch einige Dutzend Männer zu Gesprächen ein. Also diejenigen, die in der Rasterfahndung als interessant identifiziert wurden. In den Monaten nach den Anschlägen geht die Polizei vielen Hinweisen nach. Aber nicht jeder davon ist wirklich hilfreich oder zielführend. Und im gesamten Bundesgebiet führen diverse Hinweise zu Razzien, auch jenseits der Rasterfahndung.
2: Darf ich mal Schuhe hier ausziehen?
3: Ja, können Sie auch mitkommen. Es ist
2: Willkommen.
4: Ja, herzlichen Dank.
5: Ah, ich sehe schon Teppiche.
2: Ja, nicht nur meine Teppiche. Das ist für mich so ein Wohlfühlgefühl und so ein Stück Heimat.
0: Das ist Tomaira Hakimi. Meine Kollegin Charlotte trifft sie im Mai bei sich zu Hause. Hakimi ist heute Juristin. Sie arbeitet in Bremen für die Sozialbehörde. Da prüft sie Anträge, ob jemand Anspruch auf Sozialleistungen hat. Humaira Hakimi studiert im Jahr 2001 gerade Jura in Osnabrück, in Niedersachsen. In den Tagen nach den Anschlägen spürt sie schnell, dass sich etwas verändert. Denn plötzlich sprechen sie Leute immer wieder auf ihr Heimatland an. Afghanistan. Humaira Hakimi ist da groß geworden, hat dort eine glückliche Kindheit verbracht. Als Jugendliche musste sie dann aber mit ihrer Familie fliehen, wegen der islamistischen Mujahideen. Ihr Vater wurde durch einen Anschlag schwer verletzt. Seitdem ist Deutschland die neue Heimat. Afghanistan tritt ein bisschen in den Hintergrund. Bis zu den Anschlägen in New York. Auf einmal quetschen alle sie dazu aus. Denn genau da, in Afghanistan, soll unter dem Schutz der Taliban-Regierung Osama bin Laden leben, der mutmaßliche Drahtzieher der Anschläge.
6: Warum mussten die Menschen umbringen? Warum Terroranschläge verüben? Woher soll ich das wissen? Aber trotzdem musste ich mir logische Erklärungen zusammenschustern, um Antworten zu liefern, weil von mir erwartet wurde. Und ich habe mich auch in diese Rolle dann irgendwann gesehen und habe das dann einfach angenommen.
0: So wirklich auf ihr Studium kann sich Hakimi in dieser Zeit nicht konzentrieren. Sie engagiert sich dann nämlich im ASTA, also im Allgemeinen Studierendenausschuss. Und sie ist Sprecherin für die ausländischen Studierenden. Und nach 9/11 haben vor allem männliche Studenten aus Ländern wie Syrien oder Marokko plötzlich Fragen an sie.
6: Kann ich denn jetzt mein Studium weitermachen? Also lohnt es sich noch jetzt für die Klausur zu üben? So ganz banale Sachen. Oder werde ich in den nächsten Flieger gesetzt? Oder werde ich vielleicht, komme ich ins Gefängnis? Das war die Angst war tatsächlich, komme ich ins Gefängnis? Oder werde ich abgeschoben? Oder werde ich zurückgeschickt? Und das ist schlimm.
0: Um all diese besorgten Studenten aufzufangen, führen Humaira Hakimi und die anderen eine Sprechstunde zur Rasterfahndung in Niedersachsen ein. Im ASTA-Büro der Uni. Charlotte zeigt ihr auf dem Laptop einen Fernsehbeitrag aus dem Februar 2002. Da hat ein Fernsehteam vom NDR an der Uni Osnabrück gedreht. Und dann sieht Hakimi plötzlich eine sehr vertraute Szene.
6: Das ist unser Büro.
0: Das Büro ist so ein bisschen chaotisch, gemütlich, mit einigen Ordnern im Regal und an der Wand ein Plakat mit der Aufschrift Rasterfahndung Tatort. Und mittendrin sitzt Humaira Hakimi als junge Studentin mit Kurzhaarfrisur und sagt selbstbewusst:
7: Ich glaube, das passt in der Gesellschaft, in der heutigen Gesellschaft nicht, dass wir jemanden wegen seiner Herkunft oder Religion oder andere Zugehörigkeit, was eigentlich überhaupt nicht zur Debatte steht,

0: durch.
1: Sagen Sie das. Wow, ja, genau, dieses Spirit, ist, wow, ist immer noch da, danke.
2: Hakimi sagt aber auch, wenn sie das von damals sieht, dann muss sie auch an heute denken. An die aktuellen Einwanderungsdebatten. An den umstrittenen Begriff Remigration. Daran, dass viele Menschen mit Einwanderungsgeschichte heute verunsichert sind.
1: Genauso war das damals auch. Es wiederholt sich immer auf andere Art und Weise, aber ja, es wiederholt sich. Also ich bin für alles ein Sündenbock, egal was schiefläuft, was nicht richtig ist. Es wird erstmal zu mir, also der Blick, die Blicke wandern immer zu mir, zu uns.
2: All diese widersprüchlichen Gedanken und Erfahrungen zur Rasterfahndung, die habe ich auch mit dem Hamburger Polizisten Andreas Lohmeier besprochen.
3: Verstehen Sie, dass, selbst wenn Sie das nicht erzeugen wollten, aber dass bei diesen Menschen trotzdem auch ein Gefühl von, wir sind irgendwie doch anders, wir sind verdächtig, wir gehören nicht dazu, entstanden ist in der Zeit?
4: Klar, das ist absolut nachvollziehbar. Zumal man ja nicht alle Hintergründe des polizeilichen Handelns permanent auch in die Öffentlichkeit kommunizieren konnte. Und deswegen war es mir eben auch wichtig, dass die Kolleginnen und Kollegen, die im direkten Bürgerkontakt dann die Gespräche geführt haben, entsprechend behutsam auch vorgehen, unser Vorgehen erläutern, die Hintergründe erläutern, warum wir das tun.
2: Andreas Lohmeier versteht aber auch die Kritik an der Rasterfahndung. Heute. Und auch damals schon. Er sagt, er hat schon ganz früh seinen Kollegen in der Soko eingebläut.
4: Was auf keinen Fall passieren darf, ist, dass wir in eine gesamtgesellschaftliche Situation.
5: Da müssen wir mal kurz unterbrechen. Wir haben einen Falschfahrer auf der A7 Hannover-Kassel. Zwischen Kreuz Hannover-Ost und Hannover-Anderten kommt denen ein Falschfahrer entgegen. Ich wiederhole, auf der A7 Hannover-Kassel zwischen Kreuz Hannover-Ost und Hannover-Anderten ist ein Falschfahrer unterwegs. Vorsicht da in beiden Richtungen. Und noch weiter im Programm.
2: Lohmeier, eine Expertin ins Team. Eine Islamwissenschaftlerin. Die, sagt er, die war damals sowas wie ein Blindenstock für ihn und seine Kollegen, weil sie denen so gute Einschätzungen geben konnte.
4: Das bedeutet das, da musst du links rum, da musst du rechts rum, das kann gefährlich sein, das ist keine Gefahr.
2: Lohmeiers Team sucht auch den Kontakt zu muslimischen Gemeinden, spricht mit Imamen. Und dabei vermittelt dann auch die Islamwissenschaftlerin aus seinem Team. Bei allem, was Andreas Lohmeier mir dazu heute erzählt, da merke ich, es ist ihm wichtig, nicht missverstanden zu werden. Immer wieder betont er, dass die Menschen, die in diesem Raster dann aufgefallen sind, eben nicht automatisch Verdächtige waren.
4: Bei den Ergebnissen der Rasterfahndung haben wir von Treffern und interessanten Personen gesprochen. In dem Moment, wo ein Mensch als Treffer in der Ergebnismenge herauskam, war klar, das ist jemand, der bestimmte Merkmale erfüllt, aber deswegen noch in keinster Weise verdächtig ist.
2: Und trotzdem, wenn man das mal auf sich wirken lässt, Datensätze werden durchforstet, bestimmte Merkmale gelten als auffällig, Menschen werden von der Polizei besucht, nach ihrer Religion gefragt. Ich kann schon gut nachvollziehen, warum da nicht jeder die Abgrenzung versteht zwischen interessante Person, wie Lohmeier sagt, und Verdächtiger. Vor allem, wenn man selbst betroffen ist. Und deshalb formiert sich Widerstand gegen das Vorgehen der Polizei. Und zwar mal wieder an der Uni. In einem riesigen Hörsaal in Hamburg. Vorne steht eine Tafel und ein Schreibpult. Darauf sitzt eine junge Anwältin. Es ist Gülpinar, Anwältin für Strafrecht. Sie ist Mitte 30. Vor ihr sitzen mehr als 150 muslimische Studenten, erinnert sie sich. Pinar klärt sie auf über ihre Rechte und Möglichkeiten im Kampf gegen die Rasterfahndung. Sie ist überzeugt.
6: Das ist rechtswidrig, das dürfen die nicht machen.
2: Die Stimmung ist angespannt. Die Sorgen sind ähnlich wie an Humaira Hakimis Uni in Osnabrück. Aber Gülpinar, die will hier nicht nur auffangen und beraten. Nein, die will kämpfen. Und sie beendet die Veranstaltung mit einer Art Appell.
6: Dass wir gesagt haben, in dem Moment, wo irgendwer dagegen klagen möchte, würden wir das tatsächlich auch machen, dass sich Leute an uns wenden sollen, wenn dann eine Klage angestrebt wird.
2: Pinar zieht in Hamburg vor Gericht. Genauso wie Anwältinnen und Anwälte in anderen Bundesländern. Überall wird die Lage und die Gefahrensituation juristisch unterschiedlich bewertet. In Hamburg kämpft Pinar hartnäckig, gibt auch trotz juristischer Rückschläge nicht sofort auf. Aber am Ende scheitert sie, muss sich geschlagen geben. Hamburg ist eben der Ort, an dem einige der Attentäter unbehelligt gewohnt haben. Die Hamburger Richter gehen hier von einer fortbestehenden Gefährdungslage aus, was die Rasterfahndung rechtfertige. Ein anderes Gerichtsverfahren aus NRW schafft es Jahre später tatsächlich bis zum Bundesverfassungsgericht in Karlsruhe. Im Frühjahr 2006 fällt das Bundesverfassungsgericht ein wichtiges Urteil. Die Rasterfahndung ist als präventive Maßnahme nur bei einer konkreten Gefahr zulässig. So sagen es die Richter. Eine allgemeine Bedrohungslage reiche nicht aus. So wie in der Zeit nach den Anschlägen vom 11. September. Als dieses Urteil gefällt wird, da ist Andreas Lohmeier bei der Polizei längst wieder mit anderen Themen beschäftigt. Aber er macht sich so seine Gedanken dazu.
4: Ja, natürlich, weil man im ersten Moment, wo so eine Mitteilung kommt, sich erstmal fragt, haben wir was übersehen? Oder haben wir möglicherweise etwas falsch eingeschätzt? Weil für die damalige Zeit, während wir es gemacht haben, und Entscheidungen können Sie ja nur in dem Moment rechtfertigen, wo Sie sie treffen, waren wir uns immer sicher, auch durch die Rückkopplung mit dem Datenschutzbeauftragten, mit unseren Juristen, dass das, was wir machen, absolut rechtskonform ist. Und da habe ich mich natürlich schon gefragt, gab es da irgendwas, was wir nicht richtig eingeschätzt haben?
2: Am Ende hat die bundesweite Rasterfahndung nach 9/11 zu keinem konkreten Treffer geführt. Kein einziger sogenannter Schläfer wurde dadurch entlarvt. So lesen wir es im späteren Urteil.
4: Es gibt ein englisches Sprichwort: There is no glory in prevention. Wie wollen Sie den Erfolg von Prävention messen? Wenn nichts passiert ist, ist das der beste Erfolg, den Sie haben können. Was wir sagen können ist, niemand aus Hamburg hat weitere Anschläge begangen. Ist das der Erfolg der Rasterfahndung? Da niemand ein Messinstrument hat, um gucken zu können, haben wir den richtigen Menschen zur richtigen Zeit mit einer Frage aufgescheucht und hat er das sein gelassen, was er eigentlich vorhatte, kann das niemand so definitiv sagen. Also man kann diesen Erfolg nicht so messen, wie man aufgeklärte Straftaten erkennen kann.
5: Das war Folge 3 des NDR-Info-Podcasts Pearl Harburg, Deutschland nach 9/11. 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Und wie die Menschen in diesem Podcast, hat ja fast jeder von uns eine Geschichte, die er mit dem damaligen 11. September verbindet. Wir würden gerne diese Geschichten hören. Was haben Sie an diesem Tag erlebt? Welche Folgen hatte er für Sie? Rufen Sie uns gerne an und schildern Sie es uns unter der Rufnummer 040 41617. Noch einmal 040 für Hamburg und dann 41617. Und Sie können uns auch natürlich schreiben über unsere Webseite ndr.de/infonacht. Noch einmal ndr.de/infonacht. Und was da bei uns ankommt, das senden wir heute Abend am 11. September ab 22 Uhr im Programm der ARD Infonacht.
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5: Nach der Wahl in Sachsen-Anhalt wird erneut darüber debattiert, wie die anderen Parteien mit der AfD umgehen sollen. Der nordrhein-westfälische Ministerpräsident Wüst hat Anfang der Woche vorgeschlagen, ein Verbotsverfahren zu prüfen. Bundeskanzler Merz steht dem weiter skeptisch gegenüber. Auch in den Medien gehen die Meinungen auseinander. Unsere Gastautorin heute ist Daniela Seferi, freie Autorin und unter anderem für die Taz tätig. Sie findet eine Prüfung sinnvoll.
7: Die Debatte über die Prüfung eines AfD-Verbotsverfahrens wird immer reflexhaft mit einem Argument abgewürgt. Ein Verbot löse doch die Probleme nicht. Das stimmt. Aber es geht am eigentlichen Punkt vorbei. Ein Parteiverbot soll schließlich keine Wohnungsnot bekämpfen oder Abstiegsängste beseitigen. Sie wird auch keine Wähler zurückgewinnen. Dafür braucht es eine gute und soziale...
5: Unser Falschfahrer auf der A7 bewegt sich offenbar noch weiter vor zwischen Kreuz Hannover Ost und Laatzen, wird uns jetzt der Falschfahrer gemeldet. Ich wiederhole, auf der A7 Hannover Richtung Kassel. Zwischen Kreuz Hannover Ost und Laatzen ist ein Falschfahrer noch unterwegs. Vorsicht da in beiden Richtungen und nun weiter bei uns im Programm.
7: 43,8% für die AfD in Sachsen-Anhalt, sondern als Reaktion auf das, was diese Partei politisch vertritt und tatsächlich tut. Die Wahlurne entscheidet darüber, wer politische Macht bekommt, aber nicht, ob eine Partei über dem Grundgesetz steht. Wer sagt, ein Verbotsverfahren sei undemokratisch, verwechselt Demokratie mit Beliebigkeit. Die wehrhafte Demokratie hat Regeln, gerade weil sie aus der deutschen Geschichte gelernt hat, dass Demokratie sich nicht darauf verlassen kann, dass ihre Gegner irgendwann freiwillig demokratisch werden. Eine Demokratie muss nicht neutral ihrer Abschaffung gegenüber sein.
5: Gudula Geuter vom Deutschlandfunk hält ein Verbotsverfahren nicht für den richtigen Weg.
0: Der Erfolg der AfD in Sachsen-Anhalt mag viele Hintergründe haben, vor allem aber zeigt er, sehr viele Wählerinnen und Wähler in dem Land vertrauen den amtierenden politischen Akteuren nicht mehr. Was für ein Signal ist es da, die erfolgreichste Partei verbieten zu wollen, und zwar besonders dringlich, weil sie erfolgreich ist. Für die nächsten Wahlen dürfte das Vertrauen weiter untergraben, zumal ein Verfahren sehr lang dauern dürfte.
5: Das war Gudula Geuter vom Deutschlandfunk. Die Frankfurter Allgemeine Zeitung fragt, welche Mittel dem Bund bleiben, falls eine AfD-geführte Landesregierung in Sachsen-Anhalt Gesetze missachten sollte.
8: Sollte eine AfD-Regierung nur den eigenen Regeln folgen wollen und wider Landesverfassung, Grundgesetz und Gerichtsentscheidungen handeln, ist auch an den im Grundgesetz vorgesehenen Bundeszwang zu denken. Dass er bisher in der Staatspraxis keine Rolle spielte, liegt daran, dass die Bundestreue bisher zur DNA aller Parteien gehörte, die Landesregierungen stellten. Dafür gibt es keine Garantie. Genau deshalb schufen die Väter und Mütter des Grundgesetzes als Antwort auf den totalitären zentralistischen NS-Staat und zugleich in deutscher Tradition einen echten Bundesstaat. Der so gern belächelte deutsche Föderalismus ist nämlich auch eine Form der Gewaltenteilung.
5: Der Spiegel meint, der Zeitpunkt des Vorstoßes wirke wie ein parteipolitischer Racheakt.
8: Er ist das Ergebnis eines Scheiterns. Die Vorstellung, politisch immer weiter auf die AfD zuzugehen, dämme sie ein, hat nicht den erhofften Effekt gebracht. Im Gegenteil, die AfD wurde immer stärker. Wer ein Parteiverbot prüfen lassen will, muss zeigen, dass es um die Demokratie geht, nicht um die eigene Wahlniederlage.
5: Das waren die NDR-Info-Standpunkte. Zusammengestellt hat sie heute Betül Sarikaya.

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1: Um 3 Uhr mit Wolfgang Berger. Vor den Wahlen in Mecklenburg-Vorpommern und in Berlin gibt es nochmal eine Vorwahlumfrage. Im Schweriner Landtag käme demnach die AfD auf 38% der Stimmen. Die SPD liegt aktuell bei 33%. Aus Berlin Sabine Henkel.
2: Die AfD hat 3 Punkte gut gemacht, die SPD einen. Die anderen Parteien sind weit abgeschlagen und können in dieser Umfrage auch keine Punkte machen. Die CDU liegt bei 7%, die Linke bei 9% und die Grünen bei 5%. Das BSW wäre nicht im Landtag, 4%. In Berlin ist noch sehr viel mehr offen. Die Linke liegt in Berlin knapp vor der CDU. Linke 21, CDU 20%. Die AfD kommt unverändert auf 18, die Grünen auf 16%, die SPD dann mit 12%.
1: Die Vereinigten Arabischen Emirate wollen 40 Milliarden Euro in Deutschland investieren. Das haben die emiratische Seite und die Bundesregierung während des Staatsbesuchs von Präsident Bin Zayed in der Bundesrepublik mitgeteilt. Damit wird die bisherige Investitionssumme des Golfstaates in die hiesige Wirtschaft deutlich erhöht. Der Scheich war zuvor in Berlin von Bundespräsident Steinmeier mit militärischen Ehren begrüßt worden. Beide Seiten hatten deutlich gemacht, dass sie den Staatsbesuch nutzen wollen, um ihre Beziehungen weiter zu verbessern. Der Vorsitzende der Innenministerkonferenz Grote unterstützt den Vorstoß von Nordrhein-Westfalens Ministerpräsident Wüst, die Voraussetzungen für ein AfD-Verbotsverfahren zu prüfen. Eine Bund-Länder-Arbeitsgruppe wäre der nächste logische Schritt, um alle relevanten Erkenntnisse und Materialien zusammenzuführen, sagte Hamburgs Innensenator dem Kölner Stadtanzeiger. Wüst hatte nach dem klaren Wahlsieg der AfD in Sachsen-Anhalt die Einberufung einer solchen Arbeitsgruppe vorgeschlagen. In der Fußball-Champions League hat RB Leipzig sein erstes Spiel der Ligaphase mit 1:4 beim italienischen Club AC Como verloren. Mit einem klaren Sieg ist dagegen der FC Bayern gestartet. Die Münchner schlugen Bodø Glimt aus Norwegen mit 5:0. Aus der Sportredaktion Jan Möller.
3: Eine Halbzeit lang fehlte den Bayern ein bisschen was. Die Zielstrebigkeit, das Glück, 0:0 stand's zur Pause gegen den Außenseiter vom Polarkreis, aber dann. Musiala kurz nach dem Seitenwechsel mit der Führung, danach lief's bei den Münchnern. Kane, Davis und zweimal Ulisse trafen noch. 5:0, eine ganz klare Sache. Und das war's auch bei RB Leipzig in Como, wobei da der Bundesligist unterlegen war, taktisch und auch spielerisch. Als Maximovic nach einer knappen Stunde für die Leipziger traf, hatten die Italiener schon 3 Tore erzielt. Das 4. für den Champions-League-Neuling fiel dann kurz vor Schluss.
1: Das waren die Nachrichten. Das Wetter in Deutschland. Tagsüber längere freundliche Abschnitte von Nordwesten her Schauer und einzelne Gewitter. Höchstwerte 17 bis 25 Grad. Es ist jetzt 3:03 Uhr.
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5: Wir haben noch die Falschfahrermeldung von der A7 Hannover Richtung Kassel. Zwischen Kreuz Hannover Ost und Laatzen wird uns noch ein Falschfahrer gemeldet. Fahren Sie da äußerst rechts und überholen Sie nicht. Die A1 Bremen Richtung Osnabrück ist zwischen Dreieck Stur und Wildeshausen Nord wegen einer Nachtbaustelle bis 6 Uhr gesperrt. Die A10 Dreieck Havelland Richtung Dreieck Barnim ist zwischen Dreieck Havelland und Oberkremer wegen eines brennenden Fahrzeugs gesperrt. Die A94 Passau Richtung München ist im Tunnel Einhausung-Wimpasing nach Auslösung der Höhenkontrolle gesperrt. Die Berliner Stadtautobahn A111 stadtauswärts ist zwischen Festplatz und Schulzendorfer Straße wegen Wartungsarbeiten bis 5 Uhr früh gesperrt. Die A516 Abzweig Oberhausen ist zwischen Kreuz Oberhausen und Oberhausen-Sterkrade wegen Bauarbeiten bis 5 Uhr gesperrt. Umleitungen sind ausgeschildert. Und dann noch die Schnellstraße B236 Schwerte-Lünen. Da ist die Fahrbahn zwischen Westfalendamm und Dortmund-Wambel in beiden Richtungen wegen Tunnelarbeiten noch bis 5 Uhr früh gesperrt. Soweit der Verkehr. Ihnen eine gute und freie Fahrt.
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5: Und dann machen wir gleich weiter. Wir haben gerade die Entwarnung für die A7 Hannover Richtung Kassel. Kein Falschfahrer mehr zwischen Kreuz Hannover Ost und Laatzen. Und das war's nun vom Verkehr. Aktuelles und Hintergründe wie immer vom Norddeutschen Rundfunk in Hamburg mit Detlef Karg im Studio hier noch bis 6 Uhr. Und wir haben es gerade schon in unseren Standpunkten gehört. Das Thema kommt immer wieder einmal aus der Schublade. Ein Verbotsverfahren gegen die AfD. Jetzt auch gerade nach der Wahl in Sachsen-Anhalt. Aber kann es Ziel einer Demokratie sein, eine Partei zu verbieten, die viele und offenbar immer mehr Menschen wählen? Spitzenpolitiker der SPD fordern jetzt ein schnelles Handeln und auch andere. Der Kanzler, er sieht das weiter kritisch. Mehr dazu von ARD-Hauptstadt-Korrespondentin Isabel Karas.
6: Die Debatte über ein AfD-Verbot hat in Berlin inzwischen ungefähr den Status eines ungeliebten Möbelstücks. Es steht seit Jahren im Raum, aber so richtig anfassen will es niemand. Doch jetzt bringt Nordrhein-Westfalens Ministerpräsident Hendrik Wüst neue Bewegung in die Sache.
7: Ich habe etwas gesagt, das hat öffentlich bisher, glaube ich, kein CDU-Mensch gesagt.
6: Wüst will von einer sogenannten Bund-Länder-Arbeitsgruppe, Leuten aus dem Verfassungsschutz und anderen Expertinnen und Experten, in einem ersten Schritt prüfen lassen, sind die Voraussetzungen für ein AfD-Verbot erfüllt oder nicht? Im Talkformat »Missverstehen Sie mich richtig«, erklärt er,
7: wenn nach einer Prüfung auf dem Tisch liegt, diese Partei kann verboten werden, dann ist dieses Verbotsverfahren anzustrengen. Für mich ist es relativ klar.
6: Die politische Frage dahinter lautet allerdings, wie sinnvoll ist es, diesen Weg überhaupt zu gehen? Die Antwort von Bundeskanzler Friedrich Merz, genau wie Wüst ja CDU-Politiker, fällt deutlich aus.
8: Ich bin und bleibe skeptisch, ob ein solches Verbotsverfahren erfolgreich sein kann.
6: Dabei hatte Merz die AfD in der Generaldebatte zum Haushalt gerade erst bemerkenswert scharf angegriffen.
9: Das Wort Remigration ist nichts anderes als ein Synonym für ethnische Säuberung nach Herkunft und Hautfarbe.
6: Die Asylpolitik der AfD so klar als unvereinbar mit den Prinzipien des Grundgesetzes einzuordnen, man könnte fast denken, der Kanzler hätte doch eine andere Haltung zum Verbotsverfahren. Doch Merz sagt,
8: die Priorität in der Auseinandersetzung mit der AfD muss eben in der politischen Auseinandersetzung mit dieser Partei liegen.
6: Diese Auseinandersetzung bleibe wichtig, meint auch Grünen-Fraktionschefin Katharina Dröge. Doch vor dem Bundestag fügt sie hinzu, das allein reiche nicht mehr aus.
10: Wir müssen jetzt einen Prüfantrag für ein AfD-Verbot auf den Weg bringen.
6: Die AfD selbst sieht die Debatte naturgemäß aus einer anderen Perspektive. Hier vertreten vom Spitzenkandidaten für die Landtagswahl in Mecklenburg-Vorpommern, Live-Erik Holm.
11: Ich finde das schon erhellend, dass jetzt wieder diese Sau durchs Dorf getrieben wird nach der Wahl. Und da ist ja für jeden draußen offensichtlich, worum es geht. Man möchte sich einen Konkurrenten vom Leibe halten, der immer stärker wird, der möglicherweise auch demnächst absolute Mehrheiten holt.
6: Holm unterstellt den Befürworterinnen und Befürwortern eines Verbots also vor allem ein politisches Motiv. Die AfD solle als Konkurrent ausgeschaltet werden. Politische Auseinandersetzung und rechtliche Prüfung, das müsse kein Gegensatz sein. Das wiederum ist die Position von Bremens Bürgermeister Andreas Bovenschulte von der SPD. Im Deutschlandfunk sagt er,
12: im Vordergrund muss die politische Auseinandersetzung mit der AfD stehen. Auf der anderen Seite sagt unser Grundgesetz, verfassungswidrige Parteien sind zu verbieten.
6: Und damit bleibt am Ende vor allem die Frage, was aus Wüsts Prüfvorschlag wird. Bovenschulte hat dafür eine ziemlich einfache Formel. Das eine tun, das andere nicht lassen.
5: Isabel Karas informierte.
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5: Die erneute Diskussion um ein AfD-Parteiverbotsverfahren kommentiert jetzt Bianca Schwarz aus dem ARD-Hauptstadtstudio.
13: Ganz ehrlich, ich bin genervt. Oder mehr noch, ich bin mittlerweile stinksauer auf Politikerinnen und Politiker, die immer wieder ein AfD-Verbotsverfahren ins Spiel bringen und dann nichts tun. Wenn ich nur auf diese Woche gucke und auch nur auf eine Partei, probeweise, die Union. Hendrik Wüst aus Nordrhein-Westfalen ist dafür, dass eine Arbeitsgruppe ein AfD-Verbot prüfen soll. Markus Söder aus Bayern ist dagegen. Und Bundeskanzler Merz ist unsicher, ob das erst am Ende der Prüfung stehende Verbotsverfahren Erfolg haben kann. Echt jetzt. Ein Parteiverbotsverfahren ist das schärfste Schwert der Demokratie in Deutschland. Und die Partei, die den Kanzler stellt, ist nicht in der Lage, sich bei diesem wichtigen und sensiblen Thema abzusprechen. Oder noch besser, eine gemeinsame Haltung vor der Landtagswahl in Sachsen-Anhalt zu klären. Dass die AfD da haushoch gewinnen würde, das war nun wirklich keine Überraschung. Wird in der Union nicht mitgedacht, wie das wirkt, wenn man nach einer Wahl mit einem so klaren Ergebnis plötzlich wieder die Debatte um ein Parteiverbotsverfahren befeuert und sich dann noch nicht mal einig ist? Wie das auf mich wirkt, hilflos. Und da geht es mir gar nicht um die Frage, kann so ein Verfahren mit Blick auf die AfD erfolgreich sein oder nicht? Denn das ist nicht die Fallhöhe. Es geht nicht darum, direkt den Verbotsantrag in Karlsruhe zu stellen. Wenn das der Fall wäre, dann wäre es völlig legitim, lange und sorgsam abzuwägen, ob dieses Verfahren Erfolg haben kann oder nicht. Aber es geht nur darum, ein Prüfverfahren anzustoßen. Das ist eine juristische und politische Vorprüfung. Man untersucht, ob genügend belastbares Material vorhanden ist, um überhaupt einen Verbotsantrag stellen zu können. Vielleicht sogar, aus der Verfassung abgeleitet, stellen zu müssen. Und hätte man dieses Ergebnis, dann müsste der Kanzler auch nicht so unsicher sein. Ich wünsche mir, dass Politikerinnen und Politiker endlich aufhören, um dieses Thema herumzueiern. Wenn sie das Thema immer wieder aufmachen, dann bitte auch mit einer Konsequenz, die heißt prüfen, ergebnisoffen, nicht mehr, nicht weniger. Denn dieses Herumgeeiere halte ich für schädlich für das Vertrauen in die Politik und damit auch in die Demokratie als großes Ganzes. Dass in unserer Verfassung dieses Instrument überhaupt vorkommt, hat sehr gute Gründe. Aber so, wie viele Politiker damit umgehen, wird aus dem schärfsten Schwert ein stumpfes Schwert.
5: Ein Kommentar war das von Bianca Schwarz. Wie katastrophal und verzweifelt die Lage für die Menschen im Gazastreifen ist, das jetzt schon seit Jahren, zeigt sich oft auch an ganz kleinen Dingen des Alltags. Ohne funktionierende Strom- und Gasversorgung sind nämlich die meisten palästinensischen Familien auf Holzfeuer angewiesen. Aber das Entfachen dieser Flammen wird immer mehr zum Problem, weil inzwischen sogar einfache Einwegfeuerzeuge im Gazastreifen Mangelware sind. Warum, schildert Julio Segador in seiner Reportage.
14: Ein einfaches Plastikfeuerzeug für bis zu 200 Schekel, umgerechnet fast 50 Euro. Was in Europa ein Centartikel für die Hosentasche ist, ist im Gazastreifen zum Luxusgut geworden. Weil Israel den Import von Feuerzeugen blockiert, herrscht extremer Mangel. Mitten in Gazastadt sitzt Moain Awad Abu Auda auf einem Stuhl am Straßenrand und sortiert winzige Plastik- und Metallteile. Er repariert, was eigentlich als Wegwerfprodukt gedacht war. Die Kosten liegen ungefähr zwischen 35 und 40 Schekel. Gebraucht kostet ein solches Feuerzeug etwa 70 bis 80 Schekel. Für ein neues musst du schon zwischen 150 und 200 Schekel hinlegen. Weil kaum noch Nachschub in den Gazastreifen gelangt, kauft Moain auf der Straße den Schrott der anderen auf. Seine gesamte Werkstatt passt in zwei alte Pappschachteln, die er auf den Oberschenkeln balanciert. Wir bekommen die alten Feuerzeuge von Leuten, die ihre kaputten nicht mehr wollen. Sie wissen nicht, was sie damit machen sollen. Wir kaufen sie günstig, damit wir sie Stück für Stück reparieren können. So habe ich zum Beispiel heute etwa 20 Feuerzeuge gekauft, vielleicht sogar mehr. Keines davon funktioniert. Moain zerlegt den Ausschuss systematisch. Aus drei kaputten Geräten baut er ein funktionierendes zusammen. Erst als die Flamme wieder stabil brennt, gibt sich der Handwerker zufrieden. Er reicht das reparierte Stück an Ali Abu Hashem weiter. Für den Kunden ist das kleine Plastikteil eine existenzielle Erleichterung. Denn ohne die Flamme steht der Alltag seiner Familie weitgehend still. Dieses Feuerzeug benutzt du den ganzen Tag lang, nicht nur für deine Mahlzeiten. Inzwischen ist das Feuerzeug ein unverzichtbares Werkzeug zum Zünden, für das Feuer, das uns wärmt, für alle Bedürfnisse, Kochen, Essen, Trinken. Ohne ein Feuerzeug ist nichts davon möglich. Dass selbst einfachste Haushaltsgegenstände unter das Importverbot fallen, macht die Menschen fassungslos. Das Argument der israelischen Armee, Feuerzeuge könnten auch für militärische Zwecke genutzt werden, quittiert Ali Abu Hashem mit Kopfschütteln und bitterem Sarkasmus. Vielleicht bauen sie damit Raketen oder Flugzeuge oder auch etwas anderes. Es ist verboten, stimmt, aber was soll das? Warum ist dieses Feuerzeug verboten? Ich verstehe das nicht. Während die große Politik blockiert ist, sorgt Moain an seinem kleinen Stand auf dem Bürgersteig in Gazastadt für das Überleben im Kleinen, Funke für Funke.
5: Julio Segador war das mit seiner Reportage aus dem Gazastreifen.
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5: Es wird gleich 3.15 Uhr. Raumfahrt wird zunehmend zu einer Schlüsseltechnologie für viele Staaten. Die Bundeswehr etwa investiert massiv in ein eigenes künftiges Satellitennetz. Telekommunikation und Erdüberwachung werden konsequent ausgebaut. Stichwort Starlink von Elon Musk. Russland, die USA und China sind sehr präsent im All. In Europa aber fehlen Startkapazitäten, denn das Ariane-Programm kann künftig nicht alles ins All transportieren, was ins All aus Europa soll. Auch deshalb etwa war der geglückte deutsche Raketenstart des Unternehmens ESA Aerospace vor etlichen Tagen ein wichtiger Meilenstein, auch für Deutschland. Europa braucht mehr Stärke im Weltall. Das ist das logische Fazit des internationalen Weltraumgipfels in Paris, der jetzt zu Ende ging. Caroline Düller berichtet.
15: Vielleicht liegt es vor allem am Modell der europäischen Trägerrakete Ariane 6, das mitten im Pariser Grand Palais steht. Aber ein wenig lässt die imposante Kuppel aus Glas und Stahl schon an den Weltraum denken. Emmanuel Macron hat etwa 2000 Akteure aus Politik, Militär, Wirtschaft und Forschung eingeladen, um ein Zeichen europäischen Ehrgeizes zu setzen.
16: Notre Europe spatiale reste fragile.
15: Die europäische Raumfahrt sei noch immer fragil, so Macrons Analyse. Europa müsse Tempo machen, um neben Schwergewichten wie den USA oder China seinen Platz zu finden. Denn in zentralen Bereichen hinkt Europa besonders im Vergleich zu den USA hinterher. Etwa bei Raketenstarts oder bei der Zahl an Satelliten, die von der europäischen Raumfahrtindustrie ins All befördert werden. Um das zu ändern, plädiert Frankreichs Präsident dafür, industrielle und technologische Kapazitäten zu bündeln. Zudem fordert Macron eine sogenannte europäische Präferenz. Dieser politische Grundsatz sagt, dass europäische Firmen bei öffentlichen Aufträgen Vorrang bekommen. Das ist weder ein Schimpfwort, noch ist es Protektionismus. Es bedeutet, nicht naiv zu sein. Um unsere Industrie zu stärken, müssen wir ihr den gesamten institutionellen Markt in Europa sichern, ohne Ausnahme. Öffentliche Aufträge müssen an unsere Firmen geleitet werden. Deutschland, das zusammen mit Frankreich den Co-Vorsitz beim Weltraumgipfel hat, ist grundsätzlich d'accord, sieht eine strikte europäische Präferenz aber als mögliche Innovationsbremse und will sich eine Zusammenarbeit, etwa mit dem US-Branchenriesen SpaceX, zumindest offen halten, falls europäische Lösungen nicht verfügbar sind. Neben der wirtschaftlichen Bedeutung hat die Debatte aber auch einen sicherheitspolitischen Kern, den Bundesverteidigungsminister Boris Pistorius von der SPD bei einer Diskussionsrunde hervorhob.
17: Space has become a central part of international.
15: Der Weltraum hat eine zentrale Bedeutung für die globale Sicherheit erlangt. Russlands Krieg gegen die Ukraine ist ein schmerzliches Beispiel dafür, wie Weltraum und Cyberspace konventionellen Militäreinsätzen eine neue, entscheidende Dimension hinzufügen. Gerade die Weltraumverteidigung bleibt aber nationale Angelegenheit. Deutschland etwa will ein eigenes, abhörsicheres Satellitennetzwerk für die Bundeswehr aufbauen. In Frankreich sorgt das für Ärger, denn hier setzt man auf das europäische Satellitensystem IRIS², das ab 2030 für zivile und militärische Zwecke nutzbar sein soll. Eine Gesamtlösung wäre ihm lieber gewesen, sagt Josef Aschbacher, der Chef der Europäischen Weltraumagentur ESA. Aber
18: es ist natürlich klar, dass militärisch und verteidigungsgetriebene Systeme national kontrolliert werden und das ist so. Aber was wir tun können als ESA ist sicherstellen, dass diese Systeme, das europäische System IRIS², das deutsche System, das sich aufbauen wird, das italienische System, das spanische, das griechische und das polnische, dass die zusammenarbeiten können.
15: Genau das sicherte Bundesverteidigungsminister Boris Pistorius in seiner Rede zu, was als Versuch interpretiert werden kann, die Wogen zu glätten und die doch offensichtliche französische Irritation einzufangen.
5: Soweit Caroline Düller mit ihrem Bericht. Im Naturschutz gibt es seit einiger Zeit ein Umdenken, was Moore angeht. Teilweise werden sie wieder vernässt, da wo das landwirtschaftlich auch möglich ist. Denn eines darf trotz dieser ökologischen Maßnahmen ja nicht vergessen werden. Menschen haben über Jahrhunderte Moore trockengelegt, um Ackerland zu gewinnen und Wälder anlegen zu können. Und ohne dieses Ackerland wäre vielerorts Entwicklung und Fortschritt bis in die heutigen Tage nicht denkbar gewesen. Nathalie Grünberg hat sich ein Moorprojekt in der Nähe von Oranienburg angesehen.
15: Es weht ein kühler Frühherbstwind. Mitten in der grünen Moorlandschaft der Mölmer Seewiesen weiden 20 schwarze Wasserbüffel, die zufrieden kauen. Wir gehen näher ran.
19: Also streicheln ist nicht angesagt.
15: Wir gehen weiter weg, schlägt Landwirt Nils Fischer vor, der gerade eine Büffelkuh davon abgehalten hat, uns umzuretten. Die Herde steht seit Mai 2025 auf dem Moor, das vor 4 Jahren wiederbelebt wurde.
20: Wir werden gespeist durch Wasser der Müritzregion und am Ende über ein kilometerlanges Grabensystem kommt das gesamte Wasser irgendwann hier in den Mölmer Seewiesen an. Und wir haben eben jetzt gesagt, stauen wir hier nochmal.
15: Jahrhundertelang sind viele Moore absichtlich ausgetrocknet worden, um sie landwirtschaftlich nutzbar zu machen. Doch das wird rückgängig gemacht. Nicht nur in den Mölmer Seewiesen, sondern in insgesamt 4 Moorbodengebieten. Das Projekt ist vom Landesamt für Umwelt ins Leben gerufen worden. Anje Marten ist die Projektleiterin. Warum sind nasse Moore wichtig?
21: Wir wollen Wasser möglichst lange in der Landschaft halten, denn höhere Wasserstände schützen den Torfboden, stabilisieren den Landschaftswasserhaushalt und sie können die Grundwasserneubildung unterstützen.
22: Die wissenschaftlichen Messungen der letzten 2 Jahre haben gezeigt, dass das Moor und die Vegetation wieder eher Kohlenstoff speichern, als ihn abgeben.
15: Vereinfacht gesagt, sie erhöhen den Grundwasserspiegel, kühlen die Landschaft an heißen Sommertagen und speichern CO2. Und die Büffel?
20: Weil die Tiere eben aufgrund, dass sie kleiner sind und dass sie in den Klauen anders, biologisch anders gestaltet sind, kommen die einfach viel besser klar mit so nassen Standorten.
15: Und der Landwirt kann seine Moorwiese von ihnen beweiden lassen, ehe sie Salamis werden.
5: Nathalie Grünberg berichtete.
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5: Und da blicken wir jetzt auf ein Attentat, das die Welt veränderte. Heute vor 25 Jahren nutzten islamistische Terroristen Flugzeuge für Anschläge, unter anderem auf das World Trade Center in New York und das Pentagon nahe Washington. Christian Schwalb blickt zurück.
23: Dienstagmorgen, es ist Spätsommer in New York, klar und sonnig. Viele Menschen eilen zur Arbeit. 8.51 Uhr. Erste Medien melden einen Unfall im Süden Manhattans am World Trade Center. Oh, 9.03 Uhr. United Airlines Flug 175 fliegt in den zweiten Turm. 9.37 Uhr. American Airlines 77 fliegt in das Pentagon in Washington. Schockstarre im ganzen Land. Präsident George W. Bush erfährt während eines Schulbesuchs in Florida, Amerika wird angegriffen. Noch im Klassenzimmer eine improvisierte Stellungnahme.
24: Ich habe alle Regierungsstellen angewiesen, sämtliche Ressourcen zur Verfügung zu stellen, um die Verantwortlichen zu finden.
23: Oh, 9.59 Uhr, der Südturm des World Trade Centers stürzt ein, dann der Nordturm. Eine 4. Maschine stürzt in Pennsylvania ab, auch sie entführt. Fast 3000 Menschen werden an diesem Tag getötet. Schnell ist eine Spur zu Osama Bin Laden und dem Terrornetzwerk Al-Qaida gefunden. Das FBI veröffentlicht 3 Tage nach den Anschlägen die Namen der 19 Flugzeugentführer.
25: Our war on terror.
24: Unser Krieg gegen den Terror beginnt mit Al-Qaida, aber endet nicht dort. Jede Nation muss sich jetzt entscheiden. Entweder ihr steht an unserer Seite oder an der Seite der Terroristen.
23: Vor dem Kongress fordert der Präsident vom Taliban-Regime in Afghanistan die sofortige Auslieferung von Osama bin Laden. Am 7. Oktober schickt Bush dann die Armee. Es ist der Beginn von Enduring Freedom, übersetzt Operation Dauerhafte Freiheit. 3 weitere US-Präsidenten haben nach Bush noch mit diesem Krieg zu tun. Er dauert fast 20 Jahre, obwohl Osama bin Laden lange tot und Al-Qaida geschwächt ist. Auch dem Irak erklärt die Bush-Regierung den Krieg wegen vermeintlicher Massenvernichtungswaffen. Allerdings werden sie nach dem Einmarsch nie gefunden.
26: Man wollte den Eindruck korrigieren, dass die USA nicht mehr die unangefochtene Führungsmacht sind.
23: Der Historiker Bernd Greiner spricht von Überheblichkeit.
26: Man kann das auf einen Satz runterbrechen. Je größer die Angst der anderen ist, desto angstfreier können die USA leben. Deshalb hat man auch einen Unbeteiligten, Saddam Hussein, angegriffen. Es war politisch maßlos, rechtlich bodenlos und moralisch ebenfalls verwerflich.
23: Im Inneren baut die Regierung Bush nach 9/11 einen gigantischen Sicherheits- und Überwachungsapparat auf. Amerika und nicht nur Amerika ist jetzt im Zeitalter des Terrors angekommen. So analysiert es der frühere stellvertretende CIA-Direktor Michael Morell in der Rückschau.
0: I think he would be pretty happy.
1: Bin Laden würde heute zufrieden feststellen, die Zahl der Extremisten ist weltweit um ein Vielfaches größer als damals. Und Amerika ist nach den beiden Kriegen geschwächt, militärisch und politisch.
23: Immerhin, einen vergleichbaren Terroranschlag hat es nicht mehr auf US-Boden gegeben seit diesem 11. September 2001.
5: Das war der Stichtag von Christian Schwalb. Und wie haben Sie den 11.09.2001 erlebt? Rufen Sie uns an und erzählen Sie es uns unter der Rufnummer 040 41617. Noch einmal 040 für Hamburg und dann 41617. Sie können uns auch schreiben über unsere Internetseite ndr.de/infonacht.
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2: Mit Stefanie Lavoie. Der FC Bayern München ist mit einem demonstrativen 5:0 in die Ligaphase der Champions League gestartet. Gegner Bodø Glimt aus Norwegen hatte am Abend in der Allianz Arena nicht allzu viel zu vermelden. André Siems war dabei.
3: Das war eine absolute Ansage des FC Bayern München, der sich in den ersten 45 Minuten noch schwer getan hat. In der 35. gab es einen Schuss von Kimmich an dem Pfosten. Davor noch eine dicke Chance von Musiala und Diaz, aber mit einem 0:0 ging es in die Pause. Zweite Halbzeit, die Bayern griffiger, bissiger, mit mehr Tempo. 47. 1:0 Musiala. Nach einer guten Stunde machte Kane das 2:0. In der 77. 3:0 Davis. In der 83. 4:0 Ulisse mit einem Traumtor aus 20 Metern links in den Winkel. Und dann dezimierte sich Bodø auch noch zwei Minuten vor dem Ende. Rot für Björduft. Und damit war eigentlich eh schon alles gelaufen. Die Bayern in der Nachspielzeit noch mit dem 5:0 von Ulisse wieder links oben ins Eck rein. Es war ein Feuerwerk. Und die Bayern zeigen, dass auch in dieser Saison mit ihnen zu rechnen sein wird. 5:0 am Ende gegen Bodø Glimt.
2: Weniger optimal lief der Auftakt für Leipzig. RB ging beim 1:4 in Como unter. Thomas Kunze, wie konnte das passieren?
7: Hier ist das heute schon echt eine Riesenschelle oder auch das Koma in Como, weil einfach noch viel zu wenig stimmt und zusammenpasst im Spiel in der Mannschaft von Martin De Michelis. Heute mit vielen Neuen begonnen, El Ainaoui noch nicht eingespielt, Christopher Nkunku nicht eingespielt, Maximovic Startelfdebüt in der Champions League, der macht zwar das Tor, aber das kriegen sie irgendwie auch halb geschenkt, zumindest den Ballgewinn. Es passt einfach nicht, das Spiel mit dem Ball passt nicht, die Intensität hat auch nicht gestimmt und Como hat es wirklich richtig clever und gut gespielt. Und das tut richtig weh für RB Leipzig beim Champions League Neuling. 4 Gegentore. Autschi.
2: Am Sonntag geht's für beide in der Bundesliga weiter. Leipzig empfängt den HSV. Bayern spielt in Elversberg. Deutschlands Basketballerinnen schreiben Geschichte und stehen erstmals im WM-Halbfinale. In der Runde der letzten 8 besiegten die DBB-Frauen in Berlin Europameister Belgien. Erstens überraschend und zweitens deutlich mit 93:74. Nun winkt dem Team um Frieda Bühner die erste Medaille überhaupt.
9: Es ist total verrückt. Ich meine, unter den 4 besten Teams der Welt ist schon crazy. Also ich bin einfach total stolz aufs Team. Ich glaube, das war so eine krasse Teamleistung heute. Und ich glaube, heute können wir den Abend genießen.
2: Im Halbfinale am Samstag um 16.30 Uhr trifft Team D auf Frankreich. Das zweite Halbfinale bestreiten Titelverteidiger USA und Spanien. Auftaktsieg für die deutschen Volleyballer bei der EM in Rumänien. Im ersten Gruppenspiel holte das DVV-Team einen 3:1 Erfolg gegen die Türkei. Nächster Gegner ist heute Nachmittag Lettland. Das Ziel heißt EM-Viertelfinale. Die Füchse Berlin haben ihr erstes Champions-League-Spiel der Saison souverän gewonnen. Beim serbischen Vertreter Partizan siegte der Champions-League-Finalist von 2026 mit 44:33. Auch Melsungen ist mit einem 33:31 Sieg gegen den nordmazedonischen Klub Vardar erfolgreich gestartet. Derweil konnte sich Flensburg-Handewitt durch den 39:30 Erfolg in Lemgo die Tabellenführung der Handball-Bundesliga sichern. Eisenach schlug Bietigheim 31:25. 9 Tage lang jagten die Yachten quer über den Atlantik von New York ins französische Lorient. Das Ocean Race Atlantic ist beendet. Der Hamburger Segler Boris Herrmann wurde Vierter und verpasste damit das Podium knapp. Nach dem Sprint über den Atlantik geht's für Herrmann mit der Einhandregatta Route du Rhum weiter. Ab dem 1. November macht er sich als Solist auf den Weg von Saint-Malo in Frankreich nach Pointe-à-Pitre ins karibische Guadeloupe.
5: Stephanie Lavoie war das mit dem Sport.
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6: Um 3.30 Uhr mit Wolfgang Berger. Die Vereinigten Arabischen Emirate wollen weitere 40 Milliarden Euro in Deutschland investieren. Das teilten die emiratische Seite und die Bundesregierung während des Staatsbesuchs von Präsident Bin Said in Deutschland mit. Aus der Nachrichtenredaktion Torben Müller.
8: Mit den 40 Milliarden Euro wird die bisherige Investitionssumme des Golfstaates in die deutsche Wirtschaft von rund 34 Milliarden Euro mehr als verdoppelt. Außerdem wurden während des Besuches den Angaben zufolge Geschäftsabschlüsse zwischen deutschen und emiratischen Unternehmen mit einem Volumen von gut 9 Milliarden Euro unterzeichnet. Beide Seiten vereinbarten die Bildung eines deutsch-emiratischen Investitionsrats. Dieser soll als Plattform zur Förderung von Investitionen und zur Stärkung des Dialogs zwischen öffentlichem und privatem Sektor dienen.
6: Vor den Wahlen in Mecklenburg-Vorpommern und in Berlin gibt es erneut eine aktuelle Umfrage. Im Schweriner Landtag käme demnach die AfD auf 38% der Stimmen, die SPD auf 33%. Die anderen Parteien sind weit abgeschlagen. In Berlin liegt die Linke mit 21% knapp vor der CDU mit 20%. Die AfD kommt unverändert auf 18%, die Grünen auf 16% und die SPD auf 12%. Die irreguläre Migration in die EU ist in diesem Jahr weiter deutlich zurückgegangen. Das geht aus dem Bericht der Grenzschutzagentur Frontex hervor. Aus Brüssel Katrin Schmidt.
10: Konkret waren es rund 35% weniger irreguläre Grenzübertritte in die EU von Januar bis Ende August verglichen mit dem Vorjahreszeitraum. Nach jüngsten Daten der EU-Grenzschutzagentur Frontex sind in diesem Jahr bisher knapp 75.000 Menschen irregulär eingereist, also ohne gültige Papiere oder ohne Einreise- bzw. Aufenthaltsgenehmigung. Auf der Hauptmigrationsroute, dem zentralen Mittelmeer, meist von Tunesien oder Libyen nach Italien, gingen die Zahlen deutlich um 55% im Vergleich zum Vorjahr zurück.
6: Im Jemen haben die vom Iran unterstützten Houthi-Rebellen die Kontrolle über die Hafenstadt Mokka übernommen. Die Stadt liegt rund 80 Kilometer von der Meerenge Bab al-Mandab entfernt, einer strategisch wichtigen Wasserstraße zwischen dem Roten Meer und dem Golf von Aden. Üblicherweise passieren etwa 12% des weltweiten Warenverkehrs diese Route. Nach Einschätzung des UN-Sondergesandten für den Jemen Grundberg tritt der Krieg in der Region durch den Vorstoß der Houthi in eine neue und gefährlichere Phase. Das Wetter in Deutschland. Tagsüber längere freundliche Abschnitte, von Nordwesten her Schauer und einzelne Gewitter, Höchstwerte 17 bis 25 Grad. Am Samstag häufig trocken bei 19 bis 28 Grad. Am Sonntag im Süden länger freundlich, sonst viele Wolken und öfter Regenfälle, vereinzelt Gewitter bei 16 bis 26 Grad. Das waren die Nachrichten.
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5: Die A10 Dreieck Havelland Richtung Dreieck Barnim ist zwischen Dreieck Havelland und Oberkrämer wegen eines brennenden Fahrzeugs gesperrt. Das waren die aktuellen Unfallmeldungen. Ihnen eine gute und sichere Fahrt.
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5: Im Studio ist Detlef Karg. Willkommen. In Köln, da steht ein Hochhaus an einer vielbefahrenen Straße, das weit über die Stadt hinaus bekannt ist, nicht wegen seiner derzeit auffälligen Farbe, sondern es ist ein riesiges Bordell, ein sogenanntes Laufhaus, wie es in den 60er Jahren oft in Deutschland errichtet worden ist, damit die Prostituierten einigermaßen geschützt ihren Geschäften nachgehen konnten. Es ist das Pascha in dem Fall. In der Corona-Pandemie stand es kurz vor der Pleite, dann kauften es chinesische Geschäftsleute. 11KM, der Tagesschau-Podcast, taucht heute ein in die teils zwielichtigen Geschäfte rund um diese spezielle Immobilie.
11: Das Pascha in Köln ist das wohl bekannteste Bordell Deutschlands und seit kurzem Mittelpunkt eines Wirtschaftskrimis. Massimo Boniani hat zusammen mit seinen Kollegen der Recherchekooperation von NDR, WDR und Süddeutscher Zeitung recherchiert. Es geht um Schleuserbanden, einen Millionenkredit und einen Rechtsanwalt, der offenbar die Fäden gezogen hat. Ihr hört 11KM, der Tagesschau-Podcast. Ein Thema in aller Tiefe. Mein Name ist Nadja Mitzkat. Hi Massimo, schön, dass du da bist.
12: Hi, vielen Dank für die Einladung.
11: Der Schauplatz dieses Wirtschaftskrimis ist das Pascha in Köln. Wie sieht's da aus?
12: Ja, also das ist ein pinkes, elfstöckiges Hochhaus mit flachem Dach in Köln-Ehrenfeld in zentraler Lage. Und wenn es denn Abend wird, dann ist das auch noch so pink beleuchtet, wie so ein UFO sozusagen. Und es ist auch tatsächlich irgendwie so eine eigene Welt. Also es hat einen großen Nachtclub mit Table Dance und Shows. In den oberen Stockwerken gibt es dann ein Hotel, wo man dann auch einen Blick über die Stadt hat. Und dann gibt es eben diese vielen Stockwerke, die das sogenannte Laufhaus beheimaten. Also das sind lange Flure mit vielen Türen. Und hinter den Türen bieten halt Sexarbeiterinnen ihre Dienste an. Und das Ganze funktioniert auch nach diesem Laufhausprinzip. Also die Sexarbeiterinnen, die bezahlen quasi eine tägliche Miete an einen Betreiber und arbeiten aber selbstständig auf eigene Rechnung und auf eigenem Namen. Und das Pascha wirbt damit, dass es Europas größtes Laufhaus ist. Es ist so, dass es wohl rund 100 Zimmer gibt und entsprechend Sexarbeiterinnen, die dort arbeiten als Unternehmerinnen. Jahrelang war das Pascha ein florierendes Geschäft und dann kam die Corona-Krise. Und dann kam dieses Laufgeschäft quasi zum Stehen, weil dann eine der Corona-Maßnahmen das Prostitutionsverbot war. Der Pascha-Betreiber, der musste Insolvenz anmelden im Herbst 2020 und der Eigentümer des Gebäudes, das war so ein Geschäftsmann aus Nürnberg, der wollte dann am Ende das Gebäude auch verkaufen aufgrund eben dieser ganzen Unsicherheiten. Tatsächlich kommt dann auch 2021 ein Deal zustande. Das Gebäude wird verkauft und an chinesische Investoren und vermittelt hat diesen Deal ein Rechtsanwalt aus Frechen bei Köln, der Klaus B.
11: Das pinke Hochhaus gehört jetzt also den Chinesen und den Verkauf hat dieser Klaus B. vermittelt. Wer ist dieser Mann?
12: Ja, der Klaus B., der bezeichnet sich selber als Unternehmer, also er ist Rechtsanwalt, hatte auch eine eigene Kanzlei, die auf internationales Recht spezialisiert war, mit internationalen Mandanten. Und auf seinem LinkedIn-Profil schreibt er, dass er so auf der Schnittstelle zwischen Wirtschaft und Politik arbeitet. Und tatsächlich war er auch politisch sehr engagiert. Also er war CDU-Mitglied, hat dort auch gespendet, zum Beispiel an diesen CDU-Kreisverband vom NRW-Innenminister Reul. Da hat er immer wieder Spenden so knapp unter der Meldeschwelle von 10.000 Euro gespendet. Ganz besonders intensiv vor der Landtagswahl 2022. Und er hat Reul auch mehrfach getroffen, also ist wirklich auch politisch bestens vernetzt. Und Reul, der wurde später auch zu dem Kontakt gefragt und hat auch gesagt, er habe immer gedacht, dass Klaus B. als Anwalt und Familienvater auch einen guten Leumund habe.
11: Wieso ist er euch aufgefallen?
12: Ja, es gibt diesen einen Tag im April 2024, der Klaus B.'s Leben auf den Kopf stellt. Da gibt es nämlich eine bundesweite Razzia.
13: Mehr als 1000 Einsatzkräfte haben heute in gleich 8 Bundesländern Razzien gegen eine mutmaßliche Schleuserbande durchgeführt. 10 Verdächtige wurden festgenommen, darunter ein Mitarbeiter des Kreises Düren.
12: Und einer, der da im Fokus stand, war eben Klaus B.
13: Hauptverdächtig sind 2 Rechtsanwälte aus dem Raum Köln. Sie sollen über eine Kanzlei reiche Menschen etwa aus China und dem arabischen Raum nach Deutschland gebracht haben.
12: Und der Verdacht ist einfach, dass Klaus B. und ein Geschäftspartner und ein ganzes Netzwerk mit vielleicht hunderten Personen also ein Schleuserring aufgebaut haben sollen, mit dem sie wohlhabenden Ausländern, vornehmlich wohl aus China und teilweise auch aus dem Oman, illegale Aufenthaltstitel beschafft haben sollen. Und im Gegenzug sollen sie dafür, ja, sechsstellige Summen kassiert haben. Bis zu 350.000 Euro stehen da im Raum. Und insofern ist das ein weitreichender Verdacht, der sogar so weit geht, dass sie, um eben diese Aufenthaltstitel zu verschaffen, möglicherweise auch Amtsträger bestochen haben sollen. Also Klaus B., der kommt in Untersuchungshaft, der ist jetzt inzwischen gegen Auflagen wieder frei, aber bis heute gibt es eben den Verdacht der Ermittler, dass Klaus B. gemeinsam mit einem weiteren Hauptbeschuldigten Kopf einer Schleuserbande gewesen sein soll. Wir haben natürlich auch Klaus B.'s Anwalt gefragt jetzt zu diesem Ermittlungsverfahren und der hat einfach betont, bislang gibt es noch keine Anklage, die Ermittlungen, die seien noch nicht mal ansatzweise abgeschlossen und, was ja auch klar ist, es gelte die Unschuldsvermutung.
14: Und du hast gerade gesagt, da geht es um einen Luxusschleuserring, unter anderem für reiche Chinesen. Vorhin beim Pascha, der Deal, da ging es ja auch um chinesische Investoren. Gibt es da irgendwie eine Connection zwischen diesen zwei verschiedenen Sachen?
12: Klaus B. ist ja ins Visier der Ermittler geraten, wegen dieser Luxusschleuseraffäre. Und genau deshalb haben sie ihn auch überwacht eine ganze Zeit lang. Also sie haben eine sogenannte Telekommunikationsüberwachung, eine TKÜ gemacht. Also mit anderen Worten, sie haben seine Telefonate abgehört und haben mitgehört, was er so bespricht mit seinen Geschäftsleuten. Und die haben dann festgestellt, es geht gar nicht jetzt immer nur um Aufenthaltstitel, sondern auf einmal spielte auch das Pascha eine Rolle. Und eben genau dieser Deal, wir erinnern uns ja, das Gebäude sollte verkauft werden. Klaus B. hat da chinesische Investoren vermittelt und die Ermittler hören da verschiedene Dinge und daraus ergibt sich ein weiterer Verdacht, nämlich, dass ein Teil der Gelder möglicherweise auch eine Rolle spielen für diesen Pascha-Deal.
14: Und was sagt Klaus B. bzw. sein Anwalt zu diesem Verdacht, der da im Raum steht?
12: Tatsächlich ist es so, dass Klaus B., nachdem er dann festgenommen wurde, auch vernommen wurde. Und er wird auch konfrontiert mit dem Verdacht, dass möglicherweise Gelder aus dieser Schleuseraffäre in diesen Immobiliendeal geflossen sein sollen. Und Klaus B. bestreitet das während dieser Vernehmung. Also er sagt, das eine, das hat mit dem anderen nichts zu tun. So ein bisschen nach dem Motto, hier gibt's nichts zu sehen, gehen Sie bitte weiter, hat er das komplett bestritten. Wir bei WDR, NDR und Süddeutscher Zeitung hatten aber ja auch Einblicke in die internen Mails, Dokumente, Kommunikation, die auch der Staatsanwaltschaft Düsseldorf und auch der Bundespolizei vorlagen. Ja, also man kann im Grunde genommen da so einen kleinen Wirtschaftskrimi nachlesen. Es geht damit los, dass der Klaus B., der hat ja diesen Deal mit einer chinesischen Familie eingeführt.

0: Und am Ende zeigt sich, dass die Argumente, die er da genannt hat, die waren offensichtlich für diese potenziellen Investoren sehr attraktiv. Die wollten auf jeden Fall dieses Pascha-Gebäude dann für 11 Millionen Euro kaufen. Und das sah auch alles lange Zeit gut aus. Und dann gab es irgendwann doch ein Problem, nämlich als das Geld fließen sollte. Also angeblich steckten 5 Millionen Euro dieser Summe in Hongkong fest, die aus China kommen sollte.
1: Das sagen die chinesischen Investoren.
0: Genau. Und das bedeutet, wenn das Geschäft zustande kommen soll, dann braucht es jetzt ganz dringend einen Überbrückungskredit.
1: Und wie agiert dann Klaus B. in diesem Moment? Er war ja der Vermittler dieses Deals, hat vermutlich da auch auf eine Provision gehofft, wenn der Deal zustande kommt. Wie agiert er dann?
0: Ja, wir haben ja schon gesehen, dass Klaus B. sehr gut vernetzt ist in Köln. Und natürlich hatte er ein großes Interesse, dass dieser Deal zustande kommt. Und insofern hat er sein Netzwerk aktiviert. Und unter anderem reicht sein Netzwerk auch zu einer Kölner Bank, nämlich zur Volksbank Köln-Bonn. Da kennt er ein Vorstandsmitglied und den kontaktiert er. Und tatsächlich sieht man, dass innerhalb weniger Wochen danach das Geld fließt.
1: Und ist das ein üblicher Kreditvergabevorgang für eine Volksbank, zu sagen, ja klar, 5 Millionen Euro für ein Bordell kriegst du?
0: Ja, das wollten natürlich auch die Ermittler wissen, als sie Klaus B. befragt haben, also wie es überhaupt dazu kam. Und der hatte dann erstmal eine einfache wie plausible Erklärung zur Hand. Man kann sich auch fragen, warum jetzt auch gerade eine Volksbank, ja, das ist ja jetzt auch keine Großbank, jetzt so einen Millionenkredit in so einem Milieu absegnet. Und Klaus B. hat das so geschildert. Ich habe ja schon gesagt, dass Pascha ist wie eine eigene Welt. Und zu dieser eigenen Welt gehören auch zwei Geldautomaten, die in dem Gebäude stehen. Und das sind wohl mit die lukrativsten Geldautomaten in Deutschland, weil die Kundschaft, die dort unterwegs ist, die ist erstens international, aber zweitens bezahlt die offenbar bevorzugt in Cash, in Bar. Und insofern werden über diese Geldautomaten offensichtlich sehr, sehr hohe Umsätze generiert. Und die Geldautomaten waren von der Volksbank Köln-Bonn.
1: Also genau von der Bank, von der auch der Kredit für das Pascha kam.
0: Das heißt, für die Volksbank Köln-Bonn war dieses ganze Milieu offensichtlich nicht jetzt völlig unbekannt. Und insofern klingt jetzt die Antwort von Klaus B. jetzt auf den ersten Blick ja auch nicht ganz unplausibel, nach dem Motto, die kannten ja das Geschäft schon und hatten vielleicht ja auch ein Interesse, dass es noch weiterläuft.
1: Und findest du das eine plausible Erklärung für eine Bank wie die Volksbank Köln-Bonn?
0: Also als wir das so gesehen haben, auch da in der Vernehmung, da sind wir natürlich stutzig geworden. Also was wir dann gesehen haben, das ist dann durchaus eine enge Verbindung zwischen dem Klaus B. und diesem Volksbankvorstand, den er damals angefunkt hat, als es um den Kredit ging. Und wir haben gesehen, dass die beiden auf jeden Fall einige gemeinsame Aktivitäten hatten. Und immer wieder scheint es so, als ob sich der Anwalt B. spendabel gezeigt hat und eben in dem Volksbankvorstandsmitglied jemanden gefunden hat, der für diese Einladung ein empfänglicher Abnehmer war. Also da ging es mal um Bewirtungskosten auf dem Oktoberfest, mal um ein Hotelzimmer in Düsseldorf. Ja, dann gibt es aber eben auch noch andere Hinweise in den Unterlagen. Da geht es eben auch um eine Bargeldsumme, die da genannt wird, nämlich 75.000 Euro.
1: Und was hat es mit dieser Bargeldsumme auf sich? Was war da gedacht?
0: Also, was wir sehen konnten, ist, Klaus B., der schreibt sich selbst eine E-Mail. Vielleicht war die als Vorlage gedacht für irgendwas oder als Notiz. Auf jeden Fall schreibt er dort den Namen des Volksbankers und dann als Zitat: will noch 1% Pascha plus 1% Alexander Hotel, also insgesamt 1% auf 7,5 Millionen gleich 75.000. Und dann schreibt er noch in dieser gleichen Notiz: man besorge bis Ende November 75.000 in bar.
1: Jetzt ist da auf einmal von 7,5 Millionen Euro die Rede, 1% Pascha, 1% Alexander Hotel. Was bedeuten diese Zahlen?
0: Natürlich ist das jetzt erstmal so ein bisschen eine kryptische Nachricht. Man könnte es aber als Hinweis nehmen.

0: Verweisen auf eine mögliche Provisionszahlung oder auch Provisionsforderung, so zumindest klingt es. Wenn da steht, dass 1% Pascha und 1% noch auf ein weiteres Geschäft insgesamt diese 7,5 Millionen zu rechnen sind und dann ein Betrag von 75.000 Euro rauskommt, dann könnte das so gemeint sein, aber das müssen dann halt eben auch jetzt die Ermittler überprüfen, dass 1% zum Beispiel von dem Pascha-Geschäft, das war ja ein 5-Millionen-Kredit, an Vermittlungsprovisionen zu zahlen sein.
1: Da müssen wir mal kurz unterbrechen, Falschfahrer auf der A565 Bonn-Meckenheim. Zwischen Bonn-Auerberg und Bonn-Poppelsdorf kommt Ihnen der Falschfahrer entgegen. Ich wiederhole, auf der A565 Bonn-Meckenheim. Zwischen Bonn-Auerberg und Bonn-Poppelsdorf ist ein Falschfahrer unterwegs. Vorsicht in beiden Richtungen und jetzt weiter im Programm.
0: Also das könnte eine mögliche Lesart dieser Mail sein. Aber es gibt möglicherweise auch andere Erklärungen.
2: Aber es steht als Frage im Raum, ob dieses Geld möglicherweise an den Volksbankvorstand geflossen ist.
0: Ja, also wenn man das so liest, dann klingt es so, als sei diese Bargeldsumme für den Volksbanker gedacht. Aber es ist, wie gesagt, eine Notiz, die sich ja der Klaus B. an sich selbst geschrieben hat. Also es kann auch ganz andere Erklärungen geben. Das müssen halt jetzt die Ermittlungen zeigen. Und der Volksbanker, der hat gesagt, er habe keinerlei persönliche Zahlungen erhalten oder geleistet. Und er ist auch eingegangen auf die anderen Dinge. Also er hat zum Beispiel gesagt, das Oktoberfest und das Hotel, das habe er alles gemäß der Compliance der Bank gemeldet.
2: Was sagt denn Klaus B. zu dieser Notiz, die er sich selbst geschickt hat?
0: Ja, wir haben natürlich auch den Anwalt von Klaus B. angefragt und mit unseren Fragen konfrontiert und der verweist erstmal auf die allgemeine Unschuldsvermutung und schreibt uns noch, dass sich aus der, Zitat, angesprochenen Kreditvergabe kein Verdacht einer Straftat gegen seinen Mandanten ergeben könne.
2: Lass uns einmal drauf schauen, wie es überhaupt dazu kam, dass die Volksbank Köln-Bonn einen Kredit für den Kauf des Paschas vergeben hat. Eurer Recherche zufolge könnte dabei ja eine Rolle gespielt haben, dass sich der Anwalt Klaus B. und ein Vorstandsmitglied der Bank gut kannten, offenbar. Aber wie läuft denn solch eine Vergabe normalerweise ab? Da gibt es für solche großen Kredite bestimmt Regeln.
0: Also bei einer Volksbank ist es so, dass Kredite ab einer bestimmten Höhe dem Vorstand vorgelegt werden müssen zur Genehmigung. Das ist dann bei so einem Millionenkredit in jedem Fall gegeben. Das heißt, in diesem Fall hier ging es auch darum, der konnte jetzt nicht einfach von einem Vorstandsmitglied durchgewunken werden. Man muss sich das so vorstellen, im Vorstand einer Bank gibt es Marktvorstände, heißen die. Die sind so, sag ich mal, fürs Geschäft, für Vertrieb, Akquise zuständig. Es gibt aber auch ein Vorstandsmitglied, das eine besondere Rolle hat. Das ist der sogenannte Marktfolgevorstand. Und der ist dafür da, Dinge wie Risiko, Compliance zu überprüfen. Und wenn dieser Marktfolgevorstand einem Kredit nicht zustimmt, dann wird er auch abgelehnt. Das heißt, da gibt es sozusagen nochmal eine Kontrollinstanz innerhalb des Vorstandes.
2: Und wie hat die hier in diesem Fall reagiert?
0: Also in diesem Fall ist es so, dass wir durch unsere Recherchen sehen konnten, dass der Kredit tatsächlich jetzt nicht ganz unumstritten war innerhalb der Bank und auch nicht innerhalb des Vorstandes. Das heißt, genau der Marktfolgevorstand, der das Ganze kritisch beäugen soll, der hat unseren Recherchen zufolge gesagt, dass er Risiken sieht. Nämlich, es könnte in einem Geschäft wie dem Bordellgeschäft ja Probleme mit der Geldwäsche geben, weil sehr viel Bargeld auch unterwegs ist, vielleicht auch kriminelles Geld. Mhm. Außerdem hat er Reputationsrisiken gesehen, wenn eine regionale Genossenschaftsbank dort in dem Rotlichtmilieu aktiv ist, auch wenn es ja hier nur um die Immobilie ging. Volksbanken sind ja nicht irgendwelche Banken, ja, also die agieren nach dem Genossenschaftsprinzip. Das heißt, die Kunden sind auch gleichzeitig die Eigentümer der Bank. Also insofern hat er schon erkennen lassen, unseren Recherchen zufolge, dass er das kritisch sieht und auch dann nicht zustimmen würde. Und dann ist etwas Besonderes passiert. Also der Kredit, der wurde offensichtlich dem Vorstand genau dann zur Genehmigung vorgelegt, als dieser kritische Marktfolgevorstand nicht anwesend war. Und in dieser Zeit, in der dieser Kontrolleur, sag ich mal, nicht da ist, muss es halt jemand anders in Vertretung machen. Und genau in dieser Zeit, deswegen ist er auch relativ schnell durchgewunken worden, wurde dieser Kredit genehmigt. Also mehr oder weniger hinter dem Rücken des kritischen Vorstands.
2: Und was sagt eigentlich die Volksbank Köln-Bonn zu dem, was ihr da rausfinden konntet?
0: Also die Volksbank haben wir natürlich auch gefragt und die hat uns geantwortet, dass sie sich jetzt zu einzelnen Kreditentscheidungen und internen Prozessen nicht äußern kann. Ganz allgemein sagt die Bank, dass jeder Kredit in einem regulären, transparenten Kreditprozess geprüft werde, der internen Governance-Anforderungen entspreche. Also das war ihre Antwort. Nachdem wir unsere Recherchen veröffentlicht haben, gab es dann aber trotzdem auch noch weitere Entwicklungen sozusagen, denn die Bank hat dann doch auch den Volksbankvorstand, den entsprechenden, beurlaubt und sie hat eine Sonderprüfung eingeleitet durch eine externe Anwaltskanzlei, die jetzt all diese Vorgänge nochmal überprüfen soll.
2: Bei dem, was du geschildert hast, ne, Hotel, möglicherweise irgendwelche Summen, die da geflossen sind, die 75.000 Euro, ist das auch etwas, wo er sich potenziell strafbar gemacht haben könnte?
0: Durchaus gibt es da auch strafrechtliche Fragen, wenn sich dieser Verdacht erhärten würde. Tatsächlich haben wir die Staatsanwaltschaft Düsseldorf gefragt, ob sie diese Sache auf dem Schirm hat und ermittelt. Inzwischen ist es so, dass sie Ermittlungen eingeleitet haben gegen den Volksbanker und weitere Personen. Also die Staatsanwaltschaft Düsseldorf hat ein Verfahren wegen des Verdachts der Bestechung und Bestechlichkeit im geschäftlichen Verkehr eingeleitet und hat das ganze Verfahren jetzt nach Köln abgegeben, weil der Tatort, der wäre eher in Köln und die Kölner Staatsanwaltschaft prüft das Ganze jetzt, ob sie das übernehmen. Also das Ermittlungsverfahren ist noch am Anfang. Aber es wird jetzt eben auch durch Staatsanwälte angeschaut.
2: Massimo, lass uns nochmal zum Pascha und zu dem 5-Millionen-Kredit zurückkommen. Mit diesem Überbrückungskredit sollte ja der Verkauf des Paschas an die chinesischen Investoren abgesichert werden. Haben die den Kredit an die Volksbank eigentlich zurückgezahlt?
0: Ja, also dieser Pascha-Kredit hat der Volksbank dann erstmal noch ordentlich Ärger gemacht, weil das Geld ist halt nicht geflossen. Also nach einem Jahr war es noch nicht da. Dann kam die Diskussion, ob der Kredit dann nochmal verlängert wird. Auch da gab es dann intern wieder Kritik. Es gab auch diesen Marktfolgevorstand, also den, sage ich mal, den Kontrolleur innerhalb des Vorstandes, der wieder dort unseren Recherchen zufolge kritisch drauf geblickt hat. Am Ende des Tages hat dieser Marktfolgevorstand sich übrigens einen neuen Job suchen müssen. Dessen Vertrag wurde nicht verlängert. Der Kredit wurde verlängert und wurde unseren Recherchen zufolge dann zum Teil, sage ich mal, abgestottert oder abgezahlt, aber nicht in Gänze.
2: Und wem gehört das Pascha jetzt?
0: Also wenn man jetzt ins Grundbuch reinschaut, dann sieht man, dass es da verschiedene Einträge gibt. Unter anderem, also der größte Teil dieser Immobilie gehört offenbar immer noch der Firma, die gegründet wurde, extra für die chinesischen Investoren. Was wir jetzt nicht genau wissen, ist, ob die chinesischen Investoren tatsächlich immer noch hinter dieser Firma stecken oder ob sich da inzwischen was geändert hat. Das können wir nicht sehen.
2: Und neben den Besitzern des Paschas, also denen die Immobilie gehört, gibt es ja auch noch die Betreiber. Konntet ihr mit denen mal über diesen ganzen Skandal sprechen?
0: Ja, natürlich haben wir auch die Betreiber des Paschas angefragt, um da auch ein bisschen mehr zu verstehen. Die haben ja selbst nichts mit dem Immobiliendeal zu tun. Und dort hat man uns mitgeteilt als Zitat, man sei in diesen Sumpf unschuldig hineingezogen worden. Also wir reden jetzt ja im Grunde genommen über Geschäfte, die selbst den Betreibern dieses Rotlichtgeschäftes offenbar zu schmuddelig sind.
1: Das war 11KM heute mit dem WDR-Journalisten Massimo Bognani und Nadja Mitzkat. 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
1: Und hier ganz kurz die Entwarnung für die A565 Bonn-Meckenheim. Kein Falschfahrer mehr zwischen Bonn-Auerberg und Bonn-Poppelsdorf.

Nach der Wahl ist vor der Wahl. Nach Sachsen-Anhalt wählen bald das Land Berlin und Mecklenburg-Vorpommern. Da ist die Lage ganz anders als im Magdeburger Parlament. Da werden andere Kräfteverhältnisse aufgerufen. So zeigen es zumindest die Umfragen. Und die stellen wir Ihnen dann gleich noch vor, die aktuellen Werte für diese beiden Bundesländer. Bis gleich.

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1: Um 4 Uhr mit Wolfgang Berger. Gut eine Woche vor der Landtagswahl in Mecklenburg-Vorpommern und der Abgeordnetenhauswahl in Berlin deuten Vorwahlumfragen auf ein knappes Rennen hin. Besonders in Berlin liegen die Parteien eng beieinander. Aus Hamburg Karl Schreiber.
2: Die Linke in Berlin liegt laut einer Infratest-DiMAP-Umfrage der ARD mit 21% knapp vor der CDU mit 20%. Dahinter landen AfD mit 18, Grüne mit 16 und SPD mit 12%. In Berlin regiert aktuell ein Bündnis aus CDU und SPD. Auch in Mecklenburg-Vorpommern bleibt es ein enges Rennen, wenn auch nicht ganz so knapp wie in Berlin. Im Schweriner Landtag käme laut der Umfrage die AfD auf 38% und die SPD auf 33%. Die anderen Parteien, CDU, Linke, Grüne und BSW, sind weit abgeschlagen.
1: Die Vereinigten Arabischen Emirate wollen 40 Milliarden Euro in Deutschland investieren. Das haben die emiratische Seite und die Bundesregierung während des Staatsbesuchs von Präsident Bin Zayed in der Bundesrepublik mitgeteilt. Damit wird die bisherige Investitionssumme des Golfstaates in die hiesige Wirtschaft deutlich erhöht. Der Scheich war zuvor in Berlin von Bundespräsident Steinmeier mit militärischen Ehren begrüßt worden. In der Schweiz sind bei einem schweren Unfall eines niederländischen Reisebusses mehrere Menschen getötet und verletzt worden. Die Polizei nannte zunächst keine konkreten Zahlen. Der Unfall ereignete sich im Kanton Graubünden im Osten des Landes. Nach ersten Ermittlungen stieß der Bus gegen eine Leitplanke und stürzte von der Straße. An Bord waren nach Angaben des Reiseveranstalters 48 Teilnehmer einer Rundreise, die am Montag in den Niederlanden gestartet war. In der Fußball-Champions League hat RB Leipzig sein erstes Spiel der Ligaphase mit 1:4 beim italienischen Club AC Como verloren. Mit einem klaren Sieg ist dagegen der FC Bayern gestartet. Die Münchner schlugen Bodø Glimt aus Norwegen mit 5:0. Aus der Sportredaktion Jan Möller.
3: Eine Halbzeit lang fehlte den Bayern ein bisschen was. Die Zielstrebigkeit, das Glück, 0:0 stand es zur Pause gegen den Außenseiter vom Polarkreis. Aber dann Musiala kurz nach dem Seitenwechsel mit der Führung. Danach lief's bei den Münchnern. Kane, Davis und zweimal Ulisse trafen noch. 5:0, eine ganz klare Sache. Und das war es auch bei RB Leipzig in Como, wobei da der Bundesligist unterlegen war, taktisch und auch spielerisch. Als Maximovic nach einer knappen Stunde für die Leipziger traf, hatten die Italiener schon 3 Tore erzielt. Das vierte für den Champions-League-Neuling fiel dann kurz vor Schluss.
1: Das waren die Nachrichten. Und das Wetter in Deutschland. Tagsüber längere freundliche Abschnitte, von Nordwesten her Schauer und einzelne Gewitter, Höchstwerte 17 bis 25 Grad. Am Samstag häufig trocken bei 19 bis 28 Grad. Am Sonntag dann im Süden länger freundlich, sonst viele Wolken und öfter Regenfälle, vereinzelt auch Gewitter. Bei 16 bis 26 Grad. Es ist jetzt 4:03 Uhr.
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5: Die A1 Bremen Richtung Osnabrück ist zwischen Dreieck Stur und Wildeshausen Nord wegen einer Nachtbaustelle noch bis 6 Uhr gesperrt. Die Berliner Stadtautobahn A111 stadtauswärts ist zwischen Festplatz und Schulzendorfer Straße wegen Wartungsarbeiten bis 5 Uhr früh gesperrt. Die Berliner Stadtautobahn A111, die hatten wir gerade schon, die A516 Abzweig Oberhausen ist zwischen Kreuz Oberhausen und Oberhausen Sterkrade wegen Bauarbeiten bis 5 Uhr gesperrt. Umleitungen sind dort ausgeschildert. Und die B236 Schwerte Lünen ist zwischen Westfalendamm und Dortmund-Wambel in beiden Richtungen wegen Tunnelarbeiten bis 5 Uhr früh gesperrt. Das war's vom Verkehr. Ihnen eine gute und freie Fahrt.
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5: Mit aktuellem und hintergründigem hier wie immer vom Norddeutschen Rundfunk in Hamburg mit Detlef Karg im Studio noch bis 6 Uhr. Nur wenige Tage sind vergangen seit der Landtagswahl in Sachsen-Anhalt mit dem überragenden Ergebnis für die AfD. 2 weitere Landtagswahlen stehen noch an. Dort sind die Kräfte sehr anders verteilt, wie es die Umfragen bisher zeigen. Infratest DiMAP hat im Auftrag der ARD nun gut 10 Tage vor der Wahl in Berlin und Mecklenburg-Vorpommern neue Umfrageergebnisse für die beiden Länder vorgelegt. Sabine Henkel fasst die Daten zusammen.
6: zwei Landtagswahlen mit sehr unterschiedlichen Ausgangslagen. In Mecklenburg-Vorpommern liegen zwei Parteien mit großem Abstand vor den anderen, die SPD und die AfD. In Berlin sind es CDU und Linke, allerdings mit weitaus geringerem Abstand. In Mecklenburg-Vorpommern wird sehr deutlich, welche Rolle Manuela Schwesig spielt, die amtierende Ministerpräsidentin der SPD. Sie würde bei einer Direktwahl von 60% gewählt. Schwesig hat ihren Wahlkampf auch auf ihre Person zugeschnitten. Die Frau gegen Blau. In dieser Umfrage führt aber Blau, also die AfD, mit 38% vor Schwesigs SPD mit 33%. Die AfD hat 3 Punkte gut gemacht, die SPD einen. Die anderen Parteien sind weit abgeschlagen und können in dieser Umfrage auch keine Punkte machen. Die CDU liegt bei 7%, die Linke bei 9% und die Grünen bei 5%. Das BSW wäre nicht im Landtag, 4%. In Berlin ist noch sehr viel mehr offen. Möglicherweise auch, weil fast ein Drittel der Wahlberechtigten noch nicht entschieden ist, was auch an den weitgehend unbekannten Spitzenkandidaten aller Parteien liegen könnte. So zeichnet sich folgendes Bild ab. Die Linke liegt in Berlin knapp vor der CDU. Linke 21, CDU 20%. Die Linke hat 2 Punkte zugelegt, die CDU einen verloren. Die AfD kommt unverändert auf 18, die Grünen auf 16% bei einem Minus von 2 Punkten. Die SPD dann mit 12% plus 1. Das BSW erreicht 4%, wäre also nicht im Berliner Abgeordnetenhaus dabei. Es gibt in Berlin keine große Präferenz für den regierenden Bürgermeister bzw. die Bürgermeisterin. Auch hier liegt aber die Linke Elif Eralp knapp vor dem CDU-Kandidaten Stefan Evers mit 23-22%. Was mögliche Koalitionen angeht, gilt in beiden Ländern, dass keine Partei, die nach dieser Umfrage den Einzug in den Landtag schaffen würde, mit der AfD regieren will. Daher wäre in Mecklenburg-Vorpommern nur eine rot-rot-grüne Koalition möglich. In Berlin sind 2 Optionen denkbar. Ebenfalls rot-rot-grün, allerdings nicht mit einer SPD, sondern mit einer linken Ministerpräsidentin. Oder eine Kenia-Koalition, also schwarz-rot-grün.
5: Sabine Henkel informierte. Die Infratest-Umfrage fand übrigens statt, bevor die Vorwürfe und die Ermittlungen gegen den Berliner SPD-Spitzenkandidaten Steffen Krach bekannt geworden sind. Die Staatsanwaltschaft Hannover ermittelt ja gegen Krach. Es geht da um den angeblichen Vorwurf der Bestechlichkeit im Zusammenhang mit einer Vergabeentscheidung und einer Spende, die er aber zurücküberwiesen hatte. Er selbst hat alles nun zurückgewiesen und sich auch selbst dazu geäußert. Mehr von Jan Menzel aus Berlin.
7: Steffen Krach ist die Anspannung der letzten Stunden anzusehen. Der SPD-Spitzenkandidat will sich auf einer Pressekonferenz in der Berliner SPD-Zentrale erklären. Er will kämpfen für einen Wahlerfolg seiner Partei. Aber Krach kämpft an diesem Tag auch mit den Tränen, als er berichtet, wie die Ermittler von Polizei und Staatsanwaltschaft ihm das Handy während eines Gesprächs aus der Hand gerissen hätten und sogar unter dem Bett seiner Kinder nach Beweismitteln gesucht hätten. Konkret geht es um eine Parteispende eines Unternehmers aus Hannover, der sich an einer Auftragsvergabe für ein Projekt im Gesundheitsbereich in Lehrte bei Hannover beteiligt hatte. Krach war an dem Projekt als Regionspräsident und als Aufsichtsratschef des kommunalen Krankenhauskonzerns beteiligt. Dieser Unternehmer bekam letztlich nicht den Zuschlag für das Projekt, aber er spendete am 29. Dezember 2025 9.900 Euro an die Berliner SPD. Diese Spende sei ihm als Landeschef gemeldet worden, so Krach, und er habe umgehend reagiert.
8: Ich habe am 7. Januar 2026 um 15.11 Uhr die Information durch den Landesgeschäftsführer über diese Spende bekommen. Am 8. Januar um 6.45 Uhr also keine 24 Stunden später habe ich per Mail die Weisung erteilt, dass diese Spende nicht angenommen werden darf.
7: Allerdings machte Krach den Vorgang seinerzeit nicht öffentlich. Er habe die Sache mit der Rücküberweisung als erledigt betrachtet, sagt er heute. Die Ermittlungen der Staatsanwaltschaft haben die Spende und den Umgang damit aber nun ganz oben auf die politische Tagesordnung katapultiert, weiß auch Linken-Fraktionschef Tobias Schulze.
9: Ja, die Staatsanwaltschaft wird sich nicht an Wahltermine halten. Trotzdem ist es natürlich etwas, was jetzt für ein politisches Erdbeben gesorgt hat, ob beabsichtigt oder nicht.
7: Was auffällt, ist, wie zurückhaltend sich die politischen Mitbewerber in der Angelegenheit verhalten. Er habe Vertrauen in die Behörden, lässt sich CDU-Spitzenkandidat Stefan Evers zitieren. Grünen-Fraktionschef Werner Graf verweist ebenfalls auf die laufenden Ermittlungen. Und Alexander King vom BSW betont,
10: naja, der Verdacht der Bestechlichkeit ist natürlich sehr schwerwiegend, ganz besonders in der Politik. Aber zunächst mal gilt natürlich die Unschuldsvermutung.
7: Und auch die Spitzenkandidatin der Berliner AfD, Christine Brinker, vermeidet scharfe Töne.
11: Ich persönlich hoffe, dass sich diese Vorwürfe nicht bewahrheiten, weil wenn das so wäre, wäre das ein weiterer Schlag auch ins Gesicht der Bürger. Es würde wieder das Vertrauen in die Politik maßgeblich beeinflussen.
7: Die Berliner SPD hat Krach nach einer ersten Schockstarre demonstrativ den Rücken gestärkt. Und Steffen Krach hat angekündigt, dass er sich weiter mit ganzer Kraft in den Wahlkampf stürzen will.
5: Aus Berlin war das Jan Menzel und wir blicken noch einmal nach Mecklenburg-Vorpommern. Ein wichtiges Thema im Wahlkampf war die Bildungspolitik. Und das Thema hat noch einmal neuen Schwung erhalten in der vergangenen Woche durch den für Deutschland schlechten PISA-Bericht. Über das Thema Bildung hat mein Kollege Markus Schubert vom NDR mit dem Lehrer Toni Wienbrand gesprochen. Er unterrichtet an der regionalen Schule Fritz Reuter in Demmin in Vorpommern Geschichte und Geografie und schildert zunächst, wie er seinen Alltag als Lehrer erlebt.
12: Es ist ein sehr fordernder Beruf, aber auch ein sehr gewinnbringender. Es fängt schon ganz einfach damit an, dass man mit sehr viel Motivation reinkommen muss. Wenn ich nämlich nicht mit Motivation vor den Schülern stehe, frühs am Montag um 7.30 Uhr, kann ich ja unmöglich verlangen, dass die Motivation irgendwie empfinden. Das heißt, ich muss da mit einer guten Energie reingehen, ich muss schülernahen Unterricht machen, ich muss es gut aufbereiten, denn wenn ich das nicht mache, gehen wir auf mein Fach Geschichte zurück, dann kriege ich da vielleicht nicht jeden hinterm Berg vorgelockt.
13: Die Daten der neuen PISA-Studie werden auch nicht spurlos an Ihnen vorbeigegangen sein. Die Herkunft bleibt ein entscheidender Faktor für den Schulerfolg. Und es fehlt vielen jungen Leuten an der Fähigkeit, das Wissen auch anzuwenden, um konkrete Aufgaben zu lösen. Trifft das Ihre Beobachtung? Und wer ist denn da der Reparaturbetrieb? Sie, die Lehrenden, die Schulpolitik oder eben eigentlich schon das Elternhaus?
12: Die PISA-Ergebnisse haben uns quasi das eigentlich wieder vor Augen geführt, was wir schon seit 20 Jahren wissen. Und zwar, dass wenn ich aus einem Haushalt komme, bei dem Geld keine Rolle spielt, bei dem Bildung hoch angesehen ist, dann überträgt sich das natürlich eins zu eins auf die Kinder und Jugendlichen. Wenn man aus Bildungsfernen oder vielleicht auch aus Hintergründen kommt, wo das nicht die oberste Priorität ist, dann ist natürlich auch von vornherein schon klar, da gibt es andere Probleme, weltliche Alltagsprobleme, die natürlich im Kopf der Eltern wie auch der Schüler natürlich eine größere Rolle spielen. Wir haben natürlich diesen schwierigen Spagat irgendwie zu leisten, dass wir Fachunterricht ausgleichen müssen, wir müssen zwischen Bürokratie, wir sind Seelsorger. Manche Tage bin ich als Vertrauenslehrer bei mir in der Schule natürlich in ganz vielen Gesprächen mit Schülern, die Sorgen haben, die es wahrscheinlich so vor 10, 15 Jahren noch gar nicht gab. Das heißt, der Kopf von vielen Kindern und Jugendlichen ist einfach voll. Und dann ist es, glaube ich, auch nicht zu verachten, dass natürlich dann sowas wie schulische Leistung manchmal auch auf der Strecke bleiben.
13: Das hohe Interesse am Thema Schule und Bildung im Wahlkampf, in Umfragen dokumentiert, ist das ein Zeichen, dass Sie ermutigt, weil da auch Handlungsdruck auf Entscheider raus hervorgeht? Oder stört Sie das als Hinweis, dass da wohl auch vieles schiefläuft, wenn so viele sich dafür interessieren?
12: Grundlegend finde ich es erstmal total super, dass das Thema Bildung jetzt keins ist, was irgendwie unter den Teppich gekehrt wird, was irgendwie hinten runterfällt, wo man sich davor verschließt. Tatsächlich muss man aber auch sagen, wenn man jetzt die letzten Jahrzehnte zurückschaut, ist natürlich dieses Thema Bildung auch immer eins, was wahrscheinlich in den Top 3 immer wieder genannt wird. Es ist natürlich essentiell. Wir müssen die Kinder und Jugendlichen vorbereiten. Und deswegen finde ich es immer wieder gut, wenn sowas an die Medien kommt, damit es immer noch ein bisschen präsenter wird. Weil wir kämpfen jeden Tag an der Front und da braucht man natürlich Rückendeckung. Und da ist die Politik natürlich jetzt auch gezwungen, endlich zu handeln.
5: Mein Kollege Markus Schuber sprach mit einem Geografielehrer aus Demmin über seine Arbeit an der Schule.
4: Das Wetter in Deutschland.
5: Und zwar das Wetter für heute, Freitag, den 11. September im Westen und Nordwesten. Gegen Abend auch in der Mitte ist es wolkig bis stark bewölkt und örtlich gibt es etwas Regen oder einzelne Schauer. Auch im südöstlichen Bayern anfangs noch gebietsweise Regen, später trocken. Sonst im übrigen Deutschland meist sonnig und überwiegend trocken. Höchstwerte 19 bis 24 Grad, im Rheingau auch bis 25 Grad. Im Regen etwas kühler im Südosten, 17 Grad. Und hier die aktuellen Temperaturen deutscher Städte: in Kiel 10 Grad, Hamburg 9 Grad, Rostock 9 Grad, auch in Hannover 9 Grad. Berlin meldet 12 Grad, Kassel kühle 7 Grad, Münster 11 Grad, in Köln und in Frankfurt am Main 10 Grad, Erfurt 7 Grad, Saarbrücken 9 Grad, Nürnberg 8 Grad, Dresden 9 Grad, Stuttgart 11 Grad, Freiburg 10 Grad und München meldet 14 Grad. Und es wird in wenigen Sekunden 4.15 Uhr, Viertel nach vier.
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5: Künstliche Intelligenz ist auf dem Vormarsch. Und wie immer bei neuen Entwicklungen, da steht auch viel Ungewissheit im Raum. Teilweise auch Ungemach. Das war so bei der Entwicklung der Dampfmaschine, beim Auto oder noch viel früher beim Webstuhl. Gerade in Europa gibt es sehr viel Skepsis und ebenso viel Regulierung. Aber derzeit noch wenig eigene Technologie. Die kommt vor allem aus den USA. Und da haben jüngst Schlagzeilen für Aufsehen gesorgt, wie auch jetzt wieder ein Ex-Mitarbeiter der Firma Anthropic hat ausgepackt und vor wirklichen Gefahren durch KI gewarnt. Was ist dann? Antje Sieb berichtet.
14: Unterschätzt das Risiko nicht, schreibt Jacob Coxon auf der Plattform X. Er hat zuerst für OpenAI, den Entwickler von ChatGPT, und zuletzt für Anthropic, Entwickler von Claude, gearbeitet.
15: Keine der Firmen verhält sich vernünftig. Sie rasen auf künstliche Intelligenz zu, die sich selbst verbessert und spielen mit unserem Leben.
14: Mit dieser Einschätzung steht Coxon nicht allein da. Im Juli erst unterschrieben mehr als 1300 Mitarbeiter von AI-Firmen, darunter auch Anthropic-CEO Dario Amodei und Chefwissenschaftler Jacob Pachocki von OpenAI, eine Forderung an die US-Regierung.
15: Wir fordern, dass die US-Regierung internationale Anstrengungen unterstützt, um technische und Regulierungswerkzeuge zu entwickeln, die gebraucht werden, um die Entwicklung automatisierter KI gezielt zu verlangsamen.
14: Die Sorge, je mehr KI sich selbst weiterentwickelt, desto weniger Möglichkeiten haben Menschen, noch steuernd einzugreifen. Das Tempo sei zu hoch, das mache auch vielen Entwicklern Angst, sagte KI-Forscher Jeffrey Laddish im Juni beim For Humanity Podcast.
16: And I know from talking to a lot of people who work at these companies, that they're freaking out, that it's very scary, that the pace is something that researchers have a really hard time keeping up with.
14: Es gäbe aber auch viele, die das Risiko für klein hielten.
16: To be clear, I think there's a lot of lab employees who think that the risk is fairly small. And there's a diversity of opinion.
14: Konkurrenzdruck der Firmen untereinander in den USA und weltweit treibt die Entwicklung zusätzlich an. Im Juni veröffentlichte die AI Risk Initiative am MIT das Ergebnis einer Studie, für die die Forscher mehr als 270 Experten weltweit strukturiert befragt hatten. Die größten potenziellen Probleme sind danach künstliche Intelligenzen mit gefährlichen Fähigkeiten, KI-Waffen oder Cyberangriffe oder die Konzentration von zu viel Macht in den Händen weniger durch KI. Die Wahrscheinlichkeit einer katastrophalen Entwicklung in den nächsten 5 Jahren schätzten die Experten in vielen Fällen auf deutlich über 10% oder sogar 20%, falls alles so weiterläuft wie bisher.
17: In those other industries, we regulate the industry to ensure that they keep the public safe. We set standards, demand evidence and don't take drug companies just on trust, for example.
14: In der Luftfahrt oder der Medizin würde man die Industrie regulieren und den Firmen nicht einfach vertrauen, betont Michael Nürtel von der AI Risk Initiative. Auch Jeffrey Laddish fordert internationale Regelungen für künstliche Intelligenz.
15: Die Länder sollten zusammenkommen und sich einigen, dass KI toll sein kann und dass wir die tolle KI haben wollen, aber keine Superintelligenz, die uns möglicherweise ersetzt oder alle umbringt.
14: OpenAI-Chef Sam Altman betont die freiwillige Zusammenarbeit mit der US-Regierung und spricht über das neueste Modell, als habe die Firma alles im Griff. OpenAI hat noch vor wenigen Wochen nach eigener Aussage die Entwicklung des neuesten Modells freiwillig gebremst, weil es gefährlich gut sei. Jetzt wird es veröffentlicht, man habe bei der Sicherheit aufgeholt.
18: Capability progress has been, I mean, sort of in awe is the only way I can describe it. And we have needed more time to catch up with safety alignment and security.
14: Marketing ist sicher immer dabei, wenn Unternehmer über ihre eigenen Produkte reden. Es gebe viel Hype, aber auch Menschen, die KI unterschätzen, meint Laddish.
16: Some people are totally overhyping AI capabilities. Some people are totally in denial about what AI can do.
14: Wie schnell es tatsächlich gehen könnte bis zur Superintelligenz, also einer künstlichen Intelligenz, die schlauer ist als Menschen, das ist unter Experten umstritten. Aber auch KI-Optimisten, die die potenziell positiven Auswirkungen in den Vordergrund rücken, streiten nicht ab, dass es Risiken gibt. Ein klarer Weg zu internationaler oder auch umfassender nationaler Regulierung in den USA zeichnet sich bisher allerdings nicht ab.
5: Antje Sieb informierte und wir kommen einmal wieder zurück zur deutschen Innenpolitik. Nach der turbulenten Generaldebatte im Bundestag am Mittwoch ging es dann gestern im Parlament unter anderem um den Etat des Bundesinnenministeriums. Mehr Geld für innere Sicherheit stand da im Mittelpunkt. Aus Berlin dazu Markus Sambale.
19: Cyberattacken, Spionage, Desinformation, der Leipziger Drohnenangriff, für den die Bundesregierung Russland verantwortlich macht. Aus Sicht von Bundesinnenminister Alexander Dobrindt gibt es viele Gründe, mehr Geld auszugeben für die innere Sicherheit. Das macht der CSU-Politiker in der Haushaltsdebatte im Bundestag klar.
20: Wir benennen die Täter, wir schärfen die Sicherheitsarchitektur und wir stärken die Resilienz in unserem Land. Das ist unsere Antwort gegenüber den Bedrohungen.
19: Um fast 1 Milliarde Euro soll der Etat für das Innenministerium wachsen, auf dann knapp 17 Milliarden. Bundeskriminalamt und Bundespolizei sollen mehr Personal bekommen, die Nachrichtendienste zusätzliche Befugnisse. Warnungen vor einer Massenüberwachung dadurch weist Innenminister Dobrindt zurück.
20: Sicherheitsbehörden sind nicht die Gefahr in unserem Land, sondern sie schützen unsere Freiheit. Das sollten Sie verstehen.
19: Aus der Opposition kommt Kritik. Gottfried Curio, der innenpolitische Sprecher der AfD, geht dabei kaum auf Details des Innenetats ein, sondern wiederholt grundsätzliche Vorwürfe gegen die Bundesregierung.
21: Dieser Haushalt ist eine Katastrophe. Milliarden für Migranten und fremde Kriege, Schulden für unsere Kinder.
19: Dass die AfD mit ihren Positionen wachsenden Zulauf hat, das löst bei anderen Sorgen aus. Lamia Kador von den Grünen kritisiert deshalb, dass der Innenetat Kürzungen bei der Bundeszentrale für politische Bildung vorsieht.
22: An diesem Punkt wird es wirklich absurd. Denn während wir bei der Wahl in Sachsen-Anhalt gesehen haben, wie tief das Vertrauen in die Demokratie erschüttert ist, setzt die Bundesregierung bei der politischen Bildung den Rotstift an.
19: Und auch Dietmar Bartsch von der Linken findet, Kürzungen bei der politischen Bildung würden sich derzeit schlicht verbieten.
5: Aus Berlin berichtete Markus Sambale. Pünktlich gestern um 11 Uhr vormittags, da haben Sie es wahrscheinlich auch nicht überhört. Im ganzen Land haben die Sirenen geheult und die Handys schrillten. Am bundesweiten Warntag ging es um die Frage, wie gut uns Sirenen und Warn-Apps im Katastrophenfall schützen können. Weil Technik aber natürlich auch mal streiken kann, setzt man etwa im Enzkreis in Baden-Württemberg auch auf den direkten Weg. Das tun auch andere Gemeinden in Deutschland. Die Feuerwehr fährt dort im Ernstfall mit mobilen Lautsprecherfahrzeugen von Straße zu Straße. Unser Reporter Sven Huck hat Eindrücke gesammelt.
23: Achtung, Achtung! Es folgt eine wichtige Information der Feuerwehr. In der Gemeinde Wurmberg findet zurzeit ein Sirenenprobealarm statt. Es besteht keine Gefahr für die Bevölkerung.
24: Die Warneinheit ist in Wurmberg mit einem Transporter der Feuerwehr, einem sogenannten Mannschaftstransportwagen, unterwegs und übt den Ernstfall. Über einen Lautsprecher wird die Bevölkerung in betroffenen Straßen direkt informiert. Was ist los, wie soll man sich verhalten und wo kann man sich Infos holen, erklärt Kreisbrandmeister Carsten Sorg.
25: Ja, lege große Wert darauf, dass wir einen Warnmittelmix haben. Das sind einmal die Sirene, das sind einmal die Warn-Apps und parallel dazu haben wir eben noch 4 Lautsprecherfahrzeuge, damit wir auch die Informationen direkt vor Ort bringen können. Weil wenn ich natürlich warne über die Sirenen, fragt sich natürlich der Bürger, okay, jetzt bin ich gewarnt, aber was muss ich denn jetzt eigentlich noch tun? Also kann ich jetzt hier drin bleiben, muss ich Türen und Fenster schließen? So bringen wir die Informationen einfach direkt vor Ort.
24: Die Bevölkerung soll im Ernstfall schnell gewarnt werden. Die Bandbreite für Einsätze ist groß, sagt Christian Tümmel vom Katastrophenschutz des Enzkreises.
26: Szenarien können wie in jüngster Vergangenheit Evakuierungen sein aufgrund von verschiedenen Ereignissen. Es können große Brände sein, bei denen die Bevölkerung gewarnt werden muss, können aber auch Hochwasser-Starkregen Ereignisse sein, Vegetationsbrände, gibt da ein sehr breites Spektrum. Es kann natürlich immer zum Ausfall der Warninfrastruktur, der Sirene, der mobile Warn-Apps, des Mobilfunks kommen. Um dieses Loch zu überbrücken, haben wir natürlich dann diese Warneinheiten, die man hier einsetzen könne.
24: Im Enzkreis gibt es 4 solche mobilen Warneinheiten der Feuerwehr, sogenannte Fachgruppen Warnen. In Wurmberg, Ispringen, Engelsbrand und Maulbronn.
5: Und dann müssen wir auch einmal warnen, und zwar vor allem Falschfahrer auf der A43 Münster-Recklinghausen. Zwischen Kreuz Münster-Süd und Dülmen kommt Ihnen der Falschfahrer entgegen. Ich wiederhole, auf der A43 Münster-Recklinghausen zwischen Kreuz Münster-Süd und Dülmen ist ein Falschfahrer unterwegs. Vorsicht da in beiden Richtungen und nun weiter im Programm.
24: Die Einheiten sind im Kreis verteilt, um jeden Bereich im Kreis schnell erreichen zu können. Im Ernstfall sind dann 6 Einsatzkräfte in solch einer Einheit. Pascal Budowé von der Feuerwehr Wurmberg erklärt den Ablauf.
0: Vor Ort teilen wir uns eigentlich auf. Wir haben einmal die Führungsseite, die quasi die Warnfahrt organisiert, und parallel wird dann der mobile Lautsprecher auf dem Fahrzeug aufgebaut. Und wenn das dann passiert ist, dann fahren wir durch die jeweiligen Straßenzüge. Alle 100 Meter wird dann angehalten. Die Warntexte, die davor aufgenommen worden sind, werden einmal durchgesagt und so wird dann die Bevölkerung gewarnt.
24: Die Warneinheiten im Enzkreis waren auch schon gefordert, so der Kreisbrandmeister.
25: Die Warneinheiten gibt es seit circa 4 Jahren. Und wir hatten schon Einsätze bei einem Festival, konnten die Festivalteilnehmer gewarnt werden, vor allem Unwetterereignis. Das Gelände musste innerhalb kürzester Zeit geräumt werden. Dann hatten wir noch beim benachbarten Stadtkreis Pforzheim, haben wir noch unterstützt bei einer Bombenentschärfung, um die Wohngebiete im Sperrkreis evakuieren zu können. Und wir hatten noch bei einer Enzkreiskommune eine Trinkwasserproblematik, wo wir auch mit Warnfahrzeugen durch den Ort gefahren sind.
24: Und die bisherigen Erfahrungen seien gut, aber entscheidend sei der Mix aus verschiedenen Warnmöglichkeiten. Die mobilen Warneinheiten sind ein Baustein im Katastrophenschutz des Enzkreises.
5: Sven Huck war das.
1: Sport.
2: Mit Jan Möller. Manchester City, Atletico Madrid und Inter Mailand, alles große Clubs und alle haben eins gemeinsam. Sie haben in der vergangenen Saison in der Fußball Champions League gegen einen Außenseiter vom Polarkreis verloren, gegen Bode Glimt. Und die Norweger wollten nun am ersten Spieltag der neuen Champions League Saison auch gern den FC Bayern ärgern, aber hat nicht geklappt. Im Gegenteil, die Münchner gewannen zu Hause mit 5:0. Dabei stand es zur Pause noch 0:0. Bayern-Kapitän Joshua Kimmich.
3: Man sitzt dann da, man hat das Gefühl, dass man jetzt nicht alles perfekt gemacht hat, aber dass wir natürlich geduldig bleiben müssen. Man muss den Gegner dann noch müde machen, muss den Gegner bewegen, den Ball schnell laufen lassen. Da hat man in der ersten Halbzeit noch ein paar zu viele Fehler. Und wenn du dann natürlich direkt das erste Tor machst, dann ist es auch ein anderes Spiel.
2: Ja, Musiala war es, der kurz nach der Pause getroffen hat. Und dann waren noch Kane, Davis und zweimal Olise erfolgreich. 5:0, das war eine klare Sache. Und ziemlich eindeutig war es auch beim Spiel von RB Leipzig, da allerdings für den Gegner. 1:4 in Como in Italien, Einzelheiten von Thomas Kunze.
6: Speziell in der ersten Halbzeit war Como, der Champions-League-Neuling, klar besser, mit Ball, ohne Ball, in Offensive und Defensive. Nach 15 Minuten brachte Baturina Como nach einem Strauchler von Riedle Baku im Strafraum in Führung. RB wirkte mutlos, ohne Tempo, und in der 38. Minute reichte dann ein langer Ball und die gesamte Defensive war ausgehebelt. Duvikas traf zum 2:0 für die Gastgeber. Nach dem Wechsel wurde das Leipziger Spiel dann etwas besser, aber wieder traf Como. Dieses Mal war der Senegalese Diallo zur Stelle. Maximovics 1:3 sorgte dann kurz für Hoffnung bei Leipzig. Am Ende aber fing sich das Team von Trainer Martin De Michelis noch einen weiteren Konter. Perone sorgte in der Schlussphase für den 4:1 Endstand und damit für einen harten Fehlstart von RB Leipzig in die Champions League.
2: Frust also in Leipzig, beste Stimmung dagegen bei den deutschen Basketballerinnen. Die stehen im Halbfinale der Weltmeisterschaft in Berlin. Das ist eine Riesenüberraschung und es war auch ein Riesenspiel gegen Belgien. Gegen die zweifachen Europameisterinnen gab es einen klaren 93:74 Erfolg. Ein Meilenstein fand auch die überragende Leonie Fiebig.
8: Was bedeutet es für deutschen Basketball, dass wir auf dem Weg nach oben sind? Wir sind nicht zu unterschätzen, wir sind kein Underdog mehr. Alle haben uns jetzt auf dem Visier, mit uns nicht zu spaßen.
2: Ja, das sollen morgen am Samstag auch die Französinnen zu spüren bekommen. Frankreich, der Halbfinalgegner des deutschen Teams. Im anderen Halbfinale treffen die USA auf Spanien. Gerade begonnen hat für die deutschen Volleyballer die Europameisterschaft. Die findet in 4 Ländern statt und da gab es in Cluj in Rumänien zum Start einen 3:1 Erfolg gegen einen der stärksten Gruppengegner, gegen die Türkei. Philipp Weiskirch.
9: Den Start in die Partie hatte die deutsche Mannschaft noch verschlafen. Der erste Satz ging knapp mit 23:25 verloren. Dann aber streckte sich die deutsche Auswahl und kam immer mehr ins Rollen. Der Start in den zweiten Satz war besser. Die Türkei wurde mit guten Aufschlägen unter Druck gesetzt. Die Belohnung? Der Satzausgleich durch ein 25:22. Im dritten Satz zeigte der eingewechselte Theo Mowinkel eine starke Leistung. In seinem ersten EM-Spiel war er mit 16 Punkten bester Scorer und trug maßgeblich dazu bei, dass Deutschland das Match drehen konnte. Mit 25:21 ging der dritte Satz ans deutsche Team, das dann auch weiter im Rhythmus blieb und sich auch verdient den vierten Satz krallte mit 25:19. Unterm Strich also ein 3:1. Es ist ein erster Fingerzeig im Kampf um eine gute Ausgangsposition für das Achtelfinale. Die ersten vier Teams aus der Sechsergruppe erreichen die K.O.-Runde.
2: Und da wiederum ist das Ziel, mindestens das Viertelfinale zu erreichen. Vom Volleyball zum Handball. Die Füchse Berlin sind mit einem klaren Sieg in die Gruppenphase der Champions League gestartet. 44:33 bei Partizan Belgrad. Und gewonnen hat auch der Champions League-Neuling MT Melsungen 33:31 gegen Vardar Skopje. In der Handball-Bundesliga hat die SG Flensburg-Handewitt sich erstmal an die Spitze gesetzt. Viertes Spiel, vierter Sieg, 39:30 in Lemgo. Der THSV Eisenach hat Aufsteiger Bietigheim geschlagen mit 31:25. Und dann gucken wir noch in die Champions Hockey League. Und Hockey heißt in diesem Fall Eishockey. Die Kölner Haie haben da auch ihr drittes Spiel gewonnen. 5:2 gegen Frölunda aus Schweden, aus Göteborg. Und das vor mehr als 18.000 Zuschauerinnen und Zuschauern. Das ist ein neuer Rekord in der Liga.
1: Und das war Jan Möller mit dem Sport. Gleich gibt's hier die Nachrichten.

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1: Um 4.30 Uhr mit Wolfgang Berger. Vor den Wahlen in Mecklenburg-Vorpommern und in Berlin gibt es nochmal eine Vorwahlumfrage. Im Schweriner Landtag käme demnach die AfD auf 38% der Stimmen. Die SPD liegt aktuell bei 33%. Aus Berlin Sabine Henkel.
2: Die AfD hat 3 Punkte gut gemacht, die SPD einen. Die anderen Parteien sind weit abgeschlagen und können in dieser Umfrage auch keine Punkte machen. Die CDU liegt bei 7%, die Linke bei 9% und die Grünen bei 5%. Das BSW wäre nicht im Landtag, 4%. In Berlin ist noch sehr viel mehr offen. Die Linke liegt in Berlin knapp vor der CDU. Linke 21, CDU 20%. Die AfD kommt unverändert auf 18, die Grünen auf 16%, die SPD dann mit 12%.
1: Die USA gedenken heute der Opfer der Terroranschläge vom 11. September 2001, die sich zum 25. Mal jähren. Präsident Trump wird an einer Gedenkzeremonie im Pentagon in Washington teilnehmen, während Vizepräsident Vance bei der Gedenkfeier in New York erwartet wird. Bei den Angriffen hatten Extremisten der Terrororganisation Al-Qaida entführte Flugzeuge in die Zwillingstürme des World Trade Centers in New York und ins Pentagon gesteuert. Bei den Anschlägen wurden fast 3.000 Menschen getötet. Die irreguläre Migration in die EU ist in diesem Jahr weiter deutlich zurückgegangen. Das geht aus dem Bericht der Grenzschutzagentur Frontex hervor. Aus Brüssel Katrin Schmid.
3: Konkret waren es rund 35% weniger irreguläre Grenzübertritte in die EU von Januar bis Ende August verglichen mit dem Vorjahreszeitraum. Nach jüngsten Daten der EU-Grenzschutzagentur Frontex sind in diesem Jahr bisher knapp 75.000 Menschen irregulär eingereist, also ohne gültige Papiere oder ohne Einreise- bzw. Aufenthaltsgenehmigung. Auf der Hauptmigrationsroute, dem zentralen Mittelmeer, meist von Tunesien oder Libyen nach Italien, gingen die Zahlen deutlich um 55% im Vergleich zum Vorjahr zurück.
1: Der Vorsitzende der Innenministerkonferenz Grote unterstützt den Vorstoß von Nordrhein-Westfalens Ministerpräsident Wüst, die Voraussetzungen für ein AfD-Verbotsverfahren zu prüfen. Eine Bund-Länder-Arbeitsgruppe wäre der nächste logische Schritt, um alle relevanten Erkenntnisse und Materialien zusammenzuführen, sagte Hamburgs Innensenator dem Kölner Stadtanzeiger. Wüst hatte nach dem klaren Wahlsieg der AfD in Sachsen-Anhalt die Einberufung einer solchen Arbeitsgruppe vorgeschlagen. Beim Thema Parteiverbot warnte er allerdings gleichzeitig vor Schnellschüssen. Das Wetter in Deutschland. Tagsüber längere freundliche Abschnitte von Nordwesten her Schauer und einzelne Gewitter, Höchstwerte 17 bis 25 Grad. Am Samstag häufig trocken bei 19 bis 28 Grad. Am Sonntag im Süden länger freundlich, sonst viele Wolken und öfter Regenfälle. Vereinzelt auch Gewitter bei 16 bis 26 Grad. Das waren die Nachrichten.
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4: Zunächst noch der Falschfahrerhinweis für die A43. Zwischen Münster Süd und Dülmen wird uns ein Falschfahrer gemeldet. Vorsicht dort in beiden Richtungen. Dann haben wir noch die A1 Bremen Richtung Osnabrück. Da ist die Fahrbahn zwischen Dreieck Stur und Wildeshausen Nord wegen einer Nachtbaustelle noch bis 6 Uhr gesperrt. Soweit der Verkehr. Ihnen eine gute und sichere Fahrt.
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4: Und da können wir noch kurz ergänzen, Entwarnung auf der A43 Münster-Recklinghausen, kein Falschfahrer mehr zwischen Kreuz Münster Süd und Dülmen. Also weiter in der ARD-Infonacht mit Detlef Karg im Studio. Guten Morgen. Es könnte ein erster Erfolg für eine neu ausgerichtete deutsche Außenpolitik sein, aber auch mit einem vielleicht umstrittenen Partner. Beim ersten Staatsbesuch des Präsidenten der Vereinigten Arabischen Emirate, Scheich Mohammed bin Zayed Al Nahyan, in Deutschland sind Geschäfte in Milliardenhöhe vereinbart worden. Die Emirate wollen ungefähr 40 Milliarden Euro in Deutschland investieren, wie aus einer gestern in Berlin veröffentlichten Erklärung hervorgeht. Ein Teil davon ist für neue Rechenzentren vorgesehen. Deutschland ist zudem an Energielieferungen interessiert und könnte den VAE, die als Konsequenz aus dem Irakkrieg auch unabhängiger von den USA werden wollen, Rüstungsgüter liefern. Über den ersten Tag des Staatsbesuchs berichtet Nicole Markwald.
5: Der erste Staatsbesuch in Deutschland begann für den Präsidenten der Vereinigten Arabischen Emirate zünftig. Frank-Walter Steinmeier empfing seinen Gast mit militärischen Ehren in der Berliner Villa Borsig. Am Abend gab der Bundespräsident ein Staatsbankett. Und dazwischen viele Gespräche und viele Vereinbarungen. Bundeskanzler Friedrich Merz hatte Scheich Mohammed bin Zayed Al Nahyan bereits im Februar bei einem Kurztrip in die Golfregion kennengelernt.
6: Die Vereinigten Arabischen Emirate sind ein wichtiger und sehr wertvoller Partner für die Bundesrepublik Deutschland.
5: Was macht die Emirate wertvoll für Deutschland? Sie wollen 40 Milliarden Euro hier investieren. Unter anderem in den Bereichen künstliche Intelligenz und Energie. Danach befragen konnte man Merz und seinen Gast nicht. Anders als üblich gab es keine Pressekonferenz. Stattdessen fand im Kanzleramt eine sogenannte Zeremonie zum Austausch von Abkommen statt. Vor dem Bundeskanzler und dem Präsidenten der Emirate wechselten Mappen, ihre Besitzer wurden Hände geschüttelt.
7: Wir kommen zum Austausch der vereinbarten Niederschrift über die Anpassung der Verkehrsrechte für die Luftfahrtunternehmen der Vereinigten Arabischen Emirate.
5: Man einigte sich auf Investitionen in Rechenzentren, auf eine Zusammenarbeit im Bereich Informationssysteme, auf die Einrichtung eines strategischen Dialogformats. Dort sollen die Kooperationen gelenkt werden. In den Bereichen Sicherheit, Verteidigung, Energie und Klima, aber auch Kultur und Transport. So soll die Airline Emirates künftig eine weitere Stadt in Deutschland anfliegen dürfen. Es wäre die fünfte. Wirtschaftsministerin Katharina Reiche, CDU, brachte Vertreter beider Länder aus den Branchen Rüstungs- und Verteidigungstechnologien zusammen. Anschließend verwies sie auf das Potenzial der Zusammenarbeit.
8: Die deutsche Industrie ist technologisch führend, insbesondere im Bereich der Luftverteidigung, Luftsicherheit und dem Räumen von Seeminen. Mit anderen Worten, deutsche Unternehmen der Sicherheits- und Verteidigungsindustrie haben die Technologie, die Expertise und auch die industriellen Fähigkeiten, einen substanziellen Beitrag für die Sicherheit der Vereinigten Arabischen Emirate zu leisten.
5: Gleichzeitig wurde am Berliner Hauptbahnhof in der Nähe des streng abgeriegelten Regierungsviertels ein Banner entrollt. Merz stand da in roten Buchstaben, keine Deals mit Kriegstreibern im Sudan. Es war Teil einer Kundgebung der Gesellschaft für bedrohte Völker. Laut Vereinten Nationen unterstützen die Vereinigten Arabischen Emirate die RSF-Miliz im Sudan mit Waffen und Söldnern. In dem afrikanischen Staat kämpfen seit 3 Jahren die Miliz und die reguläre Armee um die Macht. Millionen Menschen sind deshalb auf der Flucht. Die Bundesregierung dürfe zu der Rolle der Vereinigten Arabischen Emirate im Sudan nicht schweigen, fordert die Partei Die Linke. Dazu die Politikwissenschaftlerin Bente Scheller.
9: Und da stellt sich die Frage, steht auf dem Sprechzettel der Bundesregierung auch die Lage im Sudan oder in Libyen, wo die Vereinigten Arabischen Emirate immer wieder Rebellengruppen unterstützt haben?
5: Laut Mitteilung aus dem Kanzleramt wurde neben der Lage in der Ukraine, Israel, dem Iran auch die Situation im Sudan besprochen. Beide Staatschefs verurteilen Angriffe auf Zivilisten, heißt es. Weiterhin forderten sie beide Konfliktparteien auf, alle militärischen Operationen sofort einzustellen.
4: Nicole Markwald informierte.
0: Wirtschaft.
4: Die Verbraucherpreise, wir wissen es alle, sind infolge des Iran-Kriegs erneut stark angestiegen, vor allem in Sachen Energie und damit auch die Inflation. Die Europäische Zentralbank hat nun wie erwartet den Leitzins leicht angehoben. Einzelheiten von Ursula Mayer.
10: Die Europäische Zentralbank erhöht die Zinsen zum 2. Mal in diesem Jahr. Das hat der Rat der EZB bei einer Sitzung in Berlin beschlossen. Der für Banken und Sparer relevante Einlagenzins steigt von 2,25 auf 2,5%. Diesen Zinsschritt begründet EZB-Präsidentin Christine Lagarde so.
11: Der Konflikt im Nahen Osten heizt die Inflation weiter an. Sie dürfte für einen längeren Zeitraum deutlich über unserem Zielwert bleiben.
10: 2% Inflation strebt die EZB an. Aktuell liegt sie im Euroraum aber mit 3,3% viel höher. Ihren Prognosen zufolge braucht die Zentralbank 2 Jahre, um dieses Inflationsproblem in den Griff zu bekommen. Das ist länger, als bisher erwartet worden war. Dagegen dürfte sich die Wirtschaft besser entwickeln. Das Wachstum soll dieses Jahr statt 0,8 nun 0,9% betragen, sagt EZB-Chefin Christine Lagarde.
11: Darin spiegelt sich hauptsächlich wider, dass die Widerstandsfähigkeit der Wirtschaft des Euroraumes stärker ist als erwartet.
10: Allerdings sei die Unsicherheit nach wie vor groß, vor allem wegen des Energieschocks durch den Krieg im Nahen Osten, so Lagarde. Christian Schulz, Chefökonom von Allianz Global Investors, lobt die EZB, weil sie rechtzeitig etwas tut gegen die steigenden Verbraucherpreise.
12: Die Inflation in der Eurozone ist zu hoch, weil die Straße von Hormuz geschlossen ist und dadurch Öl- und Gaspreise angestiegen sind. Daran kann die EZB nichts ändern. Das wird aber andere Preise im Zeitablauf ebenfalls hochtreiben. Und darauf muss die EZB dann natürlich antworten.
10: Schulz hält weitere Zinserhöhungen in diesem Jahr für wahrscheinlich. Denkbar wäre das auch für Emanuel Mönch, Professor an der Frankfurt School. Einen direkten Dämpfer für die Konjunktur erwartet er dadurch nicht.
13: Das Wachstum war zuletzt wieder etwas robuster, gerade auch in Deutschland. Eine oder zwei weitere Zinserhöhungen werden das Wachstum jetzt nicht spürbar abbremsen.
10: Auch wenn Kredite für Unternehmen und Verbraucher wieder teurer werden. Auf der anderen Seite dürfen sich Sparer über höhere Zinsen freuen. So gibt es fürs Tagesgeld befristete Angebote mit 4% und mehr Zinsen. Neben den Zinsen standen erneut Spekulationen um Lagardes berufliche Zukunft im Raum. Einigen galt sie bereits als französische Präsidentschaftskandidatin. Nun heißt es, sie könnte bald das Weltwirtschaftsforum in Davos leiten. Sie selbst sagt dazu lediglich,
14: wenn es etwas über mich persönlich zu berichten gibt, sind Sie die Ersten, die es erfahren, nach meinen Enkelkindern. Aber da gibt es nichts zu berichten.
10: So geht das Rätselraten um die Zukunft der EZB-Präsidentin weiter.
4: Ursula Meyer berichtete. Was tun, damit die Republikaner vielleicht mehr Chancen bei den anstehenden Zwischenwahlen, den sogenannten Midterms im November haben? Das hat sich offenbar US-Präsident Trump gedacht, vor allem, weil seine Werte durch den Iran-Krieg auf einem Tiefstand sind und auch wegen der hohen Konsumentenpreise in den USA. Jetzt versucht er, die Wähler mit Geld zu locken. $5,000 soll jeder Erwachsene erhalten, wenn die Republikaner beide Kammern bei den Midterms gewinnen, was eher unwahrscheinlich ist. Und was kann man aus Sicht von Trump noch machen? Genau, es geht um die Wahlkreise. Da wird in verschiedenen Bundesstaaten gestritten und die Justiz stellt sich dagegen. Samuel Jakisch mit einem Beispiel.
15: Es ist ein Rückschlag für Donald Trump vor den anstehenden Zwischenwahlen Anfang November. Für die Abstimmung im Bundesstaat Missouri hatte US-Präsident Donald Trump darauf gedrängt, Wahlkreise so neu abzugrenzen, dass die Erfolgsaussichten seiner republikanischen Partei steigen. Doch das oberste Gericht des Bundesstaates und nun auch der Supreme Court in Washington sehen in Trumps Plan eine Verletzung wichtiger Beteiligungsrechte der Bürger von Missouri. Nun muss also wieder in den bisherigen Wahlkreisgrenzen gewählt werden. Die Briefwahl in Missouri soll schon in wenigen Tagen beginnen. Den betroffenen Wahlbezirken droht ein chaotischer Verlauf. Viele Wählerinnen und Wähler müssen nun mit neuen Stimmzetteln versorgt werden, auf denen andere Kandidaten stehen als bisher geplant. Diese kurzfristige Änderung könnte bei einem knappen Wahlergebnis in Missouri zu neuem Streit um die Gültigkeit der Wahlen führen. Der Konflikt um den Verlauf von Wahlkreisgrenzen läuft in mehreren US-Bundesstaaten parallel, seit über einem Jahr. Politisch geht es bei den Zwischenwahlen um die Mehrheit in beiden Kammern des Kongresses in Washington. Würde die Republikanische Partei ihre aktuelle Kontrolle über das Repräsentantenhaus verlieren, wäre es für US-Präsident Donald Trump deutlich schwieriger, politische Vorhaben in der zweiten Hälfte seiner Amtszeit umzusetzen.
4: Ja, und gerade findet ja in Dallas der Partei

0: die nahe der Grenze zu Russland liegt. Dort kamen laut ukrainischen Medien mindestens 2 Menschen ums Leben, außerdem gab es 20 Verletzte. Auch die ukrainische Hauptstadt Kiew stand am Donnerstag unter russischem Drohnenbeschuss. Getroffen wurde dabei unter anderem eine Tankstelle im Süden der Stadt. 4 Personen wurden hierbei verletzt. Drohnenalarm gab es am Donnerstag zudem auch im Nordwesten der Ukraine. Seit der Abreise der US-Unterhändler Witkow und Kushner aus Kiew am Sonntag haben sich die Luftangriffe Russlands auf das gesamte Land wieder intensiviert.
1: Peter Sawicki informierte, und nun ein paar Takte Musik.

0: Es ist 4.45 Uhr.
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0: Jetzt haben wir ein ganz spezielles Thema. Was haben Taylor Swift und Insekten gemeinsam? Ab sofort eine ganze Menge. Denn der Popstar erobert jetzt auch die Insektenwelt. Und warum? Denn Insekten können ja auch bestimmte Namen erhalten. Und jetzt gibt es eine Spezies, die passt offenbar farblich zu den blonden Haaren und roten Lippen von Taylor Swift. Und so wurden sie von Forschern entsprechend benannt. Was ist damit auf sich hat, dazu Gerhard Perschke aus der ARD-Wissenschaftsredaktion.
2: Ein Forschungsteam der University of California in Riverside hat in Australien 12 bislang unbekannte Pflanzenwanzenarten beschrieben. 4 davon gehören zu einer neuen Gattung mit dem Namen Swiftiphyllos, benannt nach Taylor Swift und ihrer Fangemeinde, den Swifties. Eine Art heißt direkt Swiftiphyllos taylorae. 3 weitere tragen Namen, die auf Alben der Sängerin anspielen. Die Wissenschaftlerin Sarah Schröder schreibt in der Studie, Taylor Swift verdiene diese Ehrung wegen ihres Talents, ihrer Songtexte und der Freude, die sie vielen Menschen bereitet habe. Hinter der ungewöhnlichen Namensgebung steckt allerdings ernsthafte Forschung. Die Wissenschaftlerinnen untersuchten fast 600 Insektenexemplare aus Australien. Viele davon erwiesen sich als bislang unbekannte Arten. Insgesamt beschrieb das Team 5 neue Gattungen und 12 neue Arten. Die Tiere leben auf Casuarinengewächsen, einer in Australien weit verbreiteten Pflanzenfamilie immergrüner Bäume und Sträucher. Die nur wenige Millimeter großen Wanzen sind hellgelb und tragen rote Flecken oder Streifen. Für Sarah Schröder ist das ein passender Bezug zu Taylor Swift. Deren Markenzeichen seien blonde Haare und rote Lippen. In der Studie bezeichnet sie die Insekten deshalb sogar als blond. Der Fall zeigt auch, selbst in gut erforschten Ländern warten noch viele Arten auf ihre Entdeckung. Die untersuchten Insekten waren teilweise schon vor mehr als 20 Jahren gesammelt worden, wurden aber erst jetzt als neue Arten erkannt.
0: Auch so kann man berühmt werden. Das war Gerald Perschke aus der Wissenschaftsredaktion.
1: Kultur.
0: Der nunmehr fast 1000 Jahre alte Wandteppich von Bayeux sorgt derzeit in Großbritannien für großes Interesse, denn er wird dort zum ersten Mal ausgestellt und zwar seit gestern im British Museum. Die ersten Tickets waren binnen Minuten ausverkauft. Der Teppich schildert die Vorgeschichte und die Schlacht von Hastings im Jahr 1066. Mehr darüber von Christoph Prössl.
3: Selten begeistert ein 1000 Jahre alter Gegenstand so die Menschen. Doch die Ausstellung im British Museum war schon vor dem offiziellen Start ein echter Blockbuster. Die ersten Wochen ausverkauft. Es geht um einen 70 Meter langen Teppich aus weißem Leinen, 50 Zentimeter hoch, bestickt mit gefärbter Wolle, Motiven, die die Vorgeschichte und die Eroberung Englands durch die Normannen illustrieren. Und die entscheidende Schlacht von 1066. Ein Schlüsseldatum der englischen Geschichte. Es geht um Macht, einen gebrochenen Eid und die Rivalität zweier Männer. Da ist der Normanne Wilhelm der Eroberer und der angelsächsische Edelmann Harold. Lloyd de Bear, Kurator. In einer sehr berühmten Szene legt Harold den Eid ab in der Gegenwart von Wilhelm. Harold streckt die Hände aus und berührt 2 Reliquienschreine. Doch der Schwur hält nicht lange. Zu sehen ist die Überfahrt der Soldaten aus dem heutigen Frankreich an die Südküste Englands, die Schlacht mit den fürchterlichen Details des Krieges. Und schließlich

0: Der Tod von Harold, der wahrscheinlich durch einen Pfeil ums Leben kam. Nun war der Weg frei für Wilhelm den Eroberer, den englischen Thron zu besteigen. In der vergangenen Woche besuchte König Charles mit Frankreichs Präsident Macron die Ausstellung. Der Teppich ist eine Leihgabe des französischen Staates, erstmals in England ausgestellt.
1: Bayer Tapestry tells a story familiar to most people in this country.
0: Der Teppich erzähle eine Geschichte, die die meisten Menschen in Großbritannien kennen, sagte der König. Und vor allem kennt er selbst diese Geschichte sehr gut. Immerhin ist er verwandt mit Wilhelm dem Eroberer. Über den Teppich und die Entstehungsgeschichte ist nicht viel bekannt, Lloyd de Bear. Wer den Teppich bestickt hat, wissen wir nicht genau. Wir nehmen an, dass es Frauen waren, denn in einer Quelle heißt es, dass englische Frauen international berühmt waren für ihre Fertigkeit. Wie die Arbeit ausgesehen haben mag, illustriert ein Besuch bei Mia Hansen im ostenglischen Peterborough. Die Künstlerin kniet auf dem Boden und bestickt gerade die letzten Meter einer Kopie des berühmten Werkes. Seit fast 10 Jahren arbeitet sie nun schon daran. 2005 sah sie den Originalteppich in Frankreich zum ersten Mal und war hingerissen. Meine Idee war, ein langes Projekt anzugehen. Ich liebe Stickerei, das begeistert mich, aber eben dieser eher einfache Stil. Mia Hansen nutzt Fotos als Vorlage und arbeitet mit der gleichen Technik wie vor 1000 Jahren. Es gibt hier 1 Million Pferde, aber nicht 2, die gleich sind. Man kann keine Schablone anfertigen. Das geht bis in die Details, beispielsweise der Hufe. Im nächsten Jahr will Mia Hansen das Projekt beenden. Sie denkt über eine Fortsetzung nach, denn die letzten 3 Meter des Teppichs sind verloren gegangen. Wahrscheinlich war darauf die Krönung Wilhelms zu sehen. Mia Hansen möchte dieses Stück nun selbst entwerfen, Teil 2 sozusagen.
2: Christoph Prössl war das, und von Großbritannien gehen wir jetzt einige 1000 Kilometer weiter westlich nach Dallas zu unserem Korrespondenten Carsten Kühntop, der dort den Parteitag der Republikaner verfolgt. Herr Kühntop, Parteitage in den USA sind ja eher so eine Art Pop-Veranstaltung und mit wenig Konzeptionellem versehen. Ist das jetzt 2 Monate vor den Midterms da auch der Fall oder gab es irgendwas Nennenswertes zu berichten?
3: Nein, also ein Parteitag in Amerika, das ist überhaupt nicht zu vergleichen mit Parteitagen in Deutschland. Der Parteitag der Republikaner ist jetzt nach 2 Tagen vor wenigen Minuten zu Ende gegangen mit einer vergleichsweise kurzen Rede von Trump nochmal zum Abschied. 20 Minuten etwa hat er angekündigt gestern, er wolle dann heute allen nur nochmal gute Nacht sagen. Und dann hat er einen Opernsänger auf die Bühne geholt und der fing dann an, noch zu singen. Trump hat gesagt, ich bin die Politik jetzt so leid, lass uns doch mal einfach ein bisschen Musik hören. Trump hat noch mal so eine Liste all seiner Wahlversprechen, die er erfüllt habe, aufgezählt, eine Aufzählung, hat gesagt, das kontrastiert ganz wunderbar zu dem, was vorher 4 Jahre der Peinlichkeit unter Joe Biden gewesen seien.
2: Ach so, ich dachte, die wollten seinen O-Ton einspielen. Von daher habe ich ganz kurz gewartet. Macht aber nichts, Herr Kühntop. Wir fahren einfach weiter fort. Kurz vorher hat ja Vizepräsident Vance gesprochen. Hat er in seiner Rede konzeptionelle Anklänge mitgebracht? Was hat er gesagt?
3: Die Rede von J.D. Vance war stark. Ich glaube, das war der vielleicht beste Redner der vergangenen 2 Tage überhaupt. Das kam ganz hervorragend an. Vance hat den Saal ordentlich eingeheizt, hat Stimmung gemacht. Er hat vielleicht nicht so das natürliche Charisma, das Trump hat. Häufig wirkt er dann auch so ein bisschen selbstzufrieden, fast auch arrogant, aber er hat wirklich die Bühne sehr gut genutzt, um sich zu empfehlen, sicherlich auch für höhere Aufgaben als Nachfolger von Trump, ohne sich allzu plump selbst zu empfehlen. Er hat auf jeden Fall die richtigen Register gezogen, hat die richtigen Knöpfe gedrückt und hat nochmal deutlich gemacht, worum es aus Sicht der Republikaner jetzt geht. Auf der einen Seite die Partei des gesunden Menschenverstandes, auf der anderen die Partei der Durchgeknallten. Die Partei des beispiellosen Hasses, eine neue Art extremen Hasses, den die Demokraten da pflegten, wie er sagte. Also das war, der Saal hat, ich will nicht sagen gekocht, aber das kam ganz hervorragend an. Wobei man sagen muss, auch Vance hat, wie Trump gestern Abend ja auch, Vance hat keine Anstalten gemacht, zu den Unabhängigen im Land zu sprechen, die zu adressieren, die sich vielleicht noch nicht sicher sind, wo sie ihre Stimme, wo sie ihr Kreuzchen machen möchten, sondern das war adressiert ausschließlich an die MAGA-Basis.
2: Können die sich das eigentlich leisten, die Republikaner, nur die eigene Basis anzusprechen und kein Angebot zu machen an die vielen Unentschlossenen, die es im Land ja auch sicherlich noch gibt?
3: Auf jeden Fall. Die Gruppe der unabhängigen Wähler, das ist die größte in den USA. Viel größer als die Gruppe der Republikaner und die Gruppe der Demokraten. Das ist eine sehr riskante Strategie, denke ich. Vor allem vor dem Hintergrund, dass Trump ja herzlich unbeliebt ist bei den Amerikanern. Nur noch 30-40% finden seine Amtsführung gut. Und in dieser Situation halt hat Trump als Präsident und als, wenn man so will, faktisch Chef der Republikanischen Partei beschlossen, wir werden mich in die Mitte des Wahlkampfes stellen. Es geht jetzt alles wieder um mich, um Trump. Das Kalkül dahinter ist, es gibt gerade bei den MAGAs gibt's eine Gruppe von Leuten, die wirklich nur dann wählen gehen, wenn es um die Präsidentschaft geht, wenn Trump selbst auf dem Stimmzettel steht. Bei Zwischenwahlen bleiben diese Leute in der Regel zu Hause. Trump hat sie auch heute Abend noch einmal quasi angefleht. Sie mögen doch bitte schön so tun, als wenn sein Name auf dem Wahlzettel steht, und sie mögen doch bitte schön auf jeden Fall ihre Stimme abgeben.
2: Eine riskante Strategie. Wir werden sehen, ob sie aufgeht. Vielen Dank, Carsten Kühntop, unser Korrespondent in Dallas. Und wir machen weiter im Programm.
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2: Nach der Wahl in Sachsen-Anhalt wird wieder einmal darüber debattiert, wie die anderen Parteien mit der AfD umgehen sollen und ob die Partei verboten werden soll. Bundeskanzler Merz steht dem weiter skeptisch gegenüber. Unsere Gastautorin heute ist Daniela Seperi, freie Autorin unter anderem für die Taz. Sie findet eine Prüfung sinnvoll.
5: Die Debatte über die Prüfung eines AfD-Verbotsverfahrens wird immer reflexhaft mit einem Argument abgewürgt. Ein Verbot löse doch die Probleme nicht. Das stimmt. Aber es geht am eigentlichen Punkt vorbei. Ein Parteiverbot soll schließlich keine Wohnungsnot bekämpfen oder Abstiegsängste beseitigen. Sie wird auch keine Wähler zurückgewinnen. Dafür braucht es eine gute und soziale Politik. Ein Verbotsverfahren soll lediglich klären, ob eine Partei die demokratische Grundordnung so grundsätzlich bekämpft, dass der Staat sie nicht auch noch mit öffentlichen Mitteln stärken muss. Nicht zuletzt deshalb ist eine Prüfung sinnvoll und der Vorstoß von Ministerpräsident Wüst klug. Und zwar eben nicht als reine Reaktion auf die 43,8% für die AfD in Sachsen-Anhalt, sondern als Reaktion auf das, was diese Partei politisch vertritt und tatsächlich tut. Die Wahlurne entscheidet darüber, wer politische Macht bekommt, aber nicht, ob eine Partei über dem Grundgesetz steht. Wer sagt, ein Verbotsverfahren sei undemokratisch, verwechselt Demokratie mit Beliebigkeit. Die wehrhafte Demokratie hat Regeln, gerade weil sie aus der deutschen Geschichte gelernt hat, dass Demokratie sich nicht darauf verlassen kann, dass ihre Gegner irgendwann freiwillig demokratisch werden. Eine Demokratie muss nicht neutral ihrer Abschaffung gegenüber sein.
2: Gudula Geuter vom Deutschlandfunk hingegen hält ein Verbotsverfahren nicht für den richtigen Weg.
6: Der Erfolg der AfD in Sachsen-Anhalt mag viele Hintergründe haben, vor allem aber zeigt er, sehr viele Wählerinnen und Wähler in dem Land vertrauen den amtierenden politischen Akteuren nicht mehr. Was für ein Signal ist es da, die erfolgreichste Partei verbieten zu wollen, und zwar besonders dringlich, weil sie erfolgreich ist. Für die nächsten Wahlen dürfte das Vertrauen weiter untergraben, zumal ein Verfahren sehr lang dauern dürfte.
2: Die FAZ fragt, welche Mittel dem Bund bleiben, falls eine AfD-Landesregierung in Sachsen-Anhalt Gesetze missachten sollte.
7: Sollte eine AfD-Regierung nur den eigenen Regeln folgen wollen und wider Landesverfassung, Grundgesetz und Gerichtsentscheidungen handeln, ist auch an den im Grundgesetz vorgesehenen Bundeszwang zu denken. Dass er bisher in der Staatspraxis keine Rolle spielte, liegt daran, dass die Bundestreue bisher zur DNA aller Parteien gehörte, die Landesregierungen stellten. Dafür gibt es keine Garantie. Genau deshalb schufen die Väter und Mütter des Grundgesetzes als Antwort auf den totalitären zentralistischen NS-Staat und zugleich in deutscher Tradition einen echten Bundesstaat. Der so gern belächelte deutsche Föderalismus ist nämlich auch eine Form der Gewaltenteilung.
2: Der Spiegel meint, der Zeitpunkt des AfD-Verbotsvorstoßes wirke wie ein parteipolitischer Racheakt.
7: Er ist das Ergebnis eines Scheiterns. Die Vorstellung, politisch immer weiter auf die AfD zuzugehen, dämme sie ein, hat nicht den erhofften Effekt gebracht. Im Gegenteil, die AfD wurde immer stärker. Wer ein Parteiverbot prüfen lassen will, muss zeigen, dass es um die Demokratie geht, nicht um die eigene Wahlniederlage.
2: Das waren die Standpunkte, zusammengestellt heute von Betül Sarikaya.

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1: Um 5 Uhr mit Ida Leinfelder. Guten Morgen. Die Staatsanwaltschaft in Hannover ermittelt gegen den Spitzenkandidaten der SPD zur Berliner Abgeordnetenhauswahl Steffen Krach in 3 Fällen. Wie die Sprecherin der Staatsanwaltschaft dem RBB bestätigte, gehe es darum, dass Krach im Zuge einer Ausschreibung Geschäftsgeheimnisse verraten und die Geheimhaltungspflicht verletzt haben solle. Außerdem um Vorteilsnahme in 2 Fällen. Ute Schumacher, RBB 24.
2: Über diese konkreteren Vorwürfe hatte der Tagesspiegel zuerst berichtet. Auf einer Pressekonferenz am Donnerstagmittag hatte Steffen Krach von einer Spende an die Berliner SPD berichtet, die er unverzüglich zurücküberwiesen habe. Zu einer etwaigen zweiten Spende äußerte sich Krach nicht. Krach bezeichnete die erhobenen Vorwürfe als haltlos, wie sein Sprecher am Abend im RBB bestätigte. Für Steffen Krach gilt die Unschuldsvermutung.
1: Die Fluggesellschaft Emirates will künftig täglich zwischen dem Flughafen BER und Dubai fliegen. Die Vereinbarung ist Teil eines neuen Luftverkehrsabkommens zwischen Deutschland und den Vereinigten Arabischen Emiraten. Berlins regierender Bürgermeister Wegner begrüßte die Entscheidung. Damit werde die internationale Anbindung des Flughafens BER verbessert. Brandenburgs Infrastrukturminister Krumbach spricht von einem Aufbruchssignal für den Wirtschaftsstandort Brandenburg. In Berliner Milieuschutzgebieten dürfen möblierte Wohnungen nur mit Genehmigung befristet vermietet werden. Das hat das Berliner Verwaltungsgericht entschieden und damit die Klage einer Wohnungseigentümerin abgewiesen. Mario Bartsch, RBB 24.
3: Das Urteil gilt für Wohnungen, die vorher dauerhaft vermietet waren. Zur Begründung hieß es, die Kurzzeitwohnungen stünden beispielsweise Familien mit Kindern oder einkommensschwachen Haushalten nicht mehr zur Verfügung. Solche Haushalte prägten aber genau das Milieu, das geschützt werden soll. Gegen das Urteil kann noch vor dem Oberverwaltungsgericht Berlin-Brandenburg vorgegangen werden.
1: Der Berliner S-Bahn-Ring ist seit heute früh bis in die Nacht zu Montag zwischen Halensee und Beusselstraße in beide Richtungen unterbrochen. Das betrifft die Linien S41, S42 und S46. Ein Ersatzverkehr mit Bussen wird eingerichtet. Die Busse sollen je nach Tageszeit alle 5, 10 oder 15 Minuten verkehren. Die Deutsche Bahn will die geplante Sperrung der RE1-Strecke zwischen Berlin und Frankfurt-Oder verkürzen. Statt 9 Monaten am Stück soll die Strecke ab 2029 in 2 Phasen für jeweils 4 Monate gesperrt werden. Das hat die Bahn im Verkehrsausschuss des Landtags angekündigt. Soweit die Nachrichten. 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Das Wetter heute: nach Frühnebel mal Sonne, mal Wolken und trocken, maximal 19 bis 23 Grad. Aktuell in Berlin-Steglitz 10 und in Klettwitz 5 Grad.
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5: Die A1 Bremen Richtung Osnabrück ist zwischen Dreieck Stur und Wildeshausen Nord wegen einer Nachtbaustelle noch bis 6 Uhr gesperrt. A99 München Nord Richtung München Südwest, da ist im Tunnel Allach nach Auslösung der Höhenkontrolle die Fahrbahn gesperrt. Die A516 Abzweig Oberhausen ist zwischen Kreuz Oberhausen und Oberhausen Sterkrade wegen Bauarbeiten bis 5 Uhr gesperrt, Umleitungen sind ausgeschildert. Und die Schnellstraße B236 Schwerte-Lünen ist zwischen Westfalendamm und Dortmund-Wambel in beiden Richtungen wegen Tunnelarbeiten noch gesperrt. Soweit der Verkehr. Ihnen eine gute Fahrt.
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5: Wie immer vom Norddeutschen Rundfunk in Hamburg. Im Studio ist Detlef Karg. Guten Morgen. 25 Jahre her ist der Anschlag des 11. September in New York. Viele Menschen erinnern sich noch genau an diesen Tag, wissen noch, wo sie da waren, als sie auch die Bilder im Fernsehen sahen. Diese Erinnerungen haben sich bei vielen eingebrannt. Ganz besonders, wenn man auch persönlich betroffen war an diesem Tag, sich vielleicht auch um Verwandte oder Kollegen in den USA sorgte. Unsere Autorinnen Konstanze Nastarowitz und Charlotte Horn porträtieren eine Frau aus Hamburg, die an diesem Tag um ihren Bruder bangte.
6: Sie weiß noch genau, wie das Wetter war an diesem 11. September im Jahr 2001.
7: Es hat geschüttet. Es hat so geschüttet in Hamburg.
6: Überhaupt hat sich bei Sibylle Dirks aus Hamburg so ziemlich jedes Detail eingebrannt. wie sie im Auto auf dem Weg zum Supermarkt das erste Mal vom brennenden World Trade Center hört.
8: Ich gucke jetzt direkt da drauf in einer Entfernung von etwa 3-4 Kilometern. Es brennt von mir aus gesehen der rechte Turm.
6: Und wie sie anschließend völlig aufgelöst in den Supermarkt geht, versucht irgendwie mit dem Alltag weiterzumachen. New York. Das ist nicht einfach irgendein Ort am anderen Ende der Welt für Sibylle Dirks. Ihr jüngerer Bruder Christian, der lebt in den USA. Der Bericht im Radio macht ihr Angst. Herzklopfen, sagt sie. Aber sie versucht, sich zu beruhigen. Christian, der lebt ja in San Francisco, ganz woanders. Sie ruft trotzdem sicherheitshalber ihre Mutter an.
7: Hab gesagt, Mama, hast du schon gehört? Und in New York, das ist ganz schreckliches Unglück passiert. Und da sagt meine Mutter, oh Gott, Christian ist in New York.
6: Ausgerechnet New York. Ausgerechnet jetzt. Sibylle erfährt, Christian hat beruflich in New York zu tun. Er arbeitet für eine Softwarefirma. Den ganzen Tag über wartet Sibylle auf ein Lebenszeichen, verfolgt wie so viele Menschen die Bilder im Fernsehen, sieht die brennenden Wolkenkratzer des World Trade Centers einstürzen.
7: Und habe ich noch so gedacht, hoffentlich ist dein Bruder da nicht drin.
6: Irgendwie findet sie trotzdem noch Schlaf in dieser Nacht, sagt sich immer wieder, der Christian, der ist doch ein Glückskind. Doch am nächsten Morgen dann der Anruf.
7: Christian ist da drin, im Nordturm.
6: Im Nordturm des World Trade Centers. Dem Turm mit den 110 Stockwerken, in denen eines der von Al-Qaida entführten Flugzeuge hineingeflogen ist.
7: Da musste ich mich erstmal hinsetzen. Da fängt man an zu zittern. Ich habe nicht geweint, aber das war so unbegreiflich. So dieser Satz, Christian ist da in dem Nordturm.
6: Später erfährt Sibylle, Christian war für eine Messe im World Trade Center. Im 106. Stock muss er gewesen sein, das weiß sie mittlerweile. Auf einem Foto in der Zeitung hat sie das Stockwerk mit einem Stift eingekreist. Diese Info ist alles, was sie hat.
7: Nichts, keine Zelle. Keine Zelle ist von ihm übrig geblieben. Und das finde ich heute noch erschütternd, ganz furchtbar.
6: In den Tagen danach fährt sie zum Trauern immer wieder an das amerikanische Generalkonsulat an der Hamburger Alster. Ein Ort, an dem sich damals viele erschütterte Hamburgerinnen und Hamburger versammeln, ohne zu wissen, dass eine von ihnen gerade ihren Bruder verloren hat. Mittlerweile ist Christians Tod 25 Jahre her. Viele Erinnerungen sind wegsortiert in Aktenordnern und Fotoalben. Aus dem Schicksalsschlag hat Sibylle Dirks eine Konsequenz für sich gezogen.
7: Wenn ich etwa einen Plan habe, einen Wunsch, dann mache ich das sofort. Ich warte nicht mehr. Das habe ich mir wirklich abgewöhnt, auf irgendwas zu warten. Ich mache, wenn mir etwas wichtig ist, mache ich es zeitnah. Das ist meine Lehre aus dem 11. September.
6: An ihren kleinen Bruder Christian muss sie trotzdem noch oft denken. Zum Beispiel, wenn seine Lieblingsband im Radio läuft.
5: Wie eine Hamburgerin vom Tod ihres Bruders erfuhr. Der Schock vom 11. September. Heute vor 25 Jahren standen auch im Bundestag in Berlin die Abgeordneten fassungslos vor den Fernsehbildschirmen, wie viele andere Menschen. Es war eine Zeitenwende für die damalige rot-grüne Bundesregierung. Nach dem ersten Schock kamen sie dann schnell ins Handeln. Sie schnürte zwei Sicherheitspakete und beschloss Deutschlands Beteiligung am Einsatz in Afghanistan. Jakob Meyer blickt zurück.
9: Der 11. September 2001 fällt auf einen Dienstag. Am frühen Nachmittag gibt Bundeskanzler Gerhard Schröder mit Ungarns Regierungschef Viktor Orban eine Pressekonferenz zur EU-Osterweiterung. Nebenan im Bundestag ist auch vor 25 Jahren Haushaltswoche.
10: Ich saß im Plenum des Deutschen Bundestags und war darauf vorbereitet, in wenigen Minuten eine Rede zu halten, als diese Nachricht kam,
9: sagt der FDP-Abgeordnete Max Stadler damals.
10: Die Debatte wurde dann abgebrochen. Man hat natürlich über Fernsehen das fürchterliche Geschehen verfolgt und es war nicht daran zu denken, einfach zur Tagesordnung überzugehen.
9: Fassungslos sitzen Abgeordnete, Ministerinnen und Minister in ihren Büros vor den Bildern von CNN aus New York. Drei Stunden später tritt der Bundeskanzler im Kanzleramt vor die Presse. Draußen hängen die Flaggen schon auf Halbmast.
11: Dies ist eine Kriegserklärung gegen die gesamte zivilisierte Welt. Ich habe dem amerikanischen Präsidenten George Bush die uneingeschränkte Solidarität Deutschlands zugesichert.
9: Der erste Schock sitzt tief bei Regierung und Opposition, CDU-Chefin Angela Merkel.
12: Es ist ein tiefer Einschnitt für die demokratische Welt.
9: Für Deutschland sehen die Fachleute keine konkrete Gefahr. Trotzdem kreisen Hubschrauber über dem Regierungsviertel, Panzersperren werden errichtet. Vor den Botschaften Israels und der USA ziehen noch mehr Polizisten auf. In München muss Bayerns Innenminister Günther Beckstein entscheiden, ob er das Oktoberfest abblasen soll.
12: Ich habe mich entschlossen, trotz mancher anderer Bedenken zu sagen, jawohl, unter Sicherheitsaspekten kann es durchgeführt werden.
9: In den ersten Wochen nach den Anschlägen vermittelt die Politik ein seltenes Bild. Sie rückt im Kampf gegen den Terrorismus zusammen. Bundesinnenminister Otto Schily von der SPD festigt sein Image als roter Sheriff.
13: Mit Entschlossenheit, Klarheit und Festigkeit werden wir den Kampf gegen den Terrorismus gewinnen. Davon bin ich fest überzeugt.
9: Die rot-grüne Bundesregierung ist sich mit Union und FDP über schärfere Maßnahmen einig. Das Religionsprivileg im Vereinsrecht fällt. Mitglied oder Unterstützer ausländischer Terrorgruppen zu sein, wird strafbar. Banken müssen Ermittlern mehr Auskünfte erteilen, um das Geldsammeln für verdächtige Organisationen zu erschweren. Polizei, Nachrichtendienste und Bundeswehr bekommen 2300 neue Stellen. Im Gegenzug erhöht die Bundesregierung die Tabak- und die Versicherungssteuer. Eine breite Debatte über Einschnitte in Bürgerrechte bleibt unter dem Eindruck der Anschläge aus. Law and Order sind sozialdemokratische Werte, sagt Innenminister Schily.
13: Der Datenschutz darf nicht zur Behinderung von Kriminalitätsbekämpfung oder zur Terrorismusbekämpfung führen.
9: Die uneingeschränkte Solidarität, die Bundeskanzler Schröder den USA zugesichert hat, bedeutet auch, die Bundeswehr beteiligt sich an dem von Washington ausgerufenen Krieg gegen den Terror in Afghanistan. Verteidigungsminister Peter Struck erklärt,
14: die Sicherheit der Bundesrepublik Deutschland wird auch am Hindukusch verteidigt.
9: Damit beginnt für die Bundeswehr ein Auslandseinsatz, der mit zeitweise über 5000 beteiligten Soldaten der bisher größte werden wird und mit 59 Toten auch der verlustreichste. Was gut 20 Jahre später der russische Überfall auf die Ukraine für die Ampel, das ist der 11. September 2001 für die rot-grüne Bundesregierung. Sie muss die deutsche Sicherheits-, Außen- und Verteidigungspolitik angesichts einer bis dahin unbekannten Bedrohung völlig neu ausrichten. Die Welt danach ist nicht mehr dieselbe wie die Welt davor. Eine Zeitenwende.
5: Jakob Meyer informierte.
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5: Und wir blicken auf heute Freitag, den 11. September im Westen und Nordwesten. Gegen Abend auch in der Mitte wolkig bis stark bewölkt und örtlich etwas Regen oder einzelne Schauer. Auch im südöstlichen Bayern gibt es noch gebietsweise Regen am Anfang. Später ist es dann trocken. Im übrigen Deutschland sonnig und überwiegend trocken. Höchstwerte 19 bis 24 Grad, im Rheingau bis 25 Grad. Und die Temperaturen deutscher Städte zur Stunde in Kiel 10 Grad, Hamburg 9 Grad, auch in Rostock 9 Grad, Hannover 10 Grad, Berlin 11 Grad, Kassel 6 Grad, in Münster 11 Grad, Köln 10 Grad, Frankfurt am Main 9 Grad, Erfurt 7 Grad, Saarbrücken 9 Grad, Nürnberg 9 Grad und auch in Dresden 9 Grad, Stuttgart meldet 10 Grad, Freiburg 9 und München 13 Grad. Und der Blick auf die Uhr sagt uns 5.13 Uhr.
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5: Heute geht im Bundestag die Debatte um den neuen Haushalt ihrem Ende entgegen. Und da wartet an diesem Vormittag der finanziell dickste Brocken im Haushalt. Es geht um den Etat für Arbeit und Soziales. Rund 200 Milliarden Euro sind hier im kommenden Jahr eingeplant. Ministerin Baas hat trotz dieser hohen Summe nur wenig Handlungsspielraum. Denn das Geld wird vor allem für die Zuschüsse zur Rentenkasse und für die Grundsicherung benötigt. Der Reformdruck ist groß. Der Druck auf die Ministerin ebenfalls. Aus Berlin Dagmar Pepping.
15: Bärbel Baas haut so leicht nichts um. Schlechte Umfragewerte für die SPD im Bund, schwache Ergebnisse bei Landtagswahlen zuletzt in Sachsen-Anhalt, dazu eine sehr unbeliebte schwarz-rote Bundesregierung. Die Arbeits- und Sozialministerin und SPD-Chefin duckt sich trotz der schlechten Lage nicht weg.
16: Alle gucken mich an, dann mache ich das zuerst.
15: Baas am Tag nach der Schockwahl in Sachsen-Anhalt, nachdem ihr und ihrem Co-Vorsitzenden Lars Klingbeil die Frage gestellt worden war, ob sie noch an eine Wende für die Koalition mit CDU-Kanzler Merz glauben. Ihre Antwort: Ein Weiter-so kann es nicht geben.
16: Wir haben uns für Reformen entschieden, weil sie notwendig sind, damit unsere sozialen Sicherungssysteme auch in Zukunft bestehen können und die Wirtschaft wieder in Schwung kommt. Aber wir dürfen die Sozialreform nicht gegen die Menschen machen.
15: Was heißt das konkret für das Regierungshandeln in den kommenden Monaten? Fühlen sich die Sozialdemokraten noch gebunden an die 33 Vorschläge der Rentenkommission? Vorschläge, die Baas bei der Vorstellung noch als Gesamtkunstwerk bezeichnet hatte. Pascal Reddig, der für die CDU in der Rentenkommission mitgearbeitet hat, warnt davor, die Reformen in Frage zu stellen.
17: Bei der Rente ist es so, dass die Beiträge, wenn wir jetzt nichts tun, immer weiter steigen würden, das Rentenniveau sinken. Wir wollen es umkehren mit der Rentenkommission, haben wir einen Vorschlag gemacht, wie wir es vor allem schaffen können, dass das Rentenniveau wieder steigt, gerade mit der Kapitalrente, wie die Menschen besser absichern und es auch wieder eine gute Perspektive in der Rentenpolitik gibt.
15: Bereits jetzt überweist der Bund jedes Jahr riesige Summen an die Rentenversicherung, um das System zu stabilisieren. 132 Milliarden Euro sind dafür im Etat vorgesehen. 5 Milliarden mehr als im Jahr zuvor. Nächstgrößter Haushaltsposten, die Ausgaben für die Grundsicherung, das ehemalige Bürgergeld mit fast 51 Milliarden Euro. Fast so viel wie 2026. Deutlich nach oben gehen die Zuschüsse für die Bundesagentur für Arbeit. Eine Folge der steigenden Arbeitslosigkeit im Land. Rente, Grundsicherung, Arbeitsmarkt, alles dicke Brocken auf dem Tisch von Bärbel Baas. Der dickste, die Zukunft der Rente. Im Herbst soll die Arbeits- und Sozialministerin erste Gesetzentwürfe vorlegen. Kritiker aus Reihen der Union werfen Baas vor, sie lasse sich, nicht nur bei diesem Thema, viel Zeit. Baas und ihre SPD wollen mit der Union vor allem noch mal über die abschlagsfreie Rente nach 45 Beitragsjahren sprechen. Die Rentenkommission hatte deren Abschaffung vorgeschlagen. Baas will Planungssicherheit für kommende Rentnerjahrgänge.
16: Wir müssen uns aber natürlich damit auseinandersetzen, wie wir das gestalten wollen. Und ich bin meinerseits gesprächsbereit und ich fordere das an den Stellen, die ich jetzt gerade genannt habe, auch ein, um den Menschen Sicherheit zu geben.
15: Eines ist sicher. Bärbel Baas muss liefern. Vor allem für die eigenen Leute in der SPD. Denn Baas ist als Parteichefin nicht mehr unumstritten. Genau wie ihr Co-Vorsitzender, Finanzminister Lars Klingbeil. Über das Ministerium von Baas ist unter Sozialdemokraten zu hören, aus dem Haus mit seinem großen Apparat komme wenig. Baas verwalte vor allem. Sollten auch die Landtagswahlen in Mecklenburg-Vorpommern und Berlin enttäuschende Ergebnisse für die SPD bringen, könnte sich der Unmut über beide, Baas und Klingbeil, entladen.
5: Und Unmut gibt es auch mit den beiden großen Volksparteien der CDU und der SPD im Ganzen. Sie waren die politischen Schwergewichte in Deutschland. Sie stellten Kanzler, prägten Regierungen, auch teils mit der FDP und konnten große Teile der Gesellschaft hinter sich versammeln. Aber die politische Landschaft hat sich verändert und tut das auch weiterhin. Diese Volksparteien verlieren Wählerinnen und Wähler, während die AfD immer stärker und bald selbst zu einer Volkspartei offenbar wird. Haben CDU und SPD ausgedient? Das wurde gestern Abend in der ARD-Sendung Mitreden besprochen mit Hörerinnen und Hörern aus ganz Deutschland. Und mein Kollege Marius Rudolph hat Stimmen und Reaktionen zusammengefasst.
18: Während die AfD bei der Landtagswahl in Sachsen-Anhalt mit fast 44% ein Rekordergebnis gefeiert hat, sind die Volksparteien deutlich abgewählt worden. Die CDU hat sich in der Wählergunst mehr als halbiert auf nur noch knapp 17%. Die SPD erreichte nur einen einstelligen Wert. Mario Reichert aus Halle an der Saale hat dafür eine einfache Erklärung.
19: Also die SPD oder die CDU, die sind doch gar nicht mehr vorhanden. Die waren hier im Wahlkampf gar nicht. Also ich habe sie in Halle überhaupt nicht gesehen. Dass die CDU und die SPD so abgestürzt sind, das ist ganz normal. Die sind einfach abgehoben, die leben in einer Blase, die wissen ja nicht mehr, was hier unten überhaupt abgeht.
18: Auch für Walter Wesser aus Berlin sind CDU und SPD keine Volksparteien mehr.
20: Ich denke, dass die Parteien ausgedient haben, weil sie nicht mehr in der Lage sind, die Probleme der Gesellschaft zu lösen.
18: Nadine Kleinen aus Recklinghausen macht das vor allem daran fest, dass die CDU und die SPD zu weit von den Menschen entfernt seien. Sie fordert die Parteien auf, es in dieser Hinsicht der AfD nachzumachen.
21: Was die AfD macht, ist, die geht unter das Volk. Die geht aufs Volk zu und sprechen mit den Wählern höchstpersönlich. Und das sollten bitte alle Parteien machen. Alle Parteimitglieder, alle Wahlkandidaten sollten auch wirklich mit den Bürgern sprechen, fragen, was sind eure Probleme und Sorgen und Nöte und Wünsche? Was möchtet ihr denn?
18: Auch Niven Winter aus Rostock meint, dass CDU und SPD nahbarer für die Menschen in Deutschland werden müssen. Aber nicht nur das, er wünscht sich auch eine lebendigere Debattenkultur.
0: Zum Beispiel die AfD schafft es ja regelmäßig, dass Debatten sehr stark emotional geführt werden und die Volksparteien, so CDU, SPD, kontern dann oft sehr trocken mit Fakten. Und ich glaube, wenn man das ein bisschen emotionaler hinkriegen würde, um die Leute auch abzuholen, dann hätte man auch mehr Wahlerfolge.
18: Daniel Nöchel aus Walterstadt in Hessen ist der Meinung, dass das alleine nicht reichen wird. Er findet, dass die alten Volksparteien mehr auf soziale Medien setzen müssen. Zum Beispiel Wahlprogramme kürzer zusammenfassen und in Instagram-Reels vorstellen.
2: Und weil ich zum Beispiel bei der letzten Wahl von Robert Habeck so gut fand, dass er auch bei YouTubern, Influencern vorbeigegangen ist, großen Influencern, um dann dort das Parteiprogramm von den Grünen vorzustellen. Das müssten die Volksparteien, von die CDU und die SPD, viel mehr machen, weil sonst kriegt man den Fuß gar nicht bei den jungen Leuten mehr in die Tür.
18: Und ist die AfD nun eigentlich dabei, eine Volkspartei zu werden? Mario Reichert aus Halle hat auch hier eine klare Meinung.
19: Im Osten auf jeden Fall, da bin ich mir sehr sicher. Man schaut da bloß auf die Ergebnisse bei den letzten Landtagswahlen nach Thüringen oder nach Sachsen. Aber selbst in den alten Bundesländern ist die AfD nicht schlecht. Also ich denke mir, die wird Volkspartei, ja.
18: Der Politikwissenschaftler Thorsten Faas, der in der Sendung ebenfalls zu Gast war, ist davon noch nicht vollständig überzeugt. Die jüngsten Wahlergebnisse sprechen zwar dafür, was der AfD zur Volkspartei aber noch fehle, sei eine gewisse Dauerhaftigkeit dieser Ergebnisse.
5: Marius Rudolph informierte über diese Zusammenfassung von Mitreden Deutschland diskutiert. Am kommenden Montag gibt es wieder eine neue Gelegenheit zum Mitreden. Dann vielleicht mit Ihnen. Das Thema dann schon wieder ein PISA-Schock. Was haben Deutschlands Schulen verschlafen? Mehr Infos unter www.mitredenard.de. Es gibt bei uns weiterhin zu wenig Ärzte. Mediziner aus dem Ausland könnten da helfen. Laut bayerischem Gesundheitsministerium hat sich die Zahl solcher Anträge in den vergangenen Jahren in dem Bundesland vervierfacht. Aber das Anerkennungsverfahren dort ist kompliziert, berichtet Katrin Buhlmann an einem Beispiel aus Bayern.
22: Mehr als 4 Jahre hat Mehmet Tekinsoy gekämpft, gewartet und gehofft, um in Bayern als in der Türkei ausgebildeter Facharzt für Mikrobiologie, Virologie und Infektionsepidemiologie arbeiten zu können, hat er Briefe an die zuständigen Behörden geschrieben, Dokumente eingereicht, bei Absagen Widerspruch eingelegt.
23: Das ist natürlich enttäuschend, was ich bisher erlebt habe.
22: In Bayern sind für die Anerkennung von Ärzten aus Nicht-EU-Ländern 2 Instanzen zuständig. Die Regierung von Oberbayern für ganz Bayern für die Approbation, also für die Berechtigung als Arzt zu arbeiten, und die Landesärztekammer für die Facharztausbildung. Die Approbation hat Mehmet Tekinsoy nach 1,5 Jahren erhalten. Die Landesärztekammer aber verweigert ihm den Facharzt. Die Begründung, sie akzeptieren sein nachgeholtes Chirurgiepraktikum nicht. Er solle nochmal eine 5-jährige Facharztweiterbildung in Deutschland machen, erzählt der 34-Jährige. Das hat er abgelehnt.
23: Am Ende habe ich erfahren, dass die Bayerische Landesärztekammer meinte, dass ihr Hände gebunden seien, weil diese Heilberuferkammergesetz einfach so ist.
22: Die Folge? Mehmet Tekinsoy hat als Assistenzarzt in der Virologie am Klinikum der TU München gearbeitet und nicht als Facharzt. Der BR hat erneut bei der Bayerischen Landesärztekammer nachgefragt. Die antwortet nur schriftlich.
24: Ärztinnen und Ärzte aus Drittstaaten müssen, ebenso wie inländische Ärztinnen und Ärzte, die in der Weiterbildungsordnung festgelegten inhaltlichen und zeitlichen Anforderungen erfüllen. Diese dienen der Sicherstellung eines einheitlich hohen Qualifikationsniveaus im Interesse der Patientensicherheit.
22: Man setze sich aber dafür ein, dass das Verfahren vereinfacht und beschleunigt werde, schreibt die Bayerische Landesärztekammer weiter. Auch das bayerische Gesundheitsministerium sieht das Problem und hat bereits Maßnahmen ergriffen, teilt das Gesundheitsministerium auf BR-Anfrage mit.
24: Zum Beispiel wurde das Informationsangebot zum Berufszulassungsverfahren verbessert. Zudem finden sich Hinweise auf unterschiedliche Beratungsangebote sowohl im Bayern-Portal als auch auf der Homepage der Regierung von Oberbayern.
22: Das alles hat Mehmet Tekinsoy nicht geholfen. Er hat einen Behördenmarathon durchlaufen, denn er wollte als Facharzt und nicht als Assistenzarzt arbeiten. Der 34-Jährige geht zurück in die Türkei, zusammen mit seiner Frau, auch Ärztin. Beide haben dort schnell eine Stelle als Fachärzte gefunden. Er bereut seine Zeit in Deutschland aber nicht.
23: Ich habe viel gelernt.
22: Mehmet Tekinsoy ist nicht der einzige ausländische Arzt, der Bayern verlässt. Auch andere Kollegen gehen, erzählt er. Sie wechseln in ein anderes Bundesland. Dort wird, laut Marburger Bund und Experten für Medizinrecht, der Facharzt unkomplizierter anerkannt als in Bayern.
5: Katrin Bohlmann informierte.
1: Sport. Mit Stefanie Lavoie. Der FC Bayern München ist mit einem demonstrativen 5:0 in die Ligaphase der Champions League gestartet. Gegner Bodø Glimt aus Norwegen hatte am Abend in der Allianz Arena nicht allzu viel zu vermelden. André Siems war dabei.
3: Das war eine absolute Ansage des FC Bayern München, der sich in den ersten 45 Minuten noch schwer getan hat. In der 35. gab es einen Schuss von Kimmich an dem Pfosten. Davor noch eine dicke Chance von Musiala und Diaz, aber mit einem 0:0 ging es in die Pause. Zweite Halbzeit, die Bayern griffiger, bissiger, mit mehr Tempo. 47. 1:0 Musiala. Nach einer guten Stunde machte Kane das 2:0. In der 77. 3:0 Davis. In der 83. 4:0 Ulisse mit einem Traumtor aus 20 Metern links in den Winkel. Und dann dezimierte sich Bodø auch noch 2 Minuten vor dem Ende. Rot für Björduft. Und damit war eigentlich eh schon alles gelaufen. Die Bayern in der Nachspielzeit noch mit dem 5:0 von Ulisse wieder links oben ins Eck rein. Es war ein Feuerwerk. Und die Bayern zeigen, dass auch in dieser Saison mit ihnen zu rechnen sein wird. 5:0 am Ende gegen Bodø Glimt.
1: Weniger optimal lief der Auftakt für Leipzig. RB ging beim 1:4 in Como unter. Thomas Kunze, wie konnte das passieren?
6: Hier ist das heute schon echt eine Riesenschelle oder auch das Koma in Como, weil einfach noch viel zu wenig stimmt und zusammenpasst im Spiel in der Mannschaft von Martin De Michelis. Heute mit vielen Neuen begonnen, El Ainaoui noch nicht eingespielt, Christopher Nkunku nicht eingespielt, Maximovic Startelfdebüt in der Champions League, der macht zwar das Tor, aber das kriegen sie irgendwie auch halb geschenkt, zumindest den Ballgewinn. Es passt einfach nicht, das Spiel mit dem Ball passt nicht, die Intensität hat auch nicht gestimmt und Como hat es wirklich richtig clever und gut gespielt. Und das tut richtig weh für RB Leipzig beim Champions League Neuling. 4 Gegentore. Autschi.
1: Am Sonntag geht's für beide in der Bundesliga weiter. Leipzig empfängt den HSV. Bayern spielt in Elversberg. Deutschlands Basketballerinnen schreiben Geschichte und stehen erstmals im WM-Halbfinale. In der Runde der letzten 8 besiegten die DBB-Frauen in Berlin Europameister Belgien. Erstens überraschend und zweitens deutlich mit 93:74. Nun winkt dem Team um Frieda Bühner die erste Medaille überhaupt.
7: Es ist total verrückt. Ich meine, unter den 4 besten Teams der Welt ist schon crazy. Also ich bin einfach total stolz aufs Team. Ich glaube, das war so eine krasse Teamleistung heute. Und ich glaube, heute können wir den Abend genießen.
1: Im Halbfinale am Samstag um 16.30 Uhr trifft Team D auf Frankreich. Das zweite Halbfinale bestreiten Titelverteidiger USA und Spanien. Auftaktsieg für die deutschen Volleyballer bei der EM in Rumänien. Im ersten Gruppenspiel holte das DVV-Team einen 3:1 Erfolg gegen die Türkei. Nächster Gegner ist heute Nachmittag Lettland. Das Ziel heißt EM-Viertelfinale. Die Füchse Berlin haben ihr erstes Champions-League-Spiel der Saison souverän gewonnen. Beim serbischen Vertreter Partizan siegte der Champions-League-Finalist von 2026 mit 44:33. Auch Melsungen ist mit einem 33:31 Sieg gegen den nordmazedonischen Club Vardar erfolgreich gestartet. Derweil konnte sich Flensburg-Handewitt durch den 39:30 Erfolg in Lemgo die Tabellenführung der Handball-Bundesliga sichern. Eisenach schlug Bietigheim 31:25. 9 Tage lang jagten die Yachten quer über den Atlantik von New York ins französische Lorient. Das Ocean Race Atlantic ist beendet. Der Hamburger Segler Boris Herrmann wurde 4. und verpasste damit das Podium knapp. Nach dem Sprint über den Atlantik geht's für Herrmann mit der Einhandregatta Route du Rhum weiter. Ab dem 1. November macht er sich als Solist auf den Weg von Saint-Malo in Frankreich nach Pointe-à-Pitre ins karibische Guadeloupe.
5: Soweit Stefanie Lavoie und der Sport.
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8: um gleich 5.29 Uhr mit Wolfgang Berger. In den USA wird heute an die Terroranschläge vom 11. September vor 25 Jahren erinnert. Die zentrale Gedenkfeier findet an dem New Yorker Mahnmal statt, an dessen Stelle früher das World Trade Center stand. Aus der Nachrichtenredaktion Peter Eichenberg.
10: Bei der Zeremonie wollen alle noch lebenden früheren US-Präsidenten und andere Politiker parteiübergreifend der fast 3000 Todesopfer der Anschläge gedenken. Angehörige verlesen dabei die Namen der Toten. Präsident Trump hat außerdem eine Rede im Pentagon bei Washington angekündigt, dem Hauptsitz des Verteidigungsministeriums. Am 11. September 2001 hatten Islamisten des Terrornetzwerkes Al-Qaida Passagierflugzeuge gekapert und sie in die Zwillingstürme des World Trade Centers sowie ins Pentagon gesteuert. Eine vierte Maschine stürzte in Pennsylvania ab, nachdem die Passagiere Widerstand gegen die Entführer geleistet hatten.
8: Nach dem schlechten Abschneiden deutscher Schüler bei der neuen PISA-Studie geht die Diskussion über Konsequenzen weiter. Der Ministerpräsident von Rheinland-Pfalz, Schnieder, kündigte Tests für 4,5-Jährige an. Wenn Kinder in die Grundschule kämen, müssten sie Deutsch sprechen können und bestimmte Fähigkeiten beherrschen, sagte der CDU-Politiker dem Redaktionsnetzwerk Deutschland. Grünen-Chefin Brandner forderte in der Rheinischen Post, das sogenannte Kooperationsverbot in der Bildungspolitik abzuschaffen. Es besagt, dass der Bund auf die Bildungspolitik der Länder keinen Einfluss ausüben darf. Die Vorsitzenden der Expertenkommission zum Schutz von Kindern und Jugendlichen in der digitalen Welt übergeben heute ihren Abschlussbericht an Bildungs- und Familienministerin Prien. Ende Juni hatte die Kommission bereits 56 Empfehlungen für eine Gesamtstrategie vorgestellt. Sie schlagen unter anderem eine Mindestaltersgrenze von 13 Jahren für die Nutzung von Social-Media-Angeboten vor. Prien will dazu in den kommenden Wochen einen Gesetzentwurf vorlegen. Der oberste Gerichtshof der USA hat erneut einen Vorstoß zurückgewiesen, die Wahlkreisgrenzen im Bundesstaat Missouri zu verändern. Es entschied damit gegen eine entsprechende Initiative von Präsident Trump. Aus Washington Samuel Jakisch.
11: Für die Abstimmung im Bundesstaat Missouri hatte US-Präsident Donald Trump darauf gedrängt, Wahlkreise so neu abzugrenzen, dass die Erfolgsaussichten seiner republikanischen Partei steigen. Doch das oberste Gericht des Bundesstaates und nun auch der Supreme Court in Washington sehen in Trumps Plan eine Verletzung wichtiger Beteiligungsrechte der Bürger von Missouri. Nun muss also wieder in den bisherigen Wahlkreisgrenzen gewählt werden. Die Briefwahl in Missouri soll schon in wenigen Tagen beginnen, den betroffenen Wahlbezirken droht ein chaotischer Verlauf.
8: Das Wetter in Deutschland. Tagsüber längere freundliche Abschnitte, von Nordwesten her Schauer und einzelne Gewitter, Höchstwerte 17 bis 25 Grad. Am Samstag häufig trocken bei 19 bis 28 Grad. Am Sonntag im Süden länger freundlich, sonst viele Wolken und öfter Regenfälle, vereinzelt Gewitter 16 bis 26 Grad. Das waren die Nachrichten.
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12: Nur ganz kurz, die A1 Bremen in Richtung Osnabrück ist zwischen Dreieck Stur und Wildeshausen Nord wegen einer Nachtbaustelle noch bis 6 Uhr gesperrt. Und die A5 Basel Richtung Karlsruhe ist zwischen Ettenheim und Lahr wegen eines brennenden Fahrzeugs gesperrt. Das war's schon vom Verkehr. Ihnen eine gute und freie Fahrt.
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12: Und im Studio ist Detlef Karg. Guten Morgen. Die Arktis gewinnt für viele Staaten weltweit an Bedeutung. Vor allem, wenn sie starke Exportnationen wie Deutschland sind. Schifffahrtswege werden dort nutzbar aufgrund der Erderwärmung und es geht um militärische Sicherheit und Rohstoffe. Die Bundesregierung hat darum für die Arktisregion neue politische Leitlinien erarbeitet. Und an diesem Wochenende reist Bundeskanzler Merz nach Finnland zum EU-Arktis-Gipfel. Christina Nagel über die Hintergründe.
13: Es ist Mitte Juli. Im Hauptquartier der norwegischen Streitkräfte in Reitan steht Außenminister Johan Vardefuhl auf der Kommandobrücke des Lagezentrums. Hier, tief im Innern eines Bergs, laufen wichtige Informationen aus unterschiedlichsten Quellen zusammen. Auf großen Bildschirmen lassen sich Bewegungen von Schiffen und Flugzeugen im hohen Norden verfolgen. Vor der Küste sind auch die russischen Atom-U-Boote unterwegs, auf dem Weg in den Nordatlantik.
25: Russland besitzt hier im hohen Norden Fähigkeiten, die wir ernst nehmen müssen, auch mit Blick auf unsere Sicherheit in Zentraleuropa.
13: Der deutsche Außenminister verweist auf Unterseekabel und wichtige Versorgungsrouten, denen gerade im Ernstfall eine besondere Bedeutung zukommt. Russland ist seit vielen Jahren dabei, seine militärische Präsenz in der Arktis wieder auf- und auszubauen. Dabei gehe es auch darum, möglichst schnell vom Nordmeer in den Nordatlantik vorstoßen zu können, erklärt Verteidigungsminister Boris Pistorius.
9: Im militärischen Ernstfall ist das genau der Schritt, der passiert, um die Versorgungsrouten zwischen Amerika und Europa abzuschneiden. Das lernen wir aus der Geschichte dieser Region bis zurück zum Ersten Weltkrieg.
13: Die Folgen für den europäischen Teil der NATO wären gravierend, weshalb auch das Bündnis seine Aktivitäten in der Arktis hochgefahren hat. Die Bundeswehr beteiligt sich an Manövern im hohen Norden und auch an der NATO-Mission Arctic Sentry, was sich mit Wächter der Arktis übersetzen lässt. Es geht der Bundesregierung aber nicht nur um den Ernstfall, sondern auch darum, langfristig sicherzustellen, dass See- und Handelswege frei bleiben. In den Leitlinien deutscher Arktispolitik wird immer wieder auf das Völkerrecht und das Seerechtsübereinkommen der Vereinten Nationen verwiesen. Die Betonung von internationalem Recht kommt nicht von ungefähr. Neben Russland ist auch China sehr aktiv in der Arktis, investiert dort. Und auch US-Präsident Trump hat Ansprüche angemeldet auf Grönland. Natürlich wecken auch wertvolle Rohstoffe wie seltene Erden Begehrlichkeiten, die durch das schmelzende Eis nun zugänglich werden.
25: Das eröffnet auch wirtschaftliche Chancen, vorausgesetzt, wir nutzen sie verantwortungsvoll und mit Respekt für diese einzigartige Natur,
13: betont Außenminister Wadefohl. Damit Letzteres nicht nur ein frommer Wunsch bleibt, will die Bundesregierung weiter die deutsche Arktisforschung unterstützen, die sich international einen Namen gemacht hat. Stärker einbringen will sich die Bundesregierung zudem in internationalen Foren, wie zum Beispiel dem Arktischen Rat, in dem Deutschland einen Beobachterstatus hat. Allerdings hat auch hier Russlands Krieg gegen die Ukraine Spuren hinterlassen. Die Zusammenarbeit der Arktis-Anrainer ist eingeschränkt und liegt in bestimmten Bereichen komplett auf Eis. Die veränderten geopolitischen Rahmenbedingungen, der Klimawandel, all das hat zu der Entscheidung der Europäischen Union geführt, ihre Arktis-Strategie zu überarbeiten. Auch hier soll der Sicherheitsaspekt nun eine größere Rolle spielen. Wie eine gemeinsame Strategie konkret aussehen könnte, darüber wollen am Wochenende mehrere EU-Staats- und Regierungschefs in Finnland beraten.
12: Christina Nagel informierte.
14: Wirtschaft.
12: Der Preis für Kupfer steigt seit etwa 2 Jahren noch steiler an als zuvor schon und hat inzwischen einen Rekordhoch erreicht. Die sogenannte Energiewende, Elektrofahrzeug und Rechenzentren treiben die Nachfrage. Dazu kommt die Spekulation über neue US-Zölle. Das könnte demnächst vielleicht auch uns als Verbraucher treffen, etwa beim Bauen oder bei Elektrogeräten und Haustechnik. Mehr dazu von Angela Göpfert.
15: Kupfer steckt in vielem, im Stromkabel genauso wie im Elektroauto, in der Wärmepumpe oder im Smartphone. Und genau dieser Alltagsrohstoff ist derzeit so teuer wie nie. An der Londoner Metallbörse LME stieg der Preis in dieser Woche auf $14.800 je Tonne. Ein wichtiger Grund liegt derzeit in den USA. Händler schaffen große Mengen Kupfer dorthin aus Sorge, dass Washington neue Importzölle verhängen könnte. Tula Nguyen, Leiterin Rohstoff- und Devisenanalyse bei der Commerzbank.
16: Es gibt keinerlei Informationen dazu, ob und wann die US-Administration hier nochmal Zölle einführen könnten. Aber der Markt spekuliert momentan darauf. Damit wird dem Rest der Welt Kupfer entzogen. Das Kupfer wandert im Prinzip in die USA und das treibt dann den Preis an der LME dann nach oben.
15: Doch hinter dem Rekord steckt auch eine längerfristige Entwicklung. Die Welt braucht immer mehr Kupfer. Die Internationale Energieagentur spricht bereits vom Zeitalter der Elektrizität. Bis 2030 soll der jährliche Zuwachs der weltweiten Stromnachfrage im Schnitt 50% größer sein als im vergangenen Jahrzehnt. Immer mehr Strom muss also erzeugt, transportiert und verteilt werden. Genau dafür ist Kupfer ein Schlüsselrohstoff, sagt Martin Brückner von Netflix.
17: Die Welt wird elektrifiziert und Kupfer elektrifiziert eben die Welt. Kupfer ist der zweitbeste Leiter von Strom, Silber ist der beste, aber Silber ist auch 150 mal teurer. Von daher ist klar, dass eben genau die Bereiche Stromnetze, Rechenzentren, Elektromobilität und auch Bau die Nachfrage nach Kupfer treiben werden.
15: Dabei brauchen vor allem zwei Wachstumsmärkte enorme Mengen des Metalls. KI-Rechenzentren und Elektromobilität.
17: In einem einzigen Elektroauto stecken etwa 75 Kilogramm Kupfer. In einem KI-Rechenzentrum, also so einem riesen Giga-Ding, können es bis zu 50.000 Tonnen sein.
15: Für Verbraucher stellt sich damit die Frage, wie viel von diesem Preisanstieg an den Rohstoffmärkten am Ende tatsächlich bei ihnen ankommt. Denn Kupfer steckt in vielen Produkten und Anwendungen des Alltags. Wo sich höhere Preise besonders bemerkbar machen könnten, erklärt Rohstoffexperte Brückner.
0: Bauen wird immer teurer. Im Baumarkt merkt man es an der Kasse, ob es nun Wasserrohre aus Kupfer oder Stromkabel sind, aber auch Wärmepumpen und sämtliche elektrischen Installationen wie zum Beispiel Boiler. All das kriegt nun mal einen richtigen Preisschub.
15: Der Effekt beschränkt sich aber nicht auf Bauen, Renovieren und Haustechnik. Kupfer steckt auch in vielen Geräten, die Verbraucher täglich nutzen. Rohstoffexpertin Nguyen.
16: Also alles, was mit Elektro zu tun hat. Elektrotechnik, Elektronik, Mikrochips, das spiegelt sich dann in den Preisen von Smartphones, Computern etc. wieder. Also das sind alles Dinge, die auch die privaten Haushalte zu spüren bekommen werden.
15: BMW, Ferrari, Tesla und mehrere chinesische Hersteller ersetzen deshalb in Teilen der Verkabelung bereits Kupfer durch günstigeres Aluminium. Für Verbraucher heißt das, der Preisrekord bei Kupfer schlägt nicht überall sofort auf den Preis durch. Doch je stärker die Welt elektrifiziert wird und je knapper das Angebot bleibt, desto eher dürfte teures Kupfer auch im Alltag spürbar werden.
12: Angela Göpfert informierte. In gut einer Woche wird in Berlin ein neues Abgeordnetenhaus gewählt und der Wahlabend dürfte sehr spannend werden. Das zeigen die neuesten Zahlen im Berlin-Trend der letzten Vorwahlumfrage von Infratest DIMAP im Auftrag der ARD. Nur ein Prozentpunkt Unterschied liegt zwischen Platz 1 und 2 und bis Platz 4 sind die Abstände so gering, dass alles möglich scheint. Sabine Müller mit Einzelheiten.
2: Das Rennen ist eng, die Nervosität groß und der Ton im Wahlkampfendspurt scharf.
14: Die Linke ist auch eine Gefahr für Berlin, insbesondere nach der Neuausrichtung ihrer Linken, wo Antisemiten, Polizistenhasser und Linksextremisten sind, Frau Ehreif.
19: Diese CDU, die Berlin regiert, nimmt lieber Spenden von reichen Immobilienunternehmern, anstatt die Spekulation zu bekämpfen.
2: Der noch regierende CDU-Bürgermeister Kai Wegner gegen linken Spitzenkandidatin Elif Ehralp in der letzten Abgeordnetenhaussitzung. Zwischen ihren beiden Parteien sieht die aktuelle Umfrage ein Kopf-an-Kopf-Rennen. 21% für die Linke, die leicht zulegt und wieder auf Platz 1 springt. 20 für die CDU, die leicht verliert. Dahinter bleibt auf Platz 3 mit 18% die AfD. Deren Spitzenkandidatin Christine Brinker hat nach dem Wahlerfolg ihrer Parteikollegen in Sachsen-Anhalt Oberwasser.
20: Wir werden auch einen fulminanten Wahlsieg einfahren.
2: Mit leichten Verlusten folgen auf Platz 4 die Berliner Grünen, die sich als Gegenmodell zur AfD präsentieren. Spitzenkandidat Werner Graf.
21: Diese Truppe hier rechts, die hasst unser Land. Sie hasst unsere Stadt und unsere Freiheit. Sie hasst es, wie wir hier leben und lieben in Berlin.
2: Die SPD liegt weiter auf Platz 5 mit 12%, ein leichter Zuwachs. Aber die Genossen gehen mit einem großen Problem in den Endspurt. Seit Mittwoch ist bekannt, dass gegen ihren Spitzenkandidaten Steffen Krach wegen des Verdachts auf Bestechlichkeit ermittelt wird. Krach weist den Vorwurf zurück.
26: Ich habe niemals privat Geld angenommen und ich habe auch niemals als SPD-Vorsitzender hier in Berlin eine Spende angenommen.
2: Das BSW kommt laut letzter Vorwahlumfrage der ARD auf 4%. Die übrigen Parteien, darunter die FDP, zusammen auf 9. Bei einem solchen Wahlausgang hätte der aktuelle Senat aus CDU und SPD keine Mehrheit. Möglich wären Dreierbündnisse unter Führung der Linken oder der CDU, jeweils mit Grünen und SPD. Auf die Frage, ob CDU oder Linke den nächsten Berliner Senat anführen sollten, ist die Antwort der Wahlberechtigten ein Patt. Beide Parteien bekommen 42%. Was auffällt, kurz vor dem Wahltag sind die Bekanntheitswerte der 5 wichtigsten Spitzenkandidatinnen und Kandidaten ungewöhnlich schlecht. Und mit der Arbeit aller sind mehr Wählerinnen und Wähler unzufrieden als zufrieden. Dass die Linke Elif Ehralp eine gute regierende Bürgermeisterin wäre, glauben nur 23% der Wahlberechtigten. Damit liegt sie aber immer noch vor CDU-Spitzenkandidat Stefan Evers mit 22% und dem Grünen Werner Graf mit 11%. Dass gut eine Woche vor der Abgeordnetenhauswahl noch einiges im Fluss ist, zeigt auch diese Zahl. Jeder 6. Wahlberechtigte gibt an, dass sich seine Parteipräferenz bis zum Wahltag noch ändern könnte.
12: Sabine Müller informierte.
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12: Es wird gleich 5.44 Uhr. In Dallas in den USA ist der Parteitag der US-Republikaner zu Ende gegangen. Unser Korrespondent Carsten Kühntop hat ihn für uns verfolgt. Parteitage in den Vereinigten Staaten, das kennen wir, das sind ja eher Pop-Veranstaltungen und mit wenig konzeptionellem und wenig Wähleransprache versehen. Ich habe ihn in der ARD-Infonacht gefragt, ob das jetzt 2 Monate vor den Midterms auch der Fall war, oder ob es noch etwas Nennenswertes, Inhaltliches zu berichten gab.
3: Nein, also ein Parteitag in Amerika, das ist überhaupt nicht zu vergleichen mit Parteitag.

0: Hat er in seiner Rede konzeptionelle Anklänge mitgebracht? Was hat er gesagt?
1: Die Rede von J.D. Vance war stark. Ich glaube, das war der vielleicht beste Redner der vergangenen 2 Tage überhaupt. Das kam ganz hervorragend an. Vance hat den Saal ordentlich, hat den Saal ordentlich eingeheizt, hat Stimmung gemacht. Er hat vielleicht nicht so das natürliche Charisma, das Trump hat. Häufig wirkt er dann auch so ein bisschen selbstzufrieden, fast auch arrogant. Aber er hat wirklich die Bühne sehr gut genutzt, um sich zu empfehlen, sicherlich auch für höhere Aufgaben als Nachfolger von Trump, ohne sich allzu plump selbst zu empfehlen. Er hat auf jeden Fall die richtigen Register gezogen, hat die richtigen Knöpfe gedrückt und hat nochmal deutlich gemacht, worum es aus Sicht der Republikaner jetzt geht. Auf der einen Seite die Partei des gesunden Menschenverstandes, auf der anderen die Partei der Durchgeknallten, diese Partei der Durchgeknallten sei die Partei des beispiellosen Hasses, eine neue Art extremen Hasses, den die Demokraten da pflegten, wie er sagte. Also das war, der Saal hat, ich will nicht sagen gekocht, aber das kam ganz hervorragend an. Wobei man sagen muss, auch Vance hat, wie Trump gestern Abend ja auch, Vance hat keine Anstalten gemacht, zu den Unabhängigen im Land zu sprechen, die zu adressieren, die sich vielleicht noch nicht sicher sind, wo sie ihre Stimme, wo sie ihr Kreuzchen machen möchten, sondern das war adressiert ausschließlich an die Magerbasis.
0: Können Sie sich das eigentlich leisten, die Republikaner, nur die eigene Basis anzusprechen und kein Angebot zu machen an die vielen Unentschlossenen, die es im Land ja auch sicherlich noch gibt?
1: Ja, auf jeden Fall. Die Gruppe der unabhängigen Wähler, das ist die größte in den USA. Viel größer als die Gruppe der Republikaner und die Gruppe der Demokraten. Das ist eine sehr riskante Strategie, denke ich. Vor allem vor dem Hintergrund, dass Trump ja herzlich unbeliebt ist bei den Amerikanern. Nur noch 30-40% finden seine Amtsführung gut. Und in dieser Situation halt hat Trump als Präsident und als, wenn man so will, faktisch Chef der Republikanischen Partei beschlossen, wir werden mich in die Mitte des Wahlkampfes stellen. Es geht jetzt alles wieder um mich, um Trump. Das Kalkül dahinter ist, es gibt gerade bei den Magers gibt es eine Gruppe von Leuten, die wirklich nur dann wählen gehen, wenn es um die Präsidentschaft geht, wenn Trump selbst auf dem Stimmzettel steht. Bei Zwischenwahlen bleiben diese Leute in der Regel zu Hause. Trump hat sie auch heute Abend noch einmal quasi angefleht. Sie mögen doch bitte schön so tun, als wenn sein Name auf dem Wahlzettel steht, und sie mögen doch bitte schön auf jeden Fall ihre Stimme abgeben.
0: Einschätzungen waren das von unserem Korrespondenten Carsten Kühntop in Dallas.
2: Kultur.
0: In Hamburg ist am gestrigen Abend der Deutsche Radiopreis verliehen worden, die wichtigste Auszeichnung für Radiomacher in Deutschland. Es gab Preise in insgesamt 10 Kategorien, Daniel Kehler berichtet.
3: Es ist ein emotionaler, ungewöhnlich stiller Moment, als der Ehrenpreis verliehen wird. Posthum an einen Mann, der jahrzehntelang mit einem breiten amerikanischen Akzent auf verschiedenen Radiosendern moderierte.
4: Hi, ich bin's, alter Ami Rick DeLisle. Da ist ein alter amerikanischer Mitbürger, der immer noch kein Deutsch kann.
3: Ein Mann, der mit seinem Spitznamen alter Ami zur Kultfigur und für viele zum Vorbild wurde.
4: And this alter Ami is a nickname that one of the people at the radio station gave me because I'm old and an American. And in German it just sounds pretty cool.
3: Unter anderem moderierte Rick DeLisle beim Berliner Rundfunk, Radio Bob oder dem Soldatensender AFN. Und vielleicht hätte er auch die Musik gespielt, die beim Deutschen Radiopreis präsentiert wurde. Denn auch die Musikerinnen und Musiker, die dem Radio viel Publikum verdanken, sind auf der Bühne im Musicaltheater an der Elbe. Zum Beispiel Johannes Oerding und Peter Maffay. Sie präsentieren ihr gemeinsames Album und stellen klar, in den aktuellen politischen Zeiten kann Musik eine Spaltung überwinden.
5: Wir befinden uns schon in einer sehr außergewöhnlichen Phase, die es in dieser Form vorher noch nie gegeben hat. Und deswegen macht es Sinn, nach Gemeinsamkeiten zu suchen, Spaltung zu überwinden, dialogfähig zu bleiben, wie Johannes immer sagt. All diese Dinge kann man hinaustragen und auf der

0: Bühne artikulieren.
1: Dennoch bleibt der Abend größtenteils unpolitisch. Die Radiowelt steht im Vordergrund. Und Tagesschau-Moderatorin Susanne Daubner stellt klar, welche Stärken dieses Medium hat, auch im Vergleich mit sozialen Netzwerken und dem Fernsehen.
2: Was ich am Radio so toll finde, dass man eben wirklich nicht abgelenkt ist. Oh, was hatten die heute an und hat die einen schlechten Tag gehabt, keine gute Nacht. Nein. Das ist alles nicht wichtig.
1: Den Fokus auf ein bestimmtes Thema legen, ohne Ablenkung, in aller Tiefe, das gelingt zum Beispiel den Preisträgerinnen Britta Rotsch und Tajina Grünzig. Sie haben für Deutschlandfunk Nova in einer Reportagereihe über sexualisierte Gewalt durch Lehrkräfte im Schulalltag berichtet. Die Jury lobt unter anderem, wie feinfühlig den Autorinnen das gelungen ist. Eine von ihnen, Tajina Grünzig, nimmt den Preis entgegen.
3: Und ich appelliere hiermit an alle Redaktionen, weiterhin Themen über sexualisierte Gewalt und Machtmissbrauch anzunehmen. Es ist nämlich nicht immer leicht, dafür Redaktionen zu finden. Aber MeToo ist nicht vorbei und diese Themen sind weiterhin sehr, sehr wichtig. Also nehmt euch diesen Themen an. Vielen Dank.
1: Neugier und der Mut, auch komplexe Themen anzugehen und zu präsentieren, das kann Radio einzigartig machen. Und so blickt Bill DeLisle, der Sohn des verstorbenen deutsch-amerikanischen Radiomachers, hoffnungsvoll in die Radio-Zukunft, wenn er daran erinnert, wie ernst sein Vater das Radio und seine Möglichkeiten genommen hat.
4: Und ich bin überzeugt, wenn wir weiterhin mit diesem Spirit, mit diesem Gedanken herangehen, wie wichtig das ist, was wir hier alle machen und wie viele Leute wir jeden Tag berühren, dann wird es Radio auch für immer geben. Also vielen Dank dafür.
5: Der Deutsche Radiopreis, das war der Bericht von Daniel Kähler.
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5: Nach der Wahl in Sachsen-Anhalt wird erneut darüber debattiert, wie die anderen Parteien mit der AfD umgehen sollen. Und das AfD-Verbot ist wieder auf dem Tisch. Bundeskanzler Merz steht dem skeptisch gegenüber. Auch in den Medien gehen die Meinungen auseinander. Unsere Gastautorin heute ist Daniela Seperi, freie Autorin unter anderem auch für die Taz. Sie findet eine Prüfung sinnvoll.
7: Die Debatte über die Prüfung eines AfD-Verbotsverfahrens wird immer reflexhaft mit einem Argument abgewürgt. Ein Verbot löse doch die Probleme nicht. Das stimmt. Aber es geht am eigentlichen Punkt vorbei. Ein Parteiverbot soll schließlich keine Wohnungsnot bekämpfen oder Abstiegsängste beseitigen. Sie wird auch keine Wähler zurückgewinnen. Dafür braucht es eine gute und soziale Politik. Ein Verbotsverfahren soll lediglich klären, ob eine Partei die demokratische Grundordnung so grundsätzlich bekämpft, dass der Staat sie nicht auch noch mit öffentlichen Mitteln stärken muss. Nicht zuletzt deshalb ist eine Prüfung sinnvoll und der Vorstoß von Ministerpräsident Wüst klug. Und zwar eben nicht als reine Reaktion auf die 43,8% für die AfD in Sachsen-Anhalt, sondern als Reaktion auf das, was diese Partei politisch vertritt und tatsächlich tut. Die Wahlurne entscheidet darüber, wer politische Macht bekommt, aber nicht, ob eine Partei über dem Grundgesetz steht. Wer sagt, ein Verbotsverfahren sei undemokratisch, verwechselt Demokratie mit Beliebigkeit. Die wehrhafte Demokratie hat Regeln, gerade weil sie aus der deutschen Geschichte gelernt hat, dass Demokratie sich nicht darauf verlassen kann, dass ihre Gegner irgendwann freiwillig demokratisch werden. Eine Demokratie muss nicht neutral ihrer Abschaffung gegenüber sein.
5: Gudula Geuter vom Deutschlandfunk hingegen hält ein Verbotsverfahren nicht für den richtigen Weg.
8: Der Erfolg der AfD in Sachsen-Anhalt mag viele Hintergründe haben, vor allem aber zeigt er, sehr viele Wählerinnen und Wähler in dem Land vertrauen den amtierenden politischen Akteuren nicht mehr. Was für ein Signal ist es da, die erfolgreichste Partei verbieten zu wollen, und zwar besonders dringlich, weil sie erfolgreich ist. Für die nächsten Wahlen dürfte das Vertrauen weiter untergraben, zumal ein Verfahren sehr lang dauern dürfte.
5: Der Spiegel meint, der Zeitpunkt des Verbotsvorstoßes wirke wie ein parteipolitischer Racheakt.
9: Er ist das Ergebnis eines Scheiterns. Die Vorstellung, politisch immer weiter auf die AfD zuzugehen, dämme sie ein, hat nicht den erhofften Effekt gebracht. Im Gegenteil, die AfD wurde immer stärker. Wer ein Parteiverbot prüfen lassen will, muss zeigen, dass es um die Demokratie geht, nicht um die eigene Wahlniederlage.
5: Und das waren die Standpunkte. Zusammengestellt hat sie heute Betül Sarikaya.
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5: Und da blicken wir an diesem Tag natürlich auf das Attentat, das die Welt veränderte. Heute vor 25 Jahren nutzten islamistische Terroristen Flugzeuge für Anschläge, unter anderem auf das World Trade Center in New York und das Pentagon in Washington. Christian Schwalb blickt zurück.
0: 8.51 Uhr. Erste Medien melden einen Unfall im Süden Manhattans am World Trade Center. United Airlines Flug 175 fliegt in den zweiten Turm. 9.37 Uhr, American Airlines 77 fliegt in das Pentagon in Washington. Präsident George W. Bush erfährt während eines Schulbesuchs in Florida, Amerika wird angegriffen. 9.59 Uhr, der Südturm des World Trade Centers stürzt ein, dann der Nordturm. Eine vierte Maschine stürzt in Pennsylvania ab, auch sie entführt. Fast 3000 Menschen werden an diesem Tag getötet. Schnell ist eine Spur zu Osama bin Laden und dem Terrornetzwerk Al-Qaida gefunden. Das FBI veröffentlicht drei Tage nach den Anschlägen die Namen der 19 Flugzeugentführer. Our war on terror
6: begins with Al-Qaida. Unser Krieg gegen den Terror beginnt mit Al-Qaida, aber endet nicht dort. Jede Nation muss sich jetzt entscheiden. Entweder ihr steht an unserer Seite oder an der Seite der Terroristen. Or you are with the terrorists.
0: Vor dem Kongress fordert der Präsident vom Taliban-Regime in Afghanistan die sofortige Auslieferung von Osama bin Laden. Am 7. Oktober schickt Bush dann die Armee. Es ist der Beginn von Enduring Freedom. Drei weitere US-Präsidenten haben nach Bush noch mit diesem Krieg zu tun. Er dauert fast 20 Jahre, obwohl Osama bin Laden lange tot und Al-Qaida geschwächt ist. Im Inneren baut die Regierung Bush nach 9/11 einen gigantischen Sicherheits- und Überwachungsapparat auf. Einen vergleichbaren Terroranschlag hat es nicht mehr auf US-Boden gegeben seit diesem 11. September 2001.
10: Das war der Stichtag von Christian Schwalb zum 25. Jahrestag der Terrorangriffe auf die USA und zu den Folgen. Und was haben Sie an diesem Tag damals erlebt? Das interessiert uns. Rufen Sie uns gerne an und schildern Sie uns Ihren 11. September 2001, Ihre Erinnerungen und Ihre Gefühle unter der Rufnummer 040-41617, noch einmal 040 für Hamburg 41617. Sie können uns auch schreiben über unsere Seite ndr.de Infonacht. Und mit diesem Hinweis geht nun diese ARD Infonacht vom Norddeutschen Rundfunk in Hamburg so langsam ihrem Ende entgegen. Im Studio war bis hierhin Detlef Karg und der sagt wie immer Danke für Ihr Interesse und fürs Zuhören, auch im Namen von Redaktion und Technik. Sollten Sie heute schon in das Wochenende starten, dann ist das bestimmt eine gute Idee. Ich wünsche Ihnen jedenfalls schöne Freizeit. Machen Sie es gut und wir schauen noch ganz kurz auf die Uhr. Es wird gleich 5 Uhr. Und 58 Minuten.

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1: Stadtverkehr Berlin, Tiergarten. Die Klingelhöfer Straße ist stadteinwärts vor dem Lützowplatz wegen eines Feuerwehreinsatzes gesperrt. City West bis heute Mittag wegen des Staatsbesuchs aus den Vereinigten Arabischen Emiraten. Rund um den Breitscheidplatz noch Sperrungen und Behinderungen. Aktuell ist zur S-Bahn wegen Bauarbeiten fahren bis Sonntag Betriebsschluss keine Züge zwischen Hallensee und Beußelstraße. Dafür fahren Busse. Betroffen sind die S41, 42 und 46. Ein S-Bahn-Signal wird repariert. Deshalb kommt es auf den Linien S8, 9, 46 und 85 zu Verspätungen. Einige Züge fallen aus. Bauarbeiten, Fennpfuhl, Storkower Straße, die ist wegen einer defekten Gasleitung hinter der Möllendorfstraße Richtung Prenzlauer Berg gesperrt. Kreuzberg, die Dudenstraße ist nach einem Wasserrohrbruch zwischen Mehringdamm und Metfesselstraße bis auf weiteres gesperrt. Und Weißensee, die Langhansstraße ist ab Heinersdorfer Straße Richtung Prenzlauer Promenade gesperrt. Auch hier Grund ein Wasserrohrbruch.
2: 6 Uhr, guten Morgen.
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2: Mit Angela Ulrich. Es gibt diese Ereignisse, da weiß eigentlich jeder, wo er oder sie war, als es passiert ist. 9/11, die Flugzeuge, die Terroristen ins World Trade Center lenkten und die Zwillingstürme in New York zum Einsturz brachten. Attentate, die die Welt veränderten. Matthias Wetzel beginnt damit die Nachrichten.
1: Die USA gedenken heute der Opfer der Anschläge vom 11. September 2001. Vor genau 25 Jahren haben islamistische Terroristen Passagierflugzeuge gekapert und sie unter anderem in die beiden Türme des World Trade Centers in New York gesteuert. Von dort Martin Ganselmeier.
3: Schon in den vergangenen Nächten strahlten zwei gewaltige Lichtsäulen in den Nachthimmel über Manhattan. Genau dort, wo früher das World Trade Center stand. Knapp 3000 Lichtdrohnen, eine für jedes Opfer der Terroranschläge, ließen die beiden Türme wieder auferstehen. Während US-Präsident Donald Trump in Washington bleibt und eine Rede am Pentagon hält, kommen alle noch lebenden Ex-Präsidenten zur zentralen Gedenkfeier mit den Opferangehörigen zum 9/11-Mahnmal in Manhattan. Vor der beeindruckenden Kulisse der beiden Wasserbecken und der herabstürzenden Wasserfälle werden wie in jedem Jahr die Namen aller 2.977 Opfer verlesen.
1: Im letzten Berlin-Trend vor der Wahl zum Abgeordnetenhaus liegt die Linke wieder knapp vor der CDU. In der Umfrage von Infratest DIMAP im Auftrag der ARD kommt die Linke auf 21%, die CDU folgt mit 20. Die AfD erreicht unverändert 18%, die Grünen geben nach auf 16, die SPD legt leicht zu auf 12%. Das BSW würde mit 4% nicht ins Landesparlament einziehen. Mit diesem Ergebnis hätte der aktuelle Senat aus CDU und SPD keine Mehrheit. Möglich wären Dreierbündnisse unter Führung der Linken oder der CDU. Die Zahlen wurden erhoben, bevor die Ermittlungen gegen den SPD-Spitzenkandidaten Krach bekannt waren. Die Staatsanwaltschaft Hannover hat inzwischen Einzelheiten zu den Ermittlungen gegen Krach genannt. Wie eine Sprecherin dem RBB bestätigte, geht es um den Anfangsverdacht, dass Krach als Regionspräsident in Hannover im Zusammenhang mit einer Ausschreibung unter anderem Geschäftsgeheimnisse verraten hat. Ute Schumacher, RBB 24 Landespolitik.
4: Es gehe außerdem um den Verdacht der Vorteilsnahme in zwei Fällen. Über diese konkreteren Vorwürfe hatte der Tagesspiegel zuerst berichtet. Krach bezeichnete die erhobenen Vorwürfe als haltlos und wie sämtliche Vorwürfe zurück. Für Steffen Krach gilt die Unschuldsvermutung. Am Mittwoch war bekannt geworden, dass die Staatsanwaltschaft Hannover gegen Krach ermittelt. Konkret ging es laut Aussage Krachs offenbar um die Parteispende eines Unternehmers an die Berliner SPD, die von Krach jedoch abgelehnt und zurücküberwiesen wurde. Der Unternehmer hatte sich an einem Vergabeverfahren für die Nachnutzung eines Klinikgeländes im niedersächsischen Lehrte beworben und war unterlegen.
1: Der Spitzenkandidat der Grünen für die Wahl zum Berliner Abgeordnetenhaus Graf plädiert dafür, den Volksentscheid zur Enteignung großer Immobilienkonzerne umzusetzen. Im RBB sagte er am Abend, es sei Aufgabe des Senats, diesen Auftrag der Bürgerinnen und Bürger ernst zu nehmen. Graf sprach aber von einer komplexen rechtlichen Frage, für deren Umsetzung man Zeit benötige. Mit Blick auf die Verkehrspolitik sagte Graf, er wolle stärker in den öffentlichen Nahverkehr investieren. Außerdem müssten die Radwege weiter ausgebaut werden und ein neues Sozialticket eingeführt werden. Um das zu finanzieren, schlägt Graf unter anderem vor, die A100 nicht weiter auszubauen. Der nordrhein-westfälische Ministerpräsident Wüst erhält Unterstützung für seinen Vorschlag. Eine Expertengruppe solle ein AfD-Verbot prüfen. Der Vorsitzende der Innenministerkonferenz Grote spricht von einem logischen Schritt. Der SPD-Politiker sagte dem Kölner Anzeiger, alle relevanten Erkenntnisse müssten zusammengeführt werden. Dann könne man absehen, ob ein Verbot verfassungsrechtlich möglich ist. Widerspruch kommt vom rheinland-pfälzischen Ministerpräsidenten Schnieder. Man könne zwar ein Verbotsverfahren grundsätzlich prüfen, damit gebe man aber Extremisten die Chance, sich in der Opferrolle zu suhlen, sagte der CDU-Politiker dem Redaktionsnetzwerk Deutschland. Bayern München hat in der Fußball-Champions League gewonnen. Der deutsche Meister besiegte am Abend Bodø Glimt aus Norwegen mit 5:0. RB Leipzig verlor gegen Como in Italien 1:4. In der Handball-Champions League haben die Füchse Berlin in Belgrad mit 44:33 gewonnen. Die deutschen Basketballerinnen stehen im Halbfinale der Weltmeisterschaft. Sie haben gestern Abend in Berlin Belgien mit 93:74 besiegt. Soweit die Nachrichten. 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Das Wetter. Heute mal Sonne, mal Wolken. Es bleibt trocken bei Höchsttemperaturen von 20 bis 23 Grad. Aktuell in Berlin-Adlershof 12 Grad, in Eiskeller 7, in Koschen 12, in Klettwitz 5 Grad. Morgen wieder teils sonnig, teils dichter bewölkt, ab und zu auch leichte Schauer bei 21 bis 23 Grad. Die Zeit 6.05 Uhr.
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2: mit Angela Ulrich. Guten Morgen. Heute ist der 11. September. 25 Jahre ist diese Nachricht her.
5: Kurz vor 9 Uhr Ortszeit in New York. Ein US-Passagierflugzeug stürzt auf einen der Türme des World Trade Centers. Wenig später rast eine zweite Maschine in den anderen Turm.
2: Beide stürzen ein. 9-11, so heißt dieser Tag seitdem, nach dem US-Datum für den 11. September. Fast jeder weiß noch, was er oder sie getan hat, als diese Nachricht kam. Chiara Stark hat in Potsdam gefragt. Erinnern Sie sich?
6: Ich sehe heute noch meinen Kollegen vor mir, der mit Tränen in den Augen gesagt hat, jetzt geht der dritte Weltkrieg los. So was haben wir alle auch gedacht. Fand ich mich noch in Sinn.
7: Ich habe am Schreibtisch gesessen, habe Klausuren korrigiert und dann kam auf dem PC die Meldung vom 11. September. Und dann wurde mir heiß und kalt. Und dann habe ich die Klausuren zur Seite gelegt und dann nur noch im PC geguckt und Fernsehen angemacht.
8: Da war ich auf Arbeit, weiß ich noch ganz genau. Und da ging diese Nachricht rum und wir konnten es gar nicht fassen. Und ich habe das noch voll vor meinem geistigen Auge.
2: Voll vom geistigen Auge. Viele Leute in Potsdam erinnern sich an diesen Terroranschlag heute vor 25 Jahren, der die Welt so nachhaltig verändert hat. Was heute in den USA und speziell auch in New York passiert, um zu gedenken, darüber spreche ich hier in einer guten halben Stunde, 6:45 mit unserem Korrespondenten in New York, mit Martin Ganselmeier. 6:07 ist es jetzt. Mein Berlin, dein Berlin. Kennen Sie schon unsere Serie, wenn Sie treuer Inforadio-Hörer oder Hörerin sind. Denn vor der Abgeordnetenhauswahl, da gucken wir auf dieses unterschiedliche Berlin. Je nachdem, wohin man blickt, ist es arm, geht es arm oder reich, zu alt oder jung. Berlin sieht anders aus, hat viele verschiedene Perspektiven. Und die eben zu tauschen, dazu haben wir Menschen eingeladen. Heute zwei Grundschulleiterinnen, eine aus einem bürgerlichen Kiez in Pankow und eine aus einem eher armen Viertel in Reinickendorf. Alex Krämer hat die beiden begleitet und war zuerst an der Schule in Pankow.
9: Gewusel im Flur der Mendel-Grundschule. Einige ganz kleine sind darunter. Es ist der erste reguläre Schultag für die neuen Erstklässler. Silvia Betzing ist heute hier zu Besuch. Ende 50, Kurzhaarfrisur. Sie leitet die Columbus-Grundschule in Reinickendorf, nur ein paar Kilometer weiter. Neben Betzing ein Riesentorbogen aus Luftballons. Christiane Bauer, die Schulleiterin hier in Pankow, begrüßt ihre Kollegin, zeigt auf die vielen, vielen Ballons, sagt, guck mal, ist der nicht toll? Von der Einschulungsfeier übrig geblieben, den haben unsere Eltern gebaut.
10: Eltern der zweiten Klasse kümmern sich immer ums Willkommenheißen der Erstklässler. Wir haben da ein Buffet, das die Eltern selber generieren und der Verkauf wird durch Eltern gemacht und der Förderverein ist hier und verteilt Flyer. Alles Bunte, alles, was extra ist, kommt von den Eltern bei uns und das ist ein riesiges Engagement.
9: Silvia Betzing nickt, überlegt kurz und sagt, das läuft bei uns komplett anders.
11: Also das ganze die ganzen Einschulungsfeiern, die wir jetzt gemacht haben, sind im Grunde auf ja, eigentlich auf den Kollegen.
9: Nur wenig Mitarbeit der Eltern, schon mal ein Riesenunterschied. Der Kiez prägt die Schule, auch über die Jobs der Eltern hier in Pankow.
12: Lehrer, viele Bürojobs, Ärzte im Bereich Jura, Juristen, Rechtsanwälte, Ergotherapie, Krankenschwester, Krankenhausmitarbeitende. Ja, in diesem Bereich haben wir viele.
9: Eine ambitionierte Elternschaft. Bauer, schulterlange Haare, freundlicher, aufmerksamer Blick erzählt. In allen unteren Klassen kommen Eltern als Lesepaten in den Unterricht. Bis auf ganz wenige Ausnahmen waren die Kinder alle in der Kita. Bei einem Großteil sprechen beide Elternteile zu Hause Deutsch. Und auch die Kinder, bei denen das nicht so ist, etwas mehr als 10%, können oft sehr gut Deutsch. Klar gibt es auch in Pankow Erstklässler, die besondere Unterstützung brauchen, sagt die Schulleiterin. Aber das Bild hier an der Mendel-Grundschule, das prägen andere.
12: Also wir haben wirklich die ganze Bandbreite, wobei der Schwerpunkt, das muss man schon sagen, bei den Kindern liegt, die mit einer guten Vorbereitung aus der Kita hier bei uns landen. 80-85% wissen, was Schule bedeutet, sind freudig, erwartungsvoll und kommen gut vorbereitet.
9: Und die Eltern wissen, was zu tun ist, wenn mal etwas nicht gut läuft.
12: Ja, die kriegen das mit oder es reicht ein kurzer Kontakt und dann wird etwas in die Wege geleitet. Und die brauchen wenig Unterstützung dabei, diesen Weg dann zu gehen.
9: Silvia Betzing, die sehr aufmerksam zuhört, zieht schon einmal ein kleines Zwischenfazit ihres Besuches in Pankow.
11: Völlig anders. Das heißt, wir müssen viel engmaschiger mit den Eltern arbeiten, bestimmte Sachen einfordern. Und es gibt Eltern, die halt solche Zettel wochenlang nicht zurückgeben. Als kleines Beispiel.
9: Viele Eltern ihrer Schule haben nicht die Möglichkeit zu unterstützen, in der Schule oder zu Hause.
11: Und deswegen machen wir das. Und da habe ich mir viele Unterstützer geholt. Ich habe Studenten da. Ich habe die HU als Leseprojekt. Ganz viele Sachen im Laufe der Jahre. Ich habe nämlich auch einen Gemüseacker. Aber das machen nicht die Eltern, sondern das machen wir. Es ist schon da. Aber es kostet natürlich mehr Anstrengung, wenn man das so als Anstrengung wahrnimmt, und mehr Organisation natürlich.
9: 3,5 Kilometer Luftlinie und eine andere Welt, zumindest eine andere Schulwelt. Während ihres Besuchs in Pankow gehen Silvia Betzing immer wieder ihre eigenen Schülerinnen und Schüler durch den Kopf.
11: Natürlich das Erste ist, dass die Kinder zu Hause Unterstützung haben. Da denke ich jetzt an meine Kinder an meiner Schule und denke, oh, das würde denen auch super gut tun.
9: Den Job kurzerhand mal tauschen mit Christiane Bauer würde sie aber nicht.
11: Nein, ich glaube nicht. Ich habe mir das ausgesucht. Ich hätte durchaus tatsächlich auch in einer anderen Schule mit anderem Einzugsgebiet sein können. Ich bin ja schon länger auf diesem Planeten und habe mich bewusst für das andere entschieden. Ich dachte, da könnte ich etwas mehr gebraucht werden und es macht einfach Spaß mit den Kindern.
9: Und sie hat auch andere Gestaltungsspielräume. Ihre Schule ist genauso groß wie die Mendel-Schule hier. Aber Silvia Betzing hat mehr Personal und mehr Geld zur Verfügung, um für ihre Schüler Nachteile auszugleichen. Das erkläre ich dir dann gleich. Wenn du bei mir vorbeikommst, ruft sie Christiane Bauer zum Abschied zu. Die holt noch schnell ihren Fahrradhelm und radelt los in Richtung Reinickendorf.
2: Mein Berlin, dein Berlin, wie der Kiez die Schule prägt, darum geht's ja heute. Und diesen Besuch von Christiane Bauer aus Pankow im ärmeren Reinickendorf. Sie ist ja gerade losgeradelt, das hören Sie hier auch gleich nach den nächsten Nachrichten. 6:12 jetzt. Über Jahrzehnte waren CDU und SPD die politischen Schwergewichte in Deutschland. Sie konnten große Teile der Gesellschaft hinter sich versammeln und stellten Kanzler und Kanzlerin. Und heute haben CDU und SPD als Volksparteien ausgedient und wird jetzt die AfD zur Volkspartei. Das wurde am Abend bei uns im Inforadio in der Sendung Mitreden besprochen. Marius Rudolph hat Stimmen von Hörerinnen und Experten zusammengetragen.
13: Während die AfD bei der Landtagswahl in Sachsen-Anhalt mit fast 44% ein Rekordergebnis gefeiert hat, sind die Volksparteien deutlich abgewählt worden. Die CDU hat sich in der Wählergunst mehr als halbiert auf nur noch knapp 17%. Die SPD erreichte nur einen einstelligen Wert. Mario Reichert aus Halle an der Saale hat dafür eine einfache Erklärung.
14: Also die SPD oder die CDU, die sind doch gar nicht mehr vorhanden. Die waren hier im Wahlkampf gar nicht. Dass die CDU und die SPD so abgestürzt sind, die sind einfach abgehoben, die leben in einer Blase, die wissen ja nicht mehr, was hier unten überhaupt abgeht.
13: Auch für Walter Wesser aus Berlin sind CDU und SPD keine Volksparteien mehr.
15: Ich denke, dass die Parteien ausgedient haben, weil sie nicht mehr in der Lage sind, die Probleme der Gesellschaft zu lösen.
13: Nadine Kleinen aus Recklinghausen macht das vor allem daran fest, dass die CDU und die SPD zu weit von den Menschen entfernt seien. Sie fordert die Parteien auf, es in dieser Hinsicht der AfD nachzumachen.
16: Die geht und das Volk. Die geht aufs Volk zu und sprechen mit den Wählern höchstpersönlich. Und
17: Das sollten bitte alle Parteien machen.
13: Auch Niven Winter aus Rostock meint, dass CDU und SPD nahbarer für die Menschen in Deutschland werden müssen. Aber nicht nur das. Er wünscht sich auch eine lebendigere Debattenkultur.
18: Zum Beispiel die AfD schafft es ja regelmäßig, dass Debatten sehr stark emotional geführt werden. Und die Volksparteien, so CDU, SPD, kontern dann oft sehr trocken mit Fakten. Und ich glaube, wenn man das ein bisschen emotionaler hinkriegen würde, um die Leute auch abzuholen, dann hätte man auch mehr Wahlerfolge.
13: Und ist die AfD nun eigentlich dabei, eine Volkspartei zu werden? Mario Reichert aus Halle hat auch hier eine klare Meinung.
14: Im Osten auf jeden Fall, da bin ich mir sehr sicher. Man schaut doch bloß auf die Ergebnisse bei den letzten Landtagswahlen nach Thüringen oder nach Sachsen. Aber selbst in den alten Bundesländern ist die AfD nicht schlecht.
13: Der Politikwissenschaftler Thorsten Faas, der in der Sendung ebenfalls zu Gast war, ist davon noch nicht vollständig überzeugt. Die jüngsten Wahlergebnisse sprechen zwar dafür, was der AfD zur Volkspartei aber noch fehle, sei eine gewisse Dauerhaftigkeit dieser Ergebnisse.
2: Haben die bisherigen Volksparteien ausgedient? Das war Thema bei Mitreden. Deutschland diskutiert gestern Abend und Montag gibt es dann die nächste Gelegenheit zum Mitreden. Dann geht es um die schlechten Ergebnisse bei der aktuellen PISA-Studie für Deutschland.
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2: Viertel nach sechs. Was für ein Auftakt. Die Bayern feiern einen 5:0 Erfolg in der Champions League gegen Bodø Glimt aus Norwegen. Fußballreporter Edgar Endres mit den Fakten zum Spiel in München.
19: Als einige schon ein wenig ungeduldig werden, ist es Bayerns Sorgenkind der letzten Monate. Jamal Musiala belohnt sich mit der Führung kurz nach der Pause. Für Joshua Kimmich ganz wichtig, dass das endlich der Brustlöser ist.
20: Heute haben wir dann früh nach der Pause das 1:0 gemacht und dann hat sich das Spiel ein bisschen geöffnet gegen wirklich einen starken Gegner. Also gerade auch in der ersten Halbzeit muss man schon sagen, die wissen schon, was sie machen.
19: Zur Pause steht es nämlich noch 0:0. Ein Pfostentreffer von Kimmich, zwei weitere gute Chancen, mehr ist es aber auch nicht gewesen. Doch nach Musialas Tor rollt die Bayernwelle. Zweimal Olise mit wunderbaren Distanztoren, dazu Davies und Kane per Kopf, krönen eine perfekte zweite Halbzeit. Vor allem über das Tor und das Startelf-Comeback von Musiala freut sich Sportvorstand Max Eberl.
21: Trainiert einfach seit Tagen schon sehr, sehr gut. Und dann verdienst du es dir einfach, in die erste Elf zu kommen. Und das schon mal ein wichtiger Spieler für uns ist, trotz der Geschichte. Das ist so, das hatten wir das ganze letzte Jahr. Die Situationen sind gen Null momentan, auf Holzklopfen, damit es auch so bleibt. Und dementsprechend hat der Trainer gesagt, heute ist soweit.
19: Als Musiala ausgewechselt wird, applaudiert die ganze Arena und freut sich über den 23. Auftaktsieg in Folge. Eine Wahnsinnsbilanz der Bayern.
2: Weniger erfreulich lief es gestern Abend für RB Leipzig. Das Team hat eine Klatsche kassiert in Como. 1:4 verloren. Eine Überraschung, vielleicht sogar eine Sensation gab's beim Basketball. Deutschlands Frauen haben bei der Basketball-WM in Berlin das Halbfinale erreicht. Nach dem 93:74 Sieg, sehr deutlich also, gegen Europameister Belgien. Jakob Rüger.
22: Der Traum von der WM-Medaille lebt weiter. Der umjubelte Erfolg gegen Europameister Belgien ist der bislang größte Sieg der DBB-Frauen. Die Berlinerin Niara Sabali war mit der Schlusssirene überglücklich.
23: Ja, ich meine, es bedeutet super viel, sowas hier zu machen bei einer Heim-WM. Historisches Erlebnis und mit den Mädels das zu machen. Also ich meine, ich habe kaum Worte dafür.
22: Das deutsche Team spielte mit Leidenschaft und baute den Vorsprung im ersten Durchgang immer weiter aus. Auch 29 Punkte von Starspielerin Emma Mesemann halfen den Belgierinnen nicht. Es war Deutschlands Defensive, die den Unterschied ausmachte. Dazu punkteten gleich 6 DBB-Spielerinnen zweistellig. Der Einzug ins WM-Halbfinale ist ein historischer Meilenstein für Leonie Fiebig und ihr Team.
23: Was bedeutet es für deutschen Basketball, dass wir auf dem Weg nach oben sind? Wir sind nicht zu unterschätzen, wir sind kein Underdog mehr. Alle haben uns jetzt auf dem Visier, mit uns nicht zu spaßen.
22: Als nächstes wartet Frankreich, Zweiter bei den Olympischen Spielen 2024 und großer Medaillenfavorit bei dieser WM. Doch nach dem 94:73 gegen Belgien spielt nun auch Deutschland um eine WM-Medaille. Der DBB-Auswahl ist in dieser Form alles zuzutrauen.
2: Na, super. Sie haben es ins Halbfinale geschafft, die deutschen Basketballfrauen. In Brandenburg gibt es ein ganz besonderes Musikprojekt für Jugendliche. Die Macher von der Musikakademie Rheinsberg, sie sagen sogar, es ist einzigartig in Deutschland. Schülerinnen und Schüler mit besonderem Förderbedarf arbeiten ein Schuljahr lang mit Profis an einem Musiktheaterstück mit dem Ziel, einmal auf der Bühne im Schloss Rheinsberg zu stehen. Wir begleiten die Klassen auf ihrem Weg dorthin und heute hören wir erstmal, wie der Start ins Projekt war, gleich in unserer Kultur um kurz vor 7. Jetzt noch der Blick aufs Wetter. Ziemlich frisch ist es heute. 8 Grad in Brandenburg an der Havel, 10 in Perleberg. Im Stadtgebiet Berlin haben wir 6 Grad im Eiskeller und schon 13 in Kreuzberg. Es wird nochmal maximal 23 Grad, also schön sommerlich warm. Viel Sonne, ein paar Wolken heute und es soll auch trocken bleiben.
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2: Und den hat Matthias Wetzel.
1: Stadtverkehr Berlin Tiergarten. Die Klingelhöfer Straße ist stadteinwärts vor dem Lützowplatz wegen eines Feuerwehreinsatzes gesperrt. City West, bis heute Mittag kommt es wegen des Staatsbesuches aus den Vereinigten Arabischen Emiraten noch rund um den Breitscheidplatz zu Sperrungen und Behinderungen. Aktuelles zur S-Bahn: wegen Bauarbeiten fahren bis Sonntag Betriebsschluss keine Züge zwischen Hallensee und Beusselstraße. Dafür fahren Busse. Betroffen sind die S41, 42 und 46. Außerdem wird bei der S-Bahn ein Signal repariert auf den Linien S8, 9, 46 und 85. Deshalb Verspätungen. Einige Züge fallen ganz aus. Bauarbeiten, Fanpool, die Storkower Straße ist wegen einer defekten Gasleitung hinter der Möllendorfstraße Richtung Prenzlauer Berg gesperrt. Kreuzberg, die Dudenstraße ist nach einem Wasserrohrbruch zwischen Mehringdamm und Metfesselstraße bis auf Weiteres gesperrt. Und Weißensee, die Langhansstraße ist ebenfalls nach einem Wasserrohrbruch ab Heinersdorfer Straße Richtung Prenzlauer Promenade gesperrt.
2: 6.20 Uhr, guten Morgen, ich bin Angela Ulrich.
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2: 9/11. Auch wer kein Englisch kann, wird mit diesen Zahlen, diesem Datum etwas anfangen können. Den Anschlägen in New York und Washington auf das World Trade Center, als es zusammenbrach, auch aufs Pentagon. Und da brach noch viel mehr zusammen mit diesen Attentaten heute vor 25 Jahren. Die Nachrichten mit Matthias Wetzel.
1: Die USA gedenken heute der Opfer der Terroranschläge vom 11. September 2001. Zur zentralen Gedenkfeier in New York werden alle noch lebenden ehemaligen US-Präsidenten erwartet. Dort sollen auch die Namen der fast 3000 Todesopfer verlesen werden. Präsident Trump hält eine Rede am Pentagon in Washington. Vor genau 25 Jahren kaperten islamistische Terroristen 4 Passagierflugzeuge. 2 davon lenkten sie in die Türme des World Trade Centers in New York, die daraufhin einstürzten. Eine weitere Maschine flog ins Pentagon, das 4. Flugzeug stürzte auf ein Feld in Pennsylvania. Die Staatsanwaltschaft Hannover hat Einzelheiten zu den Ermittlungen gegen den SPD-Spitzenkandidaten bei der Berliner Abgeordnetenhauswahl Krach genannt. Wie eine Behördensprecherin dem RBB bestätigte, geht es um Vorwürfe im Zusammenhang mit einer Ausschreibung während Krachs Zeit als Regionspräsident in Hannover. Demnach wird jetzt der Anfangsverdacht geprüft, wonach Krach Geschäftsgeheimnisse verraten hat. Außerdem ist von möglicher Vorteilsannahme die Rede. Krach selbst hat die Vorwürfe am Abend noch einmal als unbegründet bezeichnet. Gestern sagte er, dass er die Spende eines Unternehmers an die Berliner SPD abgelehnt und zurücküberwiesen habe. Am letzten Tag der Haushaltswoche debattiert der Bundestag heute über den mit Abstand größten Etat, den für Arbeit und Soziales. Arbeitsministerin Baas plant 2027 Ausgaben von mehr als 201 Milliarden Euro, gut 4 Milliarden mehr als in diesem Jahr. Aus dem Hauptstadtstudio Tim Aßmann.
3: Größter Einzelposten sind die Ausgaben für die Grundsicherung im Alter und bei Erwerbsminderung und natürlich für die Rente. Auch im kommenden Jahr werden die Leistungen des Bundes für die Rentenversicherung, also die Zahlungen, die nötig sind, um die Versicherung stabil zu halten, wieder steigen auf rund 132 Milliarden Euro. Die geschätzten Ausgaben für die Grundsicherung für Arbeitssuchende bleiben mit rund 51 Milliarden Euro ungefähr auf dem Niveau des Vorjahres. Im Etat von Arbeitsministerin Bärbel Baas enthalten sind auch steigende Zuschüsse an die Bundesagentur für Arbeit. Denn höhere Arbeitslosenzahlen sind ebenso ein Kostentreiber im Haushalt des Arbeitsministeriums wie die strukturellen Probleme des Rentensystems, die zu mehr Zuschüssen für die Rentenversicherung führen.
1: Die irreguläre Migration in die EU ist in diesem Jahr weiter zurückgegangen. Das geht aus Daten der Grenzschutzagentur Frontex hervor. Aus Brüssel, Katrin Schmitz.
4: Konkret waren es rund 35% weniger irreguläre Grenzübertritte in die EU, von Januar bis Ende August, verglichen mit dem Vorjahreszeitraum. Nach jüngsten Daten der EU-Grenzschutzagentur Frontex sind in diesem Jahr bisher knapp 75.000 Menschen irregulär eingereist, also ohne gültige Papiere oder ohne Einreise- bzw. Aufenthaltsgenehmigung. Einzig auf der Route im westlichen Mittelmeer sind die irregulären Einreisen zuletzt deutlich gestiegen. Strengere Kontrollen auf anderen Routen hätten dazu geführt, dass Schleuser zunehmend von der algerischen Küste aus Richtung Spanien aufbrechen.
1: In der Schweiz sind mehrere Menschen ums Leben gekommen, weil ein Reisebus aus den Niederlanden verunglückte. Die genaue Zahl der Toten und Verletzten will die Polizei erst am Vormittag bekannt geben. In dem Bus sollen fast 50 Menschen gewesen sein. Rettungskräfte waren bis zum späten Abend im Einsatz. Der Bus ist gestern im Kanton Graubünden gegen eine Leitplanke geprallt und anschließend offenbar neben der Straße umgekippt. Die Ermittler gehen nach Medienberichten davon aus, dass kein anderes Fahrzeug an dem Unfall beteiligt war. Die Fluggesellschaft Emirates fliegt künftig zum BER. Das wird durch ein Luftverkehrsabkommen ermöglicht, das Deutschland und die Vereinigten Arabischen Emirate geschlossen haben. Die Landesregierungen von Berlin und Brandenburg begrüßten die Vereinbarung und sehen die Region dadurch wirtschaftlich gestärkt. Kritik kommt von der Gewerkschaft Verdi und der Lufthansa. Sie warnen vor der außereuropäischen Konkurrenz. Welche Start- und Landerechte die Emirates-Gesellschaft am BER genau bekommt, erklärt unser Wirtschaftsredakteur in etwas mehr als 10 Minuten. Bayern München hat in der Fußball-Champions League gewonnen. Der deutsche Meister besiegte am Abend Bodø/Glimt aus Norwegen mit 5:0. RB Leipzig unterlag dagegen Como in Italien mit 1:4. In der Handball-Champions League haben die Füchse Berlin in Belgrad mit 44:33 gewonnen. Die deutschen Basketballerinnen stehen im Halbfinale der Weltmeisterschaft. Sie haben gestern Abend in Berlin Belgien mit 93:74 besiegt. Soweit die Nachrichten. 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Das Wetter. Heute mal Sonne, mal Wolken. Es bleibt trocken bei 20 bis 23 Grad. Aktuell in Berlin-Adlershof 12 Grad, Eiskeller 7, Koschen 12, in Glettwitz 5 Grad. Morgen wieder teils sonnig, teils dichter bewölkt. Ab und zu auch leichte Schauer, 21 bis 23 Grad. Die Zeit 6.25 Uhr.
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2: mit Angela Ulrich. Guten Morgen. Es ist weiter ein Kopf-an-Kopf-Rennen, zumindest laut Umfrage, für die Abgeordnetenhauswahl in Berlin am Sonntag in einer Woche. CDU und Linke wechseln sich ab mit der Führung, aber die Abstände sind mini-klein, auch zu den nächstplatzierten AfD und Grüne. Sabine Müller aus unserer RBB 24 Landespolitikredaktion fasst die Ergebnisse zusammen.
5: Das Rennen ist eng, die Nervosität groß und der Ton im Wahlkampfendspurt scharf.
6: Die Linke ist auch eine Gefahr für Berlin, insbesondere nach der Neuausrichtung ihrer Linken, wo Antisemiten, Polizistenhasser und Linksextremisten sind, Frau Ehreif.
7: Diese CDU, die Berlin regiert, nimmt lieber Spenden von reichen Immobilienunternehmern, anstatt die Spekulation zu bekämpfen.
5: Der noch regierende CDU-Bürgermeister Kai Wegner gegen linken Spitzenkandidatin Elif Ehreib in der letzten Abgeordnetenhaussitzung. Zwischen ihren beiden Parteien sieht die aktuelle Umfrage ein Kopf-an-Kopf-Rennen. 21% für die Linke, die leicht zulegt und wieder auf Platz 1 springt. 20% für die CDU, die leicht verliert. Dahinter bleibt auf Platz 3 mit 18% die AfD. Deren Spitzenkandidatin Christine Brinker hat nach dem Wahlerfolg ihrer Parteikollegen in Sachsen-Anhalt Oberwasser.
24: Wir werden auch einen fulminanten Wahlsieg einfahren.
5: Mit leichten Verlusten folgen auf Platz 4 die Berliner Grünen, die sich als Gegenmodell zur AfD präsentieren. Spitzenkandidat Werner Graf.
25: Diese Truppe hier rechts, sie hasst unser Land. Sie hasst unsere Stadt und unsere Freiheit. Sie hasst es, wie wir hier leben und lieben in Berlin.
5: Die SPD liegt weiter auf Platz 5 mit 12%, ein leichter Zuwachs. Aber die Genossen gehen mit einem großen Problem in den Endspurt. Seit Mittwoch ist bekannt, dass gegen ihren Spitzenkandidaten Steffen Krach wegen des Verdachts auf Bestechlichkeit ermittelt wird. Krach weist den Vorwurf zurück.
26: Ich habe niemals privat Geld angenommen und ich habe auch niemals als SPD-Vorsitzender hier in Berlin eine Spende angenommen.
5: Das BSW kommt laut letzter Vorwahlumfrage der ARD auf 4%. Die übrigen Parteien, darunter die FDP, zusammen auf 9%. Bei einem solchen Wahlausgang hätte der aktuelle Senat aus CDU und SPD keine Mehrheit. Möglich wären Dreierbündnisse unter Führung der Linken oder der CDU, jeweils mit Grünen und SPD. Auf die Frage, ob CDU oder Linke den nächsten Berliner Senat anführen sollten, ist die Antwort der Wahlberechtigten ein Patt. Beide Parteien bekommen 42%. Was auffällt, kurz vor dem Wahltag sind die Bekanntheitswerte der fünf wichtigsten Spitzenkandidatinnen und Kandidaten ungewöhnlich schlecht. Und mit der Arbeit aller sind mehr Wählerinnen und Wähler unzufrieden als zufrieden. Dass die Linke Elif Ehrhalb eine gute regierende Bürgermeisterin wäre, glauben nur 23% der Wahlberechtigten. Damit liegt sie aber immer noch vor CDU-Spitzenkandidat Stefan Evers mit 22% und dem Grünen Werner Graf mit 11%. Dass gut eine Woche vor der Abgeordnetenhauswahl noch einiges im Fluss ist, zeigt auch diese Zahl. Jeder sechste Wahlberechtigte gibt an, dass sich seine Parteipräferenz bis zum Wahltag noch ändern könnte.
4: Da wird also wohl noch was passieren und die Parteien machen weiter heftig Wahlkampf. Abgeordnetenhauswahl ja am 20. September, Sonntag in einer Woche. Und Sabine Müller hat für uns den letzten Berlin-Trend zusammengefasst. Eine Minute vor 6:30 ist es. Mein Berlin, dein Berlin. Wir blicken auf Themen, die Berlin vor der Abgeordnetenhauswahl bewegen. Zum Beispiel darauf, ob und wie das Schulsystem unterschiedliche Startbedingungen ausgleicht. Wir machen das heute mit zwei Grundschulleiterinnen. Eine arbeitet im bürgerlichen Pankow, die andere ein paar Kilometer weiter in einem eher ärmeren Teil von Reinickendorf. Jetzt geht's hier darum, was die Schulleiterin aus Pankow in Reinickendorf erlebt. Alex Krämer war dabei.
8: Christiane Bauer ist aus dem nahen Pankow hergeradelt. Wenige Fahrräder hier, fällt ihr auf dem Hof der Columbus-Grundschule auf. Und ein großes, schönes Schulgelände mit alten Bäumen und pavillonartigen Gebäuden. Kurze Begrüßung im Büro von Silvia Betzing, die hier in Reinickendorf die Schulleiterin ist. Und schon beugen sich die beiden Frauen konzentriert über ein DIN A4-Blatt. Darauf entscheidende Zahlen, die Größe der ersten Klassen hier an der Columbus-Grundschule.
9: Also wir starten jetzt ganz wunderbar, genau wie es vom Senat gewünscht, starten wir bei den Erstklassen mit 19 und 20 Kindern.
8: Erklärt Schulleiterin Betzing. Christiane Bauer staunt.
10: Ein Traum, diese Zahl wäre das. Also ich glaube, das würde allen so gut tun, aber nee, wir sind immer voll.
8: Bei ihr sind 25 Kinder pro Klasse üblich, manchmal 26. Dabei ähneln sich ihre Schulen auf den ersten Blick. Jeweils rund 600 Schülerinnen und Schüler, die meisten aus dem direkten Umfeld. Das aber unterscheidet sich. Drüben in Pankow viele schick sanierte Altbauten, Eigentumswohnungen. Hier in Reinickendorf zwar alles grün und ruhig, aber Wohnblöcke aus der Nachkriegszeit. Viele, die hier leben, haben wenig Geld, beziehen Sozialleistungen.
9: Vielleicht vor 2 Jahren oder 3 Jahren wurde hier mal eine Untersuchung gemacht, wie das mit der Armut ist. Und dieser ganze Bereich gehört schon zum Armutsbereich in Reinickendorf.
8: Lebensumstände, die direkt bei Silvia Betzing in der Schule ankommen.
9: Es sind viele Kinder, die nicht so gut Deutsch sprechen können, weil sie aus Familien kommen, wo einfach eine andere Muttersprache gesprochen wird. Es gibt Kinder darunter, die auch motorisch noch nicht so fit sind. Ausmalen, Stifte halten, Schere halten. Und es sind auch einige Kinder dabei, die dann eventuell auch gar nicht in der Kita waren, muss ich dazu sagen, die diesen Ablauf noch gar nicht mitmachen können.
8: Die Schulleiterin und ihr Team müssen viel abfangen, ausgleichen. Schulen wie die Columbus-Grundschule bekommen deshalb mehr. Spürbar mehr Lehrerinnenstellen, im Vergleich zur Pankower Grundschule 5 bis 6 mehr, daher die kleineren Klassen. Mehr Geld, mit dem sie Unterstützung einkaufen können. Betzing zählt auf. Sprachförderung, Übungen zum Runterkommen, Zusatzpersonal, Projekte.
9: Beim Lesen unter anderem jetzt zum Beispiel habe ich im Oktober, November hier ein Leseprojekt. Da geht es so ein bisschen mit Schauspielerei, Musik und so weiter. Lesen einfach anders zu vermitteln.
8: Kollegin Christiane Bauer aus Pankow lauscht. Da geht ja ganz schön viel, steht ihr ins Gesicht geschrieben.
10: Hätte ich auch gerne das Geld dafür, dass ich das mache, weil es alle Kinder brauchen können. Na klar.
8: Und Betzing ist noch nicht fertig.
9: Worüber ich mich besonders gefreut habe, ist, dass ich eine Ergotherapeutin einstellen konnte. Vollzeitkraft, also 39, was weiß ich, Stunden. Meistens geben Kollegen Bescheid und sagen, guck dir doch bitte mal das Kind an. Und dann ist es auch so, dass sie in einen der Räume mit den Kindern dann die Übungen macht. Also es wird richtig gearbeitet, wie sie, wenn sie draußen Ergotherapeuten besuchen.
8: Wäre bei uns auch hilfreich, sagt Christiane Bauer. Ihre Ausstattung in Pankow ist schmaler.
10: Wir können dann nur umwidmen, Lehrkraftstunden, und das
11: müssen wir uns sehr, sehr genau überlegen.
8: Deutlich mehr Herausforderungen also im ärmeren Reinickendorf, aber auch mehr Gestaltungsmöglichkeiten. Die reichen eher nicht, um die Unterschiede ganz auszugleichen, sagt Schulleiterin Silvia Betzing, aber sie helfen.
9: Also da wird schon Veränderung sein. Es macht aber jetzt, also es wäre jetzt, glaube ich, ein bisschen sehr idealistisch zu denken, dass man damit alles auffangen kann.
8: Christiane Bauer, die in Pankow weniger Geld und Personal, aber auch weniger Probleme und mehr Unterstützung durch Eltern hat, findet es richtig, dass hier mehr hinfließt.
11: Bin ich neidisch? Ja. Bin ich missgünstig? Nein. Solange wir nicht unendliche Ressourcen haben, ist es so, dass es eine andere Klientel ist, die andere Bedürfnisse hat. Unsere Schülerinnen könnten das genauso gebrauchen, aber wo nichts ist, kann es nicht überall gleich verteilt werden.
8: Und die Schulleitungsjobs mal tauschen? Ja, wenn meine Kinder größer sind vielleicht, sagt Christiane Bauer, dann zögert sie. Offenbar beeindruckt davon, wie groß der Unterschied ist, den gut 3 Kilometer Luftlinie machen können. Und ergänzt.
11: Ich habe eigentlich keine Ahnung davon, wie der Alltag aussieht. Und auch nach unserem jetzigen Gespräch denke ich immer noch, ich kenne die Probleme oder die Herausforderungen oder die Besonderheiten, die haben wir alle genauso. Aber in dem Ausmaß kann ich es mir nicht vorstellen. Es ist ja komplett anders zu denken, Schule bei euch, glaube ich.
9: Ja, es ist ein halber Sozialarbeiter, wenn du hier arbeitest.
12: Komplett anders zu denken. 2 Schulen, 2 Welten. Der Perspektivwechsel in unserer Serie Mein Berlin, Dein Berlin. Perspektivwechsel 2er Schulleiterinnen. Spannend. Und wie die Parteien sich in der Bildungspolitik aufstellen in Berlin, darum geht's dann hier nochmal ausführlich um 8.25 Uhr, kurz vor 8:30. Kurz nach 6:30 ist es jetzt. Es gibt Gebäude, die haben ihre ganz eigene Ausstrahlung. Zu denen gehört wohl auch das Jüdische Museum Berlin, das von dem US-amerikanischen Architekten Daniel Liebeskind gebaut wurde. Vor 25 Jahren wurde es eröffnet, vom ersten Tag an ein Publikumsmagnet in Berlin. Silly Kugelmann war lange Jahre Programmdirektorin des Jüdischen Museums. Sie hat ihre Aufgabe auch darin gesehen, heikle politische Themen wie den Nahostkonflikt aufzugreifen und zur Debatte beizutragen, trotz einiger Eklats, die es dadurch gab.
14: Meiner Meinung nach ist es entscheidender, solche Themen aufzugreifen und es zu riskieren, dass Konflikte entstehen und diese Konflikte müssen dann auch gemanagt werden, als sie gar nicht mehr zu thematisieren. Also ein Museum, das belanglos wird in seinen Themen, fände ich jetzt persönlich nicht so interessant wie eine kulturelle Einrichtung, die mit ihrem Ausstellungsprogramm einen Beitrag leistet zu der Diskussion, die vielleicht auch sehr viele Menschen aufregt.
12: Im Vis-à-vis-Gespräch erzählt Silly Kugelmann über die Bedeutung des Museums und auch von den ersten Eröffnungstagen vor 25 Jahren, die im Schatten der Anschläge auf das World Trade Center standen. Können Sie hier um kurz nach 11 hören oder schon jetzt in unserer App.
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12: Beim Staatsbesuch von Scheich Mohammed bin Zayed, dem Präsidenten der Vereinigten Arabischen Emirate in Berlin, ging es nicht nur um Energie, um KI und Investitionen, sondern auch um den BER. Deutschland und die Emirate haben dabei über die Zukunft des Flugverkehrs zwischen beiden Ländern gesprochen. Wirtschaftsreporter Efthimis Angeloudis ist wieder bei mir. Efthimis, jahrelang wollte ja die Fluggesellschaft Emirates zusätzliche Start- und Landerechte beim BER. Jetzt gibt's da eine Einigung. Was genau bekommt die Airline und was nicht?
15: Ja, was sie bekommt, ist künftig einen 5. deutschen Flughafen, den sie anfliegen darf, maximal 7-mal pro Woche. Gemeint ist praktisch der BER, auch wenn das in der Vereinbarung nicht ausdrücklich steht. Das reicht also für einen täglichen Flug nach Dubai. Emirates wollte eigentlich jeweils 7 Flüge nach Berlin und Stuttgart, also deutlich mehr. Außerdem darf die Airline vom 5. deutschen Standort aus keine Verbindung in Drittstaaten anbieten. Das ist der Kompromiss. Emirates bekommt den Zugang zum BER. Deutschland schützt gleichzeitig seine bestehenden Luftverkehrsdrehkreuze Frankfurt und München.
12: Und Berlin und Brandenburg wertet das aber trotzdem als Erfolg. Was verspricht man sich jetzt von dieser Emirates-Anbindung?
15: Ja, vor allem eine bessere internationale Anbindung, die dem BER gefehlt hat. Berlins regierender Bürgermeister und Brandenburgs Infrastrukturminister sehen darin einen direkten Zugang zum Drehkreuz Dubai und damit zu Märkten in Asien, Afrika und dem Nahen Osten. Und das ist für Berlin wirtschaftlich durchaus relevant. Eine aktuelle Studie im Auftrag der IHK Berlin kommt zu dem Ergebnis, dass 7 zusätzliche Langstreckenverbindungen Verbindungen langfristig rund 3,2 Milliarden Euro Wertschöpfung und etwa 21.000 zusätzliche Beschäftigte bringen könnten. Und der Zeitpunkt eben, der passt auch gut, um diese eine Verbindung jetzt zu starten. Die Emirate wollen insgesamt 40 Milliarden Euro in Deutschland investieren. Verbindung und Investition, das ist ein erster Schritt, um die Beziehung zu stärken.
12: Und wohin sollen diese 40 Milliarden, das ist ja wahnsinnig viel, wohin sollen die fließen?
15: Ja, über die Jahre, vor allem in Bereiche, die für beide Seiten strategisch wichtig sind. Künstliche Intelligenz wurde diskutiert, digitale Infrastruktur und Rechenzentren, aber auch natürlich Energie und industrielle Projekte. Allein bei den Rechenzentren geht es dabei um riesige geplante Kapazitäten. Zusätzlich haben deutsche und emiratische Unternehmen 29 Vereinbarungen im Wert von mehr als 9 Milliarden Euro geschlossen. Die Emirate wollen also nicht nur Geld anlegen, sondern auch stärker in die deutsche Industrie einsteigen.
12: Und was versprechen sich beide Seiten von dieser engeren Zusammenarbeit?
15: Ja, Kapital erstmal, Energie und Zugang zu den Märkten für die Emirate. Deutschland bietet dafür natürlich Industrietechnologie und das Know-how. Das gilt für KI, für erneuerbare Energie und Wasserstoff, aber auch für Verteidigung und Sicherheit und um einen strategischen Partner natürlich am Golf.
12: Emirates erhält Flugrechte nach Berlin und will investieren in Deutschland. Ethimis Angeloudis aus unserer Wirtschaftsredaktion.
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12: Und den hat Matthias Wetzel.
1: Auf den Brandenburger Fernstraßen insgesamt läuft es gut. Meldungen über größere Störungen haben wir nicht. Stadtverkehr Berlin Tiergarten. Die Klingelhöfer Straße ist Richtung Urania vor dem Lützowplatz wegen eines Feuerwehreinsatzes gesperrt. City West bis heute Mittag wegen des Staatsbesuchs aus den Vereinigten Arabischen Emiraten. Rund um den Breitscheidplatz noch Sperrungen und Behinderungen. Zur S-Bahn. Wegen Bauarbeiten fahren bis Sonntag Betriebsschluss. Keine Züge zwischen Hallensee und Beusselstraße. Dafür fahren Busse. Betroffen sind die S41, 42 und 46. Ein Signal wird repariert, deshalb kommt es auf den Linien S8, 9, 46 und 85 zu Verspätungen und Zugausfällen. Fenpfuhl, Storkower Straße, wegen einer defekten Gasleitung hinter der Müllendorfstraße Richtung Prenzlauer Berg ist die Straße gesperrt. Kreuzberg, die Dudenstraße ist nach einem Wasserrohrbruch zwischen Mehringdamm und Metfesselstraße bis auf Weiteres gesperrt und Weißensee. Die Langhansstraße ist ebenfalls nach einem Wasserrohrbruch ab Heinersdorfer Straße Richtung Prenzlauer Promenade gesperrt.
12: 6.40 Uhr, 20 vor 7. Angela Ulrich im Studio, guten Morgen.
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12: Schweigeminuten, Glockenschläge, Lichtinstallationen. Die USA gedenken der Terroranschläge aufs World Trade Center und das Pentagon am 11. September 2001. Wie sie das Land, die Welt verändert haben und was heute bleibt, gleich unser Korrespondent in New York, dazu nach den Nachrichten mit Matthias Wetzel.
1: 25 Jahre nach den Anschlägen vom 11. September erinnern die USA heute an die Opfer. Präsident Trump spricht am Pentagon in Washington, wo eines der entführten Flugzeuge eingeschlagen ist. Am Ort des früheren World Trade Centers in New York werden die Namen der fast 3000 Toten verlesen. Zu der Veranstaltung werden alle noch lebenden früheren US-Präsidenten erwartet. Bei den Anschlägen haben Terroristen des islamistischen Netzwerkes Al-Qaida insgesamt 4 Maschinen gekapert. Der Berliner Bischof Stäblein verurteilte Gewalt im Namen von Religionen. Zugleich betonte er, nach den Anschlägen hätten Krieg und Gewalt auf der Welt eine neue Dimension erfahren. Etwas mehr als eine Woche vor der Wahl zum Berliner Abgeordnetenhaus sieht eine Umfrage die Linke wieder vorn. Im letzten Berlin-Trend von Infratest DIMAP vor der Wahl kommt die Linke auf 21%, dahinter folgt die CDU mit 20%. Auch im Landesparlament vertreten wären die AfD mit 18, die Grünen mit 16 und die SPD mit 12%. Aus dem ARD-Hauptstadtstudio Markus Sambale.
13: Eine Berliner Besonderheit, gut die Hälfte der Wahlberechtigten tut sich schwer damit, die Kandidaten und Kandidatinnen zu bewerten, weil sie sie kaum kennen. Am ehesten äußern sich die Menschen zufrieden mit Elif Eralp von der Linken, 20% der Befragten. Es folgen Stefan Evers von der CDU mit 18% und Steffen Krach von der SPD mit 16%. Die repräsentative Umfrage von Infratest DIMAP fand Montag bis Mittwoch statt und damit weitgehend vor den Berichten, dass gegen den SPD-Spitzenkandidaten Krach ein Ermittlungsverfahren läuft.
1: Die Staatsanwaltschaft Hannover hat inzwischen Einzelheiten zu den Ermittlungen gegen Krach genannt. Wie eine Behördensprecherin dem RBB bestätigte, geht es um Vorwürfe im Zusammenhang mit einer Ausschreibung während Krachs Zeit als Regionspräsident in Hannover. Demnach wird jetzt der Anfangsverdacht geprüft, wonach Krach Geschäftsgeheimnisse verraten hat. Außerdem ist von möglicher Vorteilsannahme die Rede. Krach selbst hat am Abend die Vorwürfe noch einmal als unbegründet bezeichnet. Gestern sagte er, dass er die Spende eines Unternehmers an die Berliner SPD abgelehnt und zurücküberwiesen habe. Das Land Berlin hat nach der Cyberattacke auf die Verwaltung eine zentrale Anlaufstelle für Betroffene eingerichtet. Laut Senatskanzlei gibt es auf dem Portal berlin.de Informationen für Bürgerinnen und Bürger, die vermuten, dass ihre Daten abgeflossen sind. Der Hackerangriff Mitte August hatte Teile der Verwaltung tagelang lahmgelegt. Der nordrhein-westfälische Ministerpräsident Wüst erhält Unterstützung für seinen Vorschlag, ein AfD-Verbot von einer Expertengruppe prüfen zu lassen. Der Vorsitzende der Innenministerkonferenz Grote spricht von einem logischen Schritt. Aus dem Hauptstadtstudio Jasper Ruppert.
16: Ziel dieser Arbeitsgruppe müsse sein, alle relevanten Erkenntnisse und Materialien zur AfD zusammenzuführen und genau zu prüfen, ob die Voraussetzungen für ein Verfahren vorliegen. Aus der Union kamen zuletzt unterschiedliche Signale. Der rheinland-pfälzische Ministerpräsident Schnieder nannte jetzt eine mögliche Bund-Länder-Arbeitsgruppe zwar hilfreich, betont zugleich, dass er strikt gegen ein AfD-Verbotsverfahren sei. Das wäre sehr langwierig und gäbe den Extremisten die Chance, sich permanent in ihrer Opferrolle zu suhlen, sagte Schnieder den Zeitungen des Redaktionsnetzwerks Deutschland.
1: In der ostukrainischen Stadt Pawluchrad hat es nach Behördenangaben einen russischen Angriff auf ein Einkaufszentrum gegeben. Dabei sollen gestern 7 Menschen getötet und über 70 weitere verletzt worden sein. Der ukrainische Innenminister Wifwisky äußerte sich empört über den Beschuss am helllichten Tag, als die Straßen voller Menschen gewesen seien. In Kiew soll bei weiteren russischen Attacken unter anderem eine Tankstelle getroffen worden sein. Russland seinerseits meldet nach ukrainischem Drohnenbeschuss einen Brand in einem Logistikzentrum in Saratow. Bayern München hat in der Fußball-Champions League gewonnen. Der deutsche Meister besiegte am Abend Bodø Glimt aus Norwegen mit 5:0. RB Leipzig unterlag dagegen Como in Italien mit 1:4. In der Handball-Champions League haben die Füchse Berlin in Belgrad mit 44:33 gewonnen. Die deutschen Basketballerinnen stehen im Halbfinale der Weltmeisterschaft. Sie haben gestern Abend in Berlin Belgien mit 93:74 besiegt. Soweit die Nachrichten. 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Das Wetter heute mal Sonne, mal Wolken. Es bleibt trocken bei Höchsttemperaturen von 20 bis 23 Grad. Aktuell in Berlin-Adlershof 12 Grad, in Eis.

0: schrecklichen Anschläge.
1: Ja, es ist deutlich spürbar. Normalerweise ist New York ja eine Stadt, die nie schläft, die sozusagen nicht innehält. Heute hält sie inne. 25 Jahre, das ist was Besonderes. Es gibt zahlreiche Aktionen in der Stadt. Nur um ein Beispiel zu nennen, im Bryant Park, das ist mitten in Manhattan, sind 2753 leere Stühle aufgebaut, um an jedes der Opfer zu erinnern. Es gibt nachts die Lichtsäulen, die die beiden Türme symbolisieren. Es gibt eine Drohnenshow aus 3000 Drohnen, die beleuchtet sind, die die beiden Türme nochmal wieder erstehen lassen. Es gibt natürlich auch die zentrale Gedenkfeier. Wie jedes Jahr werden die Namen der Opfer verlesen. Opferangehörige sind da, Ex-Präsidenten sind da, Bill Clinton, Barack Obama, George W. Bush und Joe Biden werden da sein. Donald Trump wird eine Rede am Pentagon halten, er ist nicht da. Es wird eine Besonderheit geben. Zum ersten Mal wird es auch eine Schweigeminute geben für diejenigen, die ihr Leben verloren haben in den Jahren nach 9/11 an den gesundheitlichen Spätfolgen, die Trümmer weggeräumt haben, die diesen toxischen Trümmerstaub eingeatmet haben oder denen gesagt wurde, ja, ihr könnt dort wieder hinziehen in eure Wohnungen, obwohl der Staub immer noch sehr, sehr gefährlich war.
0: Das heißt, in New York waren diese Spätfolgen lange gar kein Thema. Jetzt will der Bürgermeister Mamdani dazu Dokumente veröffentlichen lassen. Ist das jetzt ein großes Thema zu diesem 25-jährigen Jubiläum, kann man nicht sagen, zum Gedenken an diese Anschläge?
1: Ich würde sogar sagen, das ist das bestimmende Thema in diesem Jahr. Das war tatsächlich ein groß diskutiertes Thema, das Mamdani etwa vor einer Woche entschieden hat. Diese Akten, die lange unter Verschluss waren, die werden freigegeben. Die New York Times hatte schon Einblick, hat auch gesagt, dass aus diesen Akten klar hervorgeht, dass Verantwortliche der Stadt viel früher wussten, wie gefährlich dieser toxische Staub ist und dass trotzdem, weil man wahrscheinlich wieder eine Art Normalität schaffen wollte, den Leuten gesagt wurde, ihr könnt wieder zurück ziehen in eure Wohnung, ihr könnt dort wieder zur Arbeit gehen.
0: Insgesamt, wie sehr ist diese Wunde noch da, dass Terroristen die USA so verheerend angreifen konnten damals?
1: Das ist schon noch sehr im Bewusstsein, wobei man auch sagen muss, außenpolitisch habe ich den Eindruck, ist das Pendel eher jetzt in die andere Richtung wieder geschlagen, nachdem man damals Kriege gegen Afghanistan, gegen Irak begonnen hat, ist jetzt, wenn man die Amerikaner fragt, eigentlich eher der Eindruck, nein, also etwa 2/3 der Amerikaner sagen, wir sollten uns mehr auf das eigene Land konzentrieren, keine Kriege irgendwo im Nahen Osten führen. Das fällt ja im Moment Donald Trump gerade auf die Füße, weil er einen Krieg gegen den Iran begonnen hat. Also da würde ich sagen, ist das Pendel in die andere Richtung geschlagen, wo wir nach wie vor erleben, das Erbe von 9/11, das sind die innenpolitischen Dinge, Überwachung, strenge Sicherheitsvorkehrungen. Jedes große Gebäude, in das man hier in New York geht, da muss man durch eine Sicherheitsschranke. Das ist fast wie am Flughafen. Und es gibt Überwachungskameras an jeder Straßenecke. Da sagen auch die meisten Bürger, das ist richtig und wichtig, dass das bleibt.
0: Mhm. Experten sagen nun, dass das auch eine überdimensionierte Reaktion nach dem 11. September war, diese Kriege, die Sie angesprochen haben, dass die Al-Qaida erst gerade groß gemacht haben. Wie guckt man da nach 25 Jahren die verschiedenen politischen Lager drauf?
1: Ja, schon sehr selbstkritisch. Die Demokraten eindeutig, die sagen, das war überzogen, das war ein Fehler, das war eher kontraproduktiv. Auch bei den Republikanern, die MAGA-Bewegung, Make America Great Again, die ist eigentlich gewachsen aus diesem Bewusstsein heraus, dass da große Fehler gemacht wurden, dass einfach Amerikaner, Amerikanerinnen dort verheizt wurden. Insofern, da hat wirklich eine sehr kritische Reflexion eingesetzt, die jetzt wiederum Donald Trump schadet, weil er diesen Krieg gegen Iran begonnen hat.
0: Martin Ganselmeier, ganz herzlichen Dank. Live aus New York. Da kommt ja jetzt erstmal eine Nacht, aber dann eben dieser wichtige Gedenktag an die Attentate vor 25 Jahren. Und nach den nächsten Nachrichten um 6:55 etwa, da gucken wir auch mit einer Politikwissenschaftlerin und US-Expertin der Bertelsmann Stiftung nochmal drauf. Was hat sich verändert? Wie hat das alles die Welt verändert? 6:50 ist es jetzt. Es ist ja Haushaltswoche im Bundestag und heute steht der dickste Batzen an, der Haushaltsentwurf von Arbeitsministerin Bärbel Baas von der SPD. In der Debatte werden sich voraussichtlich aber auch Befürworter und Kritiker der angekündigten Rentenreform zu Wort melden. Tim Aßmann aus unserem Hauptstadtstudio.
2: Der Etat für Arbeit und Soziales, er ist schon quasi traditionell der größte jedes Bundeshaushaltes. Auch die für 2027 geplanten Ausgaben machen erneut mehr als ein Drittel des Gesamthaushaltes aus.

0: 2010 sind Ausgaben in Höhe von gut 201 Milliarden Euro, also gut 4 Milliarden mehr als in diesem Jahr. Größter Einzelposten sind die Ausgaben für die Grundsicherung im Alter und bei Erwerbsminderung und natürlich für die Rente. Auch im kommenden Jahr werden die Leistungen des Bundes für die Rentenversicherung, also die Zahlungen, die nötig sind, um die Versicherung stabil zu halten, wieder steigen auf rund 132 Milliarden Euro. Die geschätzten Ausgaben für die Grundsicherung für Arbeitssuchende bleiben mit rund 51 Milliarden Euro ungefähr auf dem Niveau des Vorjahres. Im Etat von Arbeitsministerin Bärbel Baas enthalten sind auch steigende Zuschüsse an die Bundesagentur für Arbeit. Denn höhere Arbeitslosenzahlen sind ebenso ein Kostentreiber im Haushalt des Arbeitsministeriums wie die strukturellen Probleme des Rentensystems, die zu mehr Zuschüssen für die Rentenversicherung führen. In der Haushaltsdebatte im vergangenen Jahr mahnte SPD-Ministerin Baas die Notwendigkeit von Reformen an. Nachdem nun die Empfehlungen der Rentenkommission vorliegen, werden diese wahrscheinlich Gegenstand der Bundestagsdebatte über den aktuellen Haushaltsentwurf sein.
1: Und dieser Haushalt des Bundesministeriums für Arbeit und Soziales, er bleibt der dickste Einzeletat. Heute wird der Entwurf dafür im Bundestag diskutiert. Tim Aßmann war das. Und die Debatte, die übertragen wir wie gewohnt ab 9 Uhr auf unserer rbb24-Inforadio-App oder auch auf rbb24-inforadio.de.
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1: Um 7:08. Einmal selbst auf der Bühne stehen, singen und tanzen. Die Musikakademie Rheinsberg ermöglicht das auch in diesem Jahr wieder Jugendlichen aus 4 Brandenburger Förderschulen. Das Projekt heißt Musiktheater 360 Grad. Theaterprofis arbeiten mit ihnen über ein ganzes Schuljahr an einem Stück, das am Ende im Schlosstheater Rheinsberg aufgeführt wird. RBB 24 Inforadio begleitet diesen neuen Jahrgang in mehreren Reportagen. Von den ersten Versuchen bis zum Schlussapplaus. Diese Woche war Start des Projekts und Kulturreporter Volker Michael war für uns in Strausberg dabei.
3: Ich sehe uns schon bei einer Spaghetti-Party.
4: Kennenlernen und Vertrauen finden, das sind die Ziele der allerersten Stunden von Musiktheater 360 Grad. Dafür gibt es Spiele mit Namen und Lieblingsessen. Der Ort passt dazu, die Mensa der Clara Zetkin-Schule. Auf die ein oder andere Frage geben die Jugendlichen im Alter von 14 bis 16 Jahren überraschende Antworten.
3: Kleinen Zusatztitel. Wie bitte?
5: Ich habe gesagt Käse.
4: Teamleiterin Nathalie Himpel muss immer mal improvisieren. Zum Käse kommt noch Nutella und erst später dann das eigentliche Thema des Musiktheaters.
6: Beim ersten Tag, dann geht alles so ein bisschen langsam und es geht um zu sehen, dass wir einfach ganz normale Leute sind. Wir sind kein Lehrer, wir sind einfach Leute, die lieben Musik, wir lieben Theater, wir lieben Bewegung.
4: Einer Christopher schon ist Musikdozent im Projekt. Er übernimmt nach der Kennenlernrunde die Impro-Gruppe Aliens. Oberthema des Musiktheaters wird nämlich der Weltraum sein. Die Jugendlichen sollen eine Bewegung ganz frei mit irgendeinem Geräusch kombinieren.
7: Achso, dann machen wir vielleicht was einfacher.
8: Es ist sehr spannend. Also ich finde es toll, so mit Erde und Mars und Astronaut und Raumschiff.
9: Schon mal in so einem Planetarium drin und das war ja auch für uns als Klasse auch spannend, das mal zu sehen, wie die Astronauten halt so leben, wenn sie oben im Weltall sind.
8: So bei der NASA arbeiten, wäre schon geil.
4: Diese beiden Schüler kommen schnell in einen intensiven Dialog über das Thema Weltraum. So soll es laufen bei Musiktheater 360 Grad. Die Ideen sollen sprudeln aus einer Neugierde heraus.
10: Dass wir da so mitmachen.
4: Was ist ein Musiktheater? Kennst du das?
10: Noch nicht. Deswegen wollte ich jetzt da hingehen.
11: Ja, also ich freue mich auf jeden Fall ganz, ganz doll auf den Theater.
4: Einige wenige in der Gruppe von 30 Jugendlichen sind zum zweiten Mal dabei. Laura zum Beispiel hat im Vorjahr Solo gesungen.
12: Ich freue mich auf jeden Fall, dass ich wieder dabei bin. Ich werde auf jeden Fall wieder singen. Diesmal tanze ich auch was, oder eher gesagt zwei.
4: Obwohl das noch gar nicht wirklich Thema war beim Kick-Off, wissen einige Jugendliche doch schon sehr genau, was sie bei der Musiktheaterwerkstatt machen wollen.
8: Ich glaube, ich mache Bühnenbild oder...
10: Ich werde Musik herstellen, Schlagzeug spielen mal wollen.
9: Wir sind beide neu, Richtung Tanzen und Singen und Richtung Schauspieler.
4: Nach 3 Stunden Kickoff ist das Eis geschmolzen. Die Jugendlichen wissen, wohin die Reise geht, zu 2 intensiven Werkstätten außerhalb der Schule und dann zur Bühnenwoche im Schloss Rheinsberg. Tanzdozentin Camilla Fehr und Bühnenbilddozentin Judith Philipp sind zufrieden mit dem Start.
13: Ich arbeite ja viel so experimentell und das ist manchmal ein bisschen seltsam für die Schüler. Aber das hat eigentlich ganz gut funktioniert.
14: Ich finde, man merkt das immer vor allen Dingen in den Pausen, wenn dann die eine oder andere herkommt und sagt, ja, und ich kann ja übrigens das und das. Und das ist so eine Energie, die ist immer toll, wenn man die dann mitnehmen kann.
4: Krönender Abschluss im nächsten April, dann wird hart an einer grandiosen Aufführung gearbeitet.
1: Und wie es weitergeht mit den Jugendlichen und dem Musiktheaterprojekt, das hören Sie hier bei uns immer wieder im Programm. 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
1: Der Blick aufs Wetter für Brandenburg und Berlin. Und da wird's im Eiskeller in Berlin gerade noch deutlich kühler. Mit 7 Grad habe ich mal angefangen, jetzt sind es nur noch 5. Und auch am Müggelsee und am Wannsee nur 9 Grad. Im Stadtgebiet Berlins 10 bis 11 aktuell. In Brandenburg an der Havel haben wir auch erst 8 Grad einstellig, genau wie in Perleberg. Aber es soll heute dann doch wieder ziemlich viel Sonne geben, ein trockener und auch recht warmer Tag werden, maximal 23 Grad, ehe es dann am Wochenende doch unbeständiger wird. Samstag nochmal mit lockeren und auch dichteren Wolken, am Sonntag dann aber immer mehr Regenschauer und dann auch ein bisschen kühler.
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1: Matthias Wetzel.
18: Stadtverkehr Berlin Tiergarten. Die Klingelhöfer Straße ist in Richtung Urania vor dem Lützowplatz wegen eines Feuerwehreinsatzes gesperrt. City West bis heute Mittag kommt es wegen des Staatsbesuchs aus den Vereinigten Arabischen Emiraten rund um den Breitscheidplatz noch zu Sperrungen und Behinderungen. Fanful, die Storkower Straße, ist wegen einer defekten Gasleitung hinter der Möllendorfstraße Richtung Prenzlauer Berg gesperrt. Weißensee, die Langhansstraße, ist nach einem Wasserrohrbruch ab Heinersdorfer Straße Richtung Prenzlauer Promenade gesperrt. Zur S-Bahn, wegen Bauer fahren bis Sonntag Betriebsschluss keine Züge zwischen Hallensee und Beusselstraße. Dafür fahren Busse, betroffen die S41, 42 und 46. Außerdem wird bei der S-Bahn ein Signal repariert. Auf den Linien S8, 9, 46 und 85 kommt es deshalb zu Verspätungen. Einige Züge fallen ganz aus und unseren Verkehrsservice gibt es auch ausführlich in der RBB 24 Inforadio App.
1: 7 Uhr die Zeit. Guten Morgen.
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1: Mit Angela Ulrich. Was haben die Terroranschläge des 11. September in den USA ausgelöst? Und wie wirken sie immer noch nach? Das sind nur einige Fragen, die ich heute am 25. Jahrestag gleich mit einer Politikwissenschaftlerin und US-Expertin besprechen will. Die USA gedenken heute der Toten. Die Nachrichten mit Matthias Wetzel.
18: In den USA wird heute an die Opfer der Terroranschläge vom 11. September 2001 erinnert. Zur zentralen Gedenkfeier in New York werden alle noch lebenden ehemaligen US-Präsidenten erwartet. Dort sollen auch die Namen der fast 3000 Todesopfer verlesen werden. Präsident Trump hält eine Rede am Pentagon in Washington. Vor genau 25 Jahren kaperten islamistische Terroristen 4 Passagierflugzeuge. 2 davon lenkten sie in die Türme des World Trade Centers in New York, die daraufhin einstürzten. Eine weitere Maschine flog ins Pentagon. Das 4. Flugzeug stürzte auf ein Feld in Pennsylvania. Die Staatsanwaltschaft Hannover hat Einzelheiten zu den Ermittlungen gegen den SPD-Kandidaten bei der Berliner Abgeordnetenhauswahl Krach genannt. Wie eine Sprecherin dem RBB bestätigte, geht es um den Anfangsverdacht, Krach habe als Regionspräsident von Hannover im Zusammenhang mit einer Ausschreibung unter anderem Geschäftsgeheimnisse verraten. Ute Schumacher, RBB 24, Landespolitik.
17: Es gehe außerdem um den Verdacht der Vorteilsnahme in 2 Fällen. Über diese konkreteren Vorwürfe hatte der Tagesspiegel zuerst berichtet. Krach bezeichnete die erhobenen Vorwürfe als haltlos und wies sämtliche Vorwürfe zurück. Für Steffen Krach gilt die Unschuldsvermutung. Am Mittwoch war bekannt geworden, dass die Staatsanwaltschaft Hannover gegen Krach ermittelt. Konkret ging es laut Aussage Krachs offenbar um die Parteispende eines Unternehmers an die Berliner SPD, die von Krach jedoch abgelehnt und zurücküberwiesen wurde. Der Unternehmer hatte sich an einem Vergabeverfahren für die Nachnutzung eines Klinikgeländes im niedersächsischen Lehrte beworben und war unterlegen.
18: Der Spitzenkandidat der Grünen für die Wahl zum Berliner Abgeordnetenhaus Graf plädiert dafür, den Volksentscheid zur Enteignung großer Immobilienkonzerne umzusetzen. Im RBB hat er am Abend gesagt, es sei Aufgabe des Senats, diesen Auftrag der Bürgerinnen und Bürger ernst zu nehmen. Graf sprach aber von einer komplexen rechtlichen Frage, für deren Umsetzung man Zeit benötige. Mit Blick auf die Verkehrspolitik sagte Graf, er wolle stärker in den öffentlichen Nahverkehr investieren, ein neues Sozialticket einführen und die Radwege ausbauen. Um das zu finanzieren, schlägt Graf unter anderem vor, die A100 nicht weiter auszubauen. Die Fluggesellschaft Emirates fliegt künftig zum BER. Das wird durch ein Luftverkehrsabkommen ermöglicht, das Deutschland und die Vereinigten Arabischen Emirate geschlossen haben. Die Landesregierungen von Berlin und Brandenburg begrüßen die Vereinbarung und sehen die Region dadurch wirtschaftlich gestärkt. Die Gewerkschaft Verdi und die Lufthansa warnen dagegen vor der außereuropäischen Konkurrenz. Die AfD-Bundestagsfraktion hat nach eigenen Angaben Bundeskanzler Merz angezeigt. Sie begründet das mit seiner Rede bei der Generaldebatte im Bundestag vorgestern. Merz hatte die AfD dabei für ihren Begriff der sogenannten Remigration scharf kritisiert. Aus dem Hauptstadtstudio Benjamin Großkopf.
19: Das, so der Kanzler, sei nichts anderes als eine ethnische Säuberung nach Hautfarbe und Herkunft. Der Justiziar der AfD-Bundestagsfraktion Stefan Brandner spricht von haltlosen und widerwärtigen Äußerungen des Kanzlers und nennt es eine Unterstellung, dass die AfD sich dafür einsetze. Zum Beispiel AfD-Chefin Alice Weidel fordert immer wieder millionenfache Remigration. Das Konzept dahinter sieht vor, Menschen mit Migrationshintergrund massenhaft auszuweisen. Welche das genau wären und wonach sich das definiert, darüber bleibt die Partei im Ungefähren.
18: In der Schweiz sind mehrere Menschen ums Leben gekommen, weil ein Reisebus aus den Niederlanden verunglückte. Die genaue Zahl der Toten und Verletzten will die Polizei erst am Vormittag bekannt geben. In dem Bus sollen fast 50 Menschen gewesen sein. Rettungskräfte waren bis zum späten Abend im Einsatz. Der Bus ist gestern im Kanton Graubünden gegen eine Leitplanke geprallt und anschließend offenbar neben der Straße umgekippt. Bayern München hat in der Fußball-Champions League gewonnen. Der deutsche Meister besiegte am Abend Bodø Glimt aus Norwegen mit 5:0. RB Leipzig unterlag dagegen Como in Italien mit 1:4. In der Handball-Champions League haben die Füchse Berlin in Belgrad mit 44:33 gewonnen. Die deutschen Basketballerinnen stehen im Halbfinale der Weltmeisterschaft. Sie haben gestern Abend in Berlin Belgien mit 93:74 besiegt. Soweit die Nachrichten. 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Das Wetter heute mal Sonne, mal Wolken. Es bleibt trocken bei Temperaturen bis 20 bzw. 23 Grad. Aktuell in Berlin-Adlershof 12 Grad, in Eiskeller 7, in Koschen 12, in Klettwitz 5 Grad. Morgen wieder teils sonnig, teils dichter bewölkt, ab und zu leichte Schauer, 21 bis 23 Grad. Die Zeit 7:05 Uhr.
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1: Mit Angela Ulrich, ich grüße Sie. Die Terroranschläge auf das World Trade Center in New York und das Pentagon in Washington. Das sind so Momente, die sind unvergesslich. Da wissen wahrscheinlich fast alle noch genau, wo sie waren, wie sie diesen Schrecken erlebt haben. Die Attentate mit Flugzeugen von Al-Qaida-Terroristen haben die Welt verändert. Fast 3000 Tote an diesem einen Tag, viele Zehntausende danach. Die USA führten Kriege in Afghanistan, im Irak gegen Al-Qaida. Wie wirkt das alles nach? 25 Jahre nach 9/11. Catherine Klüver-Eschbrook ist Politikwissenschaftlerin und USA-Expertin bei der Bertelsmann Stiftung. Schönen guten Morgen, Frau Klüver-Eschbrook.
20: Schönen guten Morgen, Frau Ulrich.
1: Ja, Sie wissen auch noch sehr genau, wie und wo Sie diesen 11. September 2001 erlebt haben.
20: Ja, ich war in London im CNN-Büro, noch relativ junge Journalistin, und es war mitten am Tag. Es war quasi die Mittagspausenphase. Ich habe die Abendsendung gemacht, die um 22 Uhr ausgestrahlt wurde. Das heißt, eine 8-Stunden-Schicht ging um 14 Uhr los. Ich kam also kurz vor 14 Uhr in den Sender, und da sagte der Sicherheitskollege schon unten an der Tür, sei ein Flugzeug in das World Trade Center reingeflogen. Und ich dachte natürlich gleich, während ich noch keine Bilder gesehen hatte, an ein Leichtflugsflugzeug, ein Flugunfall. Und ich kam rauf in den Sender, die Türen gingen auf des Aufzugs, und da sah ich das erste Mal die Bilder. Und dann gingen für uns alle, die wir natürlich im journalistischen Betrieb waren, besonders natürlich mit CNN, die wirklich dort vor Ort waren wie fast kein anderer Sender, aber dann eben auch, wir haben die ganze Nachhut und Nacharbeit gemacht, da gingen Wochen los, in denen wir nicht geschlafen haben.
1: Ja, kann ich mir vorstellen, Dauerarbeit. Wie haben Sie das damals empfunden? Ist Ihnen geschwant, dass da wirklich sich was Epochales ändern könnte?
20: Also der Schock, glaube ich, und man muss noch mal dazu sagen, ich meine, Journalisten, mit denen ich zusammengearbeitet habe, die seit 1980 diesen Sender aufgebaut haben, also Menschen, die wirklich schon alles gesehen hatten, die in Kriegsgebieten gewesen waren. Und die Tatsache, dass wir alle uns nicht hinsetzen konnten irgendwie, dass alle herumliefen. Wir haben jetzt einen Dokumentarfilm auch, wie es in Atlanta aussah, wie es in New York aussah, in unseren Büros. Da merkt man, dass tatsächlich, dass das Menschen das noch nie einen solchen Anschlag, der dann tatsächlich ja wie so eine solche Zäsur nachwirkte. 11 Jahre hatte quasi Amerika einen Frieden, fühlte sich, als hätten sie tatsächlich alle Gegner besiegt, wenn man so will. Und dass dann tatsächlich, wie viel da rausgekommen war in diesen Jahren, wie viel Arbeit angelegt worden war, das haben wir dann später gelernt, in großen Terrororganisationen, um Amerika wieder vulnerabel zu machen, dass Amerika angriffsfähig war, überhaupt diese Vorstellung, also physisch angriffsfähig, das war für viele Menschen dort im Raum, aber natürlich auf der ganzen Welt ein absolutes Novum.
1: Diese Angreifbarkeit. Jetzt sagen manche Experten oder viele Experten, dass Al-Qaida und der IS, der Islamische Staat, erst durch den Irakkrieg groß gemacht wurden durch die USA. Ist das auch Ihre Meinung, die USA die Bedrohung also gesteigert, statt sie zu bekämpfen?
20: Also ich glaube, man kann fast noch früher anfangen, und tatsächlich in der Aufarbeitung des 11. September wird geschaut darauf, wie sind die USA damals mit dem Anschlag auf den Flugzeugträger USS Cole umgegangen, welche Schwächen haben sich in den USA gezeigt mit dem Somalia-Einsatz, Black Hawk Down, diese sehr, sehr schwierigen Situationen, in denen deutlich wurde, dass Amerika nicht auf der ganzen Welt alles kontrollieren kann. Also da ging quasi los diese Idee, dass man Amerika als diesen großen mächtigen kolonialen quasi Gegner ins Visier nehmen könnte, aber dann natürlich im Nachhinein, und das wissen wir ja inzwischen natürlich auch, wenn man sich die dezidierte Aufarbeitung des Afghanistan-Kriegs in unseren Untersuchungsausschüssen, aber natürlich auch in den USA anschaut, wie viel Fehler in der Planung, in der Umsetzung dort gemacht worden sind. Und natürlich war im kurzen Nachgang, wenn man so will, auch Amerika als der Weltretter dann relativ schnell enttarnt, wenn wir die Folterprotokolle uns anschauen, wenn wir uns Abu Ghraib anschauen, diese gruseligen Bilder von 2003, also die Ermächtigung, die staatliche Ermächtigung auf amerikanischer Seite quasi auf Terror, wenn man so will, mit Terror und Folter zu antworten, also quasi biblisch Auge um Auge zu arbeiten, auch das hat viele richtigerweise schockiert, weil Amerika sich in diesen Befugnissen, die dann direkt nach dem 11. September umgesetzt worden sind, sich eben nicht quasi als Beta Better Angels of Their Nature, also als Grundprinzip, ne, die besseren Engel erwiesen haben, sondern eben ähnlich hart mit Menschen ins Gericht gegangen sind.
1: Für viele Musliminnen und Muslime begann ja auch mit diesen Anschlägen eine Art Generalverdacht, eine Zeit des Misstrauens. Wirkt das bis heute nach?
20: Ja, es ist ganz interessant, wirklich während wir hier sprechen. Ich habe gerade amerikanisches Radio gehört von gestern Abend und da wurde speziell nochmal darüber gesprochen, wie in diesem Wahlkampf, die Amerikaner stehen mitten in diesem Midterm-Wahlkampf, die Anti-Muslima-Rhetorik besonders stark geworden ist. Natürlich, weil sich besonders auch im politischen Geschehen Moslems jetzt als Leitfiguren präsentieren können und es richtigerweise tun, wie Soran Mamdani und Abdul El Sayed. Sie verkörpern
1: Mamdani,
20: eine neue...
1: Mamdani, der Bürgermeister New Yorks.
20: Von New York
1: und
20: der Senatskandidat Abdul El Sayed, die eine neue Logik, auch eine neue Identität für die USA repräsentieren. Man muss aber dazu sagen, dass natürlich in der Folge des 11. September ein George W. Bush sehr hellhörig geworden ist über die Hate Crimes, die Hassanschläge, die es dann in den USA vereinzelt gab. Sie gab es zum Teil auch besonders gegen Sikhs, also Menschen, die überhaupt nicht verstanden haben, wie Muslime und Muslime zu fassen sein, also einfach wo blanker Hass aus den Menschen zu fassen war. Aber der Punkt ist, da hat die Regierung tatsächlich sehr schnell nachgesteuert. George W. Bush war in Moscheen, also ganz anders als jetzt. Jetzt haben wir einen Präsidenten, der diese Aussagen auch im Wahlkampf gutiert, der diesen Hass, diese Differenzen quasi schürt. Und das ist natürlich irgendwo auch eine Nachwirkung dessen, weil dann sehr deutlich wurde, dass man sehr einfach mit diesen Differenzen spielen kann, auch wenn natürlich Amerika eigentlich sich verschrieben hat, der große Integrator zu sein.
1: Und wenn Sie jetzt schon in der Jetztzeit angekommen sind, gerade für jüngere Amerikanerinnen und Amerikaner, die damals ja noch gar nicht geboren waren, vor 25 Jahren womöglich, welche Rolle spielt dieser 11. September immer noch? Spielt der noch eine Rolle?
20: Ja, das ist ganz interessant. Es ist für viele junge Amerikaner einfach nochmal, wenn sie diese Bilder sehen, schwer vorzustellen, welche Auswirkungen das dann hatte. Tatsächlich auch in Menschen ihrer Generation damals. Wir hatten dann damals einen unglaublichen Zulauf beim amerikanischen Militär. Ein United We Stand war das Motto danach. Wir sind vereint. Und das hatte ja auch globale Wirkung. Wir denken an die 200.000 Menschen in Berlin in den Solidaritätsbekundungen. Wir denken an die Rede von Bundeskanzler Schröder damals und natürlich den Ausruf der Beistandsklausel der NATO. Das ist für viele junge Amerikaner jetzt in dieser globalen Solidarität kaum mehr greifbar. Denn jetzt erfahren sie ein Amerika, was ganz oft international, besonders unter dieser Führung, unter Donald Trump, selber sich isoliert, beziehungsweise mit Zwang in der Welt arbeitet, ganz anders mit Verbündeten umgeht, als es damals der Fall war. Und diese Sorte von starkem Patriotismus, unabhängig von Parteifarbe, der ist jungen Amerikanern in der Summe fast abhanden gekommen.
1: Wow, spannend Ihnen zuzuhören, würde ich gerne noch länger tun, aber jetzt haben wir dann doch keine Zeit mehr. Danke ganz herzlich, Catherine Klüver-Ashbrook, Politikwissenschaftlerin bei der Bertelsmann Stiftung. Und wir haben zusammen auf 25 Jahre nach 9/11 geguckt, auf den Terroranschlag und die Folgen. Ich danke Ihnen.
20: Sehr gerne.
1: 13 Minuten nach 7 ist es jetzt.
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1: Und da gab es einen großartigen Sieg und eine deprimierende Niederlage. Die Bilanz aus deutscher Sicht des gestrigen Spieltags in der Fußball Champions League. Was sich genau abgespielt hat, das kann ich jetzt mit unserem Fußballreporter Guido Ringel besprechen. Schönen guten Morgen, Guido.
0: Guten Morgen.
1: Ja. Wir ahnen es, die Bayern sind die Sieger des Abends. 5:0 gegen einen, der sich klein anhört, Bodo Glimt aus Norwegen, aber ja mal ziemlich groß und ziemlich piekig war beim letzten Mal bei der Champions League. Jetzt aber hatten die Bayern offenbar alles im Griff.
0: Ja, auf den ersten Blick glaubt man das, aber zur Wahrheit gehört auch, dass es nach der ersten Halbzeit noch 0:0 gestanden hatte. Natürlich waren die Bayern überlegen, aber die haben sich die Zähne ausgebissen an diesem Team aus Norwegen. Letztlich aber ist es dann noch ein Ergebnis, standesgemäß sozusagen geworden, ein Traumstart für die Bayern. Aber es war halt leicht holprig. Erst der Treffer von Jamal Musiala brachte dann die Wende mit seinem Führungstor kurz nach der Pause. Das hochverdiente 1-0 und dann lief es. Am Ende wurde es deutlich mit 5-0. Außer Musiala trafen dann noch Harry Kane, wie immer will man fast sagen. Alphonso Davies hat noch einen beigesteuert und zweimal Michael Olise mit einem Doppelpack kurz vor Schluss. Also alles gut. Es war der 23. Auftaktsieg nacheinander in der Champions League für die Bayern. Ein Rekord.
3: Ja, kann man sich vorstellen. Und der Mann des Abends in der Arena, dann also Musiala?
0: Ja, ganz sicher. Also auf diesen Moment haben sie beim FC Bayern natürlich sehnsüchtig gewartet. Und auch Jamal Musiala selbst mit seinem Startelf-Comeback, mit seinem Tor kurz nach der Pause, das sind so die Geschichten, die der Fußball schreibt. Nach seinen, zur Erinnerung, seinen Zusammenbrüchen in der Testspielphase vor dieser Saison, die diagnostizierte Krankheit, eine neurologische Dysfunktion. Musiala war jetzt aber richtig glücklich nach eigener Aussage, nach diesem super Moment, so hat er es selbst formuliert. Nach seiner Einwechslung auf Schalke am vergangenen Wochenende war es jetzt natürlich ein besonderer Schritt. Er dürfte die Rückkehr zu seiner Normalität jetzt wiedergefunden haben, ein wichtiger Schritt für ihn. Natürlich hatte er eine schwere Zeit und jetzt ist es schön, ein Lächeln auf seinem Gesicht zu sehen. Das hat dann noch Torjäger Harry Kane gesagt. Also man darf davon ausgehen, dass Musiala wirklich da eine riesige Riesenlast von den Schultern gefallen ist.
3: Richtig gut, also für Musiala. Richtig schlecht allerdings für RB Leipzig. Das waren ja die Verlierer von gestern. 1-4 in Como. Was war da los?
0: Das ist beschissen. Zitat, nicht meine Wortwahl, aber ich muss das so wiedergeben. David Raum, der Kapitän, war gestern nach dem Spiel bedient. Leipzig habe ordentlich einen auf den Deckel bekommen. Comeback in der Champions League für RB und dann 1-4 in Como. Schon nach 15 Minuten der Rückstand zur Pause, 2-0 für Como. Nach dem Seitenwechsel blieben die Italiener die gefährlichere Mannschaft. Der Treffer in der zweiten Halbzeit von Leipzigs Maximovic brachte den Sachsen nicht den nötigen Aufschwung mehr. Es war dürftig und es muss sich schleunigst etwas ändern. So hat das der Kapitän Raum auch nochmal gesagt. Und das darf man auch indirekt als Kritik am Trainer, an Martin De Michelis, verstehen, der nach der 1-3-Pleite in der Bundesliga in Bremen jetzt die zweite Niederlage in Serie kassiert. Am Sonntag geht's gegen den HSV. Und dann vielleicht auch um eine schnelle Wiedergutmachung. Sonst geht's vielleicht schon so früh in dieser Phase auch um den Job des Trainers.
3: Das sagt Guido Ringel, unser Fußballreporter. Und im nächsten Sport gucken wir dann auf die Frauen, auf die Basketballfrauen, die ja sensationell ins Halbfinale bei der Heim-WM eingezogen sind.
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3: Das Wetter für Brandenburg und Berlin. Ziemlich frisch starten wir in diesen Tag. 5 Grad im Eiskeller aktuell, sonst 9 bis 10 Grad etwa, 11 Grad auch im Berliner Stadtgebiet. Perleberg meldet 8, genau wie Brandenburg an der Havel, Grad Frankfurt oder 12, 23. Also ziemlich sommerlich schön warm soll es heute noch werden. Dazu gibt es nochmal viel Sonne, ehe es dann am Wochenende eher unbeständig wird. Samstag mit lockeren Wolken, Sonntag dann wieder Regenschauer. Heute dagegen bleibt's trocken.
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3: Matthias Wetzel.
18: Stadtverkehr Berlin, Tiergarten. Die Klingelhöfer Straße ist in Richtung Urania vor dem Lützowplatz wegen eines Feuerwehreinsatzes nach wie vor gesperrt. City West, bis heute Mittag kommt es wegen des Staatsbesuchs aus den Vereinigten Arabischen Emiraten rund um den Breitscheidplatz noch zu Sperrungen und Behinderungen. Fanpool, die Storkower Straße, ist wegen einer defekten Gasleitung hinter der Möllendorfstraße Richtung Prenzlauer Berg gesperrt. Weißensee, Langhansstraße, die ist nach einem Wasserrohrbruch ab Heinersdorfer Straße Richtung Prenzlauer Promenade gesperrt. Zur S-Bahn, wegen Bauarbeiten fahren bis Sonntag Betriebsschluss keine Züge zwischen Hallensee und Beusselstraße, stattdessen Busse, betroffen die S41, 42 und die S46. Und bei der S-Bahn wird ein Signal repariert, deshalb auf den Linien S8, 9, 46 und 85 Verspätungen und einige Zugausfälle.
3: 7.20 Uhr. Guten Morgen, ich bin Angela Ulrich.
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3: Es gibt ja diese Momente, da weiß eigentlich jeder, wo er oder sie war, als es passiert ist. 9-11, die Flugzeuge, die Terroristen ins World Trade Center lenkten und die Zwillingstürme in New York zum Einsturz brachten. Das ist so ein Moment. Die Attentate, die die Welt veränderten. Die Nachrichten mit Matthias Wetzel.
18: 25 Jahre nach den Anschlägen vom 11. September erinnern die USA heute an die Opfer. Präsident Trump spricht am Pentagon in Washington, wo eines der entführten Flugzeuge eingeschlagen ist. Am Ort des früheren World Trade Centers in New York werden die Namen der fast 3000 Toten verlesen. Zu der Veranstaltung werden alle noch lebenden früheren US-Präsidenten erwartet. Bei den Anschlägen hatten Terroristen des islamistischen Netzwerkes Al-Qaida insgesamt 4 Maschinen gekapert. Die USA reagierten später mit Invasionen in Afghanistan und im Irak. Der Berliner Bischof Stäblein verurteilte Gewalt im Namen von Religionen. Zugleich betonte er, nach den Anschlägen hätten Krieg und Gewalt auf der Welt eine neue Dimension erfahren. Im letzten Berlin-Trend vor der Wahl zum Abgeordnetenhaus liegt die Linke wieder knapp vor der CDU. In der Umfrage von Infratest DIMAP im Auftrag der ARD kommt die Linke auf 21%, die CDU folgt mit 20. Die AfD erreicht unverändert 18%, die Grünen geben nach auf 16, die SPD legt leicht auf 12% zu, das BSW würde mit 4% nicht ins Landesparlament einziehen. Mit diesem Ergebnis hätte der aktuelle Senat aus CDU und SPD keine Mehrheit, möglich wären Dreierbündnisse unter Führung der Linken oder der CDU. Die Zahlen wurden erhoben, bevor die Ermittlungen gegen den SPD-Spitzenkandidaten Krach bekannt waren. Die Staatsanwaltschaft Hannover hat inzwischen Einzelheiten zu den Ermittlungen gegen Krach genannt. Wie eine Behördensprecherin dem RBB bestätigte, geht es um Vorwürfe im Zusammenhang mit einer Ausschreibung während Krachs Zeit als Regionspräsident in Hannover. Demnach wird jetzt der Anfangsverdacht geprüft, wonach Krach Geschäftsgeheimnisse verraten hat. Außerdem ist von möglicher Vorteilsannahme die Rede. Krach selbst hat die Vorwürfe am Abend noch einmal als unbegründet bezeichnet. Gestern sagte er, dass er die Spende eines Unternehmers an die Berliner SPD abgelehnt und zurücküberwiesen habe. Das Land Berlin hat nach der Cyberattacke auf die Verwaltung eine zentrale Anlaufstelle für Betroffene eingerichtet. Das hat die Senatskanzlei mitgeteilt. Tobias Mück, RBB 24.
5: Laut Senatskanzlei gibt es auf dem Portal berlin.de Informationen für Bürgerinnen und Bürger, die vermuten, dass ihre Daten abgeflossen sind. Dazu gehören demzufolge Hintergrundinformationen zum Cyberangriff sowie Verhaltenshinweise. Diese Infos würden fortlaufend aktualisiert. Wer konkrete Fragen hat und auf der Internetseite noch keine Antwort findet, kann an eine extra eingerichtete E-Mail-Adresse schreiben. Der Hackerangriff Mitte August hat Teile der Verwaltung tagelang lahmgelegt. Cyberkriminelle wollten den Senat dazu bringen, ein Lösegeld von 2 Millionen Euro in Bitcoins zu zahlen. Der Senat hat das abgelehnt und erklärt, sich nicht erpressen zu lassen. Von dem Vorfall betroffen sind vor allem die Verkehrs- und die Stadtentwicklungsverwaltung.
18: Im Brandenburger Landtag in Potsdam findet heute zum ersten Mal die lange Nacht des Parlaments statt. Ab 18 Uhr können Bürgerinnen und Bürger unter anderem einen Blick in den Landtag werfen. Es gibt eine Gesprächsrunde und ein Quiz. Die irreguläre Migration in der EU ist in diesem Jahr weiter zurückgegangen. Das geht aus Daten der Grenzschutzagentur Frontex hervor. Aus Brüssel, Katrin Schmitz.
6: Konkret waren es rund 35% weniger irreguläre Grenzübertritte in die EU, von Januar bis Ende August, verglichen mit dem Vorjahreszeitraum. Nach jüngsten Daten der EU-Grenzschutzagentur Frontex sind in diesem Jahr bisher knapp 75.000 Menschen irregulär eingereist, also ohne gültige Papiere oder ohne Einreise- bzw. Aufenthaltsgenehmigung. Einzig auf der Route im westlichen Mittelmeer sind die irregulären Einreisen zuletzt deutlich gestiegen. Strengere Kontrollen auf anderen Routen hätten dazu geführt, dass Schleuser zunehmend von der algerischen Küste aus Richtung Spanien aufbrechen.
18: Bayern München hat in der Fußball-Champions League gewonnen. Der deutsche Meister besiegte am Abend Bodø Glimt aus Norwegen mit 5:0. RB Leipzig unterlag dagegen Como in Italien mit 1:4. In der Handball-Champions League haben die Füchse Berlin in Belgrad mit 44:33 gewonnen. Und die deutschen Basketballerinnen stehen im Halbfinale der Weltmeisterschaft. Sie haben gestern Abend in Berlin Belgien mit 93:74 besiegt. Soweit die Nachrichten. 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Das Wetter. Heute mal Sonne, mal Wolken. Es bleibt trocken bei Höchsttemperaturen von 20 bis 23 Grad. Aktuell in Berlin-Kreuzberg 11 Grad, in Buch 9, in Frankfurt-Oder 12, in Guteborn 7 Grad. Morgen wieder teils sonnig, teils dichter bewölkt, ab und zu auch leichte Schauer bei 21 bis 23 Grad. Die Zeit 7.25 Uhr.
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1: Mit Angela Ulrich. Guten Morgen. Die heiße Wahlkampfphase in Berlin ist eine überaus spannende. Es gibt neue Zahlen, eine neue Umfrage und weiter ein Kopf-an-Kopf-Rennen, demnach von CDU und Linken. Aber vor allem gibt es einen SPD-Spitzenkandidaten Steffen Krach, der sich mit Vorwürfen konfrontiert sieht. Gestern hieß es, die Staatsanwaltschaft Hannover ermittelt gegen ihn wegen einer möglichen Spende an die SPD. Krach hat gestern alle Anschuldigungen zurückgewiesen. Inzwischen sind da auch noch weitere Vorwürfe von möglichen illegalen Absprachen aufgetaucht. Steffen Krach sagt aber auch da, die gab es nicht. Pauline Pieper aus unserer Landespolitikredaktion hat das alles im Blick. Guten Morgen, Pauline.
7: Guten Morgen.
1: Bring uns auf den Stand. Was wissen wir über die Ermittlungen der Staatsanwaltschaft Hannover gegen Krach? Denn die Staatsanwaltschaft hat sich jetzt ja auch mal selbst geäußert.
7: Genau, die Staatsanwaltschaft hat dem RBB bestätigt, dass es bei den Ermittlungen um drei Punkte geht. Einmal soll Krach im Zuge einer Ausschreibung Geschäftsgeheimnisse verraten und damit die Geheimhaltungspflicht verletzt haben. Und zum anderen geht es um den Verdacht der Vorteilsnahme in zwei Fällen. Hintergrund ist ja laut Krach ein Vergabeverfahren für ein Klinikgelände bei Hannover. Da war Krach zuletzt als Regionspräsident tätig. Und Krach war Aufsichtsratsvorsitzender des Klinikkonzerns, der eben dieses Gelände verkaufen wollte. Und ein Bieter, der das Gelände übernehmen wollte, hat offenbar eine Spende an die SPD Berlin geschickt. Krach hat erklärt, dass er die sofort abgelehnt hat und dass sie zurücküberwiesen wurde und dass eben an diesen Vorwürfen nichts dran sei. Und für Krach gilt natürlich auch die Unschuldsvermutung.
1: Das hat Krach gestern schon gesagt. Heute früh war er auch noch mal bei unseren Kollegen von Radio 1 auf dem Sender. Hat er da noch mal sich neu geäußert?
7: Nein, also im Wesentlichen hat er die Vorwürfe nochmal zurückgewiesen, hat betont, dass er eben diese Spende innerhalb von 12 Stunden abgelehnt hat. Und er hat nochmal erklärt, dass es ein Ermittlungsverfahren gibt und dass es da eben um die Weitergabe von Geheimnissen und um diese eine Spende geht und dass ihm auch keine weitere Spende bekannt sei und dass er sich insgesamt eben nichts vorzuwerfen habe.
1: Bleibt also spannend. Auf den neuen Berlin-Trend hat sich das noch nicht ausgewirkt. Also da haben die Vorwürfe an Steffen Krach noch kaum reingespielt. Die meisten Leute wurden vorher befragt. Aber die SPD steht auch ohne dies nicht besonders gut da, richtig?
7: Genau. Die SPD liegt weiter auf Platz 5 in der Umfrage bei 12%. Das ist zwar ein leichter Zuwachs noch im Vergleich zum letzten Berlin-Trend, aber eben noch hinter CDU, Linken, Grünen und der AfD. Und wenn das wirklich so kommen würde, dann wäre das ein historischer Tiefststand für die SPD Berlin.
1: Und du hast die anderen ja schon genannt. Da bleibt es beim Kopf-an-Kopf-Rennen im Moment zumindest zwischen Linken und CDU.
7: Genau, Linke und Grüne liegen mit nur einem Prozentpunkt auseinander. Im aktuellen Berlin-Trend jetzt hat die Linke leicht dazu gewonnen und liegt gerade vorne mit 21%, hat die CDU überholt, die mit 20% direkt dahinter liegt und leicht verloren hat. Dann kommt unverändert die AfD mit 18% an dritter Stelle. Also die Partei hat hier in Berlin durch den Wahlsieg der AfD in Sachsen-Anhalt nicht sichtbar profitiert bisher. Hinter der AfD kommen die Grünen, haben leicht verloren mit 16% und dann liegt dann hinter der SPD noch das BSW unverändert mit 4%.
1: Also aktuell würde das BSW so nicht einziehen. Wen wollen die BerlinerInnen denn im Roten Rathaus sehen?
7: Also an erster Stelle die linken Kandidatin Elif Eralp. Da sagen 23% der Wahlberechtigten, dass sie eine gute regierende Bürgermeisterin wäre. Auch hier ist die CDU der Linken aber direkt auf den Fersen. 22% sagen, Spitzenkandidat Stefan Evers wäre ein guter regierender Bürgermeister. Und dann deutlich dahinter Werner Graf, der grüne Kandidat, den sehen nur 11% der Befragten als geeignet für das Amt. Also auch hier ein Kopf-an-Kopf-Rennen. Und bei der Frage, wer die künftige Koalition anführen soll, bekommen sowohl Linke und CDU 42% der Wahlberechtigten, also ein Patt.
1: Ein Patt zwischen beiden, aber du hast vorhin von Beliebtheit gesprochen und da sehen ja alle Spitzenkandidaten nicht besonders gut aus. 22% ist ziemlich schlecht. Was heißt das jetzt für den Wahlkampf-Endspurt? Alles offen?
7: Ja, also tatsächlich ist noch sehr viel offen. Also an der Spitze nur ein Prozentpunkt auseinander. Und dazu muss man bedenken, dass es auch eine Schwankungsbreite gibt in der Umfrage bei 2 Prozentpunkten. Also da ist noch viel möglich. Und auch insgesamt, also gerade auf den ersten 4 Plätzen liegen die Parteien sehr nah beieinander. Das ist also noch sehr offen. Ich denke, sicher ist auf jeden Fall nur, dass es eben wahrscheinlich nicht für eine Koalition mit zwei Parteien reichen wird. Also das wird auf ein Dreierbündnis hinauslaufen. Und die Frage ist dann, ob das eher unter der Führung der CDU oder unter der Führung der Linken sein wird.
3: Da werden wir sehen, oder ob sich noch was ganz anders verändert. Herzlichen Dank an Pauline Pieper aus unserer Berliner Landespolitikredaktion. Gehen Sie wählen, anderthalb Wochen hin ist es noch. Man kann natürlich jetzt schon Briefwahl oder auch in Briefwahllokale reingehen. Am 20. September wird in Berlin gewählt. 7:30 Uhr, 7:30, und für diese Wahl, im Vorfeld dieser Wahl, gucken wir ja, wie sich Perspektiven wechseln lassen. Mein Berlin, dein Berlin ist unsere Serie überschrieben, und zwei Grundschulleiterinnen haben wir heute begleitet. Eine aus einem bürgerlichen Kiez in Pankow und eine andere aus einem eher armen Viertel in Reinickendorf. Alex Krämer hat sie begleitet, und zunächst war er an der Schule in Pankow.
8: Gewusel im Flur der Mendel-Grundschule. Einige ganz kleine sind darunter. Es ist der erste reguläre Schultag für die neuen Erstklässler. Silvia Betzing ist heute hier zu Besuch. Ende 50, Kurzhaarfrisur. Sie leitet die Kolumbus-Grundschule in Reinickendorf, nur ein paar Kilometer weiter. Neben Betzing ein Riesentorbogen aus Luftballons. Christiane Bauer, die Schulleiterin hier in Pankow, begrüßt ihre Kollegin, zeigt auf die vielen, vielen Ballons, sagt, guck mal, ist der nicht toll? Von der Einschulungsfeier übrig geblieben, den haben unsere Eltern gebaut.
11: Eltern der zweiten Klasse kümmern sich immer ums Willkommenheißen der Erstklässler. Wir haben da ein Buffet, das die Eltern selber generieren, und der Verkauf wird durch Eltern gemacht, und der Förderverein ist hier und verteilt Flyer. Alles Bunte, alles, was extra ist, kommt von den Eltern bei uns. Und das ist ein riesiges Engagement.
8: Silvia Betzing nickt, überlegt kurz und sagt, das läuft bei uns komplett anders.
12: Also das ganze die ganzen Einstellungsfeiern, die wir jetzt gemacht haben, sind im Grunde eigentlich auf den Kollegen.
8: Nur wenig Mitarbeit der Eltern, schon mal ein Riesenunterschied. Der Kiez prägt die Schule, auch über die Jobs der Eltern hier in Pankow.
11: Lehrer, viele Bürojobs. Ärzte im Bereich Jura, Juristen, Rechtsanwälte, Ergotherapie, Krankenschwester, Krankenhausmitarbeitende. Ja, in diesem Bereich haben wir viele.
8: Eine ambitionierte Elternschaft. Bauer, schulterlange Haare, freundlicher, aufmerksamer Blick erzählt. In allen unteren Klassen kommen Eltern als Lesepaten in den Unterricht. Bis auf ganz wenige Ausnahmen waren die Kinder alle in der Kita. Bei einem Großteil sprechen beide Elternteile zu Hause Deutsch. Und auch die Kinder, bei denen das nicht so ist, etwas mehr als 10%, können oft sehr gut Deutsch. Klar gibt es auch in Pankow Erstklässler, die besondere Unterstützung brauchen, sagt die Schulleiterin. Aber das Bild hier an der Mendel-Grundschule, das prägen andere.
11: Also wir haben wirklich die ganze Bandbreite, wobei der Schwerpunkt, das muss man schon sagen, bei den Kindern liegt, die mit einer guten Vorbereitung aus der Kita hier bei uns landen. 80-85% wissen, was Schule bedeutet, sind freudig, erwartungsvoll und kommen gut vorbereitet.
8: Und die Eltern wissen, was zu tun ist, wenn mal etwas nicht gut läuft.
11: Ja, die kriegen das mit, oder es reicht ein kurzer Kontakt und dann wird etwas in die Wege geleitet. Und die brauchen wenig Unterstützung dabei, diesen Weg dann zu gehen.
8: Silvia Betzing, die sehr aufmerksam zuhört, zieht schon einmal ein kleines Zwischenfazit ihres Besuches in Pankow.
12: Völlig anders. Das heißt, wir müssen viel engmaschiger mit den Eltern arbeiten, bestimmte Sachen einfordern. Und es gibt Eltern, die halt solche Zettel wochenlang nicht zurückgeben. Als kleines Beispiel.
8: Viele Eltern ihrer Schule haben nicht die Möglichkeit zu unterstützen, in der Schule oder zu Hause.
12: Und deswegen machen wir das. Und da habe ich mir viele Unterstützer geholt. Ich habe Studenten da. Ich habe die HU als Leseprojekt. Ganz viele Sachen im Laufe der Jahre. Ich habe nämlich auch einen Gemüseacker. Aber das machen nicht die Eltern, sondern das machen wir. Es ist schon da. Aber es kostet natürlich mehr Anstrengung, wenn man das so als Anstrengung wahrnimmt, und mehr Organisation natürlich.
8: 3,5 Kilometer Luftlinie und eine andere Welt, zumindest eine andere Schulwelt. Während ihres Besuchs in Pankow gehen Silvia Betzing immer wieder ihre eigenen Schülerinnen und Schüler durch den Kopf.
12: Natürlich das Erste ist, dass die Kinder zu Hause Unterstützung haben. Da denke ich jetzt an meine Kinder an meiner Schule und denke, oh, das würde denen auch super gut tun.
8: Den Job kurzerhand mal tauschen mit Christiane Bauer würde sie aber nicht.
12: Nein, ich glaube nicht. Ich habe mir das ausgesucht. Ich hätte durchaus tatsächlich auch in einer anderen Schule mit anderem Einzugsgebiet sein können. Ich bin ja schon länger auf diesem Planeten und habe mich bewusst für das andere entschieden. Ich dachte, da
9: könnte ich etwas mehr gebraucht werden und es macht einfach Spaß mit den Kindern.
8: Und sie hat auch andere Gestaltungsspielräume. Ihre Schule ist genauso groß wie die Mendel-Schule hier. Aber Silvia Betzing hat mehr Personal und mehr Geld zur Verfügung, um für ihre Schüler Nachteile auszugleichen. Das erkläre ich dir dann gleich. Wenn du bei mir vorbeikommst, ruft sie Christiane Bauer zum Abschied zu. Die holt noch schnell ihren Fahrradhelm und radelt los in Richtung Reinickendorf.
3: Und was sie dann dort erlebt in Reinickendorf, das können Sie nach unseren nächsten Nachrichten hören. Mein Berlin, dein Berlin, wie der Kiez die Schule prägt. Das ist unsere Serie in dieser Woche vor der Abgeordnetenhauswahl.
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3: 7:35. Künstliche Intelligenz soll die Wirtschaft revolutionieren, aber gleichzeitig wächst auch die Sorge, dass der KI-Boom selbst zum Problem werden könnte. Von einer möglichen Blase ist ja schon lange die Rede. Und auch über die langfristigen Gefahren der Superintelligenz diskutieren die Fachleute nun wieder heftig. Efthymis Angeloudis aus unserer Wirtschaftsredaktion ist bei mir. Efthymis, was genau bereitet denn den Experten aktuell Sorgen?
10: Wo fangen wir da am besten an? Also zum einen warnt Pablo Hernández de Costa, der Chef der Bank für internationalen Zahlungsausgleich, das ist etwa die Bank der Zentralbanken, vor möglichen Risiken für die Weltwirtschaft. Denn es fließt inzwischen enorm viel Geld in KI. Die 5 größten Tech-Konzerne wollen allein in diesem und im kommenden Jahr mehr als 1 Billion Dollar investieren. Das Problem dabei, ein Teil dieser Investitionen wird natürlich zunehmend über Schulden und private Kredite finanziert. Gleichzeitig sind die Erwartungen an die Gewinne und damit auch die Bewertung der Unternehmen sehr hoch. Wenn diese Gewinne hinter diesen Erwartungen zurückbleiben, könnte daraus ein größeres Finanzproblem entstehen. De Kos vergleicht das deshalb mit früheren großen Investitionsbooms, die eben zum Platzen einer Blase geführt haben.
3: Heißt, je leistungsfähiger diese Systeme werden, desto größer werden auch die Sorgen über das, was KI irgendwann selbst anrichten könnte?
10: Ja, genau, das ist die zweite Warnung. Die Warnungen, die gehen inzwischen bis zur möglichen Auslöschung der Menschheit, wie drastisch und tragisch das auch klingen mag. 3 Forscher des KI-Unternehmens Anthropic haben sich dazu gerade sehr deutlich geäußert. Sie warnen vor einer sogenannten Superintelligenz, also einer KI, die dem Menschen weitaus überlegen ist und sich möglicherweise sogar selbst weiterentwickeln könnte. Einer der Forscher schätzt die Wahrscheinlichkeit, dass KI innerhalb der nächsten 10 Jahre zur Auslöschung der Menschheit führt, auf mehr als 10%. Das ist natürlich drastisch eine Einschätzung, aber
3: gruselig.
10: Eben nur eine Einschätzung, keine gesicherte Prognose.
3: Na, da bin ich ja froh. Gibt's denn schon wirklich irgendein Beispiel, dass KI-Systeme Dinge tun, die ihre Entwickler so ganz und gar nicht erwartet haben?
10: Ja, das war der Anlass dieser Diskussion. Und genau deshalb wird gerade über das Thema gesprochen bei einem Test eines KI-Systems von OpenAI auf der Plattform Hugging Face. Ist das System in deren Systeme eingedrungen? Die KI sollte eigentlich so eine schwierige Programmieraufgabe lösen. Dabei hat sie aber unbekannte Sicherheitslücken ausgenutzt, sich Zugang zu Teilen der Infrastruktur verschafft und versucht, das Bewertungssystem des Tests auszutricksen. Das war jetzt kein Angriff auf Menschen und auch kein Versuch, die Menschheit auszulöschen oder zu zerstören. Aber der Vorgang zeigt eben das Problem. Ein KI-System kann auf dem Weg zu einem vorgegebenen Ziel eigene Strategien entwickeln, die sich die Entwickler so nicht ausgedacht haben oder die sie nicht vorgesehen haben. Und je leistungsfähiger und autonomer solche Systeme werden, desto wichtiger wird die Frage, ob wir noch zuverlässig kontrollieren können, was sie tun.
3: Ja, das überrascht mich jetzt alles leider überhaupt nicht. Völlig laienhaft, wie ich da bin. Ja, kommen denn Sicherheitsfragen aktuell zu kurz?
10: Das ist die Warnung und die Befürchtung der Experten. Ein leistungsfähiges KI-System, wer das entwickelt, der erhofft sich natürlich enorme wirtschaftliche und auch strategische Vorteile. Das erzeugt einen starken Anreiz, schneller zu sein als die Konkurrenz. Und je größer die Investitionen und die Erwartungen werden, desto größer wird auch der Druck, diese Investitionen zu rechtfertigen. Druck und technischer Wettbewerb können natürlich dazu führen, dass Sicherheitsfragen gegenüber Tempo und Marktanteilen an Gewicht verlieren.
3: Eieiei, das waren jetzt aber ziemliche Szenarien von Efthymis Angeloudis hier, unserem Wirtschaftsredakteur. Die Superintelligenz, die KI, die sich da vielleicht selbstständig machen könnte. Aber gut, dass wir drüber geredet haben. Ich komme jetzt mal wieder ein bisschen basic zum Wetter für Brandenburg und Berlin. Das ist ziemlich übersichtlich, überschaubar. Die Temperaturen 9 Grad am Wannsee, genauso wie in Buch im Stadtgebiet von Berlin. 11 haben wir in Kreuzberg. Und die Spanne in Brandenburg ebenfalls zwischen 8 und 12 Grad. Frankfurt-Oder. Es soll heute ein ruhiger, ziemlich sonniger Tag werden, maximal 23 Grad am Wochenende, dann teils unbeständiger und gerade am Sonntag mit ein paar Regenschauern.
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3: Matthias Wetzel.
18: Stadtverkehr Berlin-Tiergarten. Die Klingelhöfer Straße ist Richtung Urania vor dem Lützowplatz wegen eines Feuerwehreinsatzes gesperrt. City West bis heute Mittag wegen des Staatsbesuchs aus den Vereinigten Arabischen Emiraten rund um den Breitscheidplatz Sperrungen und Behinderungen. Fanpool Storkower Straße wegen einer defekten Gasleitung hinter der Möllendorfstraße Richtung Prenzlauer Berg gesperrt. Weißensee, die Langhansstraße ist nach einem Wasserrohrbruch ab Heinersdorfer Straße Richtung Prenzlauer Promenade gesperrt. Zur S-Bahn wegen Bauarbeiten fahren bis Sonntag Betriebsschluss keine Züge zwischen Halensee und Beusselstraße. Dafür fahren Busse, betroffen die S41, 42 und 46. Und es wird ein Signal repariert bei der S-Bahn auf den Linien S8, 9, 46 und 85. Deshalb Verspätungen und einige Zugausfälle.
3: 7.40 Uhr ist es. Ich bin Angela Ulrich. Ich grüße Sie.
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3: 9/11. Auch wer kein Englisch kann, der wird mit diesen Zahlen, diesem Datum etwas anfangen können. Den Anschlägen in New York und Washington auf das World Trade Center, das zusammenbrach. Und noch viel mehr stürzte zusammen mit diesen Attentaten. Die Nachrichten dazu mit Matthias Wetzel.
18: Die USA gedenken heute der Opfer der Anschläge vom 11. September 2001. Vor genau 25 Jahren haben islamistische Terroristen Passagierflugzeuge gekapert und sie unter anderem in die beiden Türme des World Trade Centers in New York gesteuert. Von dort Martin Ganselmeier.
4: Schon in den vergangenen Nächten strahlten zwei gewaltige Lichtsäulen in den Nachthimmel über Manhattan. Genau dort, wo früher das World Trade Center stand. Knapp 3000 Lichtdrohnen, eine für jedes Opfer der Terroranschläge, ließen die beiden Türme wieder auferstehen. Während US-Präsident Donald Trump in Washington bleibt und eine Rede am Pentagon hält, kommen alle noch lebenden Ex-Präsidenten zur zentralen Gedenkfeier mit den Opferangehörigen zum 9/11-Mahnmal in Manhattan.
18: Die Staatsanwaltschaft Hannover hat inzwischen Einzelheiten zu den Ermittlungen gegen den SPD-Spitzenkandidaten bei der Berliner Abgeordnetenhauswahl Krach genannt. Wie eine Behördensprecherin dem RBB bestätigte, geht es um Vorwürfe im Zusammenhang mit einer Ausschreibung während Krachs Zeit als Regionspräsident in Hannover. Demnach wird jetzt der Anfangsverdacht geprüft, wonach Krach Geschäftsgeheimnisse verraten hat. Außerdem ist von möglicher Vorteilsannahme die Rede. Krach selbst hat die Vorwürfe am Abend noch einmal als unbegründet bezeichnet. Gestern sagte er, dass er die Spende eines Unternehmers an die Berliner SPD abgelehnt und zurücküberwiesen habe. Der Spitzenkandidat der Grünen für die Wahl zum Berliner Abgeordnetenhaus Graf plädiert dafür, den Volksentscheid zur Enteignung großer Immobilienkonzerne umzusetzen. Im RBB sagte er am Abend, es sei Aufgabe des Senats, diesen Auftrag der Bürgerinnen und Bürger ernst zu nehmen. Ida Leinfelder, RBB 24.
13: Graf machte zugleich deutlich, dass es sich dabei um eine langfristige Maßnahme handelt. Schließlich gäbe es noch viele offene Fragen, etwa zur Finanzierbarkeit und den rechtlichen Rahmenbedingungen. Mit Blick auf die Verkehrspolitik sagte Graf, er wolle, dass mehr Menschen Bus, Bahn und Fahrrad nutzen. Dazu soll mehr in den öffentlichen Nahverkehr investiert, die Radwege weiter ausgebaut und ein neues Sozialticket eingeführt werden. Um das zu finanzieren, schlägt er unter anderem vor, kein weiteres Geld in die A100 zu stecken und die Tangentialverbindung Ost zunächst nicht zu bauen.
18: Die AfD-Fraktion im Bundestag hat Bundeskanzler Merz angezeigt. Sie begründete das mit seiner Rede bei den Haushaltsberatungen vorgestern. Merz hatte die AfD dabei mehrfach scharf kritisiert, weil sie immer wieder von der sogenannten Remigration spricht, also der massenhaften Ausweisung von Menschen mit Migrationshintergrund. Merz nannte das wörtlich nichts anderes als eine ethnische Säuberung nach Hautfarbe und Herkunft. Der parlamentarische Geschäftsführer der AfD-Fraktion Brandner sprach von haltlosen und widerwärtigen Äußerungen. Parteichefin Weidel verwendete den Begriff Remigration häufiger. Nach ihren Angaben geht es dabei darum, dass ausreisepflichtige Menschen und ausländische Straftäter Deutschland verlassen müssen. Am letzten Tag der Haushaltswoche debattiert der Bundestag heute über den mit Abstand größten Etat, den für Arbeit und Soziales. Arbeitsministerin Baas plant 2027 allein für Zuschüsse zur Rentenversicherung, für die Grundsicherung im Alter und bei Erwerbsminderung gut 145 Milliarden Euro ein. Ihr Budget umfasst insgesamt über 201 Milliarden Euro. Außerdem steht der Etat von Forschungsministerin Bär zur Diskussion. In der Schweiz sind mehrere Menschen ums Leben gekommen, weil ein Reisebus aus den Niederlanden verunglückte. Die genaue Zahl der Toten und Verletzten will die Polizei erst am Vormittag bekannt geben. In dem Bus sollen fast 50 Menschen gewesen sein. Der Bus ist gestern im Kanton Graubünden gegen eine Leitplanke geprallt und anschließend offenbar neben der Straße umgekippt. Bayern München hat in der Fußball Champions League gewonnen. Der deutsche Meister besiegte am Abend Bodø/Glimt aus Norwegen mit 5:0. RB Leipzig unterlag dagegen Como in Italien mit 1:4. In der Handball Champions League haben die Füchse Berlin in Belgrad mit 44:33 gewonnen. Die deutschen Basketballerinnen stehen im Halbfinale der Weltmeisterschaft. Sie haben gestern Abend in Berlin Belgien mit 93:74 besiegt. Soweit die Nachrichten. 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Das Wetter. Heute mal Sonne, mal Wolken. Es bleibt trocken bei Höchsttemperaturen von 20 bis 23 Grad. Aktuell in Berlin-Kreuzberg 11 Grad, in Buch 9, in Frankfurt oder 12, in Guteborn 7 Grad. Morgen wieder teils sonnig, teils dichter bewölkt. Ab und zu auch leichte Schauer, 21 bis 23 Grad. Die Zeit 7.45 Uhr.
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1: mit Angela Ulrich. Auf diesen 11. September 2001, 9/11, heute

0: Jahren Haushaltswoche.
1: Ich saß im Plenum des Deutschen Bundestags und war darauf vorbereitet, in wenigen Minuten eine Rede zu halten, als diese Nachricht kam,
0: sagt der FDP-Abgeordnete Max Stadler damals.
1: Die Debatte wurde dann abgebrochen. Man hat natürlich über Fernsehen das fürchterliche Geschehen verfolgt. Und es war nicht daran zu denken, einfach zur Tagesordnung überzugehen.
0: Fassungslos sitzen Abgeordnete, Ministerinnen und Minister in ihren Büros vor den Bildern von CNN aus New York. 3 Stunden später tritt der Bundeskanzler im Kanzleramt vor die Presse. Draußen hängen die Flaggen schon auf Halbmast.
2: Dies ist eine Kriegserklärung gegen die gesamte zivilisierte Welt. Ich habe dem amerikanischen Präsidenten George Bush die uneingeschränkte Solidarität Deutschlands zugesichert.
0: Der erste Schock sitzt tief bei Regierung und Opposition, CDU-Chefin Angela Merkel.
3: Es ist ein tiefer Einschnitt für die demokratische Welt.
0: Für Deutschland sehen die Fachleute keine konkrete Gefahr. Trotzdem kreisen Hubschrauber über dem Regierungsviertel, Panzersperren werden errichtet. Vor den Botschaften Israels und der USA ziehen noch mehr Polizisten auf. In den ersten Wochen nach den Anschlägen vermittelt die Politik ein seltenes Bild. Sie rückt im Kampf gegen den Terrorismus zusammen. Bundesinnenminister Otto Schily von der SPD festigt sein Image als roter Sheriff.
4: Mit Entschlossenheit, Klarheit und Festigkeit werden wir den Kampf gegen den Terrorismus gewinnen, davon bin ich fest überzeugt.
0: Die rot-grüne Bundesregierung ist sich mit Union und FDP über schärfere Maßnahmen einig. Das Religionsprivileg im Vereinsrecht fällt. Mitglied oder Unterstützer ausländischer Terrorgruppen zu sein, wird strafbar. Banken müssen Ermittlern mehr Auskünfte erteilen, um das Geldsammeln für verdächtige Organisationen zu erschweren. Polizei, Nachrichtendienste und Bundeswehr bekommen 2300 neue Stellen. Im Gegenzug erhöht die Bundesregierung die Tabak- und die Versicherungssteuer. Eine breite Debatte über Einschnitte in Bürgerrechte bleibt unter dem Eindruck der Anschläge aus. Law and Order sind sozialdemokratische Werte, sagt Innenminister Schily.
4: Der Datenschutz darf nicht zur Behinderung von Kriminalitätsbekämpfung oder zur Terrorismusbekämpfung führen.
0: Die uneingeschränkte Solidarität, die Bundeskanzler Schröder den USA zugesichert hat, bedeutet auch, die Bundeswehr beteiligt sich an dem von Washington ausgerufenen Krieg gegen den Terror in Afghanistan. Verteidigungsminister Peter Struck erklärt,
5: die Sicherheit der Bundesrepublik Deutschland wird auch am Hindukusch verteidigt.
0: Damit beginnt für die Bundeswehr ein Auslandseinsatz, der mit zeitweise über 5000 beteiligten Soldaten der bisher größte werden wird und mit 59 Toten auch der verlustreichste. Was gut 20 Jahre später der russische Überfall auf die Ukraine für die Ampel, das ist der 11. September 2001 für die rot-grüne Bundesregierung. Sie muss die deutsche Sicherheits-, Außen- und Verteidigungspolitik angesichts einer bis dahin unbekannten Bedrohung völlig neu ausrichten. Die Welt danach ist nicht mehr dieselbe wie die Welt davor. Eine Zeitenwende.
6: Jakob Meyer aus unserem Hauptstadtstudio über die deutsche Politik nach den Anschlägen von 9/11 heute vor 25 Jahren. 8:10 ist es jetzt. Und Sie haben ja die Grundschulleiterinnen gehört, die aufeinander getroffen sind. Mein Berlin, dein Berlin in zwei verschiedenen Bezirken in unserer Serie, wo wir die Perspektiven wechseln. Die eine im bürgerlichen Pankow, die andere ein paar Kilometer weiter in einem eher ärmeren Teil von Reinickendorf. Jetzt geht's hier darum, was die Schulleiterin aus Pankow in Reinickendorf auffällt beim Gegenbesuch. Alex Krämer, unser Reporter, war dabei.
7: Christiane Bauer ist aus dem nahen Pankow hergeradelt. Wenige Fahrräder hier, fällt ja auf dem Hof der Columbus-Grundschule auf. Und ein großes, schönes Schulgelände mit alten Bäumen und pavillonartigen Gebäuden. Kurze Begrüßung im Büro von Silvia Betzing, die hier in Reinickendorf die Schulleiterin ist. Und schon beugen sich die beiden Frauen konzentriert über ein DIN A4-Blatt. Darauf entscheidende Zahlen, die Größe der ersten Klassen hier an der Columbus-Grundschule.
8: Also wir starten jetzt ganz wunderbar, genau wie es vom Senat gewünscht, starten wir bei den Erstklassen mit 19 und 20 Kindern.
7: Erklärt Schulleiterin Betzing. Christiane Bauer staunt.
9: Ein Traum, diese Zahl wäre das. Also ich glaube, das würde allen so gut tun, aber nee, wir sind immer voll.
7: Bei ihr sind 25 Kinder pro Klasse üblich, manchmal 26. Dabei ähneln sich ihre Schulen auf den ersten Blick. Jeweils rund 600 Schülerinnen und Schüler, die meisten aus dem direkten Umfeld. Das aber unterscheidet sich. Drüben in Pankow viele schick sanierte Altbauten, Eigentumswohnungen. Hier in Reinickendorf zwar alles grün und ruhig, aber Wohnblöcke aus der Nachkriegszeit. Viele, die hier leben, haben wenig Geld, beziehen Sozialleistungen.
8: Vielleicht vor 2 Jahren oder 3 Jahren wurde hier mal eine Untersuchung gemacht, wie das mit der Armut ist. Und dieser ganze Bereich gehört schon zum Armutsbereich in Reinickendorf.

0: Lebensumstände, die direkt bei Silvia Betzing in der Schule ankommen.
1: Es sind viele Kinder, die nicht so gut Deutsch sprechen können, weil sie aus Familien kommen, wo einfach eine andere Muttersprache gesprochen wird. Es gibt Kinder darunter, die auch motorisch noch nicht so fit sind. Ausmalen, Stifte halten, Schere halten. Und es sind auch einige Kinder dabei, die dann eventuell auch gar nicht in der Kita waren, muss ich dazu sagen, die diesen Ablauf noch gar nicht mitmachen können.
0: Die Schulleiterin und ihr Team müssen viel abfangen, ausgleichen. Schulen wie die Columbus-Grundschule bekommen deshalb mehr. Spürbar mehr Lehrerinnenstellen, im Vergleich zur Pankower Grundschule 5 bis 6 mehr, daher die kleineren Klassen. Mehr Geld, mit dem sie Unterstützung einkaufen können. Betzing zählt auf: Sprachförderung, Übungen zum Runterkommen, Zusatzpersonal, Projekte.
1: Beim Lesen unter anderem jetzt zum Beispiel habe ich im Oktober, November hier ein Leseprojekt. Da geht es so ein bisschen mit Schauspielerei, Musik und so weiter. Lesen einfach anders zu vermitteln.
0: Kollegin Christiane Bauer aus Pankow lauscht. Da geht ja ganz schön viel, steht ihr ins Gesicht geschrieben.
2: Hätte ich auch gerne das Geld dafür, dass ich das mache, weil es alle Kinder brauchen können, na klar.
0: Und Betzing ist noch nicht fertig.
1: Worüber ich mich besonders gefreut habe, ist, dass ich eine Ergotherapeutin einstellen konnte, Vollzeitkraft, also 39, was weiß ich, Stunden. Meistens geben Kollegen Bescheid und sagen, guck dir doch bitte mal das Kind an. Und dann ist es auch so, dass sie in einen der Räume mit den Kindern dann die Übungen macht. Also es wird richtig gearbeitet, wie sie, wenn sie draußen Ergotherapeuten besuchen.
0: Wäre bei uns auch hilfreich, sagt Christiane Bauer. Ihre Ausstattung in Pankow ist schmaler.
2: Wir können dann nur umwidmen Lehrkraftstunden und das müssen wir uns sehr, sehr genau überlegen.
0: Deutlich mehr Herausforderungen also im ärmeren Reinickendorf, aber auch mehr Gestaltungsmöglichkeiten. Die reichen eher nicht, um die Unterschiede ganz auszugleichen, sagt Schulleiterin Silvia Betzing, aber sie helfen.
1: Also da wird schon Veränderung sein. Es macht aber jetzt, also es wäre jetzt, glaube ich, ein bisschen sehr idealistisch zu denken, dass man damit alles auffangen kann.
0: Christiane Bauer, die in Pankow weniger Geld und Personal, aber auch weniger Probleme und mehr Unterstützung durch Eltern hat, findet es richtig, dass hier mehr hinfließt.
2: Bin ich neidisch? Ja. Bin ich missgünstig? Nein. Solange wir nicht unendliche Ressourcen haben, ist es so, dass es eine andere Klientel ist, die andere Bedürfnisse hat. Unsere Schülerinnen könnten das genauso gebrauchen, aber wo nichts ist, kann es nicht überall gleich verteilt werden.
0: Und die Schulleitungsjobs mal tauschen? Ja, wenn meine Kinder größer sind vielleicht, sagt Christiane Bauer, dann zögert sie. Offenbar beeindruckt davon, wie groß der Unterschied ist, den gut 3 Kilometer Luftlinie machen können. Und ergänzt:
2: Ich habe eigentlich keine Ahnung davon, wie der Alltag aussieht. Und auch nach unserem jetzigen Gespräch denke ich immer noch, ich kenne die Probleme oder die Herausforderungen oder die Besonderheiten, die haben wir alle genauso. Aber in dem Ausmaß kann ich es mir nicht vorstellen. Es ist ja komplett anders zu denken, Schule bei euch, glaube ich.
1: Ja, es ist ein halber Sozialarbeiter, wenn du hier arbeitest.
3: 2 Schulen, 2 Schulleiterinnen, 2 Welten. Mein Berlin, dein Berlin. Unsere Reihe zur Abgeordnetenhauswahl. Heute mit dem Perspektivwechsel eben dieser Schulleiterinnen. Wie die Parteien sich in der Bildungspolitik aufstellen, darum geht's dann hier in einer halben Stunde, 8.25 Uhr, kurz vor 8:30.
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3: 8:05 ist es jetzt. Das Wintergarten-Varieté in Berlin hat eine neue Show und die dürfte alle begeistern, die Disco-Musik lieben. Disco ist nämlich nicht nur der Titel, sondern auch Programm. Und zurück in diese schillernde Ära ist gestern unsere Kulturkritikerin Magdalena Bienert bei der Premiere gereist.
5: Willkommen im Wintergarten zu unserer neuen Show Disco. Heute Abend verwandeln wir den Wintergarten in einen echten Club. Forget the outside world, let's dance!
6: Die Welt da draußen vergessen. Gerne doch. Und sofort erfüllt sich der Wintergarten mit Energie. Die Bühne wird für die nächsten 2 Stunden zum Studio 54 mit Band. Ja, aber nicht wie sonst mit Live-Sängerinnen, sondern die Musik kommt im Original oder auch mal moderner abgemischt. 8 neue Lautsprecher bringen den Saal zum Beben.
5: Sehr verehrtes Publikum, we are just getting started. Mein Name ist Rachel Dawes und ich werde Sie heute durch den Abend begleiten.
6: Die Australierin Rachel Dawes ist nicht nur Co-Regisseurin der neuen Show, sondern auch Host, atemberaubende Tänzerin und urkomisch, wenn sie in einen riesigen Luftballon schlüpft. Oder heiß, wenn sie ganz Cabaret-like mit ihrer Zigarette ihr Bustier entzündet. Intendant Rodrigo Funke hat mit ihr an seiner Seite deutlich frischen Wind in diese Show gebracht. Zusammen mit den
5: The Wintergarten Disco Dancers
6: zeigt Rachel Dawes mit der sechsköpfigen Truppe zwischen den Soloauftritten immer wieder mitreißende Choreos in den schillerndsten Klamotten. Pailletten, Fransen, Netzhemden, Jeans und Schlag in grellen Farben sind Programm. Und dann wieder staunen. 22 Akrobaten aus 13 Ländern zeigen immer wieder ihr Können. Leiterbalance, Luftring, Rollschuhakrobatik oder Diabolo. Sie sind zwischen 20 und über 50 Jahren. Zur letzten Altersgruppe gehört Mario Berusek aus der gleichnamigen tschechischen Zirkusdynastie. Er hat schon Guinness-Weltrekorde in der schnellsten Keulenjonglage aufgestellt. Wirklich irre, wie er die silbernen Dinger blitzschnell durch die Luft fliegen lässt. Wenn irgendwann welche statt in der Hand auf dem Boden landen, nimmt das natürlich keiner übel. Die Show ist energiegeladen, schnell, aber auch laut. Man wird fast selbst atemlos beim Zuschauen. Gut, dass am Ende des ersten Teils eine ruhigere Nummer kommt. Das ukrainische Duo Oleksi und Zlata bringen so zärtlich und leichtfüßig Hebefiguren zustande, dass es ganz still wird. Okay, das grelle Lachen von Entertainerin Desi Renick im Publikum ist kaum zu überhören. Die Gästeliste zur Premiere schillernd wie die Pailletten auf den Kostümen. Und während frühere Shows hier und da etwas angestaubt wirkten, ist mit Disco wirklich ein gelungener Abend entstanden. Ja, perfekt, um die Welt mal draußen zu lassen.
3: Disco. Disco im Wintergarten in Berlin läuft bis Februar 27 nächstes Jahr, also immer Mittwoch bis Sonntag. Da haben sie also reichlich Gelegenheit, die Welt mal draußen zu lassen. Aber rein kommt die Welt jetzt mit dem Wetter für Brandenburg und Berlin. Heute ziemlich viel Sonne, maximal 23 Grad. Es bleibt auch trocken. Im Moment sind wir bei 8 bis 12 Grad angekommen.
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3: Matthias Wetzel.
7: Stockender Verkehr in Berlin auf der A100 Richtung Wedding zwischen Oberlandstraße und Kreuz Schöneberg in Richtung Treptow vor dem Autobahnende am Treptower Park. Außerdem im Bereich der Elsenbrücke Stadt Einberts auf der Landsberger Allee in Marzahn, Mariendorfer Damm vor der Kreuzung Körtingstraße und in Charlottenburg Nord auf dem Saatwinkler Damm Richtung Beusselstraße. Tiergarten, die Klingelhöfer Straße ist Richtung Urania vor dem Lützowplatz gesperrt. City West bis heute Mittag wegen des Staatsbesuches aus den Vereinigten Arabischen Emiraten rund um den Breit Scheidplatz, Sperrungen und Behinderungen und zur S-Bahn wegen Bauarbeiten fahren bis Sonntag Betriebsschluss keine Züge zwischen Halensee und Beusselstraße, dafür fahren Busse. Betroffen sind die Ringbahnlinien S41 und 42 und die S46. 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
3: 8 Uhr. Ich bin Angela Ulrich. Guten Morgen.
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3: Schweigeminuten, Glockenschläge, Lichtinstallationen. Die USA gedenken der Terroranschläge aufs World Trade Center und des Pentagons vor 25 Jahren. Wie sie das Land, die Welt verändert haben, gleich unser Korrespondent in New York dazu nach den Nachrichten. Und die hat Matthias Wetzel.
7: Die USA gedenken heute der Opfer der Terroranschläge vom 11. September 2001. Zur zentralen Gedenkfeier in New York werden alle noch lebenden ehemaligen US-Präsidenten erwartet. Dort sollen auch die Namen der fast 3000 Todesopfer verlesen werden. Präsident Trump hält eine Rede am Pentagon in Washington. Vor genau 25 Jahren kaperten islamistische Terroristen 4 Passagierflugzeuge. 2 davon lenkten sie in die Türme des World Trade Centers in New York, die daraufhin einstürzten. Eine weitere Maschine flog ins Pentagon. Das 4. Flugzeug stürzte auf ein Feld in Pennsylvania. Der Spitzenkandidat der Berliner SPD, Krach, hat die jüngsten Vorwürfe gegen ihn erneut zurückgewiesen. Er habe weder die umstrittene Spende eines Unternehmers angenommen, noch Unterlagen weitergegeben, betonte Krach bei Radio 1 vom RBB. Er sei sehr zuversichtlich, dass die Ermittlungen das auch bestätigten. Krach wiederholte, er habe die Spende innerhalb kurzer Zeit zurücküberweisen lassen. Bei den Ermittlungen geht es um die Ausschreibung für die Nachnutzung eines Klinikgeländes in Niedersachsen. Krach war zu dem Zeitpunkt Regionspräsident von Hannover. Für ihn gilt die Unschuldsvermutung. Das Land Berlin hat nach der Cyberattacke auf die Verwaltung eine zentrale Anlaufstelle für Betroffene eingerichtet. Laut Senatskanzlei gibt es auf dem Portal berlin.de Informationen für Bürgerinnen und Bürger, die vermuten, dass ihre Daten abgeflossen sind. Der Hackerangriff Mitte August hat Teile der Verwaltung tagelang lahmgelegt. Cyberkriminelle wollten den Senat dazu bringen, ein Lösegeld von 2 Millionen Euro in Bitcoins zu zahlen. Der Senat hat das abgelehnt und erklärt, sich nicht erpressen zu lassen. Die Fluggesellschaft Emirates steuert künftig auch den Flughafen BER an. Möglich wird das dadurch, dass Deutschland und die Vereinigten Arabischen Emirate ein neues Luftverkehrsabkommen geschlossen haben. Axel Walter, RBB 24.
8: Für Berlins regierenden Bürgermeister Wegner werde nun die internationale Anbindung des Flughafens BER verbessert. Brandenburgs Infrastrukturminister Krumbach spricht von einem Aufbruchssignal für den Wirtschaftsstandort Brandenburg. Die Dienstleistungsgewerkschaft Verdi und Konkurrent Lufthansa dagegen kritisieren die Entscheidung. Die Verbindung vom BER nach Dubai wird im Winterflugplan auch von Condor und Eurowings angeboten.
7: Im Brandenburger Landtag in Potsdam findet heute zum ersten Mal die lange Nacht des Parlaments statt. Ab 18 Uhr können Bürgerinnen und Bürger einen Blick in den Landtag werfen. Unter anderem gibt es eine Gesprächsrunde und ein Quiz. Landtagspräsidentin Liedtke versteigert zudem Geschenke, die ihr frühere Gäste mitgebracht haben. Der Erlös daraus soll an eine karitative Organisation fließen. Nordrhein-Westfalens Ministerpräsident Wüst erhält Unterstützung für seinen Vorschlag, ein AfD-Verbot von einer Expertengruppe prüfen zu lassen. Der Vorsitzende der Innenministerkonferenz Grote spricht von einem logischen Schritt. Aus dem Hauptstadtstudio Jasper Ruppert.
9: Ziel dieser Arbeitsgruppe müsse sein, alle relevanten Erkenntnisse und Materialien zur AfD zusammenzuführen und genau zu prüfen, ob die Voraussetzungen für ein Verfahren vorliegen. Aus der Union kamen zuletzt unterschiedliche Signale. Der rheinland-pfälzische Ministerpräsident Schnieder nannte jetzt eine mögliche Bund-Länder-Arbeitsgruppe zwar hilfreich, betont zugleich, dass er strikt gegen ein AfD-Verbotsverfahren sei. Das wäre sehr langwierig und gäbe den Extremisten die Chance, sich permanent in ihrer Opferrolle zu suhlen, sagte Schnieder den Zeitungen des Redaktionsnetzwerks Deutschland.
7: In der ostukrainischen Stadt Pawlochrad hat es nach Behördenangaben einen russischen Angriff auf ein Einkaufszentrum gegeben. Dabei sollen gestern 7 Menschen getötet und über 70 weitere verletzt worden sein. Der ukrainische Innenminister Vihifiski äußerte sich empört über den Beschuss am helllichten Tag, als die Straßen voller Menschen gewesen seien. In Kiew soll bei weiteren russischen Attacken unter anderem eine Tankstelle getroffen worden sein. Außerdem brach in einem 9-stöckigen Wohnhaus nach einem Luftangriff ein Feuer aus. Russland seinerseits meldet nach ukrainischem Drohnenbeschuss 2 Tote in der Region Tula und einen Brand in einem Logistikzentrum in Saratow. Soweit die Nachrichten. 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Das Wetter. Heute mal Sonne, mal Wolken und es bleibt trocken. Die Höchsttemperaturen heute zwischen 20 und 23 Grad. Aktuell in Berlin-Marzahn 10 Grad, in Dahlem 8, in Lindenberg 12, in Ruhland 7 Grad. Morgen wieder teils sonnig, teils dichter bewölkt. Ab und zu kann es auch leichte Schauer geben. Die Höchsttemperaturen morgen 21 bis 23 Grad. Die Zeit 8.05 Uhr. Der RBB 24 Inforadio Verkehrsservice mit einer Gefahrenmeldung. Vorsicht auf der A24 Hamburg Richtung Berlin. Zwischen Putlitz und Mainburg steht ein defektes Fahrzeug auf der rechten Spur.
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3: Mit Angela Ulrich. Es waren Attentate, die die Welt verändert haben. Heute vor 25 Jahren, als islamistische Terroristen Flugzeuge ins World Trade Center in New York und ins Pentagon in Washington gelenkt haben. Allein an diesem einen Tag starben fast 3000 Menschen. Heute halten die USA inne, New York vor allen Dingen auch. Wie gedenkt die Stadt dieser Anschläge? Das habe ich Martin Ganselmeier, unseren Korrespondenten in New York, gefragt.
10: Ja, es ist deutlich spürbar. Normalerweise ist New York ja eine Stadt, die nie schläft, die sozusagen nicht innehält. Heute hält sie inne. 25 Jahre, das ist was Besonderes. Es gibt zahlreiche Aktionen in der Stadt. Nur um ein Beispiel zu nennen, im Bryant Park, das ist mitten in Manhattan, sind 2753 leere Stühle aufgebaut, um an jedes der Opfer zu erinnern. Es gibt nachts die Lichtsäulen, die die beiden Türme symbolisieren. Es gibt eine Drohnenshow aus 3000 Drohnen, die beleuchtet beleuchtet sind, die die beiden Türme nochmal wieder erstehen lassen. Es gibt natürlich auch die zentrale Gedenkfeier. Wie jedes Jahr werden die Namen der Opfer verlesen. Opferangehörige sind da, Ex-Präsidenten sind da, Bill Clinton, Barack Obama, George W. Bush und Joe Biden werden da sein. Donald Trump wird eine Rede am Pentagon halten, er ist nicht da. Es wird eine Besonderheit geben. Zum ersten Mal wird es auch eine Schweigeminute geben für diejenigen, die ihr Leben verloren haben in den Jahren nach 9/11 an den gesundheitlichen Spätfolgen, die Trümmer weggeräumt haben, die diesen toxischen Trümmerstaub eingeatmet haben oder denen gesagt wurde, ja, ihr könnt dort wieder hinziehen in eure Wohnungen, obwohl der Staub immer noch sehr, sehr gefährlich war.
3: Das heißt, in New York waren diese Spätfolgen lange gar kein Thema. Jetzt will der Bürgermeister Mamdani dazu Dokumente veröffentlichen lassen. Ist das jetzt ein großes Thema zu diesem 25-jährigen Gedenken an diese Anschläge?
10: Ich würde sogar sagen, das ist das bestimmende Thema in diesem Jahr. Das war tatsächlich ein groß diskutiertes Thema, das Mamdani etwa vor einer Woche entschieden hat. Diese Akten, die lange unter Verschluss waren, die werden freigegeben. Die New York Times hatte schon Einblick, hat auch gesagt, dass aus diesen Akten klar hervorgeht, dass Verantwortliche der Stadt viel früher wussten, wie gefährlich dieser toxische Staub ist und dass trotzdem, weil man wahrscheinlich wieder eine Art Normalität schaffen wollte, den Leuten gesagt wurde, ihr könnt wieder zurück ziehen in eure Wohnung, ihr könnt dort wieder zur Arbeit gehen.
3: Insgesamt, wie sehr ist diese Wunde noch da, dass Terroristen die USA so verheerend angreifen konnten damals?
10: Das ist schon noch sehr im Bewusstsein, wobei man auch sagen muss, außenpolitisch habe ich den Eindruck, ist das Pendel eher jetzt in die andere Richtung wieder geschlagen, nachdem man damals Kriege gegen Afghanistan, gegen Irak begonnen hat, ist jetzt, wenn man die Amerikaner fragt, eigentlich eher der Eindruck, nein, also etwa 2/3 der Amerikaner sagen, wir sollten uns mehr auf das eigene Land konzentrieren, keine Kriege irgendwo im Nahen Osten führen. Das fällt ja im Moment Donald Trump gerade auf die Füße, weil er einen Krieg gegen den Iran begonnen hat. Also da würde ich sagen, ist das Pendel in die andere Richtung geschlagen, wo wir nach wie vor erleben, das Erbe von 9/11, das sind die innenpolitischen Dinge, Überwachung, strenge Sicherheitsvorkehrungen, jedes große Gebäude, in das man hier in New York geht, da muss man durch eine Sicherheitsschranke, das ist fast wie am Flughafen und es gibt Überwachungskameras an jeder Straßenecke. Da sagen auch die meisten Bürger, das ist richtig und wichtig, dass das bleibt.
3: Experten sagen nun, dass das auch eine überdimensionierte Reaktion nach dem 11. September war, diese Kriege, die Sie angesprochen haben, dass die Al-Qaida erst gerade groß gemacht haben. Wie guckt man da nach 25 Jahren die verschiedenen politischen Lager drauf?
10: Ja, schon sehr selbstkritisch. Die Demokraten eindeutig, die sagen, das war überzogen, das war ein Fehler, das war eher kontraproduktiv. Auch bei den Republikanern, die MAGA-Bewegung, Make America Great Again, die ist eigentlich gewachsen aus diesem Bewusstsein heraus, dass da große Fehler gemacht wurden, dass einfach Amerikaner, Amerikanerinnen dort verheizt wurden. Insofern, da hat wirklich eine sehr kritische Reflexion eingesetzt, die jetzt wiederum Donald Trump schadet, weil er diesen Krieg gegen Iran begonnen hat.
3: Sagt Martin Ganselmeier, unser Korrespondent in New York, dort und an anderen Orten in den USA heute gedenken. 25 Jahre 9/11, 25 Jahre die Anschläge aufs World Trade Center und das Pentagon. 8:10 ist es jetzt. Eine gute Woche noch, Sonntag. In einer Woche hat Berlin die Wahl und ja, dass es ein knappes Rennen wird, das ahnen wir schon eine ganze Weile. Auch in der neuesten Umfrage von Infratest DIMAP für die ARD zeichnet sich ab, dass es eng wird. Rund 1500 Berlinerinnen und Berliner wurden angehört und unser Korrespondent Markus Sambale hat die Zahlen.
11: Das ist wirklich ein knappes Rennen. Würde jetzt schon gewählt, dann käme die Linke in Berlin auf 21% und direkt dahinter die CDU mit 20% und auch die AfD mit 18% ist relativ knapp dran. Dann die Grünen, die erreichen 16% und die SPD 12%. Das BSW und alle übrigen Parteien, die würden nach dieser Umfrage an der 5%-Hürde scheitern. Wichtig dabei, das ist keine Vorhersage fürs Wahlergebnis. Es ist weiter ganz viel offen bei der Wahl in Berlin. 1/3 der Wahlberechtigten sagt, meine Wahlentscheidung steht noch nicht fest.
3: Und am Ende geht es ja um den Posten des oder der regierenden BürgermeisterInnen. Was die Befragten vom Spitzenpersonal der verschiedenen Parteien halten, beantwortet Markus Sambale so.
11: Das Ungewöhnliche ist erstmal, gut, die Hälfte der Menschen kennt die Berliner Kandidaten und Kandidatinnen kaum. Das ist schon bemerkenswert. Es geht ja immerhin darum, wer in der Hauptstadt die Landesregierung führt. Am ehesten sind die Leute mit Elif Eralp von der Linken zufrieden. 20% sagen das. Es folgen dann Stefan Evers von der CDU mit 18% und Steffen Krach von der SPD mit 16%. Hier muss ich noch sagen, diese repräsentative Umfrage von Infratest DIMAP, die fand bis Mittwoch statt und damit weitgehend vor der Berichterstattung, dass gegen den SPD-Spitzenkandidaten hier in Berlin ein Ermittlungsverfahren läuft.
3: Und wer soll es am Ende also machen? Wen wünschen sich die Berlinerinnen und Berliner? Nochmal Markus Sambale.
11: CDU und SPD, die aktuell im Berliner Senat zusammen regieren, die wären weit weg von der nötigen Mehrheit. Wenn die Wahl so ausgeht wie diese Umfrage, dann wären Koalitionen aus drei Parteien nötig für eine stabile Mehrheit. Mit der AfD, da will ja keine der anderen Parteien zusammenarbeiten. Also könnte es um eine Regierung unter Führung der Linken oder der CDU gehen. Wenn sich die Befragten zwischen diesen beiden entscheiden müssen, dann sind sie genau gespalten. 42% würden einen Senat unter Führung der Linken bevorzugen und auch 42% der Berlinerinnen und Berliner, die wären für einen Senat unter CDU-Führung.
3: Soweit Markus Sambale aus unserem Hauptstadtstudio. Was jetzt möglicherweise die neuen Vorwürfe gegen Steffen Krach, den SPD-Spitzenkandidaten, für all das bedeuten. Darüber habe ich mit unserer Landespolitikreporterin gesprochen. Nach den nächsten Nachrichten können wir da noch mal reinhören. Und heute ist bundesweiter Tag der wohnungslosen Menschen. Und danach, Inforadio-Kolumnistin Doris Anselm findet, wir bräuchten auch noch einen Tag der Menschen, die wohnungslosen Menschen begegnen.
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12: Es ist ein ganz normaler Tag. Ein schickes Auto steht an einer großen Kreuzung an der Ampel. Drin sitzt ein Mann im Anzug auf dem Weg zu einem wichtigen Job. Jetzt geht hinten die Autotür auf und hinein schlüpft ein Mensch, der höflich um etwas Kleingeld bittet. Zwei Augenpaare begegnen sich im Rückspiegel, der Mann am Steuer gibt was oder auch nicht und die vielleicht wohnungslose Person rutscht durch und steigt auf der anderen Seite wieder aus. Dann kommt das Auto auf der Nachbarspur dran. Alles wie immer an diesem ganz normalen Tag. Ach so, nee, ist ja gar nicht normal. Es bekommen ja nicht alle gleich viel mit von Armut und Wohnungslosigkeit. Manche können sie komfortabel aus den Augen verlieren. Nur Leute, die auf öffentliche Räume angewiesen sind, müssen sich fast täglich, oft in wenigen Sekunden, der knallharten Frage stellen, ob sie jetzt helfen wollen oder nicht. Manchmal wirkt es fast, als würden Wohnungslose noch subtil missbraucht, um Leute, die nur ein bisschen mehr haben als sie, in der Spur zu halten. Mittels der Angst, dass mich das auch treffen könnte und ich deshalb mal besser brav bin bei der Arbeit, mich nicht mit dem Vermieter anlege und so weiter. Eine Angst, die mächtig ist, weil sie direkt durch den Körper wirkt, ja, oft auch durch die Nase. Wir haben eine Gesellschaft gebaut, wo die Entscheider ihre Alltagsräume nicht teilen müssen mit denen, die von ihren Entscheidungen betroffen sind und wo Populisten es dann schaffen, den dadurch aufkommenden Frust umzuleiten, die wahren Gründe zu verschleiern und Leuten weiszumachen, an ihren Problemen seien ärmere Leute schuld. Einwände? Diskussionsbedarf? Bitte. Genau dafür ist er ja gedacht. Der Tag der Menschen, die wohnungslosen Menschen begegnen.
3: Die 100 Sekunden von Doris Anselm.
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3: Es sind ja besondere Tage. Die Heim-WM in Berlin beschert den deutschen Basketballerinnen Gänsehauterlebnisse. Nicht nur atmosphärisch, sondern vor allem zum Glück auch sportlich. Denn das Team steht, das ist echt eine Sensation, im Halbfinale. Da gucken wir näher drauf mit Guido Ringel, unserem Basketballreporter. Guido, gestern Abend der Sieg gegen Belgien. Wie haben die Außenseiter aus Deutschland das geschafft?
13: Tja, mit viel Energie, mit viel Leidenschaft, aber eben auch, du hast es ja angedeutet, dieser speziellen Berliner Atmosphäre und dieser Stimmung in der großen Halle. Auch für den Trainer Olaf Lange war es was Besonderes. Er ist in Berlin geboren und das jetzt hier miterleben zu dürfen vor dem Berliner Publikum, das ist natürlich für ihn besonders. Es war auf jeden Fall ein überraschender Sieg. Auch überraschend deutlich. 93-74 gegen den Europameister Belgien. Und direkt nach dem Spiel war was von Party zu hören und einem Bierchen feiern. Aber das finde ich ein bisschen zu früh, muss ich ganz ehrlich sagen.
3: Stattdessen lieber Vorbereitung aufs nächste Spiel, denn da geht es ja jetzt weiter.
13: Ja, das würde ich auch empfehlen. Erstmal ins Eisbad. Das war dann der bessere Plan, finde ich, vieler Spielerinnen. Gestern nach der letzten Sirene vielleicht einen Döner. Mit dem haben einige geliebäugelt. Das sei gegönnt. Es war jedenfalls ein großer Moment. Erstmals überhaupt stehen Basketballerinnen aus der Bundesrepublik unter den besten vier der Welt. Lediglich die DDR 1967 mal WM-Vierter. Und nur wenige haben gedacht, dass Deutschland diesmal so weit kommen kann. Aber jetzt ist es so, erstmals seit EM-Bronze 1997 spielt die deutsche Mannschaft wieder bei einem großen Turnier um eine Medaille. Entweder wird es das Spiel um Platz 3 oder das große Finale am Sonntag.
3: Okay, also Halbfinale, das ist schon mal sicher. Und wie geht es dann? Ginge es dann weiter?
13: Ja, es geht morgen weiter, 16.30 Uhr. Da heißt der Gegner Frankreich. Also es geht um den Einzug ins Finale am Sonntag. Und es gilt natürlich, den Schwung mitzunehmen. Frankreich ist mit den USA zusammen das Maß der Dinge im Frauenbasketball. Aber mal schauen, was geht. Deutschland ist jetzt natürlich nicht mehr der Außenseiter. Alle haben die Mannschaft im Blick. Mit Deutschland ist nicht mehr zu spaßen. Und es gilt so ein bisschen so ein Klassiker im Sport. Auch der Trainer Lange hat das so formuliert. Es gilt jetzt, sich neu zu fokussieren, sich auf das nächste Spiel zu konzentrieren und die Chance zu nutzen. Ja, das klingt simpel, natürlich auch ein bisschen abgedroschen, aber es ist ja wahr und vor allem ist es verdammt schwer, das genau so hinzubekommen. Also ich bin sehr gespannt, wie sich Deutschland morgen gegen Frankreich schlägt, hoffentlich nicht mit zu viel Döner im Bauch.
3: Allerdings, sonst kommen sie nicht so hoch und wir drücken natürlich total die Daumen. Gegen Frankreich geht's morgen ins Halbfinale.
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3: Das Wetter für Brandenburg und Berlin. Heute früh einige kühle Brisen, Temperaturen zwischen 8 und 12 Grad. Es sollen aber wieder 23 Grad werden. Viel Sonne ist angesagt. Es soll auch trocken bleiben. Ehe dann Samstag und vor allen Dingen Sonntag wieder ein bisschen feuchter werden kann und unbeständiger, aber richtig kühl wird's eigentlich nicht erstmal.
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3: Matthias Wetzel.
7: Vorsicht auf der A24 Hamburg Richtung Berlin zwischen Putlitz und Mainburg. Ein defektes Fahrzeug auf der rechten Spur. Stadtverkehr Berlin. Stockender Verkehr auf der A100 Richtung Wedding zwischen Oberlandstraße und Kreuz Schöneberg. Richtung Treptow vor dem Autobahnende Treptower Park. Im Bereich der Elsenbrücke, außerdem auf der Landsberger Allee in Marzahn, dem Mariendorfer Damm vor der Kreuzung Körtingstraße, in Charlottenburg-Nord auf dem Saatwinkler Damm Richtung Beusselstraße. Tiergarten, die Klingelhöfer Straße ist in Richtung Urania vor dem Lützowplatz wegen eines Feuerwehreinsatzes nach wie vor gesperrt. City West bis heute Mittag wegen eines Staatsbesuches aus den Vereinigten Arabischen Emiraten rund um den Breitscheidplatz noch Sperrungen und Behinderungen. Und aktuell ist zur S-Bahn wegen Bauarbeiten fahren bis Sonntag Betriebsschluss. Keine Züge zwischen Hallensee und Beusselstraße. Dafür fahren Busse. Betroffen sind die Ringbahnlinien S41, 42 und die S46.
3: 8.19 Uhr.
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3: Mit Angela Ulrich, guten Morgen. Sie wissen wahrscheinlich auch noch genau, wo Sie waren, als das passiert ist, als die Flugzeuge von Terroristen in die Zwillingstürme des World Trade Centers gelenkt wurden. Heute, vor 25 Jahren, war das Attentate, die die Welt verändern. Damit beginnt Matthias Wetzel die Meldungen.
7: 25 Jahre nach den Anschlägen vom 11. September erinnern die USA heute an die Opfer. Präsident Trump spricht am Pentagon in Washington, wo eines der entführten Flugzeuge eingeschlagen ist. Am Ort des früheren World Trade Centers in New York werden die Namen der fast 3000 Toten verlesen. Zu der Veranstaltung werden alle noch lebenden früheren US-Präsidenten erwartet. Bei den Anschlägen hatten Terroristen des islamistischen Netzwerkes Al-Qaida insgesamt 4 Maschinen gekapert. Die USA reagierten später mit Invasionen in Afghanistan und im Irak. Der Berliner Bischof Stäblein verurteilte Gewalt im Namen von Religionen. Zugleich betonte er, nach den Anschlägen hätten Krieg und Gewalt auf der Welt eine neue Dimension erfahren. Der Spitzenkandidat der Berliner SPD, Krach, hat die jüngsten Vorwürfe gegen ihn erneut zurückgewiesen. Er habe weder die umstrittene Spende eines Unternehmers angenommen noch Unterlagen weitergegeben, betonte Krach bei Radio 1 vom RBB. Er sei sehr zuversichtlich, dass die Ermittlungen das auch bestätigen. Die Staatsanwaltschaft Hannover ermittelt gegen ihn unter anderem wegen Vorteilsannahme.
15: Ich habe von Anfang an gesagt, dass ich niemals eine Spende von diesem Unternehmer angenommen habe. Und diese Aussage steht auch. Es hat eine Überweisung gegeben am 29.12.2025. Und ich habe innerhalb von 12 Stunden, nachdem ich von dieser Spende erfahren habe, sofort angewiesen, dass diese Spende zurückgegeben wurde. Das habe ich von Anfang an gesagt. Und diese Aussage steht auch.
7: Der Spitzenkandidat der Berliner SPD für die Abgeordnetenhauswahl, Steffen Krach. Was über den Stand der Ermittlungen der Staatsanwaltschaft Hannover bekannt ist, erklärt nach den Nachrichten unsere landespolitische Korrespondentin in Berlin. Der Spitzenkandidat der Grünen für die Wahl zum Berliner Abgeordnetenhaus, Graf, plädiert dafür, den Volksentscheid zur Enteignung großer Immobilienkonzerne umzusetzen. Im RBB hat er am Abend gesagt, es sei Aufgabe des Senats, diesen Auftrag der Bürgerinnen und Bürger ernst zu nehmen. Graf sprach aber von einer komplexen rechtlichen Frage, für deren Umsetzung man Zeit brauche. Mit Blick auf die Verkehrspolitik sagte Graf, er wolle stärker in den öffentlichen Nahverkehr investieren. Außerdem müssten die Radwege weiter ausgebaut und ein neues Sozialticket eingeführt werden. Um das zu finanzieren, schlägt Graf unter anderem vor, die A100 nicht weiter auszubauen. Die Staatsanwaltschaft Neuruppin hat Anklage gegen 2 17-Jährige erhoben. Grund sind die mutmaßlichen Anschlagspläne der beiden auf die Friedrich-Gedecke-Oberschule in Perleberg, wie eine Sprecherin des Landgerichts Neuruppin dem RBB sagte. Der Prozess wird demnach frühestens im Oktober beginnen. Die Angeklagten bleiben in Untersuchungshaft. Die Jugendlichen waren im Mai festgenommen worden. Sie sollen sich über Messenger-Dienste über ihre Anschlagspläne ausgetauscht haben. Dabei soll es auch um konkrete Mordabsichten gegangen sein. Die AfD-Fraktion im Bundestag hat Bundeskanzler Merz angezeigt. Sie begründet das mit seiner Rede bei den Haushaltsberatungen vorgestern. Merz hat die AfD dabei mehrfach scharf kritisiert, weil sie immer wieder von der sogenannten Remigration spricht, also der massenhaften Ausweisung von Menschen mit Migrationshintergrund. Merz nannte das so wörtlich nichts anderes als eine ethnische Säuberung nach Hautfarbe und Herkunft. Der parlamentarische Geschäftsführer der AfD-Fraktion Brandner sprach von haltlosen und widerwärtigen Äußerungen. Parteichefin Weidel verwendet den Begriff Remigration häufig. Nach ihren Angaben geht es dabei darum, dass ausreisepflichtige Menschen und ausländische Straftäter Deutschland verlassen müssen. In der Schweiz sind bei einem Busunglück mehrere Menschen ums Leben gekommen. Die genaue Zahl der Toten und Verletzten will die Polizei erst am Vormittag bekannt geben. Aus Genf, Sandra Bieger.
16: Das Unglück ereignete sich gestern am späten Nachmittag im Engadin im Osten der Schweiz. Der Bus aus den Niederlanden mit rund 50 Menschen an Bord war nach Angaben der Polizei auf einer Landstraße gegen eine Leitplanke gefahren. In der Folge sei das Fahrzeug von der Fahrbahn abgekommen und auf die Seite gestürzt. Der Unfall soll sich im Bereich einer Baustelle ereignet haben. Weitere Fahrzeuge waren offenbar nicht beteiligt.
7: Soweit die Nachrichten. 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Das Wetter. Heute mal Sonne, mal Wolken. Es bleibt trocken, 20 bis 23 Grad. Aktuell in Berlin-Marzahn 10 Grad, in Dahlem 8, in Lindenberg 12, in Ruhland 7 Grad. Morgen wieder teils sonnig, teils dichter bewölkt, ab und zu leichte Schauer, 21 bis 23 Grad. Die Zeit 8.25 Uhr.
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3: 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Und bevor wir gleich in die Parteiprogramme gucken, was Bildung angeht, das ist ja unser Perspektivwechsel heute, mein Berlin, dein Berlin zwischen Schulleiterinnen. Bevor wir das also gleich starten, gucken wir nochmal auf Steffen Krach, SPD-Spitzenkandidat, der sich mit Vorwürfen konfrontiert sieht. Gestern hieß es, die Staatsanwaltschaft Hannover ermittelt wegen einer möglichen Spende. Dann kam noch eine mögliche Vorteilsnahme, illegale Absprache dazu. Steffen Krach sagte gestern schon zu all dem, da gibt es nichts. Er wehrt sich gegen alle diese Vorwürfe. Heute früh habe ich drüber mit Pauline Pieper aus unserer rbb24 Landespolitik-Redaktion gesprochen und sie zunächst gebeten, uns da mal auf den wirklich aktuellen Stand zu bringen.
17: Die Staatsanwaltschaft hat dem rbb bestätigt, dass es bei den Ermittlungen um drei Punkte geht. Einmal soll Krach im Zuge einer Ausschreibung Geschäftsgeheimnisse verraten und damit die Geheimhaltungspflicht verletzt haben. Und zum anderen geht es um den Verdacht der Vorteilsnahme in zwei Fällen. Hintergrund ist ja laut Krach ein Vergabeverfahren für ein Klinikgelände bei Hannover. Da war Krach zuletzt als Regionspräsident tätig. Und Krach war Aufsichtsratsvorsitzender des Klinikkonzerns, der eben dieses Gelände verkaufen wollte. Und ein Bieter, der das Gelände übernehmen wollte, hat offenbar eine Spende an die SPD Berlin geschickt. Krach hat erklärt, dass er die sofort abgelehnt hat und dass sie zurücküberwiesen wurde und dass eben an diesen Vorwürfen nichts dran sei. Und für Krach gilt natürlich auch die Unschuldsvermutung.
3: Das hat Krach gestern schon gesagt. Heute früh war er auch nochmal bei unseren Kollegen von Radio 1 auf dem Sender. Hat er da nochmal sich neu geäußert?
17: Nein, also im Wesentlichen hat er die Vorwürfe nochmal zurückgewiesen, hat betont, dass er eben diese Spende innerhalb von 12 Stunden abgelehnt hat. Er hat nochmal erklärt, dass es ein Ermittlungsverfahren gibt und dass es da eben um die Weitergabe von Geheimnissen und um diese eine Spende geht und dass ihm auch keine weitere Spende bekannt sei und dass er sich insgesamt eben nichts vorzuwerfen habe.
3: Bleibt also spannend. Auf den neuen Berlin-Trend hat sich das noch nicht ausgewirkt. Also da haben die Vorwürfe an Steffen Krach noch kaum reingespielt. Die meisten Leute wurden vorher befragt. Aber die SPD steht auch ohne dies nicht besonders gut da, richtig?
17: Genau. Die SPD liegt weiter auf Platz 5 in der Umfrage bei 12%. Das ist zwar ein leichter Zuwachs noch im Vergleich zum letzten Berlin-Trend, aber eben noch hinter CDU, Linken, Grünen und der AfD. Und wenn das wirklich so kommen würde, dann wäre das ein historischer Tiefststand für die SPD Berlin.
3: Und du hast die anderen ja schon genannt. Da bleibt es beim Kopf-an-Kopf-Rennen im Moment zumindest zwischen Linken und CDU.
17: Genau, Linke und Grüne liegen mit nur einem Prozentpunkt auseinander. Im aktuellen Berlin-Trend jetzt hat die Linke leicht dazu gewonnen und liegt gerade vorne mit 21%, hat die CDU überholt, die mit 20% direkt dahinter liegt und leicht verloren hat. Dann kommt unverändert die AfD mit 18% an dritter Stelle. Also die Partei hat hier in Berlin durch den Wahlsieg der AfD in Sachsen-Anhalt nicht sichtbar profitiert bisher. Hinter der AfD kommen die Grünen, haben leicht verloren mit 16%. Und dann liegt dann hinter der SPD noch das BSW unverändert mit 4%.
3: Also aktuell würde das BSW so nicht einziehen. Wen wollen die BerlinerInnen denn im Roten Rathaus sehen?
17: Also an erster Stelle die linken Kandidatin Elif Eralp. Da sagen 23% der Wahlberechtigten, dass sie eine gute regierende Bürgermeisterin wäre. Auch hier ist die CDU der Linken aber direkt auf den Fersen. 22% sagen Spitzenkandidat Stefan Evers wäre ein guter regierender Bürgermeister. Und dann deutlich dahinter Werner Graf, der grüne Kandidat, den sehen nur 11% der Befragten als geeignet für das Amt. Also auch hier ein Kopf-an-Kopf-Rennen. Und bei der Frage, wer die künftige Koalition anführen soll, bekommen sowohl Linke und CDU 42% der Wahlberechtigten, also ein Patt.
3: Ein Patt zwischen beiden, aber du hast vorhin von Beliebtheit gesprochen und da sehen ja alle Spitzenkandidaten nicht besonders gut aus. 22% ist ziemlich schlecht. Was heißt das jetzt für den Wahlkampf-Endspurt? Alles offen?
17: Ja, also tatsächlich ist noch sehr viel offen. Also an der Spitze nur ein Prozentpunkt auseinander. Und dazu muss man bedenken, dass es auch eine Schwankungsbreite gibt in der Umfrage bei 2 Prozentpunkten. Also da ist noch viel möglich. Und auch insgesamt, also gerade auf den ersten 4 Plätzen liegen die Parteien sehr nah beieinander. Das ist also noch sehr offen. Ich denke, sicher ist auf jeden Fall nur, dass es eben wahrscheinlich nicht für eine Koalition mit 2 Parteien reichen wird. Also das wird auf ein Dreierbündnis hinauslaufen. Und die Frage ist dann, ob das eher unter der Führung der CDU oder unter der Führung der Linken sein wird.
3: Das sagt Pauline Pieper aus unserer Landespolitikredaktion. Und in unserer Serie Mein Berlin, Dein Berlin, da wo wir ja eben um einen Perspektivwechsel bitten vor der Berlin-Wahl, da haben wir 2 Grundschulleiterinnen gebeten, mal zu sehen, wie es in anderen Schulen, anderen Kiezen zugeht. Die eine leitet eine Schule in einem eher bürgerlichen, wohlhabenden Kiez, die andere eine in einem Viertel, in dem Armut eine größere Rolle spielt. Sie haben das vielleicht schon gehört vorhin. Alex Kremmer hat die beiden begleitet und er ist jetzt zurückgekehrt an eine der beiden Schulen. Schönen guten Morgen, Alex.
18: Hallo Angela, guten Morgen. Ja, ich bin in Pankow vor der Mendel-Grundschule. Das ist so ein grauer 50er-Jahre-Bau, daneben ein Erweiterungsbau, knallrot. Der mit großen Fenstern, beim anderen sind die Fenster kleiner. Jetzt ist es hier gerade ruhig, die erste Stunde hat ja schon begonnen. Aber vor einer Dreiviertelstunde, da hörte sich das hier so an. Fahrräder, Kinder, Eltern. Unser Ü-Wagen war eine richtige Attraktion. Die haben uns geradezu zugejubelt, als wir hier reingefahren sind. Wir haben uns gewundert. Unter denen, die da standen, waren auch ganz kleine Erstklässlerinnen und Erstklässler, für die heute die zweite Schulwoche erst zu Ende geht. Hier im wohlhabenden Pankow finden die meisten da gut rein, hat mir Schulleiterin Christiane Bauer erzählt.
2: 90% der Kinder sind super vorbereitet.
18: Anders sieht das aus an der anderen Schule, an der ich war. 3,5 Kilometer von hier nur, die Kolumbus-Grundschule in Reinickendorf. Viel mehr Startschwierigkeiten, viele Kinder können nicht so gut Deutsch. Manche haben große Probleme, in den Tagesablauf reinzukommen. Dort ist Silvia Betzing die Schulleiterin und sie wünscht sich Vorklassen, damit die Kinder nicht, kaum angekommen in der Schule, schon total frustriert werden.
1: Es geht ja wirklich darum, einen Start zu ermöglichen, der eben nicht dadurch schon wieder ausgebremst wird für das Kind, wenn es dann solche Sachen wie eben Stift in der Hand halten oder ganzen Voraussetzungen, wenn die nicht da sind.
18: Das sieht auch Christiane Bauer so von der Mendel-Grundschule hier in Pankow. Sie denkt dabei an die unter ihren Erstklässlern, die auch nicht so gut reinkommen, denn die gibt's ja auch, nur eben weniger. Sie will so eine Art nullte Klasse, also die Möglichkeit zu sagen, wir wissen, was du für die Schule brauchst, du bleibst jetzt hier und wir arbeiten daran, dass du nächsten Sommer dann so richtig gut in die Erste starten kannst. Thorsten Gabriel ist bei mir aus unserer Landespolitik-Redaktion für Berlin. Thema Startchancen, Thorsten. Welche Vorstellungen hast du dazu in den Wahlprogrammen gefunden?
19: Na, im Grunde überall ganz ähnliche. Der Weg führt immer in die Kita. Es geht immer darum, schon vor der Schule sich um Sprachförderung zu kümmern, soziale Kompetenzen, motorische Fähigkeiten. Das sind so die Stichworte und bei allen in den Wahlprogrammen taucht im Grunde auf, der Betreuungsschlüssel muss besser werden. Das muss nicht zwingend mehr Personal heißen, weil ja die Kinderzahlen sinken, aber darüber führt es und Kita-Sozialarbeit stärken. Also dass nicht nur Erzieherinnen und Erzieher da tätig werden, sondern auch noch andere Fachleute.
18: Aber wir wollen es in der Kita lösen und nicht an der Schule.
19: Naja, damit einfach die Startchancen an der Schule besser sind, sollten die Kinder gut aus der Kita kommen. Das ist das Entscheidende.
18: Als ich mit den beiden Schulleiterinnen unterwegs war, war ich überrascht und ich glaube die beiden auch ein bisschen, wie riesig der Unterschied ist, den der Kiez ausmacht. Silvia Betzing, bei der in Reinickendorf eben auch viele Ärmere leben, hat das ziemlich schnell auf den Punkt gebracht, als sie gehört hat, wie es hier in Pankow läuft.
1: Also da sind schon verschiedene Welten, die da jetzt gerade aufeinandertreffen. Das ist einfach so.
18: Es gibt da auch schon Ausgleichsmechanismen, mehr Personal, mehr Geld auch für Schulen in schwierigen Lagen. Thorsten, ist da noch mehr geplant?
19: Naja, auch da stellt man überraschenderweise fest, dass die Parteien sich gar nicht so sehr unterscheiden in ihren Wahlprogrammen. Also am Ende des Tages geht es immer um mehr Personal und es taucht dieses Zauberwort multiprofessionelle Teams auf. Das heißt, da geht es dann eben auch um Sozialarbeiterinnen und Sozialarbeiter, um Therapeuten, auch teilweise um Verwaltungspersonal, um einfach die Lehrkräfte zu entlasten, um kleinere Klassen. SPD, Grüne und Linke sagen, wir brauchen auch vor allen Dingen mehr Gemeinschaftsschulen. Guckt man ins AfD-Wahlprogramm, sieht man dort, dass man ein bisschen mehr, geht's um Disziplin und Ordnung, stärker durchgreifen gegen Schulschwänzer. Also, aber unterm Strich sagen alle, natürlich braucht's in diesen Lagen dann auch mehr Personal.
18: Lass uns zum Schluss noch auf die Schulgebäude gucken. Hier an der Mendel-Grundschule, wir blicken drauf, grauer DDR-50er-Jahre-Bau neben uns. Da hat mir Schulleiterin Christiane Bauer erzählt, hier sind die Klassenräume eigentlich zu klein, besonders für modernen Unterricht, wo man Gruppen auch mal trennen möchte und dafür Platz braucht. Thema Schulbau war ja groß in den vergangenen Jahren. Wie sehen da die Vorstellungen aus?
19: Also auch da herrscht grundsätzlich erstmal Einigkeit in den Wahlprogrammen, dass die Schulbauoffensive, die jetzt seit 10 Jahren läuft, wo Milliarden in den Bau neuer Schulen geflossen sind, auch in die Sanierung, ein Erfolg ist und der auch fortgeführt werden sollte. Es geht allerdings jetzt verstärkt in Zukunft darum, Schulgebäude zu sanieren und weniger neu zu bauen. Unterschiede gibt es dann höchstens in der Frage, wer sie baut, private oder eben öffentliche Institutionen.
18: Also das Haupthaus hier könnte jedenfalls mal einen neuen Anstrich vertragen, sage ich jetzt. Den Kindern ist das vermutlich egal, für die ist wichtig, was drinnen stattfindet.
3: Ja, interessant euch zuzuhören, Alex Krämer und Thorsten Gabriel, die in den Wahlprogrammen geblättert haben in Sachen Bildung. Und wir haben ja gelernt, so unterschiedlich ist das gar nicht bei den verschiedenen Parteien. Und das ist jetzt der Abschluss unserer Serie. Mein Berlin, dein Berlin, unsere Reihe der Perspektivwechsel zur Abgeordnetenhauswahl. Das können Sie auch alles nochmal nachhören. Auch die wunderbaren Reportagen, die es dabei in dieser Woche gegeben hat, auf rbb24inforadio.de, da ist das alles wunderbar zusammengefasst. Und wenn Sie jetzt mehr noch in den Wahlprogrammen wissen wollen, kurz zusammengefasst, was Parteien zu ganz verschiedenen Themen sagen, auch das zu finden, das wiederum aber auf rbb24.de. Gleich 8:55 jetzt.
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3: Der Scheich von den Vereinigten Arabischen Emiraten, Mohammed bin Said, der Präsident, ist in Berlin. Und da ging es nicht nur um Energie, KI und Investitionen bei seinem Besuch, sondern auch um den BER. Deutschland und die Emirate haben über die Zukunft des Flugverkehrs zwischen beiden Ländern gesprochen und auch über mehr Geld. Efthimis Angeloudis ist wieder bei mir aus unserer Wirtschaftsredaktion. Efthimis, jahrelang wollte ja die Fluggesellschaft zusätzliche Start- und Landerechte beim BER, die Emirates. Jetzt gibt es eine Einigung. Wie sieht die aus?
0: Ja, Emirates darf künftig einen fünften deutschen Flughafen anfliegen, maximal 7-mal pro Woche. Gemeint ist praktisch der BER, auch wenn das nicht in der Vereinbarung ausdrücklich drinsteht. Das reicht also für einen Flug am Tag nach Dubai. Emirates wollte eigentlich jeweils 7 Flüge nach Berlin und Stuttgart, also deutlich mehr. Und außerdem darf die Airline vom fünften deutschen Standort aus keine Verbindungen in Drittstaaten anbieten. Und das sieht eben der Kompromiss vor. Emirates bekommt den Zugang zum BER. Deutschland schützt gleichzeitig seine bestehenden Luftverkehrsdrehkreuze in Frankfurt am Main und München.
3: Da hat man also zu viel Konkurrenz von Emirates offenbar gescheut. Aber Berlin und Brandenburg sprechen jetzt trotzdem von einem Erfolg. Was verspricht man sich?
0: Ja, vor allem eine bessere internationale Anbindung, denn die fehlt ja in Berlin. Berlins regierender Bürgermeister Kai Wegner und Brandenburgs Infrastrukturminister Robert Kumbach sehen darin einen direkten Zugang zum Drehkreuz Dubai und damit zu Märkten in Asien, Afrika und dem Nahen Osten. Und das ist für Berlin natürlich wirtschaftlich durchaus relevant und interessant. Studien im Auftrag der IHK zum Beispiel sehen enormes Wertschöpfungspotenzial und bis zu 21.000 zusätzliche Beschäftigte bei zusätzlichen Langstreckenverbindungen. Und der Zeitpunkt, der passt auch. Die Emirate wollen nämlich insgesamt 40 Milliarden Euro in Deutschland investieren über die Jahre. Und beides zusammen bringt natürlich die wirtschaftliche Verbindung zu dieser Region.
3: 40 Milliarden, das ist eine Menge. Wohin soll das fließen?
0: Ja, vor allem in Bereiche, die für beide Staaten strategisch wichtig sind. Künstliche Intelligenz, digitale Infrastruktur und Rechenzentren, aber eben auch Energie- und industrielle Projekte. Allein bei Rechenzentren geht es um eine enorme Kapazität. Und zusätzlich natürlich haben deutsche und emiratische Unternehmen 29 Vereinbarungen im Wert von mehr als 9 Milliarden Euro geschlossen und unterschrieben. Die Emirate wollen also nicht nur mehr Geld anlegen, sondern auch stärker an deutscher Industrie und Technologie beteiligt sein.
3: Und davon versprechen sich beide Seiten was?
0: Ja, eine strategische Kooperation und Partnerschaft in den Golf seitens Deutschland. Die Emirate bringen vor allem Kapital, Energie und Zugang zu diesen wichtigen Märkten. Und Deutschland bietet dafür Industrietechnologie und Know-how. Und das ist eben ein guter Zugang zur deutschen Technologie und europäischer Industrie für die Emirate.
3: Emirates erhält Flugrechte nach Berlin und außerdem soll es Geld geben. Efthimis Angeloudis hat uns da auf den Stand gebracht. Ich habe noch ein paar Zahlen in Sachen Wetter. 8 Grad in Dahlem, 10 in Tempelhof, in Adlershof haben wir 11 Grad im Stadtgebiet von Berlin, in Brandenburg zwischen 9 und 12. Es werden maximal 23. Heute bleibt trocken und mäßig warm mit eigentlich ziemlich viel Sonne heute noch, ehe es dann am Samstag unbeständiger mit mehr Wolken und am Sonntag sogar mit Regenschauern und Gewittern werden kann. Die Temperaturen aber weiter so ähnlich.
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3: Matthias Wetzel.
7: A24 Hamburg Richtung Berlin zwischen Putlitz und Mainburg steht ein defektes Fahrzeug auf der rechten Spur. Stadtverkehr Berlin, stockender Verkehr auf der A100 Richtung Wedding zwischen Oberlandstraße und Kreuz Schöneberg. In Richtung Treptow zwischen Schmargendorf und Albuinstraße jeweils plus 15 Minuten. Außerdem auf den Zufahrten zur A113 Einschränkungen. Bei den Anschlussstellen Spätstraße, Johannisthaler Chaussee und Stubenrauchstraße haben sich längere Staus gebildet. Recht voll auch im Bereich Elsenbrücke, stadteinwärts auf der Landsberger Allee in Marzahn und in Dahlem an der Kreuzung Thielallee und unter den Eichen nach einem Unfall. City West bis heute Mittag wegen eines Staatsbesuches rund um den Breitscheidplatz Sperrungen und Behinderungen. Und aktuell ist zur S-Bahn wegen Bauarbeiten fahren bis Sonntag Betriebsschluss keine Züge zwischen Hallensee und Beusselstraße. Dafür fahren Busse. Bitte planen Sie mehr Zeit ein. Betroffen sind die Ringbahnlinien S41, 42 und die S46.
3: 8.40 Uhr. Ich bin Angela Ulrich. Guten Morgen.
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3: Was haben die Terroranschläge des 11. September 2001 in den USA ausgelöst? Und wie wirken sie immer noch nach? Das sind nur einige Fragen, die ich heute am 25. Jahrestag mit einer Politikwissenschaftlerin und US-Expertin besprochen habe. Ausführlich können Sie das gleich nochmal hören nach den Nachrichten mit Matthias Wenzel.
7: Die USA erinnern heute an die Opfer der Anschläge vom 11. September 2001. Vor genau 25 Jahren haben islamistische Terroristen Passagierflugzeuge gekapert und sie unter anderem in die beiden Türme des World Trade Centers in New York gesteuert. Von dort Martin Ganselmeier.
10: Schon in den vergangenen Nächten strahlten zwei gewaltige Lichtsäulen in den Nachthimmel über Manhattan. Genau dort, wo früher das World Trade Center stand. Knapp 3000 Lichtdrohnen, eine für jedes Opfer der Terroranschläge, ließen die beiden Türme wieder auferstehen. Während US-Präsident Donald Trump in Washington bleibt und eine Rede am Pentagon hält, kommen alle noch lebenden Ex-Präsidenten zur zentralen Gedenkfeier mit den Opferangehörigen zum 9-11-Mahnmal in Manhattan. Vor der beeindruckenden Kulisse der beiden Wasserbecken und der herabstürzenden Wasserfälle werden wie in jedem Jahr die Namen aller 2.977 Opfer verlesen.
7: Das Land Berlin hat nach der Cyberattacke auf die Verwaltung eine zentrale Anlaufstelle für Betroffene eingerichtet. Laut Senatskanzlei gibt es auf dem Portal berlin.de Informationen für Bürgerinnen und Bürger, die vermuten, dass ihre Daten abgeflossen sind. Der Hackerangriff Mitte August hat Teile der Verwaltung tagelang lahmgelegt. Cyberkriminelle wollten den Senat dazu bringen, ein Lösegeld von 2 Millionen Euro in Bitcoins zu zahlen. Der Senat hat das abgelehnt und erklärt, sich nicht erpressen zu lassen. Die Fluggesellschaft Emirates fliegt künftig zum BER. Das wird durch ein Luftverkehrsabkommen ermöglicht, das Deutschland und die Vereinigten Arabischen Emirate geschlossen haben. Die Landesregierungen von Berlin und Brandenburg begrüßten die Vereinbarung und sehen die Region dadurch wirtschaftlich gestärkt. Kritik kommt von den Gewerkschaften Verdi und von der Lufthansa. Sie warnen vor der außereuropäischen Konkurrenz. Direktverbindungen vom BER nach Dubai bieten schon Condor und Eurowings an. Am letzten Tag der Haushaltswoche debattiert der Bundestag heute über den mit Abstand größten Etat, den für Arbeit und Soziales. Arbeitsministerin Baas plant 2027 Ausgaben von mehr als 201 Milliarden Euro, gut 4 Milliarden mehr als in diesem Jahr. Aus dem Hauptstadtstudio Tim Aßmann.
20: Größter Einzelposten sind die Ausgaben für die Grundsicherung im Alter und bei Erwerbsminderung und natürlich für die Rente. Auch im kommenden Jahr werden die Leistungen des Bundes für die Rentenversicherung, also die Zahlungen, die nötig sind, um die Versicherung stabil zu halten, wieder steigen auf rund 132 Milliarden Euro. Die geschätzten Ausgaben für die Grundsicherung für Arbeitssuchende bleiben mit rund 51 Milliarden Euro ungefähr auf dem Niveau des Vorjahres. Im Etat von Arbeitsministerin Bärbel Baas enthalten sind auch steigende Zuschüsse an die Bundesagentur für Arbeit, denn höhere Arbeitslosenzahlen sind ebenso ein Kostentreiber im Haushalt des Arbeitsministeriums, wie die strukturellen Probleme des Rentensystems, die zu mehr Zuschüssen für die Rentenversicherung führen.
7: Wir übertragen die Haushaltsdebatte im Bundestag im Livestream in unserer App und auf rbb24inforadio.de von 9 bis voraussichtlich 14.30 Uhr. Der nordrhein-westfälische Ministerpräsident Wüst erhält Unterstützung für seinen Vorschlag, wonach eine Expertengruppe ein AfD-Verbot prüfen soll. Der Vorsitzende der Innenministerkonferenz Grote sprach von einem logischen Schritt. Der SPD-Politiker sagte dem Kölner Stadtanzeiger, alle relevanten Erkenntnisse müssten zusammengeführt werden. Dann könne man absehen, ob ein Verbot verfassungsrechtlich möglich ist. Widerspruch kommt vom rheinland-pfälzischen Ministerpräsidenten Schnieder. Man könne zwar ein Verbotsverfahren grundsätzlich prüfen, damit gebe man aber Extremisten die Chance, sich in der Opferrolle zu suhlen, sagte der CDU-Politiker dem Redaktionsnetzwerk Deutschland. In Berlin-Adlershof sind am frühen Morgen Schüsse gefallen. Wie ein Polizeisprecher dem RBB gesagt hat, hat ein unbekannter Täter kurz vor 5 Uhr in der Dörpfeldstraße mehrere Schüsse abgegeben. Eine Person sei leicht verletzt worden. Der Täter ist den Angaben zufolge flüchtig. Die Kriminalpolizei ermittelt jetzt zu den Hintergründen. Soweit die Nachrichten. 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Das Wetter. Heute mal Sonne, mal Wolken. Es bleibt trocken bei Höchsttemperaturen von 20 bis 23 Grad. Aktuell in Berlin-Marzahn 10 Grad, in Dahlem 8, in Lindenberg 12, in Ruhland 7 Grad. Morgen wieder teils sonnig, teils dichter bewölkt, ab und zu auch leichte Schauer bei 21 bis 23 Grad. Die Zeit 8.45 Uhr.
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3: Mit Angela Ulrich im Studio. Heute ist der 11. September. 25 Jahre ist diese Nachricht jetzt her.
5: Kurz vor 9 Uhr Ortszeit in New York. Ein US-Passagierflugzeug stürzt auf einen der Türme des World Trade Centers. Wenig später rast eine zweite Maschine in den anderen Turm.
3: 9/11, so heißt dieser Tag für viele, und das ist auch für viele ein Datum, an das wir uns genau erinnern. Wir noch genau wissen, was wir getan haben, als uns diese Nachricht erreichte. Chiara Stark hat in Potsdam gefragt, erinnern Sie sich?
21: Ich sehe heute noch meinen Kollegen vor mir, der mit Tränen in den Augen gesagt hat, jetzt geht der dritte Weltkrieg los. So was haben wir alle auch gedacht, kann ich mich noch erinnern.
22: Ich habe am Schreibtisch gesessen, habe Klausuren korrigiert und dann kam auf dem PC die Meldung vom 11. September und dann wurde mir heiß und kalt und dann habe ich die Klausuren zur Seite gelegt und dann nur noch im PC geguckt und Fernsehen angemacht.
23: Da war ich auf Arbeit, weiß ich noch ganz genau. Und da ging diese Nachricht rum und wir konnten es gar nicht fassen und ich habe das noch voll vor meinem geistigen Auge.
3: Also eigentlich erinnert sich jeder dran. Ich kann mich auch noch erinnern, damals im Mutterschutz mit meinem zweiten Kind, als das passierte. Und darüber, über die Folgen auch vor allen Dingen der Attentate und der Politik dann in den USA, habe ich mit Catherine Klüver-Eschbrook gesprochen. Sie ist Politikwissenschaftlerin bei der Bertelsmann Stiftung. Und klar wollte ich auch von ihr zuerst wissen, wie sie diesen 11. September 2001 erlebt hat.
24: Ich war in London im CNN-Büro, noch relativ junge Journalistin.

0: Wie haben Sie das damals empfunden? Hat Ihnen geschwant, dass da wirklich sich was Epochales ändern könnte?
1: Der Schock, glaube ich. Und man muss noch mal dazu sagen, ich meine, das waren Journalisten, mit denen ich zusammengearbeitet habe, die seit 1980 diesen Sender aufgebaut haben. Also Menschen, die wirklich schon alles gesehen hatten, die in Kriegsgebieten gewesen waren. Und die Tatsache, dass wir alle uns nicht hinsetzen konnten irgendwie, dass alle herumliefen. Wir haben jetzt einen Dokumentarfilm auch, wie es in Atlanta aussah, wie es in New York aussah, in unseren Büros. Da merkt man, dass Menschen es noch nie einen solchen Anschlag, der dann tatsächlich ja wie so eine solche Zäsur nachwirkte. 11 Jahre hatte quasi Amerika einen Frieden, fühlte sich, als hätten sie tatsächlich alle Gegner besiegt, wenn man so will. Und dass dann tatsächlich, wie viel da rausgekommen war in diesen Jahren, wie viel Arbeit angelegt worden war. Das haben wir dann später gelernt, in großen Terrororganisationen, um Amerika wieder vulnerabel zu machen, dass Amerika angriffsfähig war, überhaupt diese Vorstellung, also physisch angriffsfähig, das war für viele Menschen dort im Raum, aber natürlich auf der ganzen Welt ein absolutes Novum.
0: Diese Angreifbarkeit. Jetzt sagen viele Experten, dass Al-Qaida und der IS, der Islamische Staat, erst durch den Irakkrieg groß gemacht wurden durch die USA. Ist das auch Ihre Meinung, die USA die Bedrohung also gesteigert, statt sie zu bekämpfen?
1: Also ich glaube, man kann fast noch früher anfangen. Und tatsächlich in der Aufarbeitung des 11. September wird geschaut darauf, wie sind die USA damals mit dem Anschlag auf den Flugzeugträger USS Cole umgegangen? Welche Schwächen haben sich in den USA gezeigt mit dem Somalia-Einsatz, Black Hawk Down, auch diese sehr, sehr schwierigen Situationen, in denen deutlich wurde, dass Amerika nicht auf der ganzen Welt alles kontrollieren kann. Also da ging quasi los diese Idee, dass man Amerika als diesen großen, übermächtigen, kolonialen quasi Gegner ins Visier nehmen könnte, aber dann natürlich im Nachhinein, und das wissen wir ja inzwischen natürlich auch, wenn man sich die dezidierte Aufarbeitung des Afghanistan-Kriegs in unseren Untersuchungsausschüssen, aber natürlich auch in den USA anschaut, wie viel Fehler in der Planung, in der Umsetzung dort gemacht worden sind. Und natürlich war im kurzen Nachgang, wenn man so will, auch Amerika als der Weltretter dann relativ schnell enttarnt, wenn wir die Folterprotokolle uns anschauen, wenn wir uns Abu Ghraib anschauen, die gruseligen Bilder von 2003, also die staatliche Ermächtigung auf amerikanischer Seite quasi auf Terror, wenn man so will, mit Terror und Folter zu antworten, also quasi biblisch Auge um Auge zu arbeiten. Auch das hat viele richtigerweise schockiert, weil Amerika sich in diesen Befugnissen, die dann direkt nach dem 11. September umgesetzt worden sind, sich eben nicht quasi als Better Angels of Their Nature, also als besseren Engel erwiesen haben, sondern eben ähnlich hart mit Menschen ins Gericht gegangen sind.
0: Für viele Musliminnen und Muslime begann ja auch mit diesen Anschlägen eine Art Generalverdacht, eine Zeit des Misstrauens. Wirkt das bis heute nach?
1: Ja, es ist ganz interessant. Ich habe gerade amerikanisches Radio gehört von gestern Abend und da wurde speziell nochmal darüber gesprochen, wie in diesem Wahlkampf, die Amerikaner stehen mitten in diesem Midterm-Wahlkampf, die Anti-Muslima-Rhetorik besonders stark geworden ist. Natürlich, weil sich besonders auch im politischen Geschehen Moslems jetzt als Leitfiguren präsentieren können und es richtigerweise tun, wie Soran Mamdani und Abdul El Sayed. Sie verkörpern
0: Mamdani,
1: eine neue...
0: Mamdani, der Bürgermeister New Yorks,
1: von
0: um
1: New
0: das
1: York
0: nochmal einfließen
1: und
0: zu lassen. Ja.
1: Der Senatskandidat Abdul El Sayed, die eine neue Logik, auch eine neue Identität für die USA repräsentieren. Man muss aber dazu sagen, dass natürlich in der Folge des 11. September ein George W. Bush sehr hellhörig geworden ist über die Hate Crimes, die Hassanschläge, die es dann in den USA vereinzelt gab. Sie gab es zum Teil auch besonders gegen Sikhs, also Menschen, die überhaupt nicht verstanden haben, wie Muslime und Muslime zu fassen seien, einfach wo blanker Hass aus den Menschen zu fassen war. Aber der Punkt ist, da hat die Regierung tatsächlich sehr schnell nachgesteuert. George W. Bush war in Moscheen. Also ganz anders als jetzt. Jetzt haben wir einen Präsidenten, der diese Aussagen auch im Wahlkampf gutiert, der diesen Hass, diese Differenzen quasi schürt. Und das ist natürlich irgendwo auch eine Nachwirkung dessen, weil dann sehr deutlich wurde, dass man sehr einfach mit diesen Differenzen spielen kann, auch wenn natürlich Amerika eigentlich sich verschrieben hat, der große Integrator zu sein.
0: Und wenn Sie jetzt schon in der Jetztzeit angekommen sind, gerade für jüngere Amerikanerinnen und Amerikaner, die damals ja noch gar nicht geboren waren, vor 25 Jahren womöglich. Welche Rolle spielt dieser 11. September immer noch? Spielt er noch eine Rolle?
1: Ja, das ist ganz interessant. Es ist für viele junge Amerikaner einfach nochmal, wenn sie diese Bilder sehen, schwer vorzustellen, welche Auswirkungen das dann hatte. Tatsächlich auch in Menschen ihrer Generation damals. Wir hatten dann damals einen unglaublichen Zulauf beim amerikanischen Militär. Ein United We Stand war das Motto.

0: danach. Wir sind vereint. Und das hatte ja auch globale Wirkung. Wir denken an die 200.000 Menschen in Berlin in den Solidaritätsbekundungen. Wir denken an die Rede von Bundeskanzler Schröder damals und natürlich den Ausruf der Beistandsklausel der NATO. Das ist für viele junge Amerikaner jetzt in dieser globalen Solidarität kaum mehr greifbar. Denn jetzt erfahren sie ein Amerika, was ganz oft international, besonders unter dieser Führung, unter Donald Trump, selber sich isoliert beziehungsweise mit Zwang in der Welt arbeitet, ganz anders mit Verbündeten umgeht, als es damals der Fall war. Und diese Sorte von starkem Patriotismus, unabhängig von Parteifarbe, der ist jungen Amerikanern in der Summe fast abhanden gekommen.
1: Da hat sich viel verändert in der Stimmung, nicht nur durch diese Anschläge vom 11. September. Vor 25 Jahren war das. Catherine Cleaver-Ashbrook im Gespräch, Politikwissenschaftlerin und USA-Expertin bei der Bertelsmann Stiftung.
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1: Einmal selbst auf der Bühne stehen, singen und tanzen. Die Musikakademie Rheinsberg ermöglicht das auch in diesem Jahr wieder Jugendlichen aus 4 Brandenburger Förderschulen mit ihrem Projekt Musiktheater 360 Grad. Theaterprofis arbeiten dabei mit ihnen über ein ganzes Schuljahr an einem Stück, das am Ende dann im Schlosstheater Rheinsberg aufgeführt wird. RBB 24 Inforadio begleitet den neuen Jahrgang in mehreren Reportagen von den ersten Versuchen bis zum Schlussapplaus. Diese Woche ist das Projekt losgegangen und Kulturreporter Volker Michael war für uns in Strausberg dabei.
3: Ich sehe uns schon bei einer Spaghetti-Party.
4: Kennenlernen und Vertrauen finden, das sind die Ziele der allerersten Stunden von Musiktheater 360 Grad. Dafür gibt es Spiele mit Namen und Lieblingsessen. Der Ort passt dazu, die Mensa der Clara-Zetkin-Schule. Auf die ein oder andere Frage geben die Jugendlichen im Alter von 14 bis 16 Jahren überraschende Antworten.
3: Kleinen Zusatztitel. Wie bitte?
5: Ich habe lieber Käse.
4: Teamleiterin Nathalie Himpel muss immer mal improvisieren. Zum Käse kommt noch Nutella und erst später dann das eigentliche Thema des Musiktheaters.
6: Beim ersten Tag, dann geht alles so ein bisschen langsam und es geht um zu sehen, dass wir einfach ganz normale Leute sind. Wir sind kein Lehrer, wir sind einfach Leute, die lieben Musik, wir lieben Theater, wir lieben Bewegung.
4: Einer Christofferschon ist Musikdozent im Projekt. Er übernimmt nach der Kennenlernrunde die Impro-Gruppe Aliens. Oberthema des Musiktheaters wird nämlich der Weltraum sein. Die Jugendlichen sollen eine Bewegung ganz frei mit irgendeinem Geräusch kombinieren.
7: Achso, dann machen wir vielleicht was einfacher.
8: Es ist sehr spannend. Also ich finde es toll, so mit Erde und Mars und Astronaut und Raumschiff.
9: Wir waren ja schon mal in so einem Planetarium drin und das war ja auch für uns als Klasse auch spannend, das mal zu sehen, wie die Astronauten halt so leben, wenn sie oben im Weltall sind.
8: So wie in der NASA arbeiten, wäre schon geil.
4: Diese beiden Schüler kommen schnell in einen intensiven Dialog über das Thema Weltraum. So soll es laufen beim Musiktheater 360 Grad. Die Ideen sollen sprudeln aus einer Neugierde heraus.
10: Dass wir da so mitmachen.
4: Was ist ein Musiktheater? Kennst du das?
10: Noch nicht. Deswegen wollte ich jetzt da hingehen.
11: Ja, also ich freue mich auf jeden Fall ganz, ganz sehr auf den Theater.
4: Einige wenige in der Gruppe von 30 Jugendlichen sind zum zweiten Mal dabei. Laura zum Beispiel hat im Vorjahr Solo gesungen.
12: Ich freue mich auf jeden Fall, dass ich wieder dabei bin. Ich werde auf jeden Fall wieder singen. Diesmal tanze ich auch was, oder eher gesagt zwei.
4: Obwohl es noch gar nicht wirklich Thema war beim Kick-Off, wissen einige Jugendliche doch schon sehr genau, was sie bei der Musiktheaterwerkstatt machen wollen.
8: Ich glaube, ich mache Bühnenbild oder...
10: Ich werde Musik herstellen. Schlagzeug spielen mal wollen.
9: Wir sind beide neu, Richtung Tanzen und Singen und Richtung Schauspieler.
4: Nach 3 Stunden Kickoff ist das Eis geschmolzen. Die Jugendlichen wissen, wohin die Reise geht, zu 2 intensiven Werkstätten außerhalb der Schule und dann zur Bühnenwoche im Schloss Rheinsberg. Tanzdozentin Camilla Fehr und Bühnenbilddozentin Judith Philipp sind zufrieden mit dem Start.
13: Ich arbeite ja viel so experimentell und das ist manchmal ein bisschen seltsam für die Schüler, aber das hat eigentlich ganz gut funktioniert.
14: Ich finde, man merkt das immer vor allen Dingen in den Pausen, wenn dann die eine oder andere herkommt und sagt, ja, und ich kann ja übrigens das und das, und das ist so eine Energie, die ist immer toll, wenn man die dann mitnehmen kann.
4: Krönender Abschluss im nächsten April, dann wird hart an einer grandiosen Aufführung gearbeitet.
1: Und das werden wir natürlich begleiten, wie es mit den Jugendlichen und dem Musiktheaterprojekt weitergeht. Hören Sie hier immer wieder bei uns im Programm und finden Sie auch auf inforadio.de. Die Rente beschäftigt zurzeit die Bundesregierung. Sie will sie reformieren. Tja, jetzt ist einer gekommen zu mir ins Studio, der selber noch ein bisschen Zeit hat bis zur Rente. Mein sehr junger Kollege, er hat gerade 30. gefeiert, kann ich Ihnen verraten. Yasser Speck, hallo Yasser.
5: Guten Morgen, ja, ich muss noch ein bisschen.
1: Ja, aber man kann nicht früh genug anfangen, sich mit der Rente zu beschäftigen.
5: Kann man nicht, genau. Das hat mir der Chefredakteur von Finanztipp gesagt. Mit dem habe ich heute Morgen über die Rente gesprochen. Vor allem über das neue Altersvorsorgedepot. Das soll ja ab dem 01.01.2027 kommen als Teil der Reform und Riester ablösen. Ja, Tipps. Und was das alles für uns bedeutet, das hören Sie hier gleich nach den Nachrichten in gut 5 Minuten.
1: Und vorher habe ich noch den Blick aufs Wetter. Heute sollen es nochmal satte 23 Grad werden. Dazu ein Mix aus Sonne und Wolken und trocken bleiben. Gen Wochenende wird es dann, zumindest was den Sonntag angeht, doch deutlich feuchter. Verabschiede mich, wünsche Ihnen ein ganz schönes Wochenende. Angela Ulrich mein Name und jetzt hat nochmal Matthias Wetzel das Wort.
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15: A24 Hamburg Richtung Berlin zwischen Putlitz und Mainburg. Ein defektes Fahrzeug auf der rechten Spur. Stadtverkehr Berlin. Stockender Verkehr auf der A100 Richtung Wedding zwischen Oberlandstraße und Kreuz Schöneberg. Richtung Treptow zwischen Schmargendorf und Albuinstraße plus 15 Minuten jeweils. Außerdem stockender Verkehr im Bereich Elsenbrücke, Tempelhof, Prellerweg in beiden Richtungen. Mitte auf der Gruner Straße in Richtung Tiergarten. City West bis heute Mittag wegen eines Staatsbesuches rund um den Breitscheidplatz Sperrungen und Behinderung. Kreuzberg, die Dudenstraße ist nach einem Wasserrohrbruch zwischen Mehringdamm und Metfesselstraße gesperrt. Und aktuelles zur S-Bahn. Wegen Bauarbeiten fahren bis Sonntag Betriebsschluss keine Züge zwischen Halensee und Beusselstraße, dafür Busse. Betroffen die S41, 42 und 46. Und nach einer Zugstörung am Potsdamer Platz auf den Linien S1, 2, 25 und 26 Verspätungen und auch da einige Ausfälle.
5: 9 Uhr, guten Morgen.
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5: Ich bin Yasser Speck, guten Morgen. Es gibt so Tage, Ereignisse, Daten, da wissen die meisten Menschen noch, wo sie gewesen sind. Ein solches Datum ist der 11. September 2001. Damals flog die Terrororganisation Al-Qaida 2 Flugzeuge in die Twin Towers in New York. Das Datum jährt sich heute zum 25. Mal. Matthias Wetzel hat die Nachrichten.
15: Die USA gedenken heute der Opfer der Terroranschläge vom 11. September 2001. Zur zentralen Gedenkfeier in New York werden alle noch lebenden ehemaligen US-Präsidenten erwartet. Dort sollen auch die Namen der fast 3000 Todesopfer verlesen werden. Präsident Trump hält eine Rede am Pentagon in Washington. Vor genau 25 Jahren kaperten islamistische Terroristen 4 Passagierflugzeuge. 2 davon lenkten sie in die Türme des World Trade Centers in New York, die daraufhin einstürzten. Eine weitere Maschine flog ins Pentagon. Das 4. Flugzeug stürzte auf ein Feld in Pennsylvania. Am letzten Tag der Haushaltswoche debattiert der Bundestag gleich über den mit Abstand größten Etat, den für Arbeit und Soziales. Arbeitsministerin Baas plant 2027 allein für Zuschüsse zur Rentenversicherung, für die Grundsicherung im Alter und bei Erwerbsminderung gut 145 Milliarden Euro ein. Insgesamt umfasst ihr Budget mehr als 201 Milliarden Euro. Außerdem steht der Etat von Forschungsministerin Beer zur Diskussion. Die Zahl der Firmenpleiten in Deutschland hat im ersten Halbjahr den höchsten Stand seit 13 Jahren erreicht. Wie aus Daten des Statistischen Bundesamtes hervorgeht, wurden bei den Amtsgerichten knapp 13.000 Unternehmensinsolvenzen beantragt. Das sind fast 7% mehr als im Vorjahreszeitraum. Betroffen waren vor allem Firmen aus den Branchen Verkehr und Lagerei, gefolgt vom Gastgewerbe und dem Bau. Der Spitzenkandidat der Grünen für die Wahl zum Berliner Abgeordnetenhaus Graf plädiert dafür, den Volksentscheid zur Enteignung großer Immobilienkonzerne umzusetzen. Im RBB sagte er am Abend, es sei Aufgabe des Senats, diesen Auftrag der Bürgerinnen und Bürger ernst zu nehmen. Ida Leinfelder, RBB 24.
1: Graf machte zugleich deutlich, dass es sich dabei um eine langfristige Maßnahme handelt. Schließlich gäbe es noch viele offene Fragen, etwa zur Finanzierbarkeit und den rechtlichen Rahmenbedingungen. Deswegen sollten aber dennoch die nächsten Schritte gemacht werden. Mit Blick auf die Verkehrspolitik sagte Graf, er wolle, dass mehr Menschen Bus, Bahn und Fahrrad nutzen. Dazu soll mehr in den öffentlichen Nahverkehr investiert, die Radwege weiter ausgebaut und ein neues Sozialticket eingeführt werden. Um das zu finanzieren, schlägt er unter anderem vor, kein weiteres Geld in die A100 zu stecken und die Tangentialverbindung Ost zunächst nicht zu bauen.
15: Die Staatsanwaltschaft Neuruppin hat Anklage gegen zwei 17-Jährige erhoben. Grund sind die mutmaßlichen Anschlagspläne der beiden auf die Friedrich-Gedecke-Oberschule in Perleberg, wie eine Sprecherin des Landgerichts Neuruppin dem RBB sagte. Demnach wird frühestens im Oktober entschieden, ob das Verfahren zugelassen wird. Die Angeklagten bleiben in Untersuchungshaft. Die Jugendlichen wurden im Mai festgenommen. Sie sollen sich über Messenger-Dienste über ihre Anschlagspläne und auch konkrete Mordabsichten ausgetauscht haben. Die AfD-Bundestagsfraktion hat nach eigenen Angaben Bundeskanzler Merz angezeigt. Sie begründet das mit seiner Rede bei der Generaldebatte im Bundestag vorgestern. Merz hat die AfD dabei für ihren Begriff der sogenannten Remigration scharf kritisiert. Aus dem Hauptstadtstudio Benjamin Großkopf.
16: Das, so der Kanzler, sei nichts anderes als eine ethnische Säuberung nach Hautfarbe und Herkunft. Der Justiziar der AfD-Bundestagsfraktion Stefan Brandner spricht von haltlosen und widerwärtigen Äußerungen des Kanzlers und nennt es eine Unterstellung, dass die AfD sich dafür einsetze. Zum Beispiel AfD-Chefin Alice Weidel fordert immer wieder Remigration. Das Konzept dahinter sieht vor, Menschen mit Migrationshintergrund massenhaft auszuweisen. Welche das genau wären und wonach sich das definiert, darüber bleibt die Partei im Ungefähren.
15: Die Ukraine und Russland haben sich erneut gegenseitig angegriffen. In der ostukrainischen Stadt Pawlochrad ist nach Behördenangaben ein Einkaufszentrum beschossen worden. Dabei sollen gestern 7 Menschen getötet und über 70 weitere verletzt worden sein. In Kiew soll bei weiteren russischen Attacken unter anderem eine Tankstelle getroffen worden sein. Russland meldet ukrainischen Drohnenbeschuss in der Region Tula südlich von Moskau, sollen dabei 2 Menschen getötet worden sein. In der Region Wolgograd sollen Raketen des Logistikzentrums eines Online-Händlers getroffen worden sein. Soweit die Nachrichten. 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Das Wetter. Heute mal Sonne, mal Wolken. Es bleibt trocken bei Höchsttemperaturen von 20 bis 23 Grad. Aktuell in Berlin-Adlershof 11 Grad. In Spandau 6, in Potsdam 12, in Rathenow 9 Grad. Morgen wieder teils sonnig, teils dichter bewölkt, ab und zu auch leichte Schauer bei 21 bis 23 Grad. Die Zeit 9.05 Uhr. Der RBB 24 Inforadio Verkehrsservice mit einer Gefahrenmeldung. Vorsicht auf der A10 südlicher Berliner Ring Richtung Dreieck Spreeau zwischen Ludwigsfelde Ost und Genshagen. Ein Fahrzeug auf der rechten Spur.
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5: mit Jasper Speck. Guten Morgen. Ab jetzt, also ab 9 Uhr, wird im Bundestag in der Haushaltsdebatte über den Etat für das Bundesministerium für Arbeit und Soziales gesprochen. Es ist der größte Etat aller Ministerien, nämlich über 200 Milliarden Euro. Und davon wird der allergrößte Teil für die Rente benötigt. In der Bundesregierung wird ja viel über das Thema Rente diskutiert. Eine Reform soll kommen, aber noch weiß man nicht so genau, wie die aussehen soll. Ich habe heute Morgen mit Hermann Josef Tenhagen gesprochen. Er ist Chefredakteur bei Finanztipp. Ich habe ihn als erstes gefragt, ob er bei seinen Leserinnen und Lesern eine Verunsicherung spürt, weil die Bundesregierung sich in der Rentenreform noch nicht ganz einig ist.
17: Ja, es gibt Verunsicherung, insbesondere bei den Leuten, die kurz vor der Rente stehen und die 45 Jahre schon gearbeitet haben. Die haben nach dem bisherigen Recht die Möglichkeit, ohne Abschläge früh in Rente zu gehen, also mit 64,5 bis 65. Und das steht gerade zur Debatte, ob das weiter so ist. Und das bedeutet für jemanden, der jetzt schon in Rente gehen könnte, ohne Abschläge, oder noch 2 Jahre weiterarbeiten sollte, um die Abschläge zu vermeiden. Naja, im Zweifel 30.000 Euro, die er jetzt schon bekommen kann, ohne Abschläge zu haben. Oder eben er muss weiterarbeiten oder Abschläge in Kauf nehmen.
5: Mit welchen Fragen zur Rente treten denn die Menschen zurzeit an Sie am häufigsten heran?
17: Die häufigste Frage ist, was bedeutet das dann eigentlich mit den Abschlägen, sozusagen in Rente zu gehen? Und die andere Frage ist eigentlich von den Jüngeren, wie soll ich denn auf diese ganzen Rentenentwicklungen reagieren? Weil es gibt ja die Diskussion ums Altersvorsorgedepot, ist das was Gescheites? Wie sorge ich eigentlich dafür, dass ich im Alter noch genug Geld habe? Weil bei den Jüngeren ist häufig Zweifel daran, dass das mit der gesetzlichen Rente überhaupt noch irgendwo hinführt.
5: Lassen Sie uns mal über das Altersvorsorgedepot kommen. Das Sprechen, das Neue, das soll ab dem 01.01.27 kommen. Was bedeutet dieses Depot für die persönliche Altersvorsorge?
17: Also für die persönliche Altersvorsorge bedeutet es zunächst mal, dass man eine deutlich bessere Chance bekommt, tatsächlich fürs Alter zusätzlich vorzusorgen. Ich sage immer vorneweg, die gesetzliche Rente, die ist da, die wird auch da sein und die wird auch für viele Leute den Großteil ihrer Altersvorsorge auch in Zukunft leisten. Aber sie ist nicht lebensstandardsichernd. Also man kann nicht seinen Lebensstandard alleine mit der gesetzlichen Rente fortsetzen. Und das ist eigentlich seit 20 Jahren sozusagen Beschlusslage der Politik. Da haben wir uns mehr oder weniger gut dran gewöhnt und deswegen ist zusätzliche Altersvorsorge nötig. Und eigentlich ist das Altersvorsorgedepot auf dem Schritt zur zusätzlichen Altersvorsorge ein Schritt nach vorne.
5: Dieses Altersvorsorgedepot soll ja die Riester-Rente ersetzen. Es gibt ja aber noch rund 16 Millionen Riester-Verträge in Deutschland. Was bedeutet das denn für die Menschen? Müssen die jetzt tätig werden?
17: Also die Riester-Rentnerinnen und Rentner müssen überhaupt nicht tätig werden. Die können einfach ihren Vertrag weiterlaufen lassen. In den meisten Fällen ist es aber sinnvoll, wahrscheinlich tätig zu werden und zu gucken, dass man seinen Riester-Vertrag möglicherweise in so ein Altersvorsorgedepot überführt, weil das darf man. Und dann muss man sich halt anschauen, was da an guten Angeboten da ist. Da eilt es aber jetzt nicht. Weil sozusagen, um das vergleichen zu können, irgendwann im Laufe des Jahres 2027 sollte man sich da mal mit beschäftigen, ob das für einen selber persönlich sinnvoll ist, aus dem Riester-Vertrag jetzt ein Altersvorsorgedepot zu machen. Da gibt es im Wesentlichen zwei Gründe. Wenn man noch spart länger, dass man eben auch die Chancen des Aktienmarktes da mitnehmen kann, wenn man das möchte. Und wenn man kurz vor der Rente steht, dass man die größeren Möglichkeiten im Alter diese Auszahlungen zu steuern sich sichern kann. Aber wie gesagt, ich würde bis ins nächste Jahr warten und mir erstmal anschauen, was es da alles an Angeboten geben wird, die für mich möglicherweise günstig sind.
5: Also noch ein bisschen abwarten. Was raten Sie denn Menschen, die vielleicht noch 20, 30 Jahre von der Rente entfernt sind, sich aber finanziell auf den Ruhestand vorbereiten wollen? Was wäre denn da so ein sinnvoller erster Schritt?
17: Also der sinnvolle erste Schritt ist tatsächlich wahrscheinlich so ein Altersvorsorgedepot zusätzlich sich zuzulegen und da was einzuzahlen. Wenn man 25 Euro einzahlt, dann bekommt man, wenn man Kinder hat, für jedes Kind nochmal 25, also im Monat, ne? Mhm. Bekommt man für jedes Kind nochmal 25 Euro dazu. Man bekommt für die ersten 30 Euro 50 Cent jeweils dazu, die der Staat dazu tut. Und insgesamt kann man also einige 100 Euro an Förderung mitnehmen, wenn man 1800 Euro im Jahr einzahlt, also 150 im Monat. Sollte man, glaube ich, in jedem Fall mitnehmen. Und bei Finanztipp sagen wir dann immer, also wenn du das machst, mach das gerne selbst gesteuert mit einem ETF und mit möglichst viel Aktienanteil, weil du kriegst ja eine gesetzliche Rente, die einigermaßen stabil auch immer ist. Nimm die Chancen des Aktienmarktes wahr. Das hat in der Vergangenheit sehr, sehr gut funktioniert.
5: Sagt Hermann Josef Tenhagen. Er ist Chefredakteur von Finanztipp. Wir haben über das geplante neue Altersvorsorgedepot gesprochen. Und jetzt ist es 9:11. In gut einer Woche wird in Berlin ein neues Abgeordnetenhaus gewählt. Der Wahlabend dürfte so spannend werden wie vielleicht noch nie. Das zeigen die neuesten Zahlen im Berlin-Trend der letzten Vorwahlumfrage von Infratest DIMAP im Auftrag der ARD. Nur ein Prozentpunkt Unterschied liegt zwischen Platz 1 und Platz 2. Und bis Platz 4 sind die Abstände so klein, dass noch alles möglich scheint. Sabine Müller aus der rbb24 Landespolitikredaktion fasst das Ergebnis zusammen.
18: Das Rennen ist eng, die Nervosität groß und der Ton im Wahlkampfendspurt scharf.
19: Die Linke ist auch eine Gefahr für Berlin, insbesondere nach der Neuausrichtung ihrer Linken, wo Antisemiten, Polizistenhasser und Linksextremisten sind, Frau Ehreif.
20: Diese CDU die Berlin regiert, nimmt lieber Spenden von reichen Immobilienunternehmern, anstatt die Spekulation zu bekämpfen.
18: Der noch regierende CDU-Bürgermeister Kai Wegner gegen linken Spitzenkandidatin Elif Eralp in der letzten Abgeordnetenhaussitzung. Zwischen ihren beiden Parteien sieht die aktuelle Umfrage ein Kopf-an-Kopf-Rennen. 21% für die Linke, die leicht zulegt und wieder auf Platz 1 springt. 20 für die CDU, die leicht verliert. Dahinter bleibt auf Platz 3 mit 18% die AfD. Deren Spitzenkandidatin Christine Brinker hat nach dem Wahlerfolg ihrer Parteikollegen in Sachsen-Anhalt Oberwasser.
21: Wir werden auch einen fulminanten Wahlsieg einfahren.
18: Mit leichten Verlusten folgen auf Platz 4 die Berliner Grünen, die sich als Gegenmodell zur AfD präsentieren. Spitzenkandidat Werner Graf.
22: Diese Truppe hier rechts, die hasst unser Land. Sie hasst unsere Stadt und unsere Freiheit. Sie hasst es, wie wir hier leben und lieben in Berlin.
18: Die SPD liegt weiter auf Platz 5 mit 12%, ein leichter Zuwachs. Aber die Genossen gehen mit einem großen Problem in den Endspurt. Seit Mittwoch ist bekannt, dass gegen ihren Spitzenkandidaten Steffen Krach wegen des Verdachts auf Bestechlichkeit ermittelt wird. Krach weist den Vorwurf zurück.
23: Ich habe niemals privat Geld angenommen und ich habe auch niemals als SPD-Vorsitzender hier in Berlin eine Spende angenommen.
18: Das BSW kommt laut letzter Vorwahlumfrage der ARD auf 4%. Die übrigen Parteien, darunter die FDP, zusammen auf 9. Bei einem solchen Wahlausgang hätte der aktuelle Senat aus CDU und SPD keine Mehrheit. Möglich wären Dreierbündnisse unter Führung der Linken oder der CDU, jeweils mit Grünen und SPD. Auf die Frage, ob CDU oder Linke den nächsten Berliner Senat anführen sollten, ist die Antwort der Wahlberechtigten ein Patt. Beide Parteien bekommen 42%. Was auffällt, kurz vor dem Wahltag sind die Bekanntheitswerte der 5 wichtigsten Spitzenkandidatinnen und Kandidaten ungewöhnlich schlecht. Und mit der Arbeit aller sind mehr Wählerinnen und Wähler unzufrieden als zufrieden. Dass die Linke Elif Eralp eine gute regierende Bürgermeisterin wäre, glauben nur 23% der Wahlberechtigten. Damit liegt sie aber immer noch vor CDU-Spitzenkandidat Stefan Evers mit 22% und dem Grünen Werner Graf mit 11%. Dass gut eine Woche vor der Abgeordnetenhauswahl noch einiges im Fluss ist, zeigt auch diese Zahl. Jeder 6. Wahlberechtigte gibt an, dass sich seine Parteipräferenz bis zum Wahltag noch ändern könnte.
5: Da kann also noch sehr viel passieren bis zur Abgeordnetenhauswahl in 9 Tagen. Sabine Müller hat für uns den Berlin-Trend zusammengefasst.
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5: Gestern war noch Champions League und heute geht's schon wieder weiter in der Fußball-Bundesliga. Der Auftakt zum 3. Spieltag, da spielt der 1. FC Union Berlin zu Hause gegen den FC Schalke 04. Wir schauen mal voraus auf das Fußballwochenende und die Aufgaben der Clubs aus der Region. Und da hole ich mir jetzt mal Expertise ins Programm, und zwar von Fußballreporter Guido Ringel. Hallo Guido.
24: Guten Morgen, hallo.
5: Also Union heute Abend im Stadion an der Alten Försterei gegen den Aufsteiger Schalke. Ist ein wichtiges Spiel, oder?
24: Ja. Nach einem Unentschieden und einer Niederlage will Union jetzt gegen Schalke natürlich den ersten Sieg schaffen in der neuen Saison. Aber gegen diesen Aufsteiger Schalke wird das alles andere als leicht. Mit dem 0:0 gegen die Bayern im Rücken wird Gelsenkirchen sicherlich Selbstbewusstsein haben. Und Union-Trainer Lustrinelli muss weiter auf wichtige Stützen verzichten. Auf den Stürmer Ilic oder auch Oliver Berg. Dann die Abwehrspieler Nsoki und Friedrich sind nicht mit dabei. Der Neuzugang Emery macht zwar schon Teile des Trainings mit, wird aber erst auf der Bank nehmen, Platz nehmen. Also nur Lustrinelli kann nicht aus dem Vollen schöpfen. In bisher insgesamt 6 Duellen in der Bundesliga gab es jeweils einen Sieg sowie eine Niederlage bei 4 Unentschieden. Auch die letzte Begegnung, Saison 22/23, war das torlos. Aber die Statistik ist natürlich das eine. Das Spiel in der Gegenwart, das ist ganz was anderes. Und Union ist nach dem sehr schwachen Auftritt in Leverkusen jetzt gefordert, ein besseres Gesicht zu zeigen. Und auch deswegen ist das Match der Schwerpunkt heute Abend natürlich in der Sendung Sportschau Live ab 20.15 Uhr hier im RBB 24 Inforadio. Das schon mal als Tipp.
5: Sind wir mal gespannt, ob da das 5. Unentschieden dazu kommt. Gucken wir mal in die 2. Liga. Was macht denn Hertha an diesem Wochenende?
24: Ja, Hertha wird sicherlich mit einem Lächeln in den Spieltag gehen. Das Match ist ja eins für den Tabellenführer. Und es geht am Sonntag in Osnabrück dann zur Sache beim Aufsteiger. Die Fans werden wieder auf einen hoffen, auf Adewumi, der bei Hertha gerade für zusätzlich gute Laune sorgt. Adewumi hat die Herzen der Hertha-Fans erobert, mit seinen Treffern einen großen Beitrag dazu geleistet, dass die Berliner an der Spitze stehen. 99 Einsatzminuten, alle als Joker, 3 Tore. Das Wichtigste zuletzt beim 2:1 gegen Magdeburg. Also durchschnittlich trifft der Mann alle 33 Minuten. Das ist wirklich eine sehr gute Quote für diesen Österreicher. Es war ja die erste Verpflichtung in diesem Transfersommer für Hertha. Leihgabe für ein Jahr vom FC Burnley aus England. Adewumi ist ein offensiv flexibler Mann und erhält in Osnabrück vielleicht jetzt mal einen Einsatz von Beginn an. Sonntag 13.30 Uhr wissen wir mehr.
5: Dann gibt's ja noch Energie Cottbus bei uns in der Region. Was steht da auf dem Programm?
24: Ja, ich spiele auch Sonntag, auch auswärts Energie beim KSC. Da werden Erinnerungen wach. Vor 16 Jahren lieferten die Lausitzer zu Hause gegen den KSC ein wildes 5:5, holten dabei wie zuletzt gegen Wolfsburg einen 3-Tore-Rückstand auf. Trainer damals wie heute Klaus-Dieter Wollitz. Cottbus liefert ja bislang, ja, kann man sagen, gut ab. Ein Sieg, ein Remis, 2 Niederlagen, Platz 11. Das ist okay. Jetzt vielleicht Rückenwind nach dem Wolfsburg-Spiel, aber auch schon 12 Tore kassiert in der zweiten Bundesliga. Also defensive Stärken und nach vorne mutig. Dann kann auch in Karlsruhe was gehen.
5: Sagt Sportreporter Guido Ringel. Vielen Dank dafür. Das war das, was für die Clubs aus unserer Region am Wochenende ansteht.
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5: Und wir schauen aufs Wetter für unsere Region. Aktuell liegen die Temperaturen in Berlin zwischen 6 und 11 Grad, also noch recht kühl. In Cottbus sind es 12, Perleberg noch 9 Grad. Heute werden 20 bis 23 Grad erwartet. Die Temperaturen steigen also noch ordentlich an.
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5: Mit Matthias Wetzel.
15: Vorsicht auf der A10 südlicher Berliner Ringrichtung. Dreieck Spreeau zwischen Ludwigsfelder Ost und Genshagen. Ein Fahrzeug auf der rechten Spur. A24 Hamburg Richtung Berlin zwischen Putlitz und Mainburg. Ein defektes Fahrzeug auf der rechten Spur. Stadtverkehr Berlin. Stockender Verkehr. A100 Richtung Treptow zwischen Schmargendorf und Albuinstraße plus 15 Minuten. Außerdem im Bereich Elsenbrücke in Tempelhof auf dem Prellerweg in beiden Richtungen und in Mitte auf der Gruner Straße Richtung Tiergarten. City West bis heute Mittag kommt es nach dem Staatsbesuch rund um den Breitscheidplatz noch zu Sperrungen und Behinderungen. Aktuell ist zur S-Bahn. Wegen Bauarbeiten fahren bis Sonntag Betriebsschluss keine Züge zwischen Hallensee und Beusselstraße, dafür Busse. Bitte planen Sie hier mehr Zeit ein. Betroffen sind die Linien S41, 42 und 46. Und nach einer Zugstörung am Potsdamer Platz kommt es auf den Linien S1, 2, 25 und 26 zu Verspätungen und Ausfällen.
5: 20 nach 9 ist es jetzt.
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5: Ich bin Jasper Speck, guten Morgen. Diese Woche ist im Bundestag ja Haushaltswoche. Heute geht's um den Etat für das Bundesministerium für Arbeit und Soziales und deshalb auch um die Rente. Die muss nämlich aus dem Haushalt für das Ministerium bezahlt werden. Arbeitsministerin Baas hat gerade ihre Rede gehalten. Was sie gesagt hat, hören Sie jetzt in den Nachrichten mit Matthias Wetzel.
15: Am letzten Tag der Haushaltswoche debattiert der Bundestag gerade über den mit Abstand größten Etat, den für Arbeit und Soziales. Das Budget von Ministerin Baas umfasst gut 200 Milliarden Euro. Allein 145 Milliarden davon sind Zuschüsse zur Rentenversicherung und für die Grundsicherung im Alter und bei Erwerbsminderung. In ihrer Rede dürfte Baas auch auf die Reformpläne der Bundesregierung im Sozialbereich eingehen. Die SPD-Politikerin hatte als Reaktion auf den AfD-Wahlsieg in Sachsen-Anhalt erklärt, ein Weiter-so könne es nicht geben, auch wenn der Reformkurs der Regierung grundsätzlich richtig und notwendig sei. Wir übertragen die Haushaltsdebatte im Bundestag im Livestream in unserer App und auf rbb24inforadio.de bis voraussichtlich 14.30 Uhr. Alle Geschäfte, Restaurants und Dienstleister in Deutschland sollen nach den Plänen der Bundesregierung künftig Kartenzahlung anbieten. Bundesfinanzminister Klingbeil hat entsprechende Pläne vorgelegt. Sie würden gerade mit den anderen Ministerien abgestimmt, berichtet die Deutsche Presseagentur. Damit wird ein Vorhaben aus dem Koalitionsvertrag von Union und SPD umgesetzt. Die neuen Regeln sollen vom kommenden Jahr an gelten. Umsatzgrenzen oder zusätzliche Gebühren für Kunden soll es dabei nicht geben. Damit Kunden die Wahlfreiheit haben, bleiben Bargeldzahlungen weiter möglich. Der nordrhein-westfälische Ministerpräsident Wüst erhält Unterstützung für seinen Vorschlag, wonach eine Expertengruppe ein AfD-Verbot prüfen soll. Der Vorsitzende der Innenministerkonferenz Grote sprach von einem logischen Schritt. Der SPD-Politiker sagte dem Kölner Stadtanzeiger, alle relevanten Erkenntnisse müssten zusammengeführt werden. Dann könne man absehen, ob ein Verbot verfassungsrechtlich möglich ist. Widerspruch kommt vom rheinland-pfälzischen Ministerpräsidenten Schnieder. Man könne zwar ein Verbotsverfahren grundsätzlich prüfen, damit gebe man aber Extremisten die Chance, sich in der Opferrolle zu suhlen, sagte der CDU-Politiker dem Redaktionsnetzwerk Deutschland. Das Land Berlin hat nach der Cyberattacke auf die Verwaltung eine zentrale Anlaufstelle für Betroffene eingerichtet. Das hat die Senatskanzlei mitgeteilt. Tobias Möck, RBB 24.
6: Laut Senatskanzlei gibt es auf dem Portal berlin.de Informationen für Bürgerinnen und Bürger, die vermuten, dass ihre Daten abgeflossen sind. Dazu gehören demzufolge Hintergrundinformationen zum Cyberangriff sowie Verhaltenshinweise. Diese Infos würden fortlaufend aktualisiert. Wer konkrete Fragen hat und auf der Internetseite noch keine Antwort findet, kann an eine extra eingerichtete E-Mail-Adresse schreiben. Der Hackerangriff Mitte August hat Teile der Verwaltung tagelang lahmgelegt. Cyberkriminelle wollten den Senat dazu bringen, ein Lösegeld von 2 Millionen Euro in Bitcoins zu zahlen. Der Senat hat das abgelehnt und erklärt, sich nicht erpressen zu lassen. Von dem Vorfall betroffen sind vor allem die Verkehrs- und die Stadtentwicklungsverwaltung.
15: 25 Jahre nach den Anschlägen vom 11. September erinnern die USA heute an die Opfer. Präsident Trump spricht im Pentagon in Washington, wo eines der entführten Flugzeuge eingeschlagen ist. Am Ort des früheren World Trade Centers in New York werden die Namen der fast 3000 Toten verlesen. Zu der Veranstaltung werden alle noch lebenden früheren US-Präsidenten erwartet. Bei den Anschlägen hatten Terroristen des islamistischen Netzwerkes Al-Qaida insgesamt 4 Maschinen gekapert. Die USA reagierten später mit Invasionen in Afghanistan und im Irak. Der Berliner Bischof Stäblein verurteilte Gewalt im Namen von Religionen. Zugleich betonte er, nach den Anschlägen hätten Krieg und Gewalt auf der Welt eine neue Dimension erfahren. In der Schweiz sind bei einem Unfall mehrere Menschen ums Leben gekommen. Ein Reisebus aus den Niederlanden verunglückte. Genauere Angaben zu den Toten und Verletzten will die Polizei heute bekannt geben. Aus Genf, Sandra Bieger.
7: Das Unglück ereignete sich gestern am späten Nachmittag im Engadin im Osten der Schweiz. Der Bus aus den Niederlanden mit rund 50 Menschen an Bord war nach Angaben der Polizei auf einer Landstraße gegen eine Leitplanke gefahren. In der Folge sei das Fahrzeug von der Fahrbahn abgekommen und auf die Seite gekippt. Der Unfall soll sich im Bereich einer Baustelle ereignet haben. Weitere Fahrzeuge waren offenbar nicht beteiligt.
15: Soweit die Nachrichten. 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Das Wetter. Heute mal Sonne, mal Wolken und es bleibt trocken bei Höchsttemperaturen von 20 bis 23 Grad. Aktuell in Berlin-Adlershof 11 Grad, in Spandau 6, in Potsdam 12, in Rathenow 9 Grad. Morgen wieder teils sonnig, teils dichter bewölkt, ab und zu leichte Schauer, 21 bis 23 Grad. Die Zeit 9.25 Uhr.
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11: Mit Jasser Speck. Guten Tag. Wir blicken heute zurück auf den 11. September 2001, auf die Terroranschläge in New York. Das war heute vor genau 25 Jahren. Als die Anschläge in New York passiert sind, regierte in Deutschland Rot-Grün unter Kanzler Gerhard Schröder von der SPD. Die Koalition schnürt damals schnell 2 Sicherheitspakete und beschließt Deutschlands Beteiligung am Antiterroreinsatz in Afghanistan. Ein Rückblick auf diese Ausnahmesituation jetzt von Hauptstadtkorrespondent Jakob Mayer.
9: Der 11. September 2001 fällt auf einen Dienstag. Am frühen Nachmittag gibt Bundeskanzler Gerhard Schröder mit Ungarns Regierungschef Viktor Orban eine Pressekonferenz zur EU-Osterweiterung. Nebenan im Bundestag ist auch vor 25 Jahren Haushaltswoche.
10: Ich saß im Plenum des Deutschen Bundestags und war darauf vorbereitet, in wenigen Minuten eine Rede zu halten, als diese Nachricht kam,
9: sagt der FDP-Abgeordnete Max Stadler damals.
10: Die Debatte wurde dann abgebrochen. Man hat natürlich über Fernsehen das fürchterlich Geschehen verfolgt und es war nicht daran zu denken, einfach zur Tagesordnung überzugehen.
9: Fassungslos sitzen Abgeordnete, Ministerinnen und Minister in ihren Büros vor den Bildern von CNN aus New York. Drei Stunden später tritt der Bundeskanzler im Kanzleramt vor die Presse. Draußen hängen die Flaggen schon auf Halbmast.
12: Dies ist eine Kriegserklärung gegen die gesamte zivilisierte Welt. Ich habe dem amerikanischen Präsidenten George Bush die uneingeschränkte Solidarität Deutschlands zugesichert.
9: Der erste Schock sitzt tief bei Regierung und Opposition, CDU-Chefin Angela Merkel.
13: Es ist ein tiefer Einschnitt für die demokratische Welt.
9: Für Deutschland sehen die Fachleute keine konkrete Gefahr. Trotzdem kreisen Hubschrauber über dem Regierungsviertel, Panzersperren werden errichtet. Vor den Botschaften Israels und der USA ziehen noch mehr Polizisten auf. In den ersten Wochen nach den Anschlägen vermittelt die Politik ein seltenes Bild. Sie rückt im Kampf gegen den Terrorismus zusammen. Bundesinnenminister Otto Schily von der SPD festigt sein Image als roter Sheriff.
14: Mit Entschlossenheit, Klarheit und Festigkeit werden wir den Kampf gegen den Terrorismus gewinnen, davon bin ich fest überzeugt.
9: Die rot-grüne Bundesregierung ist sich mit Union und FDP über schärfere Maßnahmen einig. Das Religionsprivileg im Vereinsrecht fällt. Mitglied oder Unterstützer ausländischer Terrorgruppen zu sein, wird strafbar. Banken müssen Ermittlern mehr Auskünfte erteilen, um das Geldsammeln für verdächtige Organisationen zu erschweren. Polizei, Nachrichtendienste und Bundeswehr bekommen 2300 neue Stellen. Im Gegenzug erhöht die Bundesregierung die Tabak- und die Versicherungssteuer. Eine breite Debatte über Einschnitte in Bürgerrechte bleibt unter dem Eindruck der Anschläge aus. Law and Order sind sozialdemokratische Werte, sagt Innenminister Schily.
14: Der Datenschutz darf nicht zur Behinderung von Kriminalitätsbekämpfung oder zur Terrorismusbekämpfung führen.
9: Die uneingeschränkte Solidarität, die Bundeskanzler Schröder den USA zugesichert hat, bedeutet auch, die Bundeswehr beteiligt sich an dem von Washington ausgerufenen Krieg gegen den Terror in Afghanistan. Verteidigungsminister Peter Struck erklärt,
25: die Sicherheit der Bundesrepublik Deutschland wird auch am Hindukusch verteidigt.
9: Damit beginnt für die Bundeswehr ein Auslandseinsatz, der mit zeitweise über 5000 beteiligten Soldaten der bisher größte werden wird und mit 59 Toten auch der verlustreichste. Was gut 20 Jahre später der russische Überfall auf die Ukraine für die Ampel, das ist der 11. September 2001 für die rot-grüne Bundesregierung. Sie muss die deutsche Sicherheits-, Außen- und Verteidigungspolitik angesichts einer bis dahin unbekannten Bedrohung völlig neu ausrichten. Die Welt danach ist nicht mehr dieselbe wie die Welt davor. Eine Zeitenwende.
11: Jakob Meyer war das aus dem Hauptstadtstudio über das Handeln der deutschen Politik nach den Anschlägen in New York, heute vor 25 Jahren. Kurz vor 9:30 ist es jetzt. Über Jahrzehnte waren CDU und SPD ja die politischen Schwergewichte in Deutschland. Sie konnten große Teile der Gesellschaft hinter sich versammeln und stellten Kanzler und Kanzlerin. Und heute? Haben die CDU und SPD als Volksparteien ausgedient? Wird jetzt die AfD zur neuen Volkspartei? Das wurde am Abend in der ARD-Sendung Mitreden Deutschland diskutiert besprochen. Marius Rudolph hat Stimmen von Hörerinnen und Hörern zusammengetragen.
26: Während die AfD bei der Landtagswahl in Sachsen-Anhalt mit fast 44% ein Rekordergebnis gefeiert hat, sind die Volksparteien deutlich abgewählt worden. Die CDU hat sich in der Wählergunst mehr als halbiert auf nur noch knapp 17%. Die SPD erreichte nur einen einstelligen Wert. Mario Reichert aus Halle an der Saale hat dafür eine einfache Erklärung.
27: Also die SPD oder die CDU, die sind doch gar nicht mehr vorhanden. Die waren hier im Wahlkampf gar nicht. Also ich habe sie in Halle überhaupt nicht gesehen. Dass die CDU und die SPD so abgestürzt sind, das ist ganz normal. Die sind einfach abgehoben, die leben in einer Blase. Die wissen ja nicht mehr, was hier unten überhaupt abgeht.
26: Auch für Walter Wesser aus Berlin sind CDU und SPD keine Volksparteien mehr.
28: Parteien ausgedient haben, weil sie nicht mehr in der Lage sind,
1: die Probleme der Gesellschaft zu lösen.
26: Nadine Kleinen aus Recklinghausen macht das vor allem daran fest, dass die CDU und die SPD zu weit von den Menschen entfernt seien. Sie fordert die Parteien auf, es in dieser Hinsicht der AfD nachzumachen.
4: Was die AfD macht, ist, die geht unters Volk. Die geht aufs Volk zu und sprechen mit den Wählern höchstpersönlich. Und das sollten bitte alle Parteien machen. Alle Parteimitglieder, alle Wahlkandidaten sollten auch wirklich mit den Bürgern sprechen, fragen, was sind eure Probleme und Sorgen und Nöte und Wünsche.
26: Auch Niven Winter aus Rostock meint, dass CDU und SPD nahbarer für die Menschen in Deutschland werden müssen. Aber nicht nur das, er wünscht sich auch eine lebendigere Debattenkultur.
16: Zum Beispiel die AfD schafft es ja regelmäßig, dass Debatten sehr stark emotional geführt werden. Und die Volksparteien, so CDU, SPD, kontern dann oft sehr trocken mit Fakten. Und ich glaube, wenn man das ein bisschen emotionaler hinkriegen würde, um die Leute auch abzuholen, dann hätte man auch mehr Wahlerfolge.
26: Daniel Nöchel aus Walterstadt in Hessen ist der Meinung, dass das alleine nicht reichen wird. Er findet, dass die alten Volksparteien mehr auf soziale Medien setzen müssen. Zum Beispiel Wahlprogramme kürzer zusammenfassen und in Instagram-Reels vorstellen.
17: Und weil ich zum Beispiel bei der letzten Wahl von Robert Habeck so gut fand, dass er auch bei YouTubern, Influencern vorbeigegangen ist, großen Influencern, um dann dort das Parteiprogramm von den Grünen vorzustellen. Das müssten die Volksparteien von die CDU und die SPD viel mehr machen, weil sonst kriegt man den Fuß gar nicht bei den jungen Leuten mehr in die Tür.
26: Und ist die AfD nun eigentlich dabei, eine Volkspartei zu werden? Mario Reichert aus Halle hat auch hier eine klare Meinung.
27: Im Osten auf jeden Fall, da bin ich mir sehr sicher. Man schaut da bloß auf die Ergebnisse bei den letzten Landtagswahlen nach Thüringen oder nach Sachsen. Aber selbst in den alten Bundesländern ist die AfD nicht schlecht. Also ich denke mir, die wird Volkspartei, ja.
26: Der Politikwissenschaftler Thorsten Faas, der in der Sendung ebenfalls zu Gast war, ist davon noch nicht vollständig überzeugt. Die jüngsten Wahlergebnisse sprechen zwar dafür, was der AfD zur Volkspartei aber noch fehle, sei eine gewisse Dauerhaftigkeit dieser Ergebnisse.
5: So klang also Mitreden. Deutschland diskutiert gestern Abend. Am Montag gibt's dann die nächste Gelegenheit zum Mitreden. Dann geht's um die schlechten Ergebnisse bei der aktuellen PISA-Studie. In diesem Jahr ist die Zahl der Menschen, die in die EU geflüchtet ist, weiter deutlich zurückgegangen. Das geht aus einem Bericht hervor, den die Grenzschutzagentur Frontex veröffentlicht hat. Der Bericht zeigt auch auf, dass sich die Situation in der spanischen Exklave Ceuta, wo es ja zuletzt viele Grenzübertritte gab, verschärft. Aus Brüssel, Katrin Schmidt.
18: Konkret waren es rund 35% weniger irreguläre Grenzübertritte in die EU von Januar bis Ende August verglichen mit dem Vorjahreszeitraum. Nach jüngsten Daten der EU-Grenzschutzagentur Frontex sind in diesem Jahr bisher knapp 75.000 Menschen irregulär eingereist, also ohne gültige Papiere oder ohne Einreise- bzw. Aufenthaltsgenehmigung. Auf der Hauptmigrationsroute, dem zentralen Mittelmeer, meist von Tunesien oder Libyen nach Italien, gingen die Zahlen deutlich um 55% im Vergleich zum Vorjahr zurück. Laut Frontex vor allem ein Resultat der Zusammenarbeit der EU mit Partnerländern in Nordafrika und Sicherheitsmaßnahmen in den Transit- und Herkunftsstaaten. Einzig auf der Route im westlichen Mittelmeer sind die irregulären Einreisen zuletzt deutlich gestiegen. Strengere Kontrollen auf anderen Routen hätten dazu geführt, dass Schleuser zunehmend von der algerischen Küste aus Richtung Spanien aufbrechen. Nicht enthalten in den aktuellen Frontex-Daten ist aber die massenhafte Bewegung von rund 80.000 Menschen in die spanische Exklave Ceuta Ende Juli. Da die meisten Menschen ohne Registrierung wieder nach Marokko zurückkehrten, gäbe es nur unzureichend Daten. Der Fall zeige aber, so Frontex-Exekutivdirektor Leitjens, dass sich die Lage an einer ruhigen Grenze innerhalb weniger Stunden ändern könne. Schleusernetzwerke warteten nämlich nur auf solche Gelegenheiten.
5: Katrin Schmitz über die neuen Zahlen zur irregulären Migration in der EU.
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5: Die künstliche Intelligenz soll die Wirtschaft revolutionieren. Aber gleichzeitig wächst die Sorge, dass der KI-Boom selbst zum Problem werden könnte. Von einer möglichen Blase ist da schon länger die Rede. Und auch über die langfristigen Gefahren einer Superintelligenz diskutieren die Fachleute wieder heftig. Dazu jetzt im Studio unser Wirtschaftsreporter Eftimis Angeludis. Eftimis, was genau bereitet den Experten denn da Sorgen?
19: Ja, wo fangen wir da am besten an? Zum einen warnt Pablo Hernández de Cos, der Chef der Bank für internationalen Zahlungsausgleich, das ist in etwa die Bank der Zentralbanken vor möglichen Risiken für die Weltwirtschaft. Denn es fließt inzwischen enorm viel Geld in KI. Die 5 größten Tech-Konzerne wollen allein in diesem und im kommenden Jahr mehr als 1 Billion Dollar investieren. Und das Problem dabei, ein Teil dieser Investitionen wird zunehmend über Schulden und private Kredite finanziert. Gleichzeitig sind die Erwartungen aber an die Gewinne und damit auch an die Bewertung der Unternehmen extrem hoch. Und wenn die Gewinne hinter diesen Erwartungen zurückbleiben, könnte daraus ein größeres Finanzproblem entstehen. Der Koss vergleicht das deshalb mit früheren großen Investitionsbooms, die eben zum Platzen einer Blase geführt haben.
11: Aber je leistungsfähiger diese Systeme ja werden, desto größer werden offenbar ja auch die Sorgen über das, was KI irgendwann selbst anrichten könnte.
19: Genau, und die Warnungen reichen inzwischen bis zu der Frage, ob eine sehr leistungsfähige KI irgendwann eine existenzielle Gefahr für die Menschheit werden könnte. 3 Forscher des KI-Unternehmens Anthropic haben sich dazu gerade sehr deutlich geäußert. Sie warnen vor einer solchen Superintelligenz, also einer KI, die den Menschen bei praktisch allen Aufgaben überlegen ist und möglicherweise sogar selbst sich weiterentwickeln könnte. Einer der Forscher schätzt die Wahrscheinlichkeit, dass eine solche Entwicklung innerhalb der nächsten 10 Jahre zur, in Anführungszeichen, Auslöschung der Menschheit führen könnte. Und auf mehr als 10% die Wahrscheinlichkeit, ja. Das ist eine sehr dramatische Einschätzung. Unter KI-Forschern gibt es darüber allerdings keinen Konsens.
11: Gibt es denn schon konkrete Beispiele dafür, dass KI-Systeme Dinge tun, die ihre Entwickler so eigentlich nicht erwartet haben?
19: Ja, genau. Und das ist auch der Grund, warum alle gerade über das Thema diskutieren. Bei einem Test ist ein KI-System von OpenAI auf der Plattform Hugging Face in deren Systeme eingedrungen. Die KI sollte eigentlich eine schwierige Programmieraufgabe lösen. Dabei hat sie aber unbekannte Sicherheitslücken ausgenutzt, sich Zugang zu Teilen der Infrastruktur verschafft und versucht, das Bewertungssystem des Tests auszutricksen. Das war jetzt kein Angriff auf Menschen und auch kein Versuch, die Menschheit zu zerstören. Aber der Vorgang zeigt eben ein Problem. Ein KI-System kann auf dem Weg zu einem Ziel Strategien entwickeln, die seine Entwickler so nicht vorgesehen haben.
11: Sorgt schon für ein ungutes Gefühl. Aber wenn jetzt gleichzeitig so viel Geld in KI fließt, besteht da nicht trotzdem die Gefahr, dass die Unternehmen möglichst schnell das leistungsfähigste Modell entwickeln wollen und Sicherheitsfragen dabei zu kurz kommen?
19: Ja, genau daran sehen einige Experten ein zusätzliches Problem. Wer als erster ein deutlich leistungsfähiges KI-System entwickelt, kann sich enorme wirtschaftliche und auch strategische Vorteile sichern. Und das erzeugt eben einen starken Anreiz, schneller zu sein als die Konkurrenz. Je größer die Investitionen und die Erwartungen werden, desto größer wird auch der Druck, diese Investitionen zu rechtfertigen. Und je schneller man ist, desto weniger achtet man natürlich auf die Sicherheit. Und das könnte die Sicherheitsfragen dazu führen, dass sie an Gewicht verlieren.
11: Die Informationen von Wirtschaftsreporter Eftimis Angeludis.
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11: Und wir gucken noch aufs Wetter für unsere Region. Aktuelle Temperaturen in Berlin 9 bis 14 Grad, in Frankfurt oder 15, in Brandenburg an der Havel aktuell 11 Grad. Heute steigen die Temperaturen noch auf 20 bis 23 Grad.
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11: Mit Matthias Wetzel.
3: Vorsicht auf der A10 südlicher Berliner Ring Richtung Dreieck Spreeau zwischen Ludwigsfelde Ost und Genshagen. Ein Fahrzeug auf der rechten Spur. A24 Hamburg Richtung Berlin zwischen Putlitz und Mainburg. Ebenfalls ein defektes Fahrzeug auf der rechten Spur. Stadtverkehr Berlin. Stockender Verkehr A100 Richtung Treptow zwischen Schmargendorf und Albuinstraße. Plus 15 Minuten etwa. Außerdem im Bereich Elsenbrücke stockender der Verkehr in Tempelhof auf dem Prellerweg in beiden Richtungen und in Mitte auf der Gruner Straße Richtung Tiergarten. City West bis heute Mittag nach einem Staatsbesuch rund um den Breitscheidplatz noch Sperrungen und Behinderungen. Aktuelles zur S-Bahn wegen Bauarbeiten fahren bis Sonntag Betriebsschluss keine Züge zwischen Halensee und Beusselstraße, dafür fahren Busse. Betroffen sind die S41, 42 und 46 und nach einer Zugstörung am Potsdamer Platz kommt es auf den Linien S1, 2, 25 und 26 zu Verspätungen und Ausfällen. A13 Dresden Richtung Berlin zwischen Großköris und Bestensee ist die linke Spur gesperrt wegen Markierungsarbeiten und Fanpfuhl. Die Schorkower Straße wegen einer defekten Gasleitung hinter der Möllendorfstraße Richtung Prenzlauer Berg gesperrt.
11: 20 vor 10 jetzt.
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11: Ich bin Jasper Speck. Guten Morgen. Heute ist der große Tag im Bundestag für Bundesarbeitsministerin Bärbel Baas. In diesem Moment wird über den Haushalt für ihr Ministerium debattiert, das Bundesministerium für Arbeit und Soziales. Es ist der größte aller Etats, der da besprochen wird. Matthias Wetzel hat jetzt die Nachrichten für Sie.
3: Am letzten Tag der Haushaltswoche debattiert der Bundestag gerade über den mit Abstand größten Etat, den für Arbeit und Soziales. Das Budget von Ministerin Baas umfasst rund 200 Milliarden Euro. In ihrer Rede verteidigte die SPD-Politikerin die umstrittene Rentenreform gegen Kritik. Eine solche Reform müsse noch in dieser Wahlperiode kommen, um die Renten zukunftsfest zu machen und jüngere Generationen nicht übermäßig zu belasten. Baas plädierte dabei für Übergangsregelungen bei der sogenannten Rente mit 63, die nach den Reformplänen abgeschafft werden soll.
0: Das Thema Rente nach 45 Versicherungsjahren ist im Gespräch. Ich will den Menschen, die gerade Angst haben, dass es übermorgen abgeschafft wird und dass ihre Verträge, die sie jetzt abgeschlossen haben, schon nicht mehr gelten. Es wird einen Vertrauensschutz geben, darauf können sich alle verlassen.
3: Bundesarbeits- und Sozialministerin Bärbel Baas, SPD. Die Zahl der Firmenpleiten in Deutschland hat im ersten Halbjahr den höchsten Stand seit 13 Jahren erreicht. Wie aus Daten des Statistischen Bundesamtes hervorgeht, wurden bei den Amtsgerichten knapp 13.000 Unternehmensinsolvenzen beantragt. Das waren 6,7% mehr als im Vorjahreszeitraum. Betroffen waren vor allem Firmen aus den Branchen Verkehr und Lagerei, gefolgt von Gastgewerbe und Bau. Insgesamt beliefen sich die Forderungen der Gläubiger auf etwa 18,5 Milliarden Euro. Die AfD-Fraktion im Bundestag hat Bundeskanzler Merz angezeigt. Sie begründet das mit seiner Rede bei den Haushaltsberatungen vorgestern. Merz hat die AfD dabei mehrfach scharf dafür kritisiert, dass sie immer wieder von der sogenannten Remigration spricht, also der massenhaften Ausweisung von Menschen mit Migrationshintergrund. Merz nannte das so wörtlich nichts anderes als eine ethnische Säuberung nach Hautfarbe und Herkunft. Der parlamentarische Geschäftsführer der AfD-Fraktion Brandner sprach von haltlosen und widerwärtigen Äußerungen. Parteichefin Weidel verwendet den Begriff häufig. Nach ihren Angaben geht es dabei darum, dass ausreisepflichtige Menschen und ausländische Straftäter Deutschland verlassen sollen. Die Staatsanwaltschaft Neuruppin hat Anklage gegen zwei 17-Jährige erhoben. Grund sind die mutmaßlichen Anschlagspläne der beiden auf die Friedrich-Gedecke-Oberschule in Perleberg, wie eine Sprecherin des Landgerichts Neuruppin dem RBB mitteilte. Björn Hasewendt, RBB 24.
6: Das Landgericht muss die Anklage nun prüfen und entscheiden, ob der Anklagevorwurf Bestand hat und ob das Verfahren zugelassen wird. Eine Entscheidung gibt es frühestens im Oktober. Die beiden 17-Jährigen sitzen weiter in Untersuchungshaft. Diese wurde nach einer Haftprüfung verlängert. Wegen ihres Alters macht das Gericht aber keine weiteren Angaben. Auch ein möglicher Prozess würde unter Ausschluss der Öffentlichkeit stattfinden. Die Jugendlichen waren im Mai festgenommen worden, nachdem sie einen Anschlag auf die Schule vorbereitet und sich darüber über Messenger-Dienste ausgetauscht haben sollen.
3: In Berlin-Adlershof sind am frühen Morgen Schüsse gefallen. Ein Polizeisprecher sagte dem RBB, ein unbekannter Täter habe kurz vor 5 Uhr in der Dorpfeldstraße mehrere Schüsse abgegeben. Eine Person sei leicht verletzt worden. Der Täter ist den Angaben zufolge flüchtig. Die USA gedenken heute der Opfer der Terroranschläge vom 11. September 2001. Zur zentralen Gedenkfeier in New York werden alle noch lebenden ehemaligen US-Präsidenten erwartet. Dort sollen auch die Namen der fast 3000 Todesopfer verlesen werden. Präsident Trump hält eine Rede am Pentagon in Washington. Vor genau 25 Jahren kaperten islamistische Terroristen 4 Passagierflugzeuge. 2 davon lenkten sie in die Türme des World Trade Centers in New York, die daraufhin einstürzten. Eine weitere Maschine flog ins Pentagon, das 4. Flugzeug stürzte auf ein Feld in Pennsylvania. Die Ukraine und Russland haben sich erneut gegenseitig angegriffen. In der ostukrainischen Stadt Pawlochrad ist nach Behördenangaben ein Einkaufszentrum beschossen worden. Dabei sollen gestern 7 Menschen getötet und 70 weitere verletzt worden sein. In Kiew soll bei weiteren russischen Attacken unter anderem eine Tankstelle getroffen worden sein. Russland meldet ukrainischen Drohnenbeschuss. In der Region Tula südlich von Moskau sollen dabei 2 Menschen getötet worden sein. In der Region Wolgograd seien Raketen aus der Ukraine eingeschlagen, hieß es. Sie hätten unter anderem das Logistikzentrum eines Online-Händlers getroffen. Soweit die Nachrichten. 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Das Wetter. Heute mal Sonne, mal Wolken. Es bleibt trocken bei Höchsttemperaturen von 20 bis 23 Grad. Aktuell in Berlin-Adlershof 11 Grad, in Spandau 6, in Potsdam 12, in Rathenow 9 Grad. Morgen wieder teils sonnig, teils dichter bewölkt, ab und zu auch leichte Schauer, 21 bis 23 Grad. Die Zeit 9.45 Uhr.
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11: Mit Jasper Speck, ich grüße Sie. Unsere Wahlserie Mein Berlin, Dein Berlin soll zeigen, dass man Berlin ganz unterschiedlich wahrnimmt, je nachdem, wo man aufgewachsen ist, wie viel Geld man verdient und welches soziale Umfeld man hat. Heute beschäftigen wir uns mal mit dem Thema Bildung, genauer gesagt mit verschiedenen Schulen. Denn die Schulzeit prägt einen ja zum Teil ein Leben lang. Kurz vor der Abgeordnetenhauswahl am 20. September lassen wir die Menschen mal die Perspektive tauschen. Dafür haben wir zwei Grundschulleiterinnen zusammengebracht, eine aus einem bürgerlichen Teil in Pankow und eine aus einem eher armen Kiez in Reinickendorf. Reporter Alex Krämer hat die beiden begleitet und war zuerst an der Schule in Pankow.
7: Gewusel im Flur der Mendel-Grundschule. Einige ganz kleine sind darunter. Es ist der erste reguläre Schultag für die neuen Erstklässler. Silvia Betzing ist heute hier zu Besuch. Ende 50, Kurzhaarfrisur. Sie leitet die Columbus-Grundschule in Reinickendorf, nur ein paar Kilometer weiter. Neben Betzing ein Riesentorbogen aus Luftballons. Christiane Bauer, die Schulleiterin hier in Pankow, begrüßt ihre Kollegin, zeigt auf die vielen, vielen Ballons, sagt, guck mal, ist der nicht toll? Von der Einschulungsfeier übrig geblieben, den haben unsere Eltern gebaut.
10: Eltern der zweiten Klasse kümmern sich immer ums Willkommenheißen der Erstklässler. Wir haben da ein Buffet, das die Eltern selber generieren und der Verkauf wird durch Eltern gemacht und der Förderverein ist hier und verteilt Flyer. Alles Bunte, alles was extra ist, kommt von den Eltern bei uns und das ist ein riesiges Engagement.
7: Silvia Betzing nickt, überlegt kurz und sagt, das läuft bei uns komplett anders.
15: Die ganzen Einschulungsfeiern, die wir jetzt gemacht haben, sind im Grunde auf den Kollegen.
7: Nur wenig Mitarbeit der Eltern, schon mal ein Riesenunterschied. Der Kiez prägt die Schule, auch über die Jobs der Eltern hier in Pankow.
10: Lehrer, viele Bürojobs, Ärzte. Ja, an diesem Bereich haben wir viele.
7: Eine ambitionierte Elternschaft –

0: vollkommen gut vorbereitet.
1: Und die Eltern wissen, was zu tun ist, wenn mal etwas nicht gut läuft.
0: Ja, die kriegen das mit oder es reicht ein kurzer Kontakt und dann wird etwas in die Wege geleitet. Und die brauchen wenig Unterstützung dabei, diesen Weg dann zu gehen.
1: Silvia Betzing, die sehr aufmerksam zuhört, zieht schon einmal ein kleines Zwischenfazit ihres Besuches in Pankow.
2: Völlig anders. Das heißt, wir müssen viel engmaschiger mit den Eltern arbeiten, bestimmte Sachen einfordern. Und es gibt Eltern, die halt solche Zettel wochenlang nicht zurückgeben. Als kleines Beispiel.
1: Viele Eltern ihrer Schule haben nicht die Möglichkeit zu unterstützen, in der Schule oder zu Hause.
2: Und deswegen machen wir das. Und da habe ich mir viele Unterstützer geholt. Ich habe Studenten da. Ich habe die HU als Leseprojekt. Ganz viele Sachen im Laufe der Jahre. Ich habe nämlich auch einen Gemüseacker. Aber das machen nicht die Eltern, sondern das machen wir.
1: 3,5 Kilometer Luftlinie und eine andere Welt, zumindest eine andere Schulwelt. Ihre Schule ist genauso groß wie die Mendelschule hier. Aber Silvia Betzing hat mehr Personal und mehr Geld zur Verfügung, um für ihre Schüler Nachteile auszugleichen. Das erkläre ich dir dann gleich. Wenn du bei mir vorbeikommst, ruft sie Christiane Bauer zum Abschied zu. Die holt noch schnell ihren Fahrradhelm und radelt los in Richtung Reinickendorf.
3: Na gut, dann machen wir das auch und radeln mal gedanklich mit nach Reinickendorf an die Schule. Den Besuch von Christiane Bauer aus Pankow hat auch Reporter Alex Krämer begleitet.
1: Christiane Bauer ist aus dem nahen Pankow hergeradelt. Wenige Fahrräder hier fällt ja auf dem Hof der Columbus-Grundschule auf und ein großes, schönes Schulgelände mit alten Bäumen und pavillonartigen Gebäuden. Kurze Begrüßung im Büro von Silvia Betzing, die hier in Reinickendorf die Schulleiterin ist. Und schon beugen sich die beiden Frauen konzentriert über ein DIN A4-Blatt. Darauf entscheidende Zahlen, die Größe der ersten Klassen hier an der Columbus-Grundschule.
2: Also wir starten jetzt ganz wunderbar, genau wie es vom Senat gewünscht, starten wir bei den Erstklassen mit 19 und 20 Kindern.
1: Erklärt Schulleiterin Betzing. Christiane Bauer staunt.
0: Ein Traum, diese Zahl wäre das. Also ich glaube, das würde allen so gut tun, aber nee, wir sind immer voll.
1: Bei ihr sind 25 Kinder pro Klasse üblich, manchmal 26. Dabei ähneln sich ihre Schulen auf den ersten Blick. Jeweils rund 600 Schülerinnen und Schüler, die meisten aus dem direkten Umfeld. Das aber unterscheidet sich. Drüben in Pankow viele schick sanierte Altbauten, Eigentumswohnungen. Hier in Reinickendorf zwar alles grün und ruhig, aber Wohnblöcke aus der Nachkriegszeit. Viele, die hier leben, haben wenig Geld, beziehen Sozialleistungen.
2: Vielleicht vor 2 Jahren oder 3 Jahren wurde hier mal eine Untersuchung gemacht, wie das mit der Armut ist. Und dieser ganze Bereich gehört schon zum Armutsbereich in Reinickendorf.
1: Lebensumstände, die direkt bei Silvia Betzing in der Schule ankommen.
2: Es sind viele Kinder, die nicht so gut Deutsch sprechen können, weil sie aus Familien kommen, wo einfach eine andere Muttersprache gesprochen wird. Es gibt Kinder darunter, die auch motorisch noch nicht so fit sind. Ausmalen, Stifte halten, Schere halten. Und es sind auch einige Kinder dabei, die dann eventuell auch gar nicht in der Kita waren, muss ich dazu sagen, die diesen Ablauf noch gar nicht mitmachen können.
1: Die Schulleiterin und ihr Team müssen viel abfangen, ausgleichen. Schulen wie die Columbus-Grundschule bekommen deshalb mehr. Spürbar mehr Lehrerinnenstellen, im Vergleich zur Pankower Grundschule 5 bis 6 mehr, daher die kleineren Klassen. Mehr Geld, mit dem sie Unterstützung einkaufen können. Betzing zählt auf. Sprachförderung, Übungen zum Runterkommen, Zusatzpersonal, Projekte. Kollegin Christiane Bauer aus Pankow lauscht. Da geht ja ganz schön viel, steht ihr ins Gesicht geschrieben.
0: Hätte ich auch gerne das Geld dafür, dass ich das mache, weil es alle Kinder brauchen können, na klar.
1: Und Betzing ist noch nicht fertig.
2: Worüber ich mich besonders gefreut habe, ist, dass ich eine Ergotherapeutin einstellen konnte. Meistens geben Kollegen Bescheid und sagen, guck dir doch bitte mal das Kind an. Und dann ist es auch so, dass sie in einem der Räume mit den Kindern dann die Übungen macht.
1: Wäre bei uns auch hilfreich, sagt Christiane Bauer. Ihre Ausstattung in Pankow ist schmaler.
0: Wir können dann nur umwidmen Lehrkraftstunden und das müssen wir uns sehr, sehr genau überlegen.
1: Deutlich mehr Herausforderungen also im ärmeren Reinickendorf, aber auch mehr Gestaltungsmöglichkeiten. Die reichen eher nicht, um die Unterschiede ganz auszugleichen, sagt Schulleiterin Silvia Betzing.
2: Es wäre jetzt, glaube ich, ein bisschen sehr idealistisch zu denken, dass man damit alles auffangen kann.
1: Christiane Bauer, die in Pankow weniger Geld und Personal, aber auch weniger Probleme und mehr Unterstützung durch Eltern hat, findet es richtig, dass hier mehr hinfließt.
0: Bin ich neidisch? Ja. Bin ich missgünstig? Nein, solange wir nicht unendliche Ressourcen haben, ist es so, dass es eine andere Klientel ist, die andere Bedürfnisse hat. Wo nichts ist, kann es nicht überall gleich verteilt werden.
1: Und die Schulleitungsjobs mal tauschen?
0: Ich kenne die Probleme oder die Herausforderungen oder die Besonderheiten, die haben wir alle genauso. Aber in dem Ausmaß kann ich es mir nicht vorstellen. Es ist ja komplett anders zu denken, Schule bei euch, glaube ich.
2: Ja, es ist ein halber Sozialarbeiter, wenn du hier arbeitest.
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0: Rhein Berlin, unsere Reihe zur Abgeordnetenhauswahl war das heute mit dem Perspektivwechsel zweier Schulleiterinnen. Lassen Sie uns mal jetzt genauer gucken, wie sich die Parteien in Berlin in der Bildungspolitik eigentlich aufstellen. Alex Krämer ist dafür heute Morgen nochmal an die Mendel-Grundschule in Pankow gefahren.
1: Fahrräder, Kinder, Eltern. Unser Ü-Wagen war eine richtige Attraktion. Die haben uns geradezu zugejubelt, als wir hier reingefahren sind. Wir haben uns gewundert. Unter denen, die da standen, waren auch ganz kleine Erstklässlerinnen und Erstklässler, für die heute die zweite Schulwoche erst zu Ende geht. Hier im wohlhabenden Pankow finden die meisten da gut rein, hat mir Schulleiterin Christiane Bauer erzählt.
2: 90% der Kinder sind super vorbereitet.
1: Anders sieht das aus an der anderen Schule, an der ich war. 3,5 Kilometer von hier nur, die Columbus-Grundschule in Reinickendorf. Viel mehr Startschwierigkeiten. Viele Kinder können nicht so gut Deutsch. Manche haben große Probleme, in den Tagesablauf reinzukommen. Dort ist Silvia Betzing die Schulleiterin und sie wünscht sich Vorklassen, damit die Kinder nicht, kaum angekommen in der Schule, schon total frustriert werden.
3: Es geht ja wirklich darum, einen Start zu ermöglichen, der eben nicht dadurch schon wieder ausgebremst wird für das Kind, wenn es dann solche Sachen wie eben Stift in der Hand halten oder ganzen Voraussetzungen, wenn die nicht da sind.
1: Das sieht auch Christiane Bauer so von der Mendel-Grundschule hier in Pankow. Sie denkt dabei an die unter ihren Erstklässlern, die auch nicht so gut reinkommen, denn die gibt's ja auch, nur eben weniger. Sie will so eine Art nullte Klasse, also die Möglichkeit zu sagen, wir wissen, was du für die Schule brauchst, du bleibst jetzt hier und wir arbeiten daran, dass du nächsten Sommer dann so richtig gut in die Erste starten kannst. Thorsten Gabriel ist bei mir aus unserer Landespolitik-Redaktion für Berlin. Thema Startchancen, Thorsten, welche Vorstellungen hast du dazu in den Wahlprogrammen gefunden?
4: Na, im Grunde überall ganz ähnliche. Der Weg führt immer in die Kita. Es geht immer darum, schon vor der Schule sich um Sprachförderung zu kümmern, soziale Kompetenzen, motorische Fähigkeiten. Das sind so die Stichworte und bei allen in den Wahlprogrammen taucht im Grunde auf, der Betreuungsschlüssel muss besser werden. Das muss nicht zwingend mehr Personal heißen, weil ja die Kinderzahlen sinken, aber darüber führt es und Kita-Sozialarbeit stärken. Also dass nicht nur Erzieherinnen und Erzieher da tätig werden, sondern auch noch andere Fachleute.
1: Aber wir wollen es in der Kita lösen und nicht an der Schule.
4: Damit einfach die Startchancen an der Schule besser sind, sollten die Kinder gut aus der Kita kommen. Das ist das Entscheidende.
1: Als ich mit den beiden Schulleiterinnen unterwegs war ich überrascht und ich glaube die beiden auch ein bisschen, wie riesig der Unterschied ist, den der Kiez ausmacht. Silvia Betzing, bei der in Reinickendorf eben auch viele Ärmere leben, hat das ziemlich schnell auf den Punkt gebracht, als sie gehört hat, wie es hier in Pankow läuft.
3: Also da sind schon verschiedene Welten, die da jetzt gerade aufeinandertreffen. Das ist einfach so.
1: Es gibt da auch schon Ausgleichsmechanismen, mehr Personal, mehr Geld auch für Schulen in schwierigen Lagen. Ist da noch mehr geplant?
4: Naja, auch da stellt man überraschenderweise fest, dass die Parteien sich gar nicht so sehr unterscheiden in ihren Wahlprogrammen. Also am Ende des Tages geht es immer um mehr Personal und es taucht dieses Zauberwort multiprofessionelle Teams auf. Das heißt, da geht es dann eben auch um Sozialarbeiterinnen und Sozialarbeiter, um Therapeuten, auch teilweise um Verwaltungspersonal, um einfach die Lehrkräfte zu entlasten, um kleinere Klassen. SPD, Grüne und Linke sagen, wir brauchen auch vor allen Dingen mehr Gemeinschaftsschulen. Guckt man ins AfD-Wahlprogramm, sieht man dort, dass man ein bisschen mehr, geht es um Disziplin und Ordnung, stärker durchgreifen gegen Schulschwänzer. Aber unterm Strich sagen alle, natürlich braucht es in diesen Lagen dann auch mehr Personal.
1: Lass uns zum Schluss noch auf die Schulgebäude gucken. Hier an der Mendel-Grundschule, wir blicken drauf, grauer DDR-50er-Jahre-Bau neben uns. Da hat mir Schulleiterin Christiane Bauer erzählt, hier sind die Klassenräume eigentlich zu klein. Besonders für modernen Unterricht, wo man Gruppen auch mal trennen möchte und dafür Platz braucht. Thema Schulbau war ja groß in den vergangenen Jahren. Wie sehen da die Vorstellungen aus?
4: Also auch da herrscht grundsätzlich erstmal Einigkeit in den Wahlprogrammen, dass die Schulbauoffensive, die jetzt seit 10 Jahren läuft, wo Milliarden in den Bau neuer Schulen geflossen sind, auch in die Sanierung, ein Erfolg ist und der auch fortgeführt werden sollte. Es geht allerdings jetzt verstärkt in Zukunft darum, Schulgebäude zu sanieren und weniger neu zu bauen. Unterschiede gibt es dann höchstens in der Frage, wer sie baut, private oder eben öffentliche Institutionen.
1: Also das Haupthaus hier könnte jedenfalls mal einen neuen Anstrich vertragen, sage ich jetzt. Den Kindern ist das vermutlich egal, für die ist wichtig, was drinnen stattfindet.
0: Alex Krämer war das, unser Reporter in der Wahlserie Mein Berlin, Dein Berlin. Ein Überblick über alle Wahlprogramme, aufgeschlüsselt nach einzelnen Themen, finden Sie übrigens auf rbb24.de.
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0: Schauen wir auf die aktuellen Temperaturen. In Berlin liegen die zwischen 9 und 14 Grad. In Potsdam sind es 14, Brandenburg an der Havel 11 Grad. Höchstwerte heute 20 bis 23 Grad. Etwas Sonne, mal Wolken. Es soll aber trocken bleiben. Heute nach einem frischen Beginn wird es dann wärmer im Laufe des Tages. Heute Nacht dann wechselnd bis stark bewölkter Himmel und lokal sind dann ein paar Tropfen möglich. Es bleibt aber größtenteils trocken. Minimal 12 bis 7 Grad. In Berlin um die 10 Grad.
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0: Mit Matthias Wetzel.
8: A13 Dresden Richtung Berlin zwischen Großküritz und Bestensee ist die linke Spur gesperrt wegen Markierungsarbeiten. Stadtverkehr Berlin, stockender Verkehr A100 Richtung Treptow zwischen Schmargendorf und Albuinstraße plus 15 Minuten dort. Außerdem stockender Verkehr im Bereich Elsenbrücke, Tempelhof auf dem Prellerweg in beiden Richtungen und Mitte auf der Grunerstraße Richtung Tiergarten. City West bis heute Mittag im wegen eines Staatsbesuches rund um den Breitscheidplatz Sperrungen und Behinderungen. Fanpfuhl, Storkower Straße wegen einer defekten Gasleitung hinter der Möllendorfstraße Richtung Prenzlauer Berg gesperrt. Zur S-Bahn. Wegen Bauarbeiten fahren bis Sonntag Betriebsschluss keine Züge zwischen Hallensee und Beusselstraße, dafür Busse. Betroffen die Ringbahnlinien S41, 42 und die S46. Außerdem gab es eine Zugstörung am Potsdamer Platz auf den Linien S1, 2, 25 und 26. Verspätungen und Ausfälle.
0: 10 Uhr ist es jetzt.
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0: Ich bin Jasser Speck. Guten Tag. Heute endet die Haushaltswoche im Deutschen Bundestag. Das bedeutet aber nicht, dass man da jetzt ganz entspannt so ins Wochenende gleitet. Heute wird über den größten aller Etats gesprochen, den für das Bundesministerium für Arbeit und Soziales von Ministerin Bärbel Baas. Matthias Wetzel hat die Nachrichten.
8: Am letzten Tag der Haushaltswoche debattiert der Bundestag gerade über den mit Abstand größten Etat, den für Arbeit und Soziales. Das Budget von Ministerin Baas umfasst gut 200 Milliarden Euro. Allein 145 Milliarden davon sind für Zuschüsse zur Rentenversicherung sowie für die Grundsicherung im Alter und bei Erwerbsminderung eingeplant. In ihrer Rede ging Baas auch auf die umstrittene Rentenreform der Bundesregierung ein. Eine solche Reform müsse noch in dieser Wahlperiode kommen, um die Renten auch in Zukunft zu sichern und jüngere Generationen nicht übermäßig zu belasten, sagte sie. Baas plädierte dabei für Übergangsregelungen bei der sogenannten Rente mit 63, die nach den Reformplänen abgeschafft werden soll. Die Zahl der Firmenpleiten in Deutschland hat im ersten Halbjahr den höchsten Stand seit 13 Jahren erreicht. Wie aus Daten des Statistischen Bundesamtes hervorgeht, wurden bei den Amtsgerichten knapp 13.000 Unternehmensinsolvenzen beantragt. Das waren 6,7% mehr als im Vorjahreszeitraum. Betroffen waren vor allem Firmen aus den Branchen Verkehr und Lagerei, gefolgt vom Gastgewerbe und dem Bau. Insgesamt beliefen sich die Forderungen der Gläubiger auf etwa 18,5 Milliarden Euro. Der nordrhein-westfälische Ministerpräsident Wüst erhält Unterstützung für seinen Vorschlag, ein AfD-Verbot von einer Expertengruppe prüfen zu lassen. Der Vorsitzende der Innenministerkonferenz Grote spricht von einem logischen Schritt. Aus dem Hauptstadtstudio Jasper Ruppert.
9: Ziel dieser Arbeitsgruppe müsse sein, alle relevanten Erkenntnisse und Materialien zur AfD zusammenzuführen und genau zu prüfen, ob die Voraussetzungen für ein Verfahren vorliegen. Aus der Union kamen zuletzt unterschiedliche Signale. Der rheinland-pfälzische Ministerpräsident Schnieder nannte jetzt eine mögliche Bund-Länder-Arbeitsgruppe zwar hilfreich, betont zugleich, dass er strikt gegen ein AfD-Verbotsverfahren sei. Das wäre sehr langwierig und gäbe den Extremisten die Chance, sich permanent in ihrer Opferrolle zu suhlen, sagte Schnieder den Zeitungen des Redaktionsnetzwerks Deutschland.
8: Alle Geschäfte, Restaurants und Dienstleister in Deutschland sollen nach den Plänen der Bundesregierung künftig Kartenzahlung anbieten. Bundesfinanzminister Klingbeil hat entsprechende Pläne vorgelegt. Sie würden gerade mit den anderen Ministerien abgestimmt, berichtet die Deutsche Presseagentur. Die neuen Regeln sollen vom kommenden Jahr an gelten. Umsatzgrenzen oder zusätzliche Gebühren für Kunden soll es dabei nicht geben. Damit Kunden die Wahlfreiheit haben, bleiben Bargeldzahlungen weiter möglich. Die Fluggesellschaft Emirates steuert künftig auch den Flughafen BER an. Möglich wird das dadurch, dass Deutschland und die Vereinigten Arabischen Emirate ein neues Luftverkehrsabkommen geschlossen haben. Axel Walter, RBB 24.
10: Für Berlins regierenden Bürgermeister Wegner werde nun die internationale Anbindung des Flughafens BER verbessert. Brandenburgs Infrastrukturminister Krumbach spricht von einem Aufbruchssignal für den Wirtschaftsstandort Brandenburg. Die Dienstleistungsgewerkschaft Verdi und Konkurrent Lufthansa dagegen kritisieren die Entscheidung. Die Verbindung vom BER nach Dubai wird im Winterflugplan auch von Condor und Eurowings angeboten.
11: Die Ukraine und Russland haben sich erneut gegenseitig angegriffen. In der ostukrainischen Stadt Pawlochrad ist nach Behördenangaben ein Einkaufszentrum beschossen worden. Dabei sollen gestern 7 Menschen getötet und über 70 weitere verletzt worden sein. In Kiew soll bei weiteren russischen Attacken unter anderem eine Tankstelle getroffen worden sein. Russland meldet ukrainischen Drohnenbeschuss. In der Region Tula südlich von Moskau sollen dabei 2 Menschen getötet worden sein. In der Region Wolgograd seien Raketen aus der Ukraine eingeschlagen. Sie hätten unter anderem das Logistikzentrum eines Online-Händlers getroffen, hieß es. Die USA gedenken heute der Opfer der Terroranschläge vom 11. September 2001. Zur zentralen Gedenkfeier in New York werden alle noch lebenden ehemaligen US-Präsidenten erwartet. Präsident Trump hält eine Rede am Pentagon in Washington. Vor genau 25 Jahren kaperten islamistische Terroristen 4 Passagierflugzeuge. 2 davon lenkten sie in die Türme des World Trade Centers in New York, die daraufhin einstürzten. Soweit die Nachrichten. 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Das Wetter. Heute mal Sonne, mal Wolken. Es bleibt trocken bei Höchsttemperaturen von 20 bis 23 Grad. Aktuell in Berlin-Marzahn 14 Grad, in Spandau 9. In Cottbus 16, in Nauen 11 Grad. Morgen wieder teils sonnig, teils dichter bewölkt, ab und zu auch leichte Schauer bei 21 bis 23 Grad. Die Zeit 10.05 Uhr.
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0: Mit Jasna Speck, ich grüße Sie. Im Bundestag geht heute die Haushaltswoche zu Ende. Auf der Tagesordnung steht in diesem Moment der mit Abstand größte Einzeletat der Bundesregierung, der für Arbeit und Soziales. Rund 200 Milliarden Euro sind hier im kommenden Jahr eingeplant. Aber die zuständige Ministerin Bärbel Baas von der SPD hat trotz allem nur wenig Handlungsspielraum. Hauptstadtkorrespondentin Dagmar Pepping erklärt, was die Ministerin vorhat und vor allem wie.
12: Wir haben uns für Reformen entschieden, weil sie notwendig sind. Aber wir dürfen die Sozialreform nicht gegen die Menschen machen.
13: Was heißt das konkret für das Regierungshandeln in den kommenden Monaten? Fühlen sich die Sozialdemokraten noch gebunden an die 33 Vorschläge der Rentenkommission? Vorschläge, die Baas bei der Vorstellung noch als Gesamtkunstwerk bezeichnet hatte. Pascal Reddig, der für die CDU in der Rentenkommission mitgearbeitet hat, warnt davor, die Reformen in Frage zu stellen.
14: Bei der Rente ist es so, dass die Beiträge, wenn wir jetzt nichts tun, immer weiter steigen würden, das Rentenniveau sinken. Wir wollen es umkehren mit der Rentenkommission, haben wir einen Vorschlag gemacht, wie wir es vor allem schaffen können, dass das Rentenniveau wieder steigt, gerade mit der Kapitalrente, wie die Menschen besser absichern und es auch wieder eine gute Perspektive in der Rentenpolitik gibt.
13: Bereits jetzt überweist der Bund jedes Jahr riesige Summen an die Rentenversicherung, um das System zu stabilisieren. 132 Milliarden Euro sind dafür im Etat vorgesehen. 5 Milliarden mehr als im Jahr zuvor. Nächstgrößter Haushaltsposten, die Ausgaben für die Grundsicherung, das ehemalige Bürgergeld mit fast 51 Milliarden Euro. Fast so viel wie 2026. Deutlich nach oben gehen die Zuschüsse für die Bundesagentur für Arbeit. Eine Folge der steigenden Arbeitslosigkeit im Land. Rente, Grundsicherung, Arbeitsmarkt, alles dicke Brocken auf dem Tisch von Bärbel Baas. Der dickste, die Zukunft der Rente. Im Herbst soll die Arbeits- und Sozialministerin erste Gesetzentwürfe vorlegen. Kritiker aus Reihen der Union werfen Baas vor, sie lasse sich, nicht nur bei diesem Thema, viel Zeit. Baas und ihre SPD wollen mit der Union vor allem noch mal über die abschlagsfreie Rente nach 45 Beitragsjahren sprechen. Im Volksmund Kurzrente mit 63 genannt. Die Rentenkommission hatte deren Abschaffung vorgeschlagen. Baas will Planungssicherheit für kommende Rentnerjahrgänge.
12: Wir müssen uns aber natürlich damit auseinandersetzen, wie wir das gestalten wollen. Und ich bin meinerseits gesprächsbereit und ich fordere das an den Stellen, die ich jetzt gerade genannt habe, auch ein, um den Menschen Sicherheit zu geben.
13: Eines ist sicher. Bärbel Baas muss liefern. Vor allem für die eigenen Leute in der SPD. Denn Baas ist als Parteichefin nicht mehr unumstritten. Genau wie ihr Co-Vorsitzender, Finanzminister Lars Klingbeil. Über das Ministerium von Baas ist unter Sozialdemokraten zu hören, aus dem Haus mit seinem großen Apparat komme wenig. Baas verwalte vor allem. Sollten auch die Landtagswahlen in Mecklenburg-Vorpommern und Berlin enttäuschende Ergebnisse für die SPD bringen, könnte sich der Unmut über beide, Baas und Klingbeil, entladen.
0: Dagmar Pepping war das aus dem Hauptstadtstudio über die Haushaltsberatungen heute im Bundestag. 8:08 ist es jetzt. Wer schon mal in einer On-Off-Beziehung gesteckt hat, der oder die weiß, das fühlt sich ganz schön verwirrend an. Man ist sich nah, dann braucht man wieder Abstand, dann ist man sich wieder nah und so weiter. Man kann nicht so richtig mit, aber auch nicht ohne einander. Und vielleicht beschreibt das inzwischen auch ganz gut unser Verhältnis zur Technik. Wir wollen, dass sie uns das Leben leichter macht, uns unterhält und unterstützt. Gleichzeitig kommt sie uns manchmal zu nah. Sie weiß, wo wir sind, was wir kaufen, vielleicht sogar, was wir fühlen. Wie viel Nähe zu den Maschinen aber wollen wir eigentlich? Und wann sagen wir ganz bewusst, jetzt bitte mal off? Denkanstöße will der neue Themenschwerpunkt On-Off-Beziehung im Berliner Futurium liefern. Heute ist dort die Vernissage. Was die Besucherinnen und Besucher erwartet, darüber habe ich mit der Kuratorin der Ausstellung, Gabriele Zipf, gesprochen. Ich habe sie zuerst gefragt, was sie denn eigentlich glaubt, wie unser Beziehungsstatus zur Technik im Jahr 2026 ist.
15: Ich glaube erstmal, dass wir eine irrsinnig schnelle Entwicklung dieser Beziehung hinter uns haben, wie man sie vielleicht in normalen Beziehungen auch manchmal hat. Aber in dem Fall kommen natürlich mehr als zwei Menschen zusammen, sondern eine rasante technische Entwicklung, die wir an vielen Stellen als einzelne BürgerInnen ja gar nicht so sehr kontrollieren können. Und ich glaube, der tatsächliche Status im Moment ist, genau wie Sie es ja in Ihrer Anmoderation schon gesagt haben, es gibt so unendlich verschiedene Ebenen. Einerseits ist es toll, weil es unser Leben erleichtert und damit wir auch Technik gerne benutzen. Und auf der anderen Seite müssen wir uns natürlich fragen, wie viele Dinge sich in unserem Leben verändern. Und in unserer Ausstellung werden wir genau also diese großen Fragen aufwerfen und fragen, wie wollen wir damit eigentlich in Zukunft umgehen?
0: Und wie setzen Sie dann dieses ja doch ziemlich komplexe Thema in der Ausstellung um?
15: Wenn man also in diesen Ausstellungsbereich geht, dann sieht man erstmal große Modelle. Und diese großen Modelle haben wir ausgewählt für bestimmte Themen und bestimmte Aspekte von künstlicher Intelligenz. Also zum Beispiel treffen Sie auf ein großes Stadtmodell und erkunden dann mit einem Tablet, also mit einer Augmented Reality, also Sie sehen das Modell, aber tauchen ein in die Hintergründe dieses Modells und sehen, was passiert denn da eigentlich gerade in so einer Stadt, die sich ja erstmal auf den ersten Blick gar nicht so sehr anders anfühlt oder aussieht, wie wir sie kennen. Aber dahinter verbirgt sich einiges. Also da werden Daten vernetzt. Was ist denn da eigentlich los? Welche Daten werden vernetzt? Und an welcher Position stehen wir eigentlich? Also wie können wir Daten vernetzen und was sind die Vor- und was sind die Nachteile? Und mit dieser Technik, also mit dieser Augmented Reality, entdecken wir auch andere Beziehungen. Also zum Beispiel, was steht denn eigentlich ökologisch hinter dieser so körperlosen KI, die sich ja erstmal so gar nicht physisch äußert, sondern was steht denn dahinter? Und also stehen unendlich viele ökologische Fragestellungen, der Wasserverbrauch, der Energieverbrauch und auch der Rohstoffverbrauch dahinter. Und ein anderes großes Thema ist dann eben, was macht das mit uns persönlich?
0: Würden Sie sagen, man verlässt die Ausstellung hinterher eher optimistisch oder mit so einem dystopischen Grundgefühl?
15: Ich glaube, mit einer Mischung aus beiden, wenn es uns gelingt. Denn es hat ja tatsächlich diese beiden Seiten. Also wir haben natürlich, wenn wir auch in die Wissenschaft gucken, aber auch in die Kunst, also die Science-Fiction-Welt zum Beispiel, dann haben wir ja mal diese beiden Seiten. Die einen, die sagen, oh, die KI wird unsere ganze Welt übernehmen, und die anderen, die sagen, nee, so weit ist es noch gar nicht und das wird uns ein bisschen helfen, aber wir kommen damit schon klar. Und zwischen diesen zwei extremen Polen versuchen wir ja auszuloten, was ist eigentlich der Status quo und wo wollen wir hin? Und ich glaube, wenn es uns gelingt, mit den Installationen, diesen künstlerischen, aber auch diesen ganzen wissenschaftlichen Aspekten, die wir in der Ausstellung zeigen, wirklich ein differenziertes Bild aufzuzeichnen.
0: Nun steht also das Eröffnungswochenende an. Was ist geplant?
15: Also heute beginnt die Vernissage um 18 Uhr und da haben wir auch ein tolles Programm mit einer Künstlerin, die mit einem Staubsaugerroboter und auch einem Roboterhund in Beziehung tritt und mit ihnen tanzt. Aber wir haben auch morgen, also am Samstag, dann ein ganz tolles Familienprogramm. Natürlich kann man da auch Roboter kennenlernen und mit ihnen direkt interagieren, aber wir haben auch eine interaktive Kissenschlacht. Also ein sehr buntes Programm, da ist für jeden etwas dabei.
0: Sagt Gabriele Zipf, Kuratorin der neuen Ausstellung am Berliner Futurium, quasi neben dem Hauptbahnhof an der Spree. Man kann da ohne Voranmeldung hingehen, der Besuch kostet nichts und die neue Ausstellung soll mindestens ein Jahr zu sehen sein.
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0: 14 Minuten nach 10 jetzt. Was für ein Auftakt gestern in der Champions League für die Bayern. Sie feiern einen 5:0 Erfolg gegen Bodø Glimt aus Norwegen. Fußballreporter Edgar Endres mit den Fakten zum Spiel in München.
16: Als einige schon ein wenig ungeduldig werden, ist es Bayerns Sorgenkind der letzten Monate. Jamal Musiala belohnt sich mit der Führung kurz nach der Pause. Für Joshua Kimmich ganz wichtig, dass das endlich der Brustlöser ist.
17: Heute haben wir dann früh nach der Pause das 1:0 gemacht und dann hat sich das Spiel ein bisschen geöffnet gegen wirklich einen starken Gegner. Also gerade auch in der ersten Halbzeit muss man schon sagen, die wissen schon, was sie machen.
16: Zur Pause steht es nämlich noch 0:0. Ein Pfostentreffer von Kimmich. Zwei weitere gute Chancen. Mehr ist es aber auch nicht gewesen. Doch nach Musialas Tor rollt die Bayernwelle. Zweimal Olise mit wunderbaren Distanztoren. Dazu Davies und Kane per Kopf krönen eine perfekte zweite Halbzeit. Vor allem über das Tor und das Startelf-Comeback von Musiala freut sich Sportvorstand Max Eberl.
18: Trainiert einfach seit Tagen schon sehr, sehr gut. Und dann verdienst du es dir einfach, in die erste Elf zu kommen. Und das schon mal ein wichtiger Spieler für uns ist, trotz der Geschichte. Das ist so, das hatten wir das ganze letzte Jahr. Die Situationen sind gen Null momentan, auf Holzklopfen, damit es auch so bleibt. Und dementsprechend hat der Trainer gesagt, heute ist soweit.
16: Als Musiala ausgewechselt wird, applaudiert die ganze Arena und freut sich über den 23. Auftaktsieg in Folge. Eine Wahnsinnsbilanz der Bayern.
0: Ja, das stimmt. Weniger erfreulich lief es gestern Abend aber für RB Leipzig. Das Team verlor 1:4 in Como in Norditalien. Gestern gab es aber noch eine Überraschung, vielleicht sogar eine Sensation. Deutschlands Frauen haben bei der Basketball-Weltmeisterschaft in Berlin das Halbfinale erreicht. Nach dem 93:74 Sieg gegen Europameister Belgien. Reporter Jakob Rüger mit dem Bericht jetzt dazu.
19: Der Traum von der WM-Medaille lebt weiter. Der umjubelte Erfolg gegen Europameister Belgien ist der bislang größte Sieg der DBB-Frauen. Die Berlinerin Niara Sabali war mit der Schlusssirene überglücklich.
20: Ja, ich meine, es bedeutet super viel, sowas hier zu machen bei einer Heim-WM. Historisches Erlebnis und mit den Mädels das zu machen. Also ich meine, ich habe kaum Worte dafür.
19: Das deutsche Team spielte mit Leidenschaft und baute den Vorsprung im ersten Durchgang immer weiter aus. Auch 29 Punkte von Starspielerin Emma Mesemann halfen den Belgierinnen nicht. Es war Deutschlands Defensive, die den Unterschied ausmachte. Dazu punkteten gleich 6 DBB-Spielerinnen zweistellig. Der Einzug ins WM-Halbfinale ist ein historischer Meilenstein für Leonie Fiebig und ihr Team.
20: Was bedeutet es für deutschen Basketball, dass wir auf dem Weg nach oben sind? Wir sind nicht zu unterschätzen, wir sind kein Underdog mehr. Alle haben uns jetzt auf dem Visier, mit uns nicht zu spaßen.
19: Als nächstes wartet Frankreich, Zweiter bei den Olympischen Spielen 2024 und großer Medaillenfavorit bei dieser WM. Doch nach dem 94:73 gegen Belgien spielt nun auch Deutschland um eine WM-Medaille. Der DBB-Auswahl ist in dieser Form alles zuzutrauen.
0: Sportreporter Jakob Rüger war das mit dem Bericht nach dem Sensationssieg der deutschen Basketballerinnen bei der WM in Berlin.
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0: Und wir schauen aufs Wetter für unsere Region. Aktuell ist es noch etwas frischer bei uns. Die Temperaturen zwischen 9 und 14 Grad in Berlin. In Brandenburg ist es etwas wärmer. Cottbus 16 Grad, Potsdam 14 Grad. Die Temperaturen, die steigen heute noch an auf 20 bis 23 Grad. An einem wechselhaften Tag Sonne, Wolken. Es soll aber trocken bleiben heute. In der Nacht wird es dann deutlich kühler. 12 bis 7 in Berlin um die 10 Grad. Bei einem wechselnd bis stark bewölkten Himmel und lokal kann dann auch hier und da mal etwas Regen runterkommen. Morgen am Samstag etwas Sonne, teils dichte Wolken, örtlich ein paar Schauer bei 21 bis 23 Grad.
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0: Mit Jonas Ziegler.
2: A13 Dresden Richtung Berlin zwischen Großköris und Bestensee ist die linke Spur gesperrt wegen Markierungsarbeiten. Stadtverkehr Berlin. Es dauert länger auf der A100 Richtung Treptow zwischen Schmargendorf und Albuinstraße 15 Minuten. Im weiteren Verlauf dauert es am Autobahnende am Treptower Park nochmal 10 Minuten länger. Recht voll ist es auch im Bereich Elsenbrücke, Westend an der Kreuzung Königin Elisabethstraße Spandauer Damm und in Mitte Gruner Straße Richtung Tiergarten. City West, bis heute Mittag kommt es nach dem Staatsbesuch rund um den Breitscheidplatz zu Sperrungen und Behinderungen. Zur S-Bahn Berlin, wegen Bauarbeiten fahren bis Sonntag Betriebsschluss keine Züge zwischen Hallensee und Beusselstraße, dafür fahren ersatzweise Busse. Betroffen sind die S41, 42 und 46.
0: Gleich ist es 20 nach 10.
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0: Hier ist Jasper Speck, ich grüße Sie. Diese Woche ist im Bundestag Haushaltswoche, Entschuldigung, da wird debattiert, wofür man wie viel Geld ausgeben sollte. Heute geht es um den Etat für das Bundesministerium für Arbeit und Soziales. Arbeitsministerin Baas hat schon ihre Rede gehalten. Jonas Ziegler hat die Nachrichten.
2: Am letzten Tag der Haushaltswoche debattiert der Bundestag gerade über den mit Abstand größten Etat, den für Arbeit und Soziales. Das Budget von Ministerin Baas umfasst rund 200 Milliarden Euro. In ihrer Rede verteidigte die SPD-Politikerin die umstrittene Rentenreform gegen Kritik. Eine solche Reform müsse noch in dieser Wahlperiode kommen, um die Renten zukunftsfest zu machen und jüngere Generationen nicht übermäßig zu belasten. Baas plädierte dabei für Übergangsregelungen bei der sogenannten Rente mit 63, die nach den Reformplänen abgeschafft werden soll.
3: Das Thema Rente nach 45 Versicherungsjahren ist im Gespräch. Ich will den Menschen, die gerade Angst haben, dass es übermorgen abgeschafft wird und dass ihre Verträge, die sie jetzt abgeschlossen haben, schon nicht mehr gelten. Es wird einen Vertrauensschutz geben, darauf können sich alle verlassen.
2: Bundesarbeits- und Sozialministerin Bärbel Baas, SPD. Wir übertragen die Haushaltsdebatte im Bundestag im Livestream, in unserer App und auf rbb24inforadio.de bis voraussichtlich 14.30 Uhr. Die Zahl der Firmenpleiten in Deutschland hat im ersten Halbjahr den höchsten Stand seit 13 Jahren erreicht. Wie aus Daten des Statistischen Bundesamts hervorgeht, wurden bei den Amtsgerichten knapp 13.000 Unternehmensinsolvenzen beantragt. Das waren 6,7% mehr als im Vorjahreszeitraum. Betroffen waren vor allem Firmen aus den Branchen Verkehr und Lagerei, gefolgt vom Gastgewerbe und dem Bau. Insgesamt beliefen sich die Forderungen der Gläubiger auf etwa 18,5 Milliarden Euro. Die AfD-Fraktion im Bundestag hat Bundeskanzler Merz angezeigt. Sie begründet das mit seiner Rede bei den Haushaltsberatungen vorgestern. Merz hat die AfD dabei mehrfach scharf mit für den Begriff der Remigration kritisiert, also der massenhaften Ausweisung von Menschen mit Migrationshintergrund. Merz nannte das so wörtlich nichts anderes als eine ethnische Säuberung nach Hautfarbe und Herkunft. Der parlamentarische Geschäftsführer der AfD-Fraktion Brandner sprach von haltlosen und widerwärtigen Äußerungen. Die Ukraine und Russland haben sich erneut gegenseitig angegriffen. In der ostukrainischen Stadt Pawlograd ist nach Behördenangaben ein Einkaufszentrum beschossen worden. Dabei sollen gestern 7 Menschen getötet und über 70 weitere verletzt worden sein. In Kiew soll bei weiteren russischen Attacken unter anderem eine Tankstelle getroffen worden sein. Russland meldet ukrainischen Drohnenbeschuss. In der Region Tula, südlich von Moskau, sollen dabei 2 Menschen getötet worden sein. In der Region Wolgograd seien Raketen aus der Ukraine eingeschlagen. Sie hätten unter anderem das Logistikzentrum eines Online-Händlers getroffen, hieß es. Die USA gedenken heute der Opfer der Anschläge vom 11. September 2001. Vor genau 25 Jahren haben islamistische Terroristen Passagierflugzeuge gekapert und sie unter anderem in die beiden Türme des World Trade Centers in New York gesteuert. Von dort Martin Ganselmeier.
1: Schon in den vergangenen Nächten strahlten 2 gewaltige Lichtsäulen in den Nachthimmel über Manhattan. Genau dort, wo früher das World Trade Center stand. Knapp 3000 Lichtdrohnen, eine für jedes Opfer der Terroranschläge, ließen die beiden Türme wieder auferstehen. Während US-Präsident Donald Trump in Washington bleibt und eine Rede am Pentagon hält, kommen alle noch lebenden Ex-Präsidenten zur zentralen Gedenkfeier mit den Opferangehörigen zum 9-11-Mahnmal in Manhattan. Vor der beeindruckenden Kulisse der beiden Wasserbecken und der herabstürzenden Wasserfälle werden wie in jedem Jahr die Namen aller 2.977 Opfer verlesen.
2: In Berlin-Adlershof sind am frühen Morgen Schüsse gefallen. Ein Polizeisprecher sagte dem RBB, ein unbekannter Täter habe kurz vor 5 Uhr in der Dörpfeldstraße mehrere Schüsse abgegeben. Eine Person sei leicht verletzt worden. Der Täter ist den Angaben zufolge flüchtig. Die Kriminalpolizei ermittelt jetzt zu den Hintergründen. Im Brandenburger Landtag in Potsdam findet heute zum ersten Mal die lange Nacht des Parlaments statt. Ab 18 Uhr können Bürgerinnen und Bürger einen Blick in den Landtag werfen. Unter anderem gibt es eine Gesprächsrunde und ein Quiz. Außerdem werden prominente Gäste erwartet und das Polizeiorchester spielt. Landtagspräsidentin Liedtke versteigert zudem Geschenke, die ihr früher Gäste mitgebracht haben. Der Erlös daraus soll an eine karitative Organisation fließen. Soweit die Nachrichten. 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Das Wetter. Heute mal Sonne, mal Wolken und trocken, maximal 20 bis 23 Grad. Zurzeit in Berlin-Spandau 9 und in Marzahn 14 Grad. In Cottbus 16 und in Nauen im Havelland 11 Grad. Schwacher Wind aus Süd bis Südwest. Auch morgen am Samstag teils sonnig, teils dichter bewölkt mit leichten Schauern bei 21 bis 23 Grad. Die Zeit 10.25 Uhr.
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0: Mit Jasser Speck, ich grüße Sie. Heute wird im Bundestag in der Haushaltsdebatte über den höchsten Etat gesprochen. Den hat mal wieder das Bundesministerium für Arbeit und Soziales zur Verfügung, nämlich über 200 Milliarden Euro. Und im Laufe dieser Debatte wird es auch um die Rente gehen. In der Bundesregierung wird sowieso viel über das Thema Rente diskutiert. Eine Reform soll kommen, aber noch weiß man nicht so genau, wie die aussehen soll. Das verunsichert Menschen und das merkt auch Hermann Josef Tenhagen, er ist Chefredakteur bei Finanztipp. Mit ihm habe ich heute Morgen gesprochen. Ich habe ihn als erstes gefragt, ob er bei seinen Leserinnen und Lesern eine Verunsicherung spürt, weil die Bundesregierung sich in der Rentenreform noch nicht einig ist.
4: Ja, es gibt Verunsicherung, insbesondere bei den Leuten, die kurz vor der Rente stehen und die 45 Jahre schon gearbeitet haben. Die haben nach dem bisherigen Recht die Möglichkeit, ohne Abschläge früh in Rente zu gehen, also mit 64,5 bis 65. Und das steht gerade zur Debatte, ob das weiter so ist. Und das bedeutet für jemand, der jetzt schon in Rente gehen könnte ohne Abschläge oder noch 2 Jahre weiterarbeiten sollte, um die Abschläge zu vermeiden, naja, im Zweifel 30.000 Euro, die er jetzt schon bekommen kann, ohne Abschläge zu haben. Oder eben er muss weiterarbeiten oder Abschläge in Kauf nehmen.
0: Mit welchen Fragen zur Rente treten denn die Menschen zurzeit an Sie am häufigsten heran?
4: Die häufigste Frage ist, was bedeutet das denn eigentlich mit den Abschlägen, sozusagen in Rente zu gehen? Und die andere Frage ist eigentlich von den Jüngeren, wie soll ich denn auf diese ganzen Rentenentwicklungen reagieren? Weil es gibt ja die Diskussion ums Altersvorsorgedepot, ist das was Gescheites? Wie sorge ich eigentlich dafür, dass ich im Alter noch genug Geld habe? Weil bei den Jüngeren ist häufig Zweifel daran, dass das mit der gesetzlichen Rente überhaupt noch irgendwo hinführt.
0: Lassen Sie uns mal über das Altersvorsorgedepot kommen. Das Sprechen, das Neue, das soll ab dem 1.1.27 kommen. Was bedeutet dieses Depot für die persönliche Altersvorsorge?
4: Also für die persönliche Altersvorsorge bedeutet es zunächst mal, dass man eine deutlich bessere Chance bekommt, tatsächlich fürs Alter zusätzlich vorzusorgen. Ich sage immer vorneweg, die gesetzliche Rente, die ist da, die wird auch da sein und die wird auch für viele Leute den Großteil ihrer Altersvorsorge auch in Zukunft leisten. Aber sie ist nicht lebensstandardsichernd. Also man kann nicht seinen Lebensstandard alleine mit der gesetzlichen Rente fortsetzen. Und das ist eigentlich seit 20 Jahren sozusagen Beschlusslage der Politik. Da haben wir uns mehr oder weniger gut dran gewöhnt. Und deswegen ist zusätzliche Altersvorsorge nötig. Und eigentlich ist das Altersvorsorgedepot auf dem Schritt zur zusätzlichen Altersvorsorge ein Schritt nach vorne.
0: Dieses Altersvorsorgedepot soll ja die Riester-Rente ersetzen. Es gibt ja aber noch rund 16 Millionen Riester-Verträge in Deutschland. Was bedeutet das denn für die Menschen? Müssen die jetzt tätig werden?
4: Also die Riester-Rentnerinnen und Rentner müssen überhaupt nicht tätig werden, die können einfach ihren Vertrag weiterlaufen lassen. In den meisten Fällen ist es aber sinnvoll, wahrscheinlich tätig zu werden und zu gucken, dass man seinen Riester-Vertrag möglicherweise in so ein Altersvorsorgedepot überführt, weil das darf man. Und dann muss man sich halt anschauen, was da an guten Angeboten da ist. Da eilt es aber jetzt nicht. Weil sozusagen, um das vergleichen zu können, irgendwann im Laufe des Jahres 2027 sollte man sich da mal mit beschäftigen, ob das für einen selber persönlich sinnvoll ist, aus dem Riester-Vertrag jetzt ein Altersvorsorgedepot zu machen. Da gibt es im Wesentlichen zwei Gründe. Wenn man noch spart länger, dass man eben auch die Chancen des Aktienmarktes da mitnehmen kann, wenn man das möchte. Und wenn man kurz vor der Rente steht, dass man die größeren Möglichkeiten im Alter diese Auszahlungen zu steuern sich sichern kann. Aber wie gesagt, ich würde bis ins nächste Jahr warten und mir erstmal anschauen, was es da alles an Angeboten geben wird, die für mich möglicherweise günstig sind.
0: Also noch ein bisschen abwarten. Was raten Sie denn Menschen, die vielleicht noch 20, 30 Jahre von der Rente entfernt sind, sich aber finanziell auf den Ruhestand vorbereiten wollen? Was wäre denn da so ein sinnvoller erster Schritt?
4: Also der sinnvolle erste Schritt ist tatsächlich wahrscheinlich so ein Altersvorsorgedepot zusätzlich sich zuzulegen und da was einzuzahlen. Wenn man 25 Euro einzahlt, dann bekommt man, wenn man Kinder hat, für jedes Kind nochmal 25, also im Monat, ne? Mhm. Bekommt man für jedes Kind nochmal 25 Euro dazu. Man bekommt für die ersten 30 Euro 50 Cent jeweils dazu, die der Staat dazu tut. Und insgesamt kann man also einige 100 Euro an Förderung mitnehmen, wenn man 1800 Euro im Jahr einzahlt, also 150 im Monat. Sollte man, glaube ich, in jedem Fall mitnehmen. Und bei Finanztipp sagen wir dann immer, also wenn du das machst, mach das gerne selbst gesteuert mit einem ETF und mit möglichst viel Aktienanteil, weil du kriegst ja eine gesetzliche Rente, die einigermaßen stabil auch immer ist. Nimm die Chancen des Aktienmarktes wahr. Das hat in der Vergangenheit sehr, sehr gut funktioniert.
0: Sagt Hermann Josef Tenhagen, Chefredakteur von Finanztipp. Heute ist der 11. September. Vor genau 25 Jahren gab es die unfassbaren Terroranschläge auf die zwei Türme des World Trade Centers in New York, die sogenannten Twin Towers. Ein Tag, an den sich viele Menschen noch sehr genau erinnern können. Damals wurden tausende menschliche Überreste an Ground Zero gefunden, dem Ort, wo die Zwillingstürme pulverisiert wurden. Nur etwa 60% konnte die Gerichtsmedizin konkreten Opfern aber zuordnen. Doch die Suche nach den Opfern geht weiter dank moderner DNA-Technologie. Darüber berichtet unser Korrespondent in New York, Martin Ganselmeier.
1: Auch die meisten US-Bürger sind erstaunt, wenn sie erfahren, auch 25 Jahre nach den Anschlägen versuchen Gerichtsmediziner der Stadt New York, weitere Opfer mit Hilfe fortgeschrittener DNA-Technologie zu identifizieren. Es ist eine mühsame und extrem schwierige Arbeit im gerichtsmedizinischen Labor, sagt der stellvertretende Leiter der Gerichtsmedizin, Mark Desire.
5: These remains went through every possible thing that could destroy DNA.
6: Die Überreste der Opfer waren allen möglichen Faktoren ausgesetzt, die ihre DNA zerstören können. Kerosin, Diesel, Schimmel, Bakterien, Sonne, Insekten, Hitze, Feuer. All das zerstört DNA, all das war da. Dies ist nicht nur die größte forensische Untersuchung in der US-Geschichte, sondern auch die schwierigste.
1: Knapp 22.000 menschliche Überreste wurden nach den Terroranschlägen geborgen und aufbewahrt. Nur etwa 60% der 9/11-Opfer konnten anhand von Körperteilen, Knochenfunden oder Zähnen klar identifiziert werden. Doch von fast 1.100 Opfern fehlt ein genetischer Nachweis. Für viele Angehörige ist dies besonders schmerzlich. Monica Aiken-Murphy wäre froh, wenn von ihrem Mann doch noch etwas gefunden würde.
8: I would be happy to know that something of him was found.
9: Ich habe keinen Ausweis von ihm, keinen Ehering. Ich habe nichts von ihm, nichts, gar nichts. Es ist immer noch unfassbar, dass er morgens zur Arbeit ging und nie zurückkam. Und ich habe nichts von ihm.
1: Doch dank fortgeschrittener DNA-Technologie gibt es auch für Monica und viele andere Opferangehörige Hoffnung. In den vergangenen Jahren konnten selbst kleinste Gewebespuren oder Knochensplitter eindeutig einem Opfer zugeordnet werden. So auch bei John Niven, der im Südturm ums Leben kam. Seine Frau Ellen gestand in einem Fernsehinterview, sie hatte sich schon damit abgefunden, dass nichts von ihrem Mann übrig geblieben war. Bis Ende 2025 zwei Polizeibeamte an ihrer Türe klingelten. Die Gerichtsmedizin in New York hatte nach mehr als 20 Jahren menschliche Überreste ihres Mannes identifiziert.
22: All this time they have been sifting through these remains and researching for over 20 years.
23: Die ganze Zeit haben sie die Überreste untersucht, mehr als 20 Jahre lang. Unglaublich. John war plötzlich wieder in unserem Leben. Dafür bin ich unglaublich dankbar.
1: Es gibt jedoch auch Familien von 9/11-Opfern, die nicht informiert werden wollen, wenn nach so langer Zeit noch Überreste ihrer Liebsten identifiziert werden. Sie fürchten, dass mühsam verheilte Wunden wieder aufbrechen könnten. Monica Aiken-Murphy dagegen glaubt, dass ihr dies bei der Bewältigung ihrer Trauer helfen würde. Wenn auch etwas von ihrem Mann Michael gefunden wird, würde sie ihn trotzdem nicht auf einem Friedhof beerdigen.
9: Ich weiß, dass er hier ist und Frieden gefunden hat. Ich würde ihn auch hier lassen. Ich würde nicht woanders hingehen, um meinen Michael zu sehen.
0: Martin Ganselmeier aus New York war das über die fortgesetzte, schwierige Suche nach den Opfern von 9/11. 10.34 Uhr ist es jetzt.
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0: Polens Wirtschaft wächst seit vielen Jahren und hat einen enormen Aufholprozess hinter sich. Die Zahl polnischer Firmen auf Einkaufstour im Westen nimmt zu. Dieses Jahr hat sich der polnische Business Club Berlin gegründet, ein Netzwerk polnischer Unternehmen in Deutschland. Jan Palokat war in der polnischen Botschaft beim zweiten Treffen mit dabei.
24: 250 Firmen mischen laut Veranstalter mit beim Polski Business Club Berlinie. Solche, die schon in Deutschland aktiv sind, wie der bekannteste, der Ölkonzern Orlen, aber auch solche, die in den Startlöchern stehen. Und dafür sind die Zeiten gerade günstig. Polnische Firmen haben nach Jahren des Aufschwungs inzwischen genug Kraft zur Expansion, wie das Warschauer Internetunternehmen Wupé, das zu Jahresbeginn ein bekanntes deutsches Reiseportal übernahm. Umgekehrt fehlt gerade bei deutschen Mittelständlern oft ein Nachfolger. Marcin Król leitet seit langem die Wirtschaftsabteilung der polnischen Botschaft. Er verweist auch auf aktuell krisenbedingte Schnäppchen in Deutschland.
25: Wir wissen ja, es sind ja tausende Unternehmen, die auch eben in der Liquidation sind in Deutschland, aber immer noch über interessante Strukturen verfügen, vor allem auch über Top-Personal. Und da gibt es absolut Möglichkeiten, wo man auch mit polnischem Know-how, wo man das nutzen kann, verbinden kann, skalieren kann, auf dem deutschen und europäischen Markt aktiv sein kann.
24: Zum Beispiel im Bereich Internetsicherheit. Adrian Stojko ist Deutschlandchef von Secure Visio, einem Sicherheitsanbieter aus dem südostpolnischen Rzeszów. Er hat selbst polnische Wurzeln und zeigt sich hochzufrieden mit den Geschäften in Deutschland.
26: Wir haben natürlich das Thema digitale Souveränität. Immer mehr Bundesländer wenden sich ab von amerikanischen Lösungen. Und gerade wenn es um den Bereich Cybersecurity geht, ist natürlich eine europäische Security-Lösung extremst begehrt.
27: Und da kann Polen mit dran bauen.
26: Ja, selbstverständlich. Polen ist das neue Silicon Valley von Europa.
24: Hat jedenfalls zahlreiche Softwarefirmen und noch mehr IT-Absolventen. Für Polen ist Deutschland, Krise hin, Flaute her, der wichtigste Exportpartner und ein nach wie vor interessanter Markt. Patryk Wojtyszak bietet mit seiner Stettiner Firma Indelis per Internet Hilfen im Umgang mit der Sozialbürokratie beidseits der Oder an. Er wundert sich ein bisschen über die pessimistische Grundhaltung in Deutschland, die er spürt.
28: Ich frage mich, ob dieser Pessimismus in Deutschland vorüberzieht. Nur je mehr man darüber redet, desto mehr verfestigt sich diese Stimmung. In Polen ist es genau andersherum. Wir sehen die Investitionen in den kleineren und größeren Orten und ganze Wellen von Optimismus. In Deutschland ist das umgekehrt, das spürt man. Und das ist aus meiner Sicht schlimmer, als kein Geld zu haben, Dieser Pessimismus ist die größere Gefahr.
24: Dutzende Milliarden steckten deutsche Konzerne in den polnischen Markt, bauten Fabriken, profitierten von anfangs günstigen Löhnen. Gerade in einer Zeit, in der Märkte in China wegbrechen und der Zugang zu den USA schwieriger wird, erweist sich das wohlhabendere Polen als Stütze auch des deutschen Exports. Und nun beginnt sich die Stoßrichtung der grenzüberschreitenden Investitionen ebenfalls zu drehen. Womöglich erst ein Anfang, denn obwohl Polen als Ganzes seinen Abstand zu Deutschland seit der Wende halbiert hat, ist die deutsche Wirtschaft pro Kopf betrachtet noch immer etwa doppelt so stark wie die in Polen.
0: Der Beitrag war von Jan Palukat zum polnischen Business Club Berlin. Und jetzt schauen wir auf die Temperaturen in unserer Region. Heute werden 20 bis 23 Grad erwartet. Aktuell in Berlin 12 bis 15 Grad, in Frankfurt oder 16 und in Grünow bei Prenzlau 15 Grad. Heute mal Sonne, mal Wolken. Es soll aber trocken bleiben heute. In der Nacht dann wechselnd bis stark bewölkter Himmel. Lokal ein paar Tropfen möglich. Es bleibt aber häufig trocken. Werte 12 bis 7 Grad in Berlin, um die 10 Grad heute Nacht.
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0: Mit Jonas Ziegler.
2: A13 Dresden Richtung Berlin zwischen Großköris und Bestensee ist die linke Spur wegen Markierungsarbeiten gesperrt. In Berlin dauert es länger auf der A100 Richtung Treptow zwischen Schmargendorf und Albuinstraße 15 Minuten. Im weiteren Verlauf am Treptower Park nochmal 10 Minuten. Voll ist es auch im Bereich Elsenbrücke Lichtenberg-Rienstraße vor der Allee der Kosmonauten. Westend an der Kreuzung Königin-Elisabeth-Straße Spandauer Damm und Mitte-Gruner-Straße Richtung Tiergarten. City West, bis heute Mittag kommt es nach dem Staatsbesuch rund um den Breitscheidplatz noch zu Sperrungen und Behinderungen. Zur S-Bahn Berlin, nach einer Zugstörung am Potsdamer Platz kommt es bei der S1, 225 und 26 zu Verspätungen und Ausfällen.
0: Gleich 20 vor 11.
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0: Ich bin Jasser Speck, ich grüße Sie. Heute ist der große Tag für Bundesarbeitsministerin Bärbel Baas im Bundestag. In diesem Moment wird nämlich über den Etat für ihr Ministerium beraten. Baas durfte als zuständige Ministerin die Debatte eröffnen und als erstes ihre Rede halten. Jonas Ziegler hat die Nachrichten.
2: Bundessozialministerin Baas hält an der geplanten Rentenreform fest. Das hat die SPD-Chefin bei den Haushaltsberatungen im Bundestag deutlich gemacht. Eine solche Reform müsse noch in dieser Wahlperiode kommen, um die Renten zukunftsfest zu machen und jüngere Generationen nicht übermäßig zu belasten, betonte Baas. Bei der geplanten Abschaffung der abschlagsfreien Rente mit 63 stellte sie aber Übergangsregelungen in Aussicht. Es werde einen Vertrauensschutz geben. Aus der SPD, aber auch aus ostdeutschen CDU-Landesverbänden gibt es die Forderung, die Rente mit 63 für langjährig Versicherte beizubehalten. Wirtschaftsvertreter warnen dagegen, die Reformpläne aufzuweichen. Die Zahl der Firmenpleiten in Deutschland hat im ersten Halbjahr den höchsten Stand seit 13 Jahren erreicht. Wie das Statistische Bundesamt in Wiesbaden mitteilte, wurden bei den Amtsgerichten knapp 13.000 Insolvenzverfahren beantragt. 6,7% mehr als im Vorjahreszeitraum. Aus Wiesbaden, Roman Warschauer.
10: Einen höheren Wert gab es zuletzt im ersten Halbjahr 2013. Damals waren es mehr als 13.000 Insolvenzen. Besonders häufig betroffen waren zuletzt Unternehmen aus dem Verkehrsbereich und der Lagerhaltung, gefolgt von der Gastronomie und Hotellerie sowie aus dem Baubereich. Nach Angaben der Statistikbehörde standen hinter den gemeldeten Insolvenzen Forderungen von Gläubigern von insgesamt rund 18,5 Milliarden Euro. Das waren rund 10 Milliarden Euro weniger als im Vorjahreszeitraum. Das erklärt sich dadurch, dass in diesem Halbjahr weniger große Unternehmen Insolvenz angemeldet haben.
2: Alle Geschäfte, Restaurants und Dienstleister in Deutschland sollen nach den Plänen der Bundesregierung künftig Kartenzahlung anbieten. Bundesfinanzminister Klingbeil hat entsprechende Pläne vorgelegt. Sie würden gerade mit den anderen Ministerien abgestimmt, berichtet die Deutsche Presseagentur. Damit wird ein Vorhaben aus dem Koalitionsvertrag von Union und SPD umgesetzt. Die neuen Regeln sollen vom kommenden Jahr an gelten. Umsatzgrenzen oder zusätzliche Gebühren für Kunden soll es dabei nicht geben. Damit Kunden die Wahlfreiheit haben, bleiben Bargeldzahlungen weiter möglich. Die Staatsanwaltschaft Neuruppin hat Anklage gegen zwei 17-Jährige erhoben. Grund sind die mutmaßlichen Anschlagspläne der beiden auf die Friedrich-Gedecke-Oberschule in Perleberg, wie eine Sprecherin des Landgerichts Neuruppin dem RBB mitteilte. Björn Hasewendt, RBB 24.
11: Das Landgericht muss die Anklage nun prüfen und entscheiden, ob der Anklagevorwurf Bestand hat und ob das Verfahren zugelassen wird. Eine Entscheidung gibt es frühestens im Oktober. Die beiden 17-Jährigen sitzen weiter in Untersuchungshaft. Diese wurde nach einer Haftprüfung verlängert. Wegen ihres Alters macht das Gericht aber keine weiteren Angaben. Auch ein möglicher Prozess würde unter Ausschluss der Öffentlichkeit stattfinden. Die Jugendlichen waren im Mai festgenommen worden, nachdem sie einen Anschlag auf die Schule vorbereitet und sich darüber über Messenger-Dienste ausgetauscht haben sollen.
2: Bei einem Busunglück in der Schweiz sind 5 Menschen ums Leben gekommen. Diese Zahl hat die Polizei des Kantons Graubünden am Vormittag bekannt gegeben. Weiter hieß es, 40 Personen seien verletzt worden, 3 von ihnen schwer. Die Ermittler gehen davon aus, dass kein anderes Fahrzeug an dem Unfall beteiligt war. Aus der Schweiz Sandra Bieger.
12: Das Unglück ereignete sich gestern am späten Nachmittag im Engadin im Osten der Schweiz. Der Bus aus den Niederlanden mit rund 50 Menschen an Bord war nach Angaben der Polizei auf einer Landstraße gegen eine Leitplanke gefahren. In der Folge sei das Fahrzeug von der Fahrbahn abgekommen und auf die Seite gekippt.
2: 25 Jahre nach den Anschlägen vom 11. September erinnern die USA heute an die Opfer. Präsident Trump spricht am Pentagon in Washington, wo eines der entführten Flugzeuge eingeschlagen ist. Am Ort des früheren World Trade Centers in New York werden die Namen der fast 3000 Toten verlesen. Zu der Veranstaltung werden alle noch lebenden früheren US-Präsidenten erwartet. Bei den Anschlägen hatten Terroristen des islamistischen Netzwerks Al-Qaida insgesamt 4 Maschinen gekapert. Die USA reagierten später mit Invasionen in Afghanistan und im Irak. Der Berliner Bischof Stäblein verurteilte Gewalt im Namen von Religionen. Zugleich betonte er, nach den Anschlägen hätten Krieg und Gewalt auf der Welt eine neue Dimension erfahren. Das Wetter heute mal Sonne, mal Wolken und trocken, maximal 20 bis 23 Grad. Zurzeit in Berlin-Dahlem 11 und in Kladow 15 Grad, in Dahme-Mark 10 und in Koschen 15, schwacher Wind aus Süd bis Südwest. Morgen am Samstag teils sonnig, teils dichter bewölkt mit leichten Schauern, 21 bis 23 Grad, die Zeit 10.44 Uhr.
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13: Klassenkampf im Mittelalter, Endkampf um die Demokratie im letzten Babylon-Berlin-Kapitel, Endspurt in Venedig und ein Besuch im vielleicht freizügigsten Nachtclub Berlins. Das sind einige der Themen heute bei Abgedreht. Herzlich willkommen, ich bin Alexander Soyer und Sie hören das Filmmagazin hier im RBB 24 Inforadio. Heute in der Sendung die letzte, die finale Staffel Babylon Berlin ist seit diesem Donnerstag in der Mediathek. Im Gespräch dazu die 3 Schöpfer dieses gewaltigen Serienprojekts. Zu Wort kommt auch Teachers of Peaches Regisseur Philipp Fussenegger zu seinem neuen Dokumentarfilm Kit Kat Club Kings of Berlin, der diese Woche ebenfalls angelaufen ist. Genauso wie der neue Film von Paul Greengrass über den Bauernaufstand in England im späten Mittelalter. Vor knapp 25 Jahren wurde Paul Greengrass mit seinem Film Bloody Sunday über das Blutsonntag genannte Massaker 1972 an Zivilisten durch eine britische Spezialeinheit in Nordirland berühmt. Danach drehte er viel Spannungskino und revolutionierte Agenten-Action mit der Jason-Bourne-Reihe. Mit seinem neuen Film The Uprising für die Freiheit widmet er sich nun erneut einem historischen Aufbegehren gegen Ungerechtigkeit und dessen brutaler Niederschlagung. Andrew Garfield spielt hier einen Bauern, der sich ein paar Jahrzehnte nach der großen Pest 1381 gegen die immer grausamere, menschenverachtende Ausbeutung durch die englische Krone stellt und zum Wegbegleiter des Bauernaufstands wird.
14: Los damit! Es reicht! Wir haben euch genug gegeben!
15: Es ist Zeit, die Welt in Brand zu setzen.
13: Während The Death of Robin Hood mit Hugh Jackman in der Hauptrolle vor ein paar Monaten mit brutaler Härte den Mythos des Rächers der Enterbten entzauberte, werden hier die harsche Realität des Mittelalters und die wahren Ereignisse der Bauernrebellion als Ursprung der Robin Hood-Legende gezeigt. Dass Greengrass mit seinem in Franken gedrehten historischen Action-Drama nicht nur aufs 14. Jahrhundert zurückblicken will, sondern damit sehr wohl auch das Heute und ein Genug-ist-genug-Gefühl gegenüber den ausbeuterischen Herrschaftsverhältnissen meint, wird trotz originalgetreu schmutzig düsterer Mittelalter-Atmosphäre mehr als deutlich. Intensives und drängendes Kino, gute Laune macht der Film aber nicht. The Uprising für die Freiheit. Manche Filme brauchen einfach keine Fortsetzung. Zauberhafte Schwestern gehört auf jeden Fall dazu. Knapp 30 Jahre nach ihrem ersten Leinwand-Besenausritt Ende der 90er Jahre kehren Nicole Kidman und Sandra Bullock als komplett unterschiedliche Hexenschwestern Sally und Gillian Owens zurück und bekommen es auch in der nächsten Töchter- und Schwestern-Generation noch einmal mit dem großen Familienfluch zu tun, der ihnen jede normale Liebesbeziehung verbietet. Die Mischung aus lebensgefährlichem Abenteuer, tragischer Romantik, übersinnlicher Magie und alberner Schwesternkabbelei stimmt einfach nie hier. Langatmige und nichtssagende Groschenromanunterhaltung im weichgezeichneten Retro-Look. Zauberhafte Schwestern 2. Zutritt erst ab 18. Mit Philipp Fusseneggers Dokumentation Kit Kat Club Kings of Berlin geht es in die Umlaufbahn eines der berühmtesten und freizügigsten Nachtclubs der Welt, dessen Anziehungskraft auch über 3 Jahrzehnte nach seiner Gründung in den frühen 90ern ungebrochen scheint. In wunderschönen und kunstvoll distanzwahrenden Schwarz-Weiß-Bildern nimmt einen der Film mit ins leicht bekleidete Nachtleben, zeigt immer mal wieder auch Explizites,

0: Gründung der Sehnsüchte, die die Menschen dorthin ziehen. Ein faszinierender Einblick. KitKat Club, Kings of Berlin. Das waren die Kinoneustarts der Woche im Überblick. Philipp Fussenegger's Dokumentation zeigt die Kings of Berlin in schwarz-weißen Bildern, die der Nacktheit, dem Sex und dem manchmal Exzessiven, das der Film zeigt, einen kunstvollen Glanz verleihen.
1: So ein Flair haben von, dass es eine Erzählung, ein Märchen ist, das Ganze damit ein bisschen überhöhen und das vielleicht noch was für den Zuschauer noch zurückgehalten wird, der dann vielleicht irgendwann mal hingehen kann und es dann mal in Farbe erleben kann.
0: Und das, was ihn im Nachhinein mit am meisten überrascht hat, war dabei auch, wie groß das Interesse an diesem Film zu sein scheint.
1: Also ich habe noch eben schon ein paar Filme gemacht, aber so viel Druck, wie hier auf der Leitung ist, habe ich noch nie erlebt. So viele Leute auch von überall her, die mir schreiben, wo kann man den Film sehen, kann ich den auch streamen. Das ist eine riesige Community. Da gehen ja jedes Wochenende über 3000 Menschen, glaube ich, pro Nacht rein oder raus. Das ist ja also enorm.
0: Philipp Fussenegger. KitKat Club, Kings of Berlin, ohne harte Tür oder Dress und Sexcode, jetzt im Kino. Donnerstagabend feierte die fünfte Staffel von Babylon Berlin Weltpremiere im Berliner Zoopalast. Und nicht zu vergessen, alle Folgen sind damit dann auch in der ARD-Mediathek angekommen. Mit den drei Serienschöpfern Tom Tykwer, Henk Handlötgen und mit Achim von Borries habe ich über das Ende der Serie gesprochen, die immer auf 5 Staffeln angelegt war.
2: Nichts ist schlimmer als eine Serie, wo man als Zuschauer denkt, naja, jetzt machen sie halt noch eine, weil sie halt gerade so gut läuft. Also es war bei uns nie der Fall.
0: Für Autor und Regisseur Achim von Borries, der gemeinsam mit Henk Handlötgen und Tom Tykwer vor ungefähr 13 Jahren die Idee hatte, eine groß angelegte historische Berlin-Saga zu erzählen, war immer klar, dass es basierend auf Volker Kutschers Gereon-Rath-Romanvorlagen aus den späten 20er Jahren bis ins Jahr 1933 gehen soll.
3: Achtung, Achtung! Generalfeldmarschall Hindenburg hat soeben Adolf Hitler zum Reichskanzler Deutschlands ernannt.
0: Historischer Tanz auf dem Vulkan, der mit der Machtübernahme der Nazis ein tragisches Ende findet. Henk Handlötgen.
4: Es ist eben überhaupt gar nicht so, dass man sagt, ah ja gut, okay, das muss ich mir nicht mehr angucken, weil ich weiß ja eh, wie es ausgeht. Sondern es ist ja auch damals so gewesen, es waren nicht alle am 30. Januar 1933 plötzlich Nazis. Das war nicht so. Groß oben drüber stand bei Babylon Berlin nie der Untergang der Demokratie, sondern eigentlich der Kampf für die Demokratie.
5: Der dann verloren ging.
6: Ich werde die neuen politischen Denkweisen ohne Zögern durchsetzen.
0: Dass ein weltweites Erstarken rechtskonservativer und rechtsextremer Kräfte jede einzelne Staffel von Babylon Berlin parallel begleiten würde, damit hätte allerdings niemand rechnen können, so Tom Tykwer.
5: Wir mussten uns manchmal richtig davon befreien. Weil man sonst denkt, man beschwört das schon herauf, weil wir manchmal so links und rechts fast überholt wurden von dem weltgeschichtlichen Wahnsinn und gleichzeitig uns aber unbedingt konzentrieren wollten trotzdem auf etwas, das erstmal nur dann stark erzählt werden kann, wenn es, wie gesagt, aus der Zeit, aus den Figuren und unter diesem Brennglas erzählt wird. Ne?
0: Babylon Berlin, die 5., die finale Staffel, alle Folgen jetzt in der ARD-Mediathek und bald werden die einzelnen Folgen dann auch im 1. zu sehen sein. In Venedig gehen an diesem Samstag die internationalen Filmfestspiele zu Ende. Ein ganz klarer Löwenfavorit scheint sich in diesem Jahr allerdings nicht abgezeichnet zu haben. Selbst Banker mit Javier Bardem und Penelope Cruz, der bei der Kritik eher durchfiel, sorgte dafür beim Premierenpublikum für große Begeisterung, könnte also durchaus auch eine Auszeichnung bekommen. Wahrscheinlicher aber ist dann doch wohl ein Löwe für das südkoreanische Beziehungs- und Klassendrama Possible Love von Lee Chang-dong, der die besten Listen dieses Jahrgangs anzuführen scheint. Wer welche Preise bekommt, erfahren Sie natürlich bei uns im aktuellen Programm. Noch ein kleiner Filmfest-Tipp für Berlin und Potsdam. Noch bis Mitte nächster Woche zeigt das Filmpolska zum 21. Mal an fast 15 Spielorten polnische Filmkunst und Filmkultur. Das war abgedreht. Am Mikrofon verabschiedet sich bis nächste Woche Alexander Soyer.
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8: Das Wintergarten-Varieté in Berlin hat eine neue Show und die dürfte alle begeistern, die Disco-Musik lieben. Disco ist nämlich nicht nur der Titel, sondern natürlich auch Programm. Und zurück in diese schillernde Ära ist gestern unsere Kulturkritikerin Magdalena Bienert bei der Premiere gereist.
9: Willkommen im Wintergarten zu unserer neuen Show Disco. Heute Abend.

0: verwandeln wir den Wintergarten in einen echten Club. Forget the outside world, let's dance!
1: Die Welt da draußen vergessen. Gerne doch. Und sofort erfüllt sich der Wintergarten mit Energie. Die Bühne wird für die nächsten 2 Stunden zum Studio 54 mit Band. Ja, aber nicht wie sonst mit Live-Sängerinnen, sondern die Musik kommt im Original oder auch mal moderner abgemischt. 8 neue Lautsprecher bringen den Saal zum Beben.
0: Sehr verehrtes Publikum, we are just getting started. Mein Name ist Rachel Dowse und ich werde Sie heute durch den Abend begleiten.
1: Die Australierin Rachel Dowse ist nicht nur Co-Regisseurin der neuen Show, sondern auch Host, atemberaubende Tänzerin und urkomisch, wenn sie in einen riesigen Luftballon schlüpft oder heiß, wenn sie ganz Cabaret-like mit ihrer Zigarette ihr Bustier entzündet. Intendant Rodrigo Funke hat mit ihr an seiner Seite deutlich frischen Wind in diese Show gebracht. Zusammen mit den
0: The Wintergarten Disco Dances
1: zeigt Rachel Dowse mit der 6-köpfigen Truppe zwischen den Soloauftritten immer wieder mitreißende Choreos in den schillerndsten Klamotten. Pailletten, Fransen, Netzhemden, Jeans und Schlag in grellen Farben sind Programm. Und dann wieder Staunen. 22 Akrobaten aus 13 Ländern zeigen immer wieder ihr Können. Leiterbalance, Luftring, Rollschuhakrobatik oder Diabolo. Sie sind zwischen 20 und über 50 Jahren. Zur letzten Altersgruppe gehört Mario Berusek aus der gleichnamigen tschechischen Zirkusdynastie. Er hat schon Guinness-Weltrekorde in der schnellsten Keulenjonglage aufgestellt. Wirklich irre, wie er die silbernen Dinger blitzschnell durch die Luft fliegen lässt. Wenn irgendwann welche statt in der Hand auf dem Boden landen, nimmt das natürlich keiner übel. Die Show ist energiegeladen, schnell, aber auch laut. Man wird fast selbst atemlos beim Zuschauen. Gut, dass am Ende des ersten Teils eine ruhigere Nummer kommt. Das ukrainische Duo Oleksi und Zlata bringen so zärtlich und leichtfüßig Hebefiguren zustande, dass es ganz still wird. Okay, das grelle Lachen von Entertainerin Desi Renick im Publikum ist kaum zu überhören. Die Gästeliste zur Premiere schillernd wie die Pailletten auf den Kostümen. Und während frühere Shows hier und da etwas angestaubt wirkten, ist mit Disco wirklich ein gelungener Abend entstanden. Ja, perfekt, um die Welt mal draußen zu lassen.
2: Disco im Wintergarten läuft bis Februar 2027, immer mittwochs bis sonntags.
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2: Und wir blicken aufs Wetter in unserer Region. Aktuell liegen die Temperaturen in Berlin zwischen 12 und 15 Grad. In Potsdam sind es 15, Brandenburg an der Havel 13 Grad. Erwartet werden heute 20 bis 23 Grad bei etwas Sonne und mal Wolken. Es soll aber trocken bleiben heute. Nachts dann wechselnd bis stark bewölkter Himmel. Da kann es dann hier und da mal regnen in der Nacht. Die Werte 12 bis 7, in Berlin um 10 Grad in der Nacht. Und wir schauen mal auf den Sonnabend morgen. Neben etwas Sonne, einige teils dichte Wolken und örtlich ein paar Tropfen oder leichte Schauer möglich. Aber es bleibt größtenteils trocken. 21 bis 23 Grad in Berlin bis 22 Grad morgen bei nur einem leichten Wind.
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2: Mit Jonas Ziegler.
5: Auf den Brandenburger Fernstraßen läuft es insgesamt recht gut. Meldungen über größere Störungen liegen uns nicht vor. Stadtverkehr Berlin. Länger dauert's auf der A100 Richtung Treptow zwischen Schmargendorf und Albuinstraße 15 Minuten. Im weiteren Verlauf am Autobahnende Treptower Park nochmal 10 Minuten. Recht voll ist es auch im Bereich Elsenbrücke-Lichtenberg-Rienstraße vor der Allee der Kosmonauten. Westend an der Kreuzung Königin-Elisabeth-Straße-Spandauer Damm und in Mitte Gruner-Straße Richtung Tiergarten. City West, bis heute Mittag kommt es nach dem Staatsbesuch rund um den Breitscheidplatz zu Sperrungen und Behinderungen. Zur S-Bahn Berlin wegen Bauarbeiten fahren bis Sonntag Betriebsschluss keine Züge bei der Ringbahn zwischen Hallensee und Beusselstraße. Ersatzweise fahren Busse. Betroffen sind die S41, 42 und auch S46.
2: 11 Uhr ist es jetzt.
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2: Ich bin Jasper Speck, ich grüße Sie. Die Rente nach 45 Beitragsjahren spielt heute im Bundestag mal wieder eine Rolle. In der Haushaltsdebatte geht es heute nämlich um den Etat von Arbeitsministerin Bärbel Baas. Es ist der mit Abstand größte Posten im Haushaltsentwurf für das Jahr 2027. Jonas Ziegler hat die Nachrichten.
5: Am letzten Tag der Haushaltswoche hat der Bundestag über den mit Abstand größten Etat, den für Arbeit und Soziales, debattiert. Das Budget von Ministerin Baas umfasst rund 200 Milliarden Euro. In ihrer Rede verteidigte die SPD-Politikerin die umstrittene Rentenreform gegen Kritik. Eine solche Reform müsse noch in dieser Wahlperiode kommen, um die Renten zukunftsfest zu machen und jüngere Generationen nicht übermäßig zu belasten. Baas plädierte dabei für Übergangsregelungen bei der sogenannten Rente mit 63, die nach den Reformplänen abgeschafft werden soll.
6: Das Thema Rente nach 45 Versicherungsjahren ist im Gespräch. Ich will den Menschen, die gerade Angst haben, dass es übermorgen abgeschafft wird und dass ihre Verträge, die sie jetzt abgeschlossen haben, schon nicht mehr gelten. Es wird einen Vertrauensschutz geben, darauf können sich alle verlassen.
5: Bundesarbeits- und Sozialministerin Bärbel Baas, SPD. Die Zahl der Firmenpleiten in Deutschland hat im ersten Halbjahr den höchsten Stand seit 13 Jahren erreicht. Wie aus Daten des Statistischen Bundesamts hervorgeht, wurden bei den Amtsgerichten knapp 13.000 Unternehmensinsolvenzen beantragt. Das waren 6,7% mehr als im Vorjahreszeitraum. Betroffen waren vor allem Firmen aus den Branchen Verkehr und Lagerei, gefolgt vom Gastgewerbe und dem Bau. Insgesamt beliefen sich die Forderungen der Gläubiger auf etwa 18,5 Milliarden Euro. Alle Geschäfte, Restaurants und Dienstleister in Deutschland sollen nach den Plänen der Bundesregierung künftig Kartenzahlung anbieten. Bundesfinanzminister Klingbeil hat entsprechende Pläne vorgelegt. Sie würden gerade mit den anderen Ministerien abgestimmt, berichtet die Deutsche Presseagentur. Damit wird ein Vorhaben aus dem Koalitionsvertrag von Union und SPD umgesetzt. Die neuen Regeln sollen vom kommenden Jahr an gelten. Umsatzgrenzen oder zusätzliche Gebühren für Kunden soll es dabei nicht geben. Damit Kunden die Wahlfreiheit haben, bleiben Bargeldzahlungen weiter möglich. Nordrhein-Westfalens Ministerpräsident Wüst erhält Unterstützung für seinen Vorschlag, ein AfD-Verbot von einer Expertengruppe prüfen zu lassen. Der Vorsitzende der Innenministerkonferenz Grote spricht von einem logischen Schritt. Aus dem Hauptstadtstudio Jasper Ruppert.
7: Ziel dieser Arbeitsgruppe müsse sein, alle relevanten Erkenntnisse und Materialien zur AfD zusammenzuführen und genau zu prüfen, ob die Voraussetzungen für ein Verfahren vorliegen. Aus der Union kamen zuletzt unterschiedliche Signale. Der rheinland-pfälzische Ministerpräsident Schnieder nannte jetzt eine mögliche Bund-Länder-Arbeitsgruppe zwar hilfreich, betonte zugleich, dass er strikt gegen ein AfD-Verbotsverfahren sei. Das wäre sehr langwierig und gebe den Extremisten die Chance, sich permanent in ihrer Opferrolle zu suhlen, sagte Schnieder den Zeitungen des Redaktionsnetzwerks Deutschland.
5: Die Fluggesellschaft Emirates fliegt zukünftig zum BER. Das wird durch ein Luftverkehrsabkommen ermöglicht, das Deutschland und die Vereinigten Arabischen Emirate geschlossen haben. Die Landesregierungen von Berlin und Brandenburg begrüßen die Vereinbarung und sehen die Region dadurch wirtschaftlich gestärkt. Kritik kommt von der Gewerkschaft Verdi und der Lufthansa. Sie warnen vor der außereuropäischen Konkurrenz. Direktverbindungen vom BER nach Dubai bieten schon Condor und Eurowings. Die Staatsanwaltschaft Neuruppin hat Anklage gegen zwei 17-Jährige erhoben. Grund sind die mutmaßlichen Anschlagspläne der beiden auf die Friedrich-Gedecke-Oberschule in Perleberg, wie eine Sprecherin des Landgerichts Neuruppin dem RBB mitteilte. Demnach wird frühestens im Oktober entschieden, ob das Verfahren zugelassen wird. Die Angeklagten bleiben in Untersuchungshaft. Die Jugendlichen waren im Mai festgenommen worden. Sie sollen sich über Messenger-Dienste über ihre Anschlagspläne ausgetauscht haben. Dabei soll es auch um konkrete Mordabsichten gegangen sein. Bei einem Busunglück in der Schweiz sind 5 Menschen ums Leben gekommen. Diese Zahl hat die Polizei des Kantons Graubünden am Vormittag bekannt gegeben. Weiter hieß es, 40 Personen seien verletzt worden, 3 von ihnen demnach schwer. Die Ermittler gehen davon aus, dass kein anderes Fahrzeug an dem Unfall beteiligt war. Der niederländische Reisebus mit fast 50 Menschen an Bord war gestern gegen eine Leitplanke geprallt und anschließend umgekippt. Soweit die Nachrichten. 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Das Wetter. Heute mal Sonne, mal Wolken und trocken, maximal 20 bis 23 Grad. Zurzeit in Berlin-Dahlem 11 und in Kladow 15 Grad, in Dahme-Mark 10 und in Korschen 15. Es wird schwacher Wind aus Süd bis Südwest. Auch morgen am Samstag teils sonnig, teils dichter bewölkt, mit leichten Schauern bei 21 bis 23 Grad. Die Zeit, es ist 11.05 Uhr.
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8: Mit Yasser Speck, ich grüße Sie. Eigentlich sollte am 11. September 2001, also heute vor genau 25 Jahren, in Berlin die Publikumseröffnung für das neu gebaute jüdische Museum stattfinden. Aber dann gab es den Anschlag auf das World Trade Center in New York und die Welt war eine andere. Silly Kugelmann war damals Ausstellungsleiterin, später Programmdirektorin des Jüdischen Museums Berlins und erinnert sich an diesen Tag. Im Gespräch mit rbb24 Inforadio-Redakteurin Ursula Voss-Henrich spricht sie über die Gründe für den Erfolg des Museums und plädiert für ein jüdisches Museum, das politische und auch heiß umstrittene Themen wie den Nahostkonflikt engagiert aufgreift und einen Beitrag zur Debatte leistet.
4: Vis-à-vis.
9: Frau Kugelmann, vor 25 Jahren, also am 9. September 2001, wurde das Museum offiziell eröffnet mit 850 geladenen Gästen. Da war unglaublich viel Prominenz aus Politik, aus Kultur, aus Bund und Land, aus den USA, aus Israel. Der Gründungsdirektor Michael Blumenthal, selbst ehemaliger amerikanischer Finanzminister unter Jimmy Carter, der hat auch mit seinen internationalen Kontakten sicher dafür gesorgt. Aber wie kam es, dass das wirklich so zu einem gesellschaftlichen und politischen Ereignis kommen konnte? Wieso hatte die Eröffnung so eine Resonanz?
10: Ich glaube, das liegt auch an der Entwicklung der Geschichte des Nachkriegsdeutschlands und an der Veränderung der Hauptstadt von Bonn nach Berlin. Also Berlin als neue Hauptstadt eines vereinigten Deutschland hatte eine besondere Brisanz. Und auf dem Hintergrund erschien damals das Jüdische Museum als ein Ausdruck dieser neuen Ära, die natürlich zusammenhängt mit der Geschichte der Massenvernichtung an den europäischen Juden, die ja, das muss man immer wieder betonen, ein gesamtdeutsches Problem war, nicht nur ein westdeutsches. Und im Grunde genommen war das der symbolische Ausdruck. Mhm. Dann kam natürlich der Anschlag auf die World Trade Center.
9: Die Publikumseröffnung sollte ja eigentlich am 11. September stattfinden, genau. 9/11. Und die Entscheidung, die Eröffnung dann zu verschieben. Ja, was hat das für den Start des Jüdischen Museums bedeutet?
10: Von heute aus gesehen würde ich sagen, dass dieses Ereignis, was vermutlich die ganze Weltgeschichte nachhaltig beeinflusst hat, das hat natürlich auch als Auftakt der Arbeit des Jüdischen Museums diese sehr spezifische politische Bedeutung betont, die nicht intendiert war, selbstverständlich. Das war ein sehr, sehr großer Schock und wir haben lange überlegt damals, ob wir die Ausstellung und das Museum eröffnen. Wir haben uns dann für eine Verschiebung entschlossen. Wir haben an dem Abend, an dem der Anschlag stattgefunden hat, die ausländischen Gäste betreut. Manche brachen in Tränen aus. Also es war ein sehr schrecklicher Moment.
9: Was war damals eigentlich das Konzept und die Grundidee? Was wollte das Jüdische Museum zu Berlin im Jahr 2001 sein?
10: Das Jüdische Museum wollte eines auf keinen Fall sein, ein Museum von Juden für Juden. Kein Identitätsmuseum, sondern es sollte eine Institution sein, die dem Publikum Einblick in die Geschichte einer in Deutschland sehr lange ansässigen Minderheit gibt. Und zwar von der Spätantike eben bis heute. Und dass es kein Museum ist, was sich auf den Holocaust konzentriert, weshalb auch die erste Werbekampagne den Slogan hatte, nicht das, was Sie erwarten. Im Gegenteil, ich fand damals sogar die Geschichte des Nationalsozialismus und der Massenvernichtung an den europäischen Juden war nicht sehr einprägsam präsentiert.
9: Natürlich durch die Architektur, durch den geborstenen Davidstern, den Entwurf von Daniel Liebeskind, auch in den Kellerräumen schon sehr eindrucksvoll thematisiert.
10: Ja, das haben viele so interpretiert. Daniel Liebeskind hat sicher diese Metapher im Blick gehabt, als er dieses Haus gebaut hat. In die Berlin-Geschichte, das war seine architektonische Absicht, wollte eben die Zeit des Nationalsozialismus und des Massenmords visuell einbetten. Und dass die unteren Räume sehr stark visuell resoniert wurden im Hinblick auf die Massenvernichtung, das war gar nicht die Planung von Liebeskind, sondern das hat die Bevölkerung, die das Haus ja in großen, großen Massen unbespielt gesehen hat, so interpretiert. Und im Grunde genommen haben die Besucher des leeren Hauses die Symbolik vorgegeben und gar nicht weder der Architekt noch das Museum selbst.
9: Welche Fragen hat das Museum immer gestellt? Welche Themen angesprochen?
10: Es ging im Grunde genommen immer um die Frage, wie sich eine Minderheit in einer Mehrheitsgesellschaft orientiert, wie ein Zusammenleben aussehen kann, zumal eine Minderheit, die sozusagen immer Projektionsfläche von Verschwörungstheorien, Ressentiments waren, die man heute so unter diesem Stichwort Antisemitismus und Judenhass subsumiert, was ein ganz, ganz schwieriges Thema ist, was von vielen eigentlich gar nicht verstanden wird und trotzdem dauernd thematisiert wird.
9: Ende 2002 zum Beispiel gab es eine Ausstellung über antisemitische Leserbriefe. Also eine sehr anschauliche Art, das Thema Antisemitismus zu thematisieren und zu fragen, ja, was ist eigentlich Antisemitismus? War das eins Ihrer Anliegen, das immer wieder zu thematisieren?
10: Ja und nein. Also das Museum wollte nie ein Museum sein, das über Antisemitismus aufklärt. Aber wenn man ein Verhältnis zwischen Mehrheit und Minderheit thematisiert, die so negativ aufgeladen sein kann, dann muss man das immer wieder thematisieren. Und weniger in der Ausstellung selbst, also eine Ausstellung über Antisemitismus hat viele gegeben, fand ich nie sehr überzeugend. Aber es zu integrieren als kleine sozusagen zusätzliche Ausstellungsmodule, das war so ein Konzept, das wir immer wieder verfolgt haben.
9: Das Konzept, das schien ja gleich zu funktionieren. Also in den ersten 9 Monaten seit der Eröffnung gab es über 500.000 Besucherinnen und Besucher, davon mehr als ein Drittel unter 30 Jahren. Das wurde immer sehr stolz zitiert. Und es hat bis heute enorm hohe Besucherzahlen, das Museum. Ein jüdisches Museum, das klingt ja erstmal nicht wie so ein hipper Ort, sollte man meinen, aber offensichtlich doch und auch bei jungen Leuten. Wie kommt das?
10: Also ich glaube, als es anfing, hat das Museum erstmal viel Aufmerksamkeit bekommen über die Architektur. Inzwischen gibt es ja so diesen Topos von der Dark History, also dem Interesse von Besuchern an krimineller Geschichte. Ich glaube, dass das mit ein Moment des Interesses war, das durch das Haus auch hervorgerufen wurde. Und dann natürlich der Rest, wenn die Menschen erstmal im Museum sind und dann bleiben, das hat natürlich dann auch was mit der Qualität der Ausstellung zu tun, die so gestaltet ist, dass sie Menschen dazu verführt, sich mit etwas zu befassen, was sie vielleicht erstmal gar nicht interessiert.
9: Ich spreche mit Cilli Kugelmann, ehemalige Programmdirektorin des Jüdischen Museums Berlin. Frau Kugelmann, Sie waren bis Anfang 2017 Programmdirektorin und danach aber weiter Kuratorin, etwa der großen Ausstellung Welcome to Jerusalem. Eine Ausstellung über diesen heiligen Ort, der religiös-politisch total aufgeladen ist, umkämpft ist. Hochspannend, sehr brisant. Die Ausstellung gefiel dem israelischen Premierminister Netanyahu gar nicht gut. Er fand, der palästinensischen Perspektive wurde viel zu viel Raum gegeben. Hat Sie diese Kritik getroffen oder wie haben Sie darauf reagiert?
10: Nein, die Kritik hat mich nicht getroffen. Im Grunde genommen kann man an solcher Kritik sehen, dass man was richtig macht. Eine Ausstellung über ein brisantes und diverses Thema, das allen gefällt, da würde ich eher skeptisch sein. Im Grunde genommen ist der Nahostkonflikt der Elefant im Raum, auch in den heutigen Beziehungen zwischen der jüdischen Gemeinschaft und der sehr, sehr vielfältigen Bundesrepublik Deutschland, das immer wieder eigentlich auch thematisiert werden müsste, was natürlich sehr, sehr schwierig ist, das gebe ich zu. Aber ich denke, da hätte ein jüdisches Museum eine ganz große aufklärerische Aufgabe.
9: Es gab ja Zeiten, da war das Thema sehr präsent im Jüdischen Museum zu Berlin. Es gab diesen Eklat nach einem Tweet aus der Pressestelle des Museums, in dem es um die Israel-Boykott-Initiative BDS ging. Und da wurde dem Museum vorgeworfen, sie gebe israelfeindlichen Perspektiven zu viel Raum, was auch der Präsident des Zentralrats der Juden damals so sah. Der Direktor des Jüdischen Museums trat damals in der Folge zurück. Das waren wirklich richtig hart umkämpfte Debatten. Da ging es um den Nahostkonflikt und die Folgen und den Umgang in Deutschland damit. War das gut und wichtig so oder wie sehen Sie den Umgang damals heute?
10: Das war ja nicht geplant. Und ob es gut und wichtig war, hängt weniger mit der Institution zusammen, als mit der Zeit, in der etwas stattfindet, was visuell präsentiert wird. Und meiner Meinung nach ist es entscheidender, solche Themen aufzugreifen und es zu riskieren, dass Konflikte entstehen und diese Konflikte müssen dann auch gemanagt werden, als sie gar nicht mehr zu thematisieren. Also ein Museum, das belanglos wird in seinen Themen, fände ich jetzt persönlich nicht so interessant wie eine kulturelle Einrichtung, die mit ihrem Ausstellungsprogramm einen Beitrag leistet zu der Diskussion, die vielleicht auch sehr viele Menschen aufregt.
9: Im Moment ist das Thema so ein bisschen in den Hintergrund gerückt, obwohl die Lage in Nahost ja brisant ist wie nie.
10: Ja, das ist natürlich institutspolitisch wird das entschieden. Ich kann verstehen, dass Institutionen da zurückhaltend sind. Ich hätte das anders gesehen und hätte das wahrscheinlich auch anders gemacht. Aber ich glaube, jede Generation von Museumsmenschen und Kuratoren hat ihre Fragen. Und ich habe den Eindruck, dass im Moment die jüdischen Museen, und das nicht nur in Berlin, sondern auch in Frankfurt und an anderen Orten, mehr eine Art von Selbstreflexion machen, die sich fragen, was bedeutet es für sie, Jude zu sein? Oder was bedeutet es für eine jüdische Gemeinschaft, heute in Deutschland jüdisch zu sein? Während in der Zeit vorher eher sozusagen die Frage gestellt wurde, wie konstruiert man ein gemeinsames Leben auf dem Hintergrund einer immer polarisierten und konfliktreichen Gesellschaft? Auch mit der Einwanderung von 4 Millionen Muslime. Das ist, glaube ich, eine Grundeinstellung. Ich kann auch verstehen, wenn man das nicht macht. Aber das hängt auch vielleicht mit der Generation und dem Temperament zusammen.
9: Frau Kugelmann, was wünschen Sie dem Jüdischen Museum Berlin für die Zukunft?
10: Also ich würde mir wünschen, ein mutiges Ausstellungsprogramm und sich wieder mehr einzumischen in das, was gesellschaftlich los ist.
8: Das sagt Silly Kugelmann, ehemalige Programmdirektorin des Jüdischen Museums Berlin, im Gespräch mit rbb24-Redakteurin Ursula Voss-Henrich.
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11: Mit Fußball, Auftakt zum dritten Spieltag in der Bundesliga heute Abend, und zwar mit dem Spiel 1. FC Union gegen Schalke 04. Im Stadion an der Alten Försterei geht's los um 20.30 Uhr. Das Match ist heute Abend auch der Schwerpunkt in der Sendung Sportschau Live ab 20.15 Uhr hier im rbb24 Inforadio. Zum Tennis. Das Halbfinale für Alexander Zverev steht auf dem Programm bei den US Open in New York. Es geht gegen den Russen Karen Khachanov. Tim Brockmeier mit der Vorschau.
12: Alexander Zverev hadert ein wenig mit der Ansetzung seines Halbfinals. Hätte gerne, so wie seine 4 Matches bisher, wieder abends gespielt, aber die Turnierveranstalter packten ihn ins frühe Halbfinale, 15 Uhr Ortszeit. Bedeutet, der Deutsche muss seinen Rhythmus ändern, früher aufstehen, früher auf die Anlage, früher einschlagen. Sollte er aber hinbekommen, er ist Profi und er ist der Favorit im Match gegen den Russen Khachanov, mit dem er befreundet ist. Beide haben schon in der Jugend gegeneinander gespielt. Allerdings muss der Deutsche sein Niveau im Vergleich zum Viertelfinale wieder etwas anheben, deutlich aggressiver und fehlerfreier spielen. Dann aber könnte es tatsächlich was werden mit dem US Open Finaleinzug. Im direkten Vergleich führt Zverev gegen Khachanov 6:3. Unter den 6 Siegen des Deutschen einer der wichtigsten in der Karriere von Zverev. 2021 gewann er in Tokio im Finale gegen Khachanov Olympiagold.
11: Das deutsche Doppel Krawitz-Pütz steht bereits im Finale. Die deutsche Davis Cup Kombination gewann das Halbfinale gegen Ram und Salisbury aus den USA sowie Großbritannien in zwei Sätzen, zog zum zweiten Mal ins Finale von New York ein. Das Sportupdate mit Guido Ringel.
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5: Auf den Brandenburger Fernstraßen kommen Sie zurzeit gut voran. Stadtverkehr Berlin. Es dauert länger auf der A100 Richtung Treptow zwischen Schmargendorf und Alboin-Straße 15 Minuten. Im weiteren Verlauf am Autobahnende am Treptower Park nochmal 10 Minuten. Voll ist es im Bereich Elsenbrücke, Lichtenberg-Rienstraße vor der Allee der Kosmonauten, Westend an der Kreuzung Königin-Elisabeth-Straße Spandauer Damm und in Mitte Gruner-Straße Richtung Tiergarten. Zur S-Bahn Berlin. Wegen Bauarbeiten fahren bis Sonntag Betriebsschluss keine Züge bei der Ringbahn zwischen Hallensee und Beusselstraße. Ersatzweise fahren Busse.
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5: Um 11.20 Uhr mit Jonas Ziegler. Am letzten Tag der Haushaltswoche hat der Bundestag über den mit Abstand größten Etat, den für Arbeit und Soziales, debattiert. Das Budget von Ministerin Baas umfasst gut 200 Milliarden Euro. Allein 145 Milliarden davon sind für Zuschüsse zur Rentenversicherung sowie für die Grundsicherung im Alter und bei Erwerbsminderung eingeplant. In ihrer Rede ging Baas auch auf die umstrittenen Rentenreformpläne der Bundesregierung ein. Eine solche Reform müsse noch in dieser Wahlperiode kommen, um die Renten zukunftsfest zu machen und jüngere Generationen nicht übermäßig zu belasten. Baas versprach dabei Übergangsregelungen bei der sogenannten Rente mit 63, die nach den Reformplänen abgeschafft werden soll. Die Zahl der Firmenpleiten in Deutschland hat im ersten Halbjahr den höchsten Stand seit 13 Jahren erreicht. Wie das Statistische Bundesamt in Wiesbaden mitteilte, wurden bei den Amtsgerichten knapp 13.000 Insolvenzverfahren beantragt. 6,7% mehr als im Vorjahreszeitraum. Aus Wiesbaden, Roman Warschauer.
13: Einen höheren Wert gab es zuletzt im ersten Halbjahr 2013. Damals waren es mehr als 13.000 Insolvenzen. Besonders häufig betroffen waren zuletzt Unternehmen aus dem Verkehrsbereich und der Lagerhaltung, gefolgt von der Gastronomie und Hotellerie sowie aus dem Baubereich. Nach Angaben der Statistikbehörde standen hinter den gemeldeten Insolvenzen Forderungen von Gläubigern von insgesamt rund 18,5 Milliarden Euro. Das waren rund 10 Milliarden Euro weniger als im Vorjahreszeitraum. Das erklärt sich dadurch, dass in diesem Halbjahr weniger große Unternehmen Insolvenz angemeldet haben.
5: Alle Geschäfte, Restaurants und Dienstleister in Deutschland sollen nach den Plänen der Bundesregierung künftig Kartenzahlung anbieten. Bundesfinanzminister Klingbeil hat entsprechende Pläne vorgelegt. Sie würden gerade mit den anderen Ministerien abgestimmt, berichtet die deutsche Presseagentur. Damit wird ein Vorhaben aus dem Koalitionsvertrag von Union und SPD umgesetzt. Die neuen Regeln sollen vom kommenden Jahr an gelten. Umsatzgrenzen oder zusätzliche Gebühren für Kunden soll es dabei nicht geben. Damit Kunden die Wahlfreiheit haben, bleiben Bargeldzahlungen weiter möglich. Die AfD-Fraktion im Bundestag hat Bundeskanzler Merz angezeigt. Sie begründet das mit seiner Rede bei den Haushaltsberatungen am Mittwoch. Merz hat die AfD dabei mehrfach scharf dafür kritisiert, dass sie immer wieder von der sogenannten Remigration spricht, also der massenhaften Ausweisung von Menschen mit Migrationshintergrund. Merz nannte das so wörtlich nichts anderes als eine ethnische Säuberung nach Hautfarbe und Herkunft. Der parlamentarische Geschäftsführer der AfD-Fraktion Brandner sprach von haltlosen und widerwärtigen Äußerungen. Parteichefin Weidel verwendet den Begriff Remigration häufig. Nach ihren Angaben geht es dabei darum, dass ausreisepflichtige Menschen und ausländische Straftäter Deutschland verlassen müssen. Bei einem Busunglück in der Schweiz sind 5 Menschen ums Leben gekommen. Diese Zahl hat die Polizei des Kantons Graubünden am Vormittag bekannt gegeben. Weiter hieß es, 40 Personen seien verletzt worden, 3 von ihnen schwer. Die Ermittler gehen davon aus, dass kein anderes Fahrzeug an dem Unfall beteiligt war. Aus der Schweiz Sandra Bieger.
14: Das Unglück ereignete sich gestern am späten Nachmittag im Engadin im Osten der Schweiz. Der Bus aus den Niederlanden mit rund 50 Menschen an Bord war nach Angaben der Polizei auf einer Landstraße gegen eine Leitplanke gefahren. In der Folge sei das Fahrzeug von der Fahrbahn abgekommen und auf die Seite gekippt.
5: 25 Jahre nach den Anschlägen vom 11. September erinnern die USA heute an die Opfer. Präsident Trump spricht am Pentagon in Washington, wo eines der entführten Flugzeuge eingeschlagen ist. Am Ort des früheren World Trade Centers in New York werden die Namen der fast 3000 Toten verlesen. Zu der Veranstaltung werden alle noch lebenden früheren US-Präsidenten erwartet. Bei den Anschlägen hatten Terroristen des islamistischen Netzwerks Al-Qaida insgesamt 4 Maschinen gekapert. Die USA reagierten später mit Invasionen in Afghanistan und im Irak. Der Berliner Bischof Stäblein verurteilte Gewalt im Namen von Religionen. Zugleich betonte er, nach den Anschlägen hätten Krieg und Gewalt auf der Welt eine neue Dimension erfahren. Das Wetter heute mal Sonne, mal Wolken und trocken, maximal 20 bis 23 Grad. Zurzeit in Berlin-Dahlem 11 und in Kladow 15 Grad, in Dahme-Mark 10 und in Koschen 15. Auch morgen am Samstag teils sonnig, teils dichter bewölkt mit leichten Schauern bei 21 bis 23 Grad. Die Zeit 11.25 Uhr.
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15: Hallo und herzlich willkommen zu Unterwegs. Ich heiße Marc Diening und heute reisen wir gemeinsam nach Schottland. Zum einen, um dort in einem ungewöhnlichen Ferienhaus zu übernachten, das im Wortsinn voller Geschichten steckt. Doch wir beginnen unsere Reise 45 Kilometer südlich von Glasgow, in Dumfries House, einem prächtigen Herrenhaus, das 270 Jahre in den Gemäuern stecken hat und das der damalige Prince of Wales und heutige König Charles III. Vor gut 20 Jahren vor dem Verkauf rettete, beziehungsweise vor allem die Schätze, die Dumfries House beherbergt. Etwa eine Sammlung voller Chippendale-Möbel. Charles machte das Haus dann zum Hauptsitz seiner King's Foundation, einer von ihm gegründeten Wohltätigkeitsorganisation für Natur und Nachhaltigkeit. Und es ist längst selbst ein attraktives Touristenziel. Sei es wegen der 2000 Hektar großen Park- und Gartenanlagen, die das ganze Jahr über kostenlos zugänglich sind, oder sei es wegen der Bildungsangebote der Foundation oder natürlich der tollen Touren, die für Touristen angeboten werden. Gabi Biesinger nimmt uns auf eine solche mit.
16: This is the highlight of the tour and normally you save this for last. You're going to see the piglets.
17: Oh, die Führung über die großzügigen Ländereien von Dumfries House beginnt gleich mit einem Höhepunkt, den sie sich sonst bis zum Schluss aufheben, verrät Christian Harvey, die Bildungsprojekte der King's Foundation koordiniert, mit den kleinen, rosigen Ferkeln. Die liegen im Stall unter einer roten Wärmelampe, während Mutter Sau nervös grunzend die Menschenschar inspiziert, die ihren Nachwuchs beäugt. Neben dem Schweinegatter erläutert Alex Reynolds, Herr über die Stallungen, dass alle Gewerke in Dumfries Haus ineinander greifen und dem ganzheitlichen Harmonieansatz von König Charles folgen.
18: We don't look at things through a narrow lens, we look through a holistic view, tying in the philosophy of His Majesty with harmony.
17: Rund 16.000 Schülerinnen und Schüler lernen hier auf dem Gelände von Dumfries Haus zum Beispiel jedes Jahr, wie man sich um die Tiere erst kümmern muss, die später als Fleisch auf dem Teller landen. Und haben die einmalige Möglichkeit, an Kunststoff-Kuh Penny, einem von 2 Kalbungssimulatoren im ganzen Land, das Entbinden von Kälbern zu beobachten. Wenn man Pennys Flanke aufklappt, liegt darin ein kleines Plastikkalb.
18: This is Penny, our carving simulator, one of 2 in the country.
17: Schüler, Auszubildende, aber auch angehende Tierärzte kommen zu uns, um an Penny das Kalben mit allen möglichen Komplikationen zu üben, bevor sie sich an echte Tiere rantrauen.
18: And we can practice on these plastic apples before we actually take them on to working with the real thing.
17: Der Gedanke an den Kreislauf der Nahrungskette ist auch im Schulungsgarten vorhanden. Mal abgesehen vom Fisch, alles, was wir essen, ist dadurch entstanden, dass irgendjemand irgendetwas angebaut hat, erklärt Gärtnerin Katrina Donaldson.
19: Everything that we eat starts by somebody growing something somewhere. You know, whether that's a burger or an ice cream.
17: Und so kann man es auch als herbstliches Lunch-Erlebnis buchen, mit dem Gärtnerteam Gemüse zu ernten, das man anschließend mit Unterstützung des königlichen Kochs zu einem Erntedankmenü verarbeitet. In den Gärten und den Gewächshäusern geht es auch darum, traditionelle Anbautechniken und alte Sorten zu kultivieren, um sich auf das kulturelle Erbe zu besinnen, gemischt mit etwas Modernem. König Charles sei das sehr wichtig.
20: And what we're trying to recreate is some of the traditional skills, which His Majesty loves to maintain and manage, to make sure that that's part of our heritage, but also mix that with a bit modern things as well.
17: Und das nicht nur im Garten. In den Stallungen werden alte Viehsorten gezüchtet und Gebäude werden mit traditionellen Handwerkstechniken gebaut. Wie etwa eine Brücke, ganz ohne Metall, nur aus Holz, inklusive der Nägel und Schrauben. Ein Ziel der King's Foundation ist es, in praxisorientierten Kursen traditionelle Techniken an junge Menschen in Handwerksberufen weiterzugeben, die für viele britische Industrien unverzichtbar sind, etwa auch in den Bereichen Mode, Textilien oder Gastronomie. Im Restaurant der Lehrküche geht es darum, jungen Arbeitslosen eine Berufsperspektive zu bieten. Dort wird ein Mittagessen auf Sternenniveau für umgerechnet rund 15 Euro angeboten. Die Tische seien immer in kürzester Zeit ausgebucht, erklärt Chefin Livia Alexander. Wir stellen die Essenstermine ins Netz und meistens sind wir nach einer Stunde ausgebucht. Und die jungen Menschen, die das Programm mitmachen, waren vorher arbeitslos und wir haben gute Erfahrungen gemacht, dass sie nach 6 Wochen Training bei uns dann eine Beschäftigung finden. Ganz im Sinne der ganzheitlichen Idee werden diese Projekte finanziert durch Einnahmen durch Tourismus rund um Dumfries House, teilweise im Luxussegment. In gemütliche Lodges, in denen manchmal sogar der König persönlich nächtigt, kann man sich einmieten. Man kann Dumfries House besichtigen, das eine ganz eigene Geschichte hat. Das am besten erhaltene Zimmer ist der Pink Dining Room. Charles selbst soll ein besonderer Fan des rosafarbenen Rokoko-Stucks an den Wänden und an der Decke sein, der von den römischen Ruinen in Palmyra in Syrien inspiriert wurde. Hier empfängt der König Gäste und tafelt mit ihnen, wenn er in Dumfries Haus vorbeischaut. Über der Tafel hängt ein 35 Kilo schwerer Leuchter aus Murano-Glas mit Blütenmotiven, der mühevoll wieder zusammengesetzt wurde, nachdem er vor fast 20 Jahren in über 100 Einzelteilen im Keller gefunden wurde. Begrüßt von traditioneller Live-Musik können dort dann zum Beispiel Hochzeitsgesellschaften ein Drei-Gänge-Menü genießen, das authentisch wie im 18. Jahrhundert vom Butler serviert wird, ganz Downton Abbey-Style, wenn der Butler sich mit der Silberplatte zu einem beugt und man das Essen selbst von der Platte fischen muss. Die Zubereitung von Lachs, Fischsuppe, gebratenem Wild und Rindfleisch spiegelt die kulinarischen Gepflogenheiten wider, die in Landhäusern des 18. Jahrhunderts typisch waren, serviert auf wertvollem 100 Jahre altem Geschirr. Man muss dafür ziemlich tief in die Tasche greifen, aber kann sich immerhin auch ein bisschen einbilden, dass der König im Geiste mit am Tisch sitzt. Und sogar hier geht es wieder um Nachhaltigkeit, weil jeder sich nur auf den Teller füllt, was er wirklich isst, und der Rest unberührt wieder in der Küche verschwindet.
15: Ziemlich genau 100 Kilometer muss man mit dem Auto von Dumfries Haus nach Süden fahren, um in ein winziges Nest zu gelangen, das einen außergewöhnlichen Urlaub verspricht. Und das ganz ohne Strand, ohne international bekannte Sehenswürdigkeiten und ohne berühmte Personen, die von dort stammen. Außerdem regnet es dort auch noch viel und doch ist dort eine Übernachtungsmöglichkeit tatsächlich über Jahre im Voraus ausgebucht, wahrscheinlich auch, weil schlechtes Wetter den Aufenthalt dort noch gemütlicher macht. Klingt rätselhaft? Na gut, Franziska Hoppen löst auf.
21: Wigtown ist ein unscheinbares 900-Seelen-Örtchen im schottischen Hinterland. Es ist kaum zu erreichen mit Bus und Bahn. So tief versteckt liegt es hinter grünen Hügeln bei der irischen See. Gut möglich, dass hier mehr Schafe leben als Menschen. Doch genau hier wollte die Amerikanerin Terry Cleary unbedingt Urlaub machen. Dafür ist sie extra aus Chicago angereist. Aber nicht, um die Beine hochzulegen. Denn ihre kleine Ferienwohnung in Wigtown kommt mit etwas ganz Besonderem. Unten auf der Straße schließt Cleary einen Buchladen auf, der nun ihr allein gehört, eine ganze Woche lang. Davon hat die 64-Jährige lange geträumt. Ich habe so vor 8 Jahren angefangen, mir das anzuschauen. Vor 3 Jahren fand ich dann durch Zufall diese eine Woche jetzt, die noch frei war. Ich habe meinen Mann gefragt, soll ich das buchen? Klar, hat er gesagt. Cleary hat noch etwas Jetlag. Deshalb hat sie den Laden auch erst am späten Vormittag geöffnet. Sie ist schließlich Chefin hier. Stolz zeigt sie, was sie schon alles dekoriert hat. In dem kleinen Raum stapeln sich die Bücher bis unter die Decke. Mit den Teppichen und Bildern ist es so gemütlich wie in einem Wohnzimmer. Vorn auf dem Tisch hat Cleary ihre Lieblingskrimis drapiert. Die Fenster sind bunt geschmückt. Es gibt Sticker für Kinder und Leckerlis für Hunde.
0: Biographies. I love cookbooks. I collect cookbooks.
21: Im echten Leben in Chicago ist Cleary Buchhalterin in einer Arztpraxis. Da zählt jeder Penny. Doch hier geht es ihr nicht um den Umsatz.
0: Honestly, my dream job would be.
21: Es wäre mein Traumjob, den ganzen Tag zu lesen. Ich würde die Bücher sogar freiwillig rezensieren. Ich habe einfach die falsche Karriere eingeschlagen. Ich liebe Bücher.
0: But I love books.
21: Und deshalb freut sich Cleary auch, wenn Kunden kommen und sie die beraten kann. Im Gegenzug gibt's von den Anwohnern Wandertipps.
1: You have to go and do Ben Nevis, that's the largest one in Scotland.
0: I'm gonna have to write it down.
21: Ausgedacht hat sich diesen Urlaub im schottischen Buchladen die Amerikanerin Jessica Fox. Sie selbst hat sich mal genau danach gesehnt, ist nach Wigtown gekommen und dort hängen geblieben.
22: We always have within us these what-ifs. No one is just one thing.
21: Man habe doch immer diesen Was-wäre-wenn-Gedanken, sagt sie verschmitzt. Und die Zahlen geben ihr recht. Die Unterkunft ist praktisch immer ausgebucht, für 2 Jahre im Voraus. Auf der Warteliste stehen 6.500 Interessierte aus aller Welt. Fox zeigt auf die Weltkarte, die im Buchladen hängt und die voller Heftzwecken ist. Es ist toll, dass Menschen aus Saudi-Arabien, Hongkong, Israel oder Irland, egal wie unterschiedlich ihre Kulturen sind, dieselbe Erfahrung hier geteilt haben und von den Menschen hier quasi adoptiert worden sind. Manche bleiben sogar in Kontakt miteinander. Ehrenamtliche betreiben die Unterkunft. Sie beziehen die Betten, begrüßen die Gäste, erklären, wie die Kasse funktioniert. Alle 1 bis 2 Wochen steht wer anders auf der Matte. Das Ganze kostet 180 Pfund pro Nacht, etwa 220 Euro. Die Einnahmen kommen dem Buchfestival der Stadt zugute. Das wiederum lockt tausende Besucher an. Denn 1988 erhielt die Gemeinde den Titel Schottlands nationale Bücherstadt. Mit dem offiziellen Titel kamen dann die Buchliebhaber und die Buchhändler. Heute gibt es in Wigtown 14 Buchläden bei gerade einmal 900 Einwohnern. Auch Joyce Cochran zog zurück. Sie eröffnete The Old Bank Bookshop.
23: Wigtown has been saved by books and it's brought the world to Wigtown.
21: Wigtown sei von Büchern gerettet worden, sagt sie. Sie hätten die Welt in diese kleine Gemeinde gebracht. Heute gibt es Cafés in dem Örtchen und zahlreiche literarische Veranstaltungen. Für Terry Cleary in ihrem Airbnb-Buchladen also genug, damit ihr der Urlaub nicht langweilig wird. Doch,
0: I am so busy, I can't leave the store.
21: Sie habe so viel zu tun, sagt die Amerikanerin, sie käme gar nicht raus aus dem Laden. Und so wird es am nächsten Tag wieder heißen, früh aufstehen für einen Traumurlaubsarbeitstag im eigenen Buchladen.
15: Das war's von uns für heute. 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Ich heiße Marc Diening und würde mich freuen, wenn wir wieder gemeinsam unterwegs sind.
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24: mit Evthymis Angeloudis. Bei der geplanten Übernahme der Commerzbank durch die italienische UniCredit will die Bundesregierung offenbar Einfluss auf die Zukunft des Deutschen Instituts behalten. Finanzminister Lars Klingbeil will UniCredit-Chef Andrea Orsel heute in Berlin treffen. Dabei soll es unter anderem darum gehen, dass die Commerzbank ihre deutsche Identität und ihren Börsenstandort behält. Der Bund hält noch rund 12% an der Commerzbank und möchte seinen Einfluss im Aufsichtsrat sichern. Wichtig ist der Regierung vor allem, dass die Kreditversorgung des deutschen Mittelstands erhalten bleibt. Die wirtschaftlichen Probleme vieler Unternehmen zeigen sich derweil bei den Insolvenzen. Wie das Statistische Bundesamt am Freitag mitteilte, wurden im Juni gut 2.200 Unternehmensinsolvenzen registriert, 15,8% mehr als ein Jahr zuvor. Im ersten Halbjahr waren es etwa mehr als 12.800 Fälle, rund 7% mehr als im Vorjahreszeitraum. Das ist der höchste Stand für ein erstes Halbjahr seit 2013. Und es gibt auch gute Nachrichten. Deutschlands Hotels und andere Beherbergungsbetriebe haben im Juli mehr Gäste empfangen. Die Zahl der Übernachtungen stieg um 3,2%, wie das Statistische Bundesamt am Freitag mitteilte. Von Januar bis Juli kamen insgesamt gut 282 Millionen Übernachtungen zusammen. Damit wurde sogar der bisherige Rekord aus dem Jahr 2019 leicht übertroffen.
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5: Von den Brandenburger Fernstraßen liegen uns keine Störungsmeldungen vor. Stadtverkehr Berlin. Es dauert länger auf der A100 Stadtring Richtung Treptow zwischen Schmargendorf und Albuinstraße 15 Minuten. Im weiteren Verlauf dauert es am Autobahnende am Treptower Park nochmal 10 Minuten länger. Voll ist es auch im Bereich Elsenbrücke-Lichtenberg-Rienstraße vor der Allee der Kosmonauten, Westend an der Kreuzung Königin-Elisabeth-Straße-Spandauer Damm und in Mitte auf der Gruner Straße Richtung Tiergarten. Kreuzberg-Diorg-Straße ist zwischen Möckern und Großbärenstraße Richtung Mehringdamm gesperrt. Hier läuft ein Feuerwehreinsatz. Weißensee, die Langhansstraße ist nach einem Wasserrohrbruch ab Heinersdorfer Straße Richtung Prenzlauer Promenade gesperrt. Und Vorsicht bitte auf der A111 in Richtung Dreieck-Charlottenburg zwischen Stolpe und Raststätte Stolperheide-Ost liegen Gegenstände.
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5: Um 11.40 Uhr. Am letzten Tag der Haushaltswoche hat der Bundestag über den mit Abstand größten Etat, den für Arbeit und Soziales, debattiert. Das Budget von Ministerin Baas umfasst rund 200 Milliarden Euro. In ihrer Rede verteidigte die SPD-Chefin die umstrittene Rentenreform gegen Kritik. Eine solche Reform müsse noch in dieser Wahlperiode kommen, um die Renten zukunftsfest zu machen und jüngere Generationen nicht übermäßig zu belasten. Baas versprach dabei Übergangsregelungen bei der sogenannten Rente mit 63, die nach den Reformplänen abgeschafft werden soll.
6: Das Thema Rente nach 45 Versicherungsjahren ist im Gespräch. Ich will den Menschen, die gerade Angst haben, dass es übermorgen abgeschafft wird und dass ihre Verträge, die sie jetzt abgeschlossen haben, schon nicht mehr gelten. Es wird einen Vertrauensschutz geben, darauf können sich alle verlassen.
5: Bundesarbeits- und Sozialministerin Bärbel Baas, SPD. Die Zahl der Firmenpleiten in Deutschland hat im ersten Halbjahr den höchsten Stand seit 13 Jahren erreicht. Wie aus Daten des Statistischen Bundesamts hervorgeht, wurden bei den Amtsgerichten knapp 13.000 Unternehmensinsolvenzen beantragt. Das waren 6,7% mehr als im Vorjahreszeitraum. Betroffen waren vor allem Firmen aus den Branchen Verkehr und Lagerei, gefolgt vom Gastgewerbe und dem Bau. Insgesamt beliefen sich die Forderungen der Gläubiger auf etwa 18,5 Milliarden Euro. Alle Geschäfte, Restaurants und Dienstleister in Deutschland sollen nach den Plänen der Bundesregierung künftig Kartenzahlung anbieten. Bundesfinanzminister Klingbeil hat entsprechende Pläne vorgelegt. Sie würden gerade mit den anderen Ministerien abgestimmt, berichtet die Deutsche Presseagentur. Damit wird ein Vorhaben aus dem Koalitionsvertrag von Union und SPD umgesetzt. Die neuen Regeln sollen vom kommenden Jahr an gelten. Umsatzgrenzen oder zusätzliche Gebühren für Kunden soll es dabei nicht geben. Damit Kunden die Wahlfreiheit haben, bleiben Bargeldzahlungen weiter möglich. Bei einem Busunglück in der Schweiz sind 5 Menschen ums Leben gekommen. Diese Zahl hat die Polizei des Kantons Graubünden am Vormittag bekannt gegeben. Weiter hieß es, 40 Personen seien verletzt worden, 3 von ihnen schwer. Die Ermittler gehen davon aus, dass kein anderes Fahrzeug an dem Unfall beteiligt war. Der niederländische Reisebus mit fast 50 Menschen an Bord war gestern gegen eine Leitplanke geprallt und anschließend umgekippt. Der neue Bahnhof Fangschleuse nahe dem Tesla-Werk ist am Vormittag offiziell eröffnet worden. Mit längeren Bahnsteigen und neuen Gleisen sei er deutlich leistungsfähiger als die frühere Station, teilte die Deutsche Bahn mit. Seit rund einem Monat halten dort schon Züge der Linie RE1. Dafür stehen 2 Gleise zur Verfügung. Ab dem Fahrplanwechsel Mitte Dezember sollen 4 Gleise genutzt werden können. Dazu kommen laut Bahn 3 weitere Gleise für den Güterverkehr. Der neue Bahnhof liegt näher am Tesla-Werk als der alte. In Berlin-Adlershof sind am frühen Morgen Schüsse gefallen. Ein Polizeisprecher sagte dem RBB, ein unbekannter Täter habe kurz vor 5 Uhr in der Dörpfeldstraße mehrere Schüsse abgegeben. Eine Person sei leicht verletzt worden, der Täter ist den Angaben zufolge flüchtig. Die Kriminalpolizei ermittelt jetzt zu den Hintergründen. Die USA gedenken heute der Opfer der Anschläge vom 11. September 2001. Vor genau 25 Jahren haben islamistische Terroristen Passagierflugzeuge gekapert und sie unter anderem in die beiden Türme des World Trade Centers in New York gesteuert. Aus New York Martin Ganselmeier.
7: Schon in den vergangenen Nächten strahlten zwei gewaltige Lichtsäulen in den Nachthimmel über Manhattan. Genau dort, wo früher das World Trade Center stand. Knapp 3000 Lichtdrohnen, eine für jedes Opfer der Terroranschläge, ließen die beiden Türme wieder auferstehen. Während US-Präsident Donald Trump in Washington bleibt und eine Rede am Pentagon hält, kommen alle noch lebenden Ex-Präsidenten zur zentralen Gedenkfeier mit den Opferangehörigen zum 9-11-Mahnmal in Manhattan. Vor der beeindruckenden Kulisse der beiden Wasserbecken und der herabstürzenden Wasserfälle werden wie in jedem Jahr die Namen aller 2.977 Opfer verlesen.
5: Soweit die Nachrichten. 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Das Wetter. Heute mal Sonne, mal Wolken und trocken, maximal 20 bis 23 Grad. Zurzeit in Berlin-Hakenfelde 13 und in Treptow 16 Grad. In Stechlin 15 und in Guben 18 Grad. Es weht schwacher Wind aus Süd bis Südwest. Auch morgen teils sonnig, teils dichter bewölkt und zeitweise leichte Schauer bei 21 bis 23 Grad. Die Zeit 11.45 Uhr.
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8: Mit Jasser Speck, ich grüße Sie. Unsere Wahlserie Mein Berlin, Dein Berlin soll zeigen, dass man Berlin ganz unterschiedlich wahrnimmt, je nachdem, wo man aufgewachsen ist, wie viel Geld man verdient und welches soziale Umfeld man hat. Heute beschäftigen wir uns mal mit dem Thema Bildung, genauer gesagt mit verschiedenen Schulen. Denn die Schulzeit prägt einen ja zum Teil ein Leben lang. Kurz vor der Abgeordnetenhauswahl am 20. September lassen wir die Menschen mal die Perspektive tauschen. Dafür haben wir zwei Grundschulleiterinnen zusammengebracht, eine aus einem bürgerlichen Teil in Pankow und eine aus einem eher armen Kiez in Reinickendorf. Reporter Alex Krämer hat die beiden begleitet und war zuerst an der Schule in Pankow.
9: Gewusel im Flur der Mendel-Grundschule. Einige ganz kleine sind darunter. Es ist der erste reguläre Schultag für die neuen Erstklässler. Silvia Betzing ist heute hier zu Besuch. Ende 50, Kurzhaarfrisur. Sie leitet die Columbus-Grundschule in Reinickendorf, nur ein paar Kilometer weiter. Neben Betzing ein Riesentorbogen aus Luftballons. Christiane Bauer, die Schulleiterin hier in Pankow, begrüßt ihre Kollegin, zeigt auf die vielen, vielen Ballons, sagt, guck mal, ist der nicht toll? Von der Einschulungsfeier übrig geblieben, den haben unsere Eltern gebaut.
10: Eltern der zweiten Klasse kümmern sich immer ums Willkommenheißen der Erstklässler. Wir haben da ein Buffet, das die Eltern selber generieren und der Verkauf wird durch Eltern gemacht und der Förderverein ist hier und verteilt Flyer. Alles Bunte, alles was extra ist, kommt von den Eltern bei uns und das ist ein riesiges Engagement.
9: Silvia Betzing nickt, überlegt kurz und sagt, das läuft bei uns komplett anders.
12: Die ganzen Einschulungsfeiern, die wir jetzt gemacht haben, sind im Grunde auf den Kollegen.
9: Nur wenig Mitarbeit der Eltern, schon mal ein Riesenunterschied. Der Kiez prägt die Schule, auch über die Jobs der Eltern hier in Pankow.
10: Lehrer, viele Bürojobs, Ärzte. Ja, in diesem Bereich haben wir viele.
9: Eine ambitionierte Elternschaft. Bauer, schulterlange Haare, freundlicher, aufmerksamer Blick erzählt. In allen unteren Klassen kommen Eltern als Lesepaten in den Unterricht. Bis auf ganz wenige Ausnahmen waren die Kinder alle in der Kita. Bei einem Großteil sprechen beide Elternteile zu Hause Deutsch. Und auch die Kinder, bei denen das nicht so ist, etwas mehr als 10%, können oft sehr gut Deutsch. Klar gibt es auch in Pankow Erstklässler, die besondere Unterstützung brauchen, sagt die Schulleiterin. Aber das Bild hier an der Mendel-Grundschule, das prägen andere.
10: Also wir haben wirklich die ganze Bandbreite, wobei der Schwerpunkt, das muss man schon sagen, bei den Kindern liegt, die mit einer guten Vorbereitung aus der Kita hier bei uns landen. 80-85% wissen, was Schule bedeutet, sind freudig, erwartungsvoll und kommen gut vorbereitet.
9: Und die Eltern wissen, was zu tun ist, wenn mal etwas nicht gut läuft.
10: Ja, die kriegen das mit oder es reicht ein kurzer Kontakt und dann wird etwas in die Wege geleitet. Und die brauchen wenig Unterstützung dabei, diesen Weg dann zu gehen.
9: Silvia Betzing, die sehr aufmerksam zuhört, zieht schon einmal ein kleines Zwischenfazit ihres Besuches in Pankow.
12: Völlig anders. Das heißt, wir müssen viel engmaschiger mit den Eltern arbeiten, bestimmte Sachen einfordern. Und es gibt Eltern, die halt solche Zettel wochenlang nicht zurückgeben. Als kleines Beispiel.
9: Viele Eltern ihrer Schule haben nicht die Möglichkeit zu unterstützen, in der Schule oder zu Hause.
12: Und deswegen machen wir das. Und da habe ich mir viele Unterstützer geholt. Ich habe Studenten da. Ich habe die HU als Leseprojekt. Ganz viele Sachen im Laufe der Jahre. Ich habe nämlich auch einen Gemüseacker. Aber das machen nicht die Eltern, sondern das machen wir.
9: 3,5 Kilometer Luftlinie und eine andere Welt, zumindest eine andere Schulwelt. Ihre Schule

0: Sekretärin ist und schon beugen sich die beiden Frauen konzentriert über ein DIN A4-Blatt. Darauf entscheidende Zahlen, die Größe der ersten Klassen hier an der Columbus-Grundschule.
1: Also wir starten jetzt ganz wunderbar, genau wie es vom Senat gewünscht, starten wir bei den Erstklassen mit 19 und 20 Kindern.
0: Erklärt Schulleiterin Betzing. Christiane Bauer staunt.
2: Ein Traum, diese Zahl wäre das. Also ich glaube, das würde allen so gut tun, aber nee, wir sind immer voll.
0: Bei ihr sind 25 Kinder pro Klasse üblich, manchmal 26. Dabei ähneln sich ihre Schulen auf den ersten Blick. Jeweils rund 600 Schülerinnen und Schüler, die meisten aus dem direkten Umfeld. Das aber unterscheidet sich. Drüben in Pankow viele schick sanierte Altbauten, Eigentumswohnungen. Hier in Reinickendorf zwar alles grün und ruhig, aber Wohnblöcke aus der Nachkriegszeit. Viele, die hier leben, haben wenig Geld, beziehen Sozialleistungen.
1: Vielleicht vor 2 Jahren oder 3 Jahren wurde hier mal eine Untersuchung gemacht, wie das mit der Armut ist. Und dieser ganze Bereich gehört schon zum Armutsbereich in Reinickendorf.
0: Lebensumstände, die direkt bei Silvia Betzing in der Schule ankommen.
1: Es sind viele Kinder, die nicht so gut Deutsch sprechen können, weil sie aus Familien kommen, wo einfach eine andere Muttersprache gesprochen wird. Es gibt Kinder darunter, die auch motorisch noch nicht so fit sind. Ausmalen, Stifte halten, Schere halten. Und es sind auch einige Kinder dabei, die dann eventuell auch gar nicht in der Kita waren, muss ich dazu sagen, die diesen Ablauf noch gar nicht mitmachen können.
0: Die Schulleiterin und ihr Team müssen viel abfangen, ausgleichen. Schulen wie die Columbus-Grundschule bekommen deshalb mehr. Spürbar mehr Lehrerinnenstellen, im Vergleich zur Pankower Grundschule 5 bis 6 mehr, daher die kleineren Klassen. Mehr Geld, mit dem sie Unterstützung einkaufen können. Betzing zählt auf. Sprachförderung, Übungen zum Runterkommen, Zusatzpersonal, Projekte. Kollegin Christiane Bauer aus Pankow lauscht. Da geht ja ganz schön viel, steht ihr ins Gesicht geschrieben.
2: Hätte ich auch gerne das Geld dafür, dass ich das mache, weil es alle Kinder brauchen können, na klar.
0: Und Betzing ist noch nicht fertig.
1: Worüber ich mich besonders gefreut habe, ist, dass ich eine Ergotherapeutin einstellen konnte. Meistens geben Kollegen Bescheid und sagen, guck dir doch bitte mal das Kind an. Und dann ist es auch so, dass sie in einem der Räume mit den Kindern dann die Übungen macht.
0: Wäre bei uns auch hilfreich, sagt Christiane Bauer. Ihre Ausstattung in Pankow ist schmaler.
2: Wir können dann nur umwidmen Lehrkraftstunden und das müssen wir uns sehr, sehr genau überlegen.
0: Deutlich mehr Herausforderungen also im ärmeren Reinickendorf, aber auch mehr Gestaltungsmöglichkeiten. Die reichen eher nicht, um die Unterschiede ganz auszugleichen, sagt Schulleiterin Silvia Betzing.
1: Es wäre jetzt, glaube ich, ein bisschen sehr idealistisch zu denken, dass man damit alles auffangen kann.
0: Christiane Bauer, die in Pankow weniger Geld und Personal, aber auch weniger Probleme und mehr Unterstützung durch Eltern hat, findet es richtig, dass hier mehr hinfließt.
2: Bin ich neidisch? Ja. Bin ich missgünstig? Nein. Solange wir nicht unendliche Ressourcen haben, ist es so, dass es eine andere Klientel ist, die andere Bedürfnisse hat. Wo nichts ist, kann es nicht überall gleich verteilt werden.
0: Und die Schulleitungsjobs mal tauschen?
2: Ich kenne die Probleme oder die Herausforderungen oder die Besonderheiten, die haben wir alle genauso. Aber in dem Ausmaß kann ich es mir nicht vorstellen. Es ist ja komplett anders zu denken, Schule bei euch, glaube ich.
1: Ja, es ist ein halber Sozialarbeiter, wenn du hier arbeitest.
3: 2 Schulen, 2 Welten. Mein Berlin, dein Berlin. Unsere Reihe zur Abgeordnetenhauswahl war das heute mit dem Perspektivwechsel 2er Schulleiterinnen. Lassen Sie uns mal jetzt genauer gucken, wie sich die Parteien in Berlin in der Bildungspolitik eigentlich aufstellen. Alex Krämer ist dafür heute Morgen nochmal an die Mendel-Grundschule in Pankow gefahren.
4: Fahrräder, Kinder, Eltern. Unser Ü-Wagen war eine richtige Attraktion. Die haben uns geradezu zugejubelt, als wir hier reingefahren sind. Wir haben uns gewundert. Unter denen, die da standen, waren auch ganz kleine Erstklässlerinnen und Erstklässler, für die heute die 2. Schulwoche erst zu Ende geht. Hier im wohlhabenden Pankow finden die meisten da gut rein, hat mir Schulleiterin Christiane Bauer erzählt.
2: 90% der Kinder sind super vorbereitet.
4: Anders sieht das aus an einer anderen Schule, an der ich war. 3,5 Kilometer von hier nur, die Columbus-Grundschule in Reinickendorf. Viel mehr Startschwierigkeiten. Viele Kinder können nicht so gut Deutsch. Manche haben große Probleme, in den Tagesablauf reinzukommen. Dort ist Silvia Betzing die Schulleiterin und sie wünscht sich Vorklassen, damit die Kinder nicht, kaum angekommen in der Schule, schon total frustriert werden.
1: Es geht ja wirklich darum, einen Start zu ermöglichen, der eben nicht dadurch schon wieder ausgebremst wird für das Kind, wenn es dann solche Sachen wie eben Stift in der Hand halten oder ganzen Voraussetzungen, wenn die nicht da sind.
4: Das sieht auch Christiane Bauer so von der Mendel-Grundschule hier in Pankow. Sie denkt dabei an die unter ihren Erstklässlern, die auch nicht so gut reinkommen, denn die gibt's ja auch, nur eben weniger. Sie will so eine Art 0. Klasse, also die Möglichkeit zu sagen, wir wissen, was du für die Schule brauchst, du bleibst jetzt hier und wir arbeiten daran, dass du nächsten Sommer dann so richtig gut in die Erste starten kannst. Thorsten Gabriel ist bei mir aus unserer Landespolitik-Redaktion für Berlin. Thema Startchancen, Thorsten, welche Vorstellungen hast du dazu in den Wahlprogrammen gefunden?
5: Na,

0: Im Grunde überall ganz ähnliche. Der Weg führt immer in die Kita. Es geht immer darum, schon vor der Schule sich um Sprachförderung zu kümmern, soziale Kompetenzen, motorische Fähigkeiten. Das sind so die Stichworte. Und bei allen in den Wahlprogrammen taucht im Grunde auf, der Betreuungsschlüssel muss besser werden. Das muss nicht zwingend mehr Personal heißen, weil ja die Kinderzahlen sinken. Aber darüber führt es und Kita-Sozialarbeit stärken. Also dass nicht nur Erzieherinnen und Erzieher da tätig werden, sondern auch noch andere Fachleute.
1: Aber wir wollen es in der Kita lösen und nicht an der Schule.
0: Damit einfach die Startchancen an der Schule besser sind, sollten die Kinder gut aus der Kita kommen. Das ist das Entscheidende.
1: Als ich mit den beiden Schulleiterinnen unterwegs war, war ich überrascht und ich glaube die beiden auch ein bisschen, wie riesig der Unterschied ist, den der Kiez ausmacht. Silvia Betzing, bei der in Reinickendorf eben auch viele Ärmere leben, hat das ziemlich schnell auf den Punkt gebracht, als sie gehört hat, wie es hier in Pankow läuft.
2: Also da sind schon verschiedene Welten, die da jetzt gerade aufeinandertreffen. Das ist einfach so.
1: Es gibt da auch schon Ausgleichsmechanismen, mehr Personal, mehr Geld auch für Schulen in schwierigen Lagen. Ist da noch mehr geplant?
0: Naja, auch da stellt man überraschenderweise fest, dass die Parteien sich gar nicht so sehr unterscheiden in ihren Wahlprogrammen. Also am Ende des Tages geht es immer um mehr Personal und es taucht dieses Zauberwort multiprofessionelle Teams auf. Das heißt, da geht es dann eben auch um Sozialarbeiterinnen und Sozialarbeiter, um Therapeuten, auch teilweise um Verwaltungspersonal, um einfach die Lehrkräfte zu entlasten, um kleinere Klassen. SPD, Grüne und Linke sagen, wir brauchen auch vor allen Dingen mehr Gemeinschaftsschulen. Guckt man ins AfD-Wahlprogramm, sieht man dort, dass man ein bisschen mehr, geht es um Disziplin und Ordnung, stärker durchgreifen gegen Schulschwänzer. Aber unterm Strich sagen alle, natürlich braucht es in diesen Lagen dann auch mehr Personal.
1: Lass uns zum Schluss noch auf die Schulgebäude gucken. Hier an der Mendel-Grundschule, wir blicken drauf, grauer DDR-50er-Jahre-Bau neben uns. Da hat mir Schulleiterin Christiane Bauer erzählt, hier sind die Klassenräume eigentlich zu klein, besonders für modernen Unterricht, wo man Gruppen auch mal trennen möchte und dafür Platz braucht. Thema Schulbau war ja groß in den vergangenen Jahren. Wie sehen da die Vorstellungen aus?
0: Also auch da herrscht grundsätzlich erstmal Einigkeit in den Wahlprogrammen, dass die Schulbauoffensive, die jetzt seit 10 Jahren läuft, wo Milliarden in den Bau neuer Schulen geflossen sind, auch in die Sanierung, ein Erfolg ist und der auch fortgeführt werden sollte. Es geht allerdings jetzt verstärkt in Zukunft darum, Schulgebäude zu sanieren und weniger neu zu bauen. Unterschiede gibt es dann höchstens in der Frage, wer sie baut, private oder eben öffentliche Institutionen.
1: Also das Haupthaus hier könnte jedenfalls mal einen neuen Anstrich vertragen, sage ich jetzt. Den Kindern ist das vermutlich egal, für die ist wichtig, was drinnen stattfindet.
3: Alex Krämer war das, unser Reporter in der Wahlserie Mein Berlin, Dein Berlin. 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
3: Mit Jonas Ziegler.
12: A10 westlicher Berliner Ring Richtung Dreikafenland zwischen Großkreuz und Vöben jetzt 10 Minuten Stau. Westlicher Ring Richtung Dreieckwerder zwischen Potsdam Nord und Großkreuz 10 Minuten Stau. A13 Dresden Richtung Berlin zwischen Großkyros und Bestensee ist die linke Spur gesperrt, 10 Minuten Stau. Stadtverkehr Berlin, es dauert länger auf der 100 im Stadtring Richtung Treptow zwischen Schmargendorf und Alboinstraße 15 Minuten. Im weiteren Verlauf am Autobahnende am Treptower Park nochmal 10 Minuten. Voll ist es auch im Bereich Elsenbrücke und in Mitte auf der Gruner Straße Richtung Tiergarten. Kreuzberg, die Yorkstraße ist zwischen Möckern und Großbehrenstraße Richtung Mehringdamm gesperrt wegen eines Feuerwehreinsatzes. Zur S-Bahn Berlin wegen Bauarbeiten fahren bis Sonntag Betriebsschluss keine Züge zwischen Hallensee und Beusselstraße. Dafür fahren ersatzweise Busse, bitte planen Sie mehr Zeit ein. Allen unterwegs gute Fahrt.
3: 12 Uhr ist es jetzt.
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3: Hier ist Jasper Speck, ich grüße Sie. Sollten Menschen nach 45 Beitragsjahren mit 63 abschlagsfrei in Rente gehen dürfen oder nicht? Diese Frage beschäftigt seit Wochen die Bundespolitik. Heute wurde darüber auch bei der Haushaltsdebatte im Bundestag diskutiert. Da hat sich unter anderem Bärbel Baas geäußert. Jonas Ziegler hat die Nachrichten.
12: Bundesarbeitsministerin Baas hat in der Haushaltsdebatte des Bundestags um Zustimmung zu der geplanten Rentenreform geworben. Die SPD-Politikerin sagte, die Reform müsse in dieser Legislaturperiode kommen. Andernfalls müssten Leistungen gekürzt und Beiträge erhöht werden. Bei der geplanten Abschaffung der abschlagsfreien Rente mit 63 werde es eine Übergangsregelung geben, so Baas. Aus dem Hauptstadtstudio Kirsten Girschig.
13: Die Redner der Koalitionspartner CDU und CSU forderten Baas in der Debatte auf, möglichst schnell einen Gesetzentwurf zur Rentenreform vorzulegen. Grüne und Linke kritisierten die geplanten Kürzungen bei verschiedenen Sozialausgaben. Die AfD kritisierte die Höhe der Sozialleistungen für Geflüchtete. Der Etat des Arbeitsministeriums ist der größte Einzeletat innerhalb des Bundeshaushalts. Im kommenden Jahr sind hier Ausgaben von 201 Milliarden Euro geplant. Der mit Abstand größte Ausgabenblock sind die Ausgaben für die Rentenversicherung sowie die Grundsicherung im Alter und bei Erwerbsminderung.
12: Die Zahl der Firmenpleiten in Deutschland hat im ersten Halbjahr den höchsten Stand seit 13 Jahren erreicht. Wie aus Daten des Statistischen Bundesamts hervorgeht, wurden bei den Amtsgerichten knapp 13.000 Unternehmensinsolvenzen beantragt. 6,7% mehr als im Vorjahreszeitraum. Betroffen waren vor allem Firmen aus den Branchen Verkehr und Lagerei, gefolgt vom Gastgewerbe und dem Bau. Insgesamt beliefen sich die Forderungen der Gläubiger auf etwa 18,5 Milliarden Euro. Alle Geschäfte, Restaurants und Dienstleister in Deutschland sollen nach den Plänen der Bundesregierung künftig Kartenzahlung anbieten. Bundesfinanzminister Klingbeil hat entsprechende Pläne vorgelegt. Sie würden gerade mit den anderen Ministerien abgestimmt, berichtet die Deutsche Presseagentur. Damit wird ein Vorhaben aus dem Koalitionsvertrag von Union und SPD umgesetzt. Die neuen Regeln sollen vom kommenden Jahr an gelten. Umsatzgrenzen oder zusätzliche Gebühren für Kunden soll es dabei nicht geben. Damit Kunden die Wahlfreiheit haben, bleiben Bargeldzahlungen weiter möglich. Bei einem Busunglück in der Schweiz sind 5 Menschen ums Leben gekommen. Diese Zahl hat die Polizei des Kantons Graubünden am Vormittag bekannt gegeben. Weiter hieß es, 40 Personen seien verletzt worden, 3 von ihnen schwer. Die Ermittler gehen davon aus, dass kein anderes Fahrzeug an dem Unfall beteiligt war. Aus der Schweiz Sandra Bieger.
14: Das Unglück ereignete sich gestern am späten Nachmittag im Engadin im Osten der Schweiz. Der Bus aus den Niederlanden mit rund 50 Menschen an Bord war nach Angaben der Polizei auf einer Landstraße gegen eine Leitplanke gefahren. In der Folge sei das Fahrzeug von der Fahrbahn abgekommen und auf die Seite gekippt.
12: Die jemenitische Houthi-Miliz hat eine strategisch wichtige Insel im Roten Meer eingenommen. Wie ein Vertreter der jemenitischen Regierung sagte, haben Boote mit bewaffneten Houthi-Kämpfern die Insel Mayun erreicht. Damit kontrollieren die Aufständischen nun die Meerenge Bab al-Mandab, die das Rote Meer mit dem Indischen Ozean verbindet. Die Meerenge zählt zu den wichtigsten Schifffahrtsstraßen der Welt und hat seit der weitgehenden Blockade der Straße von Hormus durch den Iran zusätzlich an Bedeutung gewonnen. Die Staatsanwaltschaft Neuruppin hat Anklage gegen 2 17-Jährige erhoben. Grund sind die mutmaßlichen Anschlagspläne der beiden auf die Friedrich-Gedecke-Oberschule in Perleberg, wie eine Sprecherin des Landgerichts Neuruppin dem RBB mitteilte. Demnach wird frühestens im Oktober entschieden, ob das Verfahren zugelassen wird. Die Angeklagten bleiben in Untersuchungshaft. Die Jugendlichen waren im Mai festgenommen worden. Sie sollen sich über Messenger-Dienste über ihre Anschlagspläne ausgetauscht haben. Dabei soll es auch um konkrete Mordabsichten gegangen sein. In Berlin-Adlershof sind am frühen Morgen Schüsse gefallen. Ein Polizeisprecher sagte dem RBB, ein unbekannter Täter habe kurz vor 5 Uhr in der Dörpfeldstraße mehrere Schüsse abgegeben. Eine Person sei leicht verletzt worden. Der Täter ist den Angaben zufolge flüchtig. Die Kriminalpolizei ermittelt jetzt zu den Hintergründen. Soweit die Nachrichten. 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Das Wetter. Heute mal Sonne, mal Wolken und trocken, maximal 20 bis 23 Grad. Zurzeit in Berlin-Hakenfelde 13 und in Treptow 16 Grad, in Stechlin 15 und in Guben 18 Grad. Es weht schwacher Wind aus Süd bis Südwest. Auch morgen am Samstag teils sonnig, teils dichter bewölkt und zeitweise leichter Regen bei 21 bis 23 Grad. Die Zeit ist es 12.05 Uhr.
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3: Mit Jasser Speck, ich grüße Sie. Und jetzt geht es um den mit Abstand größten Posten im kommenden Haushalt. Rund 200 Milliarden Euro wird das Ministerium für Arbeit und Soziales 2027 zur Verfügung haben. Das Geld wird vor allem für die Rentenversicherung benötigt, aber auch für die neue Grundsicherung. Dieser Riesenetat wurde heute Morgen im Bundestag debattiert. Auch die geplante Rentenreform war Gegenstand der Debatte. Und Bärbel Baas, die Ministerin, bekam viel Gegenwind zu spüren. Dagmar Pepping aus dem Hauptstadtstudio fasst die Debatte für uns zusammen.
15: Bärbel Baas saß mit zusammengekniffenen Lippen auf der Regierungsbank. Die Arbeits- und Sozialministerin von der SPD bekam viel Kritik zu hören aus der Opposition, von AfD, Grünen und Linken.
16: Sie verwalten nur noch den Mangel, statt ihn zu beheben.
17: Dieser Haushalt ist auf Sand gebaut. Er ist ungerecht und unsozial.
18: Ihre Politik folgt immer wieder demselben Muster. Beschäftigten begegnen Sie mit Misstrauen, Erwerbslose schikanieren Sie, Vermögen und Konzerne dagegen behandeln Sie mit Samthandschuhen. Diese soziale Kälte sieht man auch im Haushalt.
15: Der Haushalt für Arbeit und Soziales ist der mit Abstand größte Etat der Bundesregierung. 201 Milliarden Euro sind für das Jahr 2027 vorgesehen. So viel wie noch nie. Darauf wies auch der CDU-Politiker Johannes Winkel hin, als er auf die Kritik aus der Opposition reagierte. Dieser Sozialstaat lasse niemanden im Stich, sagte der Vorsitzende der Jungen Union.
19: Die entscheidende Frage und der entscheidende Maßstab auch für so einen Haushalt ist die Frage der sozialen Gerechtigkeit. Der Haushalt für das BMAS, der Haushalt, das Geld für den Sozialstaat, der steigt seit Jahren. Gleichzeitig steigt aber nicht zwingend das Gerechtigkeitsgefühl in der Bevölkerung, was den Sozialstaat anbelangt.
15: Ministerin Bärbel Baas hatte zuvor in ihrer Rede für den Reformkurs der Bundesregierung geworben.
20: Liebe Kolleginnen und Kollegen, mir ist wichtig, unsere Reformen sind kein Selbstzweck. Es geht nicht darum, nur den Mangel zu verwalten. Ganz im Gegenteil, es geht darum, dass wir dieses Land wieder besser machen. Dazu gehören gute Löhne, faire Arbeitsbedingungen, der Ausbau der Tarifbindung und sichere Renten.
15: Dafür und damit vor allem die jungen Menschen nicht überbelastet werden, müsse die Koalition in dieser Legislaturperiode die Rentenreform umsetzen, so Baas.
20: Alles andere kommt uns teuer zu stehen, führt zu Rentenkürzungen und zu massiv steigenden Beiträgen.
15: Baas ging auch auf die Diskussion über die abschlagsfreie Rente nach 45 Beitragsjahren ein. Im Volksmund Rente mit 63 genannt. Die Rentenkommission der Bundesregierung hatte vorgeschlagen, diese Regelung abzuschaffen. Aus der SPD, aber auch von ostdeutschen CDU-Ministerpräsidenten, gibt es Widerstand gegen diese Empfehlung der Kommission. Baas lobte die insgesamt 33 Vorschläge der Kommission als sehr gut und hatte diese Botschaft an die Bürger.
20: Ich will den Menschen, die gerade Angst haben, dass es übermorgen abgeschafft wird und dass ihre Verträge, die sie jetzt abgeschlossen haben, schon nicht mehr gelten. Es wird einen Vertrauensschutz geben, darauf können sich alle verlassen.
15: Da viele Unternehmen gerade in einer Umbruchphase sind und Arbeitsplätze abbauen müssen, werde man auch darüber reden, wie man diesen Abbau sozialverträglich hinbekommen könne, kündigte Baas an.
3: Dagmar Pepping war das aus unserem Hauptstadtstudio. Und jetzt ist es 8:08. Heute wird in Grünheide feierlich der Bahnhof Fangschleuse eröffnet, der neue Bahnhof nach knapp anderthalb Jahren Bauzeit. Bald sollen hier längere Züge fahren und deutlich mehr Menschen ein- und aussteigen können. Und der Bahnhof soll vor allem auch die Tesla-Mitarbeiterinnen und Mitarbeiter zum Werk bringen und Güterzüge direkt mit dem Werk verbinden. Am Bahnhof Fangschleuse steht gerade RBB-Reporterin Joda Jordans. Mit ihr kann ich jetzt sprechen. Hallo Joda.
21: Hallöchen.
3: Wie ist denn die Lage am Bahnhof gerade?
21: Ja, also erstmal wurde hier jetzt gerade wirklich feierlich und sehr freudig dieser neue Bahnhof Fangschleuse in Betrieb genommen. Denn dieser Bahnhof, der wurde eben von ein paar hundert Metern weiter vom alten Standort verlegt. Und das war eine ganz schöne Mammutaufgabe. Hier war jetzt der Bürgermeister von Grünheide vor Ort, die Projektleitenden, Vertreter der Deutschen Bahn und vom VEBB. Aber es ist auch nur eine Teilinbetriebnahme erstmal. Denn wenn das hier fertig ist irgendwann, wird es einer der größten Bahnhöfe Brandenburgs. Für den Personenverkehr rollen hier jetzt aber schon seit so ein paar Monaten wieder Züge in beide Richtungen auf zwei Gleisen. Für den RE1 sind hier nämlich auch 220 Meter lange Bahnsteige entstanden. Aber man muss auch sagen, das ist hier noch eine ziemliche Baustelle. Also hier sind viele Bauarbeiter vor Ort, Bagger schippen Sand von A nach B. Menschen in gelben Westen rennen hier rum und koordinieren dieses Riesenprojekt. Was aber schon steht, sind eben diese zwei Gleise, dann dieser Bahnhofsvorplatz, der Busbahnhof und die Parkplätze. Und das große Bahnhofsschild, das wurde jetzt gerade enthüllt. Das war eben noch so mit so einem Vorhang abgedeckt. Aber es wurde von allen Beteiligten hier wirklich eben nochmal mit so einem Schmunzeln auch betont, wie schnell dieses Riesenprojekt umgesetzt werden konnte, eben für deutsche Bauverhältnisse.
3: Ja, warum ist denn dieser Standort so wichtig und wie geht's da jetzt eigentlich weiter?
21: Ja, also Fangschleuse ist wirklich ein total wichtiger Bahnhof für die Pendelstrecke von Berlin Richtung Frankfurt-Oder. Vor allem aber eben wichtig für die tausenden Mitarbeitenden des Tesla-Werks in Grünheide. Also eben auch wichtig für den Industriestandort Brandenburg, dass dieser Riesenbahnhof gebaut wurde. 16.000 Reisende, wurde mir hier gesagt, werden pro Tag dann hier erwartet. Deswegen wird für diesen Personenverkehr hier der Bahnhof auch noch viergleisig ausgebaut. Und Ende Dezember, dann sollen alle Bahnsteige fertig sein, auch für den Güterverkehr. Da gibt's dann nochmal extra drei Gleise. Und der Güterverkehr, der soll dann eben knapp 2.400 Lkw-Fahrten pro Tag ersetzen. Aber das Ganze, muss man sagen, hat auch einiges gekostet. Die Gesamtkosten liegen bei rund 260 Millionen Euro. Da hat sich der Bund mit der Gemeinde hier zusammengetan. Was jetzt noch gebraucht wird, sind Autobahnanschlüsse und es müssen auch noch andere Bahnhöfe verlängert werden, damit diese längeren Züge dort eben auch überhaupt halten können.
3: Also ein bisschen was ist noch zu tun. Jola Jordans war das, RBB-Reporterin von der Eröffnung des Bahnhofs Fangschleuse. Und jetzt schauen wir auf einen Krieg, der den Nahen Osten verändert hat und dessen Folgen bis heute spürbar sind. Als Reaktion auf die Anschläge vom 11. September sind die USA im Jahr 2003 in den Irak einmarschiert und haben Diktator Saddam Hussein gestürzt. Die Folge waren eine jahrelange Besatzung, ein Bürgerkrieg und der Aufstieg der Terrororganisation IS, Islamischer Staat. Jetzt planen die USA den Rückzug aus dem Irak mit ungewissen Folgen. Was bleibt und vor allem, was kommt danach? Diesen Fragen ist unser Korrespondent Moritz Behrendt nachgegangen.
0: Wer den US-amerikanischen Historiker Joseph Steep nach einer Bilanz des amerikanischen Einmarschs in den Irak fragt, erhält zunächst eine überraschende Antwort.
2: Der Regimewechsel war erfolgreich, in dem Sinne, dass die Regierung gestürzt wurde. Eliten der Baath-Partei, die jahrzehntelang geherrscht haben, wurden ersetzt durch neue Leute. Es gab auch eine neue Verfassung. Das ist zweifellos geschehen.
0: Saddam Hussein wurde gestürzt. Der Irak ist heute eine Demokratie. Keine gut funktionierende, aber immerhin. Regelmäßig kommen nach freien Wahlen neue Regierungschefs an die Macht. Seit dem Frühjahr ist Ali al-Saidi Ministerpräsident. Schnell besuchte er Donald Trump im Weißen Haus.
22: Ich habe mit dem Präsidenten gesprochen. Am 30. September werden die amerikanischen Streitkräfte abziehen. Stattdessen kommen US-Unternehmen ins Land. Gesellschaftliche Bindungen entstehen durch wirtschaftliche Partnerschaft und nicht durch militärische Präsenz.
0: Al-Saidi machte kurz nach seinem Amtsantritt noch eine weitere bemerkenswerte Ankündigung. Er werde dafür sorgen, dass alle Milizen im Land ihre Waffen abgeben werden. Das Gewaltmonopol werde fortan ausschließlich beim Staat liegen. Im Irak ist eine Vielzahl von paramilitärischen Gruppierungen aktiv, eine Langzeitfolge des amerikanischen Einmarschs. Die irakische Armee wurde damals gezielt geschwächt. Eine fatale Entscheidung, sagt Historiker Steep.
2: Sie haben die irakischen Streitkräfte aufgelöst. Dadurch waren mit einem Mal hunderttausende junge Leute mit militärischer Ausbildung und Waffen arbeitslos. Offensichtlich keine gute Idee. Viele dieser Ex-Soldaten haben sich dann am Aufstand gegen die Amerikaner beteiligt.
0: Aus dem Aufstand wurde ein Bürgerkrieg. Auch zwischenzeitlich 170.000 US-Soldaten gelang es nicht, im Land für Sicherheit zu sorgen. Viele der Aufständischen schlossen sich später der Terrororganisation Islamischer Staat an. Um den IS zu bekämpfen, blieben US-Truppen länger im Land als geplant. In den Jahren des Staatszerfalls wurde dagegen eine andere Macht einflussreicher, das Nachbarland Iran. Die Führung in Teheran macht ihren Einfluss im Nachbarland auf doppelte Art geltend. Durch direkte Einmischung in die Politik in Bagdad und indem sie bewaffnete Milizen unterstützt.
3: Was folgt auf den Rückzug der US-Truppen im Irak? Informationen waren das von unserem Korrespondenten Moritz Behrendt.
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3: Ja, und da grüßt Hertha BSC von der Tabellenspitze der zweiten Fußball-Bundesliga. Zählt man noch das DFB-Pokalspiel dazu, dann sind Hertha jetzt fünf Siege aus den ersten fünf Pflichtspielen geglückt. Und daran hat auch Oluwaseun Adewumi seinen Anteil. Der österreichische Offensivspieler hat als Joker schon 3 Tore geschossen. RBB24-Inforadio-Sportreporter Dennis Wiese berichtet.
1: Oluwaseun Adewumi strahlt über das ganze Gesicht. Seit 1,5 Monaten ist er in Berlin und hat mit den Blau-Weißen direkt den perfekten Start hingelegt.
5: Die Stimmung in der Mannschaft ist gerade wirklich top. Jedes Training macht wirklich richtig viel Spaß. Die Dynamik gerade ist wirklich sehr gut. Und ja, ich glaube, alle Spieler genießen es gerade, diesen Moment. Und die wollen einfach genauso weitermachen.
1: Geboren wurde der 21-Jährige in Nigeria, der Heimat seines Vaters. Aufgewachsen ist er in Wien, dem Zuhause seiner Mutter. Adewumi ist österreichischer Nachwuchsnationalspieler und bei Hertha der Top-Joker. 4 Einwechslungen, 3 Tore.
6: Jetzt die Möglichkeit für Hertha, Tor! 4:1, Hertha BSC, Adewumi!
23: Adewumi macht das 5:2.
6: Tor! Adewumi!
1: 3 Treffer in gerade einmal 99 Minuten. Solch eine Quote hat aktuell nicht einmal Bayerns Tormaschine Harry Kane.
5: Ja, also es fällt mir einfach mit dieser Mannschaft Tore zu schießen. Wir sind da schon sehr detailliert, auch im Training. Schauen wirklich auf die Einzelheiten, was halt eben im Spiel auf uns zukommen kann. Jedem sind die Abläufe bewusst. Und wenn das jeder umsetzt, dann fällt es uns auch eben einfach als Verein, eben Tore zu schießen.
1: Der schnelle Offensivspieler ist viel rumgekommen. Profi wurde er bei seinem Wiener Heimatverein, dem Floridsdorfer AC. Schon mit 19 wechselte Adewumi ins englische Burnley. Es folgten Leihstationen in Schottland und Belgien, bei denen er, auch neben dem Platz, viel gelernt hat.
5: Selbstständigkeit, also ich musste eben selbst meine Wäsche waschen, ich weiß, was ich zu kochen habe, wann ich zu kochen habe. Und ja, das ist einfach top für die Entwicklung.
24: Was kochen Sie am liebsten?
5: Spaghetti, also ganz basic Spaghetti mit Chicken und habe ich so meine Special Sauce mit.
1: Nun ist Adewumi Berliner. Erst einmal per Laie für eine Saison. Der Start ist geglückt, die Hoffnung ist da.
5: Wenn wir das beibehalten und wirklich konstant bleiben, kann das auf jeden Fall eine richtig gute Saison werden.
1: Oluwaseun Adewumi. Dieser Mann lässt Hertha strahlen. Mit seinem herzlichen Lächeln und seinen Toren.
3: Der Beitrag war von Dennis Wiese. 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
3: Und wir blicken aufs Wetter in unserer Region. Heute etwas Sonne, etwas Wolken und es bleibt trocken. Die Temperaturen aktuell 13 bis 16 Grad in Berlin. In Potsdam sind es 15 und in Perleberg ebenfalls 15. Die Temperaturen steigen noch an auf 20 bis 23 Grad bei einem schwachen Wind heute. In der Nacht dann wechselnd bis stark bewölkter Himmel. Lokal kann es hier und da mal etwas regnen. 12 bis 7 Grad werden da erwartet.
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3: Mit Jonas Ziegler.
29: A10 westlicher Berliner Ring Richtung Dreikafeland zwischen Großkreuz und Vöben 10 Minuten Stau. A10 westlicher Berliner Ring Richtung Dreieckwerder zwischen Potsdam Nord und Großkreuz 10 Minuten Stau. Stadtverkehr Berlin, es dauert länger auf der 100 Richtung Treptow zwischen Schmargendorf und Albuinstraße 15 Minuten. Im weiteren Verlauf am Autobahnende am Treptower Park nochmal 10 Minuten. Voll ist es auch im Bereich Elsenbrücke und in Lichtenberg-Rienstraße vor der Allee der Kosmonauten. Starken auf der Heerstraße wird zwischen Magistratsweg und Gärtnereiring in beiden Richtungen bis Mitte September die Fahrbahn ausgebessert. Deshalb ist die Straße verengt. Zur S-Bahn Berlin wegen Bauarbeiten fahren bis Sonntag. Betriebsschluss, keine Züge zwischen Hallensee und Beusselstraße. Dafür fahren ersatzweise Busse. Betroffen sind die S41, 42 und 46.
3: 20 nach 12 ist es jetzt.
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3: Mit Yasser Speck. Guten Tag. Wenn sich Ministerinnen und Minister in der Haushaltswoche des Bundestags der Debatte stellen, dann bekommen sie oft Gegenwind aus der Opposition. So erging es heute auch Bundesarbeitsministerin Bärbel Baas. Heute ging es nämlich um den Etat für ihr Ministerium. Jonas Ziegler hat die Nachrichten.
29: Bundesarbeitsministerin Baas hat in der Haushaltsdebatte des Bundestags um Zustimmung zu der geplanten Rentenreform geworben. Die SPD-Politikerin sagte, die Reform müsse in dieser Legislaturperiode kommen. Andernfalls müssten Leistungen gekürzt und Beiträge erhöht werden. Bei der geplanten Abschaffung der abschlagsfreien Rente nach 45 Beitragsjahren werde es eine Übergangsregelung geben, betonte Baas. In der Debatte über den Etat des Arbeitsministeriums kritisierten Grüne und Linken die geplanten Kürzungen bei verschiedenen Sozialausgaben. Die AfD bemängelte die Höhe der Sozialleistungen für Geflüchtete. Der Etat des Arbeitsministeriums ist der größte Einzelposten im Bundeshaushalt. Geplant sind Ausgaben von 200 Milliarden Euro. Die Zahl der Firmenpleiten in Deutschland hat im ersten Halbjahr den höchsten Stand seit 13 Jahren erreicht. Wie das Statistische Bundesamt in Wiesbaden mitteilte, wurden bei den Amtsgerichten knapp 13.000 Insolvenzverfahren beantragt. Das waren 6,7% mehr als im Vorjahreszeitraum. Aus Wiesbaden, Roman Warschauer.
4: Einen höheren Wert gab es zuletzt im ersten Halbjahr 2013. Damals waren es mehr als 13.000 Insolvenzen. Besonders häufig betroffen waren zuletzt Unternehmen aus dem Verkehrsbereich und der Lagerhaltung, gefolgt von der Gastronomie und Hotellerie sowie aus dem Baubereich. Nach Angaben der Statistikbehörde standen hinter den gemeldeten Insolvenzen Forderungen von Gläubigern von insgesamt rund 18,5 Milliarden Euro. Das waren rund 10 Milliarden Euro weniger als im Vorjahreszeitraum. Das erklärt sich dadurch, dass in diesem Halbjahr weniger große Unternehmen Insolvenz angemeldet haben.
29: 12.22 Uhr, RBB 24 Inforadio mit einer Gefahrenmeldung. Bitte Vorsicht auf der A10 östlicher Berliner Ring Richtung Dreieck Spreeau zwischen Hellersdorf und Rüdersdorf sind Radfahrer unterwegs. Die AfD-Fraktion im Bundestag hat Bundeskanzler Merz angezeigt. Sie begründet das mit seiner Rede bei den Haushaltsberatungen am Mittwoch. Merz hat die AfD dabei mehrfach scharf dafür kritisiert, dass sie immer wieder von der sogenannten Remigration spricht, also der massenhaften Ausweisung von Menschen mit Migrationshintergrund. Merz nannte das so wörtlich nichts anderes als eine ethnische Säuberung nach Hautfarbe und Herkunft. Der parlamentarische Geschäftsführer der AfD-Fraktion Brandner sprach von haltlosen und widerwärtigen Äußerungen. Parteichefin Weidel verwendet den Begriff Remigration häufig. Nach ihren Angaben geht es dabei darum, dass ausreisepflichtige Menschen und ausländische Straftäter Deutschland verlassen müssen. Die Bundesregierung erwartet von der italienischen UniCredit Garantien für den Fall, dass sie die Deutsche Commerzbank wie geplant übernimmt. Nach ARD-Informationen will Finanzminister Klingbeil darüber am Montag mit dem UniCredit-Chef in Berlin sprechen. Es gehe darum, die Commerzbank als wichtigen Arbeitgeber in Deutschland zu erhalten, sagte eine Sprecherin Klingbeils. Hauptstadtkorrespondent Mario Kubina.
7: Außerdem spiele die Bank eine wichtige Rolle für die Kreditvergabe an mittelständische Unternehmen. Dies gilt es auch in Zukunft sicherzustellen, so die Ministeriumssprecherin. Eine sogenannte feindliche Übernahme lehnt die Bundesregierung weiter ab. Allerdings laufen inzwischen Gespräche von Commerzbank und UniCredit. Die italienische Bank hält mittlerweile einen Großteil der Aktien an dem Institut mit Hauptsitz in Frankfurt am Main. Auch der deutsche Staat ist an der Commerzbank beteiligt, was auf die Finanzkrise der Nullerjahre zurückgeht.
29: Die jemenitische Houthi-Miliz hat eine strategisch wichtige Insel im Roten Meer eingenommen. Wie ein Vertreter der jemenitischen Regierung mitteilte, haben Boote mit bewaffneten Houthi-Kämpfern die Insel Mayun erreicht. Damit kontrollieren die Aufständischen nun eine strategisch wichtige Meerenge, die das Rote Meer mit dem Indischen Ozean verbindet. Unser Korrespondent für die Region, Moritz Behrendt.
0: Die Houthi kämpfen im Jemen gegen die Truppen der international anerkannten Regierung. Die wird von Saudi-Arabien unterstützt. Die Kämpfe im Jemen sind wieder aufgeflammt, nachdem die mit dem Iran verbündeten Houthi vor anderthalb Monaten erklärt hatten, saudische Schiffe dürften nicht mehr durch die Meerenge Bab al-Mandab fahren. Weil die Straße von Hormus im Persischen Golf weitgehend blockiert ist, exportiert Saudi-Arabien inzwischen einen Großteil seines Erdöls über das Rote Meer. Die Durchfahrt durch das Bab al-Mandab ist zentral für den Transport nach Ostasien. China, Indien, Japan und Südkorea sind weltweit die wichtigsten Abnehmer von saudischem Öl.
29: Der neue Bahnhof Fangschleuse nahe dem Tesla-Werk ist am Vormittag offiziell eröffnet worden. Mit längeren Bahnsteigen und neuen Gleisen sei er deutlich leistungsfähiger als die frühere Station, teilte die Deutsche Bahn mit. Seit rund einem Monat halten dort schon Züge der Linie RE1. Dafür stehen zwei Gleise zur Verfügung. Ab dem Fahrplanwechsel Mitte Dezember sollen vier Gleise genutzt werden. Dazu kommen laut Bahn drei weitere Gleise für den Güterverkehr. Der neue Bahnhof liegt näher am Tesla-Werk als der alte. Das Wetter. Heute mal Sonne, mal Wolken und trocken, maximal 20 bis 23 Grad. Zurzeit in Berlin-Spandau 13 und in Treptow 16 Grad, in Stechlin 15 und in Guben 18. Auch morgen teils sonnig, teils dichter bewölkt bei 21 bis 23 Grad. Die Zeit 12.25 Uhr.
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8: Klassenkampf im Mittelalter, Endkampf um die Demokratie im letzten Babylon-Berlin-Kapitel, Endspurt in Venedig und ein Besuch im vielleicht freizügigsten Nachtclub Berlins. Das sind einige der Themen heute bei Abgedreht. Herzlich willkommen, ich bin Alexander Soyer und Sie hören das Filmmagazin hier im RBB 24 Inforadio. Heute in der Sendung die letzte, die finale Staffel Babylon Berlin ist seit diesem Donnerstag in der Mediathek. Im Gespräch dazu die drei Schöpfer dieses gewaltigen Serienprojekts. Zu Wort kommt auch Teachers of Peaches Regisseur Philipp Fussenegger zu seinem neuen Dokumentarfilm Kit Kat Club Kings of Berlin, der diese Woche ebenfalls angelaufen ist. Genauso wie der neue Film von Paul Greengrass über den Bauernaufstand in England im späten Mittelalter. Vor knapp 25 Jahren wurde Paul Greengrass mit seinem Film Bloody Sunday über das Blutsonntag genannte Massaker 1972 an Zivilisten durch eine britische Spezialeinheit in Nordirland berühmt. Danach drehte er viel Spannungskino und revolutionierte Agenten-Action mit der Jason-Bourne-Reihe. Mit seinem neuen Film The Uprising für die Freiheit widmet er sich nun erneut einem historischen Aufbegehren gegen Ungerechtigkeit und dessen brutaler Niederschlagung. Andrew Garfield spielt hier einen Bauern, der sich ein paar Jahrzehnte nach der großen Pest 1381 gegen die immer grausamere, menschenverachtende Ausbeutung durch die englische Krone stellt und zum Wegbegleiter des Bauernaufstands wird.
9: Los damit! Es reicht! Wir haben euch genug gegeben!
10: Es ist Zeit, die Welt in Brand zu setzen.
8: Während The Death of Robin Hood mit Hugh Jackman in der Hauptrolle vor ein paar Monaten mit brutaler Härte den Mythos des Rächers der Enterbten entzauberte, werden hier die harsche Realität des Mittelalters und die wahren Ereignisse der Bauernrebellion als Ursprung der Robin Hood-Legende gezeigt. Dass Greengrass mit seinem in Franken gedrehten historischen Action-Drama nicht nur aufs 14. Jahrhundert zurückblicken will, sondern damit sehr wohl auch das Heute und ein Genug-ist-genug-Gefühl gegenüber den ausbeuterischen Herrschaftsverhältnissen meint, wird trotz originalgetreu schmutzig düsterer Mittelalter-Atmosphäre mehr als deutlich. Intensives und drängendes Kino, gute Laune macht der Film aber nicht. The Uprising für die Freiheit. Manche Filme brauchen einfach keine Fortsetzung. Zauberhafte Schwestern gehört auf jeden Fall dazu. Knapp 30 Jahre nach ihrem ersten Leinwand-Besenausritt Ende der 90er Jahre kehren Nicole Kidman und Sandra Bullock als komplett unterschiedliche Hexenschwestern Sally und Gillian Owens zurück und bekommen es auch in der nächsten Töchter- und Schwesterngeneration noch einmal mit dem großen Familienfluch zu tun, der ihnen jede normale Liebesbeziehung verbietet. Die Mischung aus lebensgefährlichem Abenteuer, tragischer Romantik, übersinnlicher Magie und alberner Schwesternkabbelei stimmt einfach nie hier. Langatmige und nichtssagende Groschenromanunterhaltung im weichgezeichneten Retro-Look. Zauberhafte Schwestern 2. Zu Zutritt erst ab 18. Mit Philipp Fusseneggers Dokumentation KitKat Club Kings of Berlin geht es in die Umlaufbahn eines der berühmtesten und freizügigsten Nachtclubs der Welt, dessen Anziehungskraft auch über 3 Jahrzehnte nach seiner Gründung in den frühen 90ern ungebrochen scheint. In wunderschönen und kunstvoll distanzwahrenden Schwarz-Weiß-Bildern nimmt einen der Film mit ins leicht bekleidete Nachtleben, zeigt immer mal wieder auch Explizites, konzentriert sich aber vor allem auf die, für die dort in Lack oder Leder, verkleidet in Drag oder auch im Hundekostüm, ein Sehnsuchtsort wartet.
12: Wenn ich so über das ganze Partyleben nachdenke, hinterlässt Spuren definitiv. Aber so unter der Oberfläche einiges schief und kaputt geraten.
13: In the heart of the storm.
12: Du magst es heute?
13: Eng.
14: Ich mach den Espresso-Shot. Ich brauch dich helfen. Es wird jetzt nicht nur gebannert, wir stehen auf der Bühne.
8: Auch wenn ab und an ein bisschen Katerstimmung nach dem Exzess spürbar wird und ein paar Schattenseiten durchaus sichtbar werden, Fusseneggers Film ist eine Feier sexueller Freiheit, egal wie sie aussieht, egal in welcher Form, solange alle Beteiligten grünes Licht geben. Weder Blick in den Abgrundgeschichte, noch allzu tiefer Blick hinter die Kulissen des KitKat-Clubs, sondern eher eine Erkundung der Sehnsüchte, die die Menschen dorthin ziehen. Ein faszinierender Einblick. KitKat-Club, Kings of Berlin. Das waren die Kino-Neustarts der Woche im Überblick. Philipp Fusseneggers Dokumentation zeigt die Kings of Berlin in schwarz-weißen Bildern, die der Nacktheit, dem Sex und dem manchmal Exzessiven, das der Film zeigt, einen kunstvollen Glanz verleihen.
16: So ein Flair haben von, dass es eine Erzählung, ein Märchen ist, das Ganze damit ein bisschen überhöhen und das vielleicht noch was für den Zuschauer noch zurückgehalten wird, der dann vielleicht irgendwann mal hingehen kann und es dann mal in Farbe erleben kann.
8: Und das, was ihn im Nachhinein mit am meisten überrascht hat, war dabei auch, wie groß das Interesse an diesem Film zu sein scheint.
16: Also ich habe noch eben schon ein paar Filme gemacht, aber so viel Druck, wie hier auf der Leitung ist, habe ich noch nie erlebt. So viele Leute auch von überall her, die mir schreiben, wo kann man den Film sehen, kann ich den auch streamen. Das ist eine riesige Community. Da gehen ja jedes Wochenende über 3000 Menschen, glaube ich, pro Nacht rein oder raus. Das ist ja enorm.
8: Philipp Fusseneggers KitKat Club Kings of Berlin, ohne harte Tür oder Dress und Sexcode, jetzt im Kino. Donnerstagabend feierte die fünfte Staffel von Babylon Berlin Weltpremiere im Berliner Zoopalast. Und nicht zu vergessen, alle Folgen sind damit dann auch in der ARD-Mediathek angekommen. Mit den 3 Serienschöpfern, Tom Tykwer, Henk Handlötgen und mit Achim von Borries, habe ich über das Ende der Serie gesprochen, die immer auf 5 Staffeln angelegt war.
17: Nichts ist schlimmer als eine Serie, wo man als Zuschauer denkt, naja, jetzt machen sie halt noch eine, weil sie halt gerade so gut läuft. Also es war bei uns nie der Fall.
8: Für Autor und Regisseur Achim von Borries, der gemeinsam mit Henk Handlötgen und Tom Tykwer vor ungefähr 13 Jahren die Idee hatte, eine groß angelegte, historische Berlin-Saga zu erzählen, war immer klar, dass es basierend auf Volker Kutschers Gereon-Rath-Romanvorlagen aus den späten 20er Jahren bis ins Jahr 1933 ging.
18: Achtung, Achtung! Generalfeldmarschall Hindenburg hat soeben Adolf Hitler zum Reichskanzler Deutschlands ernannt.
8: Historischer Tanz auf dem Vulkan, der mit der Machtübernahme der Nazis ein tragisches Ende findet. Henk Handlötgen.
19: Es ist eben überhaupt gar nicht so, dass man sagt, ah ja gut, okay, das muss ich mir nicht mehr angucken, weil ich weiß ja eh, wie es ausgeht. Sondern es ist ja auch damals so gewesen, es waren nicht alle am 30. Januar 1933 plötzlich Nazis. Das war nicht so. Groß oben drüber stand bei Babylon Berlin nie der Untergang der Demokratie, sondern eigentlich der Kampf für die Demokratie.
24: Der dann verloren ging.
25: Ich werde die neuen politischen Denkweisen ohne Zögern durchsetzen.
8: Dass ein weltweites Erstarken rechtskonservativer und rechtsextremer Kräfte jede einzelne Staffel von Babylon Berlin parallel begleiten würde, damit hätte allerdings niemand rechnen können, so Tom Tykwer.
24: Wir mussten uns manchmal richtig davon befreien, weil man sonst so denkt, man beschwört das schon herauf. Weil wir manchmal so links und rechts fast überholt wurden von dem weltgeschichtlichen Wahnsinn und gleichzeitig uns aber unbedingt konzentrieren wollten trotzdem auf etwas, das erstmal nur dann stark erzählt werden kann, wenn es, wie gesagt, aus der Zeit, aus den Figuren und unter diesem Brennglas erzählt wird. Ne?
8: Babylon Berlin, die 5., die finale Staffel, alle Folgen jetzt in der ARD-Mediathek und bald werden die einzelnen Folgen dann auch im 1. zu sehen sein. In Venedig gehen an diesem Samstag die internationalen Filmfestspiele zu Ende. Ein ganz klarer Löwenfavorit scheint sich in diesem Jahr allerdings nicht abgezeichnet zu haben. Selbst Banker mit Javier Bardem und Penelope Cruz, der bei der Kritik eher durchfiel, sorgte dafür beim Premierenpublikum für große Begeisterung, könnte also durchaus auch eine Auszeichnung bekommen. Wahrscheinlicher aber ist dann doch wohl ein Löwe für das südkoreanische Beziehungs- und Klassendrama Possible Love von Lee Chang-dong, der die besten Listen dieses Jahrgangs anzuführen scheint. Wer welche Preise bekommt, erfahren Sie natürlich bei uns im aktuellen Programm. Noch ein kleiner Filmfest-Tipp für Berlin und Potsdam. Noch bis Mitte nächster Woche zeigt das Filmpolska zum 21. Mal an fast 15 Spielorten polnische Filmkunst und Filmkultur. Das war abgedreht. Am Mikrofon verabschiedet sich bis nächste Woche Alexander Soyer.
3: Und jetzt ist es 12 Uhr und 35 Minuten und hier ist der RBB 24 Inforadio Verkehrsservice. Vorsicht auf der A10 östlicher Berliner Ring Richtung Dreieck Spreeau. Zwischen Hellersdorf und Rüdersdorf sind Radfahrer unterwegs.
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3: Polens Wirtschaft wächst und wächst seit vielen Jahren und hat einen enormen Aufholprozess hinter sich. Die Zahl polnischer Firmen auf Einkaufstour im Westen nimmt zu. Dieses Jahr hat sich der polnische Business Club Berlin gegründet. Das ist ein Netzwerk polnischer Unternehmen in Deutschland. Jan Palukat war in der polnischen Botschaft beim zweiten Treffen dabei.
2: 250 Firmen mischen laut Veranstalter mit beim Polski Business Club Berlinie. Solche, die schon in Deutschland aktiv sind, wie der bekannteste, der Ölkonzern Orlen, aber auch solche, die in den Startlöchern stehen. Und dafür sind die Zeiten gerade günstig. Polnische Firmen haben nach Jahren des Aufschwungs inzwischen genug Kraft zur Expansion, wie das Warschauer Internetunternehmen Wupé, das zu Jahresbeginn ein bekanntes deutsches Reiseportal übernahm. Umgekehrt fehlt gerade bei deutschen Mittelständlern oft ein Nachfolger. Marcin Król leitet seit langem die Wirtschaftsabteilung der polnischen Botschaft. Er verweist auch auf aktuell krisenbedingte Schnäppchen in Deutschland.
5: Wir wissen ja, es sind ja tausende Unternehmen, die auch eben in der Liquidation sind in Deutschland, aber immer noch über interessante Strukturen verfügen, vor allem auch über Top-Personal. Und da gibt es absolut Möglichkeiten, wo man auch mit polnischem Know-how, wo man das nutzen kann, verbinden kann, skalieren kann, auf den deutschen und europäischen Markt aktiv sein kann.
2: Zum Beispiel im Bereich Internetsicherheit. Adrian Stojko ist Deutschlandchef von Secure Visio, einem Sicherheitsanbieter aus dem südostpolnischen Rzeszów. Er hat selbst polnische Wurzeln und zeigt sich hochzufrieden mit den Geschäften in Deutschland.
6: Wir haben natürlich das Thema digitale Souveränität. Immer mehr Bundesländer wenden sich ab von amerikanischen Lösungen. Und gerade wenn es um den Bereich Cybersecurity geht, ist natürlich eine europäische Security-Lösung extremst begehrt.
13: Und da kann Polen mit dran bauen.
6: Also selbstverständlich. Polen ist das neue Silicon Valley von Europa.
2: Hat jedenfalls zahlreiche Softwarefirmen und noch mehr IT-Absolventen. Für Polen ist Deutschland, Krise hin, Flaute her, der wichtigste Exportpartner und ein nach wie vor interessanter Markt. Patryk Wojtyszak bietet mit seiner Stettiner Firma Indelis per Internet Hilfen im Umgang mit der Sozialbürokratie beidseits der Oder an. Er wundert sich ein bisschen über die pessimistische Grundhaltung in Deutschland, die er spürt.
15: Ich frage mich, ob dieser Pessimismus in Deutschland vorüberzieht. Nur je mehr man darüber redet, desto mehr verfestigt sich diese Stimmung. In Polen ist es genau andersherum. Wir sehen die Investitionen in den kleineren und größeren Orten und ganze Wellen von Optimismus. In Deutschland ist das umgekehrt, das spürt man. Und das ist aus meiner Sicht schlimmer, als kein Geld zu haben. Dieser Pessimismus ist die größere Gefahr.
2: Dutzende Milliarden steckten deutsche Konzerne in den polnischen Markt, bauten Fabriken, profitierten von anfangs günstigen Löhnen. Gerade in einer Zeit, in der Märkte in China wegbrechen und der Zugang zu den USA schwieriger wird, erweist sich das wohlhabendere Polen als Stütze auch des deutschen Exports. Und nun beginnt sich die Stoßrichtung der grenzüberschreitenden Investitionen ebenfalls zu drehen. Womöglich erst ein Anfang, denn obwohl Polen als Ganzes seinen Abstand zu Deutschland seit der Wende halbiert hat, ist die deutsche Wirtschaft pro Kopf betrachtet noch immer etwa doppelt so stark wie die in Polen.
3: Der Beitrag war von Wirtschaftsreporter Jan Palukat. Und ein kurzer Blick aufs Wetter. Die aktuellen Temperaturen liegen zwischen 16 und 18 Grad in Berlin. In Frankfurt-Oder sind es 19 und in Brandenburg an der Havel 18 Grad zurzeit. Höchstwerte heute 20 bis 23 Grad.
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3: Mit Jonas Ziegler.
29: A10 westlicher Berliner Ring Richtung Dreieck-Havelland zwischen Großkreuz und Vöben 10 Minuten Stau. Westlicher Ring Richtung Dreieck-Werder zwischen Potsdam-Nord und Großkreuz 20 Minuten Stau. Stadtverkehr Berlin ist aber länger auf der A100 Stadtring Richtung Treptow zwischen Schmarkendorf und Albuinstraße 15 Minuten. Auf der A103 dauert es 20 Minuten länger im Kreuz Schöneberg vor der Ausfahrt Sachsendamm. Voll ist es auch im Bereich Elsenbrücke und Lichtenberg-Rienstraße vor der Allee der Kosmonauten. Fennpfuhl, die Storkower Straße, ist zwischen Möllendorfstraße und Alfred-Jung-Straße stadteinwärts gesperrt. Die Baustelle wird noch abgebaut. Zur S-Bahn Berlin: wegen Bauarbeiten fahren bis Sonntagbetriebsschluss keine Züge bei der Ringbahn zwischen Hallensee und Beusselstraße, sondern Ersatzbusse. Betroffen sind die S41, 42 und 46. 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
3: 20 vor 1 jetzt.
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3: Mit Jasser Speck, ich grüße Sie. Heute war der große Tag für Bundesarbeitsministerin Bärbel Baas im Bundestag. Heute wurde nämlich über den Haushalt für ihr Ministerium debattiert. Um wie viel Geld es da geht und was die Ministerin in ihrer Rede gesagt hat, dazu jetzt die Nachrichten mit Jonas Ziegler.
29: Am letzten Tag der Haushaltswoche hat der Bundestag über den mit Abstand größten Etat, den für Arbeit und Soziales, debattiert. Das Budget von Ministerin Baas umfasst rund 200 Milliarden Euro. In ihrer Rede verteidigte die SPD-Chefin die umstrittene Rentenreform gegen Kritik. Eine solche Reform müsse noch in dieser Wahlperiode kommen, um die Renten zukunftsfest zu machen und jüngere Generationen nicht übermäßig zu belasten. Baas versprach dabei Übergangsregelungen bei der sogenannten Rente mit 63, die nach Reformplänen abgeschafft werden soll.
1: Das Thema Rente nach 45 Versicherungsjahren ist im Gespräch. Ich will den Menschen, die gerade Angst haben, dass es übermorgen abgeschafft wird und dass ihre Verträge, die sie jetzt abgeschlossen haben, schon nicht mehr gelten. Es wird einen Vertrauensschutz geben, darauf können sich alle verlassen.
29: Bundesarbeits- und Sozialministerin Bärbel Baas, SPD. Wir übertragen die Haushaltsdebatte im Bundestag im Livestream, in unserer App und auf rbb24inforadio.de bis voraussichtlich 14.30 Uhr. Die Zahl der Firmenpleiten in Deutschland hat im ersten Halbjahr den höchsten Stand seit 13 Jahren erreicht. Wie aus Daten des Statistischen Bundesamts hervorgeht, wurden bei den Amtsgerichten knapp 13.000 Unternehmensinsolvenzen beantragt. 6,7% mehr als im Vorjahreszeitraum. Betroffen waren vor allem Firmen aus den Bereichen Verkehr und Lagerei, gefolgt vom Gastgewerbe und Bau. Insgesamt beliefen sich die Forderungen der Gläubiger auf etwa 18,5 Milliarden Euro. Die Bundesregierung erwartet von der italienischen UniCredit Garantien für den Fall, dass sie die Deutsche Commerzbank wie geplant übernimmt. Finanzminister Klingbeil will darüber am Montag mit dem UniCredit-Chef in Berlin sprechen. Das hat seine Sprecherin unserem Hauptstadtstudio bestätigt. Es gehe darum, die Commerzbank als wichtigen Arbeitgeber zu erhalten. Außerdem müsse sichergestellt werden, dass die Bank ihre Rolle als Kreditgeber für mittelständische Betriebe behält. Die UniCredit treibt seit Monaten die Übernahme der Commerzbank voran und hält inzwischen einen Großteil der Aktien. Auch der deutsche Staat hat noch Anteile an der Commerzbank. Die jemenitische Houthi-Miliz hat eine strategisch wichtige Insel im Roten Meer eingenommen. Wie ein Vertreter der jemenitischen Regierung sagte, haben Boote mit bewaffneten Houthi-Kämpfern die Insel Mayun erreicht. Damit kontrollieren die Aufständischen nun die Meerenge Bab al-Mandab, die das Rote Meer mit dem Indischen Ozean verbindet. Die Meerenge zählt zu den wichtigsten Schifffahrtsstraßen der Welt und hat seit der weitgehenden Blockade der Straße von Hormus durch den Iran zusätzlich an Bedeutung gewonnen. Die Staatsanwaltschaft Neuruppin hat Anklage gegen zwei 17-Jährige erhoben. Grund sind die mutmaßlichen Anschlagspläne der beiden auf die Friedrich-Gedecke-Oberschule in Perleberg, wie eine Sprecherin des Landgerichts Neuruppin dem RBB mitteilte. Björn Hase-Wendt, RBB 24.
4: Das Landgericht muss die Anklage nun prüfen und entscheiden, ob der Anklagevorwurf Bestand hat und ob das Verfahren zugelassen wird. Eine Entscheidung gibt es frühestens im Oktober. Die beiden 17-Jährigen sitzen weiter in Untersuchungshaft. Diese wurde nach einer Haftprüfung verlängert. Wegen ihres Alters macht das Gericht aber keine weiteren Angaben. Auch ein möglicher Prozess würde unter Ausschluss der Öffentlichkeit stattfinden. Die Jugendlichen waren im Mai festgenommen worden, nachdem sie einen Anschlag auf die Schule vorbereitet und sich darüber über Messenger-Dienste ausgetauscht haben sollen.
29: In Berlin-Adlershof sind am frühen Morgen Schüsse gefallen. Ein Polizeisprecher sagte dem RBB, ein unbekannter Täter habe kurz vor 5 Uhr in der Dörpfeldstraße mehrere Schüsse abgegeben. Eine Person sei leicht verletzt worden. Der Täter ist den Angaben zufolge flüchtig. Die Kriminalpolizei ermittelt jetzt zu den Hintergründen. Bei einem Busunglück in der Schweiz sind 5 Menschen ums Leben gekommen. Diese Zahl hat die Polizei des Kantons Graubünden am Vormittag bekannt gegeben. Weiter hieß es, 40 Personen seien verletzt worden, 3 von ihnen schwer. Die Ermittler gehen davon aus, dass kein anderes Fahrzeug an dem Unfall beteiligt war. Der niederländische Reisebus mit fast 50 Menschen an Bord war gestern gegen eine Leitplanke geprallt und anschließend umgekippt. Soweit die Nachrichten. 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Das Wetter. Heute mal Sonne, mal Wolken und trocken, maximal 20 bis 23 Grad. Zurzeit in Berlin-Spandau 13 und in Treptow 16 Grad, in Stechlin 15 und in Guben 18 Grad. Auch morgen teils sonnig, teils dichter bewölkt und zeitweise leichter Schauer bei 21 bis 23 Grad. Die Zeit 12.45 Uhr.
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3: Mit Jasper Speck, ich grüße Sie. Am Sonntag nächste Woche ist es soweit, dann hat Berlin die Wahl. Und schon lange zeichnet sich ab, dass es ein sehr knappes Rennen werden wird. Infratest DIMAP hat für die ARD jetzt nochmal eine letzte repräsentative Umfrage gemacht. Rund 1500 Berlinerinnen und Berliner wurden angehört. Und unser Hauptstadtkorrespondent Markus Sambale stellt die Zahlen mal vor.
7: Das ist wirklich ein knappes Rennen. Würde jetzt schon gewählt, dann käme die Linke in Berlin auf 21% und direkt dahinter die CDU mit 20% und auch die AfD mit 18% ist relativ knapp dran. Dann die Grünen, die erreichen 16% und die SPD 12%. Das BSW und alle übrigen Parteien, die würden nach dieser Umfrage an der 5%-Hürde scheitern. Wichtig dabei, das ist keine Vorhersage fürs Wahlergebnis. Es ist weiter ganz viel offen bei der Wahl in Berlin. Ein Drittel der Wahlberechtigten sagt, meine Wahlentscheidung steht noch nicht fest.
3: Jetzt ist es ja so, dass es bei der Wahl am Ende um den Posten des oder der regierenden Bürgermeisterin geht. Was die Befragten von dem Spitzenpersonal der Parteien halten, beantwortet Markus Sambale so.
7: Das Ungewöhnliche ist erstmal, gut die Hälfte der Menschen kennt die Berliner Kandidaten und Kandidatinnen kaum. Das ist schon bemerkenswert. Es geht ja immerhin darum, wer in der Hauptstadt die Landesregierung führt. Am ehesten sind die Leute mit Elif Eralp von der Linken zufrieden. 20% sagen das. Es folgen dann Stefan Evers von der CDU mit 18% und Steffen Krach von der SPD mit 16%. Hier muss ich noch sagen, diese repräsentative Umfrage von Infratest DIMAP, die fand bis Mittwoch statt und damit weitgehend vor der Berichterstattung, dass gegen den SPD-Spitzenkandidaten hier in Berlin ein Ermittlungsverfahren läuft.
3: Ja, und wer soll es am Ende machen? Wen wünschen sich die Berlinerinnen und Berliner? Noch einmal Markus Sambale.
7: CDU und SPD, die aktuell im Berliner Senat zusammen regieren, die wären weit weg von der nötigen Mehrheit. Wenn die Wahl so ausgeht wie diese Umfrage, dann wären Koalitionen aus 3 Parteien nötig für eine stabile Mehrheit. Mit der AfD, da will ja keine der anderen Parteien zusammenarbeiten. Also könnte es um eine Regierung unter Führung der Linken oder der CDU gehen. Wenn sich die Befragten zwischen diesen beiden entscheiden müssen, dann sind sie genau gespalten. 42% würden einen Senat unter Führung der Linken bevorzugen und auch 42% der Berlinerinnen und Berliner, die wären für einen Senat unter CDU-Führung.
3: Da bleibt uns also nichts weiter übrig, als den sehr spannenden Wahlabend abzuwarten. Kommende Woche Sonntag ist es dann soweit. Ja, wer schon mal in einer On-Off-Beziehung gesteckt hat, der oder die weiß, das fühlt sich ganz schön verwirrend an. Man ist sich nah, dann braucht man wieder Abstand, dann ist man sich wieder nah und so weiter. Das beschreibt inzwischen vielleicht ganz gut unser Verhältnis zur Technik. Wir wollen, dass sie uns das Leben leichter macht, gleichzeitig kommt sie uns manchmal auch zu nah. Wie viel Nähe zu den Maschinen wollen wir also eigentlich? Denkanstöße will die neue Ausstellung im Berliner Futurium liefern. Sie heißt On-Off-Beziehung und ich habe die Kuratorin vorhin gefragt, was sie glaubt, wie unser Beziehungsstatus zur Technik im Jahr 2026 ist.
0: Ich glaube erstmal, dass wir eine irrsinnig schnelle Entwicklung dieser Beziehung hinter uns haben, wie man sie vielleicht in normalen Beziehungen auch manchmal hat. Aber in dem Fall kommen natürlich mehr als zwei Menschen zusammen, sondern eine rasante technische Entwicklung, die wir an vielen Stellen als einzelne BürgerInnen ja gar nicht so sehr kontrollieren können. Und ich glaube, der tatsächliche Status im Moment ist, genau wie Sie es ja in Ihrer Anmoderation schon gesagt haben, es gibt so unendlich verschiedene Ebenen. Einerseits ist es toll, weil es unser Leben erleichtert und damit wir auch Technik gerne benutzen. Und auf der anderen Seite müssen wir uns natürlich fragen, wie viele Dinge sich in unserem Leben verändern. Und in unserer Ausstellung werden wir genau also diese großen Fragen aufwerfen und fragen, wie wollen wir damit eigentlich in Zukunft umgehen.
3: Und wie setzen Sie dann dieses ja doch ziemlich komplexe Thema in der Ausstellung um?
0: Wenn man also in diesen Ausstellungsbereich geht, dann sieht man erstmal große Modelle. Und diese großen Modelle haben wir ausgewählt für bestimmte Themen und bestimmte Aspekte von künstlicher Intelligenz. Also zum Beispiel treffen Sie auf ein großes Stadtmodell und

0: zum Beispiel, was steht denn eigentlich ökologisch hinter dieser so körperlosen KI, die sich ja erstmal so gar nicht physisch äußert, sondern was steht denn dahinter? Und da stehen unendlich viele ökologische Fragestellungen, der Wasserverbrauch, der Energieverbrauch und auch der Rohstoffverbrauch dahinter. Und ein anderes großes Thema ist dann eben, was macht es mit uns persönlich?
1: Würden Sie sagen, man verlässt die Ausstellung hinterher eher optimistisch oder mit so einem dystopischen Grundgefühl?
0: Ich glaube, mit einer Mischung aus beiden, wenn es uns gelingt. Denn es hat ja tatsächlich diese beiden Seiten. Also wir haben natürlich, wenn wir auch in die Wissenschaft gucken, aber auch in die Kunst, also die Science-Fiction-Welt zum Beispiel, dann haben wir ja mal diese beiden Seiten. Die einen, die sagen, oh, die KI wird unsere ganze Welt übernehmen, und die anderen, die sagen, nee, so weit ist es noch gar nicht und das wird uns ein bisschen helfen, aber wir kommen damit schon klar. Und zwischen diesen zwei extremen Polen versuchen wir ja auszuloten, was ist eigentlich der Status quo und wo wollen wir hin. Und ich glaube, wenn es uns gelingt, mit den Installationen, diesen künstlerischen, aber auch diesen ganzen wissenschaftlichen Aspekten, die wir in der Ausstellung zeigen, wirklich ein differenziertes Bild aufzuzeichnen.
1: Nun steht also das Eröffnungswochenende an. Was ist geplant?
0: Also heute beginnt die Vernissage um 18 Uhr und da haben wir auch ein tolles Programm mit einer Künstlerin, die mit einem Staubsaugerroboter und auch einem Roboterhund in Beziehung tritt und mit ihnen tanzt. Aber wir haben auch morgen, also am Samstag, dann ein ganz tolles Familienprogramm. Natürlich kann man da auch Roboter kennenlernen und mit ihnen direkt interagieren, aber wir haben auch eine interaktive Kissenschlacht. Also ein sehr buntes Programm, da ist für jeden etwas dabei.
1: Das sagt Gabriele Zipf, Kuratorin der neuen Ausstellung am Berliner Futurium. Das liegt quasi direkt neben dem Hauptbahnhof an der Spree. Man kann da einfach ohne Voranmeldung hingehen. Der Besuch kostet nichts und die neue Ausstellung soll mindestens ein Jahr zu sehen sein.
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1: Die Nibelungen ist ja ein deutsches mittelalterliches Epos, wenn nicht sogar die Heldenstory schlechthin, mit Siegfried, dem Drachentöter. Das Hans-Otto-Theater Potsdam eröffnet mit diesem Stück seine neue Spielzeit. RBB-Reporterin Friederike Timme war bei einer Probe dabei und hat festgestellt, diese Nibelungen wurden ordentlich entstaubt und sind deutlich weniger heldenhaft, als man vielleicht erwartet.
3: Projekt! Dass das Zepter, von dem du träumst, in deines Bruders Hand gegeben wurde. Gerade du müsstest mir die Ehre, seine Königin zu sein, gönnen. Hätten keine hat dafür bezahlt wie ich.
4: Brunhild und Kriemhild schreien sich hier gerade an. Die erste ist die starke Isländerkönigin, die durch List die Frau von Kriemhilds Bruder, dem Burgunderkönig Gunther, wird. Geholfen hat Gunther der Nibelungensagenheld Siegfried. Siegfried wiederum heiratet Kriemhild und wird später hinterhältig ermordet. Kriemhild schwört Rache und am Ende sind alle tot. So weit, so blutig. Die Katastrophe ist in den Nibelungen von Anfang an angelegt. Alle Figuren sehen, dass es nicht gut enden kann und machen trotzdem weiter. Genau das fasziniert Regisseurin Alice Buddeberg.
5: Ich finde es tatsächlich interessant, wie diese Figuren alle eine Katastrophe kommen sehen und anstatt ihr auszuweichen, umso tiefer reingehen. Man weiß, es wird nicht gut enden oder man weiß, man tut das Falsche und macht es umso mehr.
4: Ein Stoff voller Untergangssehnsucht, Ehre, Treue und Verrat. Und damit findet das Team auch ein ausgesprochen aktueller Stoff. Die Inszenierung fragt, was sagt dieser deutsche Heldenmythos über uns aus?
5: Und ich glaube, es geht dann eher darum, nicht diesen Mythos zu erwecken, sondern diesen Mythos zu befragen und sich damit auseinanderzusetzen, wie krank eine Wirklichkeit ist, die diese Form von Untergangssehnsucht empfindet und welche Gefahren in diesen Begriffen von Ehre, Treue und den deutschen Tugenden liegen.
4: Ein Mythos, in dem Siegfried zum deutschen Helden wird.
6: Sie sagt, ich sei zwar stark genug, die ganze Welt mir zu erobern, aber viel zu dumm, den kleinsten Maulwurfshügel zu behaupten. Das werde ich widerlegen. Denn wenn ich dich nur erst erobert habe, so mag man sehen, wie ich behaupten kann. Also, Kriemhild, willst du mich?
3: Ja. Ja? Und nein.
4: Was? Regisseurin Alice Buddeberg findet diesen Heldenstatus Siegfrieds äußerst fragwürdig.
5: Ich glaube, es ist die Sehnsucht nach Stärke, nach Kraft, nach jenige, der den Drachen, die Urgewalt bezwingen kann. Das ist ja auch das, das wieder zitiert wird, der Drachentöter.

0: ist aber tatsächlich sehr erstaunlich, weil die Figur, wenn man sie liest, erstens relativ dumm ist, also relativ viele Fehler begeht, wo man denkt, das ist wirklich nicht erstrebenswert, so zu sein. Und das andere ist, dass man denkt, sie hat eine extreme Todessehnsucht. Also wenn man nicht denkt, er ist einfach blöd, dann muss man sagen, er ist suizidal.
1: Siegfried wird in dieser Inszenierung nicht nur von einem Schauspieler verkörpert. Die Rolle wird von mehreren Schauspielerinnen und Schauspielern übernommen. Der Held wird dadurch weniger zum Menschen als zu einer Projektionsfläche, bekräftigt Paul Wilms aus dem Ensemble.
2: Warum kommen wir jetzt, egal ob politisch, gesellschaftlich oder so, wieder dahin zurück, dass dieser Heldenbegriff wieder mit Stärke in Verbindung steht und mit, ich weiß nicht, Männlichkeit und mit Blut?
3: Du gehst leer.
1: Die Nibelung mal ganz anders erzählt. Und auch für alle diejenigen geeignet, die bisher nichts mit der alten germanischen Sage anfangen konnten.
4: Die Nibelungen nach der Fassung von Friedrich Hebbel hat heute am Hans-Otto-Theater in Potsdam also Premiere.
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4: Seit Monaten ist in Berlin-Neukölln ein Jugendclub geschlossen. Der Hintergrund ist extrem ernst. Es geht dabei um mutmaßliche Vergewaltigungen, Vertuschungsvorwürfe und mögliches Fehlverhalten von Behörden. Selbst die Bezirksstadträtin war zwischendurch in den Fall verwickelt. Das ist jetzt gleich Thema bei meiner Kollegin Jessica Wiener, die hier am Mikrofon übernimmt.
7: Hallo Jasna. Ja, du, wie du es beschrieben hast, wird ziemlich schnell klar, dass es eine ganz schön große Gemengelage ist. Um herauszufinden, was nun wirklich passiert ist und wer eventuell was versäumt hat zu melden oder sogar zu vertuschen, hat eine unabhängige Kommission monatelang ermittelt, möchte man fast sagen. Heute hat sie ihre Ergebnisse mitgeteilt. Unsere Reporterin war dabei und wir schalten zu ihr 14:45.
4: Das also in gut einer Dreiviertelstunde bei Jessica Wiener. Wir gucken jetzt noch auf die aktuellen Temperaturen. 16 bis 18 Grad sind es gerade in Berlin, in Frankfurt oder 19 Grad, in Grünow bei Prenzlau 17 Grad. Die Temperaturen steigen heute noch auf 20 bis 23 an. Mal Sonne, mal Wolken, es bleibt trocken. Heute Nacht ebenfalls wechselnd bewölkter Himmel, kann hier und da mal regnen. 12 bis 7 Grad heute Nacht, in Berlin wohl um 11 Grad. Mein Name ist Jasper Speck, ich verabschiede mich, Jessica Wiener übernimmt und Jonas Ziegler verrät, was auf Straße und Schiene so los ist.
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9: A10 westlicher Berliner Ring Richtung Dreikafeland zwischen Großkreuz und Vöben 10 Minuten Stau. A10 westlicher Berliner Ring Richtung Dreieckwerder zwischen Potsdam Nord und Großkreuz 20 Minuten Stau. Stadtverkehr Berlin, länger dauert es auf der 100 Richtung Treptow zwischen Schmargendorf und Alboinstraße 15 Minuten. Auf der 103 dauert es 20 Minuten länger im Kreuz Schöneberg vor der Ausfahrt Sachsendamm. Voll ist es auch im Bereich Elsenbrücke und in Lichtenberg, Rienstraße vor der Allee der Kosmonauten. Fendpfuhl, die Storkower Straße ist zwischen Möllendorf und Alfred-Jung-Straße stadteinwärts gesperrt. Die Baustelle wird noch abgebaut. Zur S-Bahn Berlin, wegen Bauarbeiten fahren bis Sonntag Betriebsschluss keine Züge zwischen Hallensee und Beusselstraße bei der Ringbahn. Ersatzweise fahren Busse, bitte planen Sie mehr Zeit ein. Betroffen sind S41, 42 und 46.
7: 13 Uhr, hallo.
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7: Jessica Wiener hier, ich grüße Sie. Die Haushaltswoche ist schon eine recht intensive Debattenwoche im Bundestag. Heute geht sie zu Ende mit dem größten Einzelposten im Bundeshaushalt, Arbeit und Soziales. Wo es hier an Eckpunkte gab und wie die Haushaltswoche insgesamt war, frage ich gleich unsere Hauptstadtkorrespondentin nach den Nachrichten, die jetzt mit Jonas Ziegler.
9: Bundesarbeitsministerin Baas hat in der Haushaltsdebatte des Bundestags um Zustimmung zu der geplanten Rentenreform geworben. Die SPD-Politikerin sagte, die Reform müsse in dieser Legislaturperiode kommen. Andernfalls müssten Leistungen gekürzt und Beiträge erhöht werden. Bei der geplanten Abschaffung der abschlagsfreien Rente nach 45 Beitragsjahren werde es eine Übergangsregelung geben, betonte Baas. In der Debatte über den Etat des Arbeitsministeriums kritisierten Grüne und Linke die geplanten Kürzungen bei verschiedenen Sozialausgaben. Die AfD bemängelte die Höhe der Sozialleistungen für Geflüchtete. Der Etat des Arbeitsministeriums ist der größte Einzelposten im Bundeshaushalt. Geplant sind Ausgaben von 200 Milliarden Euro. Die Zahl der Firmenpleiten in Deutschland hat im ersten Halbjahr den höchsten Stand seit 13 Jahren erreicht. Wie das Statistische Bundesamt in Wiesbaden mitteilte, wurden bei den Amtsgerichten knapp 13.000 Insolvenzverfahren beantragt. Das waren 6,7% mehr als im Vorjahreszeitraum. Aus Wiesbaden, Roman Warschauer.
10: Einen höheren Wert gab es zuletzt im ersten Halbjahr 2013. Damals waren es mehr als 13.000 Insolvenzen. Besonders häufig betroffen waren zuletzt Unternehmen aus dem Verkehrsbereich und der Lagerhaltung, gefolgt von der Gastronomie und Hotellerie sowie aus dem Baubereich. Nach Angaben der Statistikbehörde standen hinter den gemeldeten Insolvenzen Forderungen von Gläubigern von insgesamt rund 18,5 Milliarden Euro. Das waren rund 10 Milliarden Euro weniger als im Vorjahreszeitraum. Das erklärt sich dadurch, dass in diesem Halbjahr weniger große Unternehmen Insolvenz angemeldet haben.
9: Die Bundesregierung erwartet von der italienischen UniCredit Garantien für den Fall, dass sie die Deutsche Commerzbank wie geplant übernimmt. Nach ARD-Informationen will Finanzminister Klingbeil darüber am Montag mit dem UniCredit-Chef in Berlin sprechen. Es gehe darum, die Commerzbank als wichtigen Arbeitgeber in Deutschland zu erhalten, sagte eine Sprecherin Klingbeils. Hauptstadtkorrespondent Mario Kubina.
11: Außerdem spiele die Bank eine wichtige Rolle für die Kreditvergabe an mittelständische Unternehmen. Dies gilt es auch in Zukunft sicherzustellen, so die Ministeriumssprecherin. Eine sogenannte feindliche Übernahme lehnt die Bundesregierung weiter ab. Allerdings laufen inzwischen Gespräche von Commerzbank und UniCredit. Die italienische Bank hält mittlerweile einen Großteil der Aktien an dem Institut mit Hauptsitz in Frankfurt am Main. Auch der deutsche Staat ist an der Commerzbank beteiligt, was auf die Finanzkrise der Nullerjahre zurückgeht.
9: Die jemenitische Houthi-Miliz hat eine strategisch wichtige Insel im Roten Meer eingenommen. Wie ein Vertreter der jemenitischen Regierung sagte, haben Boote mit bewaffneten Houthi-Kämpfern die Insel Mayun erreicht. Damit kontrollieren die Aufständischen nun die Meerenge Bab al-Mandab, die das Rote Meer mit dem Indischen Ozean verbindet. Die Meerenge zählt zu den wichtigsten Schifffahrtsstraßen der Welt und hat seit der weitgehenden Blockade der Straße von Hormus durch den Iran zusätzlich an Bedeutung gewonnen. Bei einem Busunglück in der Schweiz sind 5 Menschen ums Leben gekommen. Diese Zahl hat die Polizei des Kantons Graubünden am Vormittag bekannt gegeben. Weiter hieß es, 40 Personen seien verletzt worden, 3 von ihnen demnach schwer. Die Ermittler gehen davon aus, dass kein anderes Fahrzeug an dem Unfall beteiligt war. Der niederländische Reisebus mit fast 50 Menschen an Bord war gestern gegen eine Leitplanke geprallt und anschließend umgekippt. Die Staatsanwaltschaft Neuruppin hat Anklage gegen 2 17-Jährige erhoben. Grund sind die mutmaßlichen Anschlagspläne der beiden auf die Friedrich-Gedecke-Oberschule in Perleberg, wie eine Sprecherin des Landgerichts Neuruppin dem RBB mitteilte. Demnach wird frühestens im Oktober entschieden, ob das Verfahren zugelassen wird. Die Angeklagten bleiben so lange in Untersuchungshaft. Die Jugendlichen waren im Mai festgenommen worden. Sie sollen sich über Messenger-Dienste über ihre Anschlagspläne ausgetauscht haben. Dabei soll es auch um konkrete Mordabsichten gegangen sein. Soweit die Nachrichten. 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Das Wetter. Am Nachmittag bewölkt und nur zeitweise sonnig, aber trocken, maximal 20 bis 23 Grad. Zurzeit in Berlin-Dahlem 16 und in Eiskeller 18 Grad, in Angermünde 17 und in Lenzen in der Prignitz 19 Grad. Es weht schwacher Wind aus Süd bis Südwest. Auch morgen am Samstag teils sonnig, teils dichter bewölkt, mit zeitweise leichten Schauern bei 21 bis 23 Grad. Die Zeit 13.05 Uhr.
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7: Jessica Wiener hier, schönen guten Tag. Die Haushaltswoche im Bundestag geht heute zu Ende. Zum Abschluss stand noch einmal der größte Einzelposten im Bundeshaushalt auf der Tagesordnung, Arbeit und Soziales. Dafür sind im kommenden Jahr gut 201 Milliarden Euro eingeplant. Inhaltlich ging es dabei nicht nur um den Etat von Arbeitsministerin Bärbel Bas, sondern auch um die geplante Rentenreform. Hauptstadtkorrespondentin Kirsten Gierschig hat die Debatte verfolgt, ist mir jetzt zugeschaltet. Hallo Frau Gierschig.
12: Hallo Frau Winter.
7: In den vergangenen Tagen ging es recht ruppig im Bundestag bei den Debatten zu. Wie war es denn heute?
12: Ja, heute ging es also vor allem im Vergleich zur Generaldebatte am Mittwoch vergleichsweise ruhig zu. Weniger Zwischenrufe, auch in den Redebeiträgen weniger Polemik. Das ist schon aufgefallen. Man muss dazu allerdings auch sagen, Bärbel Bas hat in ihrer eigenen Rede die Auseinandersetzung mit der AfD anders als Bundeskanzler Merz nicht gesucht.
7: Ging es dann heute wirklich um den Haushalt des gesamten Ministeriums oder stand am Ende vor allem die Rentenpolitik im Mittelpunkt?
12: Also Bärbel Bas selber hat erstmal sehr viel über den Arbeitsmarkt gesprochen, die Zukunftsaussichten, worauf sich die Politik vorbereiten müsse, zum Beispiel wenn es darum geht, wie künstliche Intelligenz sich auf den Arbeitsmarkt auswirkt, wie man damit umgeht, und ist erst später zur Rente gekommen. Dabei hat sie aber auch gesagt, die Rentenreform ist notwendig, die muss in dieser Legislaturperiode kommen, sonst drohen massive Beitragssteigerungen und Leistungskürzungen. Bei der Debatte selbst ging es tatsächlich viel um den Haushalt des Ministeriums und nicht nur um die Rente. Allerdings sowohl AfD als auch Linke haben die Abschaffung der abschlagsfreien Rente nach 45 Beitragsjahren kritisiert.
7: Über den Sommer gab es ja erheblichen Widerstand gegen Teile der Rentenreform, auch aus den eigenen Reihen der Koalition. Hat man diesen Streit heute noch gespürt oder ist man da wieder näher zusammengerückt?
12: Also beide Seiten haben sich heute Mühe gegeben, diesen Streit nicht spürbar werden zu lassen. Bärbel Bas hat ja, wie gesagt, die Rentenreform verteidigt, hat gesagt, das sei komplett nötig. Und sie hat auch kein Abrücken von der Rente mit 63. Also sie hat sozusagen nicht gesagt, nein, wir machen das nicht mit der Abschaffung der Rente mit 63, sondern sie hat gesagt, ja, wir müssen da Wege finden, wie wir damit umgehen, um eben Menschen in ihrer Lebensplanung und nicht alleine zu lassen. Während von der Union auch wenig kam zu diesem konkreten Kritikpunkt, sondern die Union hat sich sehr stark auf das Thema Arbeitsmarktflexibilisierung kapriziert. Also man hat sich da nicht nochmal in Differenzen ergangen in dieser Debatte.
7: Was die Abschaffung der abschlagsfreien Rente angeht, hat Bas von einem Vertrauensschutz geredet. Was hat sie denn damit gemeint?
12: Also zunächst mal, wenn wir zurückgehen auf die Vorschläge der Rentenkommission, die hatte ja bereits in ihren Vorschlägen festgehalten, erstens, es wird Übergangsfristen geben müssen und zweitens, es muss Ausnahmen geben für Menschen in körperlich belastenden Berufen oder mit gesundheitlichen Einschränkungen. Jetzt hat Bärbel Bas noch einmal betont, Menschen, die sich jetzt in ihrer näheren Lebensplanung schon darauf eingestellt haben, dass sie frühzeitig ohne Abschläge in Rente gehen können, die müssen sich jetzt zunächst mal keine Sorgen machen, dass das übermorgen oder nächstes Jahr nicht mehr möglich sein wird. Es gehe jetzt darum, dass man eben Regelungen findet, die es ermöglichen, dass Menschen da sozusagen sich nicht überrumpelt fühlen. Wir werden sehen, ich gehe davon aus, dass es da Kompromisse gibt in Richtung einer längeren Übergangsfrist und eben Ausnahmen für Menschen in körperlich belastenden Berufen.
7: Wenn wir jetzt zum Abschluss auf die gesamte Haushaltswoche gucken, was bleibt Ihnen da vor allem hängen?
12: Naja, man sagt ja immer, der Haushalt, das ist in Zahlen gegossene Politik und insofern war diese Haushaltswoche auch ein Blick in die Zukunft. Was man auch gesehen hat, der einzige Etat, der massiv ausgeweitet wurde, war der von Verteidigungsminister Boris Pistorius. Das heißt also, die Militärausgaben steigen massiv als Reaktion auf die Bedrohung durch Russland, während viele andere Etats eben Kürzungen haben hinnehmen müssen, etwa bei der Gesundheit, Entwicklungshilfe und so weiter. Und die Debatte ist dieses Jahr ganz besonders hitzig gewesen. Das hat man gemerkt, dass eben im Nachgang der Wahlen in Sachsen-Anhalt da die Atmosphäre insgesamt angespannt ist.
7: Kirsten Gierschig sagt das, unsere Korrespondentin im Hauptstadtstudio, die die Haushaltswoche für uns beobachtet hat. 13.10 Uhr ist es jetzt. Und wir schauen ins Ausland. US-Präsident Donald Trump hat den Parteitag der Republikaner in Dallas beendet und wie es sich für ihn ziemt, mit viel Eigenlob. In Texas stehen Zwischenwahlen an und die Republikaner haben sich von dem Parteitreffen Rückenwind für ihren Kandidaten erhofft. Der Fokus lag auf innenpolitischen Themen. USA-Korrespondent Ralf Borchardt hat den Parteitag für uns beobachtet.
13: Jay, die Rufe für den Mann, der als Hauptredner des Abschlussabends angekündigt war, Vizepräsident J.D. Vance. Stellenweise schien seine Rede eine Bewerbungsrede für die Präsidentschaftskandidatur der Republikaner 2028 zu werden. Als ein Gegendemonstrant eine mexikanische Flagge hochhielt, rief Vance in Trump-ähnlicher Schärfe:
14: Well, my friend, if you love Mexico so much, get your ass over there, I'll buy you the plane ticket.
13: Mein Freund, wenn du Mexiko so liebst, bewege deinen Hintern dort rüber, kauf dir ein Flugticket. Dann betonte Vance, erstmal gehe es um die Kongress-Zwischenwahlen diesen November, danach werde man sich um die nächsten Schritte kümmern. Das Finale des Parteitags überließ Vance dem Mann, der noch die unumstrittene Nummer 1 der Republikaner ist. Präsident Donald Trump war es, der diesen Parteitag unbedingt wollte, um sich selbst zum Mittelpunkt der Kongress-Zwischenwahlen zu machen, obwohl Trump gar nicht auf dem Wahlzettel steht.
15: You've got to pretend I'm on the ticket. I'm on the ticket. I'm on the ticket.
13: Ihr müsst so tun, als sei ich auf dem Wahlzettel. Ich bin auf dem Zettel. Ich bin auf dem Zettel, beschwor Trump seine Anhänger und rief immer wieder, geht wählen. Und der Präsident wiederholte sein Versprechen vom Vorabend, $5,000 für jeden erwachsenen Bürger im Land, wenn die Republikaner Anfang November erneut das Repräsentantenhaus und den Senat gewinnen.
15: $5,000 for every adult citizen in our country.
13: Diese $5,000-Ankündigung war zum Hauptthema des Parteitags geworden. Ein ernst gemeintes Versprechen? Kaum, sagt Rick Hazen, Wahlrechtsexperte an der Universität von Kalifornien in Los Angeles. Es steht gar nicht in Trumps Macht, das alleine zu tun. Er braucht dazu den Kongress. Politiker machen diese Art von Versprechen ständig. Es ist Teil der Wahlkampfrhetorik, so der Juraprofessor im Fernsehsender PBS. Was bleibt nach diesem Parteitag, der eher eine Trump-Show war? Mit Blick auf die Kongress-Zwischenwahlen Anfang November, bisher sprechen die Umfragewerte gegen die Republikaner. Ein Machtwechsel zurück zu den Demokraten, zumindest im Repräsentantenhaus, scheint wahrscheinlich. Dabei bleibt es, sagt der Meinungsforscher Frank Luntz.
16: They look at their food prices and they wonder why they've gone up. They look at gas prices and they wonder, are they going to be able to fill their tanks?
13: Die Leute schauen auf die Lebensmittelpreise und fragen sich, warum sie gestiegen sind. Sie schauen auf die Benzinpreise und fragen sich, ob sie ihren Tank voll machen können. So Luntz im Radiosender NPR. Beim Parteitag in Dallas allerdings gab es sie nach wie vor, die überzeugten Trump-Anhänger wie den Texaner Jack. Er sagt zu Trumps Amtsführung:
17: Absolutely phenomenal. I mean, obviously we have the war with Iran.
13: Absolut phänomenal. Gut, wir haben den Iran-Krieg, den wir zu Ende bringen müssen. Aber was den Aktienmarkt angeht, wenn du da seinen Empfehlungen folgst, kannst du Geld verdienen. Und das ist mir gelungen, so der 22-Jährige. Die deutlich ältere Diane Papering will Republikaner wählen bei den Zwischenwahlen.
18: I believe in President Trump.
13: Ich glaube an Präsident Trump. Er tut, was er sagt. Er redet Klartext.
18: He says what he means.
7: Sagt diese Republikanerin auf dem Parteitag der Partei in Dallas. Der Bericht war von unserem Korrespondenten Ralf Borchardt.
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7: Der fußballerische Kulturwandel beim 1. FC Union unter dem neuen Trainer Mauro Lustrinelli benötigt Zeit und Geld. Einen Punkt haben die Eisernen aus den ersten beiden Bundesliga-Partien geholt. Und sowohl beim spektakulären 3:3 gegen Frankfurt als auch bei der ernüchternden 0:4-Packung in Leverkusen viel zu viele Gegentore kassiert. Vor dem Freitagabendspiel gegen Aufsteiger Schalke hat Lustrinelli aber nochmal unterstrichen, er wird von seinem Konzept nicht abweichen. Lars Becker dazu.
19: Es ist ein Prozess und ein Prozess kannst du nicht einfach zaubern. Das heißt, es geht Tag nach Tag, Step by Step und gleichzeitig, egal was passiert, dass wir die Sache, wo wollen wir auf Platz bringen, umso mehr konsequent und überzeugt jeden Tag zusammen trainiert.
20: Von seinen Profis fordert der kommunikative Schweizer Beharrlichkeit, Konstanz, Mut und bei Rückschlägen vor allem Resilienz.
19: Es ist nicht einfach, da bin ich einverstanden. Und darum ist das Projekt sehr spannend, weil wäre einfacher, Ich würde nicht so geil am Schluss, wann werden wir das erreichen?
20: Für Lustrinelli ein geiles Projekt, für Union-Sportvorstand Horst Held eine Operation am offenen Herzen zur zwingend notwendigen fußballerischen Veränderung/Weiterentwicklung. Der Verein habe Vertrauen und Geduld, werde dem Coach die notwendige Zeit einräumen. Über allem aber stehe natürlich der Klassenerhalt. Lustrinelli ist vom Erfolg seines Projekts, seiner offensiven und mutigen Spielidee überzeugt, will mit seinem Trainerteam konsequent den eingeschlagenen Weg weitergehen.
19: Und sicher ohne Zweifel, wir wissen, was wir machen. Aufgeben ist nie ein Thema, das ist wirklich, und das ist die Mentalität. Und gleichzeitig ist ein Herz dabei. Ich bin fest überzeugt, wir werden es schaffen. Das ist wirklich nur Sache von Zeit.
20: Gegner Schalke hat am letzten Wochenende Meister Bayern überraschend ein 0:0 abgetrotzt. Der 90-minütige Abwehrkampf des Aufsteigers hat auch Lustrinelli beeindruckt. Aber
19: ich glaube, das wird ganz ein anderes Spiel da in Alte Försterei sein. Wird sicher etwas offener sein. Und wir wissen, welche Mentalität wird unsere nächste Gegner haben und wir werden bereit sein.
20: Lustrinelli kommt es, unabhängig vom Gegner, vor allem darauf an, dass sein Team möglichst die eigene Spielidee um- und die eigenen Prinzipien durchsetzt.
19: Wir wollen Druck auf Ballträger machen. Der Ball so hoch wie möglich erobern. Der erste Gedanke nach vorne spielen. Und wenn wir den Ball haben, unser Vertikalspiel so schnell wie möglich, so gut wie möglich auf Platz zu setzen.
20: Noch steht Lustrinelli bei Union nicht unter Druck. Aber ein Sieg, möglichst ein überzeugender Erfolg gegen Schalke, würde dem Vertrauen in das begonnene Projekt des Italo-Schweizers einen Schub verleihen. Am Freitag unter Flutlicht an der Alten Försterei.
19: Diese erste, gestern habe ich schon vergessen, wie heißt dieses Spiel am Abend?
0: Flutlichtfreitag.
19: Flutlichtfreitag-Spiel genießen, wo geil ist, da in Alte Försterei.
0: Flutlicht.
7: Das war ein schwieriges Wort. Union-Coach Mauro Lustrinelli im Beitrag von Lars Becker.
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7: Das Wetter für Berlin und Brandenburg. Viele dicke Wolken heute unterwegs, ab und an zeitweise, aber auch Sonne. Die Temperaturen maximal vorausgesagt 20 bis 23 Grad. Derzeit liegen wir in Berlin zwischen 16 und 18 Grad. In Grünow bei Prenzlau sind 17 Grad. In Frankfurt oder 19 Grad.
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9: A10 westlicher Berliner Ring Richtung Dreikafeland zwischen Großkreuz und Vöben jetzt 10 Minuten Stau. Westlicher Ring Richtung Dreieckwerder zwischen Potsdam Nord und Großkreuz 20 Minuten Stau. A11 Stettin Richtung Berlin zwischen Bernau Nord und Bernau Süd 10 Minuten Stau. Stadtverkehr Berlin ist dabei länger auf dem Stadtring A100 Richtung Treptow zwischen Schmargendorf und Alboinstraße 15 Minuten Zeitverlust. Auf der A103 dauert es 20 Minuten länger im Kreuz Schöneberg vor der Ausfahrt Sachsendamm. Voll ist es auch im Bereich Elsenbrücke und Lichtenberg-Rienstraße vor der Allee der Kosmonauten. Aktuell ist zur S-Bahn Berlin, wegen Bauarbeiten fahren bis Sonntag Betriebsschluss keine Züge zwischen Hallensee und Beusselstraße. Es fahren ersatzweise Busse. Bitte planen Sie mehr Zeit ein. Betroffen sind die Linien S41, 42 und 46.
7: 13.19 Uhr.
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7: Jessica Wiener hier, schönen guten Tag. Es geht darum, dass wir dieses Land wieder besser machen. Arbeits- und Sozialministerin Bärbel Baas hat das heute im Bundestag gesagt, als es in der Haushaltsdebatte um den Etat für ihr Ressort ging. Der größte Etat im Bundeshaushalt aller Ministerien. Jonas Ziegler mit den Nachrichten.
9: Am letzten Tag der Haushaltswoche hat der Bundestag über den mit Abstand größten Etat, den für Arbeit und Soziales, debattiert. Das Budget von Ministerin Baas umfasst rund 200 Milliarden Euro. In ihrer Rede verteidigte die SPD-Chefin die umstrittene Rentenreform gegen Kritik. Eine solche Reform müsse noch in dieser Wahlperiode kommen, um die Renten zukunftsfest zu machen und jüngere Generationen nicht übermäßig zu belasten. Baas versprach dabei Übergangsregelungen bei der sogenannten Rente mit 63, die nach den Reformplänen abgeschafft werden soll.
2: Das Thema Rente nach 45 Versicherungsjahren ist im Gespräch. Ich will den Menschen, die gerade Angst haben, dass es übermorgen abgeschafft wird und dass ihre Verträge, die sie jetzt abgeschlossen haben, schon nicht mehr gelten. Es wird einen Vertrauensschutz geben, darauf können sich alle verlassen.
9: Bundesarbeits- und Sozialministerin Bärbel Baas, SPD. Wir übertragen die Haushaltsdebatte im Bundestag im Livestream, in unserer App und auf der rbb24-inforadio.de-Seite bis voraussichtlich 14.30 Uhr. Die Zahl der Firmenpleiten in Deutschland hat im ersten Halbjahr den höchsten Stand seit 13 Jahren erreicht. Wie aus Daten des Statistischen Bundesamts hervorgeht, wurden bei den Amtsgerichten knapp 13.000 Unternehmensinsolvenzen beantragt. 6,7% mehr als im Vorjahreszeitraum. Betroffen waren vor allem Firmen aus den Branchen Verkehr und Lagerei, gefolgt vom Gastgewerbe und dem Bau. Insgesamt beliefen sich die Forderungen der Gläubiger auf etwa 18,5 Milliarden Euro. Alle Geschäfte, Restaurants und Dienstleister in Deutschland sollen nach den Plänen der Bundesregierung künftig Kartenzahlung anbieten. Bundesfinanzminister Klingbeil hat entsprechende Pläne vorgelegt. Sie würden gerade mit den anderen Ministerien abgestimmt, berichtet die Deutsche Presseagentur. Damit wird ein Vorhaben aus dem Koalitionsvertrag von Union und SPD umgesetzt. Die neuen Regeln sollen vom kommenden Jahr an gelten. Umsatzgrenzen oder zusätzliche Gebühren für Kunden soll es dabei nicht geben. Damit Kunden die Wahlfreiheit haben, bleiben Bargeldzahlungen weiter möglich. Die jemenitische Houthi-Miliz hat eine strategisch wichtige Insel im Roten Meer eingenommen. Wie ein Vertreter der jemenitischen Regierung mitteilte, haben Boote mit bewaffneten Houthi-Kämpfern die Insel Mayun erreicht. Damit kontrollieren die Aufständischen nun eine strategisch wichtige Meerenge, die das Rote Meer mit dem Indischen Ozean verbindet. Unser Korrespondent für die Region, Moritz Behrendt.
3: Die Houthi kämpfen im Jemen gegen die Truppen der international anerkannten Regierung. Die wird von Saudi-Arabien unterstützt. Die Kämpfe im Jemen sind wieder aufgeflammt, nachdem die mit dem Iran verbündeten Houthi vor anderthalb Monaten erklärt hatten, saudische Schiffe dürften nicht mehr durch die Meerenge Bab al-Mandab fahren. Weil die Straße von Hormus im Persischen Golf weitgehend blockiert ist, exportiert Saudi-Arabien inzwischen einen Großteil seines Erdöls über das Rote Meer. Die Durchfahrt durch das Bab al-Mandab ist zentral für den Transport nach Ostasien. China, Indien, Japan und Südkorea sind weltweit die wichtigsten Abnehmer von saudischem Öl.
9: Bundespräsident Steinmeier hat dazu aufgerufen, mehr gegen Wohnungslosigkeit zu tun. Diese könne und müsse verhindert und bekämpft werden, sagte Steinmeier bei einer Veranstaltung der Bundesarbeitsgemeinschaft Wohnungslosenhilfe in Berlin. Er erinnerte an den Aktionsplan der Bundesregierung, der zum Ziel hat, die Wohnungslosigkeit in Deutschland bis 2030 zu überwinden. Das sei sehr ambitioniert, so Steinmeier. Die Verantwortlichen müssten entschlossen die notwendigen Schritte gehen, um dieses Ziel zu erreichen. Heute ist der bundesweite Tag der wohnungslosen Menschen. Dazu gibt es in Berlin und Brandenburg mehrere Veranstaltungen. Die Staatsanwaltschaft Neuruppin hat Anklage gegen zwei 17-Jährige erhoben. Grund sind die mutmaßlichen Anschlagspläne der beiden auf die Friedrich-Gedecke-Oberschule in Perleberg, wie eine Sprecherin des Landgerichts Neuruppin dem RBB mitteilte. Demnach wird frühestens im Oktober entschieden, ob das Verfahren zugelassen wird. Die Angeklagten bleiben in Untersuchungshaft. Die Jugendlichen waren im Mai festgenommen worden. Sie sollen sich über Messenger-Dienste über ihre Anschlagspläne ausgetauscht haben. Dabei soll es auch um konkrete Mordabsichten gegangen sein. Soweit die Nachrichten. 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Das Wetter. Am Nachmittag bewölkt und nur zeitweise sonnig, aber trocken, maximal 20 bis 23 Grad. Zurzeit in Berlin-Dahlem 16 und in Spandau 18 Grad, in Angermünde 17 und in Lenzen in der Prignitz 19 Grad. Schwacher Wind aus Süd bis Südwest. Morgen teils sonnig, teils dichter bewölkt mit leichten Schauern bei 21 bis 23 Grad. Die Zeit 13.25 Uhr.
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6: Jessica Wiener hier, schönen guten Tag. Es ist der mit Abstand größte Posten im kommenden Haushalt. Rund 200 Milliarden Euro wird das Ministerium für Arbeit und Soziales 2027 zur Verfügung haben. Das Geld wird vor allem für die Rentenversicherung benötigt, aber auch für die neue Grundsicherung. Dieser Riesenetat wurde heute Morgen im Bundestag debattiert. Auch die geplante Rentenreform war Gegenstand der Debatte. Und Bärbel Baas bekam viel Gegenwind zu spüren. Dagmar Pepping aus dem Hauptstadtstudio fasst die Debatte für uns zusammen.
22: Bärbel Baas saß mit zusammengekniffenen Lippen auf der Regierungsbank. Die Arbeits- und Sozialministerin von der SPD bekam viel Kritik zu hören aus der Opposition, von AfD, Grünen und Linken.
23: Sie verwalten nur noch den Mangel, statt ihn zu beheben.
24: Dieser Haushalt ist auf Sand gebaut. Er ist ungerecht und unsozial.
25: Ihre Politik folgt immer wieder demselben Muster. Beschäftigten begegnen Sie mit Misstrauen, Erwerbslose schikanieren Sie, Vermögen und Konzerne dagegen behandeln Sie mit Samthandschuhen. Diese soziale Kälte sieht man auch im Haushalt.
22: Der Haushalt für Arbeit und Soziales ist der mit Abstand größte Etat der Bundesregierung. 201 Milliarden Euro sind für das Jahr 2027 vorgesehen. So viel wie noch nie. Darauf wies auch der CDU-Politiker Johannes Winkel hin, als er auf die Kritik aus der Opposition reagierte. Dieser Sozialstaat lasse niemanden im Stich, sagte der Vorsitzende der Jungen Union.
26: Die entscheidende Frage und der entscheidende Maßstab auch für so einen Haushalt ist die Frage der sozialen Gerechtigkeit. Der Haushalt für das BMAS, der Haushalt, das Geld für den Sozialstaat, der steigt seit Jahren. Gleichzeitig steigt aber nicht zwingend das Gerechtigkeitsgefühl in der Bevölkerung, was den Sozialstaat anbelangt.
22: Ministerin Bärbel Baas hatte zuvor in ihrer Rede für den Reformkurs der Bundesregierung geworben.
23: Liebe Kolleginnen und Kollegen, mir ist wichtig, unsere Reformen sind kein Selbstzweck. Es geht nicht darum, nur den Mangel zu verwalten. Ganz im Gegenteil, es geht darum, dass wir dieses Land wieder besser machen. Dazu gehören gute Löhne, faire Arbeitsbedingungen, der Ausbau der Tarifbindung und sichere Renten.
22: Dafür und damit vor allem die jungen Menschen nicht überbelastet werden, müsse die Koalition in dieser Legislaturperiode die Rentenreform umsetzen, so Baas.
23: Alles andere kommt uns teuer zu stehen, führt zu Rentenkürzungen und zu massiv steigenden Beiträgen.
22: Baas ging auch auf die Diskussion über die abschlagsfreie Rente nach 45 Beitragsjahren ein. Im Volksmund Rente mit 63 genannt. Die Rentenkommission der Bundesregierung hatte vorgeschlagen, diese Regelung abzuschaffen. Aus der SPD, aber auch von ostdeutschen CDU-Ministerpräsidenten, gibt es Widerstand gegen diese Empfehlung der Kommission. Baas lobte die insgesamt 33 Vorschläge der Kommission als sehr gut und hatte diese Botschaft an die Bürger.
23: Ich will den Menschen, die gerade Angst haben, dass es übermorgen abgeschafft wird und dass ihre Verträge, die sie jetzt abgeschlossen haben, schon nicht mehr gelten. Es wird einen Vertrauensschutz geben, darauf können sich alle verlassen.
22: Da viele Unternehmen gerade in einer Umbruchphase sind und Arbeitsplätze abbauen müssen, werde man auch darüber reden, wie man diesen Abbau sozialverträglich hinbekommen könne, kündigte Baas an. Als sich während der Debatte ein Koalitionskollege von der CDU vom Rednerpult an sie wandte, verdüsterte sich die Miene von Baas spürbar. Marc Biadasch, der Sprecher der Unionsfraktion für Arbeit und Soziales, gab Baas nämlich einen höflich verpackten Auftrag für mehr Tempo mit.
27: Heute stehe ich auch hier, Frau Ministerin, mit einer Bitte. Liefern Sie uns diese dringenden, wichtigen Reformen. Geben Sie uns die Gesetzentwürfe in die Hand, damit wir Wachstum und den Wohlstand in diesem Land erhalten können.
22: Denn nur so könne man die Errungenschaften unseres Sozialstaates dauerhaft sichern, betonte der CDU-Politiker.
6: Hauptstadtkorrespondentin Dagmar Pepping war das. An jedem Tag verliert allein Deutschland fast 500 Industriearbeitsplätze, schätzen Experten. Das liegt an der Übermacht aus China. Das Land schwemmt den Markt für Autos, Stahl und Aluminium und nicht jeder Schritt wirkt hier fair. Die EU verhandelt nun über ein Gesetz, das die heimische Industrie bevorzugen soll. Jean-Marie Magro berichtet aus Brüssel.
28: Für einige in Brüssel ist er das Ende der Naivität. Andere meinen dagegen,
29: this legislation needs a lot of work,
28: dass noch viel zu tun sei. In dieser Woche haben die Berichterstatter im EU-Parlament ihre Anmerkungen zum Industrial Accelerator Act eingereicht. Europäische Industrieunternehmen sollen bevorzugt werden. Die Grünen-Abgeordnete Anna Cavazzini war eine der Berichterstatterinnen.
30: Wir sagen, ein Teil der öffentlichen Gelder, ein Teil unserer Steuergelder
4: soll halt dafür benutzt werden, dass unsere Industrie am Leben gehalten wird und nicht irgendwie nach China fließt.
28: Zum Beispiel sei ein Teil der E-Auto-Prämie in Deutschland an chinesische Hersteller gegangen, sagt Cavazzini. Europäisches Steuergeld für China, das sowieso unfairen Handel treibt durch eine unterbewertete Währung, Subventionen und Überkapazitäten. Das könne nicht sein. Vor allem, weil allein in Deutschland laut Bundesagentur für Arbeit im vergangenen Jahr fast 500 Industriearbeitsplätze verloren gingen, pro Tag.
4: Wenn alle anderen entweder unfair spielen oder zumindest viel stärker auf ihre eigenen Interessen schauen, als wir das tun, dann sind wir am Ende die Blöden, wenn wir nicht umsteuern.
28: Der Industrial Accelerator Act sieht zum Beispiel auch für energieintensive Industrien wie Stahl, Zement oder Aluminium Leitmärkte vor. Der SPD-Abgeordnete Jens Geier.
5: Also wenn man beispielsweise will, dass grüner Stahl in Europa produziert wird, also Stahl, der ohne CO2-Emissionen zustande kommt, dann ist der teurer als welcher, den man mit herkömmlichem Strom erzeugt, im Lichtbogenofen oder mit Koks. Wenn man aber dann den grünen Stahl fördern will, dann braucht das einen Business Case. Das heißt, die Investoren müssen wissen, das Produkt wird verkauft.
28: Es gibt allerdings auch Einwände, zum Beispiel aus Deutschland. Lange hat sich der Verband der deutschen Automobilindustrie gegen eine Bevorzugung lokaler Produktion gewehrt, weil sie Angst vor der Reaktion aus China hatte. Andere wenden ein, dass man Länder, mit denen die EU schon Freihandelsabkommen geschlossen hat, verschrecken würde. Die unionsgeführte Bundesregierung wollte lieber ein Made with statt ein Made in EU. Damit im Parlament eine Mehrheit zustande kommt, kommt es aber vor allem auf eine Fraktion an, die Europäische Volkspartei, zu der CDU und CSU gehören. Die scheint vom Ansatz des Industrial Accelerator Acts noch nicht ganz überzeugt zu sein, wie der Niederländer Dirk Groting deutlich macht. Der Vorschlag der Berichterstatter sei
29: overpromising and underdelivering.
28: Er verspreche zu viel und liefere zu wenig, findet der Vertraute von Mehrheitsführer Manfred Weber. Es sei noch viel zu tun. Einige Passagen könnten gegen die Regeln der Welthandelsorganisation verstoßen. Überhaupt werde es wohl noch Jahre dauern, bis das Gesetz in Kraft treten könne.
6: EU-Korrespondent Jean-Marie Magro aus Brüssel über die Pläne für ein neues Gesetz zum Schutz der europäischen Wirtschaft. Die Stadt Potsdam hat ihr überarbeitetes Verkehrskonzept 2040 vorgestellt. Wahnsinnig viel zu lesen, wahnsinnig viel Text und Grafiken. Im Kern geht es aber darum, Autos sollen in Potsdams Innenstadt immer weniger eine Rolle spielen. Dafür soll der Fahrradverkehr weiter gestärkt werden. Geht das auf? Felix Moniak hat sich mit dem Konzept beschäftigt.
10: Eine Fahrradbrücke über die Havel von Potsdam West auf Hermannswerder. Das ist einer von insgesamt 70 Vorschlägen für eine Verbesserung der Verkehrsinfrastruktur in der Stadt. Neu ist die Idee nicht. Norman Niehoff vom Fachbereich Mobilität sagt:
11: Die Brücke vom Hermannswerder zum Kiewit, also als Ersatz zur Fähre, die es dort gibt, hat den Ursprung eigentlich in 2019, wo wir mit einer Machbarkeitsstudie gezeigt haben, welche Alternativen bestehen.
10: Eine weitere ist über den Weißen See geplant, um das neue Viertel Krampnitz für Fahrräder anzubinden. Dort wachse die Stadt, so Niehoff, ein Fokus bei der Stadtplanung. In der Innenstadt soll vor allem der Autoverkehr zurückgedrängt werden. Philipp Otto vom ADFC in Potsdam sagt:
12: Erstmal ist gut, dass die Stadt Potsdam auch das Fahrradfahren bzw. als Fahrradstadt jetzt Potsdam weiter betrachtet und da entsprechend die Maßnahmen auch hauptsächlich dran orientieren will. Kritikpunkte gibt es diverse. Also das heißt, wir haben natürlich da Möglichkeiten wenig ausgeschöpft. Also die Vision für Potsdam wird auch nicht weiter groß weiter verfolgt.
10: Beispiel: die zentrale lange Brücke am Hauptbahnhof. Sie muss neu gebaut werden. Jahrelang drohen dort massive Verkehrsprobleme. Ein neuer Fahrradweg von Babelsberg entlang der S-Bahn-Gleise und über die bestehende Havelbrücke der Eisenbahn kann laut Otto enorm helfen. Mit relativ geringen Mitteln wäre so viel möglich. Dieser Fahrradweg aber fehlt im Konzept.
6: Felix Moniak über das überarbeitete Verkehrskonzept 2040 in Potsdam. Es wird jetzt weiter in den politischen Gremien beraten, bevor es in die Stadtverordnetenversammlung eingebracht wird.
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6: Kupfer ist deutlich teurer geworden. Im Juli kostete das Halbedelmetall knapp 30% mehr als noch im Vorjahr. Aber woran liegt das und was heißt das für Verbraucher? Aus der ARD-Finanzredaktion Angela Göpfert.
0: Kupfer steckt in vielem, im Stromkabel genauso wie im Elektroauto, in der Wärmepumpe oder im Smartphone. Und genau dieser Alltagsrohstoff ist derzeit so teuer wie nie. An der Londoner Metallbörse LME stieg der Preis in dieser Woche auf $14.800 je Tonne. Ein wichtiger Grund liegt derzeit in den USA. Händler schaffen große Mengen Kupfer dorthin aus Sorge, dass Washington neue Importzölle verhängen könnte. Tula Nguyen, Leiterin Rohstoff- und Devisenanalyse bei der Commerzbank.
13: Es gibt keinerlei Informationen dazu, ob und wann die US-Administration hier nochmal Zölle einführen könnten, aber der Markt spekuliert momentan darauf. Damit wird dem Rest der Welt Kupfer entzogen. Das Kupfer wandert im Prinzip in die USA und das treibt dann den Preis an der LME dann nach oben.
0: Doch hinter dem Rekord steckt auch eine längerfristige Entwicklung. Die Welt braucht immer mehr Kupfer. Die Internationale Energieagentur spricht bereits vom Zeitalter der Elektrizität. Bis 2030 soll der jährliche Zuwachs der weltweiten Stromnachfrage im Schnitt 50% größer sein als im vergangenen Jahrzehnt. Immer mehr Strom muss also erzeugt, transportiert und verteilt werden. Genau dafür ist Kupfer ein Schlüsselrohstoff, sagt Martin Brückner von Metflix.
14: Die Welt wird elektrifiziert und Kupfer elektrifiziert eben die Welt. Kupfer ist der zweitbeste Leiter von Strom, Silber ist der beste, aber Silber ist auch 150 mal teurer. Von daher ist klar, dass eben genau die Bereiche Stromnetze, Rechenzentren, Elektromobilität und auch Bau die Nachfrage nach Kupfer treiben werden.
0: Dabei brauchen vor allem zwei Wachstumsmärkte enorme Mengen des Metalls. KI-Rechenzentren und Elektromobilität. Ein Elektroauto enthält nach Berechnungen von S&P fast dreimal so viel Kupfer wie ein klassischer Verbrenner.
14: In einem einzigen Elektroauto stecken etwa 75 Kilogramm Kupfer. In einem KI-Rechenzentrum, also so einem riesen Giga-Ding, können es bis zu 50.000 Tonnen sein.
0: Für Verbraucher stellt sich damit die Frage, wie viel von diesem Preisanstieg an den Rohstoffmärkten am Ende tatsächlich bei ihnen ankommt. Denn Kupfer steckt in vielen Produkten und Anwendungen des Alltags. Wo sich höhere Preise besonders bemerkbar machen könnten, erklärt Rohstoffexperte Brückner.
14: Bauen wird immer teurer. Im Baumarkt merkt man es an der Kasse, ob es nun Wasserrohre aus Kupfer oder Stromkabel sind, aber auch Wärmepumpen und sämtliche elektrischen Installationen wie zum Beispiel Boiler. All das kriegt nun mal einen richtigen Preisschub.
0: Nicht überall lassen sich höhere Kupferpreise an die Kunden weitergeben. Gerade in der Autoindustrie ist der Preiskampf hart. BMW, Ferrari, Tesla und mehrere chinesische Hersteller ersetzen deshalb in Teilen der Verkabelung bereits Kupfer durch günstigeres Aluminium.
6: Aus Frankfurt war das Angela Göppert.
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6: Das Wetter für Berlin und Brandenburg. Die Temperaturen liegen in Berlin derzeit zwischen 17 und 20 Grad. 17 Grad sind es auch in Grünow bei Prenzlau. 21 Grad in Brandenburg an der Havel. Bis zu 23 Grad sind als Höchsttemperatur vorausgesagt. Dazu viele Wolken heute unterwegs. Ab und an kann aber zeitweise auch mal die Sonne rausschauen.
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6: Mit Jonas Ziegler.
9: A10 westlicher Berliner Ring Richtung Dreikafeland zwischen Großkreuz und Vöben 10 Minuten Stau. A10 westlicher Berliner Ring Richtung Dreieckwerder zwischen Potsdam Nord und Großkreuz 20 Minuten Stau. A11 Stettin Richtung Berlin zwischen Bernau Nord und Bernau Süd. Ein Fahrzeug steht auf der rechten Spur und es gibt 10 Minuten Stau. Stadtverkehr Berlin ist dauert länger auf der A100 Stadtring Richtung Treptow zwischen Schmargendorf und Albuinstraße. 15 Minuten Zeitverlust. Auf der A103 dauert es 20 Minuten länger im Kreuz Schöneberg vor der Ausfahrt Sachsendamm. Voll ist es auch im Bereich Elsenbrücke und Lichtenberg-Rienstraße vor der Allee der Kosmonauten. Tiergarten und Moabit. Der Tiergartentunnel ist zwischen Reichpietsch-Ufer und Heidestraße in beiden Richtungen bis heute Abend gesperrt. 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
6: 13.40 Uhr.
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6: Jessica Wiener hier. Schönen guten Tag. Die Haushaltswoche im Bundestag ist geschafft. Heute ging sie mit dem Etat für das Ministerium Arbeit und Soziales zu Ende. Blicken wir auf die Woche zurück, bleibt vor allem eines hängen. Der Ton ist deutlich rauer geworden im Bundestag. Jonas Ziegler mit den Nachrichten.
2: Bundesarbeitsministerin Baas hat in der Haushaltsdebatte des Bundestags um Zustimmung zur geplanten Rentenreform geworben. Die SPD-Politikerin sagte, die Reform müsse in dieser Legislaturperiode kommen. Andernfalls müssten Leistungen gekürzt und Beiträge erhöht werden. Bei der geplanten Abschaffung der abschlagsfreien Rente mit 63 werde es eine Übergangsregelung geben, so Baas. Aus dem Hauptstadtstudio Kirsten Girschig.
3: Die Redner der Koalitionspartner CDU und CSU forderten Baas in der Debatte auf, möglichst schnell einen Gesetzentwurf zur Rentenreform vorzulegen. Grüne und Linke kritisierten die geplanten Kürzungen bei verschiedenen Sozialausgaben. Die AfD kritisierte die Höhe der Sozialleistungen für Geflüchtete. Der Etat des Arbeitsministeriums ist der größte Einzeletat innerhalb des Bundeshaushalts. Im kommenden Jahr sind hier Ausgaben von 201 Milliarden Euro geplant. Der mit Abstand größte Ausgabenblock sind die Ausgaben für die Rentenversicherung sowie die Grundsicherung im Alter und bei Erwerbsminderung.
2: Die Bundesanwaltschaft hat in Berlin Anklage gegen 7 mutmaßliche Mitglieder der radikal-islamischen Terrororganisation Hamas erhoben. Das hat die Ermittlungsbehörde am Mittag mitgeteilt. Sie wirft den Männern vor, dass sie schon einen konkreten Anschlagsplan auf jüdische Ziele in Deutschland oder Österreich verfolgt haben. Das Attentat sollte demnach im vergangenen Oktober verübt werden, zum 2. Jahrestag des Hamas-Überfalls auf Israel. Die 7 Verdächtigen sitzen zurzeit in Untersuchungshaft. Einige von ihnen sind schon Anfang Oktober 2025 in Berlin festgenommen worden. Bei ihnen wurden damals etliche Waffen sichergestellt. Die Zahl der Firmenpleiten in Deutschland hat im ersten Halbjahr den höchsten Stand seit 13 Jahren erreicht. Wie aus Daten des Statistischen Bundesamts hervorgeht, wurden bei den Amtsgerichten knapp 13.000 Unternehmensinsolvenzen beantragt, 6,7% mehr als im Vorjahreszeitraum. Betroffen waren vor allem Firmen aus den Branchen Verkehr und Lagerei, gefolgt vom Gastgewerbe und dem Bau. Insgesamt beliefen sich die Forderungen der Gläubiger auf etwa 18,5 Milliarden Euro. Die Bundesregierung erwartet von der italienischen UniCredit Garantien für den Fall, dass sie die Deutsche Commerzbank wie geplant übernimmt. Nach ARD-Informationen will Finanzminister Klingbeil darüber am Montag mit dem UniCredit-Chef in Berlin sprechen. Es gehe darum, die Commerzbank als wichtigen Arbeitgeber in Deutschland zu erhalten, sagte eine Sprecherin Klingbeils. Hauptstadtkorrespondent Mario Kubina.
7: Außerdem spiele die Bank eine wichtige Rolle für die Kreditvergabe an mittelständische Unternehmen. Dies gilt es auch in Zukunft sicherzustellen, so die Ministeriumssprecherin. Eine sogenannte feindliche Übernahme lehnt die Bundesregierung weiter ab. Allerdings laufen inzwischen Gespräche von Commerzbank und UniCredit. Die italienische Bank hält mittlerweile einen Großteil der Aktien an dem Institut mit Hauptsitz in Frankfurt am Main. Auch der deutsche Staat ist an der Commerzbank beteiligt, was auf die Finanzkrise der Nullerjahre zurückgeht.
2: Bundespräsident Steinmeier hat dazu aufgerufen, mehr gegen Wohnungslosigkeit zu tun. Diese könne und müsse verhindert und bekämpft werden, sagte Steinmeier bei einer Veranstaltung der Bundesarbeitsgemeinschaft Wohnungslosenhilfe in Berlin. Er erinnerte an den Aktionsplan der Bundesregierung, der zum Ziel hat, die Wohnungslosigkeit in Deutschland bis 2030 zu überwinden. Das sei sehr ambitioniert, so Steinmeier. Die Verantwortlichen müssten entschlossen die notwendigen Schritte gehen, um dieses Ziel zu erreichen. Heute ist der bundesweite Tag der wohnungslosen Menschen. Dazu gibt es in Berlin und Brandenburg mehrere Veranstaltungen. Die jemenitische Houthi-Miliz hat eine strategisch wichtige Insel im Roten Meer eingenommen. Wie ein Vertreter der jemenitischen Regierung sagte, haben Boote mit bewaffneten Houthi-Kämpfern die Insel Mayun erreicht. Damit kontrollieren die Aufständischen nun die Meerenge Bab al-Mandab, die das Rote Meer mit dem Indischen Ozean verbindet. Die Meerenge zählt zu den wichtigsten Schifffahrtsstraßen der Welt und hat seit der weitgehenden Blockade der Straße von Hormus durch den Iran zusätzlich an Bedeutung gewonnen. Das Wetter am Nachmittag bewölkt und nur zeitweise sonnig, aber trocken, maximal 23 Grad. Zurzeit in Berlin-Köpenick 17 und in Steglitz 20 Grad, in Frankfurt-Oder 18 und in Rathenow 21 Grad. Es weht schwacher Wind aus Süd bis Südwest. Auch morgen am Samstag teils sonnig, teils dichter bewölkt, zeitweise leichte Schauer bei 21 bis 23 Grad. Die Zeit 13.45 Uhr.
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6: Jessica Wiener hier, schönen guten Tag. Heute wurde in Grünheide feierlich der neue Bahnhof Fangschleuse eröffnet, nach knapp anderthalb Jahren Bauzeit. Künftig sollen hier längere Züge fahren, deutlich mehr Menschen ein- und aussteigen können. Und der Bahnhof soll vor allem auch die Tesla-Mitarbeiter zum Werk bringen und Güterzüge direkt mit dem Werk verbinden. RBB24-Reporterin Jula Jordans war heute bei der Eröffnung dabei und hat uns ihre Eindrücke so geschildert.
8: Ja, also erstmal wurde wirklich feierlich und sehr freudig dieser neue Bahnhof Fangschleuse in Betrieb genommen. Denn dieser Bahnhof, der wurde eben von ein paar hundert Metern weiter vom alten Standort verlegt. Und das war eine ganz schöne Mammutaufgabe. Hier war jetzt der Bürgermeister von Grünheide vor Ort, die Projektleitenden, Vertreter der Deutschen Bahn und vom VEBB. Aber es ist auch nur eine Teilinbetriebnahme erstmal. Denn wenn das hier fertig ist irgendwann, wird es einer der größten Bahnhöfe Brandenburgs. Für den Personenverkehr rollen hier jetzt aber schon seit so ein paar Monaten wieder Züge in beide Richtungen auf zwei Gleisen. Für den RE1 sind hier nämlich auch 220 Meter lange Bahnsteige entstanden. Aber man muss auch sagen, das ist hier noch eine ziemliche Baustelle. Also hier sind viele Bauarbeiter vor Ort, Bagger schippen Sand von A nach B. Menschen in gelben Westen rennen hier rum und koordinieren dieses Riesenprojekt. Was aber schon steht, sind eben diese zwei Gleise, dann dieser Bahnhofsvorplatz, der Busbahnhof und die Parkplätze. Und das große Bahnhofsschild, das wurde jetzt gerade enthüllt, das war eben noch so mit so einem Vorhang abgedeckt. Aber es wurde von allen Beteiligten hier wirklich eben nochmal mit so einem Schmunzeln auch betont, wie schnell dieses Riesenprojekt umgesetzt werden konnte, eben für deutsche Bauverhältnisse.
6: Fangschleuse ist ein wichtiger Bahnhof für die vielen Pendler und Pendlerinnen auf der Strecke zwischen Frankfurt, Oder und Berlin und eben vor allem für die tausenden Tesla-Beschäftigten und den Industriestandort Brandenburg ist der neue Bahnhof ein echter Gamechanger, sagt RBB-Reporterin Jola Jordans.
8: 16.000 Reisende, wurde mir hier gesagt, werden pro Tag dann hier erwartet. Deswegen wird für diesen Personenverkehr hier der Bahnhof auch noch viergleisig ausgebaut. Und Ende Dezember, dann sollen alle Bahnsteige fertig sein, auch für den Güterverkehr. Da gibt es dann nochmal extra drei Gleise und der Güterverkehr, der soll dann eben knapp 2400 Lkw-Fahrten pro Tag ersetzen. Aber das Ganze, muss man sagen, hat auch einiges gekostet. Die Gesamtkosten liegen bei rund 260 Millionen Euro. Da hat sich der Bund mit der Gemeinde hier zusammengetan. Was jetzt noch gebraucht wird, sind Autobahnanschlüsse und es müssen auch noch andere Bahnhöfe verlängert werden, damit diese längeren Züge dort eben auch überhaupt halten können.
6: RBB24-Reporterin Jola Jordans. Sie war bei der Eröffnung des Bahnhofs Fangschleuse dabei. Die Bundesregierung bewertet die Entwicklungen im Jemen als besorgniserregend. Die vom Iran unterstützte Houthi-Miliz treibt ihren Vormarsch entlang der jemenitischen Küste am Roten Meer weiter voran und nimmt nach und nach strategisch wichtige Orte unter ihre Kontrolle. Unser Korrespondent Moritz Behrendt beobachtet die Lage von Kairo aus.
15: Im Krieg im Jemen haben die schiitischen Houthi-Milizen weitere Städte entlang der Küste des Roten Meeres erobert. Nachdem sie bereits die strategisch wichtige Hafenstadt Mokka eingenommen haben, sollen sie nun auch in den weiter südlich gelegenen Ort Duhab eingerückt sein. Außerdem berichten Medien, sie hätten die Kontrolle über die Insel Mayun übernommen. Die Houthi kämpfen im Jemen gegen die Truppen der international anerkannten Regierung. Die wird von Saudi-Arabien unterstützt. Den Houthi nahestehende Medien berichten von saudischen Luftangriffen auf die Stadt Mokka. Durch ihr Vorrücken kontrollieren die Houthi immer größere Gebiete an der östlichen Küste der Meerenge Bab al-Mandab. Von hier bis nach Djibouti in Ostafrika ist das Rote Meer an der engsten Stelle nur 27 Kilometer breit. Die Kämpfe im Jemen sind wieder aufgeflammt, nachdem die mit dem Iran verbündeten Houthi vor anderthalb Monaten erklärt hatten, saudische Schiffe dürften nicht mehr durch die Meerenge Bab al-Mandab fahren. Weil die Straße von Hormus im Persischen Golf weitgehend blockiert ist, exportiert Saudi-Arabien inzwischen einen Großteil seines Erdöls über das Rote Meer. Die Durchfahrt durch das Bab al-Mandab ist zentral für den Transport nach Ostasien. China, Indien, Japan und Südkorea sind weltweit die wichtigsten Abnehmer von saudischem Öl.
6: Informationen waren das von Moritz Behrendt aus dem ARD-Studio in Kairo. Fachkräftemangel, niedrige Geburtenrate, das kennen wir nicht nur bei uns in Deutschland, auch Russland kämpft damit. Hinzu kommt, dass seit dem Angriffskrieg gegen die Ukraine 2022 hunderttausende Menschen Russland verlassen haben oder im Militärdienst eingebunden sind. Nun gibt es immer mehr Meldungen, dass junge Menschen die Oberstufe verweigert wird, also der Einzug in die 10. Klasse. Dem ist Stefan Lag zuständig für das ARD-Studio Moskau nachgegangen.
17: Der Unmut vieler Eltern in Russland wächst. In sozialen Netzwerken häuften sich diesen Sommer Berichte, wonach Schülerinnen und Schüler trotz guter Leistungen nicht in die 10. Klasse aufgenommen werden. Damit wird ihnen häufig der direkte Weg zum Hochschulstudium versperrt. So beklagte sich im Juli eine Mutter aus Ijewsk in der Teilrepublik Udmurtien über die Entscheidung der Schule, ihren Sohn nicht in die Oberstufe aufzunehmen. Wir hatten schon ab der 1. Klasse geplant, dass unser Sohn in die 10. und 11. Klasse gehen wird. Mein Sohn hat auf dem Zeugnis kein einziges unbefriedigend, sondern nur befriedigend gut und sehr gut. Jetzt

0: mit Hochschulbildung zu haben. Dass der Mangel an Arbeitskräften auch mit dem Krieg gegen die Ukraine zusammenhängen könnte, wird in Russland selten thematisiert. Schätzungen gehen davon aus, dass rund 600 bis 700.000 russische Soldaten für den Krieg eingesetzt sind. Dazu die hohen Verluste. Zuletzt nach Schätzungen des amerikanischen Thinktanks Institute for the Study of War 40.000 Soldaten allein im August. Stattdessen verweisen staatliche Medien auf den Bedarf an technisch ausgebildeten Fachkräften, auch beim Militär. Als Präsident Wladimir Putin beim östlichen Wirtschaftsforum auf Beschwerden über die Nichtzulassung zur Oberstufe angesprochen wurde, reagierte er zunächst ungehalten. Ich verstehe immer noch nicht, wovon Sie sprechen. Davon habe ich noch nie gehört. Später ergänzte er, man versucht, die Voraussetzungen dafür zu schaffen, dass die Wirtschaft das bekommt, was sie am dringendsten braucht. Hochqualifizierte Fachkräfte und hochqualifizierte Arbeiter. Laut der offiziellen Personalprognose der russischen Regierung entfallen rund 70% des künftigen Arbeitskräftebedarfs auf Arbeiter und Fachkräfte. Dabei ist die Rechtslage eigentlich eindeutig. Schulen dürfen zwar für spezialisierte Klassen Auswahlverfahren durchführen, ein genereller Ausschluss vom Besuch der 10. Klasse ist jedoch nicht vorgesehen. Immer mehr Eltern ziehen deshalb vor Gericht. Das Bildungsministerium betonte zuletzt, dass jeder Schüler nach Abschluss der 9. Klasse Zugang zur weiterführenden Schulbildung haben müsse.
1: Der Fachkräftemangel in Russland erreicht die dortigen Schulen. Ein Bericht war das von Stefan Lark.
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1: Paris, eine Stadt voller Vorfreude. Morgen gibt der kanadische Superstar Céline Dion dort nämlich das erste Mal seit 6 Jahren wieder ein Konzert. Insgesamt 26 Konzerte wird sie dieses und nächstes Jahr in Paris spielen. Vor ihrem Hotel hat sich in den vergangenen Tagen ein kleines Ritual etabliert. Die Fans warten davor auf sie, um mit ihr in Kontakt zu kommen. Unter sie gemischt hat sich unser Frankreich-Korrespondent Henrik Lesser-Villoun.
3: Dienstagabend 18.20 Uhr vor dem Royal Monceau. Wind und Regen haben gerade nachgelassen. Circa 100 Menschen warten darauf, dass ihr Idol Céline Dion aus dem Hotel kommt und zu den Proben fährt. Noemi kommt aus einem Departement nahe der Schweizer Grenze. Sie hat Dion schon gestern gesehen. Sie ist um 1.30 Uhr zurückgekommen, morgens. Ich war seit 17 Uhr hier. Ich bin die ganze Woche hier und werde es voll ausnutzen. Vielleicht warte ich sogar heute, bis sie von den Proben zurückkommt. Immer mehr Schaulustige kommen dazu. Teilweise sogar Leute auf Fahrrad oder Motorrad. Brigitte aus Saint-Denis war gestern schon da und hat sie leider nicht gesehen. Sie wünscht Céline Dion vor allem Gesundheit und dass sie es schafft, gegen ihre Krankheit zu kämpfen. Dion leidet unter dem Stiff Person Syndrome, einer seltenen Erkrankung, bei der Hände und Füße komplett erstarren können und die Muskeln krampfen. Dion oder Céline, wie ihre Fans sie nennen, hat sich entschieden zu kämpfen. Mit Stimmen und Physiotherapie an 5 Tagen die Woche. Mittlerweile auch mit Pilates und Ballett. Auch auf den Balkonen des Hotels tummeln sich mittlerweile Schaulustige. 2 Frauen werfen eine Soundbox an und spielen darauf laut Dions Eurovision-Hymne Ne partez pas sans moi ab. Auf Deutsch Geht nicht ohne mich. Ein Song über Hoffnung und Gemeinschaft. So hat es dieses kleine Ritual in die Timelines und Feeds vieler Menschen geschafft. Dion, wie sie mit ihren Fans vor dem Hotel singt, immer in Designerklamotten herausgeputzt. Mittlerweile gibt es unzählige Posts und Artikel, die die Outfits des Superstars sammeln und analysieren. 19.45 Uhr. Da ist sie. Sie dreht ein paar Runden vor den Absperrungen und winkt zu allen Seiten. Dann stellt sie sich, um alle sehen zu können, auf den hinteren Türbereich ihrer Limousine und formt die Hände zu einem großen Herzen. Wenige Sekunden später ist sie im Auto verschwunden. Die Masse ist begeistert. Sie war direkt vor mir. Ich kann jetzt hier im Stehen sterben. Es war zu cool. Sie ist ja selten hier. Sie hat allen Hallo gesagt. Es war einfach unglaublich. Was bleibt, sind strahlende Fans, schwere Beine und eine Menge Gänsehaut. Schon bevor Céline Dions erste Tour seit 6 Jahren überhaupt begonnen hat.
1: Morgen gibt Céline Dion nach 6 Jahren wieder ein Konzert in Paris. Unser Korrespondent hat sich unter die Fans gemischt. Ein anderer Superstar kommt übrigens im kommenden Jahr nach Berlin. Der hier. Na, Sie haben es bestimmt

0: Bekannt Popsänger Harry Styles hat angekündigt, im kommenden Sommer in Berlin aufzutreten. Spekuliert wurde schon länger drüber. Jetzt ist klar, 2 Konzerte werden es im Juli 2027 auf dem Tempelhofer Feld. Platz ist da für jeweils 60.000 Besucherinnen und Besucher. Der Ticketvorverkauf beginnt am kommenden Mittwoch. Und vorm Hotel müssen, anders als bei Céline Dion, die Fans auch nicht auflauern. Er soll ja hier sogar wohnen.
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0: das Wetter für Berlin und Brandenburg. Heute Nachmittag gibt's eine meist trockene Mischung aus Sonne und Wolken. Die Temperaturen steigen heute auf maximal 20 bis 23 Grad. Derzeit liegen wir in Berlin zwischen 17 und 20 Grad. 17 Grad sind es auch in Grünow bei Prenzlau und 21 Grad in Brandenburg-Havel.
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2: A10 westlicher Berliner Ring Richtung Dreikafelland zwischen Großkreuz und Pöben 10 Minuten Stau. Westlicher Ring Richtung Dreieckwerder zwischen Potsdam Nord und Großkreuz 20 Minuten Stau. A11 Stettin Richtung Berlin zwischen Wandlitz und Bernau Nord 10 Minuten Stau. Stadtverkehr Berlin, es dauert länger auf der A100, dem Stadtring Richtung Treptow zwischen Schmalkendorf und Albuinstraße 15 Minuten. Auf der A103 dauert es 20 Minuten länger im Kreuz Schöneberg vor der Ausfahrt Sachsendamm. Voll ist es auch rund um den Spandauer Damm, Höhe A100 und Lichtenberg-Rienstraße vor der Allee der Kosmonauten. Tiergarten und Moabit. Der Tiergartentunnel ist zwischen Reichpietschufer und Heidestraße in beiden Richtungen bis heute Abend gesperrt. Zur S-Bahn Berlin. Wegen Bauarbeiten fahren bis Sonntag Betriebsschluss keine Züge zwischen Hallensee und Beusselstraße bei der Ringbahn. Es fahren ersatzweise Busse. Bitte planen Sie mehr Zeit ein. Betroffen sind S41, 42, 46.
0: 14 Uhr.
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0: Jessica Wiener hier, ich grüße Sie. Sturmgewehr, Pistolen, Munition, mutmaßliche Mitglieder der islamistischen Terrororganisation Hamas sollen von Deutschland aus Waffen für Anschläge besorgt haben. Von sogenannten Auslandsoperateuren ist die Rede. Diese Männer sind inhaftiert, jetzt sollen sie vor Gericht. Jonas Ziegler mit den Nachrichten.
2: Die Bundesanwaltschaft hat in Berlin Anklage gegen 7 mutmaßliche Mitglieder der radikal-islamischen Terrororganisation Hamas erhoben. Das hat die Ermittlungsbehörde am Mittag mitgeteilt. Sie wirft den Männern vor, dass sie schon einen konkreten Anschlagsplan auf jüdische Ziele in Deutschland oder Österreich verfolgt haben. Das Attentat sollte demnach im vergangenen Oktober verübt werden, zum 2. Jahrestag des Hamas-Überfalls auf Israel. Die 7 Verdächtigen sitzen in Untersuchungshaft. Einige von ihnen sind schon Anfang Oktober 2025 in Berlin festgenommen worden. Bei ihnen wurden damals etliche Waffen sichergestellt. Bundesarbeitsministerin Baas hat in der Haushaltsdebatte des Bundestags um Zustimmung zur geplanten Rentenreform geworben. Die SPD-Politikerin sagte, die Reform müsse in dieser Legislaturperiode kommen. Andernfalls müssten Leistungen gekürzt und Beiträge erhöht werden. Bei der geplanten Abschaffung der abschlagsfreien Rente nach 45 Beitragsjahren werde es eine Übergangsregelung geben, betonte Baas. In der Debatte über den Etat des Arbeitsministeriums kritisierten Grüne und Linke die geplanten Kürzungen bei verschiedenen Sozialausgaben. Die AfD bemängelte die Höhe der Sozialleistungen für Geflüchtete. Der Etat des Arbeitsministeriums ist der größte Einzelposten im Bundeshaushalt. Geplant sind Ausgaben von 200 Milliarden Euro. Die Zahl der Firmenpleiten in Deutschland hat im ersten Halbjahr den höchsten Stand seit 13 Jahren erreicht. Wie das Statistische Bundesamt in Wiesbaden mitteilte, wurden bei den Amtsgerichten knapp 13.000 Insolvenzverfahren beantragt. Das waren 6,7% mehr als im Vorjahreszeitraum. Aus Wiesbaden Roman Warschauer.
3: Einen höheren Wert gab es zuletzt im ersten Halbjahr 2013. Damals waren es mehr als 13.000 Insolvenzen. Besonders häufig betroffen waren zuletzt Unternehmen aus dem Verkehrsbereich und der Lagerhaltung, gefolgt von der Gastronomie und Hotellerie sowie aus dem Baubereich. Nach Angaben der Statistikbehörde standen hinter den gemeldeten Insolvenzen Forderungen von Gläubigern von insgesamt rund 18,5 Milliarden Euro. Das waren rund 10 Milliarden Euro weniger als im Vorjahreszeitraum. Das erklärt sich dadurch, dass in diesem Halbjahr weniger große Unternehmen Insolvenz angemeldet haben.
2: Bundespräsident Steinmeier hat dazu aufgerufen, entschieden gegen Wohnungslosigkeit vorzugehen. Es sei Aufgabe einer solidarischen Gesellschaft und eines sozialen Rechtsstaates, den Betroffenen ein würdevolles Leben zu ermöglichen, sagte Steinmeier. Er äußerte sich bei einer Veranstaltung der Bundesarbeitsgemeinschaft Wohnungslosenhilfe in Berlin-Kreuzberg. Miriam Berger, RBB 24.
0: Steinmeier erinnerte daran, dass die Bundesregierung einen Aktionsplan mit dem Ziel verabschiedet hat, die Wohnungslosigkeit in Deutschland bis 2030 zu überwinden. Es sei unerlässlich, entschlossen die notwendigen Schritte zu gehen, um dieses Ziel zu erreichen, so der Bundespräsident. Bei der Veranstaltung wurden auch drei Angebote der Wohnungsnotfallhilfe ausgezeichnet. Anlass ist der bundesweite Tag der wohnungslosen Menschen. Auch in Berlin und Brandenburg gibt es etliche Veranstaltungen, um auf das Schicksal von Obdachlosen aufmerksam zu machen.
2: Der neue Bahnhof Fangschleuse nahe dem Tesla-Werk ist am Vormittag offiziell eröffnet worden. Mit längeren Bahnsteigen und neuen Gleisen sei er deutlich leistungsfähiger als die frühere Station, teilte die Deutsche Bahn mit. Seit rund einem Monat halten dort schon Züge der Linie RE1. Dafür stehen zwei Gleise zur Verfügung. Ab dem Fahrplanwechsel Mitte Dezember sollen vier Gleise genutzt werden können. Dazu kommen laut Bahn drei weitere Gleise für den Güterverkehr. Der neue Bahnhof liegt näher am Tesla-Werk als der alte. Bei einem Busunglück in der Schweiz sind 5 Menschen ums Leben gekommen. Diese Zahl hat die Polizei des Kantons Graubünden am Vormittag bekannt gegeben. Weiter hieß es, 40 Personen seien verletzt worden, 3 von ihnen demnach schwer. Die Ermittler gehen davon aus, dass kein anderes Fahrzeug an dem Unfall beteiligt war. Der niederländische Reisebus mit fast 50 Menschen an Bord war gestern gegen eine Leitplanke geprallt und anschließend umgekippt. Soweit die Nachrichten, weitere Meldungen aus Berlin und Brandenburg auf rbb24.de. Das Wetter. Am Nachmittag bewölkt und nur zeitweise sonnig, aber trocken, maximal 23 Grad. Zurzeit in Berlin-Köpenick 17 und in Steglitz 20 Grad, in Frankfurt-Oder 18 und in Rathenow 21 Grad. Es weht schwacher Wind aus Süd bis Südwest. Auch morgen am Samstag teils sonnig, teils dichter bewölkt, zeitweise leichte Schauer bei 21 bis 23 Grad. Die Zeit 14.05 Uhr.
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0: Jessica Wiener hier, schönen guten Tag. Die Haushaltswoche im Bundestag geht heute zu Ende. Zum Abschluss stand noch einmal der größte Einzelposten im Bundeshaushalt auf der Tagesordnung. Arbeit und Soziales. Dafür sind im kommenden Jahr gut 200 Milliarden Euro eingeplant. Inhaltlich ging es dabei nicht nur um den Etat von Arbeitsministerin Bärbel Baas, sondern auch um die geplante Rentenreform. Hauptstadtkorrespondentin Kirsten Gierschig hat die Debatte verfolgt und mir vorhin geschildert, wie die Debatte heute war, nachdem es ja in den vergangenen Tagen recht ruppig im Bundestag zuging.
4: Ja, heute ging es also vor allem im Vergleich zur Generaldebatte am Mittwoch vergleichsweise ruhig zu. Weniger Zwischenrufe, auch in den Redebeiträgen, weniger Polemik. Das ist schon aufgefallen. Man muss dazu allerdings auch sagen, Bärbel Baas hat in ihrer eigenen Rede die Auseinandersetzung mit der AfD anders als Bundeskanzler Merz nicht gesucht.
0: Ging es dann heute wirklich um den Haushalt des gesamten Ministeriums oder stand am Ende vor allem die Rentenpolitik im Mittelpunkt?
4: Also Bärbel Baas selber hat erstmal sehr viel über den Arbeitsmarkt gesprochen, die Zukunftsaussichten, worauf sich die Politik vorbereiten müsse, zum Beispiel wenn es darum geht, wie künstliche Intelligenz sich auf den Arbeitsmarkt auswirkt, wie man damit umgeht, und ist erst später zur Rente gekommen. Dabei hat sie aber auch gesagt, die Rentenreform ist notwendig, die muss in dieser Legislaturperiode kommen, sonst drohen massive Beitragssteigerungen und Leistungskürzungen. Bei der Debatte selbst ging es tatsächlich viel um den Haushalt des Ministeriums und nicht nur um die Rente. Allerdings sowohl AfD als auch Linke haben die Abschaffung der abschlagsfreien Rente nach 45 Beitragsjahren kritisiert.
0: Über den Sommer gab es ja erheblichen Widerstand gegen Teile der Rentenreform, auch aus den eigenen Reihen der Koalition. Hat man diesen Streit heute noch gespürt oder ist man da wieder näher zusammengerückt?
4: Also beide Seiten haben sich heute Mühe gegeben, diesen Streit nicht spürbar werden zu lassen. Bärbel Baas hat ja, wie gesagt, die Rentenreform verteidigt, hat gesagt, das sei komplett nötig. Sie hat nicht gesagt, nein, wir machen das nicht mit der Abschaffung der Rente mit 63, sondern sie hat gesagt, ja, wir müssen da Wege finden, wie wir damit umgehen, um eben Menschen in ihrer Lebensplanung nicht alleine zu lassen, während von der Union auch wenig kam zu diesem konkreten Kritikpunkt, sondern die Union hat sich sehr stark auf das Thema Arbeitsmarktflexibilisierung kapriziert. Also man hat sich da nicht nochmal in Differenzen ergangen in dieser Debatte.
0: Was die Abschaffung der abschlagsfreien Rente angeht, hat Baas von einem Vertrauensschutz geredet. Was hat sie denn damit gemeint?
4: Also zunächst mal, wenn wir zurückgehen auf die Vorschläge der Rentenkommission, die hatte ja bereits in ihren Vorschlägen festgehalten, erstens, es wird Übergangsfristen geben müssen und zweitens, es muss Ausnahmen geben für Menschen in körperlich belastenden Berufen oder mit gesundheitlichen Einschränkungen. Jetzt hat Bärbel Baas noch einmal betont, Menschen, die sich jetzt in ihrer näheren Lebensplanung schon darauf eingestellt haben, dass sie frühzeitig ohne Abschläge in Rente gehen können, die müssen sich jetzt zunächst mal keine Sorgen machen, dass das übermorgen oder nächstes Jahr nicht mehr möglich sein wird. Es gehe jetzt darum, dass man eben Regelungen findet, die es ermöglichen, dass Menschen da sozusagen sich nicht überrumpelt fühlen. Wir werden sehen, ich gehe davon aus, dass es da Kompromisse gibt in Richtung einer längeren Übergangsfrist und eben Ausnahmen für Menschen in körperlich belastenden Berufen.
5: Wenn wir jetzt zum Abschluss auf die gesamte Haushaltswoche gucken, was bleibt Ihnen da vor allem hängen?
4: Ja, man sagt ja immer, der Haushalt, das ist in Zahlen gegossene Politik. Und insofern war diese Haushaltswoche auch ein Blick in die Zukunft. Was man auch gesehen hat, der einzige Etat, der massiv ausgeweitet wurde, war der von Verteidigungsminister Boris Pistorius. Das heißt also, die Militärausgaben steigen massiv als Reaktion auf die Bedrohung durch Russland, während viele andere Etats eben Kürzungen haben hinnehmen müssen, etwa bei der Gesundheit, Entwicklungshilfe und so weiter. Und die Debatte ist dieses Jahr ganz besonders hitzig gewesen. Das hat man gemerkt, dass eben im Nachgang der Wahlen in Sachsen-Anhalt da die Atmosphäre insgesamt angespannt ist.
5: Kirsten Gierschek aus dem Hauptstadtstudio war das. Keine guten Nachrichten von der deutschen Wirtschaft. Erneut muss man leider sagen, die Zahl der Unternehmensinsolvenzen ist im ersten Halbjahr dieses Jahres auf den höchsten Wert seit 13 Jahren gestiegen. Das geht aus Zahlen des Statistischen Bundesamts hervor. Roman Warschauer vom Hessischen Rundfunk mit Informationen, wie viele Unternehmen betroffen waren.
3: In den ersten 6 Monaten dieses Jahres wurden 12.800 Insolvenzen registriert. Das sind 6,7% mehr als im Vorjahreszeitraum. Besonders häufig betroffen waren zuletzt Unternehmen aus dem Verkehrsbereich und der Lagerhaltung, aber auch aus der Gastronomie und Hotellerie sowie aus dem Baubereich. Nach Angaben der Statistikbehörde standen hinter den gemeldeten Insolvenzen Forderungen von Gläubigern von insgesamt rund 18,5 Milliarden Euro. Das waren rund 10 Milliarden Euro weniger als im Vorjahr. Das liegt daran, dass in diesem Halbjahr weniger große Firmen Insolvenz angemeldet haben.
5: Viele Firmenpleiten im ersten Halbjahr, also Roman Warschauer informierte. Noch gut eine Woche, dann wird nicht nur in Berlin, sondern auch in Mecklenburg-Vorpommern gewählt. Der Wahlkampf dort ist maximal zugespitzt auf SPD-Ministerpräsidentin Manuela Schwesig gegen die AfD. Die Frau gegen Blau ist der Slogan der SPD im Norden. Und das erinnert an Brandenburg vor der letzten Landtagswahl 2024. Wenn Glatze, dann Wojtke, hieß es damals bei der SPD. Auch komplett fokussiert auf den Amtsinhaber. RBB24-Landespolitik-Reporter Martin Adam hat sich umgehört, wie die Brandenburger Parteien auf die anstehende Wahl in Mecklenburg-Vorpommern blicken.
6: Auch Kurt Fischer sieht die Parallelen zwischen Mecklenburg-Vorpommern heute und Brandenburg vor 2 Jahren. Und das macht dem Generalsekretär der Brandenburger SPD Hoffnung.
7: Manuela Schwesig, die hat ähnlich starke Beliebtheitswerte wie Dietmar Woidke damals. Es gibt die klare Zuspitzung zwischen SPD als die demokratische Kraft, die die AfD schlagen kann, und eben der AfD auf der anderen Seite. Und in dieser Zuspitzung wird es uns auch gelingen, dann deutlich vorne zu liegen.
6: Bis auf 33% konnte die SPD in Mecklenburg-Vorpommern laut Infratest DIMAP im Auftrag des NDR aufholen. 5% hinter der AfD. Wobei aufholen nicht das richtige Wort sei, findet Dennis Holoch, der parlamentarische Geschäftsführer der Brandenburger AfD-Fraktion.
8: Sondern sie saugt ja ab von allen anderen koalitionsfähigen Partnern. Dementsprechend muss man ja aufpassen, dass dieses Parlament nicht irgendwann ein Drei-Parteien-Parlament wird und damit natürlich wesentliche Bevölkerungsschichten nicht mehr repräsentiert werden.
6: 40% und mehr seien drin für die AfD, hofft Holoch, ähnlich wie in Sachsen-Anhalt. Und wie dort führe die auf AfD-Verhinderung ausgerichtete Kampagne dazu, dass kaum noch jemand über die Inhalte der SPD spreche. Vielleicht aber, sagt CDU-Landeschef Jan Redmann, führe ja gerade die Sachsen-Anhalt-Wahl bei manchen Wählerinnen und Wählern nochmal zum Umdenken.
9: Ich hoffe sehr, dass jetzt aus dem Ergebnis in Sachsen-Anhalt möglicherweise auch noch der eine oder andere in Mecklenburg-Vorpommern sich die Frage stellt, ob er wirklich glaubt, dass es gut ist für ein Land, es in so eine Situation zu bringen, in die jetzt Sachsen-Anhalt kommt, die also politisch ausgesprochen schwierig ist, wo auch Menschen, die investieren wollen in dieses Land, gar nicht wissen, woran sie sind, wo es keine stabilen Verhältnisse gibt.
6: Im Moment aber steht die CDU in der Umfrage bei 7%, knapp halb so viel wie bei der letzten Wahl und hinter der Linken mit 9%. Brandenburgs Linken-Chefin Katharina Slanina sagt, als Reaktion auf den AfD-Erfolg seien allein in ihrem Landesverband 30 Menschen der Partei beigetreten. Auch im Bund nehme die Mitgliederzahl weiter zu. Und in Schwerin wäre die Linke auch wieder für eine Koalition mit der SPD zu haben. Dafür müssten aber, Stand jetzt, die Grünen aktuell bei 5% in den Schweriner Landtag einziehen und der Koalition beitreten. Clemens Rostock, der Vorsitzende der Brandenburger Grünen, macht am Donnerstag deshalb selbst Wahlkampf in Mecklenburg-Vorpommern.
10: Ohne uns kann der Fall eintreten, dass die SPD weder mit der CDU noch mit den Linken eine eigene Mehrheit hat. Und CDU und Linke wollen nicht miteinander, deswegen kommt es darauf an, dass die Grünen drin sind.
6: Und damit es rechnerisch hinhaut, müsste das BSW den Einzug in den Landtag verpassen. Aktuell liegt es bei 4%, obwohl Brandenburgs BSW-Fraktionschef Nils Olaf Lüders vom Beginn eines Comebacks spricht. Bei der Brandenburg-Wahl 2024 hat der Woidke-Bonus die SPD gerettet. In Mecklenburg-Vorpommern wird der Schwesig-Bonus allein wahrscheinlich nicht mehr reichen.
5: Wie sehen die Brandenburger Parteichefs die Wahl in Mecklenburg-Vorpommern? Martin Adam hat in Potsdam nachgefragt. 14.14 Uhr, der RBB 24 Inforadio Verkehrsservice hier mit einer Gefahrenmeldung. Vorsicht bitte auf der A12 Frankfurt oder Richtung Berlin zwischen Fürstenwalde West und Rastplatz Briesenloch liegen nach einem Unfall mehrere Leitbarken auf der Fahrbahn.
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5: Hertha BSC grüßt von der Tabellenspitze der zweiten Liga. Zählt man noch das DFB-Pokalspiel dazu, dann sind Hertha 5 Siege aus den ersten 5 Pflichtspielen geglückt. Und daran hat auch, ich hoffe, ich sag's richtig, Oluwaseun Adewumi seinen Anteil. Der österreichische Offensivspieler hat als Joker schon 3 Tore geschossen. RBB 24 Inforadio Sportreporter Dennis Wiese berichtet.
11: Oluwaseun Adewumi strahlt über das ganze Gesicht. Seit 1,5 Monaten ist er in Berlin und hat mit den Blau-Weißen direkt den perfekten Start hingelegt.
12: Die Stimmung in der Mannschaft ist gerade wirklich top. Jedes Training macht wirklich richtig viel Spaß. Die Dynamik gerade ist wirklich sehr gut und ja, ich glaube, alle Spieler genießen es gerade, diesen Moment, und die wollen einfach genauso weitermachen.
11: Geboren wurde der 21-Jährige in Nigeria, der Heimat seines Vaters. Aufgewachsen ist er in Wien, dem Zuhause seiner Mutter. Adewumi ist österreichischer Nachwuchsnationalspieler und bei Hertha der Top-Joker. 4 Einwechslungen, 3 Tore.
13: Jetzt die Möglichkeit für Hertha, Tor! 4:1, Hertha BSC, Adewumi.
14: Adewumi macht das 5:2.
13: Tor! Adewumi!
11: 3 Treffer in gerade einmal 99 Minuten. Solch eine Quote hat aktuell nicht einmal Bayerns Tormaschine Harry Kane.
12: Ja, also es fällt mir einfach mit dieser Mannschaft Tore zu schießen. Wir sind da schon sehr detailliert, auch im Training. Schauen wirklich auf die Einzelheiten, was halt eben im Spiel auf uns zukommen kann. Jedem sind die Abläufe bewusst. Und wenn das jeder umsetzt, dann fällt es uns auch eben einfach als Verein, eben Tore zu schießen.
11: Der schnelle Offensivspieler ist viel rumgekommen. Profi wurde er bei seinem Wiener Heimatverein, dem Floridsdorfer AC. Schon mit 19 wechselte Adewumi ins englische Burnley. Es folgten Leihstationen in Schottland und Belgien, bei denen er auch neben dem Platz viel gelernt hat.
12: Selbstständigkeit, also ich musste eben selbst meine Wäsche waschen. Ich weiß, was ich zu kochen habe, wann ich zu kochen habe. Und ja, das ist einfach top für die Entwicklung.
15: Was kochen Sie am liebsten?
12: Spaghetti, also ganz basic Spaghetti mit Chicken, und da habe ich so meine Special Sauce.
11: Nun ist Adewumi Berliner. Erst einmal per Laie für eine Saison. Der Start ist geglückt, die Hoffnung ist da.
12: Wenn wir das beibehalten und wirklich konstant bleiben, kann das auf jeden Fall eine richtig gute Saison werden.
11: Oluwaseun Adewumi. Dieser Mann lässt Hertha strahlen. Mit seinem herzlichen Lächeln und seinen Toren.
5: Dennis Wiese berichtete. Und in der Bundesliga spielt der erste FC Union heute Abend zu Hause gegen Schalke 04. Das Spiel beginnt um 20.30 Uhr und ist der Schwerpunkt in der Sendung Sportschau live hier im RBB 24 Inforadio ab 20.15 Uhr direkt nach der Tagesschau.
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5: Das Wetter für Berlin und Brandenburg. Heute Nachmittag gibt's eine meist trockene Mischung aus Sonne und Wolken. Die Temperaturen sollen auf 20 bis 23 Grad maximal steigen. In Berlin liegen wir derzeit zwischen 17 und 20 Grad. 21 Grad sind's in Brandenburg-Havel und 19 in Cottbus.
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2: Bitte Vorsicht auf der A12 Berlin, nein, Frankfurt-Oder Richtung Berlin. Zwischen Fürstenwalde West und Rastplatz Briesenluch liegen nach einem Unfall mehrere Leitbarken. A10 westlicher Berliner Ring Richtung Dreikafeland zwischen Großkreuz und Vöben 10 Minuten Stau. Westlicher Ring Richtung Dreieckwerder zwischen Potsdam Nord und Großkreuz 20 Minuten Stau. A11 Stettin Richtung Berlin zwischen Wandlitz und Bernau Nord 10 Minuten Stau. Stadtverkehr Berlin ist dabei länger auf der A100 Richtung Treptow zwischen Schmargendorf und Albuinstraße 15 Minuten. Auf der A103 20 Minuten Zeitverlust im Kreuz Schöneberg vor der Ausfahrt Sachsendamm. Und Tiergarten und Moabit. Der Tiergartentunnel ist zwischen Reichpietschufer und Heidestraße in beiden Richtungen bis heute Abend gesperrt.
5: 14.20 Uhr.
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5: Jessica Wiener hier, ich grüße Sie. Vor einem Jahr, zum 7. Oktober, hätte es wohl Anschläge der Hamas geben können in Berlin, in Wien. Sie wurden aber abgewendet. Die mutmaßlichen Waffenbeschaffer wurden gefasst. Bundesinnenminister Dobrindt sagte damals, die Bedrohungslage sei konkret gewesen. Jetzt sollen die Inhaftierten vor Gericht. Jonas Ziegler mit den Nachrichten.
2: Die Bundesanwaltschaft hat 7 mutmaßliche Mitglieder der islamistischen Terrororganisation Hamas angeklagt. Der Fall liegt jetzt beim Kammergericht Berlin. Den 7 Männern aus Deutschland, dem Libanon, Dänemark und Bulgarien wird vorgeworfen, Mitglieder einer ausländischen terroristischen Vereinigung zu sein. Sie sollen eine schwere staatsgefährdende Gewalttat vorbereitet haben. Zum 2. Jahrestag des Hamas-Angriffs auf Israel war laut den Ermittlern ein Anschlag in Deutschland oder Österreich geplant. Es gab sogar schon ein vorab aufgezeichnetes Bekennervideo, in dem einer der Männer das Attentat im Namen der Hamas ankündigte. Am letzten Tag der Haushaltswoche hat der Bundestag über den mit Abstand größten Etat, den für Arbeit und Soziales, debattiert. Das Budget von Ministerin Baas umfasst rund 200 Milliarden Euro. In ihrer Rede verteidigte die SPD-Chefin die umstrittene Rentenreform gegen Kritik. Eine solche Reform müsse noch in dieser Wahlperiode kommen, um die Renten zukunftsfest zu machen und jüngere Generationen nicht übermäßig zu belasten. Baas versprach dabei Übergangsregelungen bei der sogenannten Rente mit 63, die nach den Reformplänen abgeschafft werden soll.
16: Das Thema Rente nach 45 Versicherungsjahren ist im Gespräch. Ich will den Menschen, die gerade Angst haben, dass es übermorgen abgeschafft wird und dass ihre Verträge, die sie jetzt abgeschlossen haben, schon nicht mehr gelten. Es wird einen Vertrauensschutz geben, darauf können sich alle verlassen.
2: Bundesarbeits- und Sozialministerin Bärbel Baas, SPD. Die Zahl der Firmenpleiten in Deutschland hat im ersten Halbjahr den höchsten Stand seit 13 Jahren erreicht. Wie aus Daten des Statistischen Bundesamts hervorgeht, wurden bei den Amtsgerichten knapp 13.000 Unternehmensinsolvenzen beantragt. Das waren 6,7% mehr als im Vorjahreszeitraum. Betroffen waren vor allem Firmen aus den Branchen Verkehr und Lagerei, gefolgt vom Gastgewerbe und dem Bau. Insgesamt beliefen sich die Forderungen der Gläubiger auf etwa 18,5 Milliarden Euro. Die Bundesregierung erwartet von der italienischen UniCredit Garantien für den Fall, dass sie die Deutsche Commerzbank wie geplant übernimmt. Finanzminister Klingbeil will darüber am Montag mit dem UniCredit-Chef in Berlin sprechen. Das hat seine Sprecherin unserem Hauptstadtstudio bestätigt. Es gehe darum, die Commerzbank als wichtigen Arbeitgeber zu erhalten. Außerdem müsse sichergestellt werden, dass die Bank ihre Rolle als Kreditgeber für mittelständische Betriebe behält. Die UniCredit treibt seit Monaten die Übernahme der Commerzbank voran und hält inzwischen einen Großteil der Aktien. Auch der deutsche Staat hat noch Anteile an der Commerzbank. Berlin und Brandenburg haben zwei Initiativen und 5 Einzelpersonen für ihr Engagement gegen Gewalt und Rassismus ausgezeichnet. Sie erhielten in der Staatskanzlei in Potsdam das Band für Mut und Verständigung, wie das Brandenburger Sozialministerium mitteilte. Den Hauptpreis für Brandenburg erhielt den Angaben zufolge Mahmoud Ali Sadeh, der sich durch Sport für Integration im ländlichen Raum einsetzt. Der Berliner Hauptpreis ging an Ceren Türkmen für ihr Engagement gegen Rassismus und Diskriminierung. Außerdem wurden Sonderpreise vergeben. Ausgezeichnet wurden unter anderem eine selbstorganisierte Initiative geflüchteter Frauen und ein Netzwerk queerer Geflüchteter aus der Ukraine. Die jemenitische Houthi-Miliz hat eine strategisch wichtige Insel im Roten Meer eingenommen. Wie ein Vertreter der jemenitischen Regierung mitteilte, haben Boote mit bewaffneten Houthi-Kämpfern die Insel Mayun erreicht. Damit kontrollieren die Aufständischen nun eine strategisch wichtige Meerenge, die das Rote Meer mit dem Indischen Ozean verbindet. Unser Korrespondent für die Region, Moritz Behrendt.
17: Die Houthi kämpfen im Jemen gegen die Truppen der international anerkannten Regierung. Die wird von Saudi-Arabien unterstützt. Die Kämpfe im Jemen sind wieder aufgeflammt, nachdem die mit dem Iran verbündeten Houthi vor 1,5 Monaten erklärt hatten, saudische Schiffe dürften nicht mehr durch die Meerenge Bab al-Mandab fahren. Weil die Straße von Hormus im Persischen Golf weitgehend blockiert ist, exportiert Saudi-Arabien inzwischen einen Großteil seines Erdöls über das Rote Meer. Die Durchfahrt durch das Bab al-Mandab ist zentral für den Transport nach Ostasien. China, Indien, Japan und Südkorea sind weltweit die wichtigsten Abnehmer von saudischem Öl.
2: Das Wetter nachmittags bewölkt und nur zeitweise sonnig, aber trocken, maximal 23 Grad. Zurzeit in Berlin-Köpenick 17 und in Steglitz 20 Grad, in Frankfurt-Oder 18 und in Rathenow 21 Grad. Auch morgen teils sonnig, teils dichter bewölkt, zeitweise leichte Schauer bei 21 bis 23 Grad. Die Zeit 14.25 Uhr.
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5: Jessica Wiener hier, ich grüße Sie. Eigentlich sollte am 11. September 2001, also heute vor 25 Jahren, in Berlin die Publikumseröffnung für das neu gebaute Jüdische Museum stattfinden. Doch dann gab es den Anschlag auf das World Trade Center in New York und die Welt war eine andere. Zilli Kugelmann war damals Ausstellungsleiterin, später Programmdirektorin des Jüdischen Museums Berlin und erinnert sich an diesen Tag im Gespräch mit RBB 24 Inforadio-Redakteurin Ursula Voss-Henrich. Spricht sie über die Gründe für den Erfolg des Museums und plädiert für ein jüdisches Museum, das politische und auch heiß umstrittene Themen wie den Nahostkonflikt engagiert aufgreift und einen Beitrag zur Debatte leistet.
1: Vis-à-vis.
18: Frau Kugelmann, vor 25 Jahren, also am 9. September 2001, wurde das Museum offiziell eröffnet mit 850 geladenen Gästen. Da war unglaublich viel Prominenz aus Politik, aus Kultur, aus Bund und Land, aus den USA, aus Israel. Der Gründungsdirektor Michael Blumenthal, selbst ehemaliger amerikanischer Finanzminister unter Jimmy Carter, der hat auch mit seinen internationalen Kontakten sicher dafür gesorgt. Aber wie kam es, dass das wirklich so zu einem gesellschaftlichen und politischen Ereignis kommen konnte? Wieso hatte die Eröffnung so eine Resonanz?
19: Ich glaube, das liegt auch an der Entwicklung der Geschichte des Nachkriegsdeutschlands und an der Veränderung der Hauptstadt von Bonn nach Berlin. Also Berlin als neue Hauptstadt eines vereinigten Deutschland hatte eine besondere Brisanz. Und auf dem Hintergrund erschien damals das Jüdische Museum als ein Ausdruck dieser neuen Ära, die natürlich zusammenhängt mit der Geschichte der Massenvernichtung an den europäischen Juden, die ja, das muss man immer wieder betonen, ein gesamtdeutsches Problem war, nicht nur ein westdeutsches. Und im Grunde genommen war das der symbolische Ausdruck. Dann kam natürlich der Anschlag auf die World Trade Center.
18: Die Publikumseröffnung sollte ja eigentlich am 11. September stattfinden, genau. 9/11. Und die Entscheidung, die Eröffnung dann zu verschieben. Ja, was hat das für den Start des Jüdischen Museums bedeutet?
19: Von heute aus gesehen würde ich sagen, dass dieses Ereignis, was vermutlich die ganze Weltgeschichte nachhaltig beeinflusst hat, das hat natürlich auch als Auftakt der Arbeit des Jüdischen Museums diese sehr spezifische politische Bedeutung betont, die nicht intendiert war, selbstverständlich. Das war ein sehr, sehr großer Schock und wir haben lange überlegt damals, ob wir die Ausstellung und das Museum eröffnen. Wir haben uns dann für eine Verschiebung entschlossen. Wir haben an dem Abend, an dem der Anschlag stattgefunden hat, die ausländischen Gäste betreut. Manche brachen in Tränen aus. Also es war ein sehr schrecklicher Moment.
18: Was war damals eigentlich das Konzept und die Grundidee? Was wollte das Jüdische Museum zu Berlin im Jahr 2001 sein?
19: Das Jüdische Museum wollte eines auf keinen Fall sein, ein Museum von Juden für Juden. Kein Identitätsmuseum, sondern es sollte eine Institution sein, die dem Publikum Einblick in die Geschichte einer in Deutschland sehr lange ansässigen Minderheit gibt. Und zwar von der Spätantike eben bis heute. Und dass es kein Museum ist, was sich auf den Holocaust konzentriert, weshalb auch die erste Werbekampagne den Slogan hatte, nicht das, was Sie erwarten. Im Gegenteil, ich fand damals sogar die Geschichte des Nationalsozialismus und der Massenvernichtung an den europäischen Juden war nicht sehr einprägsam präsentiert.
18: Natürlich durch die Architektur, durch den geborstenen Davidstern, den Entwurf von Daniel Liebeskind auch in den Kellerräumen schon sehr eindrucksvoll thematisiert.
19: Ja, das haben viele so interpretiert. Daniel Liebeskind hat sicher diese Metapher im Blick gehabt, als er dieses Haus gebaut hat. In die Berlin-Geschichte, das war seine architektonische Absicht, wollte eben die Zeit des Nationalsozialismus und des Massenmords visuell einbetten. Und dass die unteren Räume sehr stark visuell resoniert wurden im Hinblick auf die Massenvernichtung, das war gar nicht die Planung von Liebeskind, sondern das hat die Bevölkerung, die das Haus ja in großen, großen Massen unbespielt gesehen hat, so interpretiert. Und im Grunde genommen haben die Besucher des leeren Hauses die Symbolik vorgegeben und gar nicht weder der Architekt noch das Museum selbst.
18: Welche Fragen hat das Museum immer gestellt? Welche Themen angesprochen?
19: Es ging im Grunde genommen immer um die Frage, wie sich eine Minderheit in einer Mehrheitsgesellschaft orientiert, wie ein Zusammenleben aussehen kann, zumal eine Minderheit, die sozusagen immer Projektionsfläche von Verschwörungstheorien, Ressentiments waren, die man heute so unter diesem Stichwort Antisemitismus und Judenhass subsumiert, was ein ganz, ganz schwieriges Thema ist, was von vielen eigentlich gar nicht verstanden wird und trotzdem dauernd thematisiert wird.
18: Ende 2002 zum Beispiel gab es eine Ausstellung über antisemitische Leserbriefe. Also eine sehr anschauliche Art, das Thema Antisemitismus zu thematisieren und zu fragen, ja, was ist eigentlich Antisemitismus? War das eins Ihrer Anliegen, das immer wieder zu thematisieren?
19: Ja und nein. Also das Museum wollte nie ein Museum sein, das über Antisemitismus aufklärt. Aber wenn man ein Verhältnis zwischen Mehrheit und Minderheit thematisiert, die so negativ aufgeladen sein kann, dann muss man das immer wieder thematisieren. Und weniger in der Ausstellung selbst, also eine Ausstellung über Antisemitismus hat viele gegeben, fand ich nie sehr überzeugend. Aber es zu integrieren als kleine sozusagen zusätzliche Ausstellungsmodule, das war so ein Konzept, das wir immer wieder verfolgt haben.
18: Das Konzept, das schien ja gleich zu funktionieren. Also in den ersten 9 Monaten seit der Eröffnung gab es über 500.000 Besucherinnen und Besucher, davon mehr als ein Drittel unter 30 Jahren. Das wurde immer sehr stolz zitiert. Und es hat bis heute enorm hohe Besucherzahlen, das Museum. Ein jüdisches Museum, das klingt ja erstmal nicht wie so ein hipper Ort, sollte man meinen, aber offensichtlich doch und auch bei jungen Leuten. Wie kommt das?
19: Also ich glaube, als es anfing, hat das Museum erstmal viel Aufmerksamkeit bekommen über die Architektur. Inzwischen gibt es ja so diesen Topos von der Dark History, also dem Interesse von Besuchern an krimineller Geschichte. Ich glaube, dass das mit ein Moment des Interesses war, das durch das Haus auch hervorgerufen wurde. Und dann natürlich der Rest, wenn die Menschen erstmal im Museum sind und dann bleiben, das hat natürlich dann auch was mit der Qualität der Ausstellung zu tun, die so gestaltet ist, dass sie Menschen dazu verführt, sich mit etwas zu befassen, was sie vielleicht erstmal gar nicht interessiert.
18: Ich spreche mit Cilli Kugelmann, ehemalige Programmdirektorin des Jüdischen Museums Berlin. Frau Kugelmann, Sie waren bis Anfang 2017 Programmdirektorin und danach aber weiter Kuratorin, etwa der großen Ausstellung Welcome to Jerusalem. Eine Ausstellung über diesen heiligen Ort, der religiös-politisch total aufgeladen ist, umkämpft ist. Hochspannend, sehr brisant. Die Ausstellung gefiel dem israelischen Premierminister Netanyahu gar nicht gut. Er fand, der palästinensischen Perspektive wurde viel zu viel Raum gegeben. Hat Sie diese Kritik getroffen oder wie haben Sie darauf reagiert?
19: Nein, die Kritik hat mich nicht getroffen. Im Grunde genommen kann man an solcher Kritik sehen, dass man was richtig macht. Eine Ausstellung über ein brisantes und diverses Thema, das allen gefällt, da würde ich eher skeptisch sein. Im Grunde genommen ist der Nahostkonflikt der Elefant im Raum, auch in den heutigen Beziehungen zwischen der jüdischen Gemeinschaft und der sehr, sehr vielfältigen Bundesrepublik Deutschland, das immer wieder eigentlich auch thematisiert werden müsste, was natürlich sehr, sehr schwierig ist, das gebe ich zu. Aber ich denke, da hätte ein jüdisches Museum eine ganz große aufklärerische Aufgabe.
18: Es gab ja Zeiten, da war das Thema sehr präsent im Jüdischen Museum zu Berlin. Es gab diesen Eklat nach einem Tweet aus der Pressestelle des Museums, in dem es um die Israel-Boykott-Initiative BDS ging. Und da wurde dem Museum vorgeworfen, sie gebe israelfeindlichen Perspektiven zu viel Raum, was auch der Präsident des Zentralrats der Juden damals so sah. Der Direktor des Jüdischen Museums trat damals in der Folge zurück. Das waren wirklich richtig hart umkämpfte Debatten. Da ging es um den Nahostkonflikt und die Folgen und den Umgang in Deutschland damit. War das gut und wichtig so oder wie sehen Sie den Umgang damals heute?
19: Das war ja nicht geplant. Und ob es gut und wichtig war, hängt weniger mit der Institution zusammen, als mit der Zeit, in der etwas stattfindet, was visuell präsentiert wird. Und meiner Meinung nach ist es entscheidender, solche Themen aufzugreifen und es zu riskieren, dass Konflikte entstehen und diese Konflikte müssen dann auch gemanagt werden, als sie gar nicht mehr zu thematisieren. Also ein Museum, das belanglos wird in seinen Themen, fände ich jetzt persönlich nicht so interessant wie eine kulturelle Einrichtung, die mit ihrem Ausstellungsprogramm einen Beitrag leistet zu der Diskussion, die vielleicht auch sehr viele Menschen aufregt.
18: Im Moment ist das Thema so ein bisschen in den Hintergrund gerückt, obwohl die Lage in Nahost ja brisant ist wie nie.
19: Ja, das ist natürlich institutspolitisch wird das entschieden. Ich kann verstehen, dass Institutionen da zurückhaltend sind. Ich hätte das anders gesehen und hätte das wahrscheinlich auch anders gemacht. Aber ich glaube, jede Generation von Museumsmenschen und Kuratoren hat ihre Fragen. Und ich habe den Eindruck, dass im Moment die jüdischen Museen, und das nicht nur in Berlin, sondern auch in Frankfurt und an anderen Orten, mehr eine Art von Selbstreflexion machen, die sich fragen, was bedeutet es für sie, Jude zu sein oder was bedeutet es für eine jüdische Gemeinschaft, heute in Deutschland jüdisch zu sein, während in der Zeit vorher eher sozusagen die Frage gestellt wurde, Wie konstruiert man ein gemeinsames Leben auf dem Hintergrund einer immer polarisierten und konfliktreichen Gesellschaft, auch mit der Einwanderung von 4 Millionen Muslime? Das ist, glaube ich, eine Grundeinstellung. Ich kann auch verstehen, wenn man das nicht macht, aber das hängt auch vielleicht mit der Generation und dem Temperament zusammen.
18: Frau Kugelmann, was wünschen Sie dem Jüdischen Museum Berlin für die Zukunft?
19: Also ich würde mir wünschen, ein mutiges Ausstellungsprogramm und sich wieder mehr einzumischen in das, was gesellschaftlich los ist.
5: Das sagt Silly Kugelmann, ehemalige Programmdirektorin des Jüdischen Museums Berlin, im Gespräch mit rbb24-Redakteurin Ursula Voss-Henrich. Das Wetter für Berlin und Brandenburg. Heute Nachmittag gibt's eine meist trockene Mischung aus Sonne und Wolken. Die Temperaturen sind mit 20 bis 23 Grad als Höchsttemperatur vorhergesagt. Derzeit liegen wir in Berlin zwischen 19 und 20 Grad. 21 Grad sind es in Brandenburg-Havel, 20 in Frankfurt oder Potsdam und Cottbus.
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2: A2 Berlin Richtung Magdeburg. Zwischen Lenin und Netzen steht ein brennender Pkw auf der Standspur. Rechnen Sie in beiden Richtungen mit Behinderungen durch Rauch. A10 westlicher Berliner Ring Richtung Dreieck Werder. Zwischen Potsdam Nord und Großkreuz 30 Minuten plus. In der Gegenrichtung vor der Havelbrücke sind es 10 Minuten Verzögerung. Stadtverkehr Berlin, Staus auf dem Stadtring 100 Richtung Treptow zwischen Dreieck Charlottenburg und Albuinstraße, insgesamt 30 Minuten. Richtung Wedding zwischen Schmargendorf und Spandauer Damm 15 Minuten. Auf der 103 zurzeit 20 Minuten plus am Kreuz Schöneberg Richtung Sachsendamm. Voll ist es auch an der Kreuzung Spandauer Damm, Königin Elisabethstraße, Fürstenbrunner Weg. Auf der Rienstraße vor der Allee der Kosmonauten und rund um den großen Stern, der Tiergartentunnel, ist bis heute Abend gesperrt.
5: 14.39 Uhr.
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5: Jessica Wiener hier, ich grüße Sie. Sturmgewehr, Pistolen, Munition, mutmaßliche Mitglieder der islamistischen Terrororganisation Hamas sollen von Deutschland aus Waffen für Anschläge besorgt haben. Von sogenannten Auslandsoperateuren ist die Rede. Diese Männer sind inhaftiert, jetzt sollen sie vor Gericht. Jonas Ziegler mit den Nachrichten.
2: Die Bundesanwaltschaft hat in Berlin Anklage gegen 7 mutmaßliche Mitglieder der radikal-islamischen Terrororganisation Hamas erhoben. Das hat die Ermittlungsbehörde am Mittag mitgeteilt. Sie wirft den Männern vor, dass sie schon einen konkreten Anschlagsplan auf jüdische Ziele in Deutschland oder Österreich verfolgt haben. Das Attentat sollte demnach im vergangenen Oktober verübt werden, zum 2. Jahrestag des Hamas-Überfalls auf Israel. Die 7 Verdächtigen sitzen in Untersuchungshaft. Einige von ihnen sind schon Anfang Oktober 2025 in Berlin festgenommen worden. Bei ihnen wurden damals etliche Waffen sichergestellt. Bundesarbeitsministerin Baas hat in der Haushaltsdebatte des Bundestags um Zustimmung zu der geplanten Rentenreform geworben. Die SPD-Politikerin sagte, die Reform müsse in dieser Legislaturperiode kommen. Andernfalls müssten Leistungen gekürzt und Beiträge erhöht werden. Bei der geplanten Abschaffung der abschlagsfreien Rente mit 63 werde es eine Übergangsregelung geben, so Baas. Aus dem Hauptstadtstudio Kirsten Girschig.
20: Die Redner der Koalitionspartner CDU und CSU forderten Baas in der Debatte auf, möglichst schnell einen Gesetzentwurf zur Rentenreform vorzulegen. Grüne und Linke kritisierten die geplanten Kürzungen bei verschiedenen Sozialausgaben. Die AfD kritisierte die Höhe der Sozialleistungen für Geflüchtete. Der Etat des Arbeitsministeriums ist der größte Einzeletat innerhalb des Bundeshaushalts. Im kommenden Jahr sind hier Ausgaben von 201 Milliarden Euro geplant.
2: Nach Vergewaltigungsvorwürfen in einem Jugendzentrum in Berlin-Neukölln hat eine Untersuchungskommission ihren Bericht vorgelegt. Demnach hat es zahlreiche Fehler von Sozialarbeitern und Behörden gegeben. So hätte das Jugendamt Hinweisen auf Probleme stärker nachgehen müssen. In dem Jugendclub im Stadtteil Gropiusstadt soll eine 16-Jährige vergewaltigt worden sein. Die Polizei erfuhr davon erst durch eine Anzeige des Vaters einige Monate später. Es bestand der Verdacht, dass der Vorfall nicht gemeldet wurde, um die mutmaßlichen Täter mit Migrationshintergrund nicht zu stigmatisieren. In dem Bericht heißt es, dass es für diesen Vorwurf keine konkreten Anhaltspunkte gibt. Ausführliche Informationen zu dem Bericht können Sie nach den Nachrichten hören. In New York wird heute der Opfer der Anschläge vom 11. September vor 25 Jahren gedacht. An dem Platz, an dem früher das World Trade Center stand, findet gerade die zentrale Gedenkfeier statt. Dabei werden die Namen der fast 3000 Todesopfer verlesen. An der Zeremonie nehmen alle noch lebenden früheren US-Präsidenten teil. Präsident Trump ist nicht dabei, er hält eine Rede im Pentagon. Erstmals soll es auch eine Schweigeminute für die Menschen geben, die an den Spätfolgen gestorben sind. Viele von ihnen waren nach dem Einsturz der Zwillingstürme giftigen Staubwolken ausgesetzt. Der neue Bahnhof Fangschleuse nahe dem Tesla-Werk in Grünheide ist am Vormittag offiziell eröffnet worden. Mit längeren Bahnsteigen und neuen Gleisen sei er deutlich leistungsfähiger als die frühere Station, teilte die Deutsche Bahn mit. Jola Jordans, RBB 24.
0: Zwei Gleise sind schon befahrbar, in beide Richtungen. Auch das große Bahnhofsschild wurde heute enthüllt. Der alte Bahnhof war ein paar hundert Meter weiter entfernt. Noch ist der neue Bahnhof allerdings eine ziemliche Baustelle. Was schon steht? Die zwei Gleise, der Bahnhofsvorplatz, der Busbahnhof und Parkplätze. 16.000 Reisende pro Tag sollen hier künftig unterwegs sein. Ende Dezember sollen alle Bahnsteige fertig sein. Auch für den Güterverkehr. Der Güterbahnhof soll dann perspektivisch 2400 Lkw-Fahrten pro Tag ersetzen. Das Projekt kostet insgesamt rund 260 Millionen Euro. Der Hauptteil kommt vom Bund.
2: Alle Geschäfte, Restaurants und Dienstleister in Deutschland sollen nach den Plänen der Bundesregierung künftig Kartenzahlung anbieten. Bundesfinanzminister Klingbeil hat entsprechende Pläne vorgelegt. Sie würden gerade mit den anderen Ministerien abgestimmt, berichtet die Deutsche Presseagentur. Damit wird ein Vorhaben aus dem Koalitionsvertrag von Union und SPD umgesetzt. Die neuen Regeln sollen vom kommenden Jahr an gelten. Umsatzgrenzen oder zusätzliche Gebühren für Kunden soll es dabei nicht geben. Damit Kunden die Wahlfreiheit haben, bleiben Bargeldzahlungen weiter möglich. Soweit die Nachrichten. 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Das Wetter. Am Nachmittag bewölkt und zeitweise sonnig, aber trocken. Maximal 23 Grad. Zurzeit in Berlin-Dahlem 19 und in Pankow 20 Grad, in Buko 18 und in Rathenow 22 Grad. Schwacher Wind aus Süd bis Südwest. Auch morgen teils sonnig, teils dichter bewölkt, zeitweise leichte Schauer bei 21 bis 23 Grad. Die Zeit 14.45 Uhr.
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5: Jessica Wiener hier, ich grüße Sie. Ein mutmaßlicher Vergewaltigungsfall, heftige Kritik am Umgang der Behörden und der Vorwurf der Vertuschung. Der Fall eines Neuköllner Jugendclubs hat Berlin seit Monaten beschäftigt. Eine unabhängige Kommission wollte die Geschehnisse aufarbeiten. Heute hat sie ihren Abschlussbericht vorgestellt. Unsere Reporterin Juliane Kowolik war bei der Vorstellung des Berichts dabei. Hallo Juliane.
21: Hallo, ich grüße dich.
5: Was sagt denn die Kommission zum Vorwurf der Vertuschung?
21: Ja, die Kommission hat heute dargestellt, mit ihrem fast 50 Seiten umfassenden Bericht, dass es keine konkreten Anhaltspunkte für die Vertuschung gab. Es sind aber massive Fehler gemacht worden, das war ganz klar, und zwar seitens des Jugendamtes und auch im Jugendzentrum selbst. Für mich klang das teilweise so, als ob dort eine Atmosphäre geherrscht hatte, die sexualisierte Gewalt an Mädchen ermöglichte oder zumindest nicht ausreichend verhinderte.
5: Kommen wir zuerst auf die Vorwürfe gegen das Jugendamt. Was ist da konkret schiefgelaufen?
21: Ja, der vorliegende Fall ist ja ganz klar ein Fall von Kindswohlgefährdung und er wurde einfach nicht als solcher erkannt und damit auch nicht so bearbeitet. Also kurz zum Hintergrund nochmal. Das 16-jährige Mädchen hatte sich einer Mitarbeiterin eines benachbarten Mädchentreffs anvertraut, hat dort von der mutmaßlichen Vergewaltigung im Garten des Jugendzentrums berichtet und auch davon, dass sie von Jungs mit Videoaufnahmen erpresst wird und dass sie auch weiterhin bedrängt wurde. All das hat dann das Jugendamt als Meldung erhalten und hat dann eben nicht so gehandelt, handelt, wie es in einem solchen Fall der Kindeswohlgefährdung hätte handeln müssen. Das Jugendamt hat auch keine Anzeige bei der Polizei gestellt, obwohl das Mädchen das wollte. Das hat es dann zusammen mit seinen Eltern gemacht. Und es wurde auch kein eigenes Schutzkonzept für dieses Mädchen erarbeitet, um ihr ausreichend Hilfe anzubieten. Meldeketten sind nicht beachtet worden. Es gab Missverständnisse, falsche Absprachen. Also da kam wirklich einiges zusammen heute.
5: Zwischendurch ist er sogar gegen die Neuköllner Jugendstadträtin Sarah Nagel von den Linken ermittelt worden. Die Staatsanwaltschaft hat sie inzwischen entlastet. Wie bewertet denn die Kommission Nagels Rolle und Verantwortung?
21: Ja, sie war natürlich auch mitverantwortlich dort als Chefin. Sie hat mir persönlich erzählt, dass sie erst sehr viel später von dem Fall erfahren hat, nämlich im März erst. Ich habe ihr auch wirklich angemerkt, dass sie sehr, sehr betroffen ist von diesem Fall. Sie sagte auch, in diesem Fall gibt es einfach nur Verlierer. Das war ganz schrecklich. Und sie wird ja auch nicht nochmal für das Amt der Bezirksjugendstadträtin antreten. Sie sagte aus persönlichen Gründen, sie hat gerade ihr drittes Kind bekommen, aber sie sagte auch, sie setze jetzt schon Dinge um, die Kommission ja auch empfohlen hat. Also da geht es zum Beispiel um neue Meldeketten, da geht es um Krisenmanagement, um Personalschulung auch für solche Fälle, damit so ein Versagen nicht nochmal vorkommt.
5: Dann lass uns über das Jugendzentrum selbst sprechen. Was ist denn dort schiefgelaufen?
21: Ja, es wurden alle Mitarbeiter des Jugendzentrums befragt, auch das betroffene Mädchen selbst und auch etwa 5 weitere Besucher des Jugendzentrums. Es war wohl auch nicht ganz leicht, hat die Kommission erzählt, mit den Jugendlichen dort ins Gespräch zu kommen. Es laufen ja auch weiterhin Strafermittlungen gegen die mutmaßlichen Täter. Und im Bericht steht, dass dort Gruppen von Jungs in dem Jugendzentrum regelmäßig waren. Die waren sehr dominant, die waren gewaltbereit, die haben sich teilweise auch schlecht verhalten und wurden dort einfach nicht ausreichend zurechtgewiesen. Da hätten die wahrscheinlich auch teilweise rausgeschmissen werden müssen. Das ist oft nicht passiert. Da waren Erzählungen in dem Bericht heute zum Beispiel, wie Mädchen immer wieder auf den Schoß von Jungs gezogen wurden gegen ihren Willen, dass ein Betreuer ein Foto von einem Jungen mit freiem Oberkörper gemacht haben soll und einem Mädchen dann geschickt hat aufs Handy. Also alles Umstände, bei denen sich einige Mädchen dort nicht wohlgefühlt haben. Und außerdem hatte das Zentrum auch kein Kinderschutzkonzept und auch keine klaren Absprachen im Team, wie man mit Gewalt und Grenzüberschreitungen generell umgehen soll.
5: Das Jugendzentrum wurde ja im März auf unbestimmte Zeit geschlossen. Gibt es denn eine Perspektive für eine Wiedereröffnung?
21: Ja, die gibt es. Also einige Jugendliche haben auch gesagt, dass sie ihren Club unbedingt wiederhaben wollen, weil sie dort auch aufgefangen werden, dass es ihre Art Familie ist, dass sie ein gutes Verhältnis haben zu den Betreuern. Aber bis dahin muss natürlich einiges passieren, bis das wieder aufmachen kann. Also es braucht unbedingt ein Schutzkonzept. Es braucht pädagogische Konzepte. Räume und der Garten müssen auch so umgebaut werden, dass das Team jederzeit dort Einblicke hat. Das Team selbst muss sich neu aufstellen. Also das klang alles so für mich, als ob das noch sehr, sehr lange dauern würde, bis dieses Jugendzentrum in Neukölln in der Wutzke Allee dort wieder öffnen kann.
5: Da ist auf jeden Fall eine Menge zu tun. RBB24-Reporterin Juliane Kowalik war das live zum Abschlussbericht der Kommission zur Aufarbeitung der Geschehnisse in einem Jugendclub in Berlin-Neukölln. 14.49 Uhr ist es jetzt und wir widmen uns einem ganz anderen Thema. Longevity ist ein globaler Lifestyle-Trend. Die Frage dahinter, wie können wir gesund alt werden? Zu 50% hängt das wohl von den Genen ab. Die anderen 50% haben wir selbst in der Hand. Die Forschung sagt außerdem, wir sollten uns ruhig öfter mal die Hände dreckig machen. Und zwar im Garten. Studien zufolge erleiden gärtnernde Menschen zum Beispiel weniger Schlaganfälle, erkranken generell weniger und sind auch vor Demenzerkrankungen besser geschützt. Unser Kollege Matthias Bartsch aus der RBB Gesundredaktion über lebensverlängernde Vorteile des Gärtnerns.
3: Wer gesund alt werden will, muss sich keine teuren Nahrungsergänzungsmittel anschaffen oder jedes Stück Kuchen verkneifen. Oft reicht schon ein Stück Land, eine Harke und etwas Geduld, um sich viel Gesundes zu tun. Das spürt auch Horst Mager jeden Tag. Der Biologe und TV-Gartenexperte besitzt seit 8 Jahren einen Schrebergarten in Charlottenburg. Die Faszination fürs Gärtnern erfasste den heute 62-Jährigen schon als Kind.
4: Wenn ich in den Garten komme, dann hebt es sofort meine Laune und die Zeit scheint irgendwie still zu stehen.
3: Dieses Gefühl, im Moment zu versinken, ist keine Einbildung, sondern wissenschaftlich erklärbar. Beim Buddeln in der Erde schaltet unser Nervensystem in den Erholungsmodus. Der sogenannte Parasympathikus wird aktiviert. Das sorgt dafür, dass das Stresshormon Cortisol im Körper nachweislich sinkt. Für den Berliner Altersmediziner Dr. Volkan Aykatsch von der Charité ist Gärtnern deshalb sehr empfehlenswert für das psychische Gleichgewicht. Und das wirkt sich direkt auf die Lebenserwartung aus.
7: Es gibt viele verschiedene Dinge. Es sind die Gerüche, es sind die Farben, es sind die Ergebnisse des Gärtnerns. Man kann was pflücken, man kann es mit anderen Menschen teilen. Andere Menschen finden das total toll.

0: Ganz bewusst, um sich körperlich zu fordern, aber eben auch, um sich im wahrsten Sinne des Wortes zu erden.
1: Beim in die Knie gehen dran zu denken, dass ich eben wirklich runtergehe und mich nicht so viel nur nach vorne bücke. Da versuche ich schon dran zu denken und dann tut's einem auch gut. Ich versink da drin. Ja? Die Erde, die erdet und die Tätigkeit ist genau das, was ich machen möchte in diesem Moment. Da freue ich mich ja schon drauf, wenn ich herfahre, weiß ich ja schon, ah, heute pflanzt du das Geranium an die und die Stelle.
0: Wer also den Herbst seines Lebens fit und selbstbestimmt erleben will, greift im Garten am besten zur Schaufel und macht sich mit gutem Gewissen die Hände schmutzig. Klappt natürlich auch auf dem Balkon.
2: Die Freude des Gärtnerns, sie verhilft anscheinend auch zu einem längeren Leben.
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2: Die Nibelungen, ein deutsches mittelalterliches Epos, wenn nicht sogar die Heldenstory schlechthin mit Siegfried, dem Drachentöter. Das Hans-Otto-Theater Potsdam eröffnet mit diesem Stoff seine neue Spielzeit. RBB-Reporterin Friederike Timme war bei einer Probe dabei und hat festgestellt, diese Nibelungen wurden ordentlich entstaubt und sind deutlich weniger heldenhaft, als man vielleicht erwartet.
4: Ronald! Dass das Zepter, von dem du träumst, in deines Bruders Hand gegeben wurde. Gerade du müsstest mir die Ehre, seine Königin zu sein, gönnen. Hätten keine hat dafür bezahlt wie ich.
5: Brunhild und Kriemhild schreien sich hier gerade an. Die erste ist die starke Isländerkönigin, die durch List die Frau von Kriemhilds Bruder, dem Burgunderkönig Gunther, wird. Geholfen hat Gunther der Nibelungensagenheld Siegfried. Siegfried wiederum heiratet Kriemhild und wird später hinterhältig ermordet. Kriemhild schwört Rache und am Ende sind alle tot. So weit, so blutig. Die Katastrophe ist in den Nibelungen von Anfang an angelegt. Alle Figuren sehen, dass es nicht gut enden kann und machen trotzdem weiter. Genau das fasziniert Regisseurin Alice Buddeberg.
6: Ich finde es tatsächlich interessant, wie diese Figuren alle eine Katastrophe kommen sehen und anstatt ihr auszuweichen, umso tiefer reingehen. Man weiß, es wird nicht gut enden oder man weiß, man tut das Falsche und macht es umso mehr.
5: Ein Stoff voller Untergangssehnsucht, Ehre, Treue und Verrat. Und damit findet das Team auch ein ausgesprochen aktueller Stoff. Die Inszenierung fragt, was sagt dieser deutsche Heldenmythos über uns aus?
6: Und ich glaube, es geht dann eher darum, nicht diesen Mythos zu erwecken, sondern diesen Mythos zu befragen und sich damit auseinanderzusetzen, wie krank eine Wirklichkeit ist, die diese Form von Untergangssehnsucht empfindet und welche Gefahren in diesen Begriffen von Ehre, Treue und den deutschen Tugenden liegen.
5: Ein Mythos, in dem Siegfried zum deutschen Helden wird.
7: Sie sagt, ich sei zwar stark genug, die ganze Welt mir zu erobern, aber viel zu dumm, den kleinsten Maulwurfshügel zu behaupten. Das werde ich widerlegen. Denn wenn ich dich nur erst erobert habe, so mag man sehen, wie ich behaupten kann. Also, Kriemhild, willst du mich?
4: Ja. Ja? Und nein.
5: Was? Regisseurin Alice Buddeberg findet diesen Heldenstatus Siegfrieds äußerst fragwürdig.
6: Ich glaube, es ist die Sehnsucht nach Stärke, nach Kraft, nach jenige, der den Drachen, die Urgewalt bezwingen kann. Das ist ja auch das, was wieder zitiert wird, der Drachentöter. Es ist aber tatsächlich sehr erstaunlich, weil die Figur, wenn man sie liest, erstens relativ dumm ist. Also relativ viele Fehler begeht, wo man denkt, das ist wirklich nicht erstrebenswert, so zu sein. Und das andere ist, dass man denkt, der hat eine extreme Todessehnsucht. Also wenn man nicht denkt, er ist einfach blöd, dann muss man sagen, er ist suizidal.
5: Siegfried wird in dieser Inszenierung nicht nur von einem Schauspieler verkörpert. Die Rolle wird von mehreren Schauspielerinnen und Schauspielern übernommen. Der Held wird dadurch weniger zum Menschen als zu einer Projektionsfläche, bekräftigt Paul Wilms aus dem Ensemble.
8: Warum kommen wir jetzt, egal ob politisch, gesellschaftlich oder so, wieder dahin zurück, dass dieser Heldenbegriff wieder mit Stärke in Verbindung steht und mit, ich weiß nicht, Männlichkeit und mit Blut?
4: Du gehst leer.
5: Die Nibelung mal ganz anders erzählt. Und auch für alle diejenigen geeignet, die bisher nichts mit der alten germanischen Sage anfangen konnten.
2: Die Nibelungen nach der Fassung von Friedrich Hebbel ab heute, heute hat sie am Hans-Otto-Theater in Potsdam Premiere, so rum.
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5: Merit Reh ist jetzt im Studio, übernimmt gleich. Hallo Merit.
6: Hallo.
5: Und du beschäftigst dich mit der Frage, wie umgehen mit der AfD?
6: Ja, ist ja keine neue Frage. Jetzt seit der Landtagswahl in Sachsen-Anhalt wird wieder mal darüber diskutiert. Und eine Option, die im Raum steht, ist eine mögliche AfD-Prüfung. Das ist nicht ein Parteiverbotsverfahren, sondern quasi erstmal die Frage, ist die AfD verfassungsfeindlich und falls ja, was folgt dann daraus? Ich habe mich verabredet mit einem Politikwissenschaftler, Rechtsextremismusforscher, um darüber zu sprechen, ob das sinnvoll ist und auch, was es mit Wählern der AfD macht, diese Diskussion immer und immer wieder zu hören. Um 15.05 Uhr, also in so 7 Minuten, spreche ich mit ihm.
5: Also direkt nach den nächsten Nachrichten. Ich gebe jetzt ab an Merit Reh. Mein Name ist Jessica Wiener und Jonas Ziegler ist auch noch für Sie da.
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8: A2 Berlin Richtung Magdeburg zwischen Lenin und Netzen ist wegen eines Feuerwehreinsatzes nur eine Spur frei. A10 westlicher Berliner Ring Richtung Dreieckwerder zwischen Potsdam Nord und Großkreuz 30 Minuten Verzögerung. In der Gegenrichtung vor der Havelbrücke 10 Minuten. Stadtverkehr Berlin, A113 stadtauswärts zwischen Adlershof und Schönefeld Nord, Stau wegen eines defekten Fahrzeugs, 10 Minuten. Staus auf dem Stadtring 100 Richtung Treptow zwischen Dreieck-Charlottenburg und Albuinstraße insgesamt 30 Minuten. Richtung Wedding zwischen Schmargendorf und Spandauer Damm 15 Minuten. Recht voll ist es auch an der Kreuzung Spandauer Damm, Königin-Elisabeth-Straße, Fürstenbrunner Weg. Auf der Rienstraße vor der Allee der Kosmonauten und den Tiergarten rund um den Großen Stern. Der Tiergartentunnel ist bis heute Abend gesperrt.
6: 15 Uhr ist es jetzt.
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6: Hier ist Merit Reh. Sie hatten sich offenbar den 2. Jahrestag der Anschläge vom 7. Oktober ausgesucht. Mutmaßliche Helfer der Terrormiliz Hamas. Die geplanten Attentate in Deutschland und Österreich konnten verhindert werden. Und die Tatverdächtigen sollen jetzt vor Gericht. Mehr Details in den Nachrichten von Jonas Ziegler.
8: Die Bundesanwaltschaft hat 7 mutmaßliche Mitglieder der palästinensischen Terrororganisation Hamas angeklagt. 3 der Verdächtigen sind vor knapp einem Jahr in Berlin festgenommen worden. Die Bundesanwaltschaft strebt einen Prozess vor dem Berliner Kammergericht an. ARD-Terrorismusexperte Holger Schmidt.
9: Es ist schon das 2. Mal in den vergangenen 2 Jahren, dass die Bundesanwaltschaft eine Terrorzelle der Hamas anklagt. Und diesmal sind es mit 7 Männern fast doppelt so viele wie im ersten Prozess am Kammergericht, der im März mit Verurteilungen endete. Die Ermittler gehen davon aus, dass die Männer einen Anschlag auf jüdische bzw. israelische Menschen in Deutschland geplant haben und dieser Anschlag im zeitlichen Umfeld des Jahrestages des Überfalls der Hamas auf Israel am 7. Oktober hätte stattfinden sollen. Für einen solchen Anschlag habe es bereits Planungen gegeben. Mehr als ein Dutzend Schusswaffen und 700 Schuss Munition sollen die Männer besorgt haben. Das Kammergericht Berlin muss nun entscheiden, ob es die Anklage zulässt und das Hauptverfahren gegen die Männer eröffnet.
8: Bundesarbeitsministerin Baas hat in der Haushaltsdebatte des Bundestags um Zustimmung zur geplanten Rentenreform geworben. Die SPD-Politikerin sagte, die Reform müsse in dieser Legislaturperiode kommen. Andernfalls müssten Leistungen gekürzt und Beiträge erhöht werden. Bei der geplanten Abschaffung der abschlagsfreien Rente nach 45 Beitragsjahren werde es eine Übergangsregelung geben, betonte Baas. In der Debatte über den Etat des Arbeitsministeriums kritisierten Grüne und Linke die geplanten Kürzungen bei verschiedenen Sozialausgaben. Die AfD bemängelte die Höhe der Sozialleistungen für Geflüchtete. Der Etat des Arbeitsministeriums ist der größte Einzelposten im Bundeshaushalt. Geplant sind Ausgaben von 200 Milliarden Euro. Nach Vergewaltigungsvorwürfen in einem Jugendzentrum in Berlin-Neukölln hat eine Untersuchungskommission ihren Bericht vorgelegt. Demnach hat es zahlreiche Fehler von Sozialarbeitern und Behörden gegeben. So hätte das Jugendamt Hinweisen auf Probleme stärker nachgehen müssen. In dem Jugendclub im Stadtteil Gropiusstadt soll eine 16-Jährige vergewaltigt worden sein. Die Polizei erfuhr davon erst durch eine Anzeige des Vaters einige Monate später. Es bestand der Verdacht, dass der Vorfall nicht gemeldet wurde, um die mutmaßlichen Täter mit Migrationshintergrund nicht zu stigmatisieren. In dem Bericht heißt es, dass es für diesen Vorwurf aber keine konkreten Anhaltspunkte gibt. In New York wird heute der Opfer der Anschläge vom 11. September vor 25 Jahren gedacht. An dem Platz, an dem früher das World Trade Center stand, findet gerade die zentrale Gedenkfeier statt. Dabei werden die Namen der fast 3000 Todesopfer verlesen. An der Zeremonie nehmen alle noch lebenden früheren US-Präsidenten teil. Präsident Trump ist nicht dabei, er hält eine Rede im Pentagon. Erstmals soll es auch eine Schweigeminute für die Menschen geben, die an den Spätfolgen gestorben sind. Viele von ihnen waren nach dem Einsturz der Zwillingstürme giftigen Staubwolken ausgesetzt. Die Zahl der Firmenpleiten in Deutschland hat im ersten Halbjahr den höchsten Stand seit 13 Jahren erreicht. Wie aus Daten des Statistischen Bundesamts hervorgeht, wurden bei den Amtsgerichten knapp 13.000 Unternehmensinsolvenzen beantragt. Das waren 6,7% mehr als im Vorjahreszeitraum. Betroffen waren vor allem Firmen aus den Branchen Verkehr und Lagerei, gefolgt vom Gastgewerbe und dem Bau. Insgesamt beliefen sich die Forderungen der Gläubiger auf etwa 18,5 Milliarden Euro. Bundespräsident Steinmeier hat dazu aufgerufen, entschieden gegen Wohnungslosigkeit vorzugehen. Es sei Aufgabe einer solidarischen Gesellschaft und eines sozialen Rechtsstaates, den Betroffenen ein würdevolles Leben zu ermöglichen, sagte Steinmeier. Er äußerte sich bei einer Veranstaltung der Bundesarbeitsgemeinschaft Wohnungslosenhilfe in Berlin-Kreuzberg. Miriam Berger, RBB 24.
5: Steinmeier erinnerte daran, dass die Bundesregierung einen Aktionsplan mit dem Ziel verabschiedet hat, die Wohnungslosigkeit in Deutschland bis 2030 zu überwinden. Es sei unerlässlich, entschlossen die notwendigen Schritte zu gehen, um dieses Ziel zu erreichen, so der Bundespräsident. Bei der Veranstaltung wurden auch drei Angebote der Wohnungsnotfallhilfe ausgezeichnet. Anlass ist der bundesweite Tag der wohnungslosen Menschen. Auch in Berlin und Brandenburg gibt es etliche Veranstaltungen, um auf das Schicksal von Obdachlosen aufmerksam zu machen.
8: Das Wetter nachmittags bewölkt und nur zeitweise sonnig, aber trocken, maximal 23 Grad. Zurzeit in Berlin-Dahlem 19 und in Pankow 20 Grad, in Buko 18 und in Rathenow 22 Grad. Schwacher Wind aus Süd bis Südwest. Die Zeit, es ist 15.05 Uhr.
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6: Hier ist Merit Reh, ich grüße Sie. Der Wahlsieg der AfD in Sachsen-Anhalt ist von vielen als Zäsur beschrieben worden. Noch nie hat ein Bundesland so rechtsextrem gewählt. Politisch ist noch vieles unklar. Wie geht's jetzt weiter in Sachsen-Anhalt? Wird die AfD Partner finden für eine Regierungsbildung? Ja, und neben diesen Fragen wird jetzt auch wieder einmal darüber diskutiert, ob juristisch geprüft werden sollte, wie der Staat mit einer Partei umgehen soll, die zumindest in Teilen verfassungsfeindliche Ziele verfolgt. Der NRW-Ministerpräsident Hendrik Wüst von der CDU hat nach der Wahl ein Prüfverfahren vorgeschlagen. Es gibt Unterstützung, aber auch Widerspruch anderer Politiker. Ganz wichtig nochmal zur Unterscheidung. Dabei geht es erstmal nur um eine Art Vorprüfung, ob es überhaupt für ein Verbotsverfahren reichen würde. Am Telefon ist jetzt Fabian Fürchow, Rechtsextremismusforscher und Experte für Parteiverbotsverfahren. Hallo, Herr Fürchow.
10: Hallo, guten Tag, Frau Reh.
6: Halten Sie es für notwendig, die AfD zu prüfen?
10: Ich glaube, das ist überfällig, weil es ja doch in zahlreichen Bundesländern den Nachweis bereits gibt, dass die Partei erwiesen rechtsextrem ist und in vielen anderen Bundesländern tatsächlich als Verdachtsfall geführt wird. Insofern glaube ich, ist das eine Selbstverständlichkeit.
6: Was spreche denn dafür?
10: Dafür spricht, dass die AfD programmatisch, und ich glaube, das ist erkennbar, der Kern der Partei tatsächlich gegen das Grundgesetz verstößt, in vielen Forderungen auch die Menschenwürde verletzt, das Recht auf Religionsfreiheit, insbesondere gegenüber Muslimen, abschaffen möchte und so weiter. Also ich glaube, da gibt es eine ganze Liste von guten Gründen.
6: Nehmen wir mal an, bei der Prüfung würde jetzt rauskommen, dass diese Partei verfassungsfeindlich ist. Was dann? Wie geht's weiter?
10: Na, das Zweite, was da notwendig wäre, wäre der politische Wille der drei möglichen Instanzen, also Bundesregierung, Bundesrat und Bundesregierung, einer von diesen drei mindestens, ein solches Verfahren einzuleiten. Und dieser politische Wille ist jedenfalls im Moment nicht zu sehen. Dafür scheint es derzeit jedenfalls keine Mehrheit zu geben.
6: Aus guten Gründen gibt es durch das Grundgesetz ja die Möglichkeit, Parteien zu verbieten. Wenn ich Ihnen gerade so zugehört habe, dann könnte man meinen, hier muss die Demokratie zeigen, dass sie wehrhaft ist. Und dennoch haben ja auch Sie erhebliche Bedenken, was ein mögliches Verbotsverfahren angeht. Welche sind das?
10: Naja, ein solches Verbotsverfahren birgt logischerweise gewisse Risiken. Ein Risiko ist, dass das Gericht, das ja unabhängig dann die vorgebrachten Belege prüft, zu einem anderen Ergebnis kommt. Das kann man nicht ausschließen. Allerdings kennen wir das ja aus dem Strafrecht. Auch dort werden Strafverfahren angeregt. Und da weiß der Ankläger vorher auch nicht, ob es zu einer Verurteilung kommt. Also wenn man auf dieses Risiko ganz verzichten wollte, macht man sich, glaube ich, in vielerlei Hinsicht handlungsunfähig. Das Zweite ist, wird ein solches Verbot, so es denn kommt, tatsächlich durchsetzbar sein?
6: Was meinen Sie damit?
10: Damit meine ich zum Beispiel, dass ich stark davon ausgehe, dass es in dem Fall wirklich zu starken Protesten auch auf der Straße kommt, dass nicht ausgeschlossen ist, dass relativ schnell Ersatzorganisationen gegründet werden, was im Grundsatz verboten ist, aber es müsste dann juristisch verfolgt werden. Aber die Frage auch ganz konkret, kommt es zu einem solchen Verbot? Wie wird es an dem Tag dann durchgesetzt? Ja, das ist eine große Polizeiaktion eigentlich, weil den Abgeordneten müsste dann der Zutritt zu ihren Büros untersagt werden und das verhindert werden und so weiter. Also das ist manches, was eine besondere Aufgabe ist, und wir haben so eine Situation ja noch nirgendwo gehabt in dieser Größenordnung.
6: Ja, weil es gibt ja eben schon viele AfD-Abgeordnete in Parlamenten. Zusammenfassend, wie erfolgsversprechend sehen Sie also ein Verbotsverfahren gegen die AfD?
10: In der Sache ist es meines Erachtens erfolgsversprechend. Es gibt das sehr umfangreiche Gutachten der Gesellschaft für Freiheitsrechte. Die Nachrichtendienste haben bereits gesammelt, und das, was Herr Wüst vorgeschlagen hat, würde ja dazu führen, dass das nochmal sehr viel systematischer geschieht als jetzt. Und ich bin von der inhaltlichen Seite relativ sicher, dass das für ein Verbot nach den Kriterien, die das Bundesverfassungsgericht entwickelt hat, reicht.
6: Wie wirken solche Diskussionen denn auf die Wählerschaft der AfD? In Sachsen-Anhalt immerhin fast 44% der Wähler.
10: Ich glaube, da gibt es zwei Wirkungen. Die eine Wirkung ist im Prinzip, die reden nur, da kommt sowieso nichts. Also es ist vielleicht so ein bisschen sich darüber lustig machen und das sie ignorieren. Und gleichzeitig gibt es auf der AfD eben auch die Überlegung, wie können wir dem politisch widersprechen, wie können wir versuchen, daraus auch nochmal politisches Kapital zu schlagen. Das wird die AfD mit Sicherheit versuchen. Das macht sie in jeder Situation, wo in irgendwelcher Art und Weise auch aus der Zivilgesellschaft gegen sie protestiert wird.
6: Und dann würde mich ganz kurz zum Schluss noch interessieren, es wird ja jetzt gesagt, der Zeitpunkt ist ein denkbar schlechter, quasi nach so einer Wahl. Wir schaffen es nicht, die Partei politisch zu stellen, also verbieten wir sie. Haben die Kritiker da einen Punkt?
10: Ich glaube ein bisschen schon, weil diese Diskussion wird ja schon seit vielen Jahren geführt. Es gab verschiedene Initiativen, auch von Bundestagabgeordneten. Und das im Prinzip so unmittelbar nach der Wahl zu artikulieren, kann schon den Eindruck hervorrufen, okay, jetzt wissen die nicht weiter und jetzt machen sie mit dem Verbot ernst. Aber die Debatte, wie gesagt, läuft ja schon länger.
6: Das sagt Fabian Fürchow, Rechtsextremismusforscher. Vielen Dank für Ihre Zeit.
10: Ich danke Ihnen und wünsche ein schönes Wochenende.
6: Ihnen auch. In dieser Stunde vor genau 25 Jahren haben sich die Schockwellen von New York aus ausgebreitet. Zwei Flugzeuge sind in die Türme des World Trade Centers gekracht und haben sie zum Einsturz gebracht. Fast 3000 Menschen sind bei dem islamistischen Terroranschlag ums Leben gekommen. Die Namen der Toten werden jetzt gerade bei der offiziellen Gedenkfeier am New Yorker 9/11 Memorial verlesen. Korrespondentin Giselle Ucker in New York hat einen der Feuerwehrmänner getroffen, die an diesem historischen Tag im Einsatz waren.
11: Just a few moments ago, something believed to be a plane crashed into the South Tower of the World Trade Center.
12: I was actually home. And one of my friends called up and said, turn the TV on. The Trade Center just got hit. And I went, oh. And I looked at it and I said, I gotta go.
13: Als Jack Joyce erfährt, dass der Nordturm des World Trade Centers brennt, war er gerade zu Hause. Ein Freund macht ihn am Telefon darauf aufmerksam. Jack schaltet den Fernseher ein. Ihm wird klar, er muss los. Jack ist Captain einer Feuerwache im New Yorker Stadtteil Queens. Als er zusammen mit seinem Team und mehreren Löschfahrzeugen am World Trade Center ankommt, sind die Zwillingstürme bereits eingestürzt. Jacks Einheit soll unter dem Nordturm Menschen bergen.
12: I had those 40 to 50 firefighters in front of me.
14: 40 bis 50 Feuerwehrmänner, für die ich verantwortlich war, standen vor mir. Ich habe ihnen offen gesagt, ich glaube nicht, dass wir alle wieder da rauskommen, falls es sich jemand anders überlegt. Es war Totenstille. Und dann sagte einer der Jungs, auf geht's. Und wir sind los.
13: Wie nach einem Erdbeben sucht Jacks Crew den ganzen Tag Überlebende in den Trümmern. Auch in umliegenden Gebäuden, die ebenfalls beschädigt sind und im Laufe des Tages einstürzen.
14: Wir sind auf mehrere Leichen gestoßen. Das war kein schöner Anblick. Es waren keine Leichen, es waren Leichenteile. Wir haben auch Leute gerettet. Manche konnten wir befreien. Andere sind gestorben, während sie noch eingeschlossen waren, obwohl wir gerade mit ihnen sprachen. Wir konnten nicht mehr tun. Da waren zu viele Trümmer.
13: Erst um 2 Uhr nachts fährt Jack zurück nach Hause. Dort wartet seine Ehefrau und ist erleichtert, dass ihm nichts passiert ist. 343 Feuerwehrleute sind am 11. September gestorben. Aus Jacks Team haben alle den Einsatz überlebt. Heute ist Jack 62 Jahre alt und Rentner. Dass er in seinem Leben viel Stress hatte, sieht man ihm an. Tiefe Falten im Gesicht, auf dem Kopf nur noch wenige Haare, die Fingernägel abgekaut. Seit den Terroranschlägen leidet er an einer posttraumatischen Belastungsstörung. Später wurden außerdem 2 Krebserkrankungen bei ihm diagnostiziert.
12: Now we're all sick.
14: Heute sind wir alle krank. Aber wenn du einen von uns fragst, ob wir es wieder tun würden, würden wir.
12: Ask me if it happened again, I'd be there tomorrow.
6: Giselle Ucker über einen der Feuerwehrmänner, die den 11. September 2001 in New York überlebt haben. 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
6: Die Königsklasse des Motorsports schreibt Geschichte. Am Wochenende feiert der neu gebaute Madring beim Grand Prix von Spanien seine Premiere. Beim 14. Rennen der Saison kämpfen die Formel-1-Piloten in Madrid über 57 Runden um wichtige Punkte im Kampf um den WM-Titel. Der neue Stadtkurs in Madrid gilt als ziemlich anspruchsvoll wegen der schnellen Kurven. Außerdem gibt es einige Passagen, in denen die Fahrer kaum sehen, was etwas weiter vor ihnen passiert. Frage also an unseren Formel-1-Experten Jens Gideon. Werden wir in Madrid einen klassischen Stadtkurs à la Monaco erleben?
15: Nein. Der neue Kurs befindet sich auf einem Messegelände im Nordosten der spanischen Hauptstadt, also schon mal nicht in der City. Es handelt sich um einen Mix aus bestehenden Straßen und festen Rennstreckenteilen. Der knapp 5,5 Kilometer lange Kurs hat rekordverdächtige 22 Kurven, 9-mal geht's links rum, 13-mal rechts. Es ist eng, kaum Auslaufzonen vorhanden. Die Mauern sind immer ganz nah dran. Es geht durch Tunnel, enge Schikanen und eine rund 500 Meter lange Steilkurve, in der bis zu 6 Sekunden lang Vollgas gefahren werden kann. Auch Steigungen von bis zu 8% sind dabei. Die knapp 600 Meter lange Start- und Zielgerade bietet sehr gute Überholmöglichkeiten. Das gesamte Streckenlayout gilt als besonders spektakulär. Bei den Testfahrten der Formel 3 vor 2 Wochen gab es zahlreiche Unfälle und Unterbrechungen durch rote Flaggen.
6: Ja, klingt also nach einem turbulenten Rennwochenende. Warum haben die Eigentümer der Formel 1 eigentlich ausgerechnet diesen Ort ausgewählt für den neuen großen Preis von Spanien? Dazu nochmal unser Reporter.
15: Also das wirtschaftliche Potenzial der Metropolregion Madrid ist sehr groß und es winken riesige Umsätze. An den drei Eventtagen werden rund 350.000 Zuschauer erwartet. Wichtigster Punkt dürfte sein, dass die logistischen Bedingungen für so einen enormen Durchlauf sehr viel besser sind als beispielsweise in eher ländlichen Regionen wie die rund um Silverstone oder Spa-Francorchamps. Das Messegelände ist vollständig an das Metro-, Bus- und Bahnnetz Madrids angeschlossen und auch die unmittelbare Nähe zum Flughafen Barajas ist ein großer Pluspunkt im Vergleich zu anderen Veranstaltungsorten. Kein Wunder also, dass der Vertrag mit Madrid gleich für 10 Jahre unterschrieben worden ist.
6: Formel-1-Reporter Jens Gideon über die neue Grand Prix-Strecke, dem sogenannten Madring in Madrid. Neue Strecke, neues Glück. George Russell hat zum Auftakt auf dem Madring das Tempo vorgegeben. Der Brite hat im ersten Training auf der kurvigen Strecke die schnellste Runde gedreht und ist vor seinem Mercedes-Teamkollegen Kimi Antonelli gelandet. Dahinter haben sich dann die Ferrari-Piloten Lewis Hamilton und Charles Leclerc eingereiht. Der große Preis von Spanien findet am Sonntag statt. Start ist 15 Uhr.
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6: Den hat Jonas Ziegler.
19: Probleme auf der A10, dem südlichen Berliner Ring. Nach einem Unfall ist die Autobahn zwischen Genshagen und Rangsdorf Richtung Dreieck Spreeau gesperrt. Verzögerungen auf Autobahnen A10 östlicher Berliner Ring Richtung Dreieck Spreeau zwischen Erkner und Dreieck Spreeau 15 Minuten. Westliche A10 Richtung Dreieck Werder zwischen Potsdam Nord und Großkreuz 30 Minuten, in der Gegenrichtung vor der Havelbrücke 15 Minuten. A13 Berlin Richtung Dresden zwischen Teupitz und Starkow 20 Minuten plus. Stadtverkehr Berlin-Spandau, die Straße am Juliusturm, ist Höhe Zitadellenweg an der Spreeschanze Richtung Falkenseer Platz gesperrt. Dort wird eine Ölspur beseitigt. Aktuell langer Stau auf der Nonnendammallee ab Paul-Stern-Straße.
6: 20 nach 3.
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6: Mit Merit Rehich grüße Sie. Vor einem Jahr, am 7. Oktober, hätte es Anschläge der Hamas geben können, auch in Deutschland. Die mutmaßlichen Waffenbeschaffer wurden inhaftiert und jetzt angeklagt. Wie konkret die Gefahr damals war, das erklärt mir gleich der Terrorismusexperte der ARD. Vorher aber noch die Nachrichten mit Jonas Ziegler.
19: Die Bundesanwaltschaft hat 7 mutmaßliche Mitglieder der islamistischen Terrororganisation Hamas angeklagt. Der Fall liegt jetzt beim Kammergericht Berlin. Den 7 Männern aus Deutschland, dem Libanon, Dänemark und Bulgarien wird vorgeworfen, Mitglieder einer ausländischen terroristischen Vereinigung zu sein. Sie sollen eine schwere staatsgefährdende Gewalttat vorbereitet haben. Zum 2. Jahrestag des Hamas-Angriffs auf Israel war laut den Ermittlern ein Anschlag in Deutschland oder Österreich geplant. Es gab sogar schon ein vorab aufgezeichnetes Bekennervideo, in dem einer der Männer das Attentat im Namen der Hamas ankündigte. Der Bundestag hat die erste Runde seiner Beratungen über den Haushalt 2027 abgeschlossen. Am letzten Tag der Debatte stand unter anderem der Etat von Arbeits- und Sozialministerin Baas auf der Tagesordnung. Hauptstadtkorrespondent Dietrich Karl Meurer.
20: Nach Ansicht der schwarz-roten Koalition stärkt der Haushaltsentwurf Deutschlands Zukunftsfähigkeit. Haushaltspolitiker von CDU, CSU und SPD verwiesen in der Schlussrunde auf höhere Ausgaben für Infrastruktur, Digitalisierung, Forschung, Klimaschutz und Sicherheit. Sie seien die Grundlage für Wachstum und einen handlungsfähigen Staat. Die Opposition widersprach. Die AfD kritisierte die hohe Neuverschuldung. Außerdem bezweifelt sie, dass die geplanten Ausgaben Wachstum schaffen. Die Grünen warfen der Bundesregierung vor, Mittel umzuschichten zulasten von Klimaschutz und klimafreundlichen Investitionen. Und die Linke bemängelte Kürzungen bei sozialen Leistungen und die hohen Verteidigungsausgaben.
19: Die Bundesregierung erwartet von der italienischen UniCredit Garantien für den Fall, dass sie die Deutsche Commerzbank wie geplant übernimmt. Finanzminister Klingbeil will darüber am Montag mit dem UniCredit-Chef in Berlin sprechen. Das hat seine Sprecherin unserem Hauptstadtstudio bestätigt. Es gehe darum, die Commerzbank als wichtigen Arbeitgeber zu erhalten. Außerdem müsse sichergestellt werden, dass die Bank ihre Rolle als Kreditgeber für mittelständische Betriebe behält. Die UniCredit treibt seit Monaten die Übernahme der Commerzbank voran und hält inzwischen einen Großteil der Aktien. Auch der deutsche Staat hat noch Anteile an der Commerzbank. Berlin und Brandenburg haben 2 Initiativen und 5 Einzelpersonen für ihr Engagement gegen Gewalt und Rassismus ausgezeichnet. Sie erhielten in der Staatskanzlei in Potsdam das Band für Mut und Verständigung, wie das Brandenburger Sozialministerium mitteilte. Den Hauptpreis für Brandenburg erhielt den Angaben zufolge Mahmoud Ali Sadeh, der sich durch Sport für Integration im ländlichen Raum einsetzt. Der Berliner Hauptpreis ging an Ceren Türkmen für ihr Engagement gegen Rassismus und Diskriminierung. Außerdem wurden Sonderpreise vergeben. Ausgezeichnet wurden unter anderem eine selbstorganisierte Initiative geflüchteter Frauen und ein Netzwerk queerer Geflüchteter aus der Ukraine. Der neue Bahnhof Fangschleuse nahe dem Tesla-Werk ist am Vormittag offiziell eröffnet worden. Mit längeren Bahnsteigen und neuen Gleisen sei er deutlich leistungsfähiger als die frühere Station, teilte die Deutsche Bahn mit. Seit rund einem Monat halten dort Züge der Linie RE1. Dafür stehen 2 Gleise zur Verfügung. Ab dem Fahrplanwechsel Mitte Dezember sollen 4 Gleise genutzt werden können. Dazu kommen laut Bahn 3 weitere Gleise für den Güterverkehr. Der neue Bahnhof liegt näher am Tesla-Werk als der alte. Die jemenitische Houthi-Miliz hat eine strategisch wichtige Insel im Roten Meer eingenommen. Wie ein Vertreter der jemenitischen Regierung mitteilte, haben Boote mit bewaffneten Houthi-Kämpfern die Insel Mayun erreicht. Damit kontrollieren die Aufständischen nun eine strategisch wichtige Meerenge, die das Rote Meer mit dem Indischen Ozean verbindet. Unser Korrespondent für die Region, Moritz Behrendt.
18: Die Houthi kämpfen im Jemen gegen die Truppen der international anerkannten Regierung. Die wird von Saudi-Arabien unterstützt. Die Kämpfe im Jemen sind wieder aufgeflammt, nachdem die mit dem Iran verbündeten Houthi vor 1,5 Monaten erklärt hatten, saudische Schiffe dürften nicht mehr durch die Meerenge Bab al-Mandab fahren. Weil die Straße von Hormus im Persischen Golf weitgehend blockiert ist, exportiert Saudi-Arabien inzwischen einen Großteil seines Erdöls über das Rote Meer. Die Durchfahrt durch das Bab al-Mandab ist zentral für den Transport nach Ostasien. China, Indien, Japan und Südkorea sind weltweit die wichtigsten Abnehmer von saudischem Öl.
19: Das Wetter nachmittags bewölkt und nur zeitweise sonnig, aber trocken, maximal 23 Grad. Zurzeit in Berlin-Dahlem 19 und in Pankow 20 Grad, in Buko 18 und in Rathenow 22 Grad. Auch morgen teils sonnig, teils dichter bewölkt bei 21 bis 23 Grad. Die Zeit 15.25 Uhr.
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6: Mit Merit Reh, hallo. Es gab sogar schon ein Bekennervideo, das vorab aufgezeichnet wurde. In dem hatte einer der Männer das Attentat im Namen der Hamas angekündigt. Vergangenes Jahr, zum 2. Jahrestag des 7. Oktober, wollten mutmaßliche Hamas-Mitglieder in Deutschland und Österreich anscheinend viele Menschen töten. Jüdische Menschen, Unterstützer Israels. Sie sollen von Deutschland aus Waffen und Munition beschafft haben. Das Ganze konnte verhindert werden. Die Männer wurden in inhaftiert. Und heute hat die Bundesanwaltschaft 7 mutmaßliche Mitglieder der islamistischen Terrororganisation Hamas angeklagt. Darüber kann ich jetzt sprechen mit Holger Schmidt. Er ist ARD-Terrorismusexperte. Hallo, Herr Schmidt.
21: Hallo, guten Tag.
6: Was wird den Verdächtigen denn genau vorgeworfen?
21: Also, wenn man es ganz konkret formulieren will, eine eigene Terrorzelle innerhalb Berlins, innerhalb Deutschlands gebildet zu haben, im Interesse der Hamas, um eben diese Anschläge, die Sie eben schon beschrieben haben, in Richtung auf israelische bzw. jüdische Ziele zu verüben. Und das Ganze eben zeitlich, entweder am 7. Oktober oder jedenfalls ganz nah dran, sodass, sagen die Ermittler, für alle Außenstehenden der Eindruck entstanden hätte, das ist jetzt zum Jahrestag nochmal quasi eine Bestätigung, eine Verschärfung, man könnte vielleicht sagen, ja, eine Wiederholung der Anschläge des 7. Oktober 2023. Und damit sind wir in einer Dimension, die schon, ja, wenn sich das vor Gericht so bestätigt, wirklich doch sehr ungeheuerlich ist.
6: Was ist denn bekannt über die mutmaßlichen Mitglieder?
21: Also wenn wir uns vielleicht nochmal anschauen, wie wir auch in den vergangenen Monaten ja immer wieder über diese Ermittlungen berichtet haben, dann ist das Ganze weit kleiner losgegangen, als es jetzt in der Anklage, in der 7 Männer angeklagt sind, zu dieser Gruppe zu gehören und dann weitere 8er erwähnt wird, der im Augenblick sich noch in Großbritannien befindet und in die Bundesrepublik ausgeliefert haben möchte. Also das ist viel größer geworden im Laufe der Ermittlungen. Am Anfang sah es so aus, als sind das möglicherweise 3 Personen, die sich hier Waffen besorgen. Und schon da waren diese Anschlagspläne eine Hypothese der Ermittler. Und dann Stück für Stück hat sich herausgestellt, da gehören ja noch mehr Menschen dazu. Da gibt es ja ein Bekennervideo. Da gibt es intensive Kontakte zu wirklich den höchsten Personen der Hamas überhaupt. Und so wurde das Ding quasi immer größer. Und das hat sich dadurch auch abgehoben von einem früheren Verfahren, das im März diesen Jahres mit Urteilen vor dem Kammergericht zu Ende gegangen ist, in dem ja schon einmal eine inländische Hamas-Zelle angeklagt und dann letztlich auch verurteilt worden ist.
6: Ja, ich habe es eingangs gesagt, dieser versuchte Anschlag konnte verhindert werden. Was wissen Sie dazu, wie konkret denn dennoch die Gefahr war durch diese mutmaßliche Hamas-Zelle?
21: Das ist immer so ein bisschen die Frage, wie man eine Gefahr bewertet. Juristen sagen, eine Straftat, ein Mordanschlag geht unmittelbar dann los. Die Juristen haben da diese Formulierung, wenn das Innere jetzt geht's los ist, überschritten ist. Also wenn man quasi die Waffe in die Hand nimmt und anfängt loszugehen, etwas zu tun. Wenn wir uns eine Planung anschauen, gibt es frühere Stadien. Und ich denke, diese Gruppe war in diesen früheren Stadien. Da hatte man schon Waffen, da war man fest entschlossen. Aber man hat noch nicht ganz exakt die Minute festgelegt, zu der es losgehen sollte oder sich auf den Weg gemacht. Deswegen ist es juristisch nicht der unmittelbare Versuchsbeginn. Aber ich glaube, wenn wir uns das kriminalistisch oder gesellschaftlich anschauen, dann stand die Gesellschaft schon relativ kurz vor einem möglichen Anschlag. Und genau darum wird es dann vor dem Kammergericht auch gehen, eben rauszukriegen, was ist es denn juristisch? Ich glaube, für jeden, der draufschaut, sieht man sehr deutlich, das ist eine Anschlagsvorbereitung gewesen, unabhängig davon, wie es juristisch letztlich bewertet werden wird.
6: Wie geht's da jetzt dann weiter?
21: Das Kammergericht muss prüfen, ob die Anklage des Generalbundesanwalts zugelassen wird. Das ist ein formaler Akt, aber er ist wichtig, weil die Richter müssen sich ja auch nochmal davon überzeugen, dass die Argumentation stichhaltig ist. Und dann, wenn man sich dazu entschließt, wird das Kammergericht Hauptverhandlungstermine bestimmen. Das dauert gerne mal 2 bis 3 Monate, bis man soweit ist. Und dann würden wir, wenn das Kammergericht zu dem Ergebnis kommt, einen Prozessbeginn am Kammergericht erleben und sicher eine nicht gerade kurze Hauptverhandlung.
6: Holger Schmidt, ARD-Terrorismusexperte. Vielen Dank für Ihre Einschätzung.
21: Sehr gern.
6: 15.30 Uhr wird es jetzt 3:30. Mein Berlin, dein Berlin. Wir versuchen vor der Abgeordnetenhauswahl die Perspektiven zu wechseln und wir bitten Berlinerinnen und Berliner, das für uns zu tun. Heute ging es dabei um 2 Schulleiterinnen. Deren Grundschulen liegen gar nicht mal so weit auseinander und unterscheiden sich trotzdem ziemlich stark. Eine in einem wohlhabenden Kiez und die andere in einem ärmeren. Unser Reporter Alex Krämer war mit ihnen unterwegs und hat auch nach den politischen Antworten gefragt auf die Fragen, die dabei aufgetaucht sind.
0: Im Foyer der Mendel-Grundschule in Pankow steht ein Torbogen aus Luftballons. An dem begrüßt Schulleiterin Christiane Bauer ihre Kollegin Silvia Betzing aus dem nahen Reinickendorf. Die leitet dort die Columbus-Grundschule. Bauer zeigt auf die Ballons und sagt, guck mal, die haben unsere Eltern gebaut für die Einschulungsfeier.
1: Eltern der 2. Klasse kümmern sich immer ums Willkommenheißen der Erstklässler.
0: Na, das läuft bei uns anders, sagt Silvia Betzing. Ihre Kolleginnen und Kollegen stemmen die Feier. Schon mal ein Unterschied. Und die Erstklässlerinnen und Erstklässler beginnen ihre Schulzeit auch mit unterschiedlichen Voraussetzungen. Im wohlhabenden Pankow.
22: 90% der Kinder sind super vorbereitet.
0: In Reinickendorf, wo viele wenig Geld verdienen oder von Sozialleistungen leben, ist das schwieriger, sagt Silvia Betzing.
23: Sind viele Kinder, die nicht so gut Deutsch sprechen können. Es gibt Kinder darunter, die auch motorisch noch nicht so fit sind. Ausmalen, Stifte halten, Schere halten. Und es sind auch einige Kinder dabei, die diesen Ablauf noch gar nicht mitmachen können.
0: Ergebnis: sehr unterschiedliche Startchancen schon direkt am Schulanfang.
23: Also da sind schon verschiedene Welten, die da jetzt gerade aufeinandertreffen. Das ist einfach so.
0: Diese verschiedenen Welten näher aneinander zu rücken, treibt auch die Parteien vor der Abgeordnetenhauswahl. Bundestagswahl um, erklärt RBB 24 Landespolitik-Reporter Thorsten Gabriel. Die Vorschläge ähneln sich.
2: Der Weg führt immer in die Kita. Es geht immer darum, schon vor der Schule sich um Sprachförderung zu kümmern, soziale Kompetenzen, motorische Fähigkeiten. Das sind so die Stichworte. Und bei allen in den Wahlprogrammen taucht im Grunde auf, der Betreuungsschlüssel muss besser werden. Das muss nicht zwingend mehr Personal heißen, weil ja die Kinderzahlen sinken.
0: Aber wir wollen es in der Kita lösen und nicht an der Schule.
2: Naja, damit einfach die Startchancen an der Schule besser sind, sollten die Kinder gut aus der Kita kommen. Das ist das Entscheidende.
0: Die beiden Schulleiterinnen würden allerdings lieber mit Vorklassen arbeiten, nicht in der Kita, an der Schule. Schulen, an denen sich viele Herausforderungen ballen, wie die von Silvia Betzing in Reinickendorf, haben schon heute Möglichkeiten, gegenzusteuern. Betzing hat deutlich mehr Lehrerinnen und mehr Geld zur Verfügung, um Unterstützung zu bezahlen, erzählt sie, als die Pankower Schulleiterin Christiane Bauer bei ihr zum Gegenbesuch ist. Ein Beispiel, sie hat gerade eine Ergotherapeutin eingestellt, in Vollzeit.
23: Meistens geben Kollegen Bescheid und sagen, guck dir doch bitte mal das Kind an. Und dann ist es auch so, dass sie in einem der Räume mit den Kindern dann die Übungen macht. Also es wird richtig gearbeitet, wie sie, wenn sie draußen Ergotherapeuten besuchen.
0: Das könnten meine Kinder auch gut brauchen, sagt Christiane Bauer aus Pankow. Aber es sei in Ordnung, dass Schulen, die mehr abfangen und ausgleichen müssen, auch mehr bekommen.
1: Bin ich neidisch? Ja. Bin ich missgünstig? Nein, solange wir nicht unendliche Ressourcen haben, ist es so, dass es eine andere Klientel ist, die andere Bedürfnisse hat.
0: Wo viel nötig ist, mehr hingeben. Dieses Prinzip ist in Variationen ebenfalls in den Wahlprogrammen zu finden. Landespolitikreporter Thorsten Gabriel.
2: Auch da stellt man überraschenderweise fest, dass die Parteien sich gar nicht so sehr unterscheiden. Am Ende des Tages geht es immer um mehr Personal und es taucht dieses Zauberwort multiprofessionelle Teams auf. Das heißt, da geht es dann eben auch um Sozialarbeiterinnen und Sozialarbeiter, um Therapeuten. Guckt man ins AfD-Wahlprogramm, sieht man dort, dass man ein bisschen mehr geht's um Disziplin und Ordnung, stärker durchgreifen gegen Schulschwänzer. Aber unterm Strich sagen alle, natürlich braucht es in diesen Lagen dann auch mehr Personal.
0: Überraschend viel Einigkeit also, zumindest in diesem Bereich der Bildungspolitik. Da geht es den Parteien wie den beiden Schulleiterinnen. Die haben auch sehr viel ähnlich gesehen, trotz der verschiedenen Welten, in denen sie arbeiten.
6: Der Bericht von Alex Krämer. 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
6: Kupfer ist deutlich teurer geworden. Im Juli hat das Halbedelmetall knapp 30% mehr gekostet als noch im Vorjahr. Aber woran liegt das eigentlich und was bedeutet das für Verbraucher? Aus der ARD-Finanzredaktion Angela Göpfert.
9: Kupfer steckt in vielem. Im Stromkabel genauso wie im Elektroauto, in der Wärmepumpe oder im Smartphone. Und genau dieser Alltagsrohstoff ist derzeit so teuer wie nie. An der Londoner Metallbörse LME stieg der Preis in dieser Woche auf $14.800 je Tonne. Ein wichtiger Grund liegt derzeit in den USA. Händler schaffen große Mengen Kupfer dorthin aus Sorge, dass Washington neue Importzölle verhängen könnte. Tula Nguyen, Leiterin Rohstoff- und Devisenanalyse bei der Commerzbank.
24: Es gibt keinerlei Informationen dazu, ob und wann die US-Administration hier nochmal Zölle einführen könnten. Aber der Markt spekuliert momentan darauf. Damit wird dem Rest der Welt Kupfer entzogen. Das Kupfer wandert im Prinzip in die USA und das treibt dann den Preis an der LME dann nach oben.
9: Doch hinter dem Rekord steckt auch eine längerfristige Entwicklung. Die Welt braucht immer mehr Kupfer. Die Internationale Energieagentur spricht bereits vom Zeitalter der Elektrizität. Bis 2030 soll der jährliche Zuwachs der weltweiten Stromnachfrage im Schnitt 50% größer sein als im vergangenen Jahrzehnt. Immer mehr Strom muss also erzeugt, transportiert und verteilt werden. Genau dafür ist Kupfer ein Schlüsselrohstoff, sagt Martin Brückner von Metflix.
5: Die Welt wird elektrifiziert und Kupfer elektrifiziert eben die Welt. Kupfer ist der zweitbeste Leiter von Strom, Silber ist der beste, aber Silber ist auch 150 Mal teurer. Von daher ist klar, dass eben genau die Bereiche Stromnetze, Rechenzentren, Elektromobilität und auch Bau die Nachfrage nach Kupfer treiben werden.
9: Dabei brauchen vor allem zwei Wachstumsmärkte enorme Mengen des Metalls, KI-Rechenzentren und Elektromobilität. Ein Elektroauto enthält nach Berechnungen von S&P fast dreimal so viel Kupfer wie ein klassischer Verbrenner.
5: In einem einzigen Elektroauto stecken etwa 75 Kilogramm Kupfer. In einem KI-Rechenzentrum, also so einem Riesen-Giga-Ding, können es bis zu 50.000 Tonnen sein.
9: Für Verbraucher stellt sich damit die Frage, wie viel von diesem Preisanstieg an den Rohstoffmärkten am Ende tatsächlich bei ihnen ankommt. Denn Kupfer steckt in vielen Produkten und Anwendungen des Alltags. Wo sich höhere Preise besonders bemerkbar machen könnten, erklärt Rohstoffexperte Brückner.
5: Bauen wird immer teurer. Im Baumarkt merkt man es an der Kasse, ob es nun Wasserrohre aus Kupfer oder Stromkabel sind. Aber auch Wärmepumpen und sämtliche elektrischen Installationen, wie zum Beispiel Boiler, all das kriegt nun mal einen richtigen Preisschub.
9: Nicht überall lassen sich höhere Kupferpreise an die Kunden weitergeben. Gerade in der Autoindustrie ist der Preiskampf hart. BMW, Ferrari, Tesla und mehrere chinesische Hersteller ersetzen deshalb in Teilen der Verkabelung bereits Kupfer durch günstigeres Aluminium.
8: Kupfer ist so teuer wie nie. Aus Frankfurt am Main war das Angela Göpfert. Gleich nach den Nachrichten sind wir unterwegs nach Schottland. Dort sind laut Wetter-App aktuell 16 Grad bei wolkigem Himmel. Und hier haben wir so zwischen 18 und 20 Grad gerade.
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8: Den hat Jonas Ziegler.
19: Verzögerungen auf Autobahnen. A2 Berlin Richtung Magdeburg zwischen Dreieckwerder und Netzen 20 Minuten. Westliche A10 in beiden Richtungen vor der Havelbrücke 15 bis 20 Minuten. Südliche A10 Richtung Dreieck Spreeau nach Unfall zwischen Genshagen und Rangsdorf nur eine freie Spur und 40 Minuten plus. A13 Berlin Richtung Dresden zwischen Teupitz und Starkow 20 Minuten Verzögerung. Stadtverkehr Berlin-Spandau, die Straße am Juliusturm, ist Höhe Zitadellenweg Richtung Falkenseer Platz gesperrt. Dort wird eine Ölspur beseitigt. Langer Stau auf der Nonnendammallee ab Paul-Stern-Straße. Staus auf dem Stadtring Richtung Treptow zwischen Dreieck Charlottenburg und Albuin-Straße 30 Minuten. Und Richtung Wedding zwischen Schmargendorf und Spandauer Damm 15. A113 stadtauswärts zwischen Adlershof und Schönefeld Nord. Stau wegen eines defekten Fahrzeugs 10 Minuten.
8: 15.40 Uhr, 20 vor 4.
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8: Mit Merit Reh. Sie sollen von Deutschland aus Waffen und Munition für einen möglichen Anschlag beschafft haben. Auf Jüdinnen und Juden, auf Israelis. Das alles konnte verhindert werden. Die mutmaßlichen Hamas-Helfer wurden inhaftiert. Und jetzt sollen sie vor Gericht. Mehr Details in den Nachrichten mit Jonas Ziegler.
19: Die Bundesanwaltschaft hat in Berlin Anklage gegen 7 mutmaßliche Mitglieder der radikal-islamischen Terrororganisation Hamas erhoben. Das hat die Ermittlungsbehörde am Mittag mitgeteilt. Sie wirft den Männern vor, dass sie schon einen konkreten Anschlagsplan auf jüdische Ziele in Deutschland oder Österreich verfolgt haben. Das Attentat sollte demnach im vergangenen Oktober verübt werden, zum 2. Jahrestag des Hamas-Überfalls auf Israel. Die 7 Verdächtigen sitzen in Untersuchungshaft. Einige von ihnen sind schon Anfang Oktober 2025 in Berlin festgenommen worden. Bei ihnen wurden damals etliche Waffen sichergestellt. Bundesarbeitsministerin Baas hat in der Haushaltsdebatte des Bundestags um Zustimmung zur geplanten Rentenreform geworben. Die SPD-Politikerin sagte, die Reform müsse in dieser Legislaturperiode kommen. Andernfalls müssten Leistungen gekürzt und Beiträge erhöht werden. Bei der geplanten Abschaffung der abschlagsfreien Rente nach 45 Beitragsjahren werde es eine Übergangsregelung geben, betonte Baas. In der Debatte über den Etat des Arbeitsministeriums kritisierten Grüne und Linke die geplanten Kürzungen bei verschiedenen Sozialausgaben. Die AfD bemängelte die Höhe der Sozialleistungen für Geflüchtete. Der Etat des Arbeitsministeriums ist der größte Einzelposten im Bundeshaushalt. Geplant sind Ausgaben von 200 Milliarden Euro. Im Fall einer mutmaßlichen Vergewaltigung in einem Jugendzentrum in Berlin-Neukölln hat eine Untersuchungskommission zahlreiche Fehler von Sozialarbeitern und Behörden festgestellt. Das geht aus dem Abschlussbericht hervor, den die unabhängige Kommission heute vorgestellt hat. Mario Bartsch, RBB 24.
10: Aus Sicht der Kommission hätte das Jugendamt bei ersten Hinweisen auf Probleme aber ein eigenes Schutzkonzept für Mädchen entwickeln müssen. Auch hätte man dies nicht dem Jugendzentrum überlassen dürfen, hieß es. Mitte März war bekannt geworden, dass eine 16-Jährige in dem Jugendzentrum vergewaltigt und später sexuell bedrängt worden sein soll. Für bundesweites Aufsehen sorgte vor allem, dass weder die Einrichtung noch das zuständige Jugendamt umgehend Anzeige erstattet haben. Es bestand der Verdacht, dass der Vorfall nicht gemeldet wurde, um die mutmaßlichen Täter mit Migrationshintergrund nicht zu stigmatisieren. In dem Bericht heißt es, dass es für diesen Vorwurf aber keine konkreten Anhaltspunkte gibt.
19: In New York wird heute der Opfer der Anschläge vom 11. September vor 25 Jahren gedacht. An dem Platz, an dem früher das World Trade Center stand, findet gerade die zentrale Gedenkfeier statt. Dabei werden die Namen der fast 3000 Todesopfer verlesen. Zu Beginn gab es eine Schweigeminute. Erstmals wird ausdrücklich auch der Menschen gedacht, die an den Spätfolgen gestorben sind. Viele von ihnen waren nach dem Einsturz der Zwillingstürme giftigen Staubwolken ausgesetzt. An der Zeremonie nehmen alle noch lebenden früheren US-Präsidenten teil. Präsident Trump ist nicht dabei, er hält eine Rede im Pentagon. Die Zahl der Firmenpleiten in Deutschland hat im ersten Halbjahr den höchsten Stand seit 13 Jahren erreicht. Wie das Statistische Bundesamt in Wiesbaden mitteilte, wurden bei den Amtsgerichten knapp 13.000 Insolvenzverfahren beantragt. Das waren 6,7% mehr als im Vorjahreszeitraum. Aus Wiesbaden, Roman Warschauer.
11: Einen höheren Wert gab es zuletzt im ersten Halbjahr 2013. Damals waren es mehr als 13.000 Insolvenzen. Besonders häufig betroffen waren zuletzt Unternehmen aus dem Verkehrsbereich und der Lagerhaltung, gefolgt von der Gastronomie und Hotellerie sowie aus dem Baubereich. Nach Angaben der Statistikbehörde standen hinter den gemeldeten Insolvenzen Forderungen von Gläubigern von insgesamt rund 18,5 Milliarden Euro. Das waren rund 10 Milliarden Euro weniger als im Vorjahreszeitraum. Das erklärt sich dadurch, dass in diesem Halbjahr weniger große Unternehmen Insolvenz angemeldet haben.
19: Bundespräsident Steinmeier hat dazu aufgerufen, mehr gegen Wohnungslosigkeit zu tun. Diese könne und müsse verhindert und bekämpft werden, sagte Steinmeier bei einer Veranstaltung der Bundesarbeitsgemeinschaft Wohnungslosenhilfe in Berlin-Kreuzberg. Er erinnerte an den Aktionsplan der Bundesregierung, der zum Ziel hat, die Wohnungslosigkeit in Deutschland bis 2030 zu überwinden. Das sei sehr ambitioniert, so Steinmeier. Die Verantwortlichen müssten entschlossen die notwendigen Schritte gehen, um dieses Ziel zu erreichen. Soweit die Nachrichten. 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Das Wetter. Bis zum Abend mal heiter, mal wolkig, es weht schwacher Wind aus Süd bis Südwest. Zurzeit in Berlin-Pankow 19 und in Wannsee 20 Grad, in Münchenberg 18 und in Potsdam 20 Grad. Nachts weiterhin meist trocken bei 12 bis 8 Grad. Morgen teils sonnig, teils dichter bewölkt mit vereinzelten Schauern. Höchstwerte 20 bis 23 Grad. Die Zeit 15.45 Uhr.
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12: Hallo und herzlich willkommen zu Unterwegs. Ich heiße Marc Diening und heute reisen wir gemeinsam nach Schottland. Zum einen, um dort in einem ungewöhnlichen Ferienhaus zu übernachten, das im Wortsinn voller Geschichten steckt. Doch wir beginnen unsere Reise 45 Kilometer südlich von Glasgow, in Dumfries House, einem prächtigen Herrenhaus, das 270 Jahre in den Gemäuern stecken hat und das der damalige Prince of Wales und heutige König Charles III. Vor gut 20 Jahren vor dem Verkauf rettete, beziehungsweise vor allem die Schätze, die Dumfries House beherbergt. Etwa eine Sammlung voller Chippendale-Möbel. Charles machte das Haus dann zum Hauptsitz seiner King's Foundation, einer von ihm gegründeten Wohltätigkeitsorganisation für Natur und Nachhaltigkeit. Und Es ist längst selbst ein attraktives Touristenziel. Sei es wegen der 2000 Hektar großen Park- und Gartenanlagen, die das ganze Jahr über kostenlos zugänglich sind, oder sei es wegen der Bildungsangebote der Foundation oder natürlich der tollen Touren, die für Touristen angeboten werden. Gabi Biesinger nimmt uns auf eine solche mit.
13: This is the highlight of the tour and normally we save this for last. You're going to see the piglets.
14: Oh, die Führung über die großzügigen Ländereien von Dumfries House beginnt gleich mit einem Höhepunkt, den sie sich sonst bis zum Schluss aufheben, verrät Christian Harvey, die Bildungsprojekte der King's Foundation koordiniert, mit den kleinen, rosigen Ferkeln. Die liegen im Stall unter einer roten Wärmelampe, während Mutter Sau nervös grunzend die Menschenschar inspiziert, die ihren Nachwuchs beäugt. Neben dem Schweinegatter erläutert Alex Reynolds, Herr über die Stallungen, dass alle Gewerke in Dumfries Haus ineinander greifen und dem ganzheitlichen Harmonieansatz von König Charles folgen.
15: We don't look at things through a narrow lens, we look through a holistic view, tying in the philosophy of His Majesty with harmony.
14: Rund 16.000 Schülerinnen und Schüler lernen hier auf dem Gelände von Dumfries Haus zum Beispiel jedes Jahr, wie man sich um die Tiere erst kümmern muss, die später als Fleisch auf dem Teller landen. Und haben die einmalige Möglichkeit, an Kunststoff-Kuh Penny, einem von zwei Kalbungssimulatoren im ganzen Land, das Entbinden von Kälbern zu beobachten. Wenn man Pennys Flanke aufklappt, liegt darin ein kleines Plastikkalb.
15: This is Penny, our carving simulator, one of two in the country.
14: Schüler, Auszubildende, aber auch angehende Tierärzte kommen zu uns, um an Penny das Kalben mit allen möglichen Komplikationen zu üben, bevor sie sich an echte Tiere rantrauen.
15: And we can practice on these plastic apples before we actually take them on to working with the real thing.
14: Der Gedanke an den Kreislauf der Nahrungskette ist auch im Schulungsgarten vorhanden. Mal abgesehen vom Fisch, alles, was wir essen, ist dadurch entstanden, dass irgendjemand irgendetwas angebaut hat, erklärt Gärtnerin Katrina Donaldson.
16: Everything that we eat starts by somebody growing something somewhere. You know, whether that's a burger or an ice cream.
14: Und so kann man es auch als herbstliches Lunch-Erlebnis buchen, mit dem Gärtnerteam Gemüse zu ernten, das man anschließend mit Unterstützung des königlichen Kochs zu einem Erntedankmenü verarbeitet. In den Gärten und den Gewächshäusern geht es auch darum, traditionelle Anbautechniken und alte Sorten zu kultivieren, um sich auf das kulturelle Erbe zu besinnen, gemischt mit etwas Modernem. König Charles sei das sehr wichtig.
24: And what we're trying to recreate is some of the traditional skills, which His Majesty loves to maintain and manage, to make sure that that's part of our heritage. But also mix that with a bit modern things as well.
14: Und das nicht nur im Garten. In den Stallungen werden alte Viehsorten gezüchtet und Gebäude werden mit traditionellen Handwerkstechniken gebaut. Wie etwa eine Brücke, ganz ohne Metall, nur aus Holz, inklusive der Nägel und Schrauben. Ein Ziel der King's Foundation ist es, in praxisorientierten Kursen traditionelle Techniken an junge Menschen in Handwerksberufen weiterzugeben, die für viele britische Industrien unverzichtbar sind, etwa auch in den Bereichen Mode, Textilien oder Gastronomie. Im Restaurant der Lehrküche geht es darum, jungen Arbeitslosen eine Berufsperspektive zu bieten. Dort wird ein Mittagessen auf Sternenniveau für umgerechnet rund 15 Euro angeboten. Die Tische seien immer in kürzester Zeit ausgebucht, erklärt Chefin Livia Alexander. Wir stellen die Essenstermine ins Netz und meistens sind wir nach einer Stunde ausgebucht. Und die jungen Menschen, die das Programm mitmachen, waren vorher arbeitslos und wir haben gute Erfahrungen gemacht, dass sie nach 6 Wochen Training bei uns dann eine Beschäftigung finden. Ganz im Sinne der ganzheitlichen Idee werden diese Projekte finanziert durch Einnahmen durch Tourismus rund um Dumfries House, teilweise im Luxussegment. In gemütliche Lodges, in denen manchmal sogar der König persönlich nächtigt, kann man sich einmieten. Man kann Dumfries House besichtigen, das eine ganz eigene Geschichte hat. Das am besten erhaltene Zimmer ist der Pink Dining Room. Charles selbst soll ein besonderer Fan des rosafarbenen Rokoko-Stucks an den Wänden und an der Decke sein, der von den römischen Ruinen in Palmyra in Syrien inspiriert wurde. Hier empfängt der König Gäste und tafelt mit ihnen, wenn er in Dumfries Haus vorbeischaut. Über der Tafel hängt ein 35 Kilo schwerer Leuchter aus Murano-Glas mit Blütenmotiven, der mühevoll wieder zusammengesetzt wurde, nachdem er vor fast 20 Jahren in über 100 Einzelteilen im Keller gefunden wurde. Begrüßt von traditioneller Live-Musik können dort dann zum Beispiel Hochzeitsgesellschaften ein Drei-Gänge-Menü genießen, das authentisch wie im 18. Jahrhundert vom Butler serviert wird, ganz Downton Abbey-Style, wenn der Butler sich mit der Silberplatte zu einem beugt und man das Essen selbst von der Platte fischen muss. Die Zubereitung von Lachs, Fischsuppe, gebratenem Wild und Rindfleisch spiegelt die kulinarischen Gepflogenheiten wider, die in Landhäusern des 18. Jahrhunderts typisch waren, serviert auf wertvollem 100 Jahre altem Geschirr. Man muss dafür ziemlich

0: dort noch gemütlicher macht. Klingt rätselhaft? Na gut, Franziska Hoppen löst auf.
1: Wigtown ist ein unscheinbares 900-Seelen-Örtchen im schottischen Hinterland. Es ist kaum zu erreichen mit Bus und Bahn. So tief versteckt liegt es hinter grünen Hügeln bei der Irischen See. Gut möglich, dass hier mehr Schafe leben als Menschen. Doch genau hier wollte die Amerikanerin Terry Cleary unbedingt Urlaub machen. Dafür ist sie extra aus Chicago angereist. Aber nicht, um die Beine hochzulegen. Denn ihre kleine Ferienwohnung in Wigtown kommt mit etwas ganz Besonderem. Unten auf der Straße schließt Cleary einen Buchladen auf, der nun ihr allein gehört, eine ganze Woche lang. Davon hat die 64-Jährige lange geträumt. Ich habe so vor 8 Jahren angefangen, mir das anzuschauen. Vor 3 Jahren fand ich dann durch Zufall diese eine Woche jetzt, die noch frei war. Ich habe meinen Mann gefragt, soll ich das buchen? Klar, hat er gesagt. Cleary hat noch etwas Jetlag. Deshalb hat sie den Laden auch erst am späten Vormittag geöffnet. Sie ist schließlich Chefin hier. Stolz zeigt sie, was sie schon alles dekoriert hat. In dem kleinen Raum stapeln sich die Bücher bis unter die Decke. Mit den Teppichen und Bildern ist es so gemütlich wie in einem Wohnzimmer. Vorn auf dem Tisch hat Cleary ihre Lieblingskrimis drapiert. Die Fenster sind bunt geschmückt. Es gibt Sticker für Kinder und Leckerlis für Hunde.
2: Biographies. I love cookbooks. I collect cookbooks.
1: Im echten Leben in Chicago ist Cleary Buchhalterin in einer Arztpraxis. Da zählt jeder Penny. Doch hier geht es ihr nicht um den Umsatz.
2: Honestly, my dream job would be.
1: Es wäre mein Traumjob, den ganzen Tag zu lesen. Ich würde die Bücher sogar freiwillig rezensieren. Ich habe einfach die falsche Karriere eingeschlagen. Ich liebe Bücher.
2: But I love books.
1: Und deshalb freut sich Cleary auch, wenn Kunden kommen und sie die beraten kann. Im Gegenzug gibt's von den Anwohnern Wandertipps. Ausgedacht hat sich diesen Urlaub im schottischen Buchladen die Amerikanerin Jessica Fox. Sie selbst hat sich mal genau danach gesehnt, ist nach Wigtown gekommen und dort hängen geblieben.
3: We always have within us these what ifs. No one is just one thing.
1: Man habe doch immer diesen Was-wäre-wenn-Gedanken, sagt sie verschmitzt. Und die Zahlen geben ihr recht. Die Unterkunft ist praktisch immer ausgebucht, für 2 Jahre im Voraus. Auf der Warteliste stehen 6.500 Interessierte aus aller Welt. Fox zeigt auf die Weltkarte, die im Buchladen hängt und die voller Heftzwecken ist. Es ist toll, dass Menschen aus Saudi-Arabien, Hongkong, Israel oder Irland, egal wie unterschiedlich ihre Kulturen sind, dieselbe Erfahrung hier geteilt haben und von den Menschen hier quasi adoptiert worden sind. Manche bleiben sogar in Kontakt miteinander. Ehrenamtliche betreiben die Unterkunft. Sie beziehen die Betten, begrüßen die Gäste, erklären, wie die Kasse funktioniert. Alle 1 bis 2 Wochen steht wer anders auf der Matte. Das Ganze kostet 180 Pfund pro Nacht, etwa 220 Euro. Die Einnahmen kommen dem Buchfestival der Stadt zugute. Das wiederum lockt tausende Besucher an. Denn 1988 erhielt die Gemeinde den Titel Schottlands nationale Bücherstadt. Mit dem offiziellen Titel kamen dann die Buchliebhaber und die Buchhändler. Heute gibt es in Wigtown 14 Buchläden bei gerade einmal 900 Einwohnern. Auch Joyce Cochran zog zurück. Sie eröffnete The Old Bank Bookshop.
4: Wigtown has been saved by books and it's brought the world to Wigtown.
1: Wigtown sei von Büchern gerettet worden, sagt sie. Sie hätten die Welt in diese kleine Gemeinde gebracht. Heute gibt es Cafés in dem Örtchen und zahlreiche literarische Veranstaltungen. Für Terry Cleary in ihrem Airbnb-Buchladen also genug, damit ihr der Urlaub nicht langweilig wird. Doch,
2: I am so busy, I can't leave the store.
1: Sie habe so viel zu tun, sagt die Amerikanerin, sie käme gar nicht raus aus dem Laden. Und so wird es am nächsten Tag wieder heißen, früh aufstehen für einen Traumurlaubsarbeitstag im eigenen Buchladen.
0: Das war's von uns für heute. 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Ich heiße Marc Diening und würde mich freuen, wenn wir wieder gemeinsam unterwegs sind.

0: 18 und 20 Grad. Wir haben bis zum Abend einen Mix aus Sonne und Wolken. Schwachen Wind gibt's aus Süd bis Südwest. Die Nacht heute etwas weniger kühl als gestern, 12 bis 8 Grad haben wir. Und morgen sieht der Tag dann so aus, teils sonnig, teils dichter bewölkt. Vereinzelt sind Schauer möglich und morgen haben wir dann Höchstwerte von 20 bis 23 Grad.
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0: Für alle, die unterwegs sind, Jonas Ziegler.
2: Verzögerungen auf dem Berliner Ring der A10. Westliche A10 in beiden Richtungen vor der Havelbrücke 15 bis 20 Minuten. Und südliche A10 Richtung Dreieck Spreeau zwischen Ludwigsfelde West und Rangsdorf nach beendeten Bergungsarbeiten noch immerhin 40 Minuten plus. Stadtverkehr Berlin, Spandau, die Straße am Juliusturm ist Höhe Zitadellenweg Richtung Falkenseer Platz gesperrt. Eine Ölspur wird beseitigt. Langer Stau auf der Nonnendammallee ab Rohrdamm. Auch in der Gegenrichtung staut sich's. Staus auf dem Stadtring A100 Richtung Treptow zwischen Dreieck Charlottenburg und Albuinstraße insgesamt 30 Minuten. Richtung Wedding zwischen Schmargendorf und Spandauer Damm 15 Minuten Staus auch auf der A103 am Kreuz Schöneberg. A113 Stadt auswärts zwischen Adlershof und Schönefeld Nord zurzeit Stau wegen eines defekten Fahrzeugs, aktuell 10 Minuten Verzögerung.
0: 16 Uhr wird's jetzt.
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0: Ich bin Merit Rieh, hallo. Innenminister Dobrindt hat damals gesagt, die Bedrohungslage ist konkret. Das hat mir der ARD-Terrorismusexperte hier im Programm gerade auch nochmal bestätigt. Es geht um versuchte Anschläge in Berlin und Wien etwa von mutmaßlichen Hamas-Helfern. Jetzt sollen sie vor Gericht. Die Nachrichten hat Jonas Ziegler.
2: Die Bundesanwaltschaft hat 7 mutmaßliche Mitglieder der palästinensischen Terrororganisation Hamas angeklagt. 3 der Verdächtigen sind vor knapp einem Jahr in Berlin festgenommen worden. Die Bundesanwaltschaft strebt einen Prozess vor dem Berliner Kammergericht an. ARD-Terrorismusexperte Holger Schmidt.
3: Es ist schon das zweite Mal in den vergangenen 2 Jahren, dass die Bundesanwaltschaft eine Terrorzelle der Hamas anklagt. Und diesmal sind es mit 7 Männern fast doppelt so viele wie im ersten Prozess am Kammergericht, der im März mit Verurteilungen endete. Die Ermittler gehen davon aus, dass die Männer einen Anschlag auf jüdische bzw. israelische Menschen in Deutschland geplant haben. Und dieser Anschlag im zeitlichen Umfeld des Jahrestages des Überfalls der Hamas auf Israel am 7. Oktober hätte stattfinden sollen. Für einen solchen Anschlag habe es bereits Planungen gegeben. Mehr als ein Dutzend Schusswaffen und 700 Schuss Munition sollen die Männer besorgt haben. Das Kammergericht Berlin muss nun entscheiden, ob es die Anklage zulässt und das Hauptverfahren gegen die Männer eröffnet.
2: In New York wird heute der Opfer der Anschläge vom 11. September vor 25 Jahren gedacht. An dem Platz, an dem früher das World Trade Center stand, findet gerade die zentrale Gedenkfeier statt. Dabei werden die Namen der fast 3000 Todesopfer verlesen. Zu Beginn gab es eine Schweigeminute. Erstmals wird ausdrücklich auch der Menschen gedacht, die an den Spätfolgen gestorben sind. Viele von ihnen waren nach dem Einsturz der Zwillingstürme giftigen Staubwolken ausgesetzt. An der Zeremonie nehmen alle noch lebenden früheren US-Präsidenten teil. Präsident Trump ist nicht dabei, er hält eine Rede im Pentagon. Der Bundestag hat die erste Runde seiner Beratungen über den Haushalt 2027 abgeschlossen. Er sieht Ausgaben von 555 Milliarden Euro vor. Was so viel ist wie noch nie. 200 Milliarden sind neue Schulden oder sogenanntes Sondervermögen, das auch schuldenfinanziert ist. Redner der schwarz-roten Koalition verteidigten den Finanzplan als Investitionsprogramm für Wirtschaft, Infrastruktur und Sicherheit. Das schaffe Wachstum. AfD, Grüne und Linke kritisierten dagegen die hohe Verschuldung, die aus ihrer Sicht zudem falsche Schwerpunkte setzt. Die Grünen warfen der Regierung etwa vor, ihre Pläne gingen zu Lasten des Klimaschutzes. Die Bundesregierung erwartet von der italienischen UniCredit Garantien für den Fall, dass sie die Deutsche Commerzbank wie geplant übernimmt. Finanzminister Klingbeil will darüber am Montag mit dem UniCredit-Chef in Berlin sprechen. Das hat seine Sprecherin unserem Hauptstadtstudio bestätigt. Es gehe darum, die Commerzbank als wichtigen Arbeitgeber zu erhalten. Außerdem müsse sichergestellt werden, dass die Bank ihre Rolle als Kreditgeber für mittelständische Betriebe behält. Die UniCredit treibt seit Monaten die Übernahme der Commerzbank voran und hält inzwischen einen Großteil der Aktien. Auch der deutsche Staat hat noch Anteile an der Commerzbank. Die jemenitische Houthi-Miliz hat eine strategisch wichtige Insel im Roten Meer eingenommen. Wie ein Vertreter der jemenitischen Regierung sagte, haben Boote mit bewaffneten Houthi-Kämpfern die Insel Mayun erreicht. Damit kontrollieren die Aufständischen nun die Meerenge Bab al-Mandab, die das Rote Meer mit dem Indischen Ozean verbindet. Die Meerenge zählt zu den wichtigen Schifffahrtsstraßen der Welt und hat seit der weitgehenden Blockade der Straße von Hormus durch den Iran zusätzlich an Bedeutung gewonnen. Der neue Bahnhof Fangschleuse nahe dem Tesla-Werk in Grünheide ist am Vormittag offiziell eröffnet worden. Mit längeren Bahnsteigen und neuen Gleisen sei er deutlich leistungsfähiger als die frühere Station, teilte die Deutsche Bahn mit. Jola Jordans, RBB 24.
4: Zwei Gleise sind schon befahrbar, in beide Richtungen. Auch das große Bahnhofsschild wurde heute enthüllt. Der alte Bahnhof war ein paar hundert Meter weiter entfernt. Noch ist der neue Bahnhof allerdings eine ziemliche Baustelle. Was schon steht? Die zwei Gleise, der Bahnhofsvorplatz, der Busbahnhof und Parkplätze. 16.000 Reisende pro Tag sollen hier künftig unterwegs sein. Ende Dezember sollen alle Bahnsteige fertig sein. Auch für den Güterverkehr. Der Güterbahnhof soll dann perspektivisch 2400 Lkw-Fahrten pro Tag ersetzen. Das Projekt kostet insgesamt rund 260 Millionen Euro. Der Hauptteil kommt vom Bund.
2: Soweit die Nachrichten. 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Das Wetter. Bis zum Abend mal heiter, mal wolkig. Es wird schwacher Wind aus Süd bis Südwest. Zurzeit in Berlin-Pankow 19 und in Wannsee 20 Grad, in Müncheberg 18 und in Potsdam 20 Grad. Nachts weiterhin meist trocken bei 12 bis 8 Grad. Morgen teils sonnig, teils dichter bewölkt mit vereinzelten Schauern, Höchstwerte 20 bis 23 Grad. Die Zeit 16.05 Uhr.
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0: Hier ist Meretri, hallo. In New York ist es jetzt 10.05 Uhr und das heißt, vor genau 25 Jahren herrscht in diesem Moment dort totales Chaos. Der Südturm des World Trade Centers ist erst vor wenigen Minuten in sich zusammengebrochen und der Nordturm wird bald folgen. Bilder, die im Kopf bleiben, wahrscheinlich ein Leben lang. Seit anderthalb Stunden läuft die offizielle Gedenkfeier am New Yorker 9/11 Memorial. Reden gibt es da grundsätzlich nicht, aber nach einer Schweigeminute haben Angehörige begonnen, die Namen der rund 3000 Toten zu verlesen, die an diesem Tag durch die Terrorangriffe in den USA ums Leben kamen, untermalt von Cellomusik.
5: Manuel Akwasi Afakwa.
6: Alok Agarwal.
5: Mukul Kumar Agarwala.
6: Joseph Agnello.
5: David Scott Agnes.
6: Joao Alberto da Fonseca Aguiar Jr.
5: Brian.
0: Ja, die Namen der Toten werden verlesen bei der offiziellen Gedenkfeier am 9/11 Memorial in New York. Und dass es diesen Ort, das 9/11-Mahnmal überhaupt gibt, das ist auch dem Engagement von Monica Ike Murphy zu verdanken. Sie hat am 11. September 2001 ihren Mann Michael verloren. Wie sie diesen Tag erlebt hat und wie sich ihre Trauer in Aktivismus verwandelt hat, das erzählt unser New York-Korrespondent Martin Ganselmeier.
7: Dort, wo bis zum 11. September die beiden Zwillingstürme standen, befinden sich heute zwei riesige Wasserbecken. An allen vier Seiten stürzt das Wasser in die Tiefe, ununterbrochen Tag und Nacht. Monica Aiken-Murphy kommt fast jede Woche hierher. Für sie ist das 9/11 Memorial ein Glücksort.
8: This is my happy place. Thank God every day I have this place to go, because he took his last step, his last breath here.
7: Hier hat ihr Mann Michael seinen letzten Schritt und seinen letzten Atemzug getan. Nachdem das erste Flugzeug in den Nordturm gerast ist, habe ihr Mann aus seinem Büro im 84. Stock des Südturms angerufen. Mach den Fernseher an, habe Michael mit ruhiger Stimme gesagt, aber mach dir keine Sorgen, hier im Südturm ist alles unter Kontrolle. Wenige Minuten später habe sich ihr Mann ein zweites Mal gemeldet. Leute springen aus dem Nordturm. Im Südturm ist alles okay, aber wir müssen jetzt hier weg.
9: Plötzlich sehe ich im Fernsehen dieses Ding in der rechten Ecke. Um Gottes Willen, das ist ein Jumbojet. Und es fliegt direkt in den zweiten Turm. Zum ersten Mal in meinem Leben war ich komplett erstarrt. Ich hatte noch das Telefon in der Hand, aber ich konnte mich nicht mehr bewegen und wusste nicht, was ich tun sollte.
7: 56 Minuten später dann der Albtraum, der Monika bis heute verfolgt. Als erster der beiden Türme stürzt der Südturm ein.
9: Diese Erfahrung war so surreal. Ich bekomme immer noch eine Gänsehaut, wenn ich darüber rede. Dass ein Gebäude von dieser Größe einfach einstürzt, das kann doch nicht geschehen.
7: Genauso schlimm waren die Tage nach dem 11. September. Immer wieder versucht Monika, ihren Mann auf seinem Handy anzurufen, doch die Leitung ist tot. Wochen und Monate vergehen, von Michael fehlt jede Spur. Während die Trümmer im Süden Manhattans noch weggeräumt werden, erfährt sie, dass die mächtigsten Immobilienunternehmen New Yorks bereits Pläne für eine Neubebauung und kommerzielle Nutzung des Grundstücks schmieden.
9: Ich habe damals geschworen, solange ich hier lebe, werden die keine Gebäude über Toten bauen. Aber Monika wurde mir gesagt, wer bist du, dass du das verhindern willst? Ist mir völlig egal, habe ich gesagt. Ich werde das nicht zulassen. Ich konnte einfach nicht fassen, dass die über toten Menschen neu bauen wollten.
7: Heute ist das 9/11 Memorial ein bewegender Ort der Stille und des Innehaltens. Dem Einsatz von Monika und ihrer Initiative ist es zu verdanken, dass 2011, genau 10 Jahre nach den Terroranschlägen, die beiden Becken mit den herabströmenden Wasserfällen eingeweiht wurden.
8: So für mich, wenn ich hier komme, möchte ich able to honor his life, his spirit.
9: Wenn ich hierher komme, will ich sein Leben und sein Andenken ehren. Dieser großartige Mensch, den ich geheiratet habe und der hier starb. Dies ist der Ort, an dem ich ihm nahe bin.
8: This is my place where I actually feel him and actually connect to him.
0: Ja, und an diesem 9/11 Memorial in Manhattan, da findet auch heute das offizielle Gedenken statt an die Opfer der islamistischen Terroranschläge vom 11. September 2001. In einer guten halben Stunde um 16:45 schalten wir live nach New York zu unserem Korrespondenten Martin Ganselmeier, der die Gedenkfeier dort für uns verfolgt. Noch gut eine Woche, dann wird nicht nur in Berlin, sondern auch in Mecklenburg-Vorpommern gewählt. Der Wahlkampf dort ist maximal zugespitzt auf SPD-Ministerpräsidentin Manuel Schwesig gegen die AfD. Der Slogan der SPD im Norden heißt zum Beispiel »Die Frau gegen Blau«. Und das erinnert an Brandenburg vor der letzten Landtagswahl 2024. Wenn Glatze, dann Woidke, hieß es damals bei der SPD. Also auch komplett fokussiert auf den Amtsinhaber. RBB24 Landespolitikreporter Martin Adam hat sich umgehört, wie die Brandenburger Parteien auf die anstehende Wahl in Mecklenburg-Vorpommern blicken.
10: Auch Kurt Fischer sieht die Parallelen zwischen Mecklenburg-Vorpommern heute und Brandenburg vor 2 Jahren. Und das macht dem Generalsekretär der Brandenburger SPD Hoffnung.
11: Manuela Schwesig, die hat ähnlich starke Beliebtheitswerte wie Dietmar Woidke damals. Es gibt die klare Zuspitzung zwischen SPD als die demokratische Kraft, die die AfD schlagen kann, und eben der AfD auf der anderen Seite. Und in dieser Zuspitzung wird es uns auch gelingen, dann deutlich vorne zu liegen.
10: Bis auf 33% konnte die SPD in Mecklenburg-Vorpommern laut Infratest DIMAP im Auftrag des NDR aufholen. 5% hinter der AfD. Wobei aufholen nicht das richtige Wort sei, findet Dennis Holoch, der parlamentarische Geschäftsführer der Brandenburger AfD-Fraktion.
12: Sondern sie saugt ja ab von allen anderen koalitionsfähigen Partnern. Dementsprechend muss man ja aufpassen, dass dieses Parlament nicht irgendwann ein Dreiparteienparlament wird und damit natürlich wesentliche Bevölkerungsschichten nicht mehr repräsentiert werden.
10: 40% und mehr seien drin für die AfD, hofft Holoch, ähnlich wie in Sachsen-Anhalt. Und wie dort führe die auf AfD-Verhinderung ausgerichtete Kampagne dazu, dass kaum noch jemand über die Inhalte der SPD spreche. Vielleicht aber, sagt CDU-Landeschef Jan Redmann, führe ja gerade die Sachsen-Anhalt-Wahl bei manchen Wählerinnen und Wählern nochmal zum Umdenken.
13: Ich hoffe sehr, dass jetzt aus dem Ergebnis in Sachsen-Anhalt möglicherweise auch noch der eine oder andere in Mecklenburg-Vorpommern sich die Frage stellt, ob er wirklich glaubt, dass es gut ist für ein Land, es in so eine Situation zu bringen, in die jetzt Sachsen-Anhalt kommt, die also politisch ausgesprochen schwierig ist, wo auch Menschen, die investieren wollen in dieses Land, gar nicht wissen, woran sie sind, wo es keine stabilen Verhältnisse gibt.
10: Im Moment aber steht die CDU in der Umfrage bei 7%, knapp halb so viel wie bei der letzten Wahl und hinter der Linken mit 9%. Brandenburgs Linken-Chefin Katharina Slanina sagt, als Reaktion auf den AfD-Erfolg seien allein in ihrem Landesverband 30 Menschen der Partei beigetreten. Auch im Bund nehme die Mitgliederzahl weiter zu. Und in Schwerin wäre die Linke auch wieder für eine Koalition mit der SPD zu haben. Dafür müssten aber, Stand jetzt, die Grünen aktuell bei 5% in den Schweriner Landtag einziehen und der Koalition beitreten. Clemens Rostock, der Vorsitzende der Brandenburger Grünen, macht am Donnerstag deshalb selbst Wahlkampf in Mecklenburg-Vorpommern.
14: Ohne uns kann der Fall eintreten, dass die SPD weder mit der CDU noch mit den Linken eine eigene Mehrheit hat. Und CDU und Linke wollen nicht miteinander, deswegen kommt es darauf an, dass die Grünen drin sind.
10: Und damit es rechnerisch hinhaut, müsste das BSW den Einzug in den Landtag verpassen. Aktuell liegt es bei 4%, obwohl Brandenburgs BSW-Fraktionschef Nils Olaf Lüders vom Beginn eines Comebacks spricht. Bei der Brandenburg-Wahl 2024 hat der Woidke-Bonus die SPD gerettet. In Mecklenburg-Vorpommern wird der Schwesig-Bonus allein wahrscheinlich nicht mehr reichen.
0: Wie sehen die Brandenburger Parteichefs die Wahl in Mecklenburg-Vorpommern? Martin Adam hat in Potsdam nachgefragt.
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0: Mauro Lustrinelli, der neue Trainer beim 1. FC Union, der krempelt den Verein ja gerade ordentlich um. Der fußballerische Kulturwandel, sag ich mal, benötigt Zeit und auch Geduld. Einen Punkt haben die Eisernen aus den ersten beiden Bundesliga-Partien geholt. Und sowohl beim ziemlich spektakulären 3:3 gegen Frankfurt als auch bei der eher ernüchternden 0:4-Packung in Leverkusen viel zu viele Gegentore kassiert. Vor dem Freitagabendspiel gegen Aufsteiger Schalke hat Lustrinelli unterstrichen, dass er von seinem Konzept aber nicht abweichen wird. Lars Becker berichtet.
15: Es ist ein Prozess und ein Prozess kannst du nicht einfach zaubern. Das heißt, es geht Tag nach Tag, Step by Step. Und gleichzeitig, egal was passiert, dass wir die Sache, wo wollen wir auf Platz bringen, umso mehr konsequent und überzeugt jeden Tag zusammen trainiert.
16: Von seinen Profis fordert der kommunikative Schweizer Beharrlichkeit, Konstanz, Mut und bei Rückschlägen vor allem Resilienz.
15: Es ist nicht einfach, da bin ich einverstanden. Und darum ist die Projekt sehr spannend, weil wäre einfacher, ich würde nicht so geil am Schluss, wann werden wir das erreichen.
16: Für Lustrinelli ein geiles Projekt, für Union Sportvorstand Horst Held eine Operation am offenen Herzen zur zwingend notwendigen fußballerischen Veränderung / Weiterentwicklung. Der Verein habe Vertrauen und Geduld, werde dem Coach die notwendige Zeit einräumen. Über allem aber stehe natürlich der Klassenerhalt. Lustrinelli ist vom Erfolg seines Projekts, seiner offensiven und mutigen Spielidee überzeugt, will mit seinem Trainerteam konsequent den eingeschlagenen Weg weitergehen.
15: Aufgeben ist nie ein Thema, das ist wirklich, und das ist die Mentalität. Und gleichzeitig ist ein Herz dabei. Ich bin fest überzeugt, wir werden es schaffen. Das ist wirklich nur Sache von Zeit.
16: Gegner Schalke hat am letzten Wochenende Meister Bayern überraschend ein 0:0 abgetrotzt. Der 90-minütige Abwehrkampf des Aufsteigers hat auch Lustrinelli beeindruckt. Aber
15: ich glaube, das wird ganz ein anderes Spiel da in Alte Försterei sein. Wird sicher etwas offener sein. Und wir wissen, welche Mentalität wird unsere nächste Gegner haben und wir werden bereit sein.
16: Lustrinelli kommt es, unabhängig vom Gegner, vor allem darauf an, dass sein Team möglichst die eigene Spielidee um- und die eigenen Prinzipien durchsetzt.
15: Wir wollen Druck auf Ballträger machen. Der Ball so hoch wie möglich erobern. Ein erster Gedanke nach vorne spielen. Und wenn wir den Ball haben, unser Vertikalspiel so schnell wie möglich, so gut wie möglich auf Platz umzusetzen.
16: Noch steht Lustrinelli bei Union nicht unter Druck. Aber ein Sieg, möglichst ein überzeugender Erfolg gegen Schalke, würde dem Vertrauen in das begonnene Projekt des Italo-Schweizers einen Schub verleihen. Am Freitag unter Flutlicht an der Alten Försterei.
0: Lars Becker über dieses erste Spiel heute zum dritten Spieltag in der Fußball-Bundesliga. 1. FC Union gegen Schalke 04. Spielbeginn ist um 20.30 Uhr und heute Abend auch der Schwerpunkt dann in der Sendung Sportschau live ab 20.15 Uhr hier im RBB 24 Inforadio.
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0: Zum Wetter in Berlin und Brandenburg. Ein Mix aus Sonne und Wolken an diesem Nachmittag und Abend. Es bleibt weitgehend trocken. Temperaturen aktuell um die 18 bis 20 Grad. Die Nacht bleibt dann auch meistens trocken. 12 bis 8 Grad, also etwas milder als die gestrige Nacht. Und morgen haben wir dann teilweise Sonne, teils Wolken. Bisschen wärmer, 20 bis 23 Grad morgen.
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0: Den hat jetzt Ingo Janssen.
18: Baustellenstaus auf der A10, dem westlichen Berliner Ring in beiden Richtungen vor der Havelbrücke, 15 bis 20 Minuten plus. Stadtverkehr Berlin, Spandau, die Straße am Juliusturm ist Höhe Zitadellenweg Richtung Falkenseer Platz gesperrt. Eine Ölspur wird beseitigt. Aktuell langer Stau auf der Nonnendammallee schon ab Rohrdamm, auch in der Gegenrichtung staut es sich. Weitere Staus auf dem Stadtring 100 Richtung Treptow zwischen Dreieck Charlottenburg und Albuinstraße insgesamt 30 Minuten plus, in Richtung Wedding zwischen Schmargendorf und Spandauer Damm 15 Minuten. Staus auch auf der 103 am Kreuz Schöneberg. Außerdem 10 Minuten plus auf der 113 auswärts zwischen Adlershof und Schönefeld Nord und auf der A115 einwärts vor der Spanischen Allee. Länger dauert es auch noch an der Kreuzung Fürstenbrunner Weg, Spandauer Damm und Königin Elisabeth Straße sowie auf der Petersburger Straße Richtung Prenzlauer Berg. Und Bauarbeiten auf dem Berliner S-Bahn-Ring bis Sonntag. Betriebsschluss werden zwischen Hallensee und Beusselstraße Busse eingesetzt. Betroffen sind S41, 42 und 46.
0: 16.19 Uhr jetzt.
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0: Mit Merit Rehm. Heute vor 25 Jahren die Anschläge von Al-Qaida etwa auf die Twin Towers in New York. 9-11 hat vieles verändert. Die deutsch-amerikanischen Beziehungen, die Lage in Nahost, vor allem aber auch das Leben vieler Menschen, die ihre Liebsten verloren haben. Ihrer wird in diesen Minuten gedacht. Ingo Janssen hat die Nachrichten.
18: In New York und in Washington wird mit Gedenkfeiern an die Opfer der Anschläge vom 11. September vor 25 Jahren erinnert. Die zentrale Feier findet gerade an dem Ort statt, an dem früher das World Trade Center stand. Aus New York, Martin Ganselmeier.
19: Man merkt, der 25. Jahrestag ist was Besonderes. Es sind deutlich mehr Journalisten hier, das Medieninteresse ist größer. Es sind sehr viele Feuerwehrleute aus ganz USA hier, auch aus Europa. Also insgesamt hat man doch den Eindruck, das ist nochmal was Besonderes im Vergleich zu früheren Jahren. Es werden die Namen verlesen, wie in jedem Jahr, der insgesamt knapp 3000 Opfer. Was neu ist in diesem Jahr, es wird eine eigene Schweigeminute geben für die schon mehr als 8000 Verstorbenen, die an den gesundheitlichen Spätfolgen verstorben sind. Denn der toxische Staub, der toxische Trümmerstaub, der hat bei vielen Menschen zu Krebs und Atemwegserkrankungen geführt.
18: Die Bundesanwaltschaft hat in Berlin Anklage gegen 7 mutmaßliche Mitglieder der radikal-islamischen Terrororganisation Hamas erhoben. Das hat die Ermittlungsbehörde am Mittag mitgeteilt. Sie wirft den Männern vor, dass sie schon einen konkreten Anschlagsplan auf jüdische Ziele in Deutschland oder Österreich verfolgt haben. Das Attentat sollte demnach im vergangenen Oktober verübt werden, zum 2. Jahrestag des Hamas-Überfalls auf Israel. Die 7 Verdächtigen sitzen in Untersuchungshaft. Einige von ihnen sind schon Anfang Oktober 2025 in Berlin festgenommen worden. Bei ihnen wurden damals etliche Waffen sichergestellt. Der Bundestag hat die erste Runde seiner Beratungen über den Haushalt 2027 abgeschlossen. Er sieht Ausgaben von 555 Milliarden Euro vor, was so viel ist wie noch nie. 200 Milliarden sind neue Schulden oder sogenanntes Sondervermögen, das auch schuldenfinanziert ist. Redner der schwarz-roten Koalition verteidigten den Finanzplan als Investitionsprogramm für Wirtschaft, Infrastruktur und Sicherheit. AfD, Grüne und Linke kritisierten dagegen die hohe Verschuldung, die aus ihrer Sicht zudem falsche Schwerpunkte setzt. Die Grünen warfen der Regierung etwa vor, ihre Pläne gingen zulasten des Klimaschutzes. Berlin und Brandenburg haben 2 Initiativen und 5 Einzelpersonen für ihr Engagement gegen Gewalt und Rassismus ausgezeichnet. Sie erhielten in der Staatskanzlei in Potsdam das Band für Mut und Verständigung, wie das Brandenburger Sozialministerium mitgeteilt hat. Den Hauptpreis für Brandenburg erhielt den Angaben zufolge Mahmoud Alizadeh, der sich durch Sport für Integration im ländlichen Raum einsetzt. Der Berliner Hauptpreis ging an Jeren Türkmen für ihr Engagement gegen Rassismus und Diskriminierung. Außerdem wurden Sonderpreise vergeben. Ausgezeichnet wurden unter anderem eine selbstorganisierte Initiative geflüchteter Frauen und ein Netzwerk queerer Geflüchteter aus der Ukraine. Nach Vergewaltigungsvorwürfen in einem Jugendzentrum in Berlin-Neukölln hat eine Untersuchungskommission ihren Bericht vorgelegt. Demnach hat es zahlreiche Fehler von Sozialarbeitern und Behörden gegeben. So hätte das Jugendamt Hinweisen auf Probleme stärker nachgehen müssen. In dem Jugendclub im Stadtteil Gropiusstadt soll eine 16-Jährige vergewaltigt worden sein. Die Polizei erfuhr davon erst durch eine Anzeige des Vaters einige Monate später. Es bestand der Verdacht, dass der Vorfall nicht gemeldet wurde, um die mutmaßlichen Täter mit Migrationshintergrund nicht zu stigmatisieren. In dem Bericht heißt es, dass es für diesen Vorwurf aber keine konkreten Anhaltspunkte gibt. Bundespräsident Steinmeier hat dazu aufgerufen, entschieden gegen Wohnungslosigkeit vorzugehen. Es sei Aufgabe einer solidarischen Gesellschaft und eines sozialen Rechtsstaates, den Betroffenen ein würdevolles Leben zu ermöglichen, sagte Steinmeier. Er äußerte sich bei einer Veranstaltung der Bundesarbeitsgemeinschaft Wohnungslosenhilfe in Berlin-Kreuzberg. Miriam Berger, RBB 24.
17: Steinmeier erinnerte daran, dass die Bundesregierung einen Aktionsplan mit dem Ziel verabschiedet hat, die Wohnungslosigkeit in Deutschland bis 2030 zu überwinden. Es sei unerlässlich, entschlossen die notwendigen Schritte zu gehen, um dieses Ziel zu erreichen, so der Bundespräsident. Bei der Veranstaltung wurden auch 3 Angebote der Wohnungsnotfallhilfe ausgezeichnet. Anlass ist der bundesweite Tag der wohnungslosen Menschen. Auch in Berlin und Brandenburg gibt es etliche Veranstaltungen, um auf das Schicksal von Obdachlosen aufmerksam zu machen.
18: Soweit die Nachrichten. 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Das Wetter bis zum Abend, mal heiter, mal wolkig. Zurzeit in Berlin-Pankow 19 und in Wannsee 20 Grad, Müncheberg 18 und Potsdam 20 Grad. In der Nacht weiter, meist trocken bei 12 bis 8 Grad. Morgen dann teils sonnig, teils dichter bewölkt mit vereinzelten Schauern. Höchstwerte 20 bis 23 Grad. Die Zeit 16.25 Uhr.
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21: Hier ist Merit Rieck, grüße Sie. Der Wahlsieg der AfD in Sachsen-Anhalt wird von vielen als Zäsur beschrieben. Noch nie hat ein Bundesland so rechtsextrem gewählt. Politisch ist noch vieles unklar. Wie geht's weiter in Sachsen-Anhalt? Wird die AfD Partner finden für eine Regierungsbildung? Ja, und neben diesen Fragen wird jetzt auch, wieder mal muss man sagen, darüber diskutiert, ob juristisch geprüft werden sollte, wie der Staat mit einer Partei umgehen soll, die zumindest in Teilen verfassungsfeindliche Ziele verfolgt. Nordrhein-Westfalens Ministerpräsident Henrik Wüst von der CDU hat nach der Wahl ein Prüfverfahren vorgeschlagen. Dabei geht es erstmal nur um eine Art Vorprüfung, ob es überhaupt für ein Verbotsverfahren reichen würde. Es gibt Unterstützung, aber auch Widerspruch anderer Politiker für diesen Plan. Fabian Fürchow forscht zum Thema Rechtsextremismus an der Hochschule Düsseldorf und ist Experte zur Frage von Parteiverbotsverfahren. Er hat mir im Gespräch vorhin gesagt, ein Verbot der AfD zu prüfen sei überfällig.
22: Weil es ja doch in zahlreichen Bundesländern den Nachweis bereits gibt, dass die Partei erwiesen rechtsextrem ist und in vielen anderen Bundesländern tatsächlich als Verdachtsfall geführt wird. Insofern glaube ich, ist das eine Selbstverständlichkeit.
21: Was spreche denn dafür?
22: Dafür spricht, dass die AfD programmatisch, und ich glaube, das ist erkennbar, der Kern der Partei tatsächlich gegen das Grundgesetz verstößt, in vielen Forderungen auch die Menschenwürde verletzt, das Recht auf Religionsfreiheit, insbesondere gegenüber Muslimen, abschaffen möchte und so weiter. Also ich glaube, da gibt es eine ganze Liste von guten Gründen.
21: Nehmen wir mal an, bei der Prüfung würde jetzt rauskommen, dass diese Partei verfassungsfeindlich ist. Was dann? Wie geht's weiter?
22: Na, das Zweite, was dann notwendig wäre, wäre der politische Wille der drei möglichen Instanzen, also Bundesregierung, Bundesrat und Bundesregierung, einer von diesen drei mindestens, ein solches Verfahren einzuleiten. Und dieser politische Wille ist jedenfalls im Moment nicht zu sehen. Dafür scheint es derzeit jedenfalls keine Mehrheit zu geben.
21: Aus guten Gründen gibt es durch das Grundgesetz ja die Möglichkeit, Parteien zu verbieten. Wenn ich Ihnen gerade so zugehört habe, dann könnte man meinen, hier muss die Demokratie zeigen, dass sie wehrhaft ist. Und dennoch haben ja auch Sie erhebliche Bedenken, was ein mögliches Verbotsverfahren angeht. Welche sind das?
22: Naja, ein solches Verbotsverfahren birgt logischerweise gewisse Risiken. Ein Risiko ist, dass das Gericht, das ja unabhängig dann die vorgebrachten Belege prüft, zu einem anderen Ergebnis kommt. Das kann man nicht ausschließen. Allerdings kennen wir das ja aus dem Strafrecht. Auch dort werden Strafverfahren angeregt. Und da weiß der Ankläger vorher auch nicht, ob es zu einer Verurteilung kommt. Also wenn man auf dieses Risiko ganz verzichten wollte, macht man sich, glaube ich, in vielerlei Hinsicht handlungsunfähig. Das Zweite ist, wird ein solches Verbot, so es denn kommt, tatsächlich durchsetzbar sein?
21: Was meinen Sie damit?
22: Damit meine ich zum Beispiel, dass ich stark davon ausgehe, dass es in dem Fall wirklich zu starken Protesten auch auf der Straße kommt, dass nicht ausgeschlossen ist, dass relativ schnell Ersatzorganisationen gegründet werden, was im Grundsatz verboten ist, aber es müsste dann juristisch verfolgt werden. Aber die Frage auch ganz konkret, kommt es zu einem solchen Verbot? Wie wird es an dem Tag dann durchgesetzt? Ja, das ist eine große Polizeiaktion eigentlich, weil den Abgeordneten müsste dann der Zutritt zu ihren Büros untersagt werden und das verhindert werden und so weiter. Also das ist manches, was eine besondere Aufgabe ist. Und wir haben so eine Situation ja noch nirgendwo gehabt in dieser Größenordnung.
21: Ja, weil es gibt ja eben schon viele AfD-Abgeordnete in Parlamenten. Zusammenfassend, wie erfolgsversprechend sehen Sie also ein Verbotsverfahren gegen die AfD?
22: In der Sache ist es meines Erachtens erfolgsversprechend. Es gibt das sehr umfangreiche Gutachten der Gesellschaft für Freiheitsrechte. Die Nachrichtendienste haben bereits gesammelt und das, was Herr Wüst vorgeschlagen hat, würde ja dazu führen, dass das nochmal sehr viel systematischer geschieht als jetzt. Und ich bin von der inhaltlichen Seite relativ sicher, dass das für ein Verbot nach den Kriterien, die das Bundesverfassungsgericht entwickelt hat, reicht.
21: Wie wirken solche Diskussionen denn auf die Wählerschaft der AfD in Sachsen-Anhalt, immerhin fast 44% der Wähler?
22: Ich glaube, da gibt es zwei Wirkungen. Die eine Wirkung ist im Prinzip, die reden nur, da kommt sowieso nichts. Also es ist vielleicht so ein bisschen sich darüber lustig machen und das zu ignorieren. Und gleichzeitig gibt es auf der AfD eben auch die Überlegung, wie können wir dem politisch widersprechen, wie können wir versuchen, daraus auch nochmal politisches Kapital zu schlagen. Das wird die AfD mit Sicherheit versuchen. Das macht sie in jeder Situation, wo in irgendwelcher Art und Weise auch aus der Zivilgesellschaft gegen sie protestiert wird.
21: Und dann würde mich ganz kurz zum Schluss noch interessieren, es wird ja jetzt gesagt, der Zeitpunkt ist ein denkbar schlechter, quasi nach so einer Wahl. Wir schaffen es nicht, die Partei politisch zu stellen, also verbieten wir sie. Haben die Kritiker da einen Punkt?
22: Ich glaube ein bisschen schon, weil diese Diskussion wird ja schon seit vielen Jahren geführt. Es gab verschiedene Initiativen, auch von Bundestagabgeordneten. Und das im Prinzip so unmittelbar nach der Wahl zu artikulieren, kann schon den Eindruck hervorrufen, okay, jetzt wissen die nicht weiter und jetzt machen sie mit dem Verbot ernst. Aber die Debatte, wie gesagt, läuft ja schon länger.
21: Das sagt der Rechtsextremismusforscher Fabian Fürchow. 16 Uhr, 31, kurz nach 16:30. Der Start Mitte August war etwas holprig, aber dann rollten sie die ersten Züge. Heute nun wurde der neue Bahnhof Fangschleuse in Grünheide offiziell eröffnet. Hier halten die RE1-Züge direkt am Tesla-Werk. Aber nicht nur für die Menschen, die dort arbeiten, ist das eine wichtige Verkehrsanbindung. Das hat RBB-Reporterin Jula Jordans erfahren.
2: Der RE1 rollt bereits über den Bahnhof Fangschleuse. Zwei Gleise sind schon befahrbar, in beide Richtungen. Auch das große Bahnhofsschild wurde heute enthüllt. Der alte Bahnhof war ein paar hundert Meter weiter entfernt. Alexander Kaczmarek, Konzernbevollmächtigter der Deutschen Bahn für Brandenburg, ist froh, dass die größten Herausforderungen überwunden sind.
3: In kürzester Zeit ist hier ein ganz neuer Bahnhof entstanden in Fangschleuse. Eigentlich auf der grünen Wiese, vorher waren hier nur Gleise. Und jetzt haben wir einen sehr großzügigen den viergleisigen Personenbahnhof, von denen jetzt zwei Bahnsteigkanten heute in Betrieb gehen, die auch die ausreichende Länge für lange Regionalzüge haben. Und woran wir jetzt noch bauen, ist ein neuer Güterbahnhof, der wird im Dezember fertig sein, der dann den gesamten Güterverkehr hier auf dieser Ost-West-Achse aufnehmen kann.
2: Der alte Bahnhof konnte nur von kürzeren Zügen angefahren werden. Das ist jetzt anders. Noch ist der neue Bahnhof allerdings eine ziemliche Baustelle. Bagger schippen Sand von A nach B, Bauarbeiter sind vor Ort und Menschen in gelben Westen koordinieren das Riesenprojekt. Was schon steht? Die zwei Gleise, der Bahnhofsvorplatz, der Busbahnhof und Parkplätze. 16.000 Reisende pro Tag sollen hier künftig unterwegs sein. Arne Christiani, Bürgermeister der Gemeinde Grünheide, betont, wie wichtig der neue Bahnhof ist.
4: Das ist ja nicht bloß ein Bahnhof für Kessler, sondern ist ja natürlich auch der große Pendlerbahnhof, weil ja viele Reisende Richtung Frankfurt oder Richtung Berlin auch hier aus der Region unterwegs sind und auch mit den Parkmöglichkeiten, mit den ÖPNV-Möglichkeiten. Das gesamte Konzept wird dann insgesamt stimmig sein. Und ich merke jetzt schon jeden Tag, dass das Parkdeck immer stärker angenommen wird. Also das heißt, dass auch die umliegende Bevölkerung die Möglichkeit nutzt, von hier jetzt mit dem Zug zu fahren.
2: Ende Dezember sollen alle Bahnsteige fertig sein. Auch für den Güterverkehr. Der Güterbahnhof soll dann perspektivisch 2400 Lkw-Fahrten pro Tag ersetzen. Das Projekt kostet insgesamt rund 260 Millionen Euro. Der Hauptteil kommt vom Bund. Mit einem Schmunzeln wurde hier heute aber auch immer wieder betont, wie schnell das alles ging. Hoffen wir, es geht auch mit den weiteren Bauvorhaben mindestens genauso schnell weiter.
21: Der Bericht von Jola Jordans. Es geht jetzt so langsam mit großen Schritten auf den Herbst zu. Zeit also für die Ernte von Äpfeln, Birnen und Pflaumen. Wie die in diesem Jahr ausfällt, das lässt sich ganz gut im Havelland auf dem Selbstpflücke-Obsthof Lienert in Wustermark sehen. RBB-Reporterin Annika Jensen war dort und hat natürlich auch in einen Apfel gebissen.
5: Sehr süß, Wahnsinn.
6: Aber kein Lagerapfel.
5: Schmeckt fast wie Kaugummi. Ich stehe mit Silvio Lienert zwischen seinen Apfelreihen. Lienert baut vor allem alte Sorten an. Grafensteiner, Boskop, Holsteiner, Cox, aber auch Pinova, Pilot und Elster. Auch die Sorte Retina, die ich probieren darf. Die Bäume sind voll. Zahllose Äste sind gebrochen, weil sie die Last der vielen Früchte nicht tragen konnten.
6: Wir haben eine sehr gute Ernte dieses Jahr, aber eben die Äpfel sind kleiner. Aber die haben wenig Befall mit Schorf und bin selbst überrascht. Also so viele Äpfel hatten wir selten an den Bäumen wie dieses Jahr.
5: Warum gibt es dieses Mal solche Massen?
6: Viele Sachen haben gut zusammengespielt. Also wir haben kein Frost gekriegt, die Feuchtigkeit war da, die Biene war da. Der Baum hat vielleicht auch Lust gehabt dieses Jahr.
5: Silvio Lienert baut seine Äpfel und dazu Birnen, Pflaumen, Pfirsiche und Tomaten auf zwei Flächen an, jeweils 8 Hektar. Eine hier in Priort und eine im benachbarten Karzow. Einige Jahre hatte er 2 Stände in der Region. Doch schon seit rund 20 Jahren ist alles zur Selbstpflücke.
6: Weil alle anderen Sachen Stress waren. Obst pflücken, auf der Märkte fahren, die Marktmieten zahlen, das Fahrzeug zu haben, das Personal zu haben, immer da zu sein. Man musste viel Wares zukaufen, dass man die Standmieten erwirtschaften konnte, wenn man selbst wenig Ware hat.
5: Seine Kunden wollen keine perfekte Einheitsware wie aus dem Supermarkt, sagt er. Auch Renate und Ingolf Heinze aus Schönwalde nicht. Sie kommen regelmäßig her. Mit ihren Lieblingsäpfeln haben sie die Erfahrung gemacht, dass sie sich nicht so gut lagern lassen.
23: So 3-4 Wochen kann man die lagern, aber dann möchte man sie aufessen.
5: Ne? Aber die sind ja auch so lecker, die sind schnell weg, oder?
24: Na, die sind die ratzifatzi weg, ja. Dann kommen die, ah, warst du Äpfel pflücken, ja. Ja, können wir mal welche, natürlich.
21: Die Apfelernte ist in diesem Jahr sehr ertragreich im Havelland, Annika Jensen hat berichtet und, wie wir gehört haben, auch gekostet.
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21: Kupfer ist deutlich teurer geworden. Im Juli hat das Halbedelmetall knapp 30% mehr gekostet als noch im Vorjahr. Aber woran liegt das eigentlich? Und was heißt das für Verbraucher? Aus der ARD-Finanzredaktion Angela Göpfert.
25: Kupfer steckt in vielem. Im Stromkabel genauso wie im Elektroauto, in der Wärmepumpe oder im Smartphone. Und genau dieser Alltagsrohstoff ist derzeit so teuer wie nie. An der Londoner Metallbörse LME stieg der Preis in dieser Woche auf 14.800 Dollar je Tonne. Ein wichtiger Grund liegt derzeit in den USA. Händler schaffen große Mengen Kupfer dorthin aus Sorge, dass Washington neue Importzölle verhängen könnte. Tula Nguyen, Leiterin Rohstoff- und Devisenanalyse bei der Commerzbank.
7: Es gibt keinerlei Informationen dazu, ob und wann die US-Administration hier nochmal Zölle einführen könnten. Aber der Markt spekuliert momentan darauf. Damit wird dem Rest der Welt Kupfer entzogen. Das Kupfer wandert im Prinzip in die USA und das treibt dann den Preis an der LME dann nach oben.
25: Doch hinter dem Rekord steckt auch eine längerfristige Entwicklung. Die Welt braucht immer mehr Kupfer. Die Internationale Energieagentur spricht bereits vom Zeitalter der Elektrizität. Bis 2030 soll der jährliche Zuwachs der weltweiten Stromnachfrage im Schnitt 50% größer sein als im vergangenen Jahrzehnt. Immer mehr Strom muss also erzeugt, transportiert und verteilt werden. Genau dafür ist Kupfer ein Schlüsselrohstoff, sagt Martin Brückner von Netflix.
8: Die Welt wird elektrifiziert und Kupfer elektrifiziert eben die Welt. Kupfer ist der zweitbeste Leiter von Strom, Silber ist der beste, aber Silber ist auch 150 mal teurer. Von daher ist klar, dass eben genau die Bereiche Stromnetze, Rechenzentren, Elektromobilität und auch Bau die Nachfrage nach Kupfer treiben werden.
25: Dabei brauchen vor allem zwei Wachstumsmärkte enorme Mengen des Metalls. KI-Rechenzentren und Elektromobilität. Ein Elektroauto enthält nach Berechnungen von S&P fast dreimal so viel Kupfer wie ein klassischer Verbrenner.
8: In einem einzigen Elektroauto stecken etwa 75 Kilogramm Kupfer. In einem KI-Rechenzentrum, also so einem Riesen-Giga-Ding, können es bis zu 50.000 Tonnen sein.
25: Für Verbraucher stellt sich damit die Frage, wie viel von diesem Preisanstieg an den Rohstoffmärkten am Ende tatsächlich bei ihnen ankommt. Denn Kupfer steckt in vielen Produkten und Anwendungen des Alltags. Wo sich höhere Preise besonders bemerkbar machen könnten, erklärt Rohstoffexperte Brückner.
8: Bauen wird immer teurer. Im Baumarkt merkt man es an der Kasse, ob es nun Wasserrohre aus Kupfer oder Stromkabel sind, aber auch Wärmepumpen und sämtliche elektrischen Installationen, wie zum Beispiel Boiler. All das kriegt nun mal einen richtigen Preisschub.
25: Nicht überall lassen sich höhere Kupferpreise an die Kunden weitergeben. Gerade in der Autoindustrie ist der Preiskampf hart. BMW, Ferrari, Tesla und mehrere chinesische Hersteller ersetzen deshalb in Teilen der Verkabelung bereits Kupfer durch günstigeres Aluminium.
21: Aus Frankfurt am Main war das Angela Göpfert.
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21: Den hat Ingo Janssen.
18: Baustellenstaus auf der westlichen A10 vor der Havelbrücke in Richtung Havelland 30 Minuten plus, Richtung Werder 15 Minuten. Auf der südlichen A10 Richtung Dreieck Spreeau nochmal 15 Minuten plus in Höhe Ludwigsfelde. Wir schauen auf die A13 Berlin Richtung Dresden zwischen Rastplatz Buggraben und Duben. Sperrung der linken Spur nach einem Unfall im Baustellenbereich. Stau mit bis zu 45 Minuten extra. Der Blick nach Berlin. Gute Nachrichten aus Spandau. Die Ölspur am Juliusturm ist beseitigt und der Verkehr Richtung Falkenseer Platz kann sich normalisieren. Momentan aber noch Stau auf der Nonnendammallee sowie auf den Umfahrungen über Paulsternstraße, Rohrdamm und Fürstenbrunner Weg. Staus auch auf dem Stadtring 100 Richtung Treptow zwischen Dreieck Charlottenburg und Albuinstraße. Hier insgesamt 30 Minuten plus. Und Staus auch auf der A103 am Kreuz Schöneberg Richtung Dreieck Neukölln. Außerdem 10 Minuten extra auf der A115 stadteinwärts vor der Spanischen Allee. Und noch der Hinweis zur Berliner S-Bahn. Bis Sonntag Betriebsschluss werden zwischen Hallensee und Beusselstraße Busse eingesetzt. Betroffen sind S41, 42 und 46.
21: 16:40 Uhr.
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21: Hier ist Meret Reh. Ground Zero, so nennt man den Ort in New York, an dem mal das World Trade Center stand. Die beiden Türme in Manhattan, die zum Angriffsziel von Al-Qaida wurden. 3000 Menschen sind am 11. September gestorben. Wir sprechen gleich mit unserem Reporter live bei der Gedenkfeier. Vorher aber hat Ingo Janssen die Nachrichten.
18: In New York wird heute der Opfer der Anschläge vom 11. September vor 25 Jahren gedacht. An dem Platz, an dem früher das World Trade Center stand, findet gerade die zentrale Gedenkfeier statt. Dabei werden die Namen der fast 3000 Todesopfer verlesen. Zu Beginn gab es eine Schweigeminute. Erstmals wird ausdrücklich auch der Menschen gedacht, die an den Spätfolgen gestorben sind. Viele von ihnen waren nach dem Einsturz der Zwillingstürme giftigen Staubwolken ausgesetzt. An der Zeremonie nehmen alle noch lebenden früheren US-Präsidenten teil. Präsident Trump ist nicht dabei, er hält eine Rede im Pentagon. Die Bundesanwaltschaft hat 7 mutmaßliche Mitglieder der islamistischen Terrororganisation Hamas angeklagt. Der Fall liegt jetzt beim Kammergericht in Berlin. Den 7 Männern aus Deutschland, dem Libanon, Dänemark und Bulgarien wird vorgeworfen, Mitglieder einer ausländischen terroristischen Vereinigung zu sein. Sie sollen eine schwere staatsgefährdende Gewalttat vorbereitet haben. Zum 2. Jahrestag des Hamas-Angriffs auf Israel war laut den Ermittlern ein Anschlag in Deutschland oder Österreich geplant. Es gab sogar schon ein vorab aufgezeichnetes Bekennervideo, in dem einer der Männer das Attentat im Namen der Hamas angekündigt hat. Der Bundestag hat die erste Runde seiner Beratungen über den Haushalt 2027 abgeschlossen. Am letzten Tag der Debatte stand unter anderem der Etat von Arbeits- und Sozialministerin Baas auf der Tagesordnung. Hauptstadtkorrespondent Dietrich Kalmörer.
9: Nach Ansicht der schwarz-roten Koalition stärkt der Haushaltsentwurf Deutschlands Zukunftsfähigkeit. Haushaltspolitiker von CDU, CSU und SPD verwiesen in der Schlussrunde auf höhere Ausgaben für Infrastruktur, Digitalisierung, Forschung, Klimaschutz und Sicherheit. Sie seien die Grundlage für Wachstum und einen handlungsfähigen Staat. Die Opposition widersprach. Die AfD kritisierte die hohe Neuverschuldung. Außerdem bezweifelt sie, dass die geplanten Ausgaben Wachstum schaffen. Die Grünen warfen der Bundesregierung vor, Mittel umzuschichten zulasten von Klimaschutz und klimafreundlichen Investitionen. Und die Linke bemängelte Kürzungen bei sozialen Leistungen und die hohen Verteidigungsausgaben.
18: Die Bundesregierung erwartet von der italienischen UniCredit Garantien für den Fall, dass sie die deutsche Commerzbank wie geplant übernimmt. Nach ARD-Informationen will Finanzminister Klingbeil darüber am Montag mit dem UniCredit-Chef in Berlin sprechen. Es gehe darum, die Commerzbank als wichtigen Arbeitgeber in Deutschland zu erhalten, sagte eine Sprecherin Klingbeils. Hauptstadtkorrespondent Mario Kubina.
10: Außerdem spiele die Bank eine wichtige Rolle für die Kreditvergabe an mittelständische Unternehmen. Dies gilt es auch in Zukunft sicherzustellen, so die Ministeriumssprecherin. Eine sogenannte feindliche Übernahme lehnt die Bundesregierung weiter ab. Allerdings laufen inzwischen Gespräche von Commerzbank und UniCredit. Die italienische Bank hält mittlerweile einen Großteil der Aktien an dem Institut mit Hauptsitz in Frankfurt am Main. Auch der deutsche Staat ist an der Commerzbank beteiligt, was auf die Finanzkrise der Nullerjahre zurückgeht.
18: Nach Vergewaltigungsvorwürfen in einem Jugendzentrum in Berlin-Neukölln hat eine Untersuchungskommission ihren Bericht vorgelegt. Demnach hat es zahlreiche Fehler von Sozialarbeitern und Behörden gegeben. So hätte das Jugendamt Hinweisen auf Probleme stärker nachgehen müssen. In dem Jugendclub im Stadtteil Gropiusstadt soll eine 16-Jährige vergewaltigt worden sein. Die Polizei erfuhr davon erst durch eine Anzeige des Vaters einige Monate später. Es bestand der Verdacht, dass der Vorfall nicht gemeldet wurde, um die mutmaßlichen Täter mit Migrationshintergrund nicht zu stigmatisieren. In dem Bericht heißt es, dass es für diesen Vorwurf aber keine konkreten Anhaltspunkte gibt. Der neue Bahnhof Fangschleuse nahe dem Tesla-Werk ist am Vormittag offiziell eröffnet worden. Mit längeren Bahnsteigen und neuen Gleisen sei er deutlich leistungsfähiger als die frühere Station, teilte die Deutsche Bahn mit. Seit rund einem Monat halten dort schon Züge der Linie RE1. Dafür stehen 2 Gleise zur Verfügung. Ab dem Fahrplanwechsel Mitte Dezember sollen 4 Gleise genutzt werden können. Dazu kommen laut der Bahn 3 weitere Gleise für den Güterverkehr. Der neue Bahnhof liegt näher am Tesla-Werk als die alte Station. Soweit die Nachrichten. 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Das Wetter bis zum Abend, mal heiter, mal wolkig, die aktuellen Temperaturen 19 Grad in Berlin-Pankow, Wannsee 20, Müncheberg 18 und Potsdam 20 Grad. In der Nacht weiter, überwiegend trocken bei 12 bis 8 Grad, morgen dann teils sonnig, teils dichter bewölkt mit vereinzelten Schauern, Höchstwerte 20 bis 23 Grad. Die Zeit 16.45 Uhr.
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21: Hier ist Merit Rieh, ich grüße Sie. Es gibt solche Ereignisse, bei denen die allermeisten noch ganz genau wissen, wo sie an diesem Tag waren. Und die Attentate vom 11. September, die gehören ganz sicher dazu. Heute, vor genau 25 Jahren, haben islamistische Terroristen Flugzeuge für Anschläge gekapert, unter anderem auf das World Trade Center in New York und das Pentagon in Washington. Die USA gedenken heute der Opfer dieser Anschläge. Martin Ganselmeier ist unser Korrespondent in New York. Hallo, Herr Ganselmeier.
19: Ja, hallo.
21: Es gab heute eine zentrale Gedenkfeier am New Yorker Mahnmal. Dort stand eben früher das World Trade Center. Wie lief oder wie läuft diese Gedenkfeier genau ab?
19: Ja, die läuft im Moment noch. Es werden ja alle Namen aller knapp 3000 Opfer verlesen. Das dauert natürlich zwischendurch immer wieder eine Schweigeminute, exakt zu den Zeitpunkten, als die Flugzeuge in die World Trade Center Türme geflogen sind, als ein Flugzeug ins Pentagon geflogen ist, als die Türme eingestürzt sind. Immer exakt zu diesen Minuten gab es die Schweigeminute und das ist neu in diesem Jahr, es gab eine eigene Schweigeminute, die letzte Schweigeminute für all die mittlerweile mehr als 9000 Opfer, die in den Jahren danach gestorben sind an den gesundheitlichen Spätfolgen, weil sie als Einsatzkräfte in den Trümmern aufgeräumt haben, weil sie lange Zeit diesen toxischen Trümmerstaub eingeatmet haben, aber auch Anwohner, denen man viel zu früh gesagt hat, ihr könnt zurückkehren in eure Wohnung, ihr könnt zurückkehren an eure Arbeitsplätze.
21: Ja, viele ehemalige US-Präsidenten dabei bei dieser zentralen Gedenkfeier. Donald Trump allerdings nicht in New York. Stattdessen hatte er eine Rede im Pentagon gehalten. Warum das und was hat er da gesagt?
19: Ja, es war ihm offensichtlich wichtig, eine Rede zu halten. Und in New York, das hat Tradition, soll es keine Reden von Politikern geben. Da steht wirklich das Andenken an die Opfer und an die Angehörigen im Vordergrund. Donald Trump hat, wie im vergangenen Jahr übrigens auch, eine Rede am Pentagon gehalten. Es war eine Rede, würde ich mal sagen, weitestgehend nach Skript. Er hat sich würdevoll geäußert, aber an einigen Stellen ist er auch vom Skript abgewichen und insbesondere um den Krieg gegen Iran zu rechtfertigen. Er hat das in etwa, ich gebe jetzt mal in meinen Worten wieder, diese Stärke, die damals nötig war nach dem 11. September, die müssen wir auch jetzt wieder beweisen. Und wir werden sicherstellen und unsere Soldaten dort werden sicherstellen, dass der Iran niemals eine Atombombe bekommen wird. Vorher hat auch Verteidigungsminister Hegseth am Pentagon geredet. Da klang das noch deutlicher, noch aggressiver.
21: Wie nehmen Sie denn die Menschen heute an diesem Tag in New York wahr?
19: Also hier in New York kann man ganz klar sagen, dass die Menschen ja innehalten heute. Und das heißt etwas in New York. Die New Yorker sind ja wirklich immer nach vorne guckend, immer in Bewegung. Die Stadt schläft niemals. Und das ist heute definitiv anders. Ist auch nochmal ganz anders als in den vergangenen beiden Jahren, wo ich das hier auch schon mitbekommen habe. Es ist doch dieser 25. Jahrestag. Da ist der Eindruck, dass da eine Epoche vorbei ist und dass das jetzt schon so lange her ist, dass jeder dritte Amerikaner damals noch gar nicht geboren war.
21: Ja, dann müssen wir noch kurz auf eine andere Personalie schauen, nämlich den New Yorker Bürgermeister Sohrab Mamdani. Da wollten ja einige Opferangehörige nicht, dass er an dieser Gedenkfeier teilnimmt. Warum?
19: Ja, es gab tatsächlich da eine Unterschriftenkampagne von einigen, das waren nicht viele, aber es waren einige Opferangehörige, die fanden, dass er in der Vergangenheit sich nicht klar genug distanziert hat von radikalen Muslimen. Die meisten New Yorker sehen das anders. Die sagen, er ist unser Bürgermeister, er muss dort sein. Am Anfang der Gedenkfeier ist Mamdani sogar auf Rudy Giuliani zugegangen, den Bürgermeister, der damals am 11. September die Stadt regiert hat und der auch ein lautstarker Kritiker von Mamdani ist. Die haben die Hände geschüttelt, haben sich kurz unterhalten. Insofern glaube ich, dass das jetzt keine größere Rolle mehr spielt. Das wichtige Signal ist ja, 25 Jahre nach 9/11 ist ein Muslim Bürgermeister von New York.
21: Eindrücke aus New York am Jahrestag der Anschläge vom 11. September. Martin Gansemeier, vielen Dank.
19: Bitteschön.
21: Heute, zu einem anderen Thema, findet im Brandenburger Landtag eine Premiere statt. Am Alten Markt in Potsdam beginnt um 18 Uhr die erste lange Nacht des Parlaments. Was Besucherinnen und Besucher dort bis in den späten Abend erwartet, das berichtet rbb24 Landespolitikreporter Thorsten Südow.
11: Einmal wie die 88 Landtagsabgeordneten in Brandenburg auf einem rot gepolsterten Drehstuhl am weiß lackierten Tisch im Plenarsaal sitzen und diskutieren, sowie Einblicke in den Parlamentsalltag der Volksvertreter von SPD, AfD, CDU, BSW und Wir für Brandenburg bekommen. Diese Möglichkeit bietet ab 18 Uhr heute die lange Nacht des Parlaments, sagt Landtagspräsidentin Ulrike Liedtke von der SPD.
1: Ich möchte, dass die Bürgerinnen und Bürger ihr Parlament, ihr Haus, das gehört ihnen ja sozusagen, tatsächlich auch annehmen und hingehen und schauen, was wir machen, was wir vorbereiten. Und dafür haben wir ein schönes Programm. Es gibt einen Talk, den wird der Chef der Landespressekonferenz, der Benjamin Lassive, moderieren. Und da sind alle Fraktionsvorsitzenden dabei. Und sie haben alle zugesagt, auch die Gruppe wird mit vertreten sein. Also ich freue mich sehr, dass alle mitmachen.
11: In den zwanglosen, offenen Meinungsaustausch nach Feierabend zu kommen, das ist ausgesprochen erwünscht. Alle Fraktionen haben eigene Informationsangebote und auch den einen oder anderen Quiz vorbereitet. Der Blick in die Büros der Abgeordneten ist möglich. Auf Besucher der langen Nacht des Parlaments in Potsdam haben sich auch die Frauen und Männer des stenografischen Dienstes vorbereitet, die bei den Debatten immer links und rechts vom Rednerpult sitzend schnell mitschreiben, wie Silvia Beckers-Knehans.
12: Wir zeigen, was Stenografie überhaupt ist, so für den Einstieg. Wir zeigen auch, wenn man das möchte, zum Beispiel, wie der eigene Name in Stenografie geschrieben wird. Es sind oft sehr wenige Zeichen. Es ist auf einmal viel kürzer als in langer Schrift. Das hilft uns eben bei den Parlamentsdebatten, sehr viel mitzuschreiben, nämlich nicht nur das, was der Redner sagt, sondern auch das, was im Sitzungssaal noch so passiert, kann man besser notieren, wenn man diese schnelle Schrift beherrscht.
11: Im Landtagsgebäude am Alten Markt in Potsdam gibt es heute Abend nicht nur die Chance zu fragen und zu diskutieren, viel Musik gehört auch zur ersten langen Nacht des Parlaments. Die Popsorben werden für Rhythmus sorgen, der Fanfarenzug aus Frankfurt-Oder musiziert im Landtagsinnenhof und das Polizeiorchester ist mit dabei. Wer Lust hat, kann Geschenke wie Porzellan und Gemälde, die Delegationen aus Großbritannien, China oder Georgien dem Landtag überreicht haben, ersteigern und damit den Wünschewagen des Arbeiter-Samariter-Bundes unterstützen. Brandenburg aktuell berichtet ab 19:30 Uhr live von der ersten

0: Kunstexpertin Barbara Wiegand hat sich die Ausstellung angesehen. Ist jetzt hier im Studio. Hallo Barbara.
1: Hallo.
0: Der Titel der Ausstellung lautet The Heart of the Matter, also der Kern, das Wesentliche der Sache. Was ist denn das im Werk von dieser Künstlerin?
1: Das ist genau die Frage, die die US-Amerikanerin hier immer wieder stellt. Wen bilde ich wie ab? Was mache ich sichtbar? Und wie kann ich damit auch eine eigene Erzählung schaffen, so jenseits der übergeordneten Geschichtsschreibung? Und dabei spielt immer wieder die Biografie der 1953 in Portland, Oregon geborenen schwarzen US-Amerikanerin eine große Rolle. Das geht los mit einer frühen Fotoreihe mit Fotos ihrer Familie. Zu sehen ist sie in dieser Serie etwa mit ihre Schwester, wie sie da beide strahlend, lachend abends über einen Parkplatz laufen. Das ist fast glamourös. Innig dagegen sind so die Blicke in die Gesichter direkt von Vater, Mutter, Onkel, Tanten. Das ist eine Serie, die wirklich was anderes ist als so ein gewöhnliches Familienfotoalbum. Und genauso ist das mit den Kitchen-Table-Fotos, die in der Ausstellung gegenübergehängt sind. Schwarz-Weiß scheinen die harmlos so zu sein. Wir sehen eine Mutter mal mit Kind am Küchentisch sitzen oder mit dem oder einem Mann voll knisternder Leidenschaft, voll Frust ist das, mal melancholisch, mal unheimlich, wird hier die Küche zur Bühne für eine faszinierend ausgeklügelte Inszenierung, bei dem Weems höchst selbst nämlich nicht nur die Fotografin ist, sondern auch die Regisseurin und die Hauptdarstellerin.
2: Ich habe die Serie so um 1990 herum begonnen. Damals lehrte ich Fotografie an der Universität und es gab viele Debatten über die Darstellung von Frauen in der Fotografie damals. Schwarze Frauen und ihre Körper spielten in der Debatte allerdings kaum eine Rolle. Und ich wollte das ändern. Ich suchte nach neuen Bildern, wie wir als schwarze Frauen uns selbst zeigen könnten, wie wir sichtbar werden könnten. Also die Serie ist konzeptuell und damit auch zeitlos. Damit bedeutet sie mir viel, bis heute.
1: Ja, und zeitlos, das trifft es, denn auch heute beeindrucken diese Fotos mit den fast literarischen Kommentaren der Fotografin sehr.
0: Also durchaus ein persönlicher Ansatz, klingt aber auch sehr politisch am Ende.
1: Ja, dieser oft in der Kunst strapazierte Spruch auch vom Privaten, also Persönlichen, das auch politisch ist, der trifft hier auf eine ganz eigene Art und Weise zu. So begibt sich Carrie Mae Weems in der Videoarbeit Liefner auf die Spuren ihres Großvaters Frank Weems, einem gewerkschaftlich organisierten Pachtbauern aus Arkansas, der nach Chicago floh, nachdem ihn ein weißer Mob verprügelt hatte. Das Ganze mit teils verrätselten Bildern, das ist so eine ganz eigene Mischung aus Dokumentation und faszinierender Erzählung.
0: Jetzt haben wir über den Titel gesprochen, The Heart of the Matter. Hast du uns erklärt, was da dahinter steckt? Aber gibt es auch ein Thema, einen roten Faden in dieser Ausstellung?
1: Eigentlich nicht. Das Ganze ist so grob chronologisch gehängt. Also wir fangen ja an mit diesen Familienfotos, die ich eingangs geschildert habe, dieser großen Serie Kitchen Table. Wir haben eine neue Serie, die wir sehen, Preach, wo sie uns entführt in die schwarzen Gemeinden, auch in alte Kirchen. Und das Ganze lebt aber von der Vielfalt, mit dem sie hier das Wesentliche sichtbar macht. Das ist fantastisch verrätselt, mal ganz direkt. Das sind Filme, Fotos, Text und auch Sound. Das ist Ganze verwoben. Und das ist schon mit einer politischen Botschaft, aber dabei, was wichtig ist, nie verkopft. Das ist immer erfrischend, zeitlos und voller Poesie.
0: Heute Abend also wird die Ausstellung mit Arbeiten von Carrie Mae Weems bei CO Berlin eröffnet. Das Ganze geht dann zum Glück etwas länger als die Berlin Art Week, ist bis Anfang Februar 2027 dort zu sehen. Und unsere Kunstexpertin Barbara Wiegand hat uns dahin mitgenommen. Vielen Dank.
1: Gerne.

0: Schauen wir aufs Wetter für Berlin und Brandenburg. Temperaturen aktuell zwischen 18 und 20 Grad. Wird dann nach und nach etwas kühler, die Nacht dann bei 12 bis 8 Grad. Und ansonsten haben wir heute einen Mix aus Sonne und Wolken. Im Süden kann es etwas windiger sein. Auch morgen teils sonnig, teils dichter bewölkt. Vereinzelte Schauer möglich und dann Höchstwerte von 20 bis 23 Grad.
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0: Für alle, die unterwegs sind, jetzt Ingo Janssen.
2: Wir haben Baustellenstaus auf der westlichen A10 vor der Havelbrücke in Richtung Havelland 25 Minuten mehr planen, bitte. Richtung Werder sind es 10 Minuten extra. Die A13 Berlin Richtung Dresden zwischen dem Rastplatz Buggraben und Duben ist nach einem Unfall im Baustellenbereich die linke Spur.

0: blockiert. Hier dauert es bis zu 45 Minuten länger. In Berlin entspannt sich die Lage mehr und mehr. Auf dem Stadtring stockt es noch in Richtung Treptow zwischen Schmargendorf und Albuinstraße. Hier haben wir 15 Minuten plus. Weitere 10 Minuten extra gibt es dann am Autobahnende vor der Elsenbrücke. Und länger dauert es auch noch auf der A103 am Kreuz Schöneberg in Richtung Sachsendamm und Dreieck Neukölln. Wir schauen auf die A115. Hier stockt es noch stadteinwärts etwa 10 Minuten mehr. Planen bitte vor der Spanischen Allee. In Spandau gute Nachrichten. Die Ölspur am Juliusturm ist inzwischen beseitigt. Auch hier hat sich der Verkehr weitgehend normalisiert. Allen unterwegs gute Fahrt.
1: Uhr ist es jetzt.
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1: Mit Merit Reh. Heute vor 25 Jahren die Anschläge von Al-Qaida etwa auf die Twin Towers in New York. 9/11 hat vieles verändert. Die Lage in Nahost, die NATO, dazu gleich auch ein Bericht nach den Nachrichten. Vorher aber beginnt es mit der Gedenkfeier in den Nachrichten. Und die hat jetzt Ingo Janssen.
0: Die USA haben mit mehreren Gedenkveranstaltungen an die Opfer der Terroranschläge vom 11. September 2001 erinnert. Am Ground Zero in New York lasen Angehörige die Namen der mehr als 3000 Menschen vor, die bei den Angriffen vor 25 Jahren getötet wurden. Aus Washington Samuel Jakisch.
3: Erstmals gibt es in New York auch eine eigene Schweigeminute für tausende Feuerwehrleute, Einsatzkräfte, Helfer und Bauarbeiter, die nach ihrer Arbeit in den Trümmern von 9/11 erkrankt und gestorben sind. Zahlreiche Fälle von Krebs- und Atemwegserkrankungen sind auf ihren Einsatz am schadstoffbelasteten Ground Zero zurückzuführen. In der US-Hauptstadt Washington D.C. erinnerten am Freitag US-Präsident Donald Trump und Verteidigungsminister Pete Hegseth am Pentagon an die Ereignisse vom 11. September 2001. In seiner Rede forderte Trump die USA auf, auch heute Stärke zu zeigen. Trump zog dabei auch Parallelen zum heutigen Krieg der USA gegen die Islamische Republik Iran.
0: Die Bundesanwaltschaft hat in Berlin Anklage gegen 7 mutmaßliche Mitglieder der radikal-islamischen Terrororganisation Hamas erhoben. Das hat die Ermittlungsbehörde am Mittag mitgeteilt. Sie wirft den Männern vor, dass sie schon einen konkreten Anschlagsplan auf jüdische Ziele in Deutschland oder Österreich verfolgt haben. Das Attentat sollte demnach im vergangenen Oktober verübt werden, zum 2. Jahrestag des Hamas-Überfalls auf Israel. Die 7 Verdächtigen sitzen in Untersuchungshaft. Einige von ihnen sind schon Anfang Oktober 2025 in Berlin festgenommen worden. Bei ihnen wurden damals etliche Waffen sichergestellt. Der Bundestag hat die erste Runde seiner Beratungen über den Haushalt 2027 abgeschlossen. Er sieht Ausgaben von 555 Milliarden Euro vor, was so viel ist wie noch nie. 200 Milliarden sind neue Schulden oder sogenanntes Sondervermögen, das auch schuldenfinanziert ist. Redner der schwarz-roten Koalition verteidigten den Finanzplan als Investitionsprogramm für Wirtschaft, Infrastruktur und Sicherheit, das schaffe Wachstum. AfD, Grüne und Linke kritisierten dagegen die hohe Verschuldung, die aus ihrer Sicht zudem falsche Schwerpunkte setzt. Die Grünen warfen der Regierung etwa vor, ihre Pläne gingen zulasten des Klimaschutzes. Im Fall einer mutmaßlichen Vergewaltigung in einem Jugendzentrum in Berlin-Neukölln hat eine Untersuchungskommission zahlreiche Fehler von Sozialarbeitern und Behörden festgestellt. Das geht aus dem Abschlussbericht hervor, den die unabhängige Kommission heute vorgestellt hat. Mario Bartsch, RBB 24.
4: Aus Sicht der Kommission hätte das Jugendamt bei ersten Hinweisen auf Probleme aber ein eigenes Schutzkonzept für Mädchen entwickeln müssen. Auch hätte man dies nicht dem Jugendzentrum überlassen dürfen, hieß es. Mitte März war bekannt geworden, dass eine 16-Jährige in dem Jugendzentrum vergewaltigt und später sexuell bedrängt worden sein soll. Für bundesweites Aufsehen sorgte vor allem, dass weder die Einrichtung noch das zuständige Jugendamt umgehend Anzeige erstattet haben. Es bestand der Verdacht, dass der Vorfall nicht gemeldet wurde, um die mutmaßlichen Täter mit Migrationshintergrund nicht zu stigmatisieren. In dem Bericht heißt es, dass es für diesen Vorwurf aber keine konkreten Anhaltspunkte gibt.
0: Berlin und Brandenburg haben 2 Initiativen und 5 Einzelpersonen für ihr Engagement gegen Gewalt und Rassismus ausgezeichnet. Sie erhielten in der Staatskanzlei in Potsdam das Band für Mut und Verständigung, wie das Brandenburger Sozialministerium mitgeteilt hat. Den Hauptpreis für Brandenburg erhielt den Angaben zufolge Mahmoud Alizadeh, der sich durch Sport für Integration im ländlichen Raum einsetzt. Der Berliner Hauptpreis ging an Ceren Türkmen für ihr Engagement gegen Rassismus und Diskriminierung. Außerdem wurden Sonderpreise vergeben. Ausgezeichnet wurden unter anderem eine selbstorganisierte Initiative geflüchteter Frauen und ein Netzwerk queerer Geflüchteter aus der Ukraine. Die Houthi-Rebellen haben die Kontrolle über die Meerenge Bab al-Mandab übernommen. Sie verbindet das Rote Meer mit dem Indischen Ozean. Weil sie die kürzeste Route zwischen Europa und Asien ist, gilt sie als eine der wichtigsten Schifffahrtsrouten der Welt. Experten gehen davon aus, dass der internationale Handel beeinträchtigt werden dürfte. Durch die Meerenge werden nicht nur Öl oder Gas, sondern auch Elektronik, Maschinen, Lebensmittel und Medikamente verschifft. Soweit die Nachrichten. 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Das Wetter bis zum Abend, mal heiter, mal wolkig, es weht schwacher Wind aus Süd bis Südwest. Die aktuellen Temperaturen 20 Grad in Berlin-Adlershof, 21 in Wannsee, Cottbus meldet 19, Brandenburg an der Havel 22 Grad. In der Nacht weiter, meist trocken bei 12 bis 8 Grad, morgen dann teils sonnig, teils dichter bewölkt mit vereinzelten Schauern, Höchstwerte 20 bis 23 Grad, Sonntag überwiegend grau und regnerisch bei maximal 21 Grad. Die Zeit 17.05 Uhr.
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1: Mit Meretri, guten Abend. Es gibt bestimmte Daten, die bei sehr vielen Menschen sehr viel auslösen, weil das, was da passiert ist, die Welt, wie sie war, einfach verändert hat. Ein solches Datum ist der 11. September 2001, auf Englisch 9/11. Der Tag, an dem islamistische Terroristen die USA angegriffen haben und fast 3000 Menschen starben. Dieses Datum ist eine Zäsur und hat auch die NATO verändert. Das berichtet unser Korrespondent Thomas Speckhofen.
5: Den Begriff Artikel 5 nimmt NATO-Generalsekretär George Robertson an diesem Abend des 11. September 2001 noch nicht in den Mund. Aber von der Solidarität aller NATO-Partner mit dem schwer getroffenen Verbündeten ist bereits die Rede. In diesem entscheidenden Moment könnt ihr euch auf uns, auf eure 18 Partner in Nordamerika und Europa verlassen, verspricht Robertson den Vereinigten Staaten.
6: At this critical moment, the United States can rely on its 18 allies in North America and Europe. For both assistance and for support.
5: Am nächsten Tag tritt der Nordatlantikrat zusammen. Die NATO erklärt ihre Solidarität mit den Amerikanern und sie geht noch weiter. Wenn sich herausstelle, dass die Anschläge von außerhalb der USA koordiniert wurden, dann falle das unter Artikel 5, das berühmte Beistandsversprechen. 3 Wochen später bestätigt Robertson, so war es. Die Anschläge wurden von außen gesteuert.
7: Und das ist deshalb abgedeckt mit Artikel 5, der festlegt, dass ein bewaffneter Angriff auf einen oder mehr Alliierte in Europa oder Nordamerika betrachtet wird als ein Angriff auf alle.
5: Zum ersten und bis heute einzigen Mal aktiviert die NATO damit diesen Artikel. Aber auf einen Gegner wie die Attentäter des 11. September, auf international operierende Terrornetzwerke, ist das Bündnis so nicht vorbereitet. Zwar hat die Allianz gerade erst ein Jahr zuvor eine Strategie verabschiedet, die auch Einsätze außerhalb des eigenen NATO-Gebiets ausdrücklich vorsieht. Hintergrund sind die Erfahrungen aus den Kriegen des zerfallenden Jugoslawiens. Aber dass ihr stärkstes Mitglied auf eigenem Territorium angegriffen wird, gesteuert von Drahtziehern fernab jeglichen NATO-Gebiets, das ist nicht vorgesehen.
8: Der Artikel 5 war gedacht, ursprünglich bei der Gründung der NATO, für Angriffe von Staaten auf Staaten oder damals der Sowjetunion auf das westliche Staatenbündnis.
5: Sagt Claudia Major, Sicherheitsexpertin vom German Marshall Fund. Die Angriffe von 9/11 setzen neue Prioritäten.
8: Sie haben dazu geführt, dass sich die NATO daraufhin mehr auf Out-of-Area, also Krisenmanagement-Einsätze konzentriert hat, als auf das traditionelle Geschäft der Bündnisverteidigung.
5: Mit den Out-of-Area-Einsätzen weitet die NATO ihren Aktionsradius aus. Am deutlichsten mit dem Afghanistan-Einsatz, aber auch mit Operationen zum Beispiel über dem Mittelmeer oder später in Libyen. Es ist nicht der letzte Wandel, den die NATO durchmacht. Auch heute muss sie sich neu aufstellen. Nach der russischen Annexion der Krim, dem Überfall auf die Ukraine und weil die USA darauf pochen, dass die Europäer mehr Verantwortung für sich selbst übernehmen, liegt der Fokus wieder mehr auf der klassischen Landesverteidigung. Allerdings,
8: die NATO ist militärisch stärker, aber politisch schwächer,
5: findet Claudia Major. Viele Europäer wüssten nicht mehr so richtig, ob sie sich auf die USA noch verlassen können und ob das transatlantische Bündnis, wie es angelegt war, überhaupt noch halte.
1: Thomas Speckhofen aus Brüssel darüber, wie die Anschläge vom 11. September 2001 auch die NATO verändert haben. 17.09 Uhr ist es hier im RBB 24 Inforadio. Es gab sogar schon ein Bekennervideo, das vorab aufgezeichnet wurde. In dem hatte einer der Männer das Attentat im Namen der Hamas angekündigt. Vergangenes Jahr, zum zweiten Jahrestag des 7. Oktober, wollten mutmaßliche Hamas-Mitglieder in Deutschland und Österreich anscheinend viele Menschen töten. Jüdische Menschen, Unterstützer Israels. Sie sollen von Deutschland aus Waffen und Munition beschafft haben. Und heute hat die Bundesanwaltschaft 7 mutmaßliche Mitglieder der islamistischen Terrororganisation Hamas angeklagt. Holger Schmidt ist ARD-Terrorismusexperte und ich habe ihn erstmal gefragt, was den Verdächtigen vorgeworfen wird.
9: Wenn man es ganz konkret formulieren will, eine eigene Terrorzelle innerhalb Berlins, innerhalb Deutschlands gebildet zu haben, im Interesse der Hamas, um eben diese Anschläge, die Sie eben schon beschrieben haben, in Richtung auf israelische bzw. jüdische Ziele zu verüben. Und das Ganze eben zeitlich, entweder am 7. Oktober oder jedenfalls ganz nah dran, sodass, sagen die Ermittler, für alle Außenstehenden der Eindruck entstanden hätte, das ist jetzt zum Jahrestag nochmal quasi eine Bestätigung, eine Verschärfung, man könnte vielleicht sagen, ja, eine Wiederholung der Anschläge des 7. Oktober 2023. Und damit sind wir in einer Dimension, die schon, ja, wenn sich das vor Gericht so bestätigt, wirklich doch sehr ungeheuerlich ist.
1: Was ist denn bekannt über die mutmaßlichen Mitglieder?
9: Also wenn wir uns vielleicht nochmal anschauen, wie wir auch in den vergangenen Monaten ja immer wieder über diese Ermittlungen berichtet haben, dann ist das Ganze weit kleiner losgegangen, als es jetzt in der Anklage, in der 7 Männer angeklagt sind, zu dieser Gruppe zu gehören und dann weitere 8er erwähnt wird, der im Augenblick sich noch in Großbritannien befindet und in die Bundesrepublik ausgeliefert haben möchte. Also das ist viel größer geworden im Laufe der Ermittlungen. Am Anfang sah es so aus, als sind das möglicherweise 3 Personen, die sich hier Waffen besorgen. Und schon da waren diese Anschlagspläne eine Hypothese der Ermittler. Und dann Stück für Stück hat sich herausgestellt, da gehören ja noch mehr Menschen dazu. Da gibt es ja ein Bekennervideo. Da gibt es intensive Kontakte zu wirklich den höchsten Personen der Hamas überhaupt. Und so wurde das Ding quasi immer größer. Und das hat sich dadurch auch abgehoben von einem früheren Verfahren, das im März diesen Jahres mit Urteilen vor dem Kammergericht zu Ende gegangen ist, in dem ja schon einmal eine inländische Hamas-Zelle angeklagt und dann letztlich auch verurteilt worden ist.
1: Ja, ich habe es eingangs gesagt, dieser versuchte Anschlag konnte verhindert werden. Was wissen Sie dazu, wie konkret denn dennoch die Gefahr war durch diese mutmaßliche Hamas-Zelle?
9: Das ist immer so ein bisschen die Frage, wie man eine Gefahr bewertet. Juristen sagen, eine Straftat, ein Mordanschlag geht unmittelbar dann los. Die Juristen haben da diese Formulierung, wenn das Innere jetzt geht's los ist, überschritten ist. Also wenn man quasi die Waffe in die Hand nimmt und anfängt loszugehen, etwas zu tun. Wenn wir uns eine Planung anschauen, gibt es frühere Stadien. Und ich denke, diese Gruppe war in diesen früheren Stadien. Da hatte man schon Waffen, da war man fest entschlossen. Aber man hat noch nicht ganz exakt die Minute festgelegt, zu der es losgehen sollte oder sich auf den Weg gemacht. Deswegen ist es juristisch nicht der unmittelbare Versuchsbeginn. Aber ich glaube, wenn wir uns das kriminalistisch oder gesellschaftlich anschauen, dann stand die Gesellschaft schon relativ kurz vor einem möglichen Anschlag. Und genau darum wird es dann vor dem Kammergericht auch gehen, eben rauszukriegen, was ist es denn juristisch? Ich glaube, für jeden, der draufschaut, sieht man sehr deutlich, das ist eine Anschlagsvorbereitung gewesen, unabhängig davon, wie es juristisch letztlich bewertet werden wird.
1: Wie geht's da jetzt dann weiter?
9: Das Kammergericht muss prüfen, ob die Anklage des Generalbundesanwalts zugelassen wird. Das ist ein formaler Akt, aber er ist wichtig, weil die Richter müssen sich ja auch nochmal davon überzeugen, dass die Argumentation stichhaltig ist. Und dann, wenn man sich dazu entschließt, wird das Kammergericht Hauptverhandlungstermine bestimmen. Das dauert gerne mal 2 bis 3 Monate, bis man soweit ist. Und dann würden wir, wenn das Kammergericht zu dem Ergebnis kommt, einen Prozessbeginn am Kammergericht erleben und sicher eine nicht gerade kurze Hauptverhandlung.
1: Soweit die Informationen und Einschätzungen des ARD-Terrorismusexperten Holger Schmidt.
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1: Und da schauen wir zum Tennis. Alexander Zverev spielt bei den US Open heute Abend um den Einzug ins Endspiel. Deutschlands bester Tennisprofi trifft im Halbfinale auf den Russen Karen Khachanov. Der an Nummer 1 gesetzte Zverev ist dabei aber ziemlich klarer Favorit. Allerdings spielt er zum ersten Mal nicht die Night Session, sondern ein Match am Tag. Und das ist durchaus ein Problem für den Hamburger. Das berichtet Tim Brockmeier aus New York.
10: Alexander Zverev ist sauer.
11: Das habe ich noch nie erlebt.
10: Richtig sauer.
11: Mit meinen 12 Jahren auf Tour habe ich das noch nie erlebt.
10: Es geht um die Ansetzung seines Halbfinals gegen den Russen Khachanov. Zverev muss erstmals bei diesen US Open am Tag ran. 15 Uhr Ortszeit, das geht ihm gehörig gegen den Strich.
11: Ich finde es auch etwas komisch, dass Leute, die 2 Tage frei haben, jetzt nach uns spielen.
10: Leute, das sind Francis Tiafoe und Ben Shelton. Die beiden US-Amerikaner spielen das zweite Halbfinale am Abend in New York, haben dadurch deutlich länger Pause als der Deutsche. Darum geht es Zverev aber gar nicht so sehr. Es geht ihm um seinen Rhythmus.
11: Ich glaube, das ist nicht etwas, was sich jetzt in meine Karten spielt. Mit Sicherheit nicht.
10: Aufgrund seiner Abendmatches bisher kam er hier immer sehr spät. Mitternacht, meist noch später vom Platz. Dann erst um 5 Uhr ins Bett, schlief bis mittags. Das geht mit dieser Halbfinalansetzung natürlich nicht mehr. Von heute auf morgen ist Frühaufstehen angesagt. Biorhythmus komplett umkrempeln.
11: Aber es ist, wie es ist.
10: Zverev kann es nicht mehr ändern. Und auch ein bisschen verstehen, dass die Turnierveranstalter und vor allem auch der viel Geld zahlende, übertragene TV-Sender unbedingt das US-Duell Tiafoe-Shelton in der Primetime am New Yorker Abend haben wollen.
11: Das sind halt 2 Amerikaner. Die im Halbfinale sind, das kann ich auch schon verstehen, dass die abends spielen wollen.
10: Also gilt es jetzt für den Deutschen, den Ärger wegzuschieben und sich auf das Halbfinale gegen den Russen Khachanov zu konzentrieren.
11: Jemand, den ich seit fast 20 Jahren kenne.
10: Schon als Junioren waren sie gemeinsam unterwegs, die beiden sind befreundet, hatten unzählige Matches gegeneinander, auch eines der wichtigsten Zverevs.
12: Alexander Zverev ist Olympiasieger, er holt Gold für Deutschland.
10: Das Olympiafinale in Tokio gewann Zverev gegen Khachanov, der umstritten ist auf der Tour. Er unterstützt offen den Angriffskrieg seines Landes gegen die Ukraine, was ihm regelmäßig Kritik einbringt. Dazu äußern will er sich nicht, zum Match gegen Zverev schon.
13: We had some great matches.
10: Wir haben schon eine Menge tolle Partien gehabt. Ich werde meine beste Form brauchen, muss Geduld haben und das Tempo kontrollieren, sagt der Russe. Zverev ist Favorit in diesem Halbfinale, muss sich gegenüber seinem letzten Match aber wieder steigern. Dann ist die Chance riesig, auch ins US Open Finale einzuziehen. Und für diesen Fall hätte die Ansetzung seines Halbfinals wiederum was Gutes. Das Finale steigt am Sonntag auch am Tag um 14 Uhr Ortszeit.
14: Ist das Finale um 14 Uhr?
10: Ja, 14 Uhr. Zverev wäre also dann schon im Rhythmus.
1: Heute Abend aber zunächst erstmal noch das Halbfinale gegen den Russen Khachanov ab circa 21 Uhr unserer Zeit. Den Vorteil hat es dann, dass man es in Deutschland besser gucken kann, als wenn es sonst die Night Sessions sind. 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
1: Und da schaut jetzt Ingo Janssen auf Straße und Schienen.
0: Baustellenstaus auf der westlichen A10 vor der Havelbrücke in Richtung Havelland 25 Minuten plus, Richtung Werder sind es 10 Minuten. Die A13 in Berlin Richtung Dresden zwischen dem Rastplatz Bugraben und Duben ist nach einem Unfall im Baustellenbereich die linke Spur blockiert. Hier dauert es bis zu 10 Minuten länger. Eine Meldung vorab zur A24 Hamburg Richtung Berlin. Für die Beseitigung von Unfallschäden wird die Autobahn zwischen Mainburg und Pritzwalk ab 18 Uhr voll gesperrt. Das Ganze bis 1 Uhr nachts. Nach Berlin, der Stadtring 100. Hier stockt es noch in Richtung Treptow zwischen Schmargendorf und Albuinstraße. 15 Minuten obendrauf. Länger dauert es auch noch auf der 103 am Kreuz Schöneberg, auf den Überfahrten Richtung Sachsendamm und Dreieck Neukölln. Außerdem auf der 115. Hier stockt es einwärts 10 Minuten plus vor der Spanischen Allee. Und Bauarbeiten auf dem Berliner S-Bahn-Ring bis Sonntag. Betriebsschluss werden zwischen Hallensee und Beusselstraße Busse unterwegs sein. Betroffen sind die S41, 42 und 46.
1: 20 nach 5.
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1: Merit Reh hier. Ich war selbst vor einigen Monaten in New York, habe mir das 9/11 Memorial angeschaut. Die beiden Wasserfälle, die sich genau in den Grundrissen der früheren Twin Towers befinden. Dort, wo heute vor 25 Jahren Flugzeuge in die beiden Türme krachten. Ein ziemlich eindrücklicher Ort. Und dort beginnen auch die Nachrichten mit Ingo Janssen.
0: In New York und in Washington ist an die Opfer der Anschläge vom 11. September 2001 erinnert worden. Zum 25. Jahrestag sind zahlreiche Feuerwehrleute aus den ganzen USA zur zentralen Gedenkfeier nach New York gekommen. Dabei wurden die Namen der fast 3000 Todesopfer verlesen. An der Zeremonie nahmen alle noch lebenden früheren US-Präsidenten teil. US-Präsident Trump hielt bei einer Gedenkfeier am Pentagon in Washington eine Rede. Darin zog er Parallelen zum heutigen Krieg der USA gegen die Islamische Republik Iran. Die Bundesanwaltschaft hat 7 mutmaßliche Mitglieder der islamistischen Terrororganisation Hamas angeklagt. Der Fall liegt jetzt beim Kammergericht in Berlin. Den 7 Männern aus Deutschland, dem Libanon, Dänemark und Bulgarien wird vorgeworfen, Mitglieder einer ausländischen terroristischen Vereinigung zu sein. Sie sollen eine schwere staatsgefährdende Gewalttat vorbereitet haben. Zum 2. Jahrestag des Hamas-Angriffs auf Israel war laut den Ermittlern ein Anschlag in Deutschland oder Österreich geplant. Es gab sogar schon ein vorab aufgezeichnetes Bekennervideo, in dem einer der Männer das Attentat im Namen der Hamas angekündigt hat. Der Bundestag hat die erste Runde seiner Beratungen über den Haushalt 2027 abgeschlossen. Am letzten Tag der Debatte stand unter anderem der Etat von Arbeits- und Sozialministerin Baas auf der Tagesordnung. Hauptstadtkorrespondent Dietrich Kallmeurer.
14: Nach Ansicht der schwarz-roten Koalition stärkt der Haushaltsentwurf Deutschlands Zukunftsfähigkeit. Haushaltspolitiker von CDU, CSU und SPD verwiesen in der Schlussrunde auf höhere Ausgaben für Infrastruktur, Digitalisierung, Forschung, Klimaschutz und Sicherheit. Sie seien die Grundlage für Wachstum und einen handlungsfähigen Staat. Die Opposition widersprach. Die AfD kritisierte die hohe Neuverschuldung. Außerdem bezweifelt sie, dass die geplanten Ausgaben Wachstum schaffen. Die Grünen warfen der Bundesregierung vor, Mittel umzuschichten zulasten von Klimaschutz und klimafreundlichen Investitionen. Und die Linke bemängelte Kürzungen bei sozialen Leistungen und die hohen Verteidigungsausgaben.
0: Die Bundesregierung erwartet von der italienischen UniCredit Garantien für den Fall, dass sie die Deutsche Commerzbank wie geplant übernimmt. Finanzminister Klingbeil will darüber darüber am Montag mit dem UniCredit-Chef in Berlin sprechen. Das hat seine Sprecherin unserem Hauptstadtstudio bestätigt. Es gehe darum, die Commerzbank als wichtigen Arbeitgeber zu erhalten. Außerdem müsse sichergestellt werden, dass die Bank ihre Rolle als Kreditgeber für mittelständische Betriebe behält. Die UniCredit treibt seit Monaten die Übernahme der Commerzbank voran und hält inzwischen einen Großteil der Aktien. Auch der deutsche Staat hat noch Anteile an der Commerzbank. Bundespräsident Steinmeier hat dazu aufgerufen, entschieden gegen Wohnungslosigkeit vorzugehen. Es sei Aufgabe einer solidarischen Gesellschaft und eines sozialen Rechtsstaates, den Betroffenen ein würdevolles Leben zu ermöglichen, sagte Steinmeier. Er äußerte sich bei einer Veranstaltung der Bundesarbeitsgemeinschaft Wohnungslosenhilfe in Berlin-Kreuzberg. Miriam Berger, RBB 24.
17: Steinmeier erinnerte daran, dass die Bundesregierung einen Aktionsplan mit dem Ziel verabschiedet hat, die Wohnungslosigkeit in Deutschland bis 2030 zu überwinden. Es sei unerlässlich, entschlossen die notwendigen Schritte zu gehen, um dieses Ziel zu erreichen, so der Bundespräsident. Bei der Veranstaltung wurden auch drei Angebote der Wohnungsnotfallhilfe ausgezeichnet. Anlass ist der bundesweite Tag der wohnungslosen Menschen. Auch in Berlin und Brandenburg gibt es etliche Veranstaltungen, um auf das Schicksal von Obdachlosen aufmerksam zu machen.
0: Der neue Bahnhof Fangschleuse nahe dem Tesla-Werk ist am Vormittag offiziell eröffnet worden. Mit längeren Bahnsteigen und neuen Gleisen sei er deutlich leistungsfähiger als die frühere Station, teilte die Deutsche Bahn mit. Seit rund einem Monat halten dort schon Züge der Linie RE1. Dafür stehen zwei Gleise zur Verfügung. Ab dem Fahrplanwechsel Mitte Dezember sollen vier Gleise genutzt werden können. Dazu kommen laut der Bahn drei weitere Gleise für den Güterverkehr. Der neue Bahnhof liegt näher am Tesla-Werk als die alte Station. Soweit die Nachrichten. 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Das Wetter bis zum Abend mal heiter, mal wolkig. Aktuell in Berlin-Kreuzberg 20 Grad, Zehlendorf 21, Cottbus 19 und Brandenburg an der Havel 22 Grad. In der Nacht weiter überwiegend trocken bei 12 bis 8 Grad. Morgen dann teils sonnig, teils dichter bewölkt mit vereinzelten Schauern 20 bis 23 Grad. Die Zeit 17.25 Uhr.
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18: Hier ist Merit Rieh, guten Abend. Der 11. September 2001 hat die Welt erschüttert. Die Folgen der Terroranschläge prägen Politik und Gesellschaft bis heute. Und das nicht nur in den USA. Dazu jetzt ein Kommentar von Christoph Heinzle vom Norddeutschen Rundfunk. Er war viele Jahre lang ARD-Afghanistan-Korrespondent.
19: 9/11 ist nicht vorbei. Die Terroranschläge hatten weitreichende Folgen für Politik und Gesellschaft, auch in Deutschland. Politisch erinnern wir uns heute wieder an die uneingeschränkte Solidarität Deutschlands, die Bundeskanzler Gerhard Schröder vor genau 25 Jahren den USA versprochen hat. Das war mehr als eine Worthülse. Die Bundeswehr machte sich bald an der Seite der Amerikaner auf nach Afghanistan. Deutschlands Sicherheit sollte auch am Hindukusch verteidigt werden. Vor allem aber wollte man der US-Regierung zeigen, dass die Deutschen sich nicht verstecken, wenn Solidarität eingefordert wird, dass Beistand keine Einbahnstraße ist. Schließlich konnte sich die Bundesrepublik vor allem im Kalten Krieg auf den Schutz der USA verlassen. Doch diese uneingeschränkte Solidarität hatte ihren Preis. Von den 93.000 Bundeswehrsoldatinnen und Soldaten in zwei Jahrzehnten Afghanistan-Einsatz kamen 60 nicht lebend zurück. Mehrere Tausend wurden verwundet und traumatisiert. Und am Ende beschlossen die Amerikaner den Abzug und alle anderen mussten mit. Chaos war die Folge und die erneute Machtübernahme der Taliban. Militärisch ist Deutschland von den USA weiterhin abhängig, auch wenn es sich seit der Amtsübernahme Trumps und erst recht seit dem Angriffskrieg Russlands in der Ukraine um mehr Eigenständigkeit bemüht. Der Weg ist aber lang. Folgen hatte 9/11 auch für die deutsche Gesellschaft. Die Wucht der Explosionen und die Live-Bilder aus New York lösten auch hier Schockwellen aus. Unser Gefühl von Sicherheit war nachhaltig erschüttert. Und es sollte sich angesichts weiterer Anschläge auch nicht wieder einstellen. Madrid, London, Paris, Magdeburg, Breitscheidplatz und CSD in Berlin. Und mit dieser Verunsicherung wuchs das Misstrauen gegenüber Menschen mit Einwanderungsgeschichte, vor allem gegenüber Muslimen. Vom schrägen Blick auf den jungen Mann mit Rucksack, der in der U-Bahn auf Arabisch ins Handy brüllt, über den Mitschüler aus Afghanistan, der sich nach jedem neuen Anschlag dumme Sprüche anhören muss, bis zum Syrer, der regelmäßig ohne jeden Anlass bei Kontrollen rausgezogen wird. Die Betroffenen erinnern sich daran, dass diese Blicke, dieser Generalverdacht, seit dem 11. September 2001 intensiver geworden sind. Vieles seitdem passiert, klar, Anschläge von Islamisten, Ausschreitungen von Gewalttätigen, Bedrohungen durch Banden. Skepsis scheint da berechtigt. Sie darf aber nicht in Generalverdacht münden. Sie darf nicht Menschen bedrohen, die sich nichts haben zu Schulden kommen lassen. Viele denken jetzt auch nach den Erfolgen der AfD darüber nach, ob Deutschland für sie noch der richtige Ort zum Leben ist, selbst wenn sie längst Deutsche sind, hier Karriere gemacht und Familien gegründet haben. 9/11 ist nicht vorbei. Das spüren all jene unter uns, die vor 25 Jahren voller Erschütterung verfolgt haben, was passiert ist. Bestürzung, Fassungslosigkeit und Trauer von damals kommen heute wieder hoch, wenn wir uns erinnern. Nichts wird mehr sein, wie es bisher war, hieß es damals. Das stimmt sicher nicht. Zu viel ist seitdem passiert. Aber 9/11 hat Spuren hinterlassen.
18: Der Kommentar von Christoph Heinzel vom NDR in Hamburg zum heutigen Jahrestag der Anschläge am 11. September. Jetzt schauen wir nach Berlin. Der Wahlkampf der Berliner SPD steckt seit dieser Woche in einer echten Krise. Ermittlungen der Staatsanwaltschaft Hannover gegen den SPD-Spitzenkandidaten Steffen Krach sind bekannt geworden. Es geht um ein Vergabeverfahren aus seiner Zeit als Regionspräsident von Hannover. Es gibt immer noch mehr Fragezeichen als Antworten und für Krach gilt selbstverständlich die Unschuldsvermutung. Aber fast täglich sind neue Informationen hinzugekommen. Aus der Landespolitikredaktion Sebastian Schöbel mit einer Übersicht.
20: Am Anfang ging es um eine mysteriöse Spende und den Vorwurf der Vorteilsnahme. Das machte Krach selbst öffentlich, nachdem am Mittwochmorgen die Staatsanwaltschaft Hannover drei Objekte in Berlin und Hannover untersuchte, darunter auch Krachs Wohnung. Ein Unternehmer, der an einem Bieterverfahren in Hannover teilgenommen hatte, soll Krachs SPD eine Spende überwiesen haben. Krach erklärte dazu heute im Interview mit Radio 1 vom RBB.
21: Es gab diese Spende, die wurde mir vorgelegt, weil der Landesgeschäftsführer das nicht zuordnen konnte. Und in diesem Zusammenhang habe ich dann sofort gesagt, dass wir diese Spende nicht annehmen können.
20: Belege für die Rücküberweisung liegen dem RBB auch vor. Die Summe von 9.900 Euro ging an den Spender zurück. Dann aber bestätigte die Staatsanwaltschaft dem RBB, dass es bei den Ermittlungen auch um den Verdacht gehe, dass Krach im Zuge einer Ausschreibung Geschäftsgeheimnisse verraten und die Geheimhaltungspflicht verletzt haben solle.
21: Beide Vorwürfe, beide Fragen weise ich eindeutig zurück und ich bin auch sehr zuversichtlich, dass die Ermittlungen ergeben, dass es richtig ist.
20: Krach hatte schon am Donnerstag betont, er habe in dem Verfahren mit keinem der beiden Bieter, die Ende 2025, Anfang 2026 in Hannover ein altes Klinikgelände kaufen wollten, direkt Kontakt gehabt.
22: Ich habe mit Bürgermeistern, Fraktionsvorsitzenden aus Regionsversammlung und Rat Kontakt gehabt, mit Abgeordneten, um dieses Projekt voranzubringen. Ich kann aber natürlich nicht meine Hand dafür ins Feuer legen, was dann an Kommunikation dort weitergegeben wurde, an wen auch immer. Das kann ich nicht beurteilen. Ich kann nur für mich sagen, es hat von meiner Seite keinen direkten Kontakt gegeben.
20: Für Krach gilt weiterhin die Unschuldsvermutung. Es bleiben aber viele Fragen offen nach dieser denkwürdigen Woche im politischen Berlin. Fragen, die den Wahlkampf der Berliner SPD und ihren einstigen Hoffnungsträger Steffen Krach schwer belasten.
18: Aus der Berliner Landespolitik-Redaktion Sebastian Schöbel. Anfang des Jahres wurde ein Fall von einer mutmaßlichen Vergewaltigung einer 16-Jährigen in einem Neuköllner Jugendclub bekannt. Was folgte, war die Schließung der Einrichtung. Es hagelte heftige Kritik am Umgang der Behörden mit diesem Fall. Und dann wurde eine Kommission einberufen, um herauszufinden, was da schiefgelaufen ist. Der Vorwurf stand im Raum, dass aus Rücksicht auf den migrantischen Hintergrund der Beschuldigten man den Fall vertuschen wollte. Heute hat die Kommission ihren fast 50-seitigen Abschlussbericht vorgelegt und RBB24-Inforadio-Reporterin Juliane Kowolik war dabei.
23: Für den Vorwurf der Vertuschung konnte die Kommission keine Anhaltspunkte erkennen. Dafür attestiert sie dem Jugendamt Versagen und dem Jugendclub selbst ein fehlendes Kinderschutzkonzept und eine fragwürdige Art, mit dominanten jungen Gruppen und ihrem unangemessenen Verhalten umzugehen. Die Kommission befragte die Mitarbeiter des Jugendclubs, sprach auch mit den betroffenen Mädchen selbst und einer Handvoll jugendlicher Besucher. Die beschreiben zum Teil eine Atmosphäre, in der gewaltbereite männliche Jugendliche zu selten Abgeordneten zurechtgewiesen oder des Hauses verwiesen wurden. So beschreibt es die Kommissionsvorsitzende Dr. Elke Nowotny.
3: Was ist denn für uns normales pubertäres Verhalten? Was ist für uns eine Grenzüberschreitung? Was ist für uns auch bedrohlich? Weil die haben schon auch reagiert und gesagt, Mädchen, braucht ihr Hilfe? Haben beschrieben, also wenn Jungs sehr eng waren und die Mädchen auf den Schoß gezogen haben zum Beispiel, dass sie auch gegangen sind und die Mädchen aus dieser Situation versucht haben rauszunehmen. Aber es gab nie eine Besprechung dieser Situation und eine Festlegung, wie gehen wir generell damit um im Team.
23: Der Bericht zeichnet nach, wie das betroffene Mädchen sich einer Mitarbeiterin einer benachbarten Einrichtung anvertraut hat. Das Mädchen berichtet von ihrer mutmaßlichen Vergewaltigung und davon, dass es mit Videoaufnahmen erpresst und weiter bedrängt wird. Die Mitarbeiterin meldete die Vorfälle dem Jugendamt. Dort wurden die aber nicht als Fall von Kindeswohlgefährdung eingestuft und dementsprechend bearbeitet. Das Jugendamt stellte auch keine Anzeige bei der Polizei, bot dem Mädchen kein eigenes Schutzkonzept an. Meldeketten versagten. Der Fall sei unter Mitarbeitern wie eine heiße Kartoffel hin und her gereicht worden, hieß es. Die Kommission hat in ihrem Bericht auch einige Handlungsempfehlungen formuliert. Von denen werden jetzt schon einige umgesetzt, sagt Sarah Nagel, die aktuelle Jugendbezirksstadträtin von Neukölln, die den Posten Ende des Monats aus persönlichen Gründen aufgibt.
4: Es gibt einige Dinge, mit denen wir schon angefangen haben, also zum Beispiel der Überarbeitung des Krisenmanagements, noch der Frage Meldekette, das war auch ein Thema, also wer muss wann genau wen informieren, das ist auch was, was wir angegangen sind. Auch das Thema Schulung, ne, dass sozusagen unsere Mitarbeitenden auch gut geschult sind.
23: Offen bleibt weiterhin die Frage, wann das Jugendzentrum in der Wutzki-Allee wieder öffnen kann. Jugendliche hatten angegeben, dass sie ihren Club gern wieder hätten, dass sie sich dort wie eine Familie fühlten. Heute wurde deutlich, dass zunächst ein Schutzkonzept erarbeitet werden muss. Außerdem muss sich das Team neu aufstellen mit klaren Regeln, was bei übergriffigem Verhalten passiert. Auch der Jugendclub selbst muss zum Teil umgebaut werden, um die Jugendlichen besser schützen zu können.
6: Information von RBB 24 Inforadio-Reporterin Juliane Kowolik.
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6: Kann es sein, dass Apple ein bisschen late to the party ist? Was ich damit meine ist, dass viele Smartphone-Anbieter schon seit vielen Jahren Klapphandys anbieten. Und jetzt zieht auch Apple nach. Gerade hat der US-Konzern seine neuen Produkte vorgestellt und jetzt eben auch Klapphandys im Sortiment. Aber auch noch in anderen Bereichen hängt Apple etwas hinterher, zum Beispiel auch bei der künstlichen Intelligenz. Wie bewerten Finanzexperten also die Apple-Strategie? Claudia Werle aus der ARD-Finanzredaktion.
7: Auch nach der Erfindung des Smartphones hat es der Tech-Konzern Apple in den vergangenen Jahren immer wieder geschafft, den Markt mit ungewöhnlichen Innovationen aufzumischen. Beim Trend zum faltbaren Smartphone ist das nicht der Fall. Schon seit 7 Jahren bieten Konkurrenten wie Samsung oder Google solche Modelle an. Auch chinesische Hersteller bauen längst hochpreisige Falthandys. Apple startet jetzt die Aufholjagd. Und auch beim Thema künstliche Intelligenz, da habe Apple vor allem mit dem Sprachassistenten Siri Nachholbedarf, moniert der Branchenbeobachter Roland Fiege.
24: Also momentan ist dieser Rückstand, was die Qualität und die Nutzbarkeit von Siri angeht, also die Apple-eigene KI, einfach eine Katastrophe, das kann man nicht anders sagen.
7: Das liegt daran, dass Siri auf einem regelbasierten System beruht, das inzwischen veraltet ist. Dieses System reagiert auf einfache Befehle und Schlüsselwörter, scheitert aber an komplexen KI-Anforderungen. Und das ist bei generativen KI-Modellen, die eigenständig neue Inhalte erzeugen können, anders. Thomas Rappold von der Fintech-Plattform Devisent sieht das nicht ganz so negativ. Apple fahre eine andere Strategie, sagt er. Das Thema Datenschutz sei für den Konzern wichtig. Statt große Datenmengen auf riesige Serverfarmen zu schicken, da setze Apple darauf, viele KI-Aufgaben lokal auf dem Gerät zu berechnen oder aber in eine spezielle Cloud zu schicken.
25: Und in der Cloud handelt es sich um eine abgeschirmte Cloud, wo die Daten des Kundens privat bleiben und sozusagen eine private AI ist. Das könnte Apple wirklich differenzieren im Markt und könnte zum Vorteil für Apple werden.
7: Apple will nun mit den neuen iPhones und mit anderen damit verknüpften Geräten so etwas wie ein persönliches Zentrum für künstliche Intelligenz den Kunden bieten. Noch ist offen, ob diese Rechnung aufgehen wird. Zumindest an der Börse gibt es schon so etwas wie Vorschusslorbeeren für die neue Strategie bzw. für die Aufholjagd. Nach der Vorstellung der neuen Apple-Produkte sind Apple-Aktien gefragt. Und auch langfristig, über 5 oder 10 Jahre, schlägt die Aktie andere Tech-Werte wie Amazon oder Meta, vom Hauptkonkurrenten Samsung einmal abgesehen. Und das trotz der vielen Baustellen im Konzern. Der vergleichsweise späte Einstieg bei den faltbaren Smartphones könne für Apple sogar von Vorteil sein, sagen einige Analysten. Denn die Produktentwickler bei Apple konnten beobachten, was bei den Mitbewerbern funktioniert hat und was nicht. Als eines der wertvollsten börsennotierten Unternehmen der Welt ist Apple zum Erfolg verdammt, um in diesem Spitzenfeld zu bleiben.
6: Klapphandys gibt's jetzt also auch von Apple. Aus Frankfurt war das Claudia Werle.
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6: Den hat Ingo Janssen.
0: Baustellenstaus nach wie vor auf der westlichen A10 vor der Havelbrücke in Richtung Dreieck Havelland. 15 Minuten Mehrplan Richtung Werder. 10 Minuten. Wir schauen auf die A13 Richtung Dresden. Zwischen Starkow und Duben staut es sich nach einem Unfall. Die linke Spur ist blockiert. Hier dauert es bis zu 20 Minuten länger. Eine Meldung zur A24 in Richtung Berlin. Für die Beseitigung von Unfallschäden wird die Autobahn zwischen Mainburg und Pritzwalk ab 18 Uhr gesperrt. Und zwar bis 1 Uhr nachts. Der Blick nach Berlin. Auf dem Stadtring stockt es noch in Richtung Treptow zwischen Schmargendorf und Albuinstraße. Hier 15 Minuten plus. Länger dauert es auch noch auf der 103 am Kreuz Schöneberg, auf den Überfahrten Richtung Sachsendamm und Dreieck Neukölln. Und Bauarbeiten auf dem S-Bahnring bis Sonntag Betriebsschluss werden zwischen Hallensee und Beusselstraße Busse eingesetzt. Betroffen sind S41, 42 und 46.
6: Gleich 20 vor 6.
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6: Hier ist Merit Rehm. Fast 3000 Menschen sind bei den Anschlägen am 11. September heute vor 25 Jahren ums Leben gekommen. Damals flog die Terrororganisation Al-Qaida 2 Flugzeuge in die Twin Towers in New York. Und auch die Spätfolgen. Daran erkrankten und starben viele weitere. Heute große Gedenkfeier. Ingo Janssen mit den Nachrichten.
0: In New York und in Washington ist an die Opfer der Anschläge vom 11. September 2001 erinnert worden. Zum 25. Jahrestag sind zahlreiche Feuerwehrleute aus den ganzen USA zur zentralen Gedenkfeier nach New York gekommen. Dabei wurden die Namen der fast 3000 Todesopfer verlesen. US-Präsident Trump hielt bei einer Gedenkfeier am Pentagon in Washington eine Rede. Darin zog er Parallelen zum heutigen Krieg der USA gegen die Islamische Republik Iran. Die Bundesanwaltschaft hat 7 mutmaßliche Mitglieder der palästinensischen Terrororganisation Hamas angeklagt. 3 der Verdächtigen sind vor knapp einem Jahr in Berlin festgenommen worden. Die Bundesanwaltschaft strebt einen Prozess vor dem Berliner Kammergericht an. ARD-Terrorismusexperte Holger Schmidt.
12: Es ist schon das 2. Mal in den vergangenen 2 Jahren, dass die Bundesanwaltschaft eine Terrorzelle der Hamas anklagt. Und diesmal sind es mit 7 Männern fast doppelt so viele wie im ersten Prozess am Kammergericht, der im März mit Verurteilungen endete. Die Ermittler gehen davon aus, dass die Männer einen Anschlag auf jüdische bzw. israelische Menschen in Deutschland geplant haben. Und dieser Anschlag im zeitlichen Umfeld des Jahrestages des Überfalls der Hamas auf Israel am 7. Oktober hätte stattfinden sollen. Für einen solchen Anschlag habe es bereits Planungen gegeben. Mehr als 1 Dutzend Schusswaffen und 700 Schuss Munition sollen die Männer besorgt haben. Das Kammergericht Berlin muss nun entscheiden, ob es die Anklage zulässt und das Hauptverfahren gegen die Männer eröffnet.
0: Der Bundestag hat die erste Runde seiner Beratungen über den Haushalt 2027 abgeschlossen. Er sieht Ausgaben von 555 Milliarden Euro vor, was so viel ist wie noch nie. 200 Milliarden sind neue Schulden oder sogenanntes Sondervermögen, das auch schuldenfinanziert ist. Redner der schwarz-roten Koalition Union verteidigten den Finanzplan als Investitionsprogramm für Wirtschaft, Infrastruktur und Sicherheit. AfD, Grüne und Linke kritisierten dagegen die hohe Verschuldung, die aus ihrer Sicht zudem falsche Schwerpunkte setzt. Die Grünen warfen der Regierung vor, ihre Pläne gingen zulasten des Klimaschutzes. Nach Vergewaltigungsvorwürfen in einem Jugendzentrum in Berlin-Neukölln hat eine Untersuchungskommission ihren Bericht vorgelegt. Demnach hat es zahlreiche Fehler von Sozialarbeitern und Behörden gegeben. So hätte das Jugendamt Hinweisen auf Probleme stärker nachgehen müssen. In dem Jugendclub im Stadtteil Gropiusstadt soll eine 16-Jährige vergewaltigt worden sein. Die Polizei erfuhr davon erst durch eine Anzeige des Vaters einige Monate später. Es bestand der Verdacht, dass der Vorfall nicht gemeldet wurde, um die mutmaßlichen Täter mit Migrationshintergrund nicht zu stigmatisieren. In dem Bericht heißt es aber, dass es für diesen Vorwurf keine konkreten Anhaltspunkte gibt. Die Houthi-Rebellen haben die Kontrolle über die Meerenge Bab al-Mandab übernommen. Sie verbindet das Rote Meer mit dem Indischen Ozean. Weil sie die kürzeste Route zwischen Europa und Asien ist, gilt sie als eine der wichtigsten Schifffahrtsrouten der Welt. Experten gehen davon aus, dass der internationale Handel beeinträchtigt werden dürfte. Durch die Meerenge werden nicht nur Öl oder Gas transportiert, sondern auch Elektronik, Maschinen, Lebensmittel und Medikamente. Der neue Bahnhof Fangschleuse nahe dem Tesla-Werk in Grünheide ist am Vormittag offiziell eröffnet worden. Mit längeren Bahnsteigen und neuen Gleisen sei er deutlich leistungsfähiger als die frühere Station, teilte die Deutsche Bahn mit. Jola Jordans, RBB 24.
5: Zwei Gleise sind schon befahrbar, in beide Richtungen. Auch das große Bahnhofsschild wurde heute enthüllt. Der alte Bahnhof war ein paar hundert Meter weiter entfernt. Noch ist der neue Bahnhof allerdings eine ziemliche Baustelle. Was schon steht? Die zwei Gleise, der Bahnhofsvorplatz, der Busbahnhof und Parkplätze. 16.000 Reisende pro Tag sollen hier künftig unterwegs sein. Ende Dezember sollen alle Bahnsteige fertig sein. Auch für den Güterverkehr. Der Güterbahnhof soll dann perspektivisch 2400 Lkw-Fahrten pro Tag ersetzen. Das Projekt kostet insgesamt rund 260 Millionen Euro. Der Hauptteil kommt vom Bund.
0: In der Nähe von Brandenburg an der Havel ist ein Segelflugzeug abgestürzt. Nach Angaben der Polizei wurden zwei Menschen im Alter von 16 und 49 Jahren leicht verletzt. Das Flugzeug war demnach bei den Jugendflugspielen unterwegs und stürzte aus noch unbekannten Gründen auf einen Acker. Die Bundesstelle für Flugunfalluntersuchungen hat die Ermittlungen aufgenommen. Soweit die Nachrichten. 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Das Wetter bis zum Abend, mal heiter, mal wolkig, aktuell 20 Grad in Berlin-Kreuzberg, Zehlendorf 21 Grad, Cottbus 19, Brandenburg an der Havel 22. In der Nacht weiter, überwiegend trocken bei 12 bis 8 Grad, morgen dann teils sonnig, teils dichter bewölkt mit vereinzelten Schauern bis zu 20 bis 23 Grad. Die Zeit 17.45 Uhr.
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18: Merit Rehje, guten Abend. Es gibt solche Ereignisse, bei denen die allermeisten noch ganz genau wissen, wo sie an diesem Tag waren. Und die Attentate vom 11. September 2001, die gehören ganz sicher dazu. Heute, vor 25 Jahren, hatten Islamisten Passagierflugzeuge für Terroranschläge gekapert. Unter anderem auf das World Trade Center in New York und das Pentagon in Washington. Das sind Bilder, die bis heute nachwirken. Bilder von Menschen, die voller Verzweiflung und ohne jede Orientierung durch riesige Staubwolken umherirren. Ja, die USA gedenken heute der Opfer dieser Anschläge, die damals knapp 3000 Menschen das Leben gekostet haben. Martin Ganselmeier ist unser Korrespondent in New York und er hat vor einer Stunde berichtet, wie am Ground Zero in Manhattan die Namen aller Opfer verlesen wurden. Und erstmals wurde auch der Menschen gedacht, die an den Spätfolgen der Anschläge starben.
10: Es gab eine eigene Schweigeminute, die letzte Schweigeminute für all die mittlerweile mehr als 9000 Opfer, die in den Jahren danach gestorben sind an den gesundheitlichen Spätfolgen, weil sie als Einsatzkräfte in den Trümmern aufgeräumt haben, weil sie lange Zeit diesen toxischen Trümmerstaub eingeatmet haben, aber auch Anwohner, denen man viel zu früh gesagt hat, ihr könnt zurückkehren in eure Wohnung, ihr könnt zurückkehren an eure Arbeitsplätze.
18: Ja, viele ehemalige US-Präsidenten,
6: dabei bei dieser zentralen Gedenkfeier. Mhm. Donald Trump allerdings nicht in New York. Stattdessen hatte er eine Rede im Pentagon gehalten. Warum das und was hat er da gesagt?
10: Ja, es war ihm offensichtlich wichtig, eine Rede zu halten. Und in New York, das hat Tradition, soll es keine Reden von Politikern geben. Da steht wirklich das Andenken an die Opfer und an die Angehörigen im Vordergrund. Donald Trump hat, wie im vergangenen Jahr übrigens auch, eine Rede am Pentagon gehalten. Es war eine Rede, würde ich mal sagen, weitestgehend nach Skript. Er hat sich würdevoll geäußert, aber an einigen Stellen ist er auch vom Skript abgewichen und insbesondere um den Krieg gegen Iran zu rechtfertigen. Er hat das in etwa, ich gebe jetzt mal in meinen Worten wieder, diese Stärke, die damals nötig war nach dem 11. September, die müssen wir auch jetzt wieder beweisen. Und wir werden sicherstellen und unsere Soldaten dort werden sicherstellen, dass der Iran niemals eine Atombombe bekommen wird. Vorher hat auch Verteidigungsminister Hegseth am Pentagon geredet. Da klang das noch deutlicher, noch aggressiver.
6: Wie nehmen Sie denn die Menschen heute an diesem Tag in New York wahr?
10: Also hier in New York kann man ganz klar sagen, dass die Menschen ja innehalten heute. Und das heißt etwas in New York. Die New Yorker sind ja wirklich immer nach vorne guckend, immer in Bewegung. Die Stadt schläft niemals. Und das ist heute definitiv anders. Ist auch nochmal ganz anders als in den vergangenen beiden Jahren, wo ich das hier auch schon mitbekommen habe. Es ist doch dieser 25. Jahrestag. Da ist der Eindruck, dass da eine Epoche vorbei ist und dass das jetzt schon so lange her ist, dass jeder dritte Amerikaner damals noch gar nicht geboren war.
6: Ja, dann müssen wir noch kurz auf eine andere Personalie schauen, nämlich den New Yorker Bürgermeister Sohrab Mamdani. Da wollten ja einige Opferangehörige nicht, dass er an dieser Gedenkfeier teilnimmt. Warum?
10: Ja, es gab tatsächlich da eine Unterschriftenkampagne von einigen, das waren nicht viele, aber es waren einige Opferangehörige, die fanden, dass er in der Vergangenheit sich nicht klar genug distanziert hat von radikalen Muslimen. Die meisten New Yorker sehen das anders, die sagen, er ist unser Bürgermeister, er muss dort sein. Am Anfang der Gedenkfeier ist Mamdani sogar auf Rudy Giuliani zugegangen, den Bürgermeister, der damals am 11. September die Stadt regiert hat und der auch ein lautstarker Kritiker von Mamdani ist. Die haben die Hände geschüttelt, haben sich kurz unterhalten. Insofern glaube ich, dass das jetzt keine größere Rolle mehr spielt. Das wichtige Signal ist ja, 25 Jahre nach 9/11 ist ein Muslim Bürgermeister von New York.
6: Eindrücke aus New York am Jahrestag der Anschläge vom 11. September von unserem Korrespondenten Martin Ganselmeier. Und vor den Terroranschlägen 2001, da war der Name Al-Qaida im Nahen und Mittleren Osten nur wenigen bekannt. Danach ahnten aber viele schnell, dass die Anschläge Folgen für die gesamte Region haben würden. Welche das waren und was bis heute anhält, das fasst Jürgen Striak für das ARD-Studio Kairo zusammen.
1: Auch im Nahen und Mittleren Osten sitzen am 11. September die Menschen schockiert vor den Fernsehgeräten. So läuft zum Beispiel auf zwei Kanälen des ägyptischen Staatsfernsehens das Live-Programm zweier US-Fernsehsender, weitestgehend unkommentiert übernommen. Später kann die Welt zwar sehen, dass Menschen etwa in palästinensischen Orten den Anschlag bejubeln, aber das sind Einzelfälle in der Region. Überwiegend herrschen Entsetzen und Mitgefühl. In Kairo wird der Anschlagsopfer bei Freitagsgebeten gedacht. In einem Stadion in Teheran halten vor Anpfiff eines Fußballspiels die Spieler und 60.000 Zuschauer eine Gedenkminute ab. Aber viele Menschen sind auch beunruhigt.
11: Am Großen und Ganzen war die Angstgefühl da. Man hatte schon eine Vorahnung. Es wird uns treffen. Es wird bei uns landen, das Ganze.
1: Sagt Aktham Süleyman, damals Deutschland-Korrespondent von Al Jazeera. Die ersten Vorboten verheißen nichts Gutes. US-Präsident Bush kündigt den War on Terror an, den Krieg gegen den Terror, und sorgt mit dem aufgeladenen Begriff Kreuzzug für Unmut in der Region, weil er für Muslime wie eine Drohung gegen ihre Religion klingt.
13: Es ist eine neue Art des Bösen. Das amerikanische Volk weiß, dass dieser Kreuzzug eine Weile dauern wird.
1: Ein Kommentar der bekannten amerikanischen Kolumnistin Ann Coulter wird massenhaft geteilt.
14: Wir sollten in ihre Länder einmarschieren, ihre Führer töten und die Leute zum Christentum zwingen.
1: In der Region überraschen diese Reaktionen niemanden. 15 der 19 Attentäter kommen aus Saudi-Arabien. Drahtzieher Osama bin Laden hat sich zu den Angriffen bekannt. Al-Qaida begründet die Taten islamisch-religiös. Das alles wird nicht abgestritten. Aber der Al-Qaida-Extremismus ist in der islamischen Welt ja nie zu einer Volksbewegung geworden. Die meisten Menschen wollen nicht gezwungen sein, sich zwischen dem Westen und Al-Qaida entscheiden zu müssen. Akram Süleyman:
11: Ich glaube, nie wirklich gab es Sympathie für Bin Laden und seine Al-Qaida. Was es wirklich gab, ist Antipathie gegenüber den Vereinigten Staaten.
1: Am 7. Oktober 2001 beginnt der War on Terror mit Luftangriffen gegen die Al-Qaida-Terroristen in Afghanistan und ihre Gastgeber die Taliban. Er wird innerhalb von 20 Jahren knapp 1 Million Menschenleben fordern, mehr als die Hälfte von ihnen unbeteiligte Zivilisten. Den US-Steuerzahler kostet der Krieg gegen den Terror bis 2021 $8 Billionen. Und man hat die Radikalisierung verstärkt. Die Zahl islamistischer Terroristen vervielfacht sich nach 2001, ebenso die anti-amerikanischen Ressentiments in der muslimischen Welt.
18: Die Terroranschläge vom 11. September 2001, sie hatten auch Folgen für die arabische Welt. Jürgen Striak hat sie zusammengefasst aus Berlin für das ARD-Studio Kairo. Und an der Stelle noch ein Hinweis, heute Abend gibt es zum heutigen Gedenken in der ARD Sondersendungen, ein extra Weltspiegel mit Live-Schalten nach New York um 18.50 Uhr, also in einer guten Stunde, und eine Doku um 20.15 Uhr mit dem Titel September. Und dann noch ein Hinweis, und zwar etwas fürs Ohr und zur Frage, ob die evangelische Kirche zu politisch und zu einseitig ist. Der Springer-Journalist und langjährige Weltchefredakteur Ulf Poschert findet, ja. In Predigten beispielsweise werde nur die Position von Klimaaktivistin Greta Thunberg 1:1 nachgebetet. Das seine steile These, so hat er es gestern Abend im Streitgespräch mit dem Berliner Bischof Christian Stäblein gesagt.
14: Die Verklärung von falschen Heldinnen und Helden hat dazu geführt, dass wir in allen Diskussionen, auch in der Migrationsdiskussion, solche absoluten Schräglagen in der Debatte in Deutschland.
15: Aber jetzt schockieren Sie mich, ja, aber jetzt schockieren Sie mich ein bisschen, Herr Poschert, weil Sie jetzt doch einem

0: das erste Mal seit 6 Jahren wieder ein Konzert. Insgesamt 26 Konzerte wird sie dieses und nächstes Jahr in Paris spielen, alles in einer Stadt. Vor ihrem Hotel hat sich in den letzten Tagen ein kleines Ritual etabliert. Die Fans warten davor auf sie, um mit ihr in Kontakt zu kommen. Unter sie gemischt hat sich auch unser Frankreich-Korrespondent Henrik Lesser-Villoun.
1: Dienstagabend 18.20 Uhr vor dem Royal Monceau. Wind und Regen haben gerade nachgelassen. Circa 100 Menschen warten darauf, dass ihr Idol Céline Dion aus dem Hotel kommt und zu den Proben fährt. Noemi kommt aus einem Departement nahe der Schweizer Grenze. Sie hat Dion schon gestern gesehen. Sie ist um 1.30 Uhr zurückgekommen, morgens. Ich war seit 17 Uhr hier. Ich bin die ganze Woche hier und werde es voll ausnutzen. Vielleicht warte ich sogar heute, bis sie von den Proben zurückkommt. Immer mehr Schaulustige kommen dazu. Teilweise sogar Leute auf Fahrrad oder Motorrad. Brigitte aus Saint-Denis war gestern schon da und hat sie leider nicht gesehen. Sie wünscht Céline Dion vor allem Gesundheit und dass sie es schafft, gegen ihre Krankheit zu kämpfen. Dion leidet unter dem Stiff Person Syndrome, einer seltenen Erkrankung, bei der Hände und Füße komplett erstarren können und die Muskeln krampfen. Dion oder Céline, wie ihre Fans sie nennen, hat sich entschieden zu kämpfen. Mit Stimmen und Physiotherapie an 5 Tagen die Woche. Mittlerweile auch mit Pilates und Ballett. Auch auf den Balkonen des Hotels tummeln sich mittlerweile Schaulustige. 2 Frauen werfen eine Soundbox an und spielen darauf laut Dions Eurovision-Hymne Ne partez pas sans moi. Auf Deutsch Geht nicht ohne mich. Ein Song über Hoffnung und Gemeinschaft. So hat es dieses kleine Ritual in die Timelines und Feeds vieler Menschen geschafft. Dion, wie sie mit ihren Fans vor dem Hotel singt, immer in Designerklamotten herausgeputzt. Mittlerweile gibt es unzählige Posts und Artikel, die die Outfits des Superstars sammeln und analysieren. 19.45 Uhr. Da ist sie. Sie dreht ein paar Runden vor den Absperrungen und winkt zu allen Seiten. Dann stellt sie sich, um alle sehen zu können, auf den hinteren Türbereich ihrer Limousine und formt die Hände zu einem großen Herzen. Wenige Sekunden später ist sie im Auto verschwunden. Die Masse ist begeistert. Sie war direkt vor mir. Ich kann jetzt hier im Stehen sterben. Es war zu cool. Sie ist ja selten hier. Sie hat allen Hallo gesagt. Es war einfach unglaublich. Was bleibt, sind strahlende Fans, schwere Beine und eine Menge Gänsehaut. Schon bevor Céline Dions erste Tour seit 6 Jahren überhaupt begonnen hat.
0: Morgen gibt Céline Dion nach 6 Jahren wieder ein Konzert in Paris. Und unser Korrespondent Henrik Lesser-Villoun hat sich unter die Fans gemischt. Und ein ganz anderer Superstar kommt im kommenden Jahr übrigens nach Berlin. Und zwar der hier. Popsänger Harry Styles hat angekündigt, im kommenden Sommer in Berlin aufzutreten. Spekuliert wurde schon länger darüber. Jetzt ist klar, es werden 2 Konzerte im Juli 2027 auf dem Tempelhofer Feld. Platz ist daher genug, ungefähr für jeweils 60.000 Besucherinnen und Besucher. Der Ticketvorverkauf beginnt am kommenden Mittwoch und vorm Hotel müssen dann, anders als bei Céline Dion, die Fans auch nicht warten. Er soll ja sogar hier wohnen. Also vielleicht gibt es ja sogar eine Begegnung auf der Straße. 18 Uhr ist es gleich. Das heißt, meine Kollegin Jessica Wiener kommt hier nochmal rein. Ich sag für den Moment tschüss und schönes Wochenende. Mein Name ist Mire Dreh und ich übergebe nochmal an Ingo Janssen.
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3: Wir fangen an mit der A13 Berlin Richtung Dresden. Zwischen Starkow und Duben stockt es nach einem Unfall. Die linke Spur ist blockiert. Hier dauert es bis zu 10 Minuten länger. Die A24 Hamburg in Richtung Berlin soll für die Beseitigung von Unfallschäden in Kürze zwischen Mainburg und Pritzwalk gesperrt werden. Die Arbeiten sind bis 1 Uhr nachts geplant. Wir schauen nach Berlin. In weiten Teilen der Hauptstadt fließt der Verkehr inzwischen normal. Auf dem Stadtring A100 stockt es noch in Richtung Treptow zwischen Schmargendorf und Albuinstraße. Hier haben wir 15 Minuten plus. Bauarbeiten gibt es auf dem Berliner S-Bahn-Ring. Bis Sonntag Betriebsschluss werden zwischen Halensee und Beusselstraße Busse eingesetzt. Betroffen sind die Linien S41, 42 und 46.

0: Und ab 22 Uhr fahren dann auch Busse für die S1 zwischen Schlachtensee und Botanischem Garten. Zu erheblichen Einschränkungen kommt es außerdem bei S2, 25 und 26. Der Zugverkehr zwischen Südkreuz und Anhalter Bahnhof ist während des Wochenendes unterbrochen. Allen unterwegs eine gute und sichere Fahrt.
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0: Um 18 Uhr mit Ingo Jansen. Guten Abend. In New York ist heute der Opfer der Anschläge vom 11. September vor 25 Jahren gedacht worden. Die zentrale Feier hat auf dem Platz stattgefunden, auf dem früher die Zwillingstürme des World Trade Centers gestanden haben. Dabei wurden die Namen der fast 3000 Todesopfer verlesen. Erstmals wurde auch der Menschen gedacht, die an den Spätfolgen gestorben sind. Sie waren nach dem Einsturz der Zwillingstürme giftigen Staubwolken ausgesetzt. Die Bundesanwaltschaft hat 7 mutmaßliche Mitglieder der palästinensischen Terrororganisation Hamas angeklagt. 3 der Verdächtigen sind vor knapp einem Jahr in Berlin festgenommen worden. ARD-Terrorismusexperte Holger Schmidt.
2: Die Ermittler gehen davon aus, dass die Männer einen Anschlag auf jüdische bzw. israelische Menschen in Deutschland geplant haben und dieser Anschlag im zeitlichen Umfeld des Jahrestages des Überfalls der Hamas auf Israel am 7. Oktober hätte stattfinden sollen. Für einen solchen Anschlag habe es bereits Planungen gegeben. Mehr als ein Dutzend Schusswaffen und 700 Schuss Munition sollen die Männer besorgt haben. Das Kammergericht Berlin muss nun entscheiden, ob es die Anklage zulässt und das Hauptverfahren gegen die Männer eröffnet.
0: Der Bundestag hat die erste Runde seiner Beratungen über den Haushalt 2027 abgeschlossen. Er sieht Ausgaben von 555 Milliarden Euro vor, so viel wie noch nie. 200 Milliarden sind neue Schulden oder sogenanntes Sondervermögen, das auch schuldenfinanziert ist. Redner der schwarz-roten Koalition verteidigten den Finanzplan als Investitionsprogramm für Wirtschaft, Infrastruktur und Sicherheit. AfD, Grüne und Linke kritisierten dagegen die hohe Verschuldung, die zudem falsche Schwerpunkte setze. Die Houthi-Rebellen haben die Kontrolle über die Meerenge Bab al-Mandab übernommen. Sie verbindet das Rote Meer mit dem Indischen Ozean. Weil sie die kürzeste Route zwischen Europa und Asien ist, gilt sie als eine der wichtigsten Schifffahrtsrouten der Welt. Experten gehen davon aus, dass der internationale Handel beeinträchtigt werden dürfte. Bundespräsident Steinmeier hat dazu aufgerufen, entschieden gegen Wohnungslosigkeit vorzugehen. Es sei Aufgabe einer solidarischen Gesellschaft und eines sozialen Rechtsstaates, den Betroffenen ein würdevolles Leben zu ermöglichen, sagte Steinmeier. Miriam Berger, RBB 24.
3: Steinmeier erinnerte daran, dass die Bundesregierung einen Aktionsplan mit dem Ziel verabschiedet hat, die Wohnungslosigkeit in Deutschland bis 2030 zu überwinden. Anlass ist der bundesweite Tag der wohnungslosen Menschen. Auch in Berlin und Brandenburg gibt es etliche Veranstaltungen, um auf das Schicksal von Obdachlosen aufmerksam zu machen.
0: Soweit die Nachrichten. 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Das Wetter bis zum Abend, mal heiter, mal wolkig. Aktuell in Berlin-Steglitz 20 und in Grünow bei Prenzlau 18 Grad. In der Nacht weiter trocken bei 12 bis 8 Grad. Morgen dann teils sonnig, teils bewölkt mit vereinzelten Schauern 20 bis 23 Grad. Die Zeit 18.03 Uhr.
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4: Jessica Wiener hier, ich grüße Sie. 25 Jahre ist es her. In zahlreichen Zeremonien ist in den USA an die Terroranschläge vom 11. September 2001 erinnert worden. Die zentrale Gedenkveranstaltung fand in New York am Ground Zero statt. Hier gibt es grundsätzlich keine Reden. Im Mittelpunkt steht das Gedenken an die Opfer, die während der Anschläge oder auch Jahre später an den Folgen gestorben sind. Unser Korrespondent Samuel Jakisch mit Eindrücken aus New York.
5: Der Chor ist in Weiß gekleidet, behangen mit Engelsflügeln am Gedenkplatz der Terroranschläge vom 11. September 2001 in New York City. Überlebende und Angehörige erheben sich, gemeinsam mit den Ehrengästen, die ehemaligen US-Präsidenten Bush, Biden, Obama, New Yorks frühere Bürgermeister Bloomberg und Giuliani, der amtierende Vizepräsident J.D. Vance. Um 8.46 Uhr Ortszeit schlägt damals das erste Flugzeug ein, American Airlines Flug 11 im Nordturm des World Trade Centers.
6: Edward L. Allegretto, Eric Allen.
7: Mark Lawrence Bevis.
5: Familienangehörige und Hinterbliebene verlesen heute insgesamt 2983 Namen. Die Opfer der Flugzeugeinschläge und der Einstürze beider Türme am World Trade Center, des Angriffs auf das Pentagon in Washington vom selben Tag und die Passagiere des entführten und in Pennsylvania zum Absturz gebrachten Fluges United Airlines 93.
8: Louis F. Aversano Jr.
5: Erstmals gibt es heute noch eine siebte Schweigeminute für tausende weitere Menschen, die nach ihrer Arbeit in den Trümmern von 9/11 krank werden. Feuerwehrleute, Einsatzkräfte, Helfer und Bauarbeiter wie Jimmy Nolan.
9: Oh, I was here 25 years ago. I arrived here.
5: Wochenlang arbeitet Jimmy damals in den Trümmern, gräbt Leichen aus den Ruinen, befreit das Stadtviertel von Schutt und giftiger Asche. Zahlreiche Helfer wie Jimmy erkranken anschließend an Krebs- oder Atemwegserkrankungen, die auf ihren Einsatz am schadstoffbelasteten Ground Zero zurückzuführen sind.
10: God bless America, God bless the FDNY and the first responders.
11: No rest time.
5: In den Monaten und Jahren nach den Anschlägen von 2001 richtet sich die Wut vieler US-Amerikaner auch gegen eigene Mitbürger und Nachbarn, vor allem Muslime. Einer von ihnen ist heute Bürgermeister der Stadt New York. Soran Mamdani ist zwar anwesend, hält aber keine Rede. Die Angehörigen der Opfer von 9/11 bestehen seit Jahren darauf, dass Ground Zero keine politische Bühne wird.
12: And today our country is stronger.
5: In der Hauptstadt Washington D.C. ist das anders. Hier trifft am 11. September 2001 um 9.37 Uhr American Airlines Flug 77 das Verteidigungsministerium. 184 Menschen sterben. Ein Vierteljahrhundert später spricht US-Präsident Donald Trump am Pentagon.
12: That's why we fight today.
5: Wir werden niemals vergessen, deshalb kämpfen wir heute. Wir haben keine Wahl, so der US-Präsident wörtlich.
12: We don't have a choice.
5: In New York City endet der Gedenktag traditionell mit einer Lichtinstallation. Zwei in den Himmel strahlende Lichtsäulen, wo die Zwillingstürme des World Trade Center einst gestanden haben.
4: In New York und Washington fanden heute die Gedenkveranstaltungen zu 9/11 statt. USA-Korrespondent Samuel Jakisch hat berichtet. Es ist der mit Abstand größte Posten im kommenden Haushalt. Rund 200 Milliarden Euro wird das Ministerium für Arbeit und Soziales 2027 zur Verfügung haben. Das Geld wird vor allem für die Rentenversicherung benötigt, aber auch für die neue Grundsicherung. Über diesen Riesenetat hat heute der Bundestag debattiert. Auch die geplante Rentenreform war Gegenstand der Debatte. Und die zuständige Ministerin Bärbel Baas von der SPD bekam viel Gegenwind zu spüren. Dagmar Pepping aus dem Hauptstadtstudio fasst die Debatte zusammen.
13: Bärbel Baas saß mit zusammengekniffenen Lippen auf der Regierungsbank. Die Arbeits- und Sozialministerin von der SPD bekam viel Kritik zu hören aus der Opposition, von AfD, Grünen und Linken.
14: Sie verwalten nur noch den Mangel, statt ihn zu beheben.
15: Dieser Haushalt ist auf Sand gebaut. Er ist ungerecht und unsozial.
16: Ihre Politik folgt immer wieder demselben Muster. Beschäftigten begegnen Sie mit Misstrauen, Erwerbslose schikanieren Sie, Vermögen und Konzerne dagegen behandeln Sie mit Samthandschuhen. Diese soziale Kälte sieht man auch im Haushalt.
13: Der Haushalt für Arbeit und Soziales ist der mit Abstand größte Etat der Bundesregierung. 201 Milliarden Euro sind für das Jahr 2027 vorgesehen. So viel wie noch nie. Darauf wies auch der CDU-Politiker Johannes Winkel hin, als er auf die Kritik aus der Opposition reagierte. Dieser Sozialstaat lasse niemanden im Stich, sagte der Vorsitzende der Jungen Union.
17: Die entscheidende Frage und der entscheidende Maßstab auch für so einen Haushalt ist die Frage der sozialen Gerechtigkeit. Der Haushalt für das BMAS, der Haushalt, das Geld für den Sozialstaat, der steigt seit Jahren. Gleichzeitig steigt aber nicht zwingend das Gerechtigkeitsgefühl in der Bevölkerung, was den Sozialstaat anbelangt.
13: Ministerin Bärbel Baas hatte zuvor in ihrer Rede für den Reformkurs der Bundesregierung geworben.
18: Liebe Kolleginnen und Kollegen, mir ist wichtig, unsere Reformen sind kein Selbstzweck. Es geht nicht darum, nur den Mangel zu verwalten. Ganz im Gegenteil, es geht darum, dass wir dieses Land wieder besser machen. Dazu gehören gute Löhne, faire Arbeitsbedingungen, der Ausbau der Tarifbindung und sichere Renten.
13: Dafür und damit vor allem die jungen Menschen nicht überbelastet werden, müsse die Koalition in dieser Legislaturperiode die Rentenreform umsetzen, so Baas.
18: Alles andere kommt uns teuer zu stehen, führt zu Rentenkürzungen und zu massiv steigenden Beiträgen.
13: Baas ging auch auf die Diskussion über die abschlagsfreie Rente nach 45 Beitragsjahren ein, im Volksmund Rente mit 63 genannt. Die Rentenkommission der Bundesregierung hatte vorgeschlagen, diese Regelung abzuschaffen. Aus der SPD, aber auch von ostdeutschen CDU-Ministerpräsidenten, gibt es Widerstand gegen diese Empfehlung der Kommission. Baas lobte die insgesamt 33 Vorschläge der Kommission als sehr gut und hatte diese Botschaft an die Bürger.
18: Ich will den Menschen, die gerade Angst haben, dass es übermorgen abgeschafft wird und dass ihre Verträge, die sie jetzt abgeschlossen haben, schon nicht mehr gelten. Es wird einen Vertrauensschutz geben, darauf können sich alle verlassen.
13: Da viele Unternehmen gerade in einer Umbruchphase sind und Arbeitsplätze abbauen müssen, werde man auch darüber reden, wie man diesen Abbau sozialverträglich hinbekommen könne, kündigte Baas an. Als sich während der Debatte ein Koalitionskollege von der CDU vom Rednerpult an sie wandte, verdüsterte sich die Miene von Baas spürbar. Mark Biadasz, der Sprecher der Unionsfraktion für Arbeit und Soziales, gab Baas nämlich einen höflich verpackten Auftrag für mehr Tempo mit.
6: Heute stehe ich auch hier, Frau Ministerin, mit einer Bitte. Liefern Sie uns diese dringenden, wichtigen Reformen. Geben Sie uns die Gesetzentwürfe in die Hand, damit wir Wachstum und den Wohlstand in diesem Land erhalten können.
13: Denn nur so könne man die Errungenschaften unseres Sozialstaates dauerhaft sichern, betonte der CDU-Politiker.
4: Dagmar Pepping war das aus dem Hauptstadtstudio. Eine weitere Meerenge rückt in den Fokus internationaler Aufmerksamkeit. Die Straße von Bab el-Mandab verbindet das Rote Meer mit dem Indischen Ozean. Auf der einen Seite Djibouti und Eritrea am Horn von Afrika, auf der anderen Seite der Jemen. Ein Nadelöhr auf der Seeroute zwischen Europa und Asien. Diese Meerenge ist nun von der schiitischen Houthi-Miliz unter Kontrolle gebracht worden. Und der Iran gratuliert. Korrespondent Moritz Behrendt beobachtet die Lage von Kairo aus.
19: Niemand hat die Absicht, eine Blockade zu errichten. Am Nachmittag versuchte ein Mitglied des Politbüros der jemenitischen Houthi zu beschwichtigen. In einem schriftlichen Statement heißt es, es gebe keine Bestrebungen, den internationalen Schiffsverkehr im Roten Meer einzuschränken. Mit einer Ausnahme, wie der Informationsminister der Houthi im Gespräch mit der ARD sagte. Die Durchfahrt ist frei für die internationale Schifffahrt, aber verboten für saudische Schiffe. In den letzten Tagen und Stunden war die schiitische Miliz immer weiter vorgerückt entlang der Küste des Roten Meers. Erst nahmen sie die Stadt Mokka ein, heute ein eher trostloses Hafenörtchen. Früher ein wichtiger Handelsplatz für Kaffee und auch Namensgeber für das, was viele türkischen Kaffee nennen. Danach folgte die Einnahme der Stadt Duhab und auch der Insel Mayun. Damit kontrollieren die mit dem Iran verbündeten Houthi weitgehend die jemenitische Seite der Meerenge Bab el-Mandab. Die Houthi behaupten, ihr Vormarsch sei nur eine Antwort auf saudische Luftangriffe. Ein Vertreter der mit Saudi-Arabien verbündeten international anerkannten Regierung Jemens weist diese Darstellung zurück. Von einer Eskalation durch die terroristische Houthi-Miliz sprach er in einer Sondersitzung des UN-Sicherheitsrates. Sie richtet sich nicht nur gegen das jemenitische Volk und seine staatlichen Institutionen, sondern auch gegen Nachbarstaaten, Zivilisten und die Sicherheit des internationalen Handels. Ähnlich wie die Straße von Hormus im Persischen Golf hat auch die Meerenge Bab el-Mandab große Bedeutung für den Welthandel. Gerrit Kurz von der Berliner Stiftung Wissenschaft und Politik benennt jedoch auch einen Unterschied.
20: Wir sehen ja bislang keine physische Blockade vom Bab el-Mandab. Ja, also das ist schon anders als bei der Straße von Hormus und es geht jetzt ja nur bisher um saudische Schiffe.
19: Aber da Saudi-Arabien im internationalen Handel nicht irgendwer ist, sind mögliche Folgen enorm.
20: Ist natürlich schlecht für Saudi-Arabien, die saudischen Ölexporte. Und es wirkt sich dann eben auch insgesamt auf den globalen Ölpreis aus.
19: Weil die Straße von Hormus im Persischen Golf weitgehend blockiert ist, exportiert Saudi-Arabien inzwischen einen Großteil seines Erdöls über das Rote Meer. Die Durchfahrt durch das Bab el-Mandab ist zentral für den Transport nach Ostasien. China, Indien, Japan und Südkorea sind weltweit die wichtigsten Abnehmer von saudischem Öl. Der Preis für Rohöl steigt aber nicht nur für die Importeure in Asien, sondern weltweit. Auch in Europa, auch in den USA. Damit erfüllen die Aktionen der Houthi auch das Kalkül ihres wichtigsten Verbündeten, des Regimes in Teheran. Ein Berater des obersten iranischen Führers gratulierte den Houthi zu einem überwältigenden Sieg. Neben propagandistischen und ökonomischen Erwägungen haben die Kämpfe für die Menschen im Jemen ganz reale Folgen. Nach Angaben der Internationalen Organisation für Migration mussten allein in der letzten Woche mehr als 46.000 Menschen vor den Kämpfen fliehen. Die Zahl steige stündlich.
4: Informationen waren das aus dem ARD-Studio in Kairo von Moritz Behrendt. Und jetzt weiter mit Astrid Kretschmer.
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21: Und zwar mit Fußball. Der dritte Spieltag in der Bundesliga wird heute Abend im Stadion an der Alten Försterei eröffnet. Der erste FC Union empfängt den Aufsteiger Schalke 04. Nach dem spektakulären 3:3 gegen Frankfurt und der ernüchternden 0:4 Packung in Leverkusen wollen die Köpenicker heute den ersten Sieg einfahren. Union-Trainer Mauro Lustrinelli.
22: Aber jedes Spiel ist etwas anders. Ich glaube, das wird ganz ein anderes Spiel da in Alte Försterei sein. Wird sicher etwas offener sein. Und wir wissen, welche Mentalität wird unsere nächste Gegner haben. Und wir werden bereit sein.
21: Union gegen Schalke. Spielbeginn ist um 20.30 Uhr und heute Abend auch der Schwerpunkt in der Sendung Sportschau live ab 20.15 Uhr hier im RBB 24 Inforadio. Und damit zum Tennis. Alexander Zverev spielt bei den US Open heute Abend um den Einzug ins Endspiel. Deutschlands bester Tennisprofi trifft im Halbfinale auf den Russen Karen Khachanov. Der an Nummer 1 gesetzte Zverev ist dabei klar favorisiert. Allerdings spielt er zum ersten Mal nicht die Night Session, sondern ein Match am Tag. Und das ist durchaus ein Problem für den Hamburger, berichtet Tim Brockmeier aus New York.
23: Er sagt, es ist ein Problem. Er sagt, es spielt ihm nicht unbedingt in die Karten. Natürlich muss er sich umstellen jetzt innerhalb eines Tages. Er hat bisher immer nur abends gespielt, teilweise bis spät nach Mitternacht, kam entsprechend spät ins Bett, hat dann lange immer bis mittags geschlafen. Naja, und jetzt muss er heute für sein Halbfinale früh aufstehen, früh auf die Anlage, früh einschlagen, den Rhythmus also wirklich komplett ändern. Aber hey, Alexander Zverev ist Profi, das wird er hinbekommen, hat ja auch hier tagsüber mehrfach trainiert. Und er ist so oder so der klare Favorit in diesem Match gegen den Russen Khachanov. Die beiden kennen sich lange, sind auch leicht befreundet, haben schon in der Jugend gegeneinander gespielt. Klar ist, Zverev muss sein Niveau wieder ein bisschen anheben im Vergleich zum Viertelfinale, wieder ein bisschen aggressiver spielen, ein bisschen fehlerfreier. Aber dann sollte er den Russen im Griff haben. Hat eine positive Bilanz gegen Khachanov, 6:3. Und unter diesen 6 Siegen war auch einer seiner wichtigsten 2021 Tokio-Olympia-Finale Goldmedaille für Deutschland für Zverev gegen Khachanov. Also wenn das keine gute Erinnerung ist und nicht gute Vibes gibt jetzt für dieses Halbfinale, dann weiß ich auch nicht. Wird das schon schaffen?
21: Spielbeginn ist circa 21 Uhr unserer Zeit. Das Match ist natürlich auch Bestandteil unserer Sendung Sportschau live ab 20.15 Uhr. Und noch der Blick zum Volleyball. Die deutschen Volleyballer haben bei der Europameisterschaft auch ihr zweites Spiel gewonnen. Einen Tag nach dem Auftakterfolg gegen die Türkei schlug die Auswahl des deutschen Volleyballverbandes Außenseiter Lettland glatt mit 3:0. Im rumänischen Cluj war Anton Brehme mit 11 Zählern erfolgreichster Angreifer der Mannschaft von Bundestrainer Massimo Botti. Die Deutschen sind damit weiterhin auf Kurs für eine gute Ausgangsposition im Achtelfinale. Die ersten 4 Teams aus der Sechsergruppe erreichen die K.O.-Runde. Und soweit der Sport mit Astrid Kretschmer.
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4: Der Tag in Berlin und Brandenburg. Ich bin Jessica Wiener. Ich grüße Sie. Der Wahlkampf der Berliner SPD steckt seit dieser Woche in einer echten Krise, nachdem Ermittlungen der Staatsanwaltschaft Hannover gegen SPD-Spitzenkandidat Steffen Krach bekannt geworden sind. Es geht um ein Vergabeverfahren aus seiner Zeit als Regionspräsident von Hannover. Es gibt noch immer mehr Fragezeichen als Antworten und für Krach gilt selbstverständlich die Unschuldsvermutung. Aber fast täglich kamen neue Informationen hinzu. Aus der landespolitischen Redaktion Sebastian Schöbel mit einer Übersicht.
24: Am Anfang ging es um eine mysteriöse Spende und den Vorwurf der Vorteilsnahme. Das machte Krach selbst öffentlich, nachdem am Mittwochmorgen die Staatsanwaltschaft Hannover 3 Objekte in Berlin und Hannover untersuchte, darunter auch Krachs Wohnung. Ein Unternehmer, der an einem Bieterverfahren in Hannover teilgenommen hatte, soll Krachs SPD eine Spende überwiesen haben. Krach erklärte dazu heute im Interview mit Radio 1 vom RBB.
25: Es gab diese Spende, die wurde mir vorgelegt, weil der Landesgeschäftsführer das nicht zuordnen konnte. Und in diesem Zusammenhang habe ich dann sofort gesagt, dass wir diese Spende nicht annehmen können.
24: Belege für die Rücküberweisung liegen dem RBB auch vor. Die Summe von 9.900 Euro ging an den Spender zurück. Dann aber bestätigte die Staatsanwaltschaft dem RBB, dass es bei den Ermittlungen auch um den Verdacht gehe, dass Krach im Zuge einer Ausschreibung Geschäftsgeheimnisse verraten und die Geheimhaltungspflicht verletzt haben solle.
25: Beide Vorwürfe, beide Fragen weise ich eindeutig zurück und ich bin auch sehr zuversichtlich, dass die Ermittlungen ergeben, dass es richtig ist.
24: Krach hatte schon am Donnerstag betont, er habe in dem Verfahren mit keinem der beiden Bieter, die Ende 2025, Anfang 2026 in Hannover ein altes Klinikgelände kaufen wollten, direkt Kontakt gehabt.
0: Ich habe mit Bürgermeistern, Fraktionsvorsitzenden aus Regionsversammlung und Rat Kontakt gehabt, mit Abgeordneten, um dieses Projekt voranzubringen. Ich kann aber natürlich nicht meine Hand dafür ins Feuer legen, was dann an Kommunikation dort weitergegeben wurde, an wen auch immer. Das kann ich nicht beurteilen. Ich kann nur für mich sagen, es hat von meiner Seite keinen direkten Kontakt gegeben.
24: Für Krach gilt weiterhin die Unschuldsvermutung. Es bleiben aber viele Fragen offen nach dieser denkwürdigen Woche im politischen Berlin. Fragen, die den Wahlkampf der Berliner SPD und ihren einstigen Hoffnungsträger Steffen Krach schwer belasten.
4: Aus der landespolitischen Redaktion Sebastian Schöbel. Anfang des Jahres wurde ein Fall von einer mutmaßlichen Vergewaltigung einer 16-Jährigen in einem Neuköllner Jugendclub bekannt. Es folgte die Schließung der Einrichtung, heftige Kritik am Umgang der Behörden mit dem Fall und eine Kommission, die einberufen wurde, um herauszufinden, was schiefgelaufen war. Der Vorwurf stand im Raum, aus Rücksicht auf den migrantischen Hintergrund der Beschuldigten habe man den Fall vertuschen wollen. Heute legte die Kommission ihren fast 50-seitigen Abschlussbericht vor. RBB24-Inforadio-Reporterin Juliane Kowalik war dabei.
1: Für den Vorwurf der Vertuschung konnte die Kommission keine Anhaltspunkte erkennen. Dafür attestiert sie dem Jugendamt Versagen und dem Jugendclub selbst ein fehlendes Kinderschutzkonzept und eine fragwürdige Art, mit dominanten jungen Gruppen und ihrem unangemessenen Verhalten umzugehen. Die Kommission befragte die Mitarbeiter des Jugendclubs, sprach auch mit dem betroffenen Mädchen selbst und einer Handvoll jugendlicher Besucher. Die beschreiben zum Teil eine Atmosphäre, in der gewaltbereite männliche Jugendliche zu selten zurechtgewiesen oder des Hauses verwiesen wurden. So beschreibt es die Kommissionsvorsitzende Dr. Elke Nowotny.
3: Was ist denn für uns normales pubertäres Verhalten? Was ist für uns eine Grenzüberschreitung? Was ist für uns auch bedrohlich? Weil die haben schon auch reagiert und gesagt, Mädchen, braucht ihr Hilfe? Haben beschrieben, also wenn Jungs sehr eng waren und die Mädchen auf den Schoß gezogen haben zum Beispiel, dass sie auch gegangen sind und die Mädchen aus dieser Situation versucht haben rauszunehmen. Aber es gab nie eine Besprechung dieser Situation und eine Festlegung, wie gehen wir generell damit um im Team.
1: Der Bericht zeichnet nach, wie das betroffene Mädchen sich einer Mitarbeiterin einer benachbarten Einrichtung anvertraut hat. Das Mädchen berichtet von ihrer mutmaßlichen Vergewaltigung und davon, dass es mit Videoaufnahmen erpresst und weiter bedrängt wird. Die Mitarbeiterin meldete die Vorfälle dem Jugendamt. Dort wurden die aber nicht als Fall von Kindeswohlgefährdung eingestuft und dementsprechend bearbeitet. Das Jugendamt stellte auch keine Anzeige bei der Polizei, bot dem Mädchen kein eigenes Schutzkonzept an. Meldeketten versagten. Der Fall sei unter Mitarbeitern wie eine heiße Kartoffel hin und her gereicht worden, hieß es. Die Kommission hat in ihrem Bericht auch einige Handlungsempfehlungen formuliert. Von denen werden jetzt schon einige umgesetzt, sagt Sarah Nagel, die aktuelle Jugendbezirksstadträtin von Neukölln, die den Posten Ende des Monats aus persönlichen Gründen aufgibt.
7: Es gibt einige Dinge, mit denen wir schon angefangen haben, also zum Beispiel der Überarbeitung des Krisenmanagements und auch der Frage Meldekette, das war auch ein Thema, also wer muss wann genau wen informieren, das ist auch was, was wir angegangen sind. Auch das Thema Schulung, ne, dass sozusagen unsere Mitarbeitenden auch gut geschult sind.
1: Offen bleibt weiterhin die Frage, wann das Jugendzentrum in der Wutzki-Allee wieder öffnen kann. Jugendliche hatten angegeben, dass sie ihren Club gern wieder hätten, dass sie sich dort wie eine Familie fühlten. Heute wurde deutlich, dass zunächst ein Schutzkonzept erarbeitet werden muss. Außerdem muss sich das Team neu aufstellen mit klaren Regeln, was bei übergriffigem Verhalten passiert. Auch der Jugendclub selbst muss zum Teil umgebaut werden, um die Jugendlichen besser schützen zu können.
4: Informationen von rbb24 Inforadio-Reporterin Juliane Kowalik waren das. Der Start Mitte August war ein bisschen holprig, doch dann rollten die ersten Züge. Heute nun wurde der neue Bahnhof Fangschleuse offiziell eröffnet. Hier halten die RE1-Züge direkt am Tesla-Werk in Grünheide. Aber nicht nur für die Menschen, die dort arbeiten, ist das eine wichtige Verkehrsanbindung, wie RBB-Reporterin Jola Jordanartens erfahren hat.
5: Der RE1 rollt bereits über den Bahnhof Fangschleuse. Zwei Gleise sind schon befahrbar, in beide Richtungen. Auch das große Bahnhofsschild wurde heute enthüllt. Der alte Bahnhof war ein paar hundert Meter weiter entfernt. Alexander Kaczmarek, Konzernbevollmächtigter der Deutschen Bahn für Brandenburg, ist froh, dass die größten Herausforderungen überwunden sind.
8: In kürzester Zeit ist hier ein ganz neuer Bahnhof entstanden in Fangschleuse. Eigentlich auf der grünen Wiese. Vorher waren hier nur Gleise. Und jetzt haben wir einen sehr großzügigen, viergleisigen Personenbahnhof, von denen jetzt zwei Bahnsteigkanten heute in Betrieb gehen, die auch die ausreichende Länge für lange Regionalzüge haben. Und woran wir jetzt noch bauen, ist ein neuer Güterbahnhof. Der wird im Dezember fertig sein, der dann den gesamten Güterverkehr hier auf dieser Ost-West-Achse aufnehmen kann.
5: Der alte Bahnhof konnte nur von kürzeren Zügen angefahren werden. Das ist jetzt anders. Noch ist der neue Bahnhof allerdings eine ziemliche Baustelle. Bagger schippen Sand von A nach B, Bauarbeiter sind vor Ort und Menschen in gelben Westen koordinieren das Riesenprojekt. Was schon steht? Die zwei Gleise, der Bahnhofsvorplatz, der Busbahnhof und Parkplätze. 16.000 Reisende pro Tag sollen hier künftig unterwegs sein. Arne Christiani, Bürgermeister der Gemeinde Grünheide, betont, wie wichtig der neue Bahnhof ist.
9: Das ist ja nicht bloß ein Bahnhof für Kessler, sondern ist ja natürlich auch der große Pendlerbahnhof, weil ja viele Reisende Richtung Frankfurt oder Richtung Berlin auch hier aus der Region unterwegs sind und auch mit den Parkmöglichkeiten, mit den ÖPNV-Möglichkeiten. Das gesamte Konzept wird dann insgesamt stimmig sein. Und ich merke jetzt schon jeden Tag, dass das Parkdeck immer stärker angenommen wird. Also das heißt, dass auch die umliegende Bevölkerung die Möglichkeit nutzt, von hier jetzt mit dem Zug zu fahren.
5: Ende Dezember sollen alle Bahnsteige fertig sein. Auch für den Güterverkehr. Der Güterbahnhof soll dann perspektivisch 2400 Lkw-Fahrten pro Tag ersetzen. Das Projekt kostet insgesamt rund 260 Millionen Euro. Der Hauptteil kommt vom Bund. Mit einem Schmunzeln wurde hier heute aber auch immer wieder betont, wie schnell das alles ging. Hoffen wir, es geht auch mit den weiteren Bauvorhaben mindestens genauso schnell weiter.
4: Der neue Bahnhof Fangschleuse ist heute offiziell eingeweiht worden, Jola Jordan berichtete. Die Stadt Potsdam hat ihr überarbeitetes Verkehrskonzept 2040 vorgestellt. Wahnsinnig viel zu lesen, wahnsinnig viel Text und Grafiken. Im Kern geht es aber darum, Autos sollen in Potsdams Innenstadt immer weniger eine Rolle spielen. Dafür soll der Fahrradverkehr weiter gestärkt werden. Geht das auf? Felix Moniak hat sich mit dem Konzept beschäftigt.
10: Eine Fahrradbrücke über die Havel von Potsdam West auf Hermannswerder. Das ist einer von insgesamt 70 Vorschlägen für eine Verbesserung der Verkehrsinfrastruktur in der Stadt. Neu ist die Idee nicht. Norman Niehoff vom Fachbereich Mobilität sagt:
11: Die Brücke vom Hermannswerder zum Kiewit, also als Ersatz zur Fähre, die es dort gibt, hat den Ursprung eigentlich in 2019, wo wir mit einer Machbarkeitsstudie gezeigt haben, welche Alternativen bestehen.
10: Eine weitere ist über den Weißen See geplant, um das neue Viertel Krampnitz für Fahrräder anzubinden. Dort wachse die Stadt, so Niehoff, ein Fokus bei der Stadtplanung. In der Innenstadt soll vor allem der Autoverkehr zurückgedrängt werden. Philipp Otto vom ADFC in Potsdam sagt:
12: Erstmal ist gut, dass die Stadt Potsdam auch das Fahrradfahren bzw. als Fahrradstadt jetzt Potsdam weiter betrachtet und da entsprechend die Maßnahmen auch hauptsächlich dran orientieren will. Kritikpunkte gibt es diverse. Also das heißt, wir haben natürlich da Möglichkeiten wenig ausgeschöpft. Also die Vision für Potsdam wird auch nicht weiter groß weiter verfolgt.
10: Beispiel: die zentrale lange Brücke am Hauptbahnhof. Sie muss neu gebaut werden. Jahrelang drohen dort massive Verkehrsprobleme. Ein neuer Fahrradweg von Babelsberg entlang der S-Bahn-Gleise und über die bestehende Havelbrücke der Eisenbahn kann laut Otto enorm helfen. Mit relativ geringen Mitteln wäre so viel möglich. Dieser Fahrradweg aber fehlt im Konzept.
4: Felix Moniak über das überarbeitete Verkehrskonzept 2040 in Potsdam. Es wird jetzt weiter in den politischen Gremien beraten, bevor es in die Stadtverordnetenversammlung eingebracht wird. Und zweiter Tag in Berlin und Brandenburg. 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
26: Vorsicht auf der A2 Magdeburg Richtung Berlin. Zwischen Ciesa und Wollin befinden sich Leute auf der Standspur. Die A11 Stettin Richtung Berlin. Zwischen Lanke und Wandlitz wird die Fahrbahn ausgebessert. Bis 5 Uhr früh ist die rechte Spur gesperrt. A24 Hamburg in Richtung Berlin. Wegen der Beseitigung von Unfallschäden kommt es zwischen Meinburg und Pritzwalk zu Einschränkungen. Die Arbeiten sind bis 1 Uhr nachts geplant. In weiten Teilen Berlins fließt der Verkehr inzwischen normal. Auf dem Stadtring 100 stockt es noch in Richtung Treptow zwischen Schmargendorf und Albuinstraße. Hier haben wir 15 Minuten plus. Und dann haben wir Bauarbeiten auf dem S-Bahnring. Bis Sonntag Betriebsschluss werden zwischen Hallensee und Beusselstraße Busse eingesetzt. Betroffen sind die S41, S42 und S46. Ab 22 Uhr fahren dann auch Busse für die S1 zwischen Schlachtensee und Botanischem Garten. Ja, und zu erheblichen Einschränkungen kommt es außerdem auf den Linien S2, 25 und 26. Der Zugverkehr zwischen Südkreuz und Anhalter Bahnhof ist während des Wochenendes unterbrochen. 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
26: Um 18.30 Uhr mit Ingo Jansen. Guten Abend. Die USA haben mit mehreren Gedenkveranstaltungen an die Opfer der Terroranschläge vom 11. September 2001 erinnert. In New York wurden die Namen der mehr als 3000 Menschen vorgelesen, die bei den Angriffen vor 25 Jahren getötet wurden. Aus Washington Samuel Jakisch.
6: Erstmals gibt es in New York auch eine eigene Schweigeminute für tausende Feuerwehrleute, Einsatzkräfte, Helfer und Bauarbeiter, die nach ihrer Arbeit in den Trümmern von 9/11 erkrankt und gestorben sind. Zahlreiche Fälle von Krebs- und Atemwegserkrankungen sind auf ihren Einsatz am schadstoffbelasteten Ground Zero zurückzuführen. Erst Anfang dieser Woche veröffentlichte die Stadt New York neue Unterlagen zur verheerenden Luftqualität damals direkt nach den Anschlägen.
26: Die Bundesanwaltschaft hat 7 mutmaßliche Mitglieder der islamistischen Terrororganisation Hamas angeklagt. Den Männern aus Deutschland, dem Libanon, Dänemark und Bulgarien sollen eine schwere staatsgefährdende Gewalttat vorbereitet haben. Zum 2. Jahrestag des Hamas-Angriffs auf Israel war laut den Ermittlern ein Anschlag in Deutschland oder Österreich geplant. Das Berliner Kammergericht muss nun entscheiden, ob es die Anklage zulässt. Der Bundestag hat die erste Runde seiner Beratungen über den Haushalt 2027 abgeschlossen. Dabei erklärten Redner der schwarz-roten Koalition, der Entwurf mache Deutschland fit für die Zukunft. Hauptstadtkorrespondent Dietrich Kallmeurer.
13: Haushaltspolitiker von CDU, CSU und SPD verwiesen auf höhere Ausgaben für Infrastruktur, Digitalisierung, Forschung, Klimaschutz und Sicherheit. Sie seien die Grundlage für Wachstum und einen handlungsfähigen Staat. Die Opposition widersprach. Für das nächste Jahr sind Ausgaben von rund 555 Milliarden Euro veranschlagt. Die Neuverschuldung steigt einschließlich schuldenfinanzierter Sondertöpfe des Bundes auf mehr als 200 Milliarden Euro.
26: Menschen, die schon länger in Berlin leben und in bestimmten Berufen arbeiten, sollen nach den Vorstellungen der AfD bei der Wohnungsvergabe bevorzugt werden. AfD-Spitzenkandidatin Brinker bekräftigte im RBB die Forderung nach einem entsprechenden Punktesystem bei den landeseigenen Wohnungsbaugesellschaften. Darüber hinaus sprach sie sich für Neubauten und Privatisierungen aus. So sollen Wohnungen der landeseigenen Gesellschaften an die Mieter verkauft werden. Das Interview mit Christine Brinker können Sie gleich im Anschluss an diese Nachrichten hören. Soweit die Nachrichten. 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Das Wetter. Bis zum Abend mal heiter, mal wolkig. Im Moment in Berlin-Steglitz 20 Grad, Grünow bei Prenzlau 18 Grad. In der Nacht weiter trocken bei 12 bis 8 Grad. Morgen dann teils sonnig, teils bewölkt mit vereinzelten Schauern 20 bis 23 Grad. Am Sonntag überwiegend grau und regnerisch. Das Ganze dann bei maximal 21 Grad. Die Zeit 18.33 Uhr.
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14: Willkommen zu unserer Serie Kandidaten vor der Wahl. Heute zu Gast ist Christine Brinker, 54 Jahre alt. Sie lernte zunächst Bankkauffrau, bevor sie Architektur studierte und an der TU Berlin über das Wohnen promoviert hat. Seit 2021 ist sie die Landes- und Fraktionsvorsitzende der Berliner AfD und tritt nun zum dritten Mal als Spitzenkandidatin an, nach 2021 und der Wiederholungswahl 23. Ausgerechnet die promovierte Wohnungsexpertin gilt als schärfste Kritikerin der Berliner Wohnungspolitik. Schönen guten Abend, Frau Brinker.
15: Schönen guten Abend.
14: Wir blicken kurz zurück auf die Wahl in Sachsen-Anhalt. Die letzte Umfrage gab es gestern. Die ermittelte auch, dass Ihre Partei ganz offensichtlich von dem Aufwind, den die AfD in Sachsen-Anhalt erlebt hat, nicht profitiert. Wie erklären Sie sich das?
15: Naja, wir haben natürlich in Berlin ein komplett anderes Milieu. Eine Großstadt tickt in der Regel auch ganz anders als zum Beispiel ein Flächenland. Und insofern habe ich das ja auch schon am letzten Sonntag und Anfang der Woche entsprechend kommentiert und war da recht vorsichtig in der Bewertung. Insofern überrascht mich das jetzt nicht, aber trotzdem glaube ich, dass da noch mehr passieren kann in Berlin für uns.
16: Wodurch?
15: Ich merke, wenn wir auf den Straßen unterwegs sind, ich bin ja viel unterwegs in der Stadt und die Ansprache der Menschen ist, hat sich sehr geändert in den letzten Monaten und ich würde auch mal sagen in den letzten Jahren im Vergleich zur letzten Wahl zum Beispiel.
16: Sie meinen, sie sind freundlicher?
15: Sie sind teilweise freundlicher, sie sind absolut überzeugte AfD-Fans und was mich natürlich auch besonders freut, es kommen durchaus auch kritische Stimmen, kritische Menschen zu uns, die aber fragen, die den Kontakt suchen und Fragen stellen und Antworten haben möchten. Und das ist wirklich positiv.
16: Inwieweit das repräsentativ ist, brauchen wir jetzt nicht diskutieren. Sie reden mit den Leuten, die mit Ihnen reden wollen. Es gibt viele, die es nicht tun, aber darüber reden wir später. Sie können persönlich, das darf ich verraten, wenn ich richtig informiert bin, bohren, nieten und Türschlösser austauschen. Ist das richtig?
15: Ja, in der Tat.
16: Was würden Sie denn als erstes in Berlin reparieren, wenn Sie einen kompletten Werkzeugkasten am Mann hätten, beziehungsweise an der Frau und morgen einen Tag frei hätten?
15: Dann würde ich, oh Gott, Berlin ist eine Riesenbaustelle. Ich würde mich erstmal um die Straßen kümmern, damit einfach der Verkehr hier wieder fließt.
16: Eine Teermaschine haben wir Ihnen nicht mitgegeben.
15: Nicht schade, würde ich aber echt auch drauf sitzen wollen.
16: Oh, gut. Wir schauen mal auf Ihre Partei. Die erreicht, ich habe es gerade schon angesprochen, in den Umfragen bis zu 18%, je nachdem auf welche Umfrage man guckt. Sie persönlich kommen aber nur auf einen Zustimmungswert als potenzielle regierende Bürgermeisterin von 7%. Sind Sie also ein Problem für Ihre Partei?
15: Das glaube ich nicht und das wird mir auch nicht so gespiegelt. Von den Menschen, mit denen ich in Kontakt bin und auch nicht von meinen eigenen Leuten. Also insofern.
16: Aber wie erklären sich dann die Diskrepanz, Frau Brinker?
15: Das müssten Sie die Menschen fragen.
16: Lieber frage ich Sie, weil Sie sind gerade da.
15: Ja, das müssen Sie aber trotzdem die Menschen fragen. Ich kann das schwer einschätzen. Ich kriege halt ein anderes Bild gespiegelt, wenn ich unterwegs bin. Und insofern warten wir mal ab, was das Ergebnis dann am 20. September zeigt.
16: Sind Sie den Anhängern Ihrer Partei möglicherweise nicht radikal genug?
15: Nein, das definitiv nicht. Wir sprechen die Themen an. Jeder, und das ist, glaube ich, das Wichtigste, der in der Politik tätig ist, sollte authentisch sein. Authentizität gehört einfach zu einem Politiker dazu. Ansonsten verliert er Glaubwürdigkeit. Und deswegen, ich bin so, wie ich bin und ich vertrete unsere Positionen auf meine Art und das hat bisher gut funktioniert.
16: Sie vertreten unter anderem die Position, dass der regierende Bürgermeister, so es nach Ihnen ginge, am besten direkt gewählt werden würde, auch wenn das nicht auf Ihr Konto einzahlt in dem Fall. Warum vertreten Sie diese Position?
15: Weil wir das wichtig finden. Wir sehen, wie in den letzten Jahren immer mehr Parteipolitiker, also Parteigewächse in höchste Ämter kommen und wir sehen, dass das nicht immer gut tut. Und wir könnten uns durchaus vorstellen, dass sich Persönlichkeiten direkt zur Wahl stellen könnten, unabhängig von einer Partei und direkt vom Volk gewählt werden. Und deren Aufgabe wäre es dann eben, das Ganze in einer Regierung zusammenzuführen. Insofern ist es, glaube ich, eine gute Idee, um mal von diesem Parteiproporz auch wegzukommen.
16: Ich habe Sie als harte Kritikerin der Wohnungspolitik angekündigt. Sie haben ein ganz eigenes System. Sie wollen ein Punktesystem einführen für die Vergabe von landeseigenen Wohnungen. Konkret, Sie wollen bei geförderten Wohnungen einen Vorrang, ich zitiere jetzt aus Ihrem Wahlprogramm, für Berliner, die hier geboren sind oder seit vielen Jahren in unserer Stadt leben. Wie geht dieses Vergabeverfahren, Frau Brinker?
15: Also dieses Verfahren gilt nur für die Wohnungen der landeseigenen Unternehmen logischerweise. Und wir haben uns überlegt oder wir haben auch die Erfahrung gemacht, dass gerade bei den landeseigenen Wohnungen offensichtlich eine große Diskrepanz in der Wohnungsvergabe besteht, dass Berliner, die hier für diese Stadt arbeiten, zu selten zum Zuge kommen. Wir alle kennen die Probleme und die Nöte. Und deswegen haben wir uns überlegt, dass wir so eine Art Punktemodell errichten, wie man diese Wohnungsvergabe gerechter für die Berliner lösen kann. Und das hängt zum einen an der Anzahl der Jahre, die jemand zum Beispiel in Berlin sich aufhält. Das hängt aber auch daran, an Sozialkriterien. Das hängt aber auch eben vor allen Dingen an den Berufen für die Stadt, in denen diese Menschen tätig sind.
16: Machen wir es mal geil praktisch. Ein arbeitsloser, gebürtiger Berliner seit 30 Jahren in der Stadt oder ein Busfahrer mit Migrationshintergrund, der aus Hessen herkommt und hier arbeitet. Wer bekommt mehr Punkte?
15: Also es zählt nicht die Staatsbürgerschaft, ganz klar. Wir haben das auch alles verfassungsrechtlich prüfen können. Wir haben dieses Modell uns ja auch angeschaut, zum Beispiel in Belgien. Dort wird sowas praktiziert. Es zählt zum Beispiel pro Jahr, was man in Berlin ist, ein Punkt. Es zählt aber auch die Berufsgruppe, je nachdem, wo man entsprechend tätig ist. Wie genau, also man das Punktesystem in 100 Punkten nachher gerade bei den Sozialkriterien noch aufstellt, das werden wir noch entsprechend ausarbeiten.
16: Ist das schon ein ausgegorener Plan? Ist der komplett? Weil es heißt manchmal in Ihren Anträgen, Sie reden von Lebens- und Wohnungsjahren bzw. Berufsjahren in Berlin. Und an anderen Stellen heißt es, geht es nach Herkunft. Wonach denn?
15: Nein, nicht nach Herkunft. Herkunft spielt keine Rolle. Nochmal, es geht wirklich darum, wer hier arbeitet und lebt. Also pro Jahr ein Punkt zum Beispiel ist ein Kriterium von mehreren Kriterien. Ja? Und das geht dann eben nach, und diese Punkte werden dann addiert und entsprechend, wer die meisten Punkte auf sich vereinen kann, hat dann am ehesten Anspruch auf eine Wohnung.
16: Und wenn der hier arbeitende Busfahrer dann aus Hessen kommt, zählt das auch oder ist es dann kein Punkt?
15: Naja doch, aber der kommt ja nicht sofort nach, soll er jetzt erst aus Hessen kommen oder wie meinen Sie das? Wenn jemand hierher kommt und in einem solchen Beruf anfängt, natürlich bekommt er dann diese Berufspunkte, sag ich mal. Ja? Auch in Ordnung. Aber nochmal, es geht doch im Wesentlichen uns darum, dass die Berliner, die mit ihren Steuergeldern diese landeseigenen Wohnungen mitfinanzieren, dass die auch ein Anrecht haben und nicht hinten runterfallen, so wie es zu oft heute passiert.
16: Aber was bringt das? Im Jahr werden gerade bei den großen Wohnungsbaugesellschaften nur 5% im Bestand frei.
15: Genau. Es ist ja auch nur ein Punkt, wo wir in der Wohnungspolitik was ändern möchten. Wir wollen ja auch mehr Wohnungen bauen. Das brauchen wir. Mhm. Wir wissen auch, dass die landeseigenen Wohnungsbauunternehmen das nicht alleine stemmen können. Das heißt, wir brauchen seriöse, vernünftige Investoren, die nach Berlin kommen, die aber jetzt sich nicht nach Berlin trauen wegen dieser Enteignungsdebatte.
16: Und Sie brauchen vor allen Dingen Geld und dafür wollen Sie die 350.000 Wohnungen der landeseigenen Wohnungsunternehmen tatsächlich wieder privatisieren. Käufer sollte ja Bestände. Nein, das ist nicht der Fall.
15: Nicht alle.
16: Sondern?
15: Natürlich nicht alle. Nein, wir haben aber als einen Baustein, dass es möglich sein muss, dass Mieter der landeseigenen Wohnungsbaugesellschaften ihre Wohnungen auch kaufen können. Ja? Das heißt aber nicht, dass die alle zum Verkauf stehen. Aber wir sagen ganz klar, wir haben in Berlin eine Eigentumsquote von nur ungefähr 15%. Mhm. Das ist unglaublich wenig. Wir wissen alle, dass Eigentum auch vor Altersarmut schützt. Und deswegen wollen wir diese Wohneigentumsquote in Berlin erhöhen. Und ein probates Mittel wäre zum Beispiel, dass die landeseigenen Wohnungsbaugesellschaften an Mieter Wohnungen verkaufen. Die müssen sich natürlich ein Objekt aussuchen. Es geht ja, ist auch alles nicht einfach, aber das ist ein Punkt. Und diese Mieter könnten dann mit Unterstützung auch der EBB diese Wohnung kaufen. Hätte den Effekt, dass auch die landeseigenen Wohnungsbaugesellschaften wieder Eigenkapital bekommen durch den Verkauf dieser Wohnungen und dieses nutzen können für den Neubau von neuen Wohnungen.
16: Also da sind Sie aber quasi mit den Enteignungsgegnern in einer Linie, dass Sie selber sagen, also die großen Fonds, die Rentenfonds aus aller Welt will ich eigentlich gar nicht mehr drin haben. Ich will nur noch an einzelne Mieter verkaufen.
15: Nein, wir brauchen die privaten Investoren. Die sollen aber keine landeseigenen Wohnungen kaufen, weil die landeseigenen Betriebe sind ja eigentlich dafür da, dass sie genau die sozialen Härtefälle, sag ich mal, auch abdecken, die man in der Stadt einfach hat. Das Problem ist aber, dass im Moment kein Privatinvestor investieren möchte, solange wir diese Enteignungsdebatte in der Stadt haben. Also ohne vernünftige, seriöse Investoren auf privater Seite werden wir dieses Wohnungsproblem nicht lösen können.
16: Bleiben wir bei den Sorgen der Wirtschaft. Die fürchtet angesichts, sagen wir mal, ihrer doch relativen Stärke, sind aktuell auf Platz 3 bei den Umfragen in Berlin, dass mit zunehmendem Einfluss ihrer Partei potenzielle Fachkräfte von Berlin ferngehalten würden. Sagen Sie, ist nicht der Fall. Warum nicht?
15: Weil es gibt ganz klare Umfragen bei potenziellen Zuwanderern, warum man Deutschland zum Beispiel generell meidet. Und zwar ganz klare Regel. Zum einen wegen der hohen Steuer- und Abgabenlast, die ist weltweit nach Belgien die höchste hier. Dann wegen der enormen Bürokratie. Wir kennen das alle, wie viel Formularkram man auszufüllen hat, wenn man hier eine Kleinigkeit von Amts wegen möchte. Dann fehlende oder nicht ausreichende Digitalisierung. Wir sind, das muss man einfach konstatieren, konvertieren inzwischen ein digitales Entwicklungsland. Das ist für einen Standort wie Deutschland fatal. Und natürlich fehlender Wohnraum. Die Schulen bieten nicht das Niveau, was sich auch Zuwanderer, entsprechende Fachkräfte hier, die hierher kommen wollen, wünschen. Also das sind eigentlich die Hauptfaktoren.
16: Das sind alles Punkte, die die Wirtschaft genauso beklagen würde. Ja. Trotzdem sagt sie immer noch, Ihnen sagen, also wir fürchten, dass durch die psychologische Verstimmung, die in diesem Land herrscht, Menschen aus dem Ausland fürchten, dass sie hier diskriminiert werden. Anders gefragt, was tun Sie, um Fachkräfte zu binden und zu holen?
15: Ganz klar, wir sagen jedem, der hier herkommen möchte und hier sich mit einer guten Idee, mit einem guten Job, mit einer guten Ausbildung, der ist herzlich willkommen. Was aber bei uns immer wieder vermengt und vermischt wird, ist das Thema Fachkräftezuwanderung mit Asyl. Das sind zwei komplett verschiedene Themen und das ist genau das Problem. Asyl heißt Schutz auf Zeit, so lange bis das Problem in dem Heimatland beseitigt ist. Und Fachkräftezuwanderung ist ja ein ganz anderes Thema. Aber nochmal, die wollen ja gar nicht zwingend zu uns kommen, sondern die suchen sich lieber Länder wie Kanada, die Schweiz, Österreich, Norwegen aus, aber nicht Deutschland. Mhm. Wegen der, auch unter anderem einen Punkt habe ich noch vergessen, hohe Energiepreise, auch noch ein Riesenthema für Deutschland.
16: Es gibt einen Faktor, der von der AfD breitbandig immer wieder bestritten wird. Und Sie sagen auch, in der Berliner AfD gäbe es keine Neonazis und auch keine Extremisten. Jetzt hat man aber nach einer AfD-Wahlkampfveranstaltung in Lichtenberg tatsächlich nun festgestellt, dass die Polizei ermittelt, und zwar wegen verfassungsfeindlicher und S-verherrlichender Symbole. Sie sagen, das seien keine AfD-Mitglieder. Anders gefragt, warum kommen die dann zu Ihnen und nicht beispielsweise zu CDU und zur SPD?
15: Super, dass Sie mich das hier fragen. Also, eine öffentliche Kundgebung auf einem öffentlichen Platz ist für jedermann öffentlich zugänglich. Da haben wir keine Kontrolle. Bei Veranstaltungen in Räumen ist das was anderes. Da machen wir ein Anmeldesystem und da wissen wir, wer kommt. So. Dort war es so, dass uns oder mir auch einen Tag nach der Kundgebung gesagt worden ist, mitgeteilt worden ist, dass es da entsprechend drei, glaube ich, Herrschaften gab mit entsprechender Symbolik und dass die Polizei ermittelt. Das ist richtig so. Wir sind natürlich darauf angewiesen, dass uns die Sicherheitskräfte hier auch zur Seite stehen und genau sowas rausfiltern können. Bei mehreren hundert Personen haben sie das nicht im Griff und können nicht erkennen, wer unter Umständen dort sich aufhält.
16: Dann haben Sie jetzt die Chance, diesen Menschen zu sagen, dass die in Ihrer Partei nicht willkommen sind und auch in den Landesparteitagen nicht gesehen werden, dass Sie dann mit denen nicht gesehen werden möchten.
15: Auf Landesparteitagen sowieso nicht. Da haben wir ja Kontrolle, wer ins Haus kommt. Ja? Wir mit Neonazis, mit Rechtsextremen, Neonazis haben wir schlicht nichts am Hut. Nochmal, aber auf öffentlichem Straßenland können wir es schlicht nicht verhindern, dass solche Leute auch da hinkommen. Und da sind wir auf die Sicherheitsbehörden angewiesen.
16: Aber in Ihrem Parteiprogramm beispielsweise reden Sie davon, dass Linksextremismus und Islamismus bekämpft werden soll. Den Rechtsextremismus wollen Sie nicht bekämpfen, jedenfalls nicht laut Parteiprogramm.
15: Doch, natürlich. Den bekämpfen wir auch genauso. Wir haben immer gesagt, für uns ist außer Frage, neben dem Rechtsextremismus muss aber auch Linksextremismus und Islamismus bekämpft werden.
16: Steht alle aber nicht drei im Extremismusarten. Ne? Steht nicht im Wahlkampfprogramm.
15: Das habe ich auch gesehen und bedauere das sehr. Aber es ist gemeint, also wir haben es nicht explizit erwähnt. Es gibt ja wahnsinnig viel Mittel im Kampf gegen Rechtsextremismus und das ist auch gut so. Aber wo es keine Mittel gibt, das ist der Kampf gegen Linksextremismus. Und wir haben ja gesehen, wozu Linksextremismus führt, gerade jetzt am 3. Januar in Zehlendorf mit diesem linksextremistischen Anschlag. Also da ist der Staat leider blind auf diesem Auge.
16: Und beide Seiten in Aktion gesehen, Frau Brinker. Ja. Sechs politische Vorhaben, drei mögliche Antworten. Jetzt, später oder nie sind die Antworten. Landesverfassungsschutz auflösen. Jetzt, später oder nie? Nie, sagen Sie. Wieder mehr Parkplätze statt Radwege. Jetzt, später oder nie?
15: Jetzt. Da musste ich überlegen.
16: Inklusion an Berliner Schulen wieder abschaffen. Jetzt, später oder nie?
15: Nicht ganz abschaffen. Also später. Das ist ein differenzierteres
16: Thema.
15: Später.
16: Hitzeschutzplan für Berlin. Jetzt, später oder nie?
15: Später.
16: Deutschland fahren an allen Berliner Schulen. Jetzt, später oder nie?
15: Jetzt.
16: Medienstaatsvertrag kündigen, den RBB auflösen, also den öffentlich-rechtlichen Rundfunk. Jetzt, später oder nie?
15: Naja, später, wenn wir in der Regierung sind. Vorher geht's ja nicht.
16: Warum nochmal? Also Sie haben ein anderes Modell. Sie wollen eine Steuerfinanzierung. Was soll den Unterschied machen?
15: Naja, wir haben ja jetzt im Moment das System, dass es eine Zwangsabgabe letztlich ist oder ein Zwangsbeitrag, den jeder zahlen muss. Und wir hier gerade beim RBB auch die Situation haben, dass 80% der Bilanz ja. Pensionsverpflichtungen
16: letztlich sind. Darf ich kurz fragen, ruft das Finanzamt bei Ihnen an und fragt, ob Sie Steuern zahlen möchten oder müssen Sie die zahlen?
15: Nein,
16: Thema Zwangsabgabe.
15: Ja, aber es zahlen auch nicht alle Berliner Steuern. Ja, es gibt etliche Berliner, die auch steuerbefreit sind. Also insofern, das Thema für uns ist, es darf keine Zwangsabgabe sein, sondern wir müssen dafür sorgen, dass, oder andersrum, jeder Berliner kann sich ja frei entscheiden. Ich finde die Abendschau so toll, ich will die auch gucken und bin bereit.
16: Und diese Sendung erst gerade, oder?
15: Ja, die Sendung, genau. Mhm. Wunderbar. Dann soll er es doch machen. Aber ich muss doch die Freiheit der Wahl haben. Ja, das ist für uns das Entscheidende.
16: Also die Pressefreiheit wollen Sie nicht einschränken?
15: Nee, natürlich nicht.
16: Gut, also wie immer das auch gehen soll, da müssen wir jetzt leider mal zum nächsten Punkt kommen, nämlich den Finanzen, also Ihr Leib- und Magenthema eigentlich. Sie gelten als Haushaltsexpertin neben Herrn Evers. Was hat der denn eigentlich im Amt des Finanzsenators aus Ihrer Sicht falsch gemacht?
15: Oh, der hat keinen ausgeglichenen Haushalt vorgelegt, sondern wir haben ein gigantisches Defizit in Milliardenhöhe, über 4 Milliarden Euro. Und das hat mich ehrlicherweise enttäuscht, weil ich dachte, wenn die CDU jetzt in der Regierung ist, wir haben ja Kai Wegner damals mit zum regierenden Bürgermeister gemacht, aus heutiger Sicht leider, dann hätte ich mir eigentlich da einen konsolidierteren Haushalt erwartet und gewünscht.
16: Was machen die denn dann besser und was kostet das?
15: Wir brauchen, da kommen wir alle nicht drum herum, einen Kassensturz. Das heißt, wir müssen erstmal klar festlegen oder klar ermitteln, was sind die echten Schulden, was sind die Einnahmen, was sind die Ausgaben, welche Ausgaben sind das, welche werden nicht kontrolliert. Das Controlling ist ein Riesenthema. Und wir müssen gucken, dass wir nicht zu viele Kosten auf die landeseigenen Betriebe umwälzen. Und, ja, auch das ist ein Riesenthema.
16: Also es gibt ganz viel. Da trotzdem noch mal die Zahlen. Wenn Sie selber sagen, wir müssen da nochmal nachgucken. Sie haben ja trotzdem schon, bevor Sie nachgeguckt haben, dann gesagt, was gehen soll. Sie sagen, Schulen, Straßen, Brücke, Nahverkehr, alles marode, muss alles gemacht werden. Gleichzeitig wollen Sie die Ausgaben radikal kürzen. Ja. Ist schon die Frage, wo soll in einer kaputten Stadt, die sparen muss, das Geld herkommen, das Sie gerade einsetzen und versprechen?
15: Wissen Sie, das eine ist, seit ich 2016 im Parlament sitze, versuche ich vom Senat eine vernünftige Antwort zu bekommen über den wirklichen Sanierungsstau des Landes Berlin. Ich kann zwar immer wieder irgendwo ein bisschen sanieren, da ein Häppchen, dort ein Häppchen, aber am Ende bröckelt mir das alles zusammen. Das heißt, mir fehlt hier der Plan. Den gibt es nicht, solange ich nicht weiß, wie groß der eigentliche tatsächliche Sanierungsbedarf ist. Daran mangelt schon.
16: Aber wissen Sie, wo Sie denn radikal kürzen würden?
15: Ja, natürlich. Es gibt mehrere etliche Punkte. Zum einen, wir haben über 2 Milliarden Euro Kosten alleine durch die Versorgung und Unterbringung von Migranten. Alleine das ist ein riesen, riesen Posten. Wir haben ganz, ganz viele NGOs, die finanziert werden, die eigentlich neutral sein müssen, aber politische Kampagnen machen. Wir haben knapp, ich glaube, 400 Beauftragte für alles Mögliche in ganz Berlin, ist ein mittlerer Millionenbetrag. Also es gibt ganz, ganz viele Positionen, wo man wirklich streichen und kürzen könnte. Und man muss priorisieren. Man muss wissen, was sind für mich die Hauptthemen, wo Geld reingehen soll.
16: Angesichts der Zeit muss ich leider auch meine eigenen Nachfragen da kürzen in dem Zusammenhang. Wir kommen zum Koalitionsgespräch. Das kann man relativ kurz fassen, glaube ich. Denn keine der anderen größeren Parteien will mit Ihnen koalieren. Das heißt, Sie können eigentlich versprechen, erzählen, was Sie wollen.
15: Das machen wir natürlich nicht, sondern wir versuchen wirklich das zu adressieren, was uns auch seitens der Menschen in Berlin auf den Straßen gespiegelt wird. Und wir versuchen auch Vernunft, sag ich mal, in diese Debatte reinzubringen. Und insofern, ja, wir warten mal ab, was die Berliner sagen. Selbst wenn es jetzt keine Koalition geben sollte, wird das aber eine Frage der Zeit sein. Wir sind die stärkste Kraft bundesweit. Wir haben in Sachsen-Anhalt super abgeschnitten. Und in Berlin kommt das auch noch, da bin ich mir ganz sicher.
16: Aber wie Sie sagten, die Städte funktionieren ja anders. Ihre eigenen Worte in dem Zusammenhang. Trotzdem, bitte um kurze Antwort, maximale AfD-Forderung oder Kompromissbereitschaft?
15: Natürlich muss man kompromissbereit sein. Ohne dem geht's nicht.
16: Ja. Welchen Beitrag können Sie leisten, in einem Satz tatsächlich, um die sogenannte Spaltung in der Gesellschaft aufzuhellen beziehungsweise genau der entgegenzuwirken? Was ist Ihr Beitrag Ihrer Partei?
15: Also ich sage jedem, ich bin für jeden gesprächsbereit. Ich reiche jedem die Hand und setze mich mit jedem an einen Tisch, stelle mich an einen Tisch und bin bereit, unsere Position zu erklären, zu erläutern und zu sprechen. Und das erlebe ich von vielen halt nicht, die von vornherein das Gespräch mit uns ablehnen. Und das halte ich für einen großen Fehler.
16: Frau Benker, danke für das Interview heute Abend und Ihnen danke für Ihr Interesse, fürs Zuhören. Einen angenehmen Abend noch.
4: Das war RBB 24. 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
4: In Berlin läuft noch übers Wochenende die Art Week. Viele Ausstellungen in Galerien und Museen sind da zu sehen. Auch im CO Berlin gibt es heute Abend eine Vernissage mit der Fotografin und Multimedia-Künstlerin Carrie Mae Weems. Vielfach ausgezeichnet. Ihre Werke werden von großen Institutionen wie dem New Yorker Museum of Modern Art gesammelt. Das CO Berlin zeigt eine umfassende Retrospektive der New Yorker Künstlerin. Der Titel der Ausstellung lautet The Heart of the Matter, der Kern, das Wesentliche der Sache. Unsere Kunstexpertin Barbara Wiegand hat sich die Ausstellung angesehen und meiner Kollegin Merit Reh vorhin im Gespräch erläutert, was der Kern, das Wesentliche der Sache im Werk von Carrie Mae Weems ist.
17: Das ist genau die Frage, die die US-Amerikanerin hier immer wieder stellt. Wen bilde ich wie ab? Was mache ich sichtbar? Und wie kann ich damit auch eine eigene Erzählung schaffen, so jenseits der übergeordneten Geschichtsschreibung? Und dabei spielt immer wieder die Biografie der 1953 in Portland, Oregon geborenen schwarzen US-Amerikanerin eine große Rolle. Das geht los mit einer frühen Fotoreihe mit Fotos ihrer Familie. Zu sehen ist sie in dieser Serie etwa mit ihrer Schwester, wie sie da beide strahlend, lachend abends über einen Parkplatz laufen. Das ist fast glamourös. Innig dagegen sind so die Blicke in die Gesichter direkt von Vater, Mutter, Onkel, Tanten. Das ist eine Serie, die wirklich was anderes ist als so ein gewöhnliches Familienfotoalbum. Und genauso ist das mit den Kitchen-Table-Fotos, die in der Ausstellung gegenüber

0: sichtbar werden könnten. Also die Serie ist konzeptuell und damit auch zeitlos. Damit bedeutet sie mir viel bis heute.
1: Ja, und zeitlos, das trifft es, denn auch heute beeindrucken diese Fotos mit den fast literarischen Kommentaren der Fotografin sehr.
2: Also durchaus ein persönlicher Ansatz, klingt aber auch sehr politisch am Ende.
1: Ja, dieser oft in der Kunst strapazierte Spruch auch vom Privaten, also Persönlichen, das auch politisch ist, der trifft hier auf eine ganz eigene Art und Weise zu. So begibt sich Carrie Mae Weems in der Videoarbeit Liefner auf die Spuren ihres Großvaters Frank Weems, einem gewerkschaftlich organisierten Pachtbauern aus Arkansas, der nach Chicago floh, nachdem ihn ein weißer Mob verprügelt hatte. Das Ganze mit teils verrätselten Bildern, das ist so eine ganz eigene Mischung aus Dokumentation und faszinierender Erzählung.
2: Jetzt haben wir über den Titel gesprochen, The Heart of the Matter. Hast du uns erklärt, was da dahinter steckt? Aber gibt es auch ein Thema, einen roten Faden in dieser Ausstellung?
1: Eigentlich nicht. Das Ganze ist so grob chronologisch gehängt. Also wir fangen ja an mit diesen Familienfotos, die ich eingangs geschildert habe, dieser großen Serie Kitchen Table. Wir haben eine neue Serie, die wir sehen, Preach, wo sie uns entführt in die schwarzen Gemeinden, auch in alte Kirchen. Und das Ganze lebt aber von der Vielfalt, mit dem sie hier das Wesentliche sichtbar macht. Das ist fantastisch verrätselt, mal ganz direkt. Das sind Filme, Fotos, Text und auch Sound. Das ist Ganze verwoben. Und das ist schon mit einer politischen Botschaft. Aber dabei, was wichtig ist, nie verkopft. Das ist immer erfrischend, zeitlos und voller Poesie.
3: Heute Abend wird die Ausstellung mit Arbeiten von Carrie Mae Weems bei CO Berlin eröffnet und ist dann bis Anfang Februar 2027 dort zu sehen.

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1: Vorsicht auf der A2 Berlin Richtung Magdeburg. Zwischen Brandenburg und dem Rastplatz Wendgräben ist die Feuerwehr dabei, eine Ölspur zu entfernen. In weiten Teilen Berlins fließt der Verkehr normal. Auf dem Stadtring stockt es noch Richtung Treptow zwischen Schmargendorf und Albuinstraße. Hier haben wir 15 Minuten plus. In Richtung Wedding sind es etwa 10 Minuten zwischen Schmargendorf und Spandauer Damm. Bauarbeiten auf dem Berliner S-Bahn-Ring. Bis Sonntag Betriebsschluss werden zwischen Hallensee und Beusselstraße Busse eingesetzt. Betroffen sind S41, 42 und 46. Ab 22 Uhr fahren dann auch Busse für die S1 zwischen Schlachtensee und Botanischem Garten. Zu erheblichen Einschränkungen kommt es außerdem bei S2, S25 und 26. Der Zugverkehr zwischen Südkreuz und Anhalter Bahnhof ist während des Wochenendes unterbrochen. 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
1: Um 19 Uhr mit Ingo Jansen. Guten Abend. In New York ist heute der Opfer der Anschläge vom 11. September vor 25 Jahren gedacht worden. Die zentrale Feier hat auf dem Platz stattgefunden, auf dem früher die Zwillingstürme des World Trade Centers gestanden haben. Dabei wurden die Namen der fast 3000 Todesopfer verlesen. Erstmals wurde

0: oder auch der Menschen gedacht, die an den Spätfolgen gestorben sind. Viele von ihnen waren nach dem Einsturz der Zwillingstürme giftigen Staubwolken ausgesetzt. Die Bundesanwaltschaft hat 7 mutmaßliche Mitglieder der islamistischen Terrororganisation Hamas angeklagt. Die Männer aus Deutschland, dem Libanon, Dänemark und Bulgarien sollen eine schwere staatsgefährdende Gewalttat vorbereitet haben. Zum 2. Jahrestag des Hamas-Angriffs auf Israel war laut den Ermittlern ein Anschlag in Deutschland oder Österreich geplant. Das Berliner Kammergericht muss nun entscheiden, ob es die Anklage zulässt. Die AfD will weiter die Wohnungen von landeseigenen Immobiliengesellschaften nach einem Punktesystem vergeben. Spitzenkandidatin Brinker sagte im RBB, damit sollen Menschen bevorzugt werden, die schon länger in Berlin leben und in bestimmten Berufen arbeiten. Jan Menzel, RBB 24 Landespolitik.
1: Die Herkunft, versicherte Brinker, solle keine Rolle spielen. Darüber hinaus setzte sich die AfD für den Neubau von Wohnungen ein. Als weiteren Baustein der Wohnungspolitik nannte Brinker Privatisierungen. Sie sprach sich dafür aus, Wohnungen aus dem Bestand der landeseigenen Wohnungsbaugesellschaften an Mieter zu verkaufen.
0: Die Bauminister der Länder kritisieren Pläne der EU-Kommission, europaweite Kriterien für Kurzzeitvermietungen zu schaffen. Das könnte die Geschäfte von Airbnb und anderen Anbietern einschränken. Hauptstadtkorrespondent Martin Polanski.
2: Die angedachten EU-Regeln könnten bereits bestehende Vorgaben in deutschen Städten für Airbnb und Co. aushöhlen, warnt Hamburgs Stadtentwicklungssenatorin Pein. Viele Kommunen hätten bereits Regeln gegen die Zweckentfremdung von Wohnraum, die über die EU-Pläne hinausgingen. Berlins Stadtentwicklungssenator Gebler sieht die Gefahr, dass hiesige Kommunen durch EU-Regeln sogar eingeschränkt werden könnten.
0: In der Nähe von Brandenburg an der Havel ist ein Segelflugzeug abgestürzt. Nach Angaben der Polizei wurden 2 Menschen im Alter von 16 und 49 Jahren leicht verletzt. Das Flugzeug war demnach bei den Jugendflugspielen unterwegs und stürzte aus noch unbekannten Gründen auf einen Acker. Die Bundesstelle für Flugunfalluntersuchungen hat die Ermittlungen aufgenommen. Soweit die Nachrichten. 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Das Wetter heute Nacht wechselnd bewölkt. Die Temperaturen sinken auf 12 bis 8 Grad. Zurzeit in Berlin-Dahlem 19 und in Perleberg 20 Grad. Morgen teils sonnig, teils bewölkt mit vereinzelten Schauern, 20 bis 23 Grad. Sonntag überwiegend grau und regnerisch bei maximal 21 Grad. Die Zeit 19.03 Uhr.
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4: Jessica Wiener hier, ich grüße Sie. 25 Jahre ist es her. In zahlreichen Zeremonien ist in den USA an die Terroranschläge vom 11. September 2001 erinnert worden. Die zentrale Gedenkveranstaltung fand in New York am Ground Zero statt. Hier gibt es grundsätzlich keine Reden. Im Mittelpunkt steht das Gedenken an die Opfer, die während der Anschläge oder auch Jahre später an den Folgen gestorben sind. Unser Korrespondent Samuel Jakisch mit Eindrücken aus New York.
5: Der Chor ist in Weiß gekleidet, behangen mit Engelsflügeln am Gedenkplatz der Terroranschläge vom 11. September 2001 in New York City. Überlebende und Angehörige erheben sich, gemeinsam mit den Ehrengästen, die ehemaligen US-Präsidenten Bush, Biden, Obama, New Yorks frühere Bürgermeister Bloomberg und Giuliani, der amtierende Vizepräsident J.D. Vance. Um 8.46 Uhr Ortszeit schlägt damals das erste Flugzeug ein, American Airlines Flug 11 im Nordturm des World Trade Centers.
6: Edward L. Allegretto, Eric Allen,
7: Mark Lawrence Beavis.
5: Familienangehörige und Hinterbliebene verlesen heute insgesamt 2.983 Namen. Die Opfer der Flugzeugeinschläge und der Einstürze beider Türme am World Trade Center, des Angriffs auf das Pentagon in Washington vom selben Tag und die Passagiere des entführten und in Pennsylvania zum Absturz gebrachten Fluges United Airlines 93.
8: Louis F. Aversano Jr.
5: Erstmals gibt es heute noch eine 7. Schweigeminute für tausende weitere Menschen, die nach ihrer Arbeit in den Trümmern von 9/11 krank werden. Feuerwehrleute, Einsatzkräfte, Helfer und Bauarbeiter wie Jimmy Nolan.
9: Oh, I was here 25 years ago. I arrived here.
5: Wochenlang arbeitet Jimmy damals in den Trümmern, gräbt Leichen aus den Ruinen, befreit das Stadtviertel von Schutt und giftiger Asche. Zahlreiche Helfer wie Jimmy erkranken anschließend an Krebs- oder Atemwegserkrankungen, die auf ihren Einsatz am schadstoffbelasteten Ground Zero zurückzuführen sind.
10: God bless America, God bless the FDNY and the first responders.
11: No rest time.
5: In den Monaten und Jahren nach den Anschlägen von 2001 richtet sich die Wut vieler US-Amerikaner auch gegen eigene Mitbürger und Nachbarn, vor allem Muslime. Einer von ihnen ist heute Bürgermeister der Stadt New York. Soran Mamdani ist zwar anwesend, hält aber keine Rede. Die Angehörigen der Opfer von 9/11 bestehen seit Jahren darauf, dass Ground Zero keine politische Bühne wird.
11: And today our country is stronger.
5: In der Hauptstadt Washington D.C. ist das anders. Hier trifft am 11. September 2001 um 9.37 Uhr American Airlines Flug 77 das Verteidigungsministerium. 184 Menschen sterben. Ein Vierteljahrhundert später spricht US-Präsident Donald Trump am Pentagon.
11: That's why we fight today.
5: Wir werden niemals vergessen, deshalb kämpfen wir heute. Wir haben keine Wahl, so der US-Präsident wörtlich.
11: We don't have a choice.
5: In New York City endet der Gedenktag traditionell mit einer Lichtinstallation. Zwei in den Himmel strahlende Lichtsäulen, wo die Zwillingstürme des World Trade Center einst gestanden haben.
4: In New York und Washington fanden heute die Gedenkveranstaltungen zu 9/11 statt. USA-Korrespondent Samuel Jakisch hat berichtet. Es ist der mit Abstand größte Posten im kommenden Haushalt. Rund 200 Milliarden Euro wird das Ministerium für Arbeit und Soziales 2027 zur Verfügung haben. Das Geld wird vor allem für die Rentenversicherung benötigt, aber auch für die neue Grundsicherung. Über diesen Riesenetat hat heute der Bundestag debattiert. Auch die geplante Rentenreform war Gegenstand der Debatte. Und die zuständige Ministerin Bärbel Baas von der SPD bekam viel Gegenwind zu spüren. Dagmar Pepping aus dem Hauptstadtstudio fasst die Debatte zusammen.
12: Bärbel Baas saß mit zusammengekniffenen Lippen auf der Regierungsbank. Die Arbeits- und Sozialministerin von der SPD bekam viel Kritik zu hören aus der Opposition, von AfD, Grünen und Linken.
13: Sie verwalten nur noch den Mangel, statt ihn zu beheben.
14: Dieser Haushalt ist auf Sand gebaut. Er ist ungerecht und unsozial.
15: Ihre Politik folgt immer wieder demselben Muster. Beschäftigten begegnen Sie mit Misstrauen, Erwerbslose schikanieren Sie, Vermögen und Konzerne dagegen behandeln Sie mit Samthandschuhen. Diese soziale Kälte sieht man auch im Haushalt.
12: Der Haushalt für Arbeit und Soziales ist der mit Abstand größte Etat der Bundesregierung. 201 Milliarden Euro sind für das Jahr 2027 vorgesehen. So viel wie noch nie. Darauf wies auch der CDU-Politiker Johannes Winkel hin, als er auf die Kritik aus der Opposition reagierte. Dieser Sozialstaat lasse niemanden im Stich, sagte der Vorsitzende der Jungen Union.
16: Die entscheidende Frage und der entscheidende Maßstab auch für so einen Haushalt ist die Frage der sozialen Gerechtigkeit. Der Haushalt für das BMAS, der Haushalt, das Geld für den Sozialstaat, der steigt seit Jahren. Gleichzeitig steigt aber nicht zwingend das Gerechtigkeitsgefühl in der Bevölkerung, was den Sozialstaat anbelangt.
12: Ministerin Bärbel Baas hatte zuvor in ihrer Rede für den Reformkurs der Bundesregierung geworben.
17: Liebe Kolleginnen und Kollegen, mir ist wichtig, unsere Reformen sind kein Selbstzweck. Es geht nicht darum, nur den Mangel zu verwalten. Ganz im Gegenteil. Es geht darum, dass wir dieses Land wieder besser machen. Dazu gehören gute Löhne, faire Arbeitsbedingungen, der Ausbau der Tarifbindung und sichere Renten.
12: Dafür und damit vor allem die jungen Menschen nicht überbelastet werden, müsse die Koalition in dieser Legislaturperiode die Rentenreform umsetzen, so Baas.
17: Alles andere kommt uns teuer zu stehen, führt zu Rentenkürzungen und zu massiv steigenden Beiträgen.
12: Baas ging auch auf die Diskussion über die abschlagsfreie Rente nach 45 Beitragsjahren ein. Im Volksmund Rente mit 63 genannt. Die Rentenkommission der Bundesregierung hatte vorgeschlagen, diese Regelung abzuschaffen. Aus der SPD, aber auch von ostdeutschen CDU-Ministerpräsidenten, gibt es Widerstand gegen diese Empfehlung der Kommission. Baas lobte die insgesamt 33 Vorschläge der Kommission als sehr gut und hatte diese Botschaft an die Bürger.
17: Ich will den Menschen, die gerade Angst haben, dass es übermorgen abgeschafft wird und dass ihre Verträge, die sie jetzt abgeschlossen haben, schon nicht mehr gelten. Es wird einen Vertrauensschutz geben, darauf können sich alle verlassen.
12: Da viele Unternehmen gerade in einer Umbruchphase sind und Arbeitsplätze abbauen müssen, werde man auch darüber reden, wie man diesen Abbau sozialverträglich hinbekommen könne, kündigte Baas an. Als sich während der Debatte ein Koalitionskollege von der CDU vom Rednerpult an sie wandte, verdüsterte sich die Miene von Baas spürbar. Mark Biadasch, der Sprecher der Unionsfraktion für Arbeit und Soziales, gab Baas nämlich einen höflich verpackten Auftrag für mehr Tempo mit.
18: Heute stehe ich auch hier, Frau Ministerin, mit einer Bitte. Liefern Sie uns diese dringenden, wichtigen Reformen. Geben Sie uns die Gesetzentwürfe in die Hand, damit wir Wachstum und den Wohlstand in diesem Land erhalten können.
12: Denn nur so könne man die Errungenschaften unseres Sozialstaates dauerhaft sichern, betonte der CDU-Politiker.
4: Dagmar Pepping war das aus dem Hauptstadtstudio. Eine weitere Meerenge rückt in den Fokus internationaler Aufmerksamkeit. Die Straße von Bab al-Mandab verbindet das Rote Meer mit dem Indischen Ozean. Auf der einen Seite Djibouti und Eritrea am Horn von Afrika, auf der anderen Seite der Jemen. Ein Nadelöhr auf der Seeroute zwischen Europa und Asien. Diese Meerenge ist nun von der schiitischen Houthi-Miliz unter Kontrolle gebracht worden. Und der Iran gratuliert. Korrespondent Moritz Behrendt beobachtet die Lage von Kairo aus.
19: Niemand hat die Absicht, eine Blockade zu errichten. Am Nachmittag versuchte ein Mitglied des Politbüros der jemenitischen Houthi zu beschwichtigen. In einem schriftlichen Statement heißt es, es gebe keine Bestrebungen, den internationalen Schiffsverkehr im Roten Meer einzuschränken. Mit einer Ausnahme, wie der Informationsminister der Houthi im Gespräch mit der ARD sagte. Die Durchfahrt ist frei für die internationale Schifffahrt, aber verboten für saudische Schiffe. In den letzten Tagen und Stunden war die schiitische Miliz immer weiter vorgerückt entlang der Küste des Roten Meers. Erst nahmen sie die Stadt Mokka ein, heute ein eher trostloses Hafenörtchen, früher ein wichtiger Handelsplatz für Kaffee und auch Namensgeber für das, was viele türkischen Kaffee nennen. Danach folgte die Einnahme der Stadt Duhab und auch der Insel Mayun. Damit kontrollieren die mit dem Iran verbündeten Houthi weitgehend die jemenitische Seite der Meerenge Bab al-Mandab. Die Houthi behaupten, ihr Vormarsch sei nur eine Antwort auf saudische Luftangriffe. Ein Vertreter der mit Saudi-Arabien verbündeten international anerkannten Regierung Jemens weist diese Darstellung zurück. Von einer Eskalation durch die terroristische Houthi-Miliz sprach er in einer Sondersitzung des UN-Sicherheitsrates. Sie richtet sich nicht nur gegen das jemenitische Volk und seine staatlichen Institutionen, sondern auch gegen Nachbarstaaten, Zivilisten und die Sicherheit des internationalen Handels. Ähnlich wie die Straße von Hormus im Persischen Golf hat auch die Meerenge Bab al-Mandab große Bedeutung für den Welthandel. Gerrit Kurz von der Berliner Stiftung Wissenschaft und Politik benennt jedoch auch einen Unterschied.
20: Wir sehen ja bislang keine physische Blockade vom Bab al-Mandab. Ja, also es ist schon anders als bei der Straße von Hormus und es geht jetzt ja nur bisher um saudische Schiffe.
19: Aber da Saudi-Arabien im internationalen Handel nicht irgendwer ist, sind mögliche Folgen enorm.
20: Es ist natürlich schlecht für Saudi-Arabien und die saudischen Ölexporte. Und es wirkt sich dann eben auch insgesamt auf den globalen Ölpreis aus.
19: Weil die Straße von Hormus im Persischen Golf weitgehend blockiert ist, exportiert Saudi-Arabien inzwischen einen Großteil seines Erdöls über das Rote Meer. Die Durchfahrt durch das Bab al-Mandab ist zentral für den Transport nach Ostasien. China, Indien, Japan und Südkorea sind weltweit die wichtigsten Abnehmer von saudischem Öl. Der Preis für Rohöl steigt aber nicht nur für die Importeure in Asien, sondern weltweit. Auch in Europa, auch in den USA. Damit erfüllen die Aktionen der Houthi auch das Kalkül ihres wichtigsten Verbündeten, des Regimes in Teheran. Ein Berater des obersten iranischen Führers gratulierte den Houthi zu einem überwältigenden Sieg. Neben propagandistischen und ökonomischen Erwägungen haben die Kämpfe für die Menschen im Jemen ganz reale Folgen. Nach Angaben der Internationalen Organisation für Migration mussten allein in der letzten Woche mehr als 46.000 Menschen vor den Kämpfen fliehen. Die Zahl steige stündlich.
4: Informationen waren das aus dem ARD-Studio in Kairo von Moritz Behrendt. Und jetzt weiter mit Astrid Kretschmer.
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21: Mit Fußball, der dritte Spieltag in der Bundesliga, wird heute Abend im Stadion an der Alten Försterei eröffnet. Der erste FC Union empfängt den Aufsteiger Schalke 04. Nach dem spektakulären 3:3 gegen Frankfurt und der ernüchternden 0:4-Packung in Leverkusen wollen die Köpenicker heute den ersten Sieg einfahren. Union-Trainer Mauro Lustrinelli über die Ausgangslage.
22: Aber jedes Spiel ist etwas anders. Ich glaube, das wird ganz ein anderes Spiel da in Alte Försterei sein. Wird sicher etwas offener sein und wir wissen, welche Mentalität wird unsere nächste Gegner haben und wir werden bereit sein.
21: Union gegen Schalke. Spielbeginn ist um 20.30 Uhr und heute Abend auch der Schwerpunkt in der Sendung Sportschau Live ab 20.15 Uhr hier im RBB 24 Inforadio. Seit 18.30 Uhr rollt der Ball in der zweiten Liga. Zwei Freitagabendspiele kurz vor Ende der ersten Halbzeit führt Darmstadt gegen Arminia Bielefeld mit 1:0 und in der Partie Nürnberg gegen Hannover steht es 1:1. Und nochmal zurück in die Fußball-Bundesliga. Die SV Elversberg hat alles versucht und Erfolg gehabt. Aufstiegstrainer Vincent Wagner wird nun doch im ersten Aufeinandertreffen der Elversberger Bundesliga-Geschichte mit dem FC Bayern auf der Bank sitzen. Anne Hild berichtet.
0: Es handle sich um eine absolute Ausnahme, machte das Sportgericht des Deutschen Fußballbundes klar. Und die sei nur möglich, weil Martin Petersen, der Schiedsrichter der Partie in Gladbach, Fehler eingeräumt habe. Damit wird der Platzverweis gegen Wagner aufgehoben und die automatische Sperre entfällt. Wagner war bereits gelb verwarnt und hatte zu Beginn der Halbzeitpause in Gladbach den Platz betreten, um das Gespräch mit dem Schiedsrichter zu suchen. Hintergrund war eine Fehlentscheidung, die zu einem Gegentor für Elversberg geführt hatte. Petersen zeigte daraufhin die gelb-rote Karte, bezeichnete seine Reaktion nun aber als unangemessen. Sogar Verantwortliche des FC Bayern München hatten sich dafür ausgesprochen, dass Wagner am Sonntag an der Seitenlinie stehen darf, wenn die SVE auf den FCB trifft.
21: Soweit Anne Hild. Zum Tennis. Alexander Zverev spielt bei den US Open heute Abend um den Einzug ins Endspiel. Deutschlands bester Tennisprofi trifft im Halbfinale auf den Russen Karen Tschatschanow. Der an Nummer 1 gesetzte Zverev ist dabei klar favorisiert. Zverev spielt bei diesen US Open zum ersten Mal nicht die Night Session, sondern ein Match am Tag, muss sich also auf einen neuen Rhythmus einstellen. Dennoch bleibt die Konzentration auf seinen Gegner und Freund Karen.
1: Karin ist jemand, mit dem ich seit fast 20 Jahren schon spiele, und wir haben viele sehr gute Matches gegeneinander gehabt und ich hoffe, das wird am Freitag nochmal eins.
21: Das Match ist natürlich Bestandteil unserer Sendung Sportschau Live ab 20.15 Uhr. Circa 21 Uhr ist Spielbeginn in New York, also 21 Uhr unserer Zeit. Und noch Volleyball. Die deutschen Volleyballer haben bei der Europameisterschaft auch ihr zweites Spiel gewonnen. Einen Tag nach dem Auftakterfolg gegen die Türkei schlug die Auswahl des deutschen Volleyballverbandes Außenseiter Lettland glatt mit 3:0. Und soweit der Sport mit Astrid Kretschmer.
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4: Der Tag in Berlin und Brandenburg. Ich bin Jessica Wiener. Ich grüße Sie. Der Wahlkampf der Berliner SPD steckt seit dieser Woche in einer echten Krise, nachdem Ermittlungen der Staatsanwaltschaft Hannover gegen SPD-Spitzenkandidat Steffen Krach bekannt geworden sind. Es geht um ein Vergabeverfahren aus seiner Zeit als Regionspräsident von Hannover. Es gibt noch immer mehr Fragezeichen als Antworten und für Krach gilt selbstverständlich die Unschuldsvermutung. Aber fast täglich kamen neue Informationen hinzu. Aus der landespolitischen Redaktion Sebastian Schöbel mit einer Übersicht.
2: Am Anfang ging es um eine mysteriöse Spende und den Vorwurf der Vorteilsnahme. Das machte Krach selbst öffentlich, nachdem am Mittwochmorgen die Staatsanwaltschaft Hannover drei Objekte in Berlin und Hannover untersuchte, darunter auch Krachs Wohnung. Ein Unternehmer, der an einem Bieterverfahren in Hannover teilgenommen hatte, soll Krachs SPD eine Spende überwiesen haben. Krach erklärte dazu heute im Interview mit Radio 1 vom RBB.
23: Es gab diese Spende, die wurde mir vorgelegt, weil der Landesgeschäftsführer das nicht zuordnen konnte. Und in diesem Zusammenhang habe ich dann sofort gesagt, dass wir diese Spende nicht annehmen können.
2: Belege für die Rücküberweisung liegen dem RBB auch vor. Die Summe von 9.900 Euro ging an den Spender zurück. Dann aber bestätigte die Staatsanwaltschaft dem RBB, dass es bei den Ermittlungen auch um den Verdacht gehe, dass Krach im Zuge einer Ausschreibung Geschäftsgeheimnisse verraten und die Geheimhaltungspflicht verletzt haben solle.
23: Beide Vorwürfe, beide Fragen weise ich eindeutig zurück und ich bin auch sehr zuversichtlich, dass die Ermittlungen ergeben, dass es richtig ist.
2: Krach hatte schon am Donnerstag betont, er habe in dem Verfahren mit keinem der beiden Bieter, die Ende 2025, Anfang 2026 in Hannover ein altes Klinikgelände kaufen wollten, direkt Kontakt gehabt.
24: Ich habe mit Bürgermeistern, Fraktionsvorsitzenden aus Regionsversammlung und Rat Kontakt gehabt, mit Abgeordneten, um dieses Projekt voranzubringen. Ich kann aber natürlich nicht meine Hand dafür ins Feuer legen, was dann an Kommunikation dort weitergegeben wurde, an wen auch immer. Das kann ich nicht beurteilen. Ich kann nur für mich sagen, es hat von meiner Seite keinen direkten Kontakt gegeben.
2: Für Krach gilt weiterhin die Unschuldsvermutung. Es bleiben aber viele Fragen offen nach dieser denkwürdigen Woche im politischen Berlin. Fragen, die den Wahlkampf der Berliner SPD und ihren einstigen Hoffnungsträger Steffen Krach schwer belasten.
4: Aus der landespolitischen Redaktion Sebastian Schöbel. Anfang des Jahres wurde ein Fall von einer mutmaßlichen Vergewaltigung einer 16-Jährigen in einem Neuköllner Jugendclub bekannt. Es folgte die Schließung der Einrichtung, heftige Kritik am Umgang der Behörden mit dem Fall und eine Kommission, die einberufen wurde, um herauszufinden, was schiefgelaufen war. Der Vorwurf stand im Raum, aus Rücksicht auf den migrantischen Hintergrund der Beschuldigten habe man den Fall vertuschen wollen. Heute legte die Kommission ihren fast 50-seitigen Abschlussbericht vor. RBB24-Inforadio-Reporterin Juliane Kowalik war dabei.
6: Für den Vorwurf der Vertuschung konnte die Kommission keine Anhaltspunkte erkennen. Dafür attestiert sie dem Jugendamt Versagen und dem Jugendclub selbst ein fehlendes Kinderschutzkonzept und eine fragwürdige Art, mit dominanten jungen Gruppen und ihrem unangemessenen Verhalten umzugehen. Die Kommission befragte die Mitarbeiter des Jugendclubs, sprach auch mit dem betroffenen Mädchen selbst und einer Handvoll jugendlicher Besucher. Die beschreiben zum Teil eine Atmosphäre, in der gewaltbereite männliche Jugendliche zu selten zurechtgewiesen oder des Hauses verwiesen wurden. So beschreibt es die Kommissionsvorsitzende Dr. Elke Nowotny.
7: Was ist denn für uns normales pubertäres Verhalten? Was ist für uns eine Grenzüberschreitung? Was ist für uns auch bedrohlich? Weil die haben schon auch reagiert und gesagt, Mädchen braucht ihr Hilfe, haben beschrieben, also wenn Jungs sehr eng waren und die Mädchen auf den Schoß gezogen haben zum Beispiel, dass sie auch gegangen sind und die Mädchen aus dieser Situation versucht haben rauszunehmen. Aber es gab nie eine Besprechung dieser Situation und eine Festlegung, wie gehen wir generell damit um im Team.
6: Der Bericht zeichnet nach, wie das betroffene Mädchen sich einer Mitarbeiterin einer benachbarten Einrichtung anvertraut hat. Das Mädchen berichtet von ihrer mutmaßlichen Vergewaltigung und davon, dass es mit Videoaufnahmen erpresst und weiter bedrängt wird. Die Mitarbeiterin meldete die Vorfälle dem Jugendamt. Dort wurden die aber nicht als Fall von Kindswohlgefährdung eingestuft und dementsprechend bearbeitet. Das Jugendamt stellte auch keine Anzeige bei der Polizei, bot dem Mädchen kein eigenes Schutzkonzept an. Meldeketten versagten, der Fall sei unter Mitarbeitern wie eine heiße Kartoffel hin und her gereicht worden, hieß es. Die Kommission hat in ihrem Bericht auch einige Handlungsempfehlungen formuliert. Von denen werden jetzt schon einige umgesetzt, sagt Sarah Nagel, die aktuelle Jugendbezirksstadträtin von Neukölln, die den Posten Ende des Monats aus persönlichen Gründen aufgibt.
8: Es gibt einige Dinge, mit denen wir schon angefangen haben, also zum Beispiel der Überarbeitung des Krisenmanagements, auch der Frage Meldekette, das war auch ein Thema, also wer muss wann genau wen informieren, das ist auch was, was wir angegangen sind. Auch das Thema Schulung, ne, dass sozusagen unsere Mitarbeiter auch gut geschult sind.
6: Offen bleibt weiterhin die Frage, wann das Jugendzentrum in der Wutzki-Allee wieder öffnen kann. Jugendliche hatten angegeben, dass sie ihren Club gern wieder hätten, dass sie sich dort wie eine Familie fühlten. Heute wurde deutlich, dass zunächst ein Schutzkonzept erarbeitet werden muss. Außerdem muss sich das Team neu aufstellen mit klaren Regeln, was bei übergriffigem Verhalten passiert. Auch der Jugendclub selbst muss zum Teil umgebaut werden, um die Jugendlichen besser schützen zu können.
4: Informationen von RBB24 Inforadio-Reporterin Juliane Kowalik waren das. Der Start Mitte August war ein bisschen holprig, doch dann rollten die ersten Züge. Heute nun wurde der neue Bahnhof Fangschleuse offiziell eröffnet. Hier halten die RE1-Züge direkt am Tesla-Werk in Grünheide. Aber nicht nur für die Menschen, die dort arbeiten, ist das eine wichtige Verkehrsanbindung, wie RBB-Reporterin Jola Jordan-Adens erfahren hat.
9: Der RE1 rollt bereits über den Bahnhof Fangschleuse. Zwei Gleise sind schon befahrbar, in beide Richtungen. Auch das große Bahnhofsschild wurde heute enthüllt. Der alte Bahnhof war ein paar hundert Meter weiter entfernt. Alexander Kaczmarek, Konzernbevollmächtigter der Deutschen Bahn für Brandenburg, ist froh, dass die größten Herausforderungen überwunden sind.
10: In kürzester Zeit ist hier ein ganz neuer Bahnhof entstanden in Fangschleuse. Eigentlich auf der grünen Wiese. Vorher waren hier nur Gleise. Und jetzt haben wir einen sehr großzügigen, viergleisigen Personenbahnhof, von denen jetzt zwei Bahnsteigkanten heute in Betrieb gehen, die auch die ausreichende Länge für lange Regionalzüge haben. Und woran wir jetzt noch bauen, ist ein neuer Güterbahnhof, der wird im Dezember fertig sein, der dann den gesamten Güterverkehr hier auf dieser Ost-West-Achse aufnehmen kann.
9: Der alte Bahnhof konnte nur von kürzeren Zügen angefahren werden. Das ist jetzt anders. Noch ist der neue Bahnhof allerdings eine ziemliche Baustelle. Bagger schippen Sand von A nach B, Bauarbeiter sind vor Ort und Menschen in gelben Westen koordinieren das Riesenprojekt. Was schon steht? Die zwei Gleise, der Bahnhofsvorplatz, der Busbahnhof und Parkplätze. 16.000 Reisende pro Tag sollen hier künftig unterwegs sein. Arne Christiani, Bürgermeister der Gemeinde Grünheide, betont, wie wichtig der neue Bahnhof ist.
5: Das ist ja nicht bloß ein Bahnhof für Tester, sondern ist ja natürlich auch der große Pendlerbahnhof, weil ja viele Reisende Richtung Frankfurt oder Richtung Berlin auch hier aus der Region unterwegs sind und auch mit den Parkmöglichkeiten, mit den ÖPNV-Möglichkeiten. Das gesamte Konzept wird dann insgesamt stimmig sein. Und ich merke jetzt schon jeden Tag, dass das Parkdeck immer stärker angenommen wird. Also das heißt, dass auch die umliegende Bevölkerung die Möglichkeit nutzt, von hier jetzt mit dem Zug zu fahren.
9: Ende Dezember sollen alle Bahnsteige fertig sein. Auch für den Güterverkehr. Der Güterbahnhof soll dann perspektivisch 2400 Lkw-Fahrten pro Tag ersetzen. Das Projekt kostet insgesamt rund 260 Millionen Euro. Der Hauptteil kommt vom Bund. Mit einem Schmunzeln wurde hier heute aber auch immer wieder betont, wie schnell das alles ging. Hoffen wir, es geht auch mit den weiteren Bauvorhaben mindestens genauso schnell weiter.
4: Der neue Bahnhof Fangschleuse ist heute offiziell eingeweiht worden, Jola Jordan berichtete. Die Stadt Potsdam hat ihr überarbeitetes Verkehrskonzept 2040 vorgestellt. Wahnsinnig viel zu lesen, wahnsinnig viel Text und Grafiken. Im Kern geht es aber darum, Autos sollen in Potsdams Innenstadt immer weniger eine Rolle spielen. Dafür soll der Fahrradverkehr weiter gestärkt werden. Geht das auf? Felix Moniak hat sich mit dem Konzept beschäftigt.
11: Eine Fahrradbrücke über die Havel von Potsdam West auf Hermannswerder. Das ist einer von insgesamt 70 Vorschlägen für eine Verbesserung der Verkehrsinfrastruktur in der Stadt. Neu ist die Idee nicht. Norman Niehoff vom Fachbereich Mobilität sagt:
13: Die Brücke vom Hermannswerder zum Kiewit, also als Ersatz zur Fähre, die es dort gibt, hat den Ursprung eigentlich in 2019, wo wir mit einer Machbarkeitsstudie gezeigt haben, welche Alternativen bestehen.
11: Eine weitere ist über den Weißen See geplant, um das neue Viertel Krampnitz für Fahrräder anzubinden. Dort wachse die Stadt, so Niehoff, ein Fokus bei der Stadtplanung. In der Innenstadt soll vor allem der Autoverkehr zurückgedrängt werden. Philipp Otto vom ADFC in Potsdam sagt:
14: Erstmal ist gut, dass die Stadt Potsdam auch das Fahrradfahren bzw. als Fahrradstadt jetzt Potsdam weiter betrachtet und da entsprechend die Maßnahmen auch hauptsächlich dran orientieren will. Kritikpunkte gibt es diverse. Also das heißt, wir haben natürlich da Möglichkeiten wenig ausgeschöpft. Also die Vision für Potsdam wird auch nicht weiter groß weiter verfolgt.
11: Beispiel: die zentrale lange Brücke am Hauptbahnhof. Sie muss neu gebaut werden. Jahrelang drohen dort massive Verkehrsprobleme. Ein neuer Fahrradweg von Babelsberg entlang der S-Bahn-Gleise und über die bestehende Havelbrücke der Eisenbahn kann laut Otto enorm helfen. Mit relativ geringen Mitteln wäre so viel möglich. Dieser Fahrradweg aber fehlt im Konzept.
4: Felix Moniak über das überarbeitete Verkehrskonzept 2040 in Potsdam. Es wird jetzt weiter in den politischen Gremien beraten, bevor es in die Stadtverordnetenversammlung eingebracht wird. Und zwar der Tag in Berlin und Brandenburg. 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
15: Vorsicht auf der A2 Berlin Richtung Magdeburg. Zwischen Brandenburg und dem Rastplatz Wendgräben ist die Feuerwehr dabei, eine Ölspur zu entfernen. Stadtverkehr Berlin. Auf dem Stadtring stockt es immer mal wieder zwischen Schmargendorf und Albuinstraße. Am besten in beiden Richtungen ein paar Minuten mehr einplanen. Bauarbeiten auf dem Berliner S-Bahn-Ring. Bis Sonntag Betriebsschluss werden zwischen Halensee und Beusselstraße Busse eingesetzt. Betroffen sind S41, 42 und 46. Ab 22 Uhr fahren dann auch Busse für die S1 zwischen Schlachtensee und Botanischem Garten. Ja, und zu erheblichen Einschränkungen kommt es außerdem bei S2, 25 und 26. Der Zugverkehr zwischen Südkreuz und Anhalter Bahnhof ist während des Wochenendes unterbrochen. Und noch zur Regionalbahnlinie RE1. Bis Montag früh fahren zwischen den Hauptbahnhöfen Potsdam und Brandenburg keine Züge. Der Grund sind Brückenarbeiten. Ein Ersatzverkehr mit Bussen ist eingerichtet. 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Kommen Sie gut an.
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15: 19.30 Uhr, ich bin Ingo Jansen. Guten Abend. Die USA haben mit mehreren Gedenkveranstaltungen an die Opfer der Terroranschläge vom 11. September 2001 erinnert. In New York wurden die Namen der mehr als 3000 Menschen vorgelesen, die bei den Angriffen vor 25 Jahren getötet wurden. Aus Washington, Samuel Jakisch.
12: Erstmals gibt es in New York auch eine eigene Schweigeminute für tausende Feuerwehrleute, Einsatzkräfte, Helfer und Bauarbeiter, die nach ihrer Arbeit in den Trümmern von 9/11 erkrankt und gestorben sind. Zahlreiche Fälle von Krebs- und Atemwegserkrankungen sind auf ihren Einsatz am schadstoffbelasteten Ground Zero zurückzuführen. Erst Anfang dieser Woche veröffentlichte die Stadt New York neue Unterlagen zur verheerenden Luftqualität damals direkt nach den Anschlägen.
15: Die Bundesanwaltschaft hat 7 mutmaßliche Mitglieder der islamistischen Terrororganisation Hamas angeklagt. Die Männer aus Deutschland, dem Libanon, Dänemark und Bulgarien sollen eine schwere staatsgefährdende Gewalttat vorbereitet haben. Zum 2. Jahrestag des Hamas-Angriffs auf Israel war laut den Ermittlern ein Anschlag in Deutschland oder Österreich geplant. Das Berliner Kammergericht muss nun entscheiden, ob es die Anklage zulässt. Der Bundestag hat die erste Runde seiner Beratungen über den Haushalt 2027 abgeschlossen. Dabei erklärten Redner der schwarz-roten Koalition, der Entwurf mache Deutschland fit für die Zukunft. Hauptstadtkorrespondent Dietrich Kallmeurer.
16: Haushaltspolitiker von CDU, CSU und SPD verwiesen auf höhere Ausgaben für Infrastruktur, Digitalisierung, Forschung, Klimaschutz und Sicherheit. Sie seien die Grundlage für Wachstum und einen handlungsfähigen Staat. Die Opposition widersprach. Für das nächste Jahr sind Ausgaben von rund 555 Milliarden Euro veranschlagt. Die Neuverschuldung steigt einschließlich schuldenfinanzierter Sondertöpfe des Bundes auf mehr als 200 Milliarden Euro.
15: Menschen, die schon länger in Berlin leben und in bestimmten Berufen arbeiten, sollen nach den Vorstellungen der AfD bei der Wohnungsvergabe bevorzugt werden. AfD-Spitzenkandidatin Brinker bekräftigte im RBB die Forderung nach einem entsprechenden Punktesystem bei den landeseigenen Wohnungsbaugesellschaften. Darüber hinaus sprach sie sich für Neubauten und Privatisierungen aus. So sollten Wohnungen der landeseigenen Gesellschaften an die Mieter verkauft werden. Der BUND geht gerichtlich dagegen vor, dass in Lingen in Niedersachsen eine Firma Brennelemente für Atomkraftwerke russischer Bauart herstellen darf. Die Klage richtet sich gegen das Land Niedersachsen, das die Produktion genehmigt hat. Der BUND warnt vor geopolitischen Risiken. Der russische Staatskonzern Rosatom erhalte Informationen über kritische Infrastruktur in Deutschland. Das Land argumentiert, es habe den Antrag nach dem Atomgesetz nicht ablehnen können. Soweit die Nachrichten. 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Das Wetter heute Nacht wechselnd bewölkt. Die Temperaturen sinken auf 12 bis 8 Grad. Aktuell in Berlin-Dahlem 19 und in Perleberg 20 Grad. Morgen teils sonnig, teils bewölkt mit vereinzelten Schauern 20 bis 23 Grad. Sonntag überwiegend grau und regnerisch bei maximal 21 Grad. Die Zeit 19.33 Uhr.
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17: Herzlich willkommen zu unseren Kandidateninterviews vor der Abgeordnetenhauswahl am 20. September. Heute ist bei uns zu Gast Werner Graf, 45 Jahre alt. Er hat Politikmanagement studiert und war einst persönlicher Referent von Claudia Roth. Seit 2022 führt er als Co-Fraktionsvorsitzender die Grünen im Abgeordnetenhaus und tritt jetzt als Kandidat fürs Rote Rathaus an. Geboren wurde der potenzielle Berlin-Chef aber nicht an der Spree, sondern in Neumarkt an der Oberpfalz, mitten in Bayern. Und damit einen schönen guten Abend. Servus.
18: Guten Abend.
17: Wir reden gerade alle über den Sieg der AfD in Sachsen-Anhalt. Da steht ein neuer Ton im Raum, nämlich Akzeptanz der demokratisch gewählten Partei, des Siegers. Der Ton ist, man muss mit den demokratischen Kräften, die gewählt sind, anders umgehen. Wie denn aus Ihrer Sicht?
18: Na, erstens, glaube ich, ist es schon noch das Ziel, einmal zu versuchen, ob wir dann eine demokratische Mehrheit noch hinbekommen und die Rechtsextremisten und die verfassungsfeindlichen Parteien, gerade wie die AfD, die da ja extrem verfassungsfeindlich nachgewiesen ist, von der Macht wegzuhalten. Also das muss schon das zentrale Ziel sein. Und da stehen jetzt alle mit der Pflicht.
17: Sie akzeptieren das Ergebnis oder akzeptieren es nicht?
18: Nein, Ergebnisse akzeptiert man immer. So, ja? Aber es geht jetzt auch darum, ob die BSW sich zum Steigbügel der Macht von den Faschisten macht oder nicht. Also auch das ist natürlich eine Frage, die noch im Raum steht.
0: Mhm. Wir kommen mal zu Ihnen. Auf Ihrer Webseite steht als Selbstporträt, ich bin Herr Tarner, Feminist, Hobbykoch, schwul und Frühaufsteher. Was genau ist dafür für Berlin am hilfreichsten?
18: Na, kommt immer drauf an. Also ich glaube, es ist erstmal gut, wenn man beim Fußball auch mitfiebern kann. Gerade wenn es Derbys gibt, auch gegen Union, macht das ja wahnsinnig viel Spaß. Koch ist immer ganz gut, weil da kann ich wahnsinnig relaxen. Und ich glaube, wenn ich regierender Bürgermeister bin, ist es dann wirklich wunderbar, wenn ich Frühaufsteher bin, weil dann kann ich mich schon sehr früh um die Sorgen und Ängste der Probleme und Nöte auch kümmern von den Berlinern und Berlinern. Und dann, glaube ich, kann ich das wunderbar ausfüllen.
0: Also nach eigener Beschreibung sind Sie eigentlich der beste Mann für das Amt.
18: Ja, natürlich.
0: Ja, natürlich.
18: Was sonst?
0: Die Grünen stehen Stand heute ja in den Umfragen deutlich besser da als Sie persönlich. Also die Grünen haben 2 Prozentpunkte verloren, sind bei 16% aktuell. Aber die Frage bleibt schon, ist der Spitzenkandidat dann der Richtige?
18: Ich bin sehr überzeugt, dass ich der Richtige bin. Ich glaube, ich kann Menschen gut zusammenführen und wir sind gerade in der Situation, wir haben ja auch mit Sachsen-Anhalt gesprochen, die Demokratie ist sehr in Gefahr und wir überleben gerade, dass wir einen Wahlkampf haben, wo alle noch mehr polarisieren, wo noch mehr rote Linien gezogen werden, wo vieles versprochen wird, was auch nicht kommt. Neue Hochschule, Magnetschwebebahn. Und ich glaube, meine Stärke liegt darin, dass es nicht darum geht, dass ich immer die schrillsten Vorschläge mache, dass ich immer mit einer neuen Schlagzeile irgendwo glänzen muss, sondern dass ich versuche, Teams zu bilden, sie zusammenzuführen. Und das ist gerade das, was meiner Sicht heraus Berlin fehlt. Uns fehlt das, dass wir wieder zusammenarbeiten. Wir haben ja so eine Sache, dass die Senatshäuser oft auf sich zeigen, wer ist schuld. Dann wird nur auf den Bezirk gezeigt, wer schuld ist. Und mich interessiert mehr, wie man die Probleme löst nach vorne und nicht diese Schuldfrage.
0: Was das Teambuilding angeht, da schielen Sie eindeutig zu den Linken. Mit der sind Sie häufig in einer Linie, unter anderem beim Wohnen. Sie wollen den Enteignungsvolksentscheid umsetzen. Bleibt die Frage nach der Finanzierbarkeit der Risiken und die Wirtschaft fürchtet das Schlimmste. Sie nicht.
18: Nein, erstmal nicht. Und erstens müssen wir auch mal sagen, ich habe ja gesagt, die Demokratie steht in Gefahr. Und dann müssen wir auch Demokratie ernst nehmen. Bei einem Volksentscheid haben sich 60% der BerlinerInnen dafür ausgesprochen, dass wir
0: Deutsche... Derer, die an der Wahl teilgenommen haben.
18: Ja, aber es haben sich 60%. Das ist ein, also wir haben demokratische Regeln. Auch das Parlament wird auch nur von denen repräsentiert, die an der Wahl teilgenommen haben. Also mit dieser Argumentation funktioniert unsere Demokratie und unser Grundgesetz. Und das ist auch die Verfassung von Berlin. Ich finde die Verfassung von Berlin großartig. Und erst der wurde auch das, auch wie die Volksentscheide bei uns stattfinden. Und da haben sich 60% ausgesprochen, dass wir Deutsche Wohnen enteignen umsetzen sollen. Und ich finde, die Aufgabe des Senates ist, diesen Auftrag der Bürgerinnen ernst zu nehmen und umzusetzen.
0: Unabhängig davon, wie hoch der Zins ist, der bezahlt werden muss, weil der hat sich gewaltig geändert. Das gesamte Projekt ist nicht kalkulierbar, sagen Wirtschaftsexperten. Nur bei sehr vorsichtigen Annahmen wäre es überhaupt machbar. Das interessiert Sie also nicht, weil Prinzip ist Prinzip?
18: Nee, das habe ich nicht gesagt. Ich habe immer auch gesagt, das ist eine sehr langfristige Maßnahme. Wenn wir uns Mieten-Wohnpolitik uns ansehen, gibt es kurzfristige, mittelfristige und langfristige Maßnahmen. Die Enteignung wird eine langfristige sein und die wird auch nicht einfach in der nächsten Periode kommen. Und wir haben noch sehr viele Fragen offen. Auch das Gesetz, das die Initiative vorgelegt hat, hat aus meiner Sicht gerade bei der Finanzierung noch viele Fragen offen. Da gibt es zum Beispiel die Klausel, dass im Grundbuch die Schulden gestrichen werden. Das macht große Probleme für die Firmen, für die Banken. Das geht so aus meiner Sicht heraus nicht. Aber wir müssen anfangen, dieses Gesetz zu erarbeiten und genau diese Fragen zu klären. Und da müssen wir vorankommen. Und das haben wir bisher nicht getan. Wir haben eine Expertenkommission eingesetzt, weil wir bestimmte Fragen klären wollten. Und jetzt müssen die nächsten Schritte kommen. Und natürlich muss man da genau diese Fragen, die Sie gestellt haben, auch klären. Und da gibt es noch viele Fragen. Wir sind ja im Augenblick bei der Kostenschätzung irgendwo zwischen 7 und 50 Milliarden. Das muss natürlich noch klarer werden.
0: Also jetzt höre ich ein nach Möglichkeit und nicht ein auf jeden Fall, koste es, was es wolle. Richtig?
18: Naja, wir wollen diesen Weg weitergehen. Wir wollen es umsetzen. Das heißt, wir müssen jetzt natürlich die weiteren Fragen klären. Wir müssen das Gesetz erarbeiten. Und es gibt auch noch Fragen, zum Beispiel, also wir müssen ja eine Anstalt öffentlichen Rechts, also ein Unternehmen gründen, das dann diese Wohnungen aufnimmt. Wie ist das genau gestaltet? Welche Rechte hat das? Wie wird das vom Parlament kontrolliert? Wie werden die Wohnungen übernommen? Da ist noch wirklich sehr vieles offen.
0: Sie wollen keinen Berliner Mietendeckel, aber stattdessen, weil der schon unter anderem 2021 vom Bundesverfassungsgericht kassiert wurde, Sie wollen ein bezahlbares Mietengesetz. Was ist denn der Unterschied?
18: Also wir würden am liebsten einen Mietendeckel einführen. Das dürfen wir im Augenblick gerade nicht, weil das nicht in der Regelung des Landes ist. Das muss der Bund uns erlauben und wir fordern auch, dass der Bund es uns erlaubt und dass wir dann auch einen Mietendeckel in Berlin machen. Aber wir haben im Augenblick tatsächlich das Problem, dass wir als Land oft, weil das Bundesregelungen sind, gar nicht so viel machen können. Aber wie das vom Bundesverfassungsgericht abgelehnt wurde, dass wir den Mietendeckel machen dürfen, haben die ein sehr langes Urteil geschrieben. Wir haben uns das ganz genau angeguckt und durchgelesen. Mhm. Und daraus haben wir dieses bezahlbare Mietengesetz entwickelt. Und das heißt zum Beispiel, dass wir einmal den Vermietern vorschreiben, dass sie ab einer Zahl von 50 Wohnungen, die sie besitzen, auch Sozialwohnungen anbieten müssen. Mhm. Also bei 50 sind das 10%, wenn sie über 2000 sind, 25%, über 3000, 30%. Mhm. Und es ist sehr wichtig, weil im Augenblick brechen uns die Sozialwohnungen alle weg, die gehen aus der Bindung weg. Und über die Hälfte der Stadt hat Anspruch auf Sozialwohnungen, deshalb müssen wir da mehr anbieten. Wir wollen aber gleichzeitig auch, dass im Bestand die Leute geschützt werden und deshalb, dass die Mieter auch vorgeschrieben bekommen, dass sie in den Bestand investieren müssen.
0: Wer sich nicht daran hält, also an Ihre Vorgaben als Vermieter, der soll dann vom Wohnungsmarkt ausgeschlossen werden. Wie soll das funktionieren?
18: Also wir sagen, das soll ein dreistufiges Verfahren sein. Als erstes, wenn man sich nicht dran hält, bekommt man eine Geldstrafe. Wenn man sich dann das zweite Mal nicht dran hält, dann setzen wir einen Treuhänder ein. Und dieser Treuhänder übernimmt die Wohnungen und setzt alles nach Recht und Gesetz. Mhm. Und wenn man sich dann das dritte Mal nicht mehr dran hält, dann wollen wir einen Mechanismus aufgreifen, dass diese Vermieter nicht mehr am Berliner Wohnungsmarkt Wohnungen vermieten dürfen und so die Wohnung verkaufen müssen.
0: Sie fordern ein Förderprogramm zur Umnutzung von Büroflächen in Wohnungen, ja. Sind stolz darauf. Jetzt haben aber unter anderem die SPD-geführten Mitarbeiter der Senatsverwaltung gesagt, also ihr Plan wäre eigentlich viel zu teuer, weil die Mieten dann viel zu hoch wären, wenn man das umgebaut hat.
18: Na, das stimmt zuerst mal nicht. Wir müssen auch.
0: Also, dass Sie es gesagt haben, stimmt.
18: Ja, aber dass das so ist, würde ich jetzt erstmal in Zweifel ziehen, weil wir, natürlich ist es nicht umsonst zu haben, das sagt gar keiner. Aber wir müssen natürlich, und deshalb fordern wir auch, wir haben ja zum Beispiel Neubauförderung und wir würden die auch gerne so öffnen, dass man Umbau damit auch fördern kann. Dann wird es schon mal deutlich günstiger, ähnlich wie bei Neubau. Neubau ist auch nicht nur billig. Aber wir haben im Augenblick 2 Millionen Quadratmeter leerstehende Büroflächen. Die stehen leer. Und wir haben nicht nur eine Wohnungskrise und dass die Mieten immer teurer werden, sondern wir haben auch eine Klimakatastrophe. Berlin wird heißer und heißer. Und wir müssen deshalb auch den Wohnraum nutzen und die Erde nutzen, die schon versiegelt ist und wo schon etwas steht. Und das umbauen. Und es gibt übrigens auch eine Möglichkeit mit temporärem Wohnen, wo Unternehmen im Augenblick sagen, wir können zeitweise kurz auch rein und da sehr schnell Wohnungen schaffen. Das sind dann eher kleine Zimmer mit großen Räumen, Gemeinschaftsräumen und auch großen Küchen. Und die könnten Sie im nächsten Jahr 5.000 auf einen Schlag sehr schnell hinbringen. Und für Mieten von 400 bis 500 Euro.
0: Unsere Zeit rast. Wir fahren weiter zum nächsten Thema.
18: Ja, wahrscheinlich Verkehrspolitik.
0: Das ist richtig. Schulstraßen, Tempo 30, weniger A100, mehr Radwege. Was haben eigentlich Autofahrer davon, wenn sie Regierender Bürgermeister werden?
18: Dass mehr Menschen umsteigen in den ÖPNV, in Bus und Bahn, mehr Menschen Fahrrad fahren, mehr Menschen zu Fuß gehen und dann die Straßen freier sind und sie weniger im Stau stehen. Fakt ist doch, dass der Stau gerade unter der CDU in den letzten Jahren total zugenommen hat. Und sehen Sie, ich habe eine Veranstaltung mit dem ADAC gemacht und das ist ja jetzt wirklich der Autoclub Deutschland, also nicht die grüne NGO. Und die hat gesagt, die Verkehrspolitik der CDU, die ist mittelalterlich und die ist schlecht für die Autofahrer. Und genau das sagen wir auch.
0: Sie wollen ein bundesweit gültiges 9-Euro-Ticket, ein Klimaticket für Menschen mit wenig Geld. Aber warum sollte zusätzliches Geld in billigere Tickets eigentlich investiert werden, statt in mehr Busse und Bahnen? Also da ist ja die Logik nicht so ohne weiteres.
18: Na, das eine schließt das andere nicht aus. Wir sagen erstmal, wir brauchen die 100.
0: Die Geldmenge schon.
18: Naja, also wir sehen schon, die Frage ist ja immer, wo investiert man? Und wir würden erstmal in Bus und Bahn, Rad und Fußverkehr investieren und nicht weiter in die A100, Tangentialverbindung Ost oder Schlangenbader Tunnel. Das ist ja schon eine Prioritätensetzung, die wir machen. Und die Herabsetzung des Tickets wollen wir erstmal eigentlich vor allem bundesweit und wenn wir es in Berlin machen, vor allem erst für die Leute, die es auch brauchen. Azubis, Leute, die den Berlin-Pass früher gehabt hätten, also in diesen Bereichen alles. SchülerInnen, ältere Menschen über 65, dass wir das auf 69 machen. Aber wir müssen gleichzeitig auch neue Wagen zum Beispiel schaffen. Wir haben damals, wie wir noch mit regiert haben, 1500 U-Bahn-Wagen bestellt. Und von dem nimmt die Regierung im Augenblick nur die Hälfte. Und wir brauchen die aber, weil hier bei uns sind die Wagen so alt, dass sie jetzt intakt ausbünden.
0: Aber das haben wir eigentlich eben als politisch übergeordnetes Projekt verstanden, nicht unbedingt als Ihren unmittelbaren Verdienst. Also 1500 Euro waren ja im Rahmenvertrag mit Stadler bestellt.
18: Den wir abgeschlossen haben.
0: 484 wurden aber unabhängig davon. Aber warum schmücken Sie sich damit im Wahlkampf jetzt?
18: Also nee, wir schmücken uns nicht damit im Wahlkampf. Wir sagen, wir haben damals im Nahverkehrsplan, wo wir einen längerfristigen Vertrag abgeschlossen haben, 1500 bestellt. Und diese Regierung hat diese 1500 auf die 800 gekappt. Und damit ist Stadler auch sehr ins Straucheln gekommen und hatte auch wirklich wirtschaftliche Probleme tatsächlich. Und wir wollen diesen Vertrag wieder ausschöpfen, so wie es am Anfang geplant war. Und es hat nichts mit Schmücken zu tun, es hat einfach damit was zu tun, dass die derzeitige Regierung nur 800 will und wir wollen 1500.
0: Mhm. Jeder möchte viel Luft auf dem Reifen, da mussten Sie aber einiges an Luft lassen. Also sozusagen Ihr Radverkehrsplan ist nicht so richtig durchgekommen. Sie sagen, es war falsch, etwas generalstabsmäßig über die ganze Stadt legen zu wollen. Wie soll es denn besser gehen mit dem Radverkehr?
18: Naja, also für uns ist, glaube ich, erstmal entscheidend, dass wir dort anfangen, wo die Menschen das auch wollen. Wir haben im Augenblick, wenn wir zum Beispiel bei den Kiezblocks sehen, viele Orte, wo sich ganz viele Initiativen gründen, die jetzt verkehrsberuhigte Zonen auch wollen. Und dort wollen wir anfangen und nicht einfach, dass wir in der Politik beschließen, wo das sein soll. Aber wir sprechen uns natürlich klar dafür aus, dass wir im Augenblick den Platz auch gerecht verteilen müssen. Und da heißt es, dass wir auch für den Radverkehr auch welchen zur Verfügung stellen müssen. Denn viele Menschen haben Angst gerade im Verkehr. Schauen Sie, letztes Jahr sind 700 Kinder im Verkehr verletzt worden. 700 Kinder. Und viele Eltern haben Angst, wenn sie ihr Kind mit dem Fahrrad zur Schule schicken. Und es darf nicht sein. Wir wollen in einer Stadt leben, wo Eltern ohne Sorge ihr Kind zur Schule schicken.
0: Wir checken mal ganz kurz ein paar Positionen in Windeseile ab. Beschleunigen wir. Also es gibt nur drei Antwortmöglichkeiten. Jetzt, später oder nie. Ja? Mehr Videoüberwachung im öffentlichen Raum. Jetzt, später oder nie. Drei Antwortmöglichkeiten, jetzt, später oder nie?
18: Es ist schwierig, wo es Sinn macht, ja, wo nicht, dann nicht.
0: Ein Jahr Deutschland-Ticket für aus Auto abschaffen, jetzt, später oder nie?
18: Ich war da immer dafür, jetzt.
0: Auch jetzt sofort, ne? Eine Verpackungssteuer auf Einwegbecher und Take-Away-Essen, jetzt, später
18: jetzt.
0: Oder nie?
18: Ja, jetzt.
0: Immer die Antwort erst abwarten. Bezirke bei wichtigen Bauvorhaben entmachten, jetzt, später oder nie?
18: Nie. Also das auch später wahrscheinlich die Antwort, weil es geht darum, dass wir, ich glaube, uns entscheiden. Also der wichtige Punkt ist, dass man sich am Anfang entscheidet, liegt es beim Bezirk oder beim Land. Und dann muss es da durchgezogen werden. Das größte Problem von Berlin ist im Augenblick, dass wir einen Ping-Pong haben. Dass dann der Land das Bezirk wegnimmt und dann gibt es wieder zurück und so weiter. Ich finde, am Anfang von dem Bauprojekt muss gesagt werden, macht es der Bezirk oder macht es der Land und dann wird es durchgezogen.
0: Privatjets am BER verbieten, jetzt, später?
18: Jetzt.
0: Jetzt. Okay, das war leicht für Sie. Kulturförderung nur noch für Institutionen, die sich dem Antisemitismus und Antidiskriminierungsparagrafen verpflichten, jetzt, später oder nie?
18: Halte ich für Quatsch, weil das so nicht funktioniert.
0: Wir sind beim Thema Finanzen. Ihr Programm spricht relativ vage vom, ich zitiere Sie, Mut, Einnahmen zu erhöhen und Kredite verantwortungsvoll einzusetzen. Aber die Schuldenbremse gilt ja seit 6 Jahren in der Berliner Landesgesetzgebung. Strukturelle Neuverschuldungen sind praktisch tabu. Welche Einnahmen meinen Sie also?
18: Naja, die Verpackungssteuer hatten wir schon heute eben gerade mal. Das ist, glaube ich, wichtig, weil das macht die Stadt auch gleich noch sauberer. Grunderwerbsteuer könnten wir erhöhen. Wir haben das Anwohnerparken. Das ist gerade bei 10,20 Euro im Jahr. Das ist noch nicht mal die Verwaltungskosten. Und da können wir deutlich nach oben. Das ist öffentlicher Raum und ich finde, der kann auch was kosten.
0: Also welche Steuern und Abgaben werden erhöht unter Ihrer Regierung?
18: Na, ich habe jetzt schon mal einige aufgezählt. Ja. Grunderwerbsteuer, Verpackungssteuer einführen,
0: okay.
18: Anwohnerparken.
0: Ja, Klimaticket, neue U-Bahn, Energiebonus, kostenloser Sperrmüll, mehr Kulturförderung. Was davon fällt weg, wenn das Geld nicht reicht?
18: Jetzt habe ich nicht alle.
0: Klimaticket, neue U-Bahn, Energiebonus, aber nicht jetzt, später oder nie antworten. Ne? Kostenloser Sperrmüll und mehr Kulturförderung.
18: Na, ich glaube, wir kriegen schon alles hin. Also ich glaube, wir müssen uns, wenn wir das richtig ansehen, müssen wir beim Haushalt, das ist nicht immer, also die Akzente auch richtig setzen. Ich habe ja schon gesagt, dass wir zum Beispiel die A100 nicht bauen wollen. Wir wollen den Schlangenbader Tunnel nicht sanieren. Das bringt alleine auch schon 50, 58 Millionen Euro. Auch die Tangentialverbindung Ost wäre im Augenblick kein Projekt, das wir priorisieren würden. Also da würde ich eher sowas streichen als das.
0: Mhm. Wir sind bei den möglichen Koalitionen. Da haben Sie sich ja heute im Abgeordnetenhaus geäußert, welche Präferenz Sie haben. Sagen, wenn man Sie persönlich fragen würde, haben Sie gesagt, Sie würden gerne mit der SPD und mit der Linken.
18: Ja.
0: Und kein Geheimnis draus gemacht. Ist das eine klare Absage an die CDU? Oder?
18: Na, ich habe immer klar gesagt, ich ziehe keine roten Linien in diesem Wahlkampf. Nur eine, dass ich nicht mit der AfD koaliere. Die gehört für mich nicht an die Macht. Und das, aber ich finde, davor gehört es auch zur Redlichkeit, dass man den Bürgerinnen und Bürgern sagt, was die Präferenz ist, was sein Ziel ist und was man will. Und das habe ich getan.
0: Welches Projekt würden Sie denn gerne am allerliebsten mit den Linken umsetzen? Wo drängt es Sie? Ist es die Enteignung?
18: Nee, also da wäre es schon eher, dass wir die schnellen Projekte wie das bezahlbare Mietengesetz, über das wir gesprochen haben, umsetzen. Ich will natürlich die Verkehrswende umsetzen, dass wir Schulzonen bekommen. Und mich treibt es auch um, dass wir im Augenblick die Nebenkosten, also nicht nur die erste Miete, sondern auch die zweite Miete, explodieren. Gas, Kohle, Holz werden teurer und deshalb ist die Wärmewende so entscheidend, dass die Menschen sich in Zukunft auch das Wohnen noch leisten können.
0: Jetzt muss ich mal nochmal nach Ihrem Verhältnis zur CDU fragen, denn auf Ihren Plakaten steht, Faschismus bekämpfen, nicht kopieren. Wem werfen Sie das eigentlich vor, Faschismus tatsächlich zu kopieren? Kopieren der AfD oder der CDU?
18: Na, ich finde, wir haben insgesamt in der Gesellschaft gerade eine Situation, dass wir den Faschisten oft manchmal zu sehr nach dem Mund reden. Und wir müssen da, glaube ich, ein anderes Bild aufmachen. Ich glaube, wir müssen das Bild aufmachen, dass Berlin eine Stadt der Freiheit ist, wo Menschen miteinander leben. Berlin hat immer davon gelebt, dass Menschen auch zugewandert sind. Das waren schon die Hugenotten, die hierher gekommen sind und uns bereichert haben. Und die auch dann, und jetzt Selbstverständlichkeit mit reingebracht haben, wie den Beelitzer Spargel. Also ich glaube, wir müssen anfangen, ein anderes Bild zu haben und das auch klar zu sprechen.
0: Bleiben wir trotzdem doch mal bei der Spaltung der Gesellschaft, wenn Sie sagen, also den Faschisten quasi Paroli bieten. Wenn Sie auf der anderen Seite sagen, die Grünen wollen mir vorschreiben, beziehungsweise hören, die Grünen wollen mir vorschreiben, wie ich heize, fahre, esse, das Übliche. Ist das eine erfolgreiche Erzählung Ihres politischen Gegners oder sehen Sie da auch eine Eigenverantwortung drin?
18: Es ist immer gut, wenn man sich ein bisschen zurücknimmt, auch eine Eigenverantwortung mit dazu nimmt. Und ich habe ja selber auch in diesem Wahlkampf schon öfters auch Fehler zugegeben. Also das ist ja nicht die Frage. Aber natürlich, wir sehen doch im Augenblick, dass es schon auch nicht nur um Vorschreiben geht. Aber schauen wir uns das Heizungsgesetz einmal an. In Berlin, das jetzt von Reiche wieder zurückgenommen wurde, das von Robert Habeck. Das ist am Ende ein Problem, das von den Berliner Mieter und Mietern. Weil die Vermieter können jetzt, dank Reiche, weiter Gasheizungen einbauen. Weil wir nicht vorschreiben, dass sie umsteigen. Und das heißt aber, dass die Mieter in Zukunft das zahlen müssen, dass der Gaspreis nach oben geht. Und ich finde, es ist ja immer ein Aushandlungsprozess zwischen der Gesellschaft. Und da finde ich schon wichtig, dass wir auf der Seite der stehen, die es am Ende auch zahlen müssen.
0: Aber nehmen Sie das wahr, das Thema Klimapolitik, obwohl dominant heißester Sommer, ist mehr oder weniger runtergebrochen worden. Klimaanlagen in Altenheimen und Krankenhäusern, ja oder nein, wer bezahlt das, ist erstatthaft. Auf Ihre Klimapolitik und auf Ihren politischen Erfolg hat das gerade nicht eingezahlt. Aus welchen Gründen?
18: Na, ich nehme schon wahr, dass zwar die Klimakatastrophe immer mehr zuschlägt, aber dass viele gar nicht mehr drüber reden wollen. Und das ist ein Riesenproblem. Wir merken es ja selber, dass Berlin heißer und heißer wird. Und ich kann da nur dafür kämpfen, jeden Tag mit viel Engagement, dass wir die Stadt umbauen. Und wir müssen diese Maßnahmen, die Sie gesagt haben, auch tun in den Krankenhäusern, den Pflegerinnen, aber auch den Patientenniederlagen. Denen ging es richtig schlecht, weil es immer so heiß auch war. Viele Menschen sind gestorben. Aber gleichzeitig ist es auch so, die beste Klimaanlage ist ein Baum auf Dauer. Und das darf man nicht gegeneinander ausspielen.
0: Welches Senatoramt hätten Sie denn eigentlich gerne?
18: Ja, ich würde gerne Bürgermeister werden.
0: Ja, und wenn Sie es nicht werden können, was würden Sie denn dann
18: gerne? Ich würde gerne Bürgermeister werden.
0: Und wenn Sie das nicht bekommen?
18: Dann verhandeln wir die Senatsposten in der Koalition und schauen dann. Ich glaube, das ist gute Sitte, dass man das nicht vor der Wahl.
0: Erklären Sie Politik richtig gerade? Nochmal zurück mehr oder weniger auf Ihre Bemerkung, dass man sich an die eigene Nase fassen muss. Sind Sie sozusagen auf der Höhe der Zeit, auch um, wie Sie sagen, den Faschisten Paroli bieten zu können? Mit der Emotionalität Ihrer Erzählung?
18: Ich glaube ja. Also ich weiß, dass es im Augenblick eine Erzählung ist, die ich habe, die nicht auf Schlagzeilen, Klicks und schrille Forderungen setzt. Aber ich nehme wahr, dass die Menschen sich Sorgen um die Politik machen, dass sie auch wahrnehmen, dass vieles versprochen wird und nicht gehalten wird. Und wenn ich mit den Menschen an den Ständen spreche, an den Haustüren spreche, wenn ich hier unterwegs bin, dann wird das sehr wohl sehr quittiert und auch sehr gut aufgefasst, weil sie wollen endlich wieder was haben, was zusammenführt, die Stadt nach vorne bringt. Und das bin ich.
0: Herr Graf, letzte Frage. Wenn die Berlinerinnen und Berliner heute Abend nur einen einzigen Satz von Ihnen im Kopf behalten sollte, welcher wäre das? Achtung, Zusatzbedingung, er muss mit Berlin anfangen.
18: Berlin soll in Zukunft klimagerecht, bezahlbar und frei werden und das sind die Grünen, die das machen.
0: Ich danke ganz herzlich für das Gespräch heute Abend, Herr Graf, und ich danke Ihnen, meine sehr verehrten Damen und Herren, fürs Zuhören und fürs Zuschauen. Danke und einen angenehmen Abend noch.
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4: In Berlin läuft noch übers Wochenende die Art Week. Viele Ausstellungen in Galerien und Museen sind da zu sehen. Auch im CO Berlin gibt es heute Abend eine Vernissage mit der Fotografin und Multimedia-Künstlerin Carrie Mae Weems. Vielfach ausgezeichnet. Ihre Werke werden von großen Institutionen wie dem New Yorker Museum of Modern Art gesammelt. Das CO Berlin zeigt eine umfassende Retrospektive der New Yorker Künstlerin. Der Titel der Ausstellung lautet The Heart of the Matter, der Kern, das Wesentliche der Sache. Unsere Kunstexpertin Barbara Wiegand hat sich die Ausstellung angesehen und meiner Kollegin Merit Reh vorhin im Gespräch erläutert, was der Kern, das Wesentliche der Sache im Werk von Carrie Mae Weems ist.
1: Das ist genau die Frage, die die US-Amerikanerin hier immer wieder stellt. Wen bilde ich wie ab? Was mache ich sichtbar? Und wie kann ich damit auch eine eigene Erzählung schaffen, so jenseits der übergeordneten Geschichtsschreibung? Und dabei spielt immer wieder die Biografie der 1953 in Portland, Oregon geborenen schwarzen US-Amerikanerin eine große Rolle. Das geht los mit einer frühen Fotoreihe mit Fotos ihrer Familie. Zu sehen ist sie in dieser Serie etwa mit ihrer Schwester, wie sie da beide strahlend, lachend abends über einen Parkplatz laufen. Das ist fast glamourös. Innig dagegen sind so die Blicke in die Gesichter direkt von Vater, Mutter, Onkel, Tanten. Das ist eine Serie, die wirklich was anderes ist als so ein gewöhnliches Familienfotoalbum. Und genauso ist das mit den Kitchen-Table-Fotos, die in der Ausstellung gegenübergehängt sind. Schwarz-Weiß scheinen die harmlos so zu sein. Wir sehen eine Mutter mal mit Kind am Küchentisch sitzen oder mit dem oder einem Mann voll knisternder Leidenschaft, voll Frust ist das, mal melancholisch, mal unheimlich, wird hier die Küche zur Bühne für eine faszinierend ausgeklügelte Inszenierung, bei dem Weems höchst selbst nämlich nicht nur die Fotografin ist, sondern auch die Regisseurin und die Hauptdarstellerin.
19: Ich habe die Serie so um 1990 herum begonnen. Damals lehrte ich Fotografie an der Universität und es gab viele Debatten über die Darstellung von Frauen in der Fotografie damals. Schwarze Frauen und ihre Körper spielten in der Debatte allerdings kaum eine Rolle. Und ich wollte das ändern. Ich suchte nach neuen Bildern, wie wir als schwarze Frauen uns selbst zeigen könnten, wie wir sichtbar werden könnten. Also die Serie ist konzeptuell und damit auch zeitlos. Damit bedeutet sie mir viel bis heute.
1: Ja, und

0: Thema, einen roten Faden in dieser Ausstellung?
1: Eigentlich nicht. Das Ganze ist so grob chronologisch gehängt. Also wir fangen ja an mit diesen Familienfotos, die ich eingangs geschildert habe, dieser großen Serie Kitchen Table. Wir haben eine neue Serie, die wir sehen, Preach, wo sie uns entführt in die schwarzen Gemeinden, auch in alte Kirchen. Und das Ganze lebt aber von der Vielfalt, mit dem sie hier das Wesentliche sichtbar macht. Das ist fantastisch verrätselt, mal ganz direkt. Das sind Filme, Fotos, Text und auch Sound. Das ist Ganze verwoben. Und das ist schon mit einer politischen Botschaft. Aber dabei, was wichtig ist, nie verkopft. Das ist immer erfrischend, zeitlos und voller Poesie.
0: Heute Abend wird die Ausstellung mit Arbeiten von Carrie Mae Weems bei CO Berlin eröffnet und ist dann bis Anfang Februar 2027 dort zu sehen.

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1: Die A2 Berlin Richtung Magdeburg. Zwischen Brandenburg und dem Rastplatz Wendgräben ist die Feuerwehr dabei, eine Ölspur zu entfernen. Bitte Vorsicht. A24 Hamburg Richtung Berlin. Wegen der Beseitigung von Unfallschäden kommt es zwischen Meinburg und Pritzwalk zu Einschränkungen. Die Arbeiten sind bis 1 Uhr nachts geplant. Stadtverkehr Berlin. Bauarbeiten bei der S-Bahn. Bis Sonntag Betriebsschluss werden auf dem S-Bahnring zwischen Halensee und Beusselstraße Busse eingesetzt. Betroffen sind die S41, 42 und 46. Ab 22 Uhr fahren dann auch Busse für die S1 zwischen Schlachtensee und Botanischem Garten. Zu erheblichen Einschränkungen kommt es außerdem auf den Linien S2, 25 und 26. Der Zugverkehr zwischen Südkreuz und Anhalter Bahnhof ist während des Wochenendes unterbrochen. Und die Regionalbahnlinie RE1 bis Montag früh fahren zwischen den Hauptbahnhöfen Potsdam und Brandenburg keine Züge. Es gibt einen Ersatzverkehr mit Bussen.
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3: Guten Abend, ich begrüße Sie zur Tagesschau. Die Terroranschläge vom 11. September 2001. Vor 25 Jahren haben sie die Weltgeschichte in ein Davor und Danach geteilt. Heute wird unter anderem in New York an die Opfer erinnert. Damals hatten Terroristen der islamistischen Al-Qaida 4 US-Linienflugzeuge entführt. Die erste Maschine schlug um 8.46 Uhr Ortszeit in den Nordturm des World Trade Centers in New York ein. Wenig später traf ein weiteres Flugzeug den Südturm. Beide Türme stürzten ein und begruben tausende Menschen unter sich. Den dritten Flieger lenkten die Terroristen in das Pentagon in Arlington in der Nähe der US-Hauptstadt. Das vierte Flugzeug stürzte auf einen Acker im Bundesstaat Pennsylvania. Es sollte wohl das Weiße Haus oder das Kapitol in Washington treffen. Bei den Terroranschlägen starben insgesamt

0: etwa 3000 Menschen.
1: Es ist ein stilles Gedenken, das mit einer Schweigeminute beginnt, in Anwesenheit aller noch lebenden ehemaligen US-Präsidenten. Anschließend lesen Angehörige die Namen der Opfer vor, mehrere Stunden lang. Seit dem frühen Morgen strömen sie zu dem Ort, der ihr Leben für immer verändert hat. Ich habe einen Cousin, der an diesem Tag verstorben ist. Ich möchte an ihn und all die anderen erinnern. Man darf sie niemals vergessen. Es tut immer noch weh wie am ersten Tag. Er war unser jüngerer Bruder, gerade einmal 30 Jahre alt. Die Anschläge vom 11. September haben tiefe Spuren hinterlassen. Nicht nur bei den Angehörigen, sondern auch bei überlebenden Anwohnern und Rettungskräften. Jack Joyce war vor 25 Jahren für die Feuerwehr von New York im Einsatz. Viele seiner Kameraden von damals sind an den Spätfolgen der Anschläge gestorben oder leiden bis heute unter ihnen. Ich kenne keinen Feuerwehrmann, der hier im Einsatz war und keine Beschwerden hat. Es gibt Lungenprobleme, Probleme mit den Nasennebenhöhlen. Auch die Magen-Darm-Probleme sind unglaublich. Die Helfer waren giftigem Staub ausgesetzt, atmeten Asbest ein. Mehr als 9000 von ihnen starben in den Folgejahren, viele an Krebs. Die Stadtverwaltung soll das Ausmaß der Luftverschmutzung vertuscht haben, um ihre eigene Haftung zu begrenzen. Menschen wurden krank, weil Politiker sie belogen haben und ihnen versicherten, es sei unbedenklich, giftige Luft einzuatmen. Mehr als 170.000 Seiten Regierungsakten sollen den Vorwurf belegen. Sie sind seit Dienstag im Internet einsehbar und könnten Ex-Bürgermeister Giuliani belasten, einen politischen Verbündeten von US-Präsident Trump. Der bleibt dem Gedenken in New York heute fern, spricht stattdessen vor dem Pentagon, einem weiteren Anschlagsort. Der 11. September für ihn offenbar auch ein Grund für den aktuellen Krieg gegen Iran. Wir werden niemals vergessen. Deshalb kämpfen wir heute. Die Islamische Republik Iran wird niemals eine Atombombe haben.
2: The Islamic Republic of Iran will never ever have a nuclear weapon.
1: In New York endet das Gedenken mit einer Premiere. Zum ersten Mal gibt es eine zusätzliche Schweigeminute für jene, die an den Spätfolgen des 11. September gestorben sind.
0: Marion Schwickler in New York, die Gedenkfeier ist zu Ende. Was sind dazu Ihre Eindrücke?
3: Das war ein Tag mit vielen Gänsehautmomenten. Wir haben gerade eben noch die Dudelsäcke gehört der New Yorker Polizei und der Feuerwehr, die hier zum Abschluss der Zeremonie noch gespielt haben. Man hatte heute das Gefühl, die ganze Stadt ist verstummt und die ganze Stadt gedenkt der Toten von damals. In den 4 Stunden Zeremonie sind 3000 Namen vorgelesen worden und die Vorlesenden waren alle Angehörige. Viele waren die Enkelkinder oder die Kinder von Opfern. Viele haben ihre Großeltern nie kennengelernt. Und diese Zeremonie läuft nach dem immer selben Ritual ab und das ist auch tatsächlich so gewollt, weil man ganz bewusst das monoton halten will. Es soll wie ein Gebet sein und Trost spenden. Politische Reden sind hier nicht gewünscht, sondern man will sich auf die Opfer konzentrieren. Und ich habe sehr viele Menschen hier getroffen, die mit Bildern gekommen sind von ihren Angehörigen, die Never Forget auf ihren T-Shirts stehen hatten. Und ein Feuerwehrmann hat mir gesagt, sich zu erinnern ist extrem schmerzhaft, aber wir dürfen niemals vergessen.
0: Marion Schmickler aus New York, vielen Dank an Sie. Und damit zu Gudrun Engel. Sie steht vor dem Pentagon in Arlington bei Washington. Es heißt, die Welt sei nach dem 11. September 2001 eine andere. Wie haben die Terroranschläge die USA verändert?
4: Das Ganze hat die USA sehr stark geprägt. Gesellschaftlich war das ja immer eine sehr freiheitsliebende Gesellschaft. Der 11. September hat das Ganze verändert hin zu einer mehr sicherheitsorientierten Gesellschaft. In der Folge wurde hier das Heimatschutzministerium gegründet, mittlerweile eines der größten Ministerien im Staat. Das sogenannte Patriot Act, das Patriotengesetz, hat den Weg freigemacht zur Überwachung von Bürgern in den USA. Und es gibt verstärkte Kontrollen seither weltweit an allen Flughäfen. Flughäfen nur noch geringe Flüssigkeitsmengen, Schuhe ausziehen, Bodyscans. Das Ganze hat dazu geführt, dass die Angst vor Terror gestiegen ist und dass vor allem Vorurteile gegenüber Muslimen auch verstärkt vorkommen. Außenpolitisch hat das Ganze dann zum Krieg gegen den Terror geführt, gegen Irak und Afghanistan. Wohlgemerkt der erste und einzige Bündnisfall in der Geschichte der NATO bisher mit mehr als 7000 toten US-Soldaten und 50.000 Verwundeten. Die USA haben seither ihre Geheimdienst- und Militäraktionen ausgebaut.
0: Vielen Dank, Gudrun Engel. Nach den Anschlägen rief die damalige US-Regierung unter Präsident Bush den Krieg gegen den Terror aus. Nicht nur die Hintermänner sollten ausfindig gemacht werden, auch die Staaten, die nach Ansicht der Regierung die Terroristen unterstützt hatten, gerieten ins Visier. Als erstes griffen die USA keine 4 Wochen nach dem 11. September Afghanistan an. 1,5 Jahre später begann der Krieg gegen den Irak.
5: Wadi al-Salam, der größte Friedhof der Welt in Najaf im Irak. Auch viele der schätzungsweise 250.000 Opfer, die infolge der US-Invasion getötet wurden, sind hier begraben. Mehr als die Hälfte davon waren Zivilisten. 2003 marschieren die USA in den Irak ein, stürzen Saddam Hussein, den autoritären Herrscher. Fast 300.000 Soldaten sind direkt am Einmarsch beteiligt. Der damalige US-Präsident Bush verkauft den Krieg als Erfolg. Doch die Auswirkungen sind für viele Iraker katastrophal. Auf den Sturz Saddam Husseins folgt ein Machtvakuum im Land. Gewalt und Kämpfe prägen den Alltag. Später nutzt der sogenannte Islamische Staat das Chaos für seinen Terror. Mit dem Einmarsch im Irak hat man das gesamte politische System des Landes zusammenbrechen lassen. Und man hat dadurch die Bühne bereitet für ein neues Herrschaftssystem. Plötzlich haben Milizen, die sich aufgrund ethnischer und religiöser Zugehörigkeit zusammengeschlossen haben, mitregiert. Etwas, das Schule gemacht hat in der gesamten Region. Vor allem schiitisch dominierte Milizen mit engen Verbindungen zum Nachbarland Iran sollen heute großen Einfluss auf Politik und Wirtschaft haben. US-Truppen wiederum planen nach mehr als 2 Jahrzehnten im Irak ihren Abzug bis Ende des Monats. Überfällig sei das, sagen viele Irakerinnen und Iraker in der Hauptstadt Bagdad. Wir wollen keine Einmischung von außen, weder von den Amerikanern noch von anderen Ländern. Das irakische Volk sollte das Sagen haben. Doch nicht alle Bevölkerungsgruppen im Irak sehen die Rolle der Amerikaner gleich kritisch.
6: Vor allem die Kurden haben damals vom Einmarsch der Amerikaner profitiert. Unter Saddam Hussein wurden sie verfolgt. Mithilfe der Amerikaner konnten sie sich im Nordirak dann eine weitgehende Autonomie erkämpfen.
0: Wie sehr der 11. September 2001 das Leben vieler Menschen verändert hat, das zeigt die Dokumentation September gleich im Anschluss an diese Tagesschau. In der Folge von 9/11 wurde auch der Jemen destabilisiert. In dem Land, das Al-Qaida lange als Rückzugsort diente, tobt seit Jahren ein Bürgerkrieg. Jemenitische Regierungstruppen kämpfen dort mit Unterstützung Saudi-Arabiens gegen die mit Iran verbündete Houthi-Miliz. Nun haben die Houthis strategisch wichtige Gebiete entlang der Meerenge Bab al-Mandab eingenommen. Diese ist Teil einer der wichtigsten Schifffahrtsrouten zwischen Europa und Asien.
7: Es sind heftige Kämpfe zwischen den Houthi und jemenitischen Regierungstruppen. Der Krieg im Jemen ist neu aufgeflammt. Die Houthi-Miliz greift seit Anfang dieser Woche auch Militärstellungen und Ölanlagen im Nachbarland Saudi-Arabien an, wie hier südlich der Stadt Medina. Die Führung der Houthi macht Saudi-Arabien mit seiner Luft- und Seeblockade gegen die von ihnen kontrollierten Gebiete für die neue Eskalation verantwortlich. Saudi-Arabien stellt seine Aggression gegen den Jemen nicht ein. Weil wir die Hoffnung aufgegeben haben, unsere Rechte auf dem Verhandlungsweg zu erreichen, haben wir folgende Schritte ergriffen. Blockade gegen Blockade und Eskalation gegen Eskalation. Bislang kontrollierten die Houthi an der Westküste die Hafenstadt Hodeida, Lebensader für die Versorgung der Bevölkerung, aber auch für Waffenlieferungen der Miliz. Jetzt haben sie ihre Kontrolle südlich entlang des Roten Meeres ausgeweitet. Kämpfer nehmen gestern die strategisch wichtige Hafenstadt Mokka ein.
8: Die Houthis können noch leichter eben diese zentrale Meerenge des Warenverkehrs und des Ölverkehrs auch zwischen Europa und Asien und zwischen dem Golf und Asien kontrollieren. Ja, und das können sie natürlich auch noch weiter ausweiten, wenn sie das wollen, über die Angriffe auf saudische Schiffe hinaus.
7: Die schiitische Miliz droht damit, die Meerenge zu blockieren. Damit hätte ihr Verbündeter Iran neben der Straße von Hormus ein weiteres Druckmittel im Krieg gegen die USA.
0: Die Rentenreform ist eines der wichtigsten, aber auch umstrittensten Projekte der Bundesregierung. Über die Umsetzung wurde zum Abschluss der Haushaltswoche im Bundestag kontrovers debattiert. Bundesarbeitsministerin Baas verteidigte die Pläne. Der Sozialstaat müsse für die kommenden Jahrzehnte fit gemacht werden. Schwerpunkt sei dabei die Zukunft der Rente. Baas verantwortet den mit Abstand größten Etat im Haushalt. Von den geplanten gut 555 Milliarden Euro des Bundeshaushalts 2027 sind für Arbeit und Soziales mehr als 200 Milliarden vorgesehen. Das meiste davon fließt in die Rente.
9: Rekordausgaben, doch die Debatte dreht sich hauptsächlich um Kürzungen. Ministerin Baas zeigt sich überzeugt, ohne Reformen habe die Rente insgesamt keine Zukunft.
10: Deshalb müssen wir daran festhalten, eine Rentenreform in dieser Legislatur umzusetzen. Alles andere kommt uns teuer zu stehen, führt zu Rentenkürzungen und zu massiv steigenden Beiträgen.
9: Aus Sicht der Grünen sollte es keine Ausnahmen mehr bei der gesetzlichen Rente geben.
11: Indem alle Menschen von Beamtinnen und Beamten, Politikerinnen und Politiker, aber auch Selbstständige in die Rentenkasse einzahlen sollen.
9: Der Staat gebe das Geld an der falschen Stelle aus, sagt die Linke.
12: Für Panzer, Raketen und militärische Aufrüstung ist plötzlich jede Summe verfügbar. Bei Rente, Jobcentern und Sprachkursen wird dagegen jeder Euro dreimal umgedreht.
9: Die AfD kritisiert, dass die abschlagsfreie Rente nach 45 Beitragsjahren abgeschafft werden soll.
13: Die Rente mit 63 ist kein Geschenk des Staates. Es ist ein erworbener Anspruch der Menschen. Diese Menschen haben ihr Leben lang mit mehr als 45 Jahren harter Arbeit dieses System getragen.
9: Die Union verteidigt die Reformpläne der Koalition.
14: Das Besondere an der Rentenreform ist, dass sie einmal über die Legislatur hinausdenkt, dass sie eine soziale Ausgewogenheit hat, die Belange der älteren Generation wahrnimmt, aber zum ersten Mal seit langer Zeit auch die Belange der jungen Generation wahrnimmt.
9: Baas versprach heute Übergangsregelungen für die Rente nach 45 Beitragsjahren. Darauf könnten die Bürger sich verlassen.
0: Mit Karte oder Handy bezahlen, das soll bald auch in Deutschland überall möglich sein. Das Finanzministerium will dafür sorgen, dass Kundinnen und Kunden selbst entscheiden können, wie sie die Rechnung begleichen, mit Bargeld oder digital. Mehrere Nachrichtenagenturen liegt ein entsprechendes Papier vor. Jedes Geschäft, Restaurant oder Café soll demnach künftig mindestens eine elektronische Bezahlmöglichkeit anbieten. Er ist so etwas wie der Oscar der Hörfunkbranche, der Deutsche Radiopreis. Aus mehr als 400 eingereichten Beiträgen hat die Jury des Grimme-Instituts gestern Abend in Hamburg die Gewinner ausgezeichnet. Zur besten Reportage wurde die Schülerin von Deutschlandfunk Nova gekürt. Der Preis für das beste Entertainment ging an den Radiosender NDR 2 für den Comedy-Podcast Bambing Bump Prange vs. Rode. Und nun die Wettervorhersage für morgen Samstag, den 12. September.
15: Hoher Luftdruck beeinflusst das Wetter im Süden, tiefer Luftdruck den Norden. In der Nacht kann es vom Norden bis in die Mitte ab und an leicht regnen oder nieseln. Am Tag südlich von Main und Mosel bis 12 Sonnenstunden. Von der Mitte bis in den Norden Sonne und Wolken. Vor allem im Norden und Osten kann es den ein oder anderen kurzen Schauer geben. Am Nachmittag an der Nordsee Regen. In der Nacht 15 bis 3 Grad, am Tag 18 Grad im Bayerischen Wald, 27 Grad am Oberrhein. Am Sonntag im Süden länger Sonne, sonst Wolken, Regen und Schauer, in der Nordwesthälfte auch Gewitter. Am Montag Richtung Südosten noch Schauer, sonst ist es wieder trocken bei Sonne und Wolken. Am Dienstag im Westen und im Norden nass, teilweise mit Gewittern, sonst ist es oft sonnig.
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18: Heute mit Tabea Kunze live im Studio von RBB24 Inforadio. Wir senden in den kommenden 2,5 Stunden für Sie aus Berlin. Schön, dass Sie dabei sind. Der dritte Spieltag der Fußball-Bundesliga beginnt passenderweise hier bei uns in Berlin. Der erste FC Union empfängt den FC Schalke 04. In einer Viertelstunde geht's los. Spannend wird's heute Abend auch in New York. Bei den US Open spielt Deutschlands bester Tennisprofi Alexander Zverev um den Einzug ins Finale. Außerdem hören Sie bei uns ein Interview mit dem neuen Sportminister im Bundeskanzleramt Ronald Raue. Und um die erfolgreichen deutschen Basketballerinnen vor ihrem Halbfinale bei der Weltmeisterschaft in Berlin kümmern wir uns auch. Wir starten aber mit Fußball in der zweiten Liga. Da könnte der erste FC Nürnberg heute die Tabellenführung übernehmen. Die Nürnberger führen gegen Hannover 96 2:1. Oliver Tubenauer hält diese Führung.
19: Ja, da bin ich gespannt. Eigentlich müsste sie halten, weil der Club auch nach der 2:1-Führung hier die tonangebende Mannschaft ist und noch jetzt vielleicht eine Möglichkeit hat. Durch Mohamed Ali Soma, der das 2:1 gemacht, macht auch das 3:1. Hat drei Hannoveraner vor sich, bringt den Ball erst einmal nicht weg. Und dann geht er knapp rechts am Tor vorbei. Dieser Nachschuss von Sigurd Haugen, das war nochmal eine Möglichkeit. Also der erste FC Nürnberg, er macht's richtig, richtig gut im Augenblick, aber es ist eben nur eine gelungene Aktion von Hannover 96 notwendig, um hier tatsächlich das 2:2 zu erzielen. Das wäre eigentlich das Gute zu viel, weil Nürnberg besser ist, aber sie spielen eben nur 2:1.
18: Im anderen Freitagsspiel ist der SV Darmstadt gerade in Führung gegangen, liegt jetzt vorne 2:1 gegen Arminia Bielefeld. Jetzt geht's zum ersten Mal live nach Köpenick ins ausverkaufte Stadion an der Alten Försterei. Das Flutlicht ist an und Lars Becker ist unser Reporter. Hallo Lars.
20: Hallo Tabea.
18: Union gegen Schalke am Freitagabend. Lars, mach uns bitte Lust auf dieses Spiel.
20: Es ist ein wunderschöner Spätsommerabend in Berlin. Die Temperaturen stimmen noch. Das Stadion ist ausverkauft. 22.012 Zuschauer. Der Gäste-Fanblock in Blau-Weiß ist voll. Es ist Freitag. Es ist Flutlicht. Dieses Stadion kann eine enorme Wucht entwickeln. Atmosphärisch sowieso immer eine Eins mit Sternchen. Also, alles angerichtet. Ich freue mich.
18: Schalke hat letzte Woche zu Hause gegen den FC Bayern 0:0 gewonnen, in Anführungsstrichen. Ja. Was können Sie davon mitnehmen in das Spiel heute?
20: Ja, eine enorme Menge Selbstbewusstsein, selbstverständlich. Die waren 3 Jahre in der zweiten Liga. Das erste Heimspiel nach der Rückkehr in die oberste Spielklasse. Ein Heimspiel gegen die Bayern. 90 Minuten Abwehrkampf, muss man da wirklich so sagen. Sie haben 0:0 gehalten. Sie haben dieses Spiel im Prinzip wirklich gewonnen. Also das hat der Mannschaft von Miron Muslic extrem gut getan. Am Anfang ja diese 0:3 Niederlage in Augsburg. Das war schon ein ordentlicher Dämpfer. Aber die kommen mit sehr viel Selbstbewusstsein hier nach Berlin. Beide Trainer sagen, das wird ein ganz anderes Spiel. Miron Muslic, selbstverständlich wird seine Mannschaft nicht ganz so tief stehen wie gegen die Bayern, wo sie im Block hinten verteidigt haben. Und der erste FC Union letzte Woche diese 0:4 Klatsche in Leverkusen. Auch das sicherlich heute ein anderes Spiel für die Mannschaft von Mauro Lustrinelli.
18: Was erwartest du denn für ein Spiel in diesem Spiel, in dem beide Mannschaften ja noch auf ihren ersten Sieg in dieser Bundesliga-Saison warten?
20: Ja, die Schalker sogar noch auf ihr erstes Tor. 3 Jahre Bundesliga fern gewesen und in den ersten 2 Spielen nicht getroffen. Ich glaube, das wird eine sehr offene Partie heute. Beide Trainer haben im Vorfeld gesagt, wir haben unsere Prinzipien, unsere Spielsysteme. Wir müssen sehen, dass wir unser Spiel durchbringen, sagen sie auf beiden Seiten. Beide haben gesagt, das wird eine offene Partie mit Möglichkeiten für beide. Lustrinelli hat gesagt, er erwartet Schalke als sehr aggressiv, als sehr kompakt mit einer großen Mentalität. Und Miron Muslic auf der anderen Seite, ja, die Unioner spielen klar direkt, sind standardstark, das wissen wir ja, holen die zweiten Bälle, kommen mit Flanken über die Seiten. Also, auf Augenhöhe würde ich sagen, der erste FC Union vielleicht wegen des Heimspiels leichter Favorit. Ich bin extrem gespannt, weil Mauro Lustrinelli ja nochmal betont hat, er ist total überzeugt von diesem Projekt, von diesem Prozess. Das dauert halt einfach, bis sein Spielsystem wirklich greift. Bei den Unionern keine einfache Geschichte. Und Miron Muslic hat eine Menge aus Schalke gemacht, ist mit ihnen aufgestiegen und jetzt wieder in der Bundesliga.
18: Das werden wir heute Abend weiter vertiefen. Vielen Dank, Lars, für den Moment. Jetzt wollen wir die Schlussphase hören aus Nürnberg. Das bedeutet wieder zweite Liga, Nürnberg gegen Hannover, bitte.
19: Die 4-minütige Nachspielzeit, sie läuft wohl noch etwa 3,5 Minuten. 2:1 führt der erste FC Nürnberg in der Nachspielzeit gegen Hannover 96. Der Club, er führt verdient gegen 96, aber die Niedersachsen, die haben jetzt den Ball und haben ihn jetzt mal über eine längere Phase, im zweiten Durchgang vor allem, der Club sehr, sehr stark. Es hat ja mit einem Blitzstart begonnen in der 5. Minute, da sind die Nürnberger in Führung gegangen durch den Treffer von Julian Jusvan, als man sich in der Hannoveraner Abwehr da nicht so richtig einig war, wie man denn den Ball herausbefördern wollte. Der erste Schuss, der wurde zunächst mal von Leo Weinkopf gehalten von Jusvan und dann waren Somiak und Gita, die den Ball da irgendwie nicht richtig rausgebracht haben und ihn einfach wieder Jusvan vor die Füße gespielt haben. Und Jusvan sagte dann Dankeschön. 1:0 für den Club in der 5. Minute. Dann allerdings das Geschenk Und jetzt muss man aufpassen, dass sich das nächste Geschenk gibt. Der Nürnberger, dass es nicht wieder ein Elfmeter-Geschenk gibt, weil jetzt gerade Matsuda da im Strafraum der Nürnberger zu Fall gekommen ist. Aber offenbar ohne irgendeinen Körperkontakt, konnte ich von hier aus nicht genau sehen. Aber Schiedsrichter Florian Lechner war sich da ziemlich sicher, hat weiterspielen lassen und es gab auch keine großen Reklamationen. Deswegen nochmal zurück zu dieser 8. Minute. Es gab eine Flanke von Marcel Hartl in den Nürnberger Strafraum. Da war allerdings ein Arm ausgefahren von Alexios Kalogeropoulos. Das war ziemlich unnötig, aber die Entscheidung war klar und die war auch richtig. Elfmeter, das hat sich sein Lars Gindorf überhaupt nicht nehmen lassen. Hat den Ball oben links ins Netz geknallt. Vorbei an Nürnbergs Torhüter Jan Reichert zum 1:1. Der 1. FC Nürnberg dann in der zweiten Halbzeit, aber wirklich die absolut tonangebende Mannschaft, hatte schon in der ersten Halbzeit mehr Torgelegenheiten. Und dann in der zweiten war es dann endlich in der 65. Minute Mohamed Alisoma, der das 2:1 erzielt hatte, der aus der Drehung irgendwie zunächst einmal aufs Tor geschossen hatte. Der Schuss wurde noch geblockt, dann war es anschließend Erik Postner, der an Leo Weinkauf gescheitert ist. Aber dann konnte eben Mohamed Alisoma nochmal nachstochern und in der 65. Minute das hochverdiente 2:1 für den 1. FC Nürnberg erzielen. So, und jetzt müssten es noch etwa 70 Sekunden sein, bis der Schlusspfiff hier ertönt. Es gibt aber zunächst einmal einen Freistoß für Hannover 96, weil, wenn ich es richtig gesehen habe, gerade Tim Janisch zunächst einmal die gelbe Karte gesehen hat. Er also einer von drei Gelbsündern heute. Die Nürnberger, sie waren darauf eingestellt, dass Hannover 96 im Umschaltspiel dann schon was zu bieten hat. Und deswegen haben sie noch gelbe Karten kassiert. Skobel nach einem Textilvergehen gegen Tomiak und dasselbe Finn Becker gegen Gindorf. Jetzt kommt Hannover nochmal in dieser Schlussphase und sie bekommen nochmal einen Freistoß. Es war auch ein Foul jetzt gerade an Jacques Grun so im Halbfeld. Das ist jetzt so halbrechte Position, ungefähr 25 Meter Torentfernung. Also ich würde da nicht direkt draufhauen, aber da kann man tatsächlich nochmal eine gefährliche Flanke schlagen und somit ist die Hoffnung für Hannover 96 noch da. Da scheint sich im Augenblick auch der Torhüter, scheint sich auch Leo Weinkauf zu denken, denn der hat seinen Kasten verlassen und ist jetzt an der Strafraumgrenze des 1. FC Nürnberg angekommen. Wird also sicherlich ein schwieriges Unterfangen für die Hintermannschaft des 1. FC Nürnberg. Und dann schauen wir mal, zum einen steht Maurice Neubauer da, der zur Flanke bereit ist und auch Marcel Hartl. Bin gespannt, wer den Ball jetzt schlägt. Jetzt gibt's erstmal ein Pfeifkonzert, weil man natürlich die Hannoveraner aus Nürnberger Sicht verunsichern will. Allerdings ist die ganze Angelegenheit noch nicht freigegeben. Da muss Schiedsrichter Florian Lechner erstmal noch ein bisschen den einen oder anderen zurechtweisen, dass es da kein Gezupf und Gezerr gibt. Jetzt kommt die Flanke. Irgendein Kopf ist dazwischen. Der Ball ist am Strafraum angekommen. Zunächst einmal zurückgepasst auf Hartl. Der flankt nochmal in Richtung Strafraum. Reichert geht raus, bekommt den Ball nicht. Möglichkeit, den Ball auf das Tor zu schießen. Aber aus der Drehung geht der Ball hoch über das Tor. Und dann ist es erst einmal vorbei. Und dann klatschen sich erstmal ab die Nürnberger, die Hintermannschaft. Die jubeln jetzt, als wenn sie selbst ein Tor geschossen hätten. Nachdem jetzt gerade dieser Schuss aus der Drehung von eingewechselten Hayate Matsuda dann eben doch klar über das Tor ging. Und sie glauben jetzt an diese drei Punkte, diese Nürnberger. Die sind allerdings jetzt in trockenen Tüchern. Denn jetzt hat Florian Lechner abgepfiffen. Der 1. FC Nürnberg.
18: Vielen Dank an Oliver Tubenauer. Nürnberg springt also an die Tabellenspitze in der zweiten Liga. Das Spiel ist durch und für Hannover die nächste Niederlage. Wir springen schnell wieder in die Bundesliga zum Spiel Union gegen Schalke, was gleich losgeht. Lars Becker, unser Reporter. Lars, du hast gerade schon gesagt, Union letzte Woche wirklich erschreckend schwach in Leverkusen. Wie hat Trainer Mauro Lustrinelli darauf reagiert?
2: Zwei Umstellungen. Die eine finde ich sehr nachvollziehbar. Jong in der Partie für Ljubicic vorne neben Lattelat. Das hatte sich abgezeichnet. Ljubicic in den letzten Spielen nach seinen Erfolgen im Pokal nicht sonderlich erfolgversprechend da vorne. Die andere Geschichte finde ich erstaunlich, war ja die Frage, kommt Querfeld zurück oder bleibt Udokai in der Innenverteidigung? Die Antwort, beide dabei und dafür der vermeintliche Abwehrchef Van den Bos, der Belgier, nur auf der Bank. Zwei Änderungen auch für bei Schalke. Dina Ebimbe sitzt auf der Bank für ihn, der Captain zurück, Kenan Karaman und Junior Adamu in der Spitze, vorne die Neuner-Position, weil Silla unter der Woche Vater geworden ist und gar nicht im Aufgebot steht.
1: Ganz kurzer Tipp von dir, Lars. Beide Teams warten noch auf den ersten Bundesliga-Sieg. Was glaubst du, für wen endet diese Serie heute?
20: Bleib dabei, 1-1.
1: Okay, alles klar. Wir werden dich daran messen und machen jetzt weiter mit Basketball. BBL-Pokal ist unser Thema. Hamburg Towers gegen die Rostock Seawolves, das Duell. K.O.-Spiel in Hamburg. Jan Möller, wie sieht's aus bei dir?
21: Ja, ein Unentschieden wird es hier nicht geben. Die erste Viertelpause ist jetzt gleich zu Ende. Und die Rostocker, die führen mit 27-17, der Gast. Und in diesem ersten Viertel, da hat sich schon meine alte Basketball-Weisheit bewahrheitet. Nämlich Basketball is a game of runs. Basketball ist ein Spiel der Läufe. Rostock schnell mit 7-0 vorne. Da dachten schon viele, oha, da geht ja die Saison wieder gut los. Die Towers berühmt, berüchtigt hier für ihre Fehlstarts in die Spielzeiten. Jeweils letzte Saison war das ja auch ganz katastrophal, wie sie reingestartet sind. Und dann aber die Antwort, 10-0 Lauf der Towers. Da waren die auf einmal in Führung. Und kurz eben zum Ende des ersten Viertels wieder die Seawolves mit der Oberhand. Das ist ein physisches Spiel, das ist gute Stimmung hier. 2000 Fans, viele auch aus Rostock dabei. Und Rostock führt nach dem ersten Viertel 27-17.
1: Weiter geht's mit unserem Sportarten-Hopping. Jetzt landen wir auf dem Eis in der Champions Hockey League. Der deutsche Meister Eisbären Berlin gegen Graz. Jens-Christian Gussmann, wie ist das Spiel für die Eisbären losgegangen?
22: Perfekt, wirklich perfekt, kann man nicht anders sagen. Die Eisbären 3-0 vorne, wir sind schon im zweiten Drittel, 25. Spielminute. Jetzt so ein verdeckter Schuss des neuen Verteidigers Davidson, aber diesmal dann eher nur zweiter Sieger im Duell mit dem Grazer Keeper Nicolas Wiese. Also wie gesagt, die Eisbären super in die Partie reingekommen, so kann man wirklich mal starten in so eine Begegnung. Und der Lohn dann in der 10. Minute, 1-0, Leo Pföder kurz trocken. Handgelenksschuss, halbrechte Position. Die Eisbären auch danach am Drücker und dann Doppelschlag. Nochmal Pföderl in Überzahl in der 20. und eine Minute vorher Tore Vikingstad, einer der weiteren Angreifer der Eisbären, der da erfolgreich gewesen ist. Und die Eisbären auch jetzt wieder mit viel Druck, viel Vorcheck. Sie nageln die Österreicher im eigenen Drittel fest. Jetzt sind die aber doch mal in der Lage, sich zu befreien. Das Spiel verlagert sich auf die andere Seite. Und jetzt haben die Österreicher so ein bisschen Spielkontrolle. Schuss von der blauen Linie. Aber der Goalie, der Eisbären Lafontaine, auch er ist neu mit dem Schoner zur Stelle. Die Eisbären führen 3-0.
1: Wir haben bei Sportschau Live auch Leichtathletik im Programm. Das Saisonfinale in Budapest nennt sich Ultimate Championship. Jens Gideon, was ist denn bei dir schon passiert?
23: Ja, was richtig Hammermäßiges, möchte ich sagen. Merlin Hummel aus Kulmbach in Franken hat sich nämlich den ersten Sieg hier bei dieser Ultimate Championship, derer die Olympiasieger, Weltmeister oder Diamond League-Sieger sind, geholt und damit eine Siegprämie von 150.000 US-Dollar kassiert. Das ist eine Wahnsinnssumme. Solche Summen werden hier ausgezahlt an die Sieger und Platzierten. Ein erstmalig stattfindendes Event. Zweite deutsche Beteiligung des Abends heute in der 4x100 Meter Mixstaffel. Und da ist Deutschland mit Platz 6 zufrieden. Am Ende die USA gewinnen vor Jamaika und Großbritannien. Und Merlin Hummel hat für den Sieg des Abends gesorgt. Und zwar gegen den Weltmeister und Olympiasieger, gegen Ivan Katzberg aus Kanada und auch gegen Bence Halasch, den Lokalmatadoren aus Ungarn. Also das war richtig großer Sport, den Merlin Hummel hier heute präsentiert hat im Stadion der WM von 2025. Die fand ja auch in Budapest statt, hat er sich diesen Erfolg geholt. Der Vize-Weltmeister und Europameister ist jetzt also der Ultimate Champion of the World.
1: Das klingt auf jeden Fall richtig gut. Dankeschön, Jens Gideon von der Leichtathletik. Ein Ergebnis noch. Darmstadt gewinnt in der zweiten Liga mit 2-1 gegen Arminia Bielefeld. Und gleich nach halb dann ausführlich Live-Fußball aus der ersten Liga, Union gegen Schalke. Jetzt hat Ingo Janssens die Nachrichten für Sie.

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1: Um 20.30 Uhr. Die USA haben mit mehreren Gedenkveranstaltungen an die Opfer der Terroranschläge vom 11. September 2001 erinnert. In New York wurden die Namen der mehr als 3000 Menschen vorgelesen, die bei den Angriffen vor 25 Jahren getötet wurden. Aus Washington, Samuel Jakisch.
2: Erstmals gibt es in New York auch eine eigene Schweigeminute für tausende Feuerwehrleute, Einsatzkräfte, Helfer und Bauarbeiter, die nach ihrer Arbeit in den Trümmern von 9/11 erkrankt und gestorben sind. Zahlreiche Fälle von Krebs- und Atemwegserkrankungen sind auf ihren Einsatz am schadstoffbelasteten Ground Zero zurückzuführen.
1: Der Bundestag hat die erste Runde seiner Beratungen über den Haushalt 2027 abgeschlossen. Er sieht Ausgaben von 555 Milliarden Euro vor, so viel wie noch nie. 200 Milliarden davon sind neue Schulden. Redner der schwarz-roten Koalition verteidigten den Finanzplan als Investitionsprogramm für Wirtschaft, Infrastruktur und Sicherheit. AfD, Grüne und Linke kritisierten dagegen die hohe Verschuldung, die zudem falsche Schwerpunkte setze. Die Bauminister der Länder kritisieren Pläne der EU-Kommission, europaweite Kriterien für Kurzzeitvermietungen zu schaffen. Das könnte die Geschäfte von Airbnb und anderen Anbietern einschränken. Hauptstadtkorrespondent Martin Polanski.
3: Die angedachten EU-Regeln könnten bereits bestehende Vorgaben in deutschen Städten für Airbnb und Co. aushöhlen, warnt Hamburgs Stadtentwicklungssenatorin Pein. Viele Kommunen hätten bereits Regeln gegen die Zweckentfremdung von Wohnraum, die über die EU-Pläne hinausgingen. Berlins Stadtentwicklungssenator Gebler sieht die Gefahr, dass hiesige Kommunen durch EU-Regeln sogar eingeschränkt werden könnten.
1: Der BUND geht gerichtlich dagegen vor, dass in Lingen in Niedersachsen eine Firma Brennelemente für Atomkraftwerke russischer Bauart herstellen darf. Die Klage richtet sich gegen das Land Niedersachsen, das die Produktion genehmigt hat. Der BUND warnt davor, dass der russische Staatskonzern Rosatom Informationen über kritische Infrastruktur in Deutschland erhält. Das Land argumentiert, es habe den Antrag nach dem Atomgesetz nicht ablehnen können. Die Houthi-Rebellen haben die Kontrolle über die Meerenge Bab al-Mandab übernommen. Sie verbindet das Rote Meer mit dem Indischen Ozean. Weil sie die kürzeste Route zwischen Europa und Asien ist, gilt sie als eine der wichtigsten Schifffahrtsrouten der Welt. Experten gehen davon aus, dass der internationale Handel beeinträchtigt werden dürfte. Das waren die Nachrichten. Das Wetter. In der Nacht wechselnd bewölkt, im Süden teils klar. Von Norden bis in die Mitte kann örtlich etwas Regen fallen. Tiefstwerte zwischen 15 Grad auf den ostfriesischen Inseln und 4 Grad am Alpenrand. Morgen wechseln sich Wolken und Sonnenschein ab. Im Süden wird es oft sonnig und meist trocken. Höchstwerte zwischen 19 Grad an den Küsten und bis zu 27 Grad am Oberrhein. Die Zeit 20.33 Uhr.
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4: Mit Tabia Kunze im Studio. Das Spiel läuft Union gegen Schalke. Da sind wir gleich live dabei. Ein Ergebnis gibt's schon aus der Frauen-Bundesliga im Fußball. Da hat heute nämlich das Nordderby Werder Bremen gegen den Hamburger SV stattgefunden. Vor 27.000 Zuschauern im Weserstadion haben die Bremerinnen gewonnen mit 1:0. Isabella Jaron, die Torschützin der HSV, damit in dieser Saison sieglos in der Frauen-Bundesliga. Zwei Teams, die noch sieglos sind in der Männerbundesliga, sind Union und Schalke. Die treffen heute an der Alten Försterei aufeinander. Die ersten Minuten sind gespielt unter Flutlicht und Lars Becker kann uns jetzt mal sagen, wie das Spiel losgegangen ist.
5: 3,5 sind es ganz genau, die hier gespielt sind an der Alten Försterei. Erste Chance für Schalke durch den nach Hüftverletzung in die Startformation zurückgekehrten Kapitän durch Kenan Karaman. Ball über das Tor, hätte auch nicht gezählt. Der Linienrichter hat auf Abseits entschieden. Die ersten 2 Minuten, die gehörten dem ersten FC Union, haben ordentlich Druck gemacht, hatten auch schon eine Freistoßchance beziehungsweise nach einem Freistoß aus dem Halbfeld eine Kopfballgelegenheit. Schalke konnte die Sache aber klären. Hochintensive Partie zweier Mannschaften, wo die Trainer ja jeweils sagen, Intensität spielt eine ganz, ganz große Rolle. Energie auf den Platz bringen, unser Spielsystem durchsetzen. Mal gucken, wem das am besten gelingt. 2 Unioner in der Startformation von Schalke. Der Keeper Loris Karius und Robin Gosens haben beide in ihrem einen Jahr hier beim ersten FC Union nicht sonderlich große Spuren hinterlassen.
4: Heute ist viel los in Berlin, sportlich. Nicht nur Fußball, sondern auch Eishockey wird gespielt im sogenannten Wellblechpalast in Berlin-Hohenschönhausen. Und da sitzt mein Kollege Jens-Christian Gussmann. Wir haben uns ja vor diesem Spiel unterhalten und du hast gesagt, du bist so ein bisschen skeptisch, was den Saisonstart der Eisbären angeht. Aber heute stimmt dich das positiv, was du bisher siehst?
6: Das stimmt mich positiv, in der Tat, Tabea, aber nichtsdestotrotz auch die Gäste aus Österreich, sie sind ja dort Meister, können Hockey spielen und haben verkürzt. Nur noch 3:1, dass die Führung der Eisbären verkürzen konnten die Österreicher, als sie einen Spieler mehr auf dem Eis hatten. Also ein Eisbär hockt in der Kühlbox auf der Strafbank und dann wird der beste Torschütze beim Meisterschaftstriumph der Österreicher in der vergangenen Saison, Chris Collins, einfach nicht hart und intensiv genug attackiert, hat da viel zu viel Zeit, kann sich die Scheibe zurechtlegen. Klingt in die kurze Ecke links ein. Nur noch 3:1 für die Eisbären.
4: Damit wieder zum Fußball. In der zweiten Liga ist Schluss. Wir haben den nächsten Sieg gesehen. Des ersten FC Nürnberg gegen Hannover 96 haben die Franken mit 2:1 gewonnen und damit die Tabellenführung übernommen. Oliver Tubenauer hat uns das Spiel hier gerade ins Ziel geschildert. Hallo Oliver.
7: Hallo, schönen guten Abend.
4: Was war denn heute ausschlaggebend für diesen knappen Heimsieg?
7: Also ich muss ganz einfach sagen, das Ergebnis war knapp, aber das, was man auf dem Platz gesehen hat, das war alles andere als knapp. Wir haben einen sehr, sehr dominanten 1. FC Nürnberg gesehen und ich komme jetzt auch schon ein paar Jahre hier in dieses Stadion und es hat mir selten so viel Spaß gemacht wie in dieser Saison. Man merkt, das ist eine ganz junge Truppe, aber die sind so richtig hungrig, die wollen jeden Ball, die wollen gewinnen und damit haben sie Hannover heute einfach niedergekämpft und deswegen vollkommen verdient gewonnen. Also es macht wirklich Spaß, diesen 1. FC Nürnberg zuzusehen. Das ist natürlich im Umkehrschluss heute, dass das mit Hannover 96 nicht so doll war. Also von einer Spitzenmannschaft sind die Hannoveraner momentan sehr weit entfernt.
4: Ja, das ist wirklich erstaunlich, was da bei 96 passiert. Es gab schon Niederlagen gegen Energie Cottbus. Gut, gegen Wolfsburg kann man vielleicht verlieren. Letzte Woche ein später Ausgleichstreffer. Was stimmt in dieser Mannschaft nicht?
7: Ja, also ich würde sagen, Hannover 96, das ist immer so eine Frage, wo sind deine Ansprüche? Und ich glaube, dass die Ansprüche bei Hannover 96 vor dieser Saison einfach viel zu hoch waren. Man hat sich, glaube ich, ein bisschen blenden lassen davon, dass man in der vergangenen Saison zumindest die Relegation ganz knapp verspielt hat, dass man so einen super Start in die Saison hatte, in der vergangenen Saison, wo man mit 4 Siegen und 12 Punkten gestartet ist. Aber letzten Endes glaube ich, dass Hannover 96 letztlich nicht die Qualität hat, um da oben wirklich mitzuspielen. Jetzt ist man momentan schon 9 Punkte hinter dem 1. FC Nürnberg nach dieser Niederlage heute. Und jetzt ist die Frage, ist Nürnberg der Aufstiegskandidat Nummer 1? Was ist denn dann mit Heidenheim? Was ist mit Wolfsburg? Was ist mit Hertha? Und was ist mit Kaiserslautern? In diese Phalanx muss man erstmal unterkommen. Und da sehe ich die Hannoveraner momentan gar nicht. Sie sind eine ordentliche Truppe, haben gutes Umschaltspiel. Aber so, dass sie tatsächlich einen Gegner dominieren können, da brauchst du mehr als nur Drangphasen, die sie ja durchaus in den Spielen hatten und deswegen von ihrem Trainer Christian Tietz in der einen oder anderen Situation auch zu Recht gelobt wurden. Aber letztlich brauchen sie viel mehr Dominanz in ihrem Spiel.
4: So, jetzt steht der 1. FC Nürnberg zumindest mal bis Sonntag an der Tabellenspitze. Dann könnte Hertha vorbeiziehen. Die spielen am Sonntag in Osnabrück. Hat Nürnberg aus deiner Sicht das Potenzial, sich dauerhaft in den Aufstiegsrängen zu halten?
7: Tatsächlich glaube ich das schon, wenn, und das ist die große Voraussetzung, wenn sich die Abwehr noch ein wenig stabilisieren kann. Es war heute wieder ein absolut unnötiger Gegentreffer, ausgelöst durch einen Elfmeter, der völlig unnötig war. Es gab diese Flanke in den Strafraum von Marcel Hartl und was die Hand von Alexios Kalligropoulos da zu suchen hatte, das weiß kein Mensch. Dieser Elfmeter war total überflüssig, aber total berechtigt und es schleichen sich da immer wieder kleinere Fehler beim 1. FC Nürnberg ein. Man muss allerdings auch wirklich sagen, das ist wirklich eine blutjunge Truppe, die da hinten drin steht, wenn Finn Otto mit 24 Jahren der Älteste in der Viererkette ist und der spielt seine erste Zweitligasaison, kommt ja aus der dritten Liga aus Verl, dann hat das einiges zu sagen. Das sagt aber auch, dass die da hinten drin stehen, durchaus Talent haben und dass die innerhalb einer Saison, in einer Zweitligasaison sicherlich auch sehr schnell dazulernen können.
4: Nürnberg also ganz oben, 4 Siege aus den ersten 5 Spielen, aktuell einen Punkt vor Hertha BSC und dahinter Heidenheim und Wolfsburg. Das ist der Blick auf die Spitzenplätze in der zweiten Liga. Und große Erleichterung dürfte heute in Darmstadt herrschen, denn der SV Darmstadt hat das Tabellenende in der zweiten Liga verlassen, hat den ersten Saisonsieg geschafft. 2:1 gegen Arminia Bielefeld. Philipp Hofmeister, unser Reporter. Hallo Philipp.
8: Hallo Tabea, grüße dich.
4: Dann erzähl mir, wie groß ist die Erleichterung in Darmstadt?
8: Boah, also ich habe versucht, das so ein bisschen zumindest mal über den Daumen gepeilt, irgendwie in Kilogramm aufzuwiegen, aber das waren eher Zentner. Um mal ein schönes Bild zu bemühen, mit Abpfiff setzte Florian Kohfeldt, der Trainer des SV Darmstadt 98, zu einem wirklich handfesten Jubelsprint über den ganzen Platz an, wollte seinen Torhüter und Kapitän Marcel Schuhen anspringen, der war aber schon auf die Wiese runtergefallen vor Erschöpfung. Dann versuchte Kohfeldt, sich draufzuwerfen, und das waren nur so ein paar Szenen hier, die dokumentieren, wie erleichtert man in Fußball Darmstadt ist. Aber man muss das, glaube ich, mal ein bisschen einsortieren. Das letzte Mal, dass die Lilien ein Zweitligaspiel gewinnen konnten, das war am 7. März hier im März, Anfang März. Da war fast noch Winter. Ja, es war damals sehr kalt. Ich war hier und inzwischen ist der Sommer schon fast wieder verschwunden. Also so lang hat es gedauert. Und dementsprechend kann man diese Erleichterung rund um die Lilien sicherlich auch ein Stück weit nachvollziehen.
4: Nach der 0:3 Niederlage in Kaiserslautern von letzter Woche wollten die Fans die Mannschaft nicht sehen, haben sie weggeschickt. Hast du jetzt heute da Versöhnungsszenen beobachten können zwischen Anhängern und Spielern?
8: Ja, es wurde gerade noch mal ausgiebig ein Stück weit gefeiert, auch vor der eigenen Kurve. Die Menschen hier haben honoriert, dass ihre Mannschaft sich heute wehrhafter gezeigt hat als am letzten Wochenende am Betzenberg in Kaiserslautern. Da war es seltsam, ja, energielos, kann man fast schon sagen. Heute war es über manche Strecken auch ein bisschen komisch. Man sieht einfach, dass diese Darmstädter einen massiven Umbruch wieder mal moderieren müssen. 18 offizielle Zugänge stehen in der Transferbewegungsliste in diesem Sommer. Das funktioniert natürlich nicht von heute auf morgen, aber was die Menschen fast überall und natürlich auch hier in Südhessen erwarten, ist Leidenschaft, ist Einsatz, ist Kampf, ist eine gewisse Resilienz. Das hat diese Mannschaft aus Darmstadt vor allen Dingen in der sehr intensiven, sehr hektischen Schlussphase heute gezeigt. Sie hat sich gestemmt gegen eine drohende Niederlage. Arminia Bielefeld war richtig gut drin, irgendwann hier in diesem Fußballspiel. Und dann gab es einen Handelfmeter 5 Minuten vor Abpfiff. Und Milan Smit, einer der vielen Neuzugänge in der Darmstädter Offensive, der behielt die Nerven, verwandelte den ganz cool flach rechts unten hinein. Und das haben die Menschen eben honoriert, dass die Darmstädter heute anders als in den vergangenen Spielen nicht irgendwann aufgesteckt haben, sondern weitergekämpft haben.
4: Was erwartest du denn für eine Saison insgesamt für den SV Darmstadt?
8: Gute Frage. Die sind für mich noch immer nicht greifbar, die Lilien. Ich sag's, wie es ist. Das kann in alle Richtungen gehen. Tendenziell vom Fußballerischen her muss man sagen, ist die Mannschaft schwächer als in der letzten Saison. Auch das ist aber, wie gesagt, kein Wunder. Denn allein die zwei Jungs da vorne, die abgewandert sind, Isaac Liedberg, einer der besten Torjäger nach Mönchengladbach, und Fraser Hornby zum VfL Wolfsburg, die sind wirklich schwerwiegend, diese beiden Verluste. Und das, was jetzt nachgekommen ist, das muss sich finden. Da hat noch nie irgendjemand mit dem anderen zusammengespielt heute von den 4 Offensiven, die da in der Startelf von Florian Kohfeldt standen. Wenn das zusammenwächst, kann es wieder Richtung Zweitliga-Mittelfeld und vielleicht ein bisschen darüber hinausgehen. Insgesamt aber sind die Lilien, finde ich, eine halbe Klasse schwächer als in der letzten, wohlgemerkt, sehr guten Zweitligasaison.
4: Und was machen wir mit Arminia Bielefeld? Auch nur ein Sieg jetzt aus den ersten 5 Spielen. Wie hast du die Arminen heute wahrgenommen?
8: Ja, auch nicht wirklich schlecht. Die lagen schon nach 3 Minuten in Rückstand. Also wirklich ein absoluter Albtraumstart. Da führte Darmstadt schon durch den Koreaner Lee. Aber die Arminia steckte nicht auf. Das hat mir sehr gut gefallen. Sie blieb drin in der Partie, wurde immer besser, immer druckvoller, belohnte sich durch ein sehr sehenswertes Ausgleichstor von Marius Wörl nach einer Stunde mit dem Ausgleich, drückte dann auch ein bisschen mehr auf den Sieg. Aber am Ende sind es dann eben die Kleinigkeiten, auch da unten in den niederen Regionen der zweiten Fußball-Bundesliga, die den Ausschlag geben. Unglücklich das Handspiel dann des eingewechselten Leon Jensen, der Neuzugang von Hertha BSC. Aber ein folgerichtiger Handelfmeter. Also das ist unglücklich gelaufen heute aus Sicht der Arminia. Was in Summe neben den gerade mal 4 Punkten nach 5 Spieltagen natürlich schmerzt, ist das DFB-Pokal aus beim Regionalligisten in Groß-Asbach. Das ist in Summe dann für die Bielefelder eben auch ein Saisonstart, der mehr oder weniger dann jetzt in Summe doch in die Hose ging.
4: Einschätzungen aus Darmstadt von Philipp Hofmeister. Damit machen wir erstmal einen Strich unter die zweite Liga. Gute Nachrichten habe ich für alle Fans des ersten FC Union Berlin, denn letzte Woche in Leverkusen, da lag Union schon nach 43 Sekunden zurück. Das ist heute nicht passiert, denn sonst, Lars, hättest du dich natürlich gemeldet.
5: Selbstverständlich. Die ersten zwei Minuten, die gehörten hier übrigens dem ersten FC Union. Der hat ordentlich Druck gemacht, hatte auch ein Halbfeld-Freistoß und mit einer Kopfballgelegenheit dann an der Schalker Abwehr gescheitert. Und im Anschluss hat dann der Gast, hat Schalke 04, das Team von Miran Muslic, die Partie in den Griff bekommen, hat auch die einzige Chance gehabt. Schilder ich gleich nach. Jetzt aber Ecke für den ersten FC Union. 15. Minute, rechte Seite. Josip Juranovic hat die rechte Hand gehoben, was auch immer das bedeutet, auf den langen Pfosten. Da steht aber keiner, der den Ball verwerten kann. Jetzt ist er wieder zurückgekommen auf die rechte Seite. Juranovic kriegt ihn nicht unter Kontrolle. Leichte technische Probleme in dem Moment. Und der Schiedsrichter entscheidet jetzt auch nicht Einwurf für Juranovic, der so getan hat, als hätte er den Ball gar nicht berührt und schnell einwerfen wollte. Aber hat der Schiedsrichter Timo Gerach völlig richtig gesehen und erkannt, hat auf Einwurf für Schalke entschieden. Die hatten die erste Gelegenheit durch den zurückgekehrten, nach Hüftverletzung wieder in der Startformation befindlichen Kenan Karaman. Der wurde von der linken Seite mit einem richtig guten Pass in die Zentrale von Gosens gefüttert, hat den unter Kontrolle gebracht, ist noch 4-5 Meter gegangen, wurde überhaupt nicht angegriffen von den Union-Innenverteidigern, weder von Querfeld noch von Udokai und dann aus 16 Metern mit rechts knapp über das Tor. Das war bislang die beste Chance für Schalke und überhaupt die beste Chance im Laufe dieser Partie. Robin Gosens, während Schalke jetzt schon wiederkommt, wieder über Karaman, er legt den Ball auf die rechte Seite raus, gibt die Gelegenheit in Ljubicic und dann die klasse Grätsche in dieser Situation von Tom Rothe, gibt Ecke für Schalke. Gosens hatte ja seiner Mannschaft in der Kabine erzählt, wie es hier so zugeht an der Alten Försterei, was Schalke erwartet, welche Wucht und welche Atmosphäre hier herrscht. Steht 0-0, Schalke macht eine gute Partie, Union könnte mehr tun.
4: Dann tun wir doch jetzt was und kümmern uns wieder um den BBL-Pokal. Das ist Basketball, kurz vor dem Saisonstart der Basketball-Bundesliga mit Jan Möller in Hamburg. Jan, du hattest gesagt, die Hamburg Towers haben tendenziell Schwierigkeiten, wenn die Saison neu losgeht. Wie kommen sie denn heute klar gegen Rostock?
9: Naja, noch ist alles drin. 3:20 sind noch zu spielen im zweiten Viertel und Rostock führt zwar immer noch oder wieder, muss man sagen, mit 3 Punkten jetzt 41-38, aber Hamburg hatte zwischenzeitlich ausgeglichen, nachdem die Gäste ja nach dem ersten Viertel mit 10 Punkten geführt hatten. Also das ist ganz offen. Hier wird eher Basketball gearbeitet als gespielt. Da geht's richtig zur Sache unter den Körben. Rostock sehr dominant bei den Rebounds, sowohl am eigenen Brett als auch am gegnerischen. Hamburg ein bisschen besser bei den Dreiern und jetzt Hamburg durch Thomason. Das ist der Topscorer bisher. Der hat schon 15 Punkte da stehen auf der Anzeigetafel. Kann jetzt nachlegen mit 2 Freiwürfen. Der erste Sitz 39-41. Also die Hamburger sind dran. Letzte Saison, Saisonstart war das Stichwort. Da haben sie 18 Spiele in Folge verloren, wettbewerbsübergreifend. Hier wollen sie gleich das erste Mal gewinnen.
4: Die Saison im Basketball beginnt, die in der Leichtathletik geht zu Ende mit dem Saisonfinale, dem Internationalen in Budapest. Das heißt Ultimate Championship, ein neues Konzept mit insgesamt 10 Millionen Dollar Preisgeld und einem gestrafften Programm. So will die internationale Leichtathletik attraktiver werden. Jens Gideon, du bist schon lange Jahre Leichtathletik-Reporter. Was hältst du denn von diesem neuen Konzept?
10: Ich bin ehrlich gesagt ein bisschen zwiegespalten, weil ich nicht genau weiß, wie die Athleten über dieses Format denken, die nicht dabei sein dürfen. Beispielsweise die einzige deutsche Olympiasiegerin, nämlich Yemisi Mabry, die nicht an den Start gehen darf, weil das Kugelstoßen nicht in diesem, du hast es erwähnt, gestrafften Programm vorhanden ist. Andere wiederum, wie Merlin Hummel, den ersten deutschen Sieger bei diesen Ultimate Championships, die ja zum ersten Mal ausgetragen werden, den wird das nicht interessieren. Der nimmt nämlich sein Preisgeld gerne mit, das er heute Abend gewonnen hat.
4: Du hast uns schon erzählt, 150.000 Dollar für Merlin Hummel, das ist natürlich echt viel Geld. Welche Deutschen haben denn sonst noch Chancen abzuräumen bei diesem Wettkampf?
10: Ja, es sind insgesamt nur 5 Einzelathleten am Start aus deutscher Sicht. Das sind die beiden 400 Meter Hürdenläufer Emil Adjekum und Ove Fischer-Breiholz. Dann Robert Faken über 1500 Meter. Merlin Hummel hat seinen Wettkampf schon absolviert und die besten Chancen ebenfalls mit einer ganz großen Pfanne voller Geld nach Hause zu gehen, hat wohl Julian Weber, der Speerwerfer. Er geht auch an den Start innerhalb dieser 3 Tage, innerhalb dieses gerafften WM-Programms.
4: Ich habe Julian Weber und Emil Adjekum vor 2 Wochen hier beim ISTAF in Berlin erleben dürfen. Da wurden sie im Olympiastadion gefeiert von über 40.000 Leichtathletik-Fans. Und da haben sie mir auch erzählt, sie haben das Gefühl, diese Saison hat wirklich was ausgelöst in der deutschen Leichtathletik mit den erfolgreichen Europameisterschaften in Birmingham. Wie siehst du das, Jens?
10: Na, wir müssen, und das haben wir als Experten nach den erfolgreichen, sehr erfolgreichen Europameisterschaften gesagt, dann schauen, was das Ganze auf Weltebene bedeutet. was schaffen wir bei Olympischen Spielen oder Weltmeisterschaften. Ja, in Tokio 25 sah auch das schon sehr viel besser aus, was dort angeboten wurde. Aber insgesamt, ich habe es schon erwähnt, die einzige deutsche Olympiasiegerin 24 in Paris war eben Yemisi Mebri im Kugelstoßen, damals noch als Yemisi Ogunleye. Aber die anderen Platzierungen haben Hoffnung gemacht, haben sich jetzt bestätigt dann im Laufe der weiteren Wettkämpfe. Es ist zu konstatieren, dass die deutsche Leichtathletik auf dem Vormarsch ist, besser wird. Aber ob tatsächlich bei den nächsten Olympischen Spielen mehr Medaillen rausploppen, als es in Paris der Fall war, das wage ich zu bezweifeln, auch wenn solche Formate jetzt dazwischen geschoben werden.
4: Wo siehst du denn den größten Nachholbedarf noch, was die deutschen Leichtathleten angeht, mit Blick eben auf die Olympischen Spiele in Los Angeles?
10: Also vor allem natürlich bei der Rückkehr zu den gewohnten Stärken. Wir haben zwar mit Hammerwerfer Merlin Hummel einen guten Werfer, wir haben mit Julian Weber einen guten Werfer, aber es gibt kaum Kugelstoßer, es gibt kaum Diskuswerfer, die in die Weltspitze vordringen können, und deshalb müssten wir uns beim Werfen und Stoßen vielleicht noch ein bisschen verbessern. Auf der Laufbahn sind wir deutlich besser geworden in den letzten Jahren. Deutschland ist wieder eine Läufernation, das zeigen die Ergebnisse bei den Europameisterschaften, und trotzdem, auch die Zeiten von dort sind nicht vergleichbar mit denen, die auf Weltebene gelaufen werden. Heute hier die Vorläufe über 400 Meter mit Zeiten deutlich knapp über 44 Sekunden. Da müssen deutsche 400-Meter-Läufer, ja, also ich weiß gar nicht, was da alles zusammenkommen muss, um solche Zeiten wieder zu erreichen. Also wir sind besser geworden, aber immer noch weit weg von der Weltspitze.
4: Das war die Einschätzung von Leichtathletik-Reporter Jens Gideon. Vom Saisonfinale der Leichtathleten in Budapest hat er uns berichtet, und wir kümmern uns gleich wieder um Eishockey. Kurzer Blick mal zum Fußball. Es steht 0:0 nach 20 gespielten Minuten im Freitagsspiel der Bundesliga Union gegen Schalke. Bei den Eisbären Berlin, dem deutschen Serienmeister im Eishockey, hat sich einiges geändert zu dieser Saison. Am auffälligsten, die Eisbären haben einen neuen Trainer. Nicht mehr Serge Aubin, sondern Eric Dubois ist jetzt der Verantwortliche, der eben die Eisbären am besten wieder zur nächsten Meisterschaft coachen soll. Die ersten Eindrücke, was eben von den Eisbären erwarten können in dieser Saison, die erleben wir in der Champions Hockey League. Jens Christian Gussmann, unser Reporter im Spiel gegen Graz. Wie überzeugend findest du die Eisbären heute?
6: Also bisher 40 Minuten rum. Die Mannschaften marschieren gerade vom Eis runter Richtung der Kabinen. Die Eisbären nach wie vor in Führung. Nach wie vor heißt es 3:1. Das heißt, seit unserer letzten Einwendung ist nicht mehr so viel auf dem Eis passiert. Die Eisbären profitieren bei diesem Zwischenstand vor allen Dingen von ihrem sehr guten ersten Drittel, das sie gezeigt haben. Da waren sie klar dominant, das überlegene Team auf dem Eis. Im zweiten Abschnitt haben sich die Österreicher dann reingekämpft in die Partie. Ist da dann eine offene Angelegenheit gewesen. Und in Überzahl haben die Österreicher die Grazer dann ein bisschen verkürzen können. Aber momentan die Eisbären 40 Minuten lang auf Kurs. Und das wäre wichtig. Sie brauchen einen Sieg, um in der Champions League dabei zu sein.
4: Weiter dabei bleiben wollen auch die beiden Basketballteams, die sich heute in der ersten Runde des BBL-Pokals gegenüberstehen. Die Hamburg Towers und die Rostock Sea Wolves in Hamburg das Ganze. Und Jan Möller, du hast uns von einem ziemlich engen Spiel berichtet. Ist das so knapp und spannend weitergegangen?
9: Das ist so knapp und spannend weitergegangen. Es war eben eine Phase kurz vor der Halbzeitpause. Jetzt ist nämlich gerade Pause, wo auf der einen Seite der Dreier gefallen ist, dann auf der Gegenseite, dann wieder auf der anderen Seite. Es ging hin und her, beide Mannschaften richtig heiß gelaufen. Und so steht es zur Pause 48:48. DeAndre Lansdowne eben eine Sekunde vor Schluss mit dem letzten Wurf für Rostock in der ersten Halbzeit. Der wäre fast aus der eigenen Hälfte noch drin gewesen. Hat da schon so reingelugt in den Korb, ist aber wieder rausgesprungen. Also unterhaltsames Spiel hier zwischen Hamburg und Rostock. Das gab es auch schon in der Vorbereitung. Da hat Hamburg mit 11 Punkten gewonnen. Aber das war noch in einer relativ frühen Phase, wo einige Spieler nicht dabei waren. Zuletzt die Tendenz eher andersrum. Rostock, Ausrufezeichen, Sieg bei Alba Berlin in der Vorbereitung. Heute beide ungefähr auf Augenhöhe. Das wird spannend. Das kann ein Pokalkrimi werden. 48:48 zur Pause.
4: Dankeschön, Jan. Die kleinen Wackler auf der Leitung nach Hamburg, die bitten wir zu entschuldigen. Aber das Wichtigste konnten wir ja gut verstehen. So, wenige Minuten noch, dann wird's ernst für Alexander Zverev in New York. Deutschlands bester Tennisprofi tritt im Halbfinale der US Open an. Er hat das nächste Grand Slam Finale vor Augen. Aber eine Sache, die geht ihm ziemlich auf den Keks vor diesem Halbfinale. Tim Brockmeier.
11: Alexander Zverev ist sauer.
12: Das habe ich noch nie erlebt.
11: Richtig sauer.
12: Mit meinen 12 Jahren auf Tour habe ich das noch nie erlebt.
11: Es geht um die Ansetzung seines Halbfinals gegen den Russen Khachanov. Zverev muss erstmals bei diesen US Open am Tag ran. 15 Uhr Ortszeit, das geht ihm gehörig gegen den Strich.
12: Ich finde es auch etwas komisch, dass Leute, die 2 Tage frei haben, jetzt nach uns spielen.
11: Leute, das sind Francis Tiafoe und Ben Shelton. Die beiden US-Amerikaner spielen das zweite Halbfinale am Abend in New York, haben dadurch deutlich länger Pause als der Deutsche. Darum geht es Zverev aber gar nicht so sehr. Es geht ihm um seinen Rhythmus.
12: Ich glaube, das ist nicht etwas, was sich jetzt in meine Karten spielt. Mit Sicherheit nicht.
11: Aufgrund seiner Abendmatches bisher kam er hier immer sehr spät. Mitternacht, meist noch später vom Platz. Dann erst um 5 Uhr ins Bett, schlief bis mittags. Das geht mit dieser Halbfinalansetzung natürlich nicht mehr. Von heute auf morgen ist Frühaufstehen angesagt. Biorhythmus komplett umkrempeln.
12: Aber es ist, wie es ist.
11: Zverev kann es nicht mehr ändern. Und auch ein bisschen verstehen, dass die Turnierveranstalter und vor allem auch der viel Geld zahlende übertragene TV-Sender unbedingt das US-Duell Tiafoe-Shelton in der Primetime am New Yorker Abend haben wollen.
12: Das sind halt 2 Amerikaner. Die im Halbfinale sind, das kann ich auch schon verstehen, dass die abends spielen wollen.
11: Also gilt es jetzt für den Deutschen, den Ärger wegzuschieben und sich auf das Halbfinale gegen den Russen Khachanov zu konzentrieren.
12: Jemand, den ich seit fast 20 Jahren kenne.
11: Schon als Junioren waren sie gemeinsam unterwegs, die beiden sind befreundet, hatten unzählige Matches gegeneinander, auch eines der wichtigsten Zverevs.
13: Alexander Zverev ist Olympiasieger, er holt Gold für Deutschland.
11: Das Olympiafinale in Tokio gewann Zverev gegen Khachanov, der umstritten ist auf der Tour. Er unterstützt offen den Angriffskrieg seines Landes.

0: Historischer Moment in der Fußball-Bundesliga, das erste Tor für die Schalker seit dem Wiederaufstieg in die Bundesliga ist gefallen beim ersten FC Union. Lars Becker, bitte schilder uns, wie das passiert ist.
1: Flanke von der rechten Seite für und von Schalke 04, Kopfballverlängerung im Strafraum und am langen Pfosten, da steht der Linksverteidiger, da steht Robin Gosens, der zwischen 2023/24 eine sehr durchwachsene Saison beim ersten FC Union gespielt hat, der nimmt den Ball Volley, trifft ihn gar nicht richtig, leicht spitzer Winkel, der Ball prallt an den rechten Innenpfosten und kullert dann ins Tor, nimmt die Hände runter, Robin Gosens feiert gar nicht richtig vor der Fankurve, der Unioner hält sich also zurück, Schalke führt mit 1:0 und das völlig korrekt. Das war die dritte richtig gute Chance. Jetzt schauen wir auf den Freistoß für Union. Zentrale Position, 35 Meter, reingechippt. Kopfball von Becker zur Klärung, aber nur halb geklärt. Nicht aus dem Strafraum raus. Direktschuss von Latte-Lath. Nimmt den Ball aus der Drehung mit rechts auf Karius zentral. Der geht in die Knie und bringt den Ball unter Kontrolle. Loris Karius hat ja auch ein Jahr hier verbracht, kaum gespielt. Nur einige Pflichtbegegnungen kamen nicht an Andreas Lute vorbei. Das erste Mal, dass er gerade gefordert wurde. Schalke mit zwei guten Chancen. Jetzt kommt Union wieder mit der Chance zum Ausgleich, aber wieder gut geklärt von Schalke. Karaman, der zurückgekehrte Kapitän, Schuss knapp drüber und dann Aouchiche aus 16 Metern. Tolle Parade von Renault, reißt die rechte Faust hoch und bringt den Ball über die Latte. Schalke musste schon wechseln. Ljubicic hat sich verletzt, hat es noch versucht weiterzuspielen, ist dann rausgegangen. Dina Ibimbe für ihn in der Partie, für die Mannschaft von Miran Muslic, die hier in der alten Försterei verdient 1:0 führt.
0: Der Aufsteiger also vorne durch ein Tor von Rückkehrer Robin Gosens. Da ist doch richtig was los in der Männerbundesliga, in der Frauenbundesliga, aber auch was den Fußball angeht. Heute gab es das Nordderby Bremen gegen den Hamburger SV aus dem Weserstadion. Felix Gerhardt.
2: Es war ein umkämpftes Nordderby und der Sieger heißt verdient und glücklich Werder Bremen. Der Siegtreffer in der 49. Spielminute nach einer Ecke. Isabella Jaron am langen Pfosten köpfte ihn ein aus kurzer Distanz ins HSV. Die Hamburgerin danach mit einigen Chancen noch gaben sich nie auf in diesem umkämpften Spiel. Trainer Rodolfo Cardoso und auch der Co-Trainer sahen die gelbe Karte. Es waren also Emotionen drin. 7 Minuten Nachspielzeit gab es obendrauf, aber die HSV-Frauen konnten sich den Ausgleich nicht mehr erarbeiten. Und somit bleibt es beim 1:0 für den SV Werder Bremen. Der dritte Sieg im vierten Spiel für die Werder-Frauen. Der HSV wartet auch nach 4 Spielen immer noch auf den ersten Sieg in dieser Bundesliga-Saison.
0: In der kommenden halben Stunde mehr Fußball-Bundesliga, Tennis live mit Alexander Zverev und ein Gespräch zum Saisonstart in der NFL. Jetzt erstmal die Nachrichten.
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4: Um 21 Uhr mit Ingo Jansen. Guten Abend. In New York ist heute der Opfer der Anschläge vom 11. September vor 25 Jahren gedacht worden. Die zentrale Feier hat auf dem Platz stattgefunden, auf dem früher die Zwillingstürme des World Trade Centers gestanden haben. Dabei wurden die Namen der fast 3000 Todesopfer verlesen. Erstmals wurde auch der Menschen gedacht, die an den Spätfolgen gestorben sind. Viele von ihnen waren nach dem Einsturz der Türme giftigen Staubwolken ausgesetzt. Die Bundesanwaltschaft hat 7 mutmaßliche Mitglieder der palästinensischen Terrororganisation Hamas angeklagt. 3 der Verdächtigen sind vor knapp einem Jahr in Berlin festgenommen worden. ARD-Terrorismusexperte Holger Schmidt.
5: Die Ermittler gehen davon aus, dass die Männer einen Anschlag auf jüdische bzw. israelische Menschen in Deutschland geplant haben und dieser Anschlag im zeitlichen Umfeld des Jahrestages des Überfalls der Hamas auf Israel am 7. Oktober hätte stattfinden sollen. Für einen solchen Anschlag habe es bereits Planungen gegeben. Mehr als ein Dutzend Schusswaffen und 700 Schuss Munition sollen die Männer besorgt haben. Das Kammergericht Berlin muss nun entscheiden, ob es die Anklage zulässt und das Hauptverfahren gegen die Männer eröffnet.
4: Der Bundestag hat die erste Runde seiner Beratungen über den Haushalt für das kommende Jahr abgeschlossen. Er sieht Ausgaben von 555 Milliarden Euro vor, so viel wie noch nie. 200 Milliarden davon sind neue Schulden. Redner der schwarz-roten Koalition verteidigten den Finanzplan als Investitionsprogramm für Wirtschaft, Infrastruktur und Sicherheit. AfD, Grüne und Linke kritisierten dagegen die hohe Verschuldung, die zudem falsche Schwerpunkte setze. Der neue Bahnhof Fangschleuse nahe dem Tesla-Werk in Grünheide ist heute offiziell eröffnet worden. Mit längeren Bahnsteigen und neuen Gleisen sei er deutlich leistungsfähiger als die frühere Station, teilte die Deutsche Bahn mit. Bereits seit einem Monat halten dort Züge der Linie RE1, dafür stehen 2 Gleise zur Verfügung. Ab dem Fahrplanwechsel

0: Bis Mitte Dezember sollen 4 Gleise genutzt werden können. Die AfD will weiter die Wohnungen von landeseigenen Immobiliengesellschaften nach einem Punktesystem vergeben. Spitzenkandidatin Brinker sagte im RBB, damit sollen Menschen bevorzugt werden, die schon länger in Berlin leben und in bestimmten Berufen arbeiten. Jan Menzel, RBB 24 Landespolitik.
1: Die Herkunft, versicherte Brinker, solle keine Rolle spielen. Darüber hinaus setzte sich die AfD für den Neubau von Wohnungen ein. Als weiteren Baustein der Wohnungspolitik nannte Brinker Privatisierungen. Sie sprach sich dafür aus, Wohnungen aus dem Bestand der landeseigenen Wohnungsbaugesellschaften an Mieter zu verkaufen.
0: Soweit die Nachrichten. 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Das Wetter heute Nacht wechselnd bewölkt. Die Temperaturen sinken auf 12 bis 8 Grad. Aktuell in Berlin-Marzahn 17 und in Frankfurt-Oder 12 Grad. Morgen teils sonnig, teils bewölkt mit vereinzelten Schauern 20 bis 23 Grad. Die Zeit 21.03 Uhr.
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3: Tabea Kunze ist für Sie im Studio. Schön, dass Sie uns zuhören. Wir haben sehr viel Sport an diesem Abend, unter anderem das US Open Halbfinale Alexander Zverev gegen Karin Khachanov. Das Spiel hat noch nicht begonnen. Wir sind in dieser halben Stunde live in New York. Natürlich auch in der Fußball-Bundesliga. Da müssen wir nicht so weit gucken, nur rüber nach Berlin-Köpenick. Da spielt der erste FC Union gegen den FC Schalke. Und die Gäste aus Gelsenkirchen, sie führen seit der 25. Minute mit 1:0. Lars Becker sieht dieses Spiel für uns. Du hast von einer völlig verdienten Führung gesprochen für Schalke. Was kommt denn von Union?
4: Von Union kommt verdammt wenig. Die ersten 2 Minuten gehörten dem Team von Mauro Lustrinelli. Seitdem spielt im Prinzip nur noch Schalke. Hatten gerade die Riesenmöglichkeit durch Auschisch und der Fernschuss jetzt. Der Fernschuss von, das war Elfoussi mit dem 30-Meter-Kracher knapp über das Tor. Also das 1:0 durch Robin Gosens in der 25. Minute schon geschildert. Und dann gab es gerade durch Auschisch die Möglichkeit, der alleine aufs Tor zulief, auf Renault. Der kommt mit dem Körper an den Ball und dementsprechend verliert der Ball an Tempo. Und Rothe kann ihn gerade noch vorm 0:2 von der Linie kratzen. Vorher eben die Chancen durch Karaman drüber. Und Auschisch schon mal in der 20. Minute, als Renault mit einer Faust pariert. Von Union kommt verdammt wenig. Die Monitore blenden uns gerade den Präsidenten des ersten FC Union ein. Der kann damit natürlich überhaupt gar nicht zufrieden sein. Dirk Zingler, seine Mannschaft liegt hinten. Und Schalke macht hier an der Alten Försterei das Spiel und hätte sogar höher führen können als nur in Anführungsstrichen 1:0 durch den ehemaligen Unioner Robin Gosens.
3: Zur Schlussphase der ersten Halbzeit gibt's wieder Live-Fußball, Union gegen Schalke. Jetzt haben wir aber erstmal Football, um den wir uns kümmern wollen. Die NFL ist zurück. Seit gestern läuft die neue Saison in der besten American Football Liga der Welt. Das ist die NFL ohne Frage. Das Eröffnungsspiel war die Neuauflage des letzten Super Bowls. Titelverteidiger Seattle Seahawks hat gegen die New England Patriots mit 13-10 gewonnen. Dabei lagen die Seahawks zwischenzeitlich 0-10 zurück. Das war schon mal ein kurioser Start, was wir von der neuen NFL-Saison insgesamt erwarten können. Das kann ich jetzt live besprechen mit unserem Korrespondenten in Washington. Hallo Samuel Jakisch.
5: Schönen guten Abend.
3: Welchen Stellenwert hat die NFL aktuell in den USA? Ist sie weiterhin das verbindende nationale Ereignis, als dass sie zumindest früher oft beschrieben wurde?
5: Klares Jein, würde ich sagen. Also Football ist und bleibt der Lieblingssport der USA. Football gucken, das ist so das gemeinsame Ritual der Nation, der Aufhänger Nummer 1 für den Smalltalk am Montagmorgen im Büro. Die NFL ist mit Abstand das umsatzstärkste Produkt im Profisport hier in den USA. Jetzt kommt das Aber, die Konkurrenz wächst. Basketball ist der Sport der jungen Amerikaner, besonders der Schwarzen. Fußball wird immer stärker. 9% Marktanteil wird ihm zugeschrieben gegen 31% Football. Dieser Abstand wird kleiner. Frauenprofisport hat irrsinnige Wachstumsraten, da hat die NFL noch gar nichts beizutragen. Also die Konkurrenz wächst, aber noch ist Football klar die Nummer 1 für Sportfans hier in Amerika.
3: Vielleicht kannst du uns mal erklären, mich eingeschlossen, was fasziniert denn die Amerikanerinnen und Amerikaner am Football so sehr, dass, wie du sagst, es immer noch das Smalltalk-Thema Nummer 1 ist?
5: Ach, ich würde sagen, das ist ganz ähnlich wie beim deutschen Fußball. Das hat auch was mit Identität zu tun. Also wenn ich aus Minnesota komme, dann sind die Vikings einfach meine Heimat. Oder wenn ich aus New Jersey komme, dann schaue ich irgendwie seit Jahrzehnten den New York Jets beim Verlieren zu. Das ist dann so wie, jetzt haben wir gerade Schalke gehört, in Gelsenkirchen. Ich suche mir das nicht aus. Das kommt zu mir und dann bleibt es so. Hochschulsport ist noch ein ganz wichtiges Thema. Jede Uni, die du in den USA besuchen kannst, hat ein Footballteam und das unterstützt du, egal was du studierst. Das ist einfach ein präsenter Teil deiner besten Jahre, egal ob du dich für Sport interessierst oder nicht. Diese Liebe ist auch sehr teuer. Die NFL hat neue Verträge geschlossen mit Netflix, Amazon, YouTube, zusätzlich zu den Streaming-Plattformen, die es schon gibt von CBS, Fox und so weiter. Da muss ich überall ein Abo abschließen, wenn ich wirklich jedes Spiel von meinem Team sehen will. Da kann ich $1,000 im Jahr lassen. Und sogar Donald Trump hat schon gesagt, dass die NFL aufpassen muss, nicht die goldene Gans zu schlachten, also das Geschäftsmodell nicht überzustrapazieren. Und wenn selbst Trump das sagt, dann ist da womöglich was dran. Das Geld verdirbt gerade vielen Fans so ein bisschen den Saisonstart, aber die Liebe, die ist einfach ungebrochen.
3: Also bis zu $1,000, wenn ich jedes Spiel meiner Mannschaft sehen möchte im Stream quasi.
5: Pro Jahr, kann passieren, je nachdem wie erfolgreich sie ist.
3: Okay, das ist wirklich heftig. Dann gehen wir mal jetzt nochmal zum Sportlichen, kümmern uns darum, wer für dich die größten Favoriten sind auf den Super Bowl in diesem Jahr.
5: Das ist das Schöne dieses Jahr. Es gibt keinen so richtigen Favoriten. Die LA Rams stehen ganz oben bei den Wettanbietern, weil sie einige der besten Spieler der Liga geholt haben, gute Transfers gemacht im Sommer. Aber gestern Abend hierzulande gleich mal deutlich verloren. Ihr Derby gegen San Francisco. Knapp dahinter sind die Buffalo Bills, die Baltimore Ravens. Das sind Teams, die waren lange nicht dran oder haben noch nie den Super Bowl gewonnen. Aber man muss an denen vorbei, wenn man ins Endspiel einziehen möchte. Seattle Seahawks hast du schon genannt, ist der amtierende Champion. Beste Verteidigung und jetzt zum Auftakt gleich wieder gewonnen. Eagles, Chargers, Bengals, Texans, das sind alles Teams, die haben durchaus realistische Chancen auf das Endspiel um den Super Bowl. Das werden ziemlich unvorhersehbare Playoffs in diesem Winter.
3: Das ist ja dann zumindest schon mal ein großer Unterschied zur Fußball-Bundesliga, in der wir uns ja eigentlich jetzt schon wieder auf den FC Bayern als künftigen Meister einstellen. Was ist denn das Thema, was gerade die Vorberichterstattung in den USA dominiert?
5: Ich würde sagen, noch eine sehr interessante Geschichte sind die Kansas City Chiefs. Da gibt's diesen Super Quarterback Patrick Mahomes, der war aber verletzt letztes Jahr. Und da sind die Chiefs, nachdem sie jahrelang diese Liga dominiert haben, nicht mal in die Playoffs gekommen. Travis Kelce, das ist der berühmte Ehemann der berühmten Taylor Swift, der dort Football spielt, der wird auch nicht jünger. Aber sie haben einen sehr guten Offensivspieler geholt, Kenneth Walker den dritten, wenn nicht den besten der Liga. Mahomes ist auch wieder fit und immer noch Spitzenklasse. Also Kansas City könnte entweder nochmal richtig angreifen oder verschwindet endgültig. Das wird eine der spannenden Geschichten dieser Saison.
3: Drei Deutsche spielen in der anstehenden NFL-Saison. Wer von ihnen, glaubst du, hat in dieser Saison die größten Chancen, sportliche Schlagzeilen zu produzieren?
5: Sportlich würde ich sagen, der erfolgreichste ist natürlich Amon-Ra St. Brown. Der spielt für die Detroit Lions, ist da Wide Receiver, einer der besten der Liga. Also Bälle fangen und dann losrennen, das kann der ziemlich gut, ist mit Abstand der bekannteste Deutsche in der NFL. Marlin Klein ist ein Name, der ist noch neu, das ist eine ziemlich interessante Geschichte. Der spielt Tight End bei den Houston Texans, wurde dort gedraftet, kam als Teenager aus Köln, ohne Eltern, schlechtes Englisch und jetzt steht er da plötzlich als Rookie im Kader bei den Texans auf Augenhöhe mit etablierten Kräften. Der Junge könnte Spielzeit kriegen und Spaß machen dieses Jahr. Also noch ein Grund, sich diese NFL-Saison mal wieder ein bisschen genauer anzuschauen.
3: Jetzt hast du Amon-Ra St. Brown angesprochen. Wie wird der denn in den USA wahrgenommen? Kann man von ihm schon als NFL-Star sprechen?
5: Na, auf jeden Fall auf seiner Position einer der interessantesten und stabilsten Kräfte. Zu einem Star in der NFL gehört immer auch so eine gewisse, ich sag mal, Persönlichkeitsausstrahlung. Da musst du auch auf TikTok gut performen oder auf andere Weise die Fans für dich begeistern. Da ist er in Sachen Aura vielleicht noch nicht ganz vorne mit dabei. Auf jeden Fall aber ein Spieler, der auch unfassbar interessant ist und für sein Team sportlich extrem wertvoll.
3: Jetzt sind wir bereit und fit für die neue NFL-Saison. Vielen Dank nach Washington an Samuel Jakesch. Und wir machen weiter mit Basketball. Wir haben es gerade gehört, in den USA immer mehr junge Leute begeistert vom Basketball. Hier natürlich in Deutschland auch gut besucht die Hallen. Unter anderem haben wir heute den BBL-Pokal auf dem Programm. Wir sprechen noch später über die Basketball-WM der Frauen hier in Berlin. Aber jetzt sind mal die Männer dran. Jan Möller sieht das Spiel weiterhin für uns in Hamburg. Das dritte Viertel müsste doch jetzt bei dir losgegangen sein, oder? Hat sich jemand absetzen können von den beiden?
6: Ja, mit Absetzen ist das ja immer so eine Sache beim Basketball. Selbst wenn du da mit 10 oder 15 führst, muss das ja noch lange nichts heißen. Aber ein kleines bisschen haben sich die Towers zu Beginn der zweiten Halbzeit, also des dritten Viertels, absetzen können. Die haben nämlich diese zweite Hälfte gleich mal mit 2 Dreiern eröffnet. Osaro Rich und Martin Bräunig. 6 Punkte Vorsprung, 54-48. Und die hatten schon in der ersten Halbzeit eine Dreierquote von 44%. Das ist richtig, richtig gut. Rostock hat jetzt auch gar nicht so schlecht getroffen mit 38% aus der Distanz, aber 44%. Und jetzt ist die Quote natürlich nochmal gestiegen. Also Hamburg jetzt auch in der Defensive sehr aufmerksam. Die haben sich reingeackert, die haben sich reingearbeitet in dieses Spiel. 6 Punkte Vorsprung, kurz zu Beginn der zweiten Halbzeit, 54-48.
3: Okay, 6 Punkte vor im Basketball. Das ist ja wirklich nichts. Da bleibt es also spannend. Wie viel Spannung die Eisbären Berlin noch zulassen, das lassen wir uns jetzt schildern von Jens Christian Gussmann. Champions Hockey League, also Europapokal im Eishockey. Lassen die Eisbären irgendwie noch mal Spannung rankommen oder verwalten sie das Spiel gegen Graz weiter souverän?
7: Na, sie haben eben gerade so ein bisschen Spannung rausgenommen, denn aus dem 3-1 haben sie ein 4-1 gemacht. Ich muss jetzt aber immer ganz genau auf die Eisfläche schauen. Die Eisbären erobern den Puck, spielen ihn jetzt raus, haben aber nicht richtig Kontrolle. Aber sie können jetzt erstmal wechseln, bringen frische Leute, frische Kräfte aufs Eis. Und das gibt mir die Gelegenheit, das 4-1 für die Eisbären erstmal nachzuschildern. Da waren nämlich eigentlich die Österreicher aus Graz im Puckbesitz, im Angriffsdrittel drin. Da gab es einen Schlägerbruch und das eröffnete den Eisbären die Chance zum Konter. 3-2. Und der Nachschuss, der landete dann beim Verteidigen, aber eigentlich ein Erik Mick. Und so aus 6, 7, 8 Metern relativ zentrale Position hat er wenig Mühe. Jetzt müssen wir gucken, da ist es Vieux, der fast eine Chance gehabt hat, geht an die linke Bande ran, kreiselt da nochmal um sich selbst, will dann den Puck zu einem Nebenmann spielen. Also das ist jetzt ein Hin und Her, aber die Eisbären vorne drin im ersten Drittel, wer vorne drin ist, kann hinten keine Gegentore kassieren. Sie führen 4-1.
3: Ein überraschendes Ergebnis habe ich aus der dritten Liga, der dritten Fußballliga für sie. Hansa Rostock hat die erste Niederlage der Saison kassiert, bei Viktoria Köln 0-4 verloren. Das war die erste Auswärtsniederlage für die Rostocker seit fast 7 Monaten. Damit hat Köln also Hansa Korge überholt in der Tabelle. Viktoria jetzt auf Platz 3, Hansa Rostock 4. ganz oben in der dritten Liga, der MSV Duisburg. Und 2. ist der erste FC Saarbrücken. Das Spiel Viktoria gegen Hansa heute, das einzige in der dritten Liga. In der Bundesliga neigt sich die erste Halbzeit dem Ende entgegen. Union gegen Schalke heißt das Spiel. Die Gelsenkirchener führen in Köpenick mit 1-0. Und die letzten Minuten der ersten Halbzeit schildert uns jetzt Lars Becker.
4: Es ist eine einseitige Partie bislang an der Alten Försterei. Letzten Sekunden der offiziellen ersten 45 Minuten laufen. Schalke führt beim ersten FC Union mit 1-0. Hat die nächste Gelegenheit durch einen Fernschuss von El Fausi, aber zu zentral auf Renault. Und Renault, das ist derjenige, ganz in blau gekleidet, der Keeper des ersten FC Union, der dafür gesorgt hat, dass Schalke hier nur mit 1-0 führt durch den Treffer von Robin Gosens. Rechtsflanke, Kopfballverlängerung, dann steht er am langen Pfosten, nimmt den Ball Volley, schiebt ihn an den Innenpfosten und von da rollt der Ball ins Tor zur hochverdienten Führung durch den Ex-Unioner Robin Gosens. Schalke hat sich das total verdient, hatte weitere gute Gelegenheiten durch den zurückgekehrten Kapitän, durch Karaman drüber, durch Aouchiche mit einem 16-Meter-Kracher, den Renault mit einer Faust über die Latte lenkt, durch Aouchiche, der alleine auf Renault zuläuft, aber den Ball am Keeper nicht vorbeibringt, beziehungsweise der den Körper dazwischen kriegt und Rothe den Ball dann von der Linie kratzt. Und Adamu, der heute auch in der Startformation spielt, den man ja aus Freiburger Zeiten kennt, mit einem einem Schuss aus Nahdistanz. Fußabwehr von Renault. Von Union relativ wenig, eigentlich gar nichts zu sehen. Die ersten zwei, drei Minuten haben sie Druck gemacht, da haben sie hochgepresst, da haben sie viel Intensität in diese Partie gebracht. Seitdem ist von der Mannschaft von Mauro Lustrinelli, der da unten steht, eine Hand in der Tasche, die andere an der Stirn, zweifelt sicherlich auch daran, was oder beziehungsweise ist skeptisch und weiß nicht so genau, was da passiert ist, warum seine Mannschaft sein Konzept nicht umsetzen kann. Schalke kommt schon wieder, wird in diesem Fall aber abgefangen und Renault hat den Ball in den Füßen, versucht es nochmal schnell zu machen. Hier mit der letzten Szene dieser ersten Halbzeit, vermutlich, bringt den Ball auf die rechte Seite, da nimmt Juranovic Fahrt auf, Richtung Mittellinie, muss jetzt aber schon zur Mitte abdrehen, Ball bei Kämlein, der hat gerade die erste gelbe Karte gesehen, gute Verlagerung auf die linke Seite, da kommt aber Tom Rothe, der sich ja seine langen Locken in blond abrasiert hat und jetzt mit einer Kurzhaarfrisur unterwegs ist und das hebt ihn ab von Leopold Querfeld, die beiden, der Innenverteidiger und der Linksverteidiger, die hat man ja gerne mal verwechseln können. Querfeld heute wieder in der Partie, dafür fand den Boss überraschend, nur auf der Bank eigentlich der Abwehrchef in den letzten Spielen und jetzt kommt Union über die linke Seite, kommt über den agilen Burcu mit dem Flankenversuch, wieder ein Schalker Bein dazwischen, die machen das in der Defensive verdammt gut, zum einen die Dreierkette mit Kartic, mit Kuhucay und mit Timo Becker, aber auch auf den Außen sind sie sehr aufmerksam. Jetzt Union in den letzten Sekunden dieser ersten Halbzeit. Versuchen sie es nochmal. Über die linke Seite. Die Flanke nach innen. Kopfballgelegenheit. Lattelat kommt nicht dran. Ball raus auf die rechte Seite. Da ist Jong. Nächste Welle von der rechten Seite. Schalke mit allen Spielern im eigenen Strafraum. Ball kommt flach nach innen. Wird fürs Erste geklärt. Und das war die letzte Szene dieser ersten Halbzeit. Timo Gerasch hat genug gesehen. Pfeift die ersten 45 Minuten ab. Schalke führt durch den Treffer des Ex-Unioners Robin Gosens aus der 25. Minute. Hochverdient an der Alten Försterei gegen schwache Unioner mit 1:0.
3: Da werden wir gleich drüber sprechen. Hier in Sportschau Live, der ARD Sportabend, gehört die Bühne aber jetzt Deutschlands bestem Tennisprofi Alexander Zverev. Kurz vor dem Beginn des US Open Halbfinals freue ich mich jetzt, dass ich nach New York schalten kann zu unserem Mann am Court. Hallo Tim Brockmeier.
8: Hallo Tabea, grüß euch.
3: So, in wenigen Sekunden müsste es losgehen für Alexander Zverev. Wir haben gerade deinen Beitrag gehört, dass Zverev ja es ungewohnt und auch nicht so toll fand, dass er heute so früh ran muss, Ortszeit bei euch. Ist er denn aus deiner Sicht gut aus dem Bett gekommen?
8: Also er schlägt gerade, dieses Super-Timing, er schlägt gerade wirklich zum allerersten Mal auf. Match hat gerade begonnen mit ein bisschen Verspätung, weil es auch eine kleine Zeremonie gab. Natürlich 9-11 in den USA, in New York ist ein ganz besonderer Tag. Da gab es auch eine entsprechende Feierlichkeit gegen das Vergessen. Es ist, man merkt die besonderen Vibes an diesem Tag in dieser Stadt. Aber ich glaube schon, dass er war es. Gestern dachte ich mir, da hattest du um die Zeit trainiert, extra natürlich, um in den Rhythmus zu kommen. Da dachte ich, ui, das sieht aber noch ganz schön müde aus. Da saß er mehr auf der Bank, als er auf dem Platz stand. Aber naja, er ist Profi und er hat ja bisher nur nachts gespielt, hat sich ein bisschen aufgeregt, dass er jetzt tagsüber spielen muss. Aber das sollte er hinkriegen. Er ist der klar bessere Tennisspieler in diesem Match und wenn er wach ist, dann wird er das auch zeigen können.
3: Das klingt ja wirklich danach bei dir, als wenn Zverev der klare Favorit wäre in diesem Spiel. Wie kann ihm denn Khachanov überhaupt gefährlich werden?
8: Naja, also ich will jetzt nicht Khachanov den Russen kleinreden. Der hat hier sehr, sehr gute Ergebnisse erzielt. Der hat unter anderem die Nummer 6 der Setzliste rausgehauen, hat dann in der vorletzten Runde Leonard Tien, einer der Next Generation, ein junger, sehr talentierter US-Amerikaner, in 5 Sätzen bezwungen. Also er hat jetzt hier kein schlechtes Tennis gespielt. Er spielt ohnehin bei Grand Slams erstaunlich gut immer, Khachanov. Aber er ist schon eher ein Spieler aus der, sagen wir mal, zweiten Reihe. Es ist kein Top 10, Top 20 Spieler. Er steht auf 50 der Welt und bei einem normalen Tag, bei normaler Form von beiden, ist Zverev, hat einen viel größeren Werkzeugkasten, das viel bessere, größere Talent und sollte den Russen schlagen. Das muss man so sagen, so deutlich.
3: Zverev hat in diesem Jahr seinen ersten Grand-Slam-Titel geholt. Endlich mal hat die French Open gewonnen, stand in Wimbledon im Finale. Erleben wir gerade den stabilsten Zverev überhaupt?
8: Naja, also wenn wir allein auf die Grand-Slam-Bilanz in diesem Jahr gucken bei ihm, muss man absolut sagen, ja, das ist außergewöhnlich. Halbfinale bei den Australian Open, der Titel bei den French Open, Finale in Wimbledon und jetzt mindestens mal Halbfinale bei den US Open. Er ist erst der 9. Tennisspieler weltweit ever, der es geschafft hat, in einem Jahr alle 4 Halbfinals bei den Grand-Slams zu erreichen. Das ist eine außergewöhnlich sportliche Leistung und er scheint tatsächlich in diesem Jahr extrem stabil, extrem gut zu spielen und natürlich bringt so Generation Grand Slam Titel dann auch die, den er dann endlich gewonnen hat, die nötige Sicherheit und nimmt so ein bisschen Druck weg. Er galt ja davor immer so ein bisschen als der Unvollendete. Das hat er jetzt geschafft. Auf der anderen Seite hatte ich das Gefühl in der einen oder anderen Runde, dadurch, dass ja in seinem Feld immer mehr Top-Favoriten ausgeschieden sind und der Weg oder die Tür in Richtung Finale immer weiter wurde, dass ihn das schon auch ein bisschen beschäftigt hat und ein bisschen Druck gemacht hat. Bin mal gespannt, wie er damit heute umgeht. Aktuell übrigens 40-15. Es wäre vorne in seinem ersten Aufschlagspiel.
3: Das Halbfinale hat gerade begonnen, aber einen deutschen Finaleinzug konnten wir ja schon verbuchen in New York. Das deutsche Doppel Kevin Krawitz-Tim Pütz wird morgen um den Titel spielen. Wie haben die beiden diesen Finaleinzug geschafft und was traust du ihnen da morgen zu?
8: Mit wahnsinnig viel Nervenstärke, mit wahnsinnig viel Erfahrung. Sie haben mehrere ganz, ganz enge Matches gespielt, hatten bis auf, würde ich mal sagen, in der ersten Runde wirklich sehr, sehr, sehr gute und eigentlich besser platzierte Gegner, als sie selbst sind bei diesen US Open, haben aber das souverän runtergespielt. Gerade jetzt das Halbfinale gestern war eine bockstarke Leistung. Also total verdient, in dieses Finale einzuziehen. Und ich halte sie tatsächlich gegen Harrison Skupski, das ist ein Duo aus USA, Großbritannien, sogar ein bisschen favorisiert aus zwei Gründen. Zum einen haben sie die beiden Deutschen vor zwei Jahren schon hier im Finale gestanden bei den US Open, haben es zwar verloren, aber haben eben die Erfahrung gemacht, in diesem Ash Stadium, in dieser riesigen Schüssel, 24.000 Menschen passen rein, zu spielen. Das ist total ungewöhnlich für Doppel, weil die spielen normalerweise nicht in dieser Größe, auf dieser großen Bühne. Das ist eher immer so ein bisschen im Schatten der Einzelwettbewerbe. So, also das kennen sie schon mal. Und dann, wie gesagt, sie haben sich von Runde zu Runde gesteigert, haben mit wahnsinniger Ruhe und Präzision gezeigt, was sie können. Und ich habe das Gefühl, dass sie allein mental tatsächlich bereit sind und soweit sind, das Ding morgen zu ziehen. 12 Uhr Ortszeit, 18 Uhr Deutschland, also Wecker stellen. Ne, muss man gar nicht um 18 Uhr aufpassen und dann zuhören oder reingucken. Auf alle Fälle wird eine große Chance für die beiden.
3: Da sag uns noch kurz, wie es bei Zverev steht.
8: Hat den ersten Aufschlag locker durchgebracht mit einem, also zu 15, hat nur einen Punkt abgegeben, führt jetzt mit 1-0. Match ist 4 Minuten alt, also wir sind noch ganz am Anfang hier.
3: Tim Brockmeier, live aus New York von den US Open. Bei Sportschau Live sind Sie beim Tennis Live dabei, natürlich auch beim Fußball in der Bundesliga. Union gegen Schalke heißt das Freitagsspiel an diesem dritten Spieltag. Es ist Halbzeitpause und die Zeit nehme ich mir jetzt mit Lars zu analysieren, was in dieser ersten Halbzeit passiert ist. Schalke führt mit 1-0 durch Robin Gosens und ja, wenn wir das nochmal zusammenfassen, was du uns geschildert hast, muss ich sagen, hochverdient, oder?
4: Absolut hochverdient. Ich bin ein bisschen, ich will nicht sagen geschockt, aber doch sehr erstaunt, wie wenig der erste FC Union in diesen 45 Minuten, in den ersten 45 hier zustande gebracht hat. Die Mannschaft von Mauro Lustrinelli kann mit dem Ball im Prinzip überhaupt gar nichts anfangen. Dann ist Schalke durchaus giftiger und griffiger. Die Abwehr von Union ist anfällig. 5 richtig gute Chancen für die Gäste. Nur der Treffer von Robin Gosens aus der 25. Minute. Was sagt man immer so schön? Ausgerechnet Robin Gosens, der ja auch ein Jahr beim ersten FC Union verbracht hat. Ganz wenig nach vorne, 2 Chancen, ein Fernschuss, eine Direktabnahme, kein Problem für Karius. Das einzige Manko, was Schalke angeht, bislang nur ein Tor geschossen und Union hat Glück gehabt und einen guten Keeper mit Frederik Rönno hinten drin, der Schlimmeres verhindert hat. Das galt ja auch so schon beim 0-4 in Leverkusen letzte Woche.
3: Das klingt für mich wirklich verheerend. Nach dieser Niederlage in Leverkusen hat ja Lustrinelli, der Union-Trainer, versucht, Optimismus auszustrahlen. Wir hören ihn immer wieder vom Prozess sprechen, dass er großes Vertrauen hat. Aber das scheint ja seine Mannschaft auf dem Platz nicht umsetzen zu können.
4: Bisher nicht, oder ich sehe die Schritte nicht, die die Mannschaft schon gemacht hat unter Lustrinelli. Er hat ja in der Pressekonferenz eben das deutlich nochmal gesagt. Das ist keine Zauberei, so ein Prozess, sondern Step by Step und Tag für Tag. Beharrlichkeit, Konstanz, Mut, Mentalität, Herz, Resilienz bei Rückschlägen. Das sind so die Begriffe, die er gesagt hat. Und am Ende hat er gesagt, er hat keinerlei Zweifel. Wir werden es schaffen. Es ist nur eine Frage der Zeit. Und irgendwann muss was passieren. Der Druck ist noch nicht so groß. Der Verein hat ihm ja auch das Vertrauen ausgesprochen. Die werden ihn nicht sofort irgendwie anzählen. Das ist völlig klar. Andererseits hat Horst Held unter der Woche gesagt, in dem Mediengespräch, natürlich, der Klassenhalt steht über allem und im Zweifelsfall müsse man dann wieder mal pragmatischen Fußball spielen. Also dieses Konzept von Lustrinelli, er hat ja auch die Dinge genannt, die er da eben gerne hätte, nämlich eben Druck auf den Ballführenden, hohes Pressing, frühe Balleroberung, vertikal nach vorne. Ich kann davon noch nicht sonderlich viel erkennen. Und dass Schalke 04 so deutlich überlegen ist und so viele klare Chancen rausgearbeitet hat, das macht mich fast ein bisschen sprachlos.
3: Was erwartest du denn jetzt von der zweiten Halbzeit?
4: Also ich gehe davon aus, dass er irgendwann wechseln wird. Das ist sicherlich ein Problem, dass ihm vorne natürlich mit André Ilic ein Wand und ein Zielspieler fehlt. Auch der schnelle Oliver Berg ist verletzt. Dann der Neuzugang in letzter Sekunde geholt, der Schweizer Kastriot Imeri, mit dem Lustrinelli ja in Turin die Meisterschaft geholt hat. Das ist so eine Art Regisseur, ist auch noch nicht im Kader. Könnte sein, dass das Bild auch noch ein bisschen verändert. Ansonsten hat er die üblichen Verdächtigen auf der Bank. Er kann natürlich Tim Skarke bringen, der das 3-3 gegen Frankfurt gemacht hat. Er kann auch Marin Ljubicic bringen, selbstverständlich, der in den beiden Bundesligaspielen nicht überzeugt hat. Ich bin sehr gespannt, ob sich auch die Elf, die bisher auf dem Platz standen, sich da noch was anderes überlegen. Schalke hat das echt klasse gemacht, hat den ersten Bundesligatreffer seit dem 27.05.23 erzielt. Letzter Spieltag damals in Leipzig. Willi Orban, der Leipziger, hat das Eigentor gemacht und das erste jetzt Robin Gosens hier mit dem 1-0. Mir hat Schalke richtig gut gefallen. Kompliment, Respekt.
3: Das wurde dann auch wirklich mal wieder Zeit mit einem Schalker Tor in der Bundesliga. Vielen Dank, Lars, für diese Halbzeitanalyse. Pause beim Fußball, aber keine Pause beim Basketball. BBL-Pokal, K.O.-Spiel, kurz vor Beginn der neuen Bundesliga-Saison. Und zwei Nordteams stehen sich gegenüber, wollen unbedingt ins Achtelfinale. Hamburg gegen Rostock. Jan Möller, wer ist aktuell näher dran am Weiterkommen?
9: Im Moment sind sie Towers, die führen mittlerweile mit 10 Punkten, haben jetzt sogar die Möglichkeit auf 11 zu erhöhen. Der junge französische Center Pavret, der steht da an der Freiwurflinie, hat noch einen, hat eben die 2 Punkte gemacht und ist dabei gefoult worden. Also Rostock in der zweiten Halbzeit bisher nur mit 7 Punkten in diesem dritten Viertel und es sind nur noch 2:30 zu spielen im dritten Viertel. Der Freiwurf von Pavret, der ist jetzt nicht drin, aber eben 10 Punkte die Führung für die Hamburger, die anders als Rostock viele Spieler dabei haben, die sich auf dem Niveau der deutschen Bundesliga erstmal noch so richtig beweisen müssen, kommen aus der polnischen, der ungarischen, der zweiten französischen Liga und da hofft man eben bei den Towers, dass die einschlagen, machen sie ganz gut. Rostock hat vor allem viel Erfahrung verpflichtet und haben jetzt eben auch mit einem Dreier verkürzt, 65 zu 58, jetzt noch der Fastbreak von Rostock und vielleicht die Möglichkeit, den nächsten Dreier nachzulegen. Amaze, der ist nicht drin, 7 Punkte vor für Hamburg.
3: Schnuppern wir mal wieder rüber bei der Leichtathletik. Das Saisonfinale, die Ultimate Championships in Budapest. Jens Gideon beobachtet diesen Wettkampfabend für uns. Wir haben schon den Sieg von Merlin Hummel, dem deutschen Hammerwerfer, gehört. Was gibt's denn da ansonsten Spektakuläres zu sehen, Jens?
10: Na, aktuell gehört die Show hier ganz klar den Stabhochspringern um den Superstar Armand Duplantis. Aber er hat wieder einen Herausforderer. Die Höhe, die Latte geht jetzt auf 6,10 Meter, weil der Grieche Karalis, der auch schon bei der Europameisterschaft der größte Herausforderer für den Schweden war, diese Höhe, die 6,05 Meter vor wenigen Sekunden übersprungen hat. Also, Stabhochsprung dominiert die Szene. Merlin Hummel ist der erste deutsche Ultimate Champion. Das sind die Ergebnisse bisher.
3: Den Sieger beim Eishockey, den suchen wir noch in der Champions Hockey League. Eisbären gegen Graz. Jens-Christian Gussmann, wie sieht's aus?
7: Gut für den deutschen Meister, für die Eisbären Berlin. 10,5 Minuten noch zu spielen. 4:1, das ist die Führung. Und gleich wird es auf der Eisfläche etwas übersichtlicher weitergehen. Denn auf beiden Strafbänken nehmen gerade jeweils ein Spieler Platz. Bei den Österreichern ist es Horror, der Moment der Nummer 3. Bei den Eisbären der Sohn des langjährigen Eisbärenkapitäns, Frank Hörtler, der da mit der Nummer 77 Platz genommen hat.
3: Live-Eishockey von Jens-Christian Gussmann. Nach halb gibt's wieder viel Live-Sport. Jetzt erstmal die Nachrichten.

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1: Um 21.30 Uhr mit Ingo Jansen. Guten Abend. Die USA haben mit mehreren Gedenkveranstaltungen an die Opfer der Terroranschläge vom 11. September 2001 erinnert. In New York wurden die Namen der mehr als 3000 Menschen vorgelesen, die bei den Angriffen vor 25 Jahren getötet wurden. Aus Washington, Samuel Jakisch.
2: Erstmals gibt es in New York auch eine eigene Schweigeminute für tausende Feuerwehrleute, Einsatzkräfte, Helfer und Bauarbeiter, die nach ihrer Arbeit in den Trümmern von 9/11 erkrankt und gestorben sind. Zahlreiche Fälle von Krebs- und Atemwegserkrankungen sind auf ihren Einsatz am schadstoffbelasteten Ground Zero zurückzuführen.
1: Die Bundesanwaltschaft hat 7 mutmaßliche Mitglieder der islamistischen Terrororganisation Hamas angeklagt. Die Männer aus Deutschland, dem Libanon, Dänemark und Bulgarien sollen eine schwere staatsgefährdende Gewalttat vorbereitet haben. Zum 2. Jahrestag des Hamas-Angriffs auf Israel war laut den Ermittlern ein Anschlag in Deutschland oder Österreich geplant. Das Berliner Kammergericht muss nun entscheiden, ob es die Anklage zulässt. Bundesbildungsministerin Prien will noch in diesem Jahr ein Programm vorlegen, mit dem Kinder und Jugendliche besser vor den Gefahren der sozialen Medien geschützt werden. Die CDU-Politikerin hat heute den Abschlussbericht einer Kommission zu dem Thema entgegengenommen. Die Experten empfehlen darin unter anderem, die Nutzung von digitalen Inhalten vom Alter der Kinder abhängig zu machen. Der neue Bahnhof Fangschleuse nahe dem Tesla-Werk in Grünheide ist heute offiziell eröffnet worden. Mit längeren Bahnsteigen und neuen Gleisen sei er deutlich leistungsfähiger als die frühere Station, teilte die Deutsche Bahn mit. Jola Jordans, RBB 24.
3: 2 Gleise sind schon befahrbar, in beide Richtungen. Auch das große Bahnhofsschild wurde heute enthüllt. Der alte Bahnhof war ein paar hundert Meter weiter entfernt. 16.000 Reisende pro Tag sollen hier künftig unterwegs sein. Ende Dezember sollen alle Bahnsteige fertig sein, auch für den Güterverkehr. Der Güterbahnhof soll dann perspektivisch 2.400 Lkw-Fahrten pro Tag ersetzen.
1: Menschen, die schon länger in Berlin leben und in bestimmten Berufen arbeiten, sollen nach den Vorstellungen der AfD bei der Wohnungsvergabe bevorzugt werden. AfD-Spitzenkandidatin Brinker bekräftigte im RBB die Forderung nach einem entsprechenden Punktesystem bei den landeseigenen Wohnungsbaugesellschaften. Darüber hinaus sprach sie sich für Neubauten und Privatisierungen aus. So sollten Wohnungen der landeseigenen Gesellschaften an die Mieter verkauft werden. Soweit die Nachrichten. 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Das Wetter. Heute Nacht wechselnd bewölkt. Die Temperaturen sinken auf 12 bis 8 Grad. Aktuell in Berlin-Marzahn 17 und in Frankfurt-Oder 12 Grad. Morgen teils sonnig, teils bewölkt. Mit vereinzelten Schauern 20 bis 23 Grad. Sonntag überwiegend grau und regnerisch. Die Zeit 21.33 Uhr.
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4: Tabea Kunze ist im Studio in Berlin. Noch Pause in Berlin-Köpenick in der Fußball-Bundesliga. Union liegt zurück gegen Schalke mit 0:1. Im US Open Halbfinale der Tennisprofis führt Alexander Zverev im ersten Satz mit 2:1 gegen Karin Khachanov. Später sind wir dort wieder live, genauso wie beim Fußball. Aber jetzt freue ich mich, dass wir auf ein tolles Spiel an diesem Wochenende vorausblicken können. Größer könnten die Gegensätze kaum sein als vor diesem Sonntagsspiel SV Elversberg gegen den FC Bayern München. Mathieu Genet-Schön.
5: Elversberg gegen die Bayern, David gegen Goliath, Vincent gegen Vincent. Das Trainerduell, zu dem es fast nicht gekommen wäre, fast, denn erst am Freitagmittag kam die Meldung, das DFB-Schiedsgericht hebt die Gelb-Rot-Sperre für Vincent Wagner auf.
6: Ich hätte auch damit leben können, dann auch damit leben müssen, wenn ich nicht an der Linie hätte stehen dürfen. Aber ich bin froh, dass festgestellt wurde, dass ich einfach keine Unsportlichkeit begangen habe.
5: Sagt Vincent Wagner und gibt damit das Urteil des mündlichen Verfahrens wieder, bei dem er am Freitagmittag noch in Frankfurt anwesend war. Als absolute Ausnahme erklärte der DFB sein Urteil und nur, weil der Schiedsrichter Martin Petersen in der Verhandlung von einem Irrtum, einer Fehleinschätzung seinerseits gesprochen hat. Ein starkes Eingeständnis.
6: Er hat ganz klar Stellung bezogen und die Wahrnehmung war an der Stelle halt einfach falsch. Und durch diesen Wahrnehmungsfehler konnte man überhaupt die gelbe Karte wegnehmen. Ich bin aber froh, dass festgestellt wurde, dass ich keine Unsportlichkeit begangen habe, mit der Konsequenz dann sogar gesperrt gewesen zu sein.
5: So Wagner, der jetzt froh ist, dass sich alle, sein Team inklusive, ausschließlich auf das Sportliche konzentrieren können. auf die größtmögliche Aufgabe im deutschen und vielleicht auch im europäischen Fußball.
6: Bodo hat ja sich voll dagegen gestimmt, die hatten auch 13 Spiele nicht verloren und trotzdem sind die Bayern einfach mal mit 5-0 rübermarschiert und ja, jetzt gehen wir das Ganze zusammen an, bin zumindest dabei und kann es mir aus nächster Nähe angucken.
5: Doch die Tabelle, wenn auch nach 2 Spieltagen natürlich nicht aussagekräftig, deutet auf andere Vorzeichen. Der Aufsteiger aus dem Saarland steht mit 6 Punkten aus 2 Spielen vor den Bayern. Das blieb auch Joshua Kimmich nicht verborgen.
7: Ja, die sind ja furios gestartet. Wir gehen ja als Underdog dahin, sind hinter Elversberg momentan. Haben, glaube ich, schon 7 Kisten gemacht, oder? Mehr als wir in dem Fall. Wir wissen, dass sie sehr, sehr gut angreifen können, sehr, sehr gut kontern können. Aber natürlich wissen wir auch, dass sie ein paar Tore bekommen haben. Und da wird das Ziel sein, auf jeden Fall zu gewinnen.
5: Der Rekordmeister zu Gast im saarländischen Fußballdorf. Viel größer könnten die Unterschiede an diesem Sonntagabend kaum werden.
6: Ja, wir wissen das. Also Größenwahnsinn sind wir schon mal erst gar nicht. Und wir werden einfach unser Bestes geben. Und natürlich ist es unfassbar schwer und es ist auch nicht wirklich realistisch, dass wir was holen. Aber wir hoffen zumindest, dass wir es in Phasen ein bisschen spannend machen können.
5: Sagt Vincent Wagner, der beim Duell seiner SV Elversberg gegen den großen FC Bayern jetzt doch an der Seitenlinie stehen darf.
4: Am Sonntag ab 17.30 Uhr. Wie alle Spiele der ersten und zweiten Fußball-Bundesliga können Sie auch dieses in voller Länge hören in der Sportschau-App oder über ARD Sounds. Ja, jetzt hören wir aber hier bei uns im Programm rein, was passiert in Köpenick beim Spiel Union gegen Schalke. Lars, ich habe gesehen, der Schiedsrichter ist gefordert bei dir.
8: Ja, 46. Minute sah so aus, als hätte Aouchiche im Abseits gestanden bei dieser guten Kombination der Schalker in der ersten Minute der zweiten Halbzeit. Und dann gab es die Überprüfung und aus Köln das Kommando. Keine Abseitssituation, großer Jubel bei den Schalkern, großer Jubel natürlich auch beim Anhang, vor dessen Nase sozusagen dieses 2:0 gefallen ist. Klasse Pass auf Aouchiche nach einem Doppelpass, richtig gut, er hatte das selber eingeleitet. Und dann zieht er mit dem rechten Fuß ab aus 6-7 Metern, leicht nach rechts versetzt. Der Ball titscht an die Unterkante der Latte und dann rein. Schalke führt also mit 2:0. Treffer zählt nach Videoentscheid. Aouchiche neben Karaman, der beste Mann im Verlaufe dieses Spiels bisher hier auf dem Platz. Schalke dominiert die Partie und geht in der zweiten Halbzeit mit 2:0 in Führung. Diesen Treffer hätten sie schon in der ersten Halbzeit erzielen müssen gegen ideenlose und harmlose in Unioner. 2 Wechsel von Lustrinelli in der Pause. Burcu und Kemlein runter, dafür Schäfer und Ljubicic jetzt in der Partie. Und das Erste, was passiert, Schalke kommt mit einem guten Spielzug. Aouchiche trifft. Schalke, S04, führt an der Alten Försterei mit 2:0.
4: An diesem Wochenende geht es um die allererste WM-Medaille für Deutschlands Basketballerinnen. Bei der Heimweltmeisterschaft in Berlin haben sie gestern im Viertelfinale Europameister Belgien entzaubert. Und morgen spielen sie deswegen im Halbfinale gegen den starken Olympiazweiten Frankreich. Mein Kollege Jakob Rüger hatte heute in Berlin die Gelegenheit, mit Basketball-Bundestrainer Olaf Lange zu sprechen.
9: Sie sind seit Anfang der 90er Jahren im Frauenbasketball in verschiedenen Funktionen tätig gewesen. Jetzt als Bundestrainer das deutsche Team ins Halbfinale der Heimweltmeisterschaft geführt. Was bedeutet Ihnen das persönlich?
10: Ja, ist natürlich eine tolle Sache. Ich ziehe meine persönliche Zufriedenheit oder was ich daraus ziehe, mehr daraus, wie ich helfen kann und wie ich der Mannschaft helfen kann. Und wenn im Moment bin ich einfach sehr glücklich, dass die Spielerin, die es auch da mehr als 10 Jahre in einigen Fällen, wenn nicht mehr, Leib und Seele in die Nationalmannschaft gepackt haben, dass die jetzt da so ein bisschen ihr verdienten Erfolg bekommen. Das ist, was mich glücklich macht, und ich bin froh, dass ich da helfen kann. Da geht es gar nicht so darum, dass ich jetzt sagen kann, wir sind im Halbfinale. Ich bin sehr gesegnet in gewisser Weise, weil ich habe sehr viele Erfolge auch gehabt über die Jahre. Ob ich dann einen mehr oder weniger habe, das macht mich jetzt nicht glücklicher. Da gibt es andere Dinge im Leben, die wichtiger sind. Aber zu sehen, dass Spielerin wie Leo Fiebig, die da ihr Blut und Schweiß in die Nationalmannschaft gepackt hat, über bestimmt 10 Jahre, dass sie nun endlich den Erfolg hat, den sie verdient hat, das gibt mir schon Zufriedenheit.
9: Weil Sie Leonie Fiebig gerade ansprechen, sie hat nach dem Viertelfinalsieg gegen Belgien gesagt, der Bundestrainer ist das Puzzleteil, was uns noch gefehlt hat. Ich habe mich noch nie so gut gefühlt in der Nationalmannschaft. Was macht das mit Ihnen, diese Worte?
10: Ja, ist natürlich nett zu hören. Es beschreibt doch meine Rolle. Meine Rolle ist, ein Umfeld zu schaffen, in dem alle ihr Bestes geben können, ihren besten Basketball spielen können und vor allem zu sehen, dass alle das Team in den Mittelpunkt stellen, aber sich selbst dann auch nicht verlieren in dem Team, sondern selbst ihre Stärken finden. Und momentan ist das, was das die Mannschaft umsetzen kann. Und da sehe ich, dass ich meine Rolle erfüllt habe.
9: Der Halbfinaleinzug, ein Riesenerfolg. Die Mädels waren unglaublich erleichtert. Wie schafft man es, dass jetzt allerdings nicht der Druck abfällt? Weil das Halbfinale gegen Frankreich steht ja vor der Tür. Und ich glaube, man hat sich noch ein bisschen was vorgenommen.
10: Ja klar, also wir haben jetzt noch zwei Spiele, die sind garantiert. Aber wir werden unser Bestes geben morgen. Man muss aber auch ganz klar sagen, dass Frankreich ein ganz anderes Kaliber ist, auch von der Tiefe. Belgien war ja nicht so tief und waren ja auch müde in der zweiten Halbzeit. Da haben wir auch Vorteile daraus gezogen. Bei Frankreich sieht das ganz anders aus, sehr athletisch, wesentlich tiefer, auch hochspielend intelligent. Das ist nochmal ein ganz anderes Kaliber. Aber wir sind als Mannschaft, das ist immer weiter ist unser Motto. Bei uns ändert sich nichts. Wir sind ja auch dabei mit einem langfristigen Blick. Es geht ja jetzt um die WM, aber auch für die Zukunft. Und wir hören nicht auf. Wir werden alles geben und wollen auch weiter lernen und weiter wachsen, weil wenn man nicht wächst, dann geht es rückwärts, ne?
4: Sagt Basketball-Bundestrainer Olaf Lange. Das deutsche Team spielt morgen ab 16.30 Uhr das WM-Halbfinale gegen Frankreich in der Berliner Arena am Ostbahnhof vor wieder 13.000 Fans. Sie können das Spiel in voller Länge hören in der Sportschau-App. So, beim Tennis steht es jetzt 3:3 im ersten Satz zwischen Zverev und Khachanov. Da geht es um den Finaleinzug bei den US Open. Das ist echt ein volles Sportwochenende. So, Leichtathletik haben wir auch noch. Das Saisonfinale, das Jens Gideon für uns beobachtet. Jens, du hast uns gerade gesagt, die Stabhochspringer haben schon mal gezeigt, was sie drauf haben. Was ist jetzt gerade bei dir los?
11: Ja, die Show geht einfach noch weiter, Tabea. Das ist unglaublich, was die beiden hier abliefern. Der Grieche Karalis und eben der überragende Superstar der Szene, Mondo Duplantis, der eben gerade mal eben im ersten über 6,20 Meter gesprungen ist, nachdem der Grieche zuvor gescheitert ist an dieser Höhe, aber bei 6,15, wo sie vorher waren, da sind sie beide im ersten drüber gegangen. Das wurde hier von den 20.000 im Stadion komplett ausrastend gefeiert. Also den beiden gehört aktuell die Szenerie und das, was in dem Vorfeld dieser Leistungen der beiden schon gelaufen ist, ist hocherfreulich aus deutscher Sicht. Wir haben die 4x100 Meter Mixed-Staffel gesehen und da ist Deutschland Sechster geworden, auch ohne Superstar Gina Lückenkämper, also auf Weltbühne mit einer guten Platzierung und dann natürlich Merlin Hummel mit seinem Sieg im Hammerwurf. Er ist der erste deutsche Ultimate Champion und kassiert 130.000 Euro Preisgeld.
4: Die Reise nach Budapest hat sich definitiv gelohnt für Merlin Hummel. Vielen Dank an Jens Gideon. Damit wieder zum Basketball. Der BBL-Pokal der Männer läuft. Gestern sind schon Hagen und Braunschweig eine Runde weitergekommen. Heute steht das Bundesliga-Duell auf dem Plan. Hamburg gegen Rostock und Jan Möller. Noch konnte sich ja keiner so richtig absetzen bei dir. Erwartest du eine richtig spannende Schlussphase?
12: Ja, das erwarte ich absolut. Im Moment sind 7 Punkte Vorsprung für Hamburg, aber jetzt in dieser Sekunde auch nur noch 6, weil TJ Crockett, der überragende Rostocker, da gerade an der Freiwurflinie steht. Den ersten hat er verwandelt, ist damit bei 23 Punkten schon. Das ist mit Abstand der Topscorer bei den Gästen und der zweite Freiwurf, der ist auch drin. Also Rostock verkürzt hier auf 5 Punkte. Und ja, das ist nix. Das kann sich ganz schnell noch wenden, da hier noch fast 9 Minuten zu spielen sind in diesem Pokalduell, in dem die Hamburger das dritte Viertel besser gestaltet haben. Da haben sie vor allem defensiv angezogen und sind dann eben mit 10 Punkten Führung in dieses letzte Viertel gegangen. Jetzt sind es nur noch 5. Und ich erwarte genau das, dass es ein Krimi wird, ganz am Ende. Vielleicht sogar Verlängerung. Mal gucken.
4: Hören wir mal, wie viel Spannung noch drin ist im Fußball-Bundesliga-Abendspiel. Der FC Schalke ist ja mit 2:0 jetzt vorne beim ersten FC Union. Und Lars, siehst du irgendwelche Mittel bei den Eisernen, da zumindest den Anschlusstreffer zu erzielen?
13: Ja, sie hatten die ersten beiden richtig guten Möglichkeiten, hier zum 1:2 zu kommen. Erst Schäfer aus 10 Metern völlig freistehend, scheitert an Karius, Ball zu zentral und dann gerade eine Flanke von der rechten Seite und am langen Pfosten schraubt sich Tom Rothe hoch, kommt an den Ball, kann ihn aber nicht richtig drücken. Der geht knapp drüber, darum steht es weiter 2:0 für Schalke und dieses 2:0, das muss man auch nochmal erwähnen, war richtig toll rausgespielt. Dina Ebimbe mit dem langen Ball ja eingewechselt für den verletzten Ljubicic, dann Aushish lässt den Ball einfach einmal prallen auf Adamu, der kriegt ihn sofort zurück und dann nagelt nagelt er ihn aus 11, 12 Metern unter die Latte. Von da springt der Ball ins Tor. Alle dachten, war eine Abseitssituation, aber nach Überprüfung durch den VAR zählt dieser Treffer, zählt dieses 2:0. In der 46. war der Ball im Tor, in der 48. war es dann aber erst offiziell. Danach jetzt Union mit guten Gelegenheiten, habe ich gerade geschildert, macht mehr Druck, drängt auf den Anschluss, aber liegt weiter gegen Schalke mit 0:2 hinten.
4: Wir berichten den ganzen Abend hier bei Sportschau Live schon über die Champions Hockey League. Das ist ein Eishockey-Europapokal. Kurz vor Beginn der deutschen Eishockey-Liga sind dort die Eisbären Berlin gefordert. Jetzt Christian Gussmann, welchen Stellenwert hat eigentlich diese Champions Hockey League für die Eisbären?
14: Schon einen recht großen, denn bisher hat man in diesem Wettbewerb nicht wirklich glänzen können. Das beste Ergebnis, was die Eisbären mal erzielen konnten, ich kann in dieser Sekunde erzählen, Schlusspfiff im Wellberg-Palast. Es ist beim 4:1 für die Eisbären geblieben. Also die holen den ersten Sieg in dieser neuen Champions Hockey League Saison im dritten Spiel. Ist ein bisschen spät aus Berliner Sicht. Also nochmal zurück. Das Beste, was sie bisher erreicht haben, war das Viertelfinale. Und in Deutschland ist man das Nonplusultra, ist Rekordmeister, hat da mittlerweile das Dutzend an Titeln vollgemacht. Aber in der Champions Hockey League wollte es nie so wirklich klappen. Viertelfinale, das war bisher das Beste, was man da mal erreicht hat. Also da darf es gerne in dieser Saison ein bisschen mehr sein. Und wenn man da dann mit zwei Niederlagen startet, wie man das am vergangenen Wochenende getan hat, bei zwei starken Schweizer Mannschaften, muss man sagen, aber trotzdem zwei Niederlagen, das ist nicht eine gute Basis, um da wirklich stark auszusehen in der neuen Champions Hockey League Saison. Da tut es ihnen gut, dass sie heute hier mal den österreichischen Meister Graz 99 so klar und deutlich vom Eis geschossen haben. Entscheidend dafür ihr dominantes erstes Drittel. Da führten sie schon mit 3:0. Doppeltorschützen in diesen ersten 20 Minuten, ihr Stürmer Leo Pföderl. Danach war es eine relativ ausgeglichene Partie, aber dieses deutliche erste Drittel sorgte eben dafür, dass die Eisbären hier mit einem 4:1 vom Eis runtergehen und hoffentlich am Sonntag mit dem nächsten Heimspiel bei ihrer Aufholjagd weitermachen können. Hier heute Abend haben sie gut ausgesehen.
4: So, dann gibt's auch noch eine Nachricht vom Volleyball. Die Europameisterschaft in Rumänien läuft und die deutschen Volleyballer haben ihren guten Start dort bestätigt, haben heute auch das zweite Spiel der Gruppenphase gewonnen gegen Lettland mit 3:0. Gestern hatte sich das deutsche Team schon gegen die Türkei mit 3:1 durchgesetzt. Seit rund einer Woche hat Deutschland einen neuen Sportminister. Der zweimalige Kanu-Olympiasieger Ronald Raue wurde von Bundeskanzler Merz zum Staatsminister für Sport und Ehrenamt ernannt. Nach seiner ersten Rede im Bundestag hat ihn mein Kollege Jörg Klawitter zum exklusiven Interview getroffen und er hat Ronald Raue als erstes gefragt, wie er sich auf diese Rede vorbereitet hat.
15: Ich glaube, ich habe gar nicht so viel Vorbereitung nötig in dem Moment, weil ich einfach über das reden kann, was mir schon immer am Herzen liegt. Und ich kann die Werte vor allen Dingen versuchen einzubringen, die mir schon immer am Herzen liegen. Und daher fällt es mir relativ einfach, zumindest über den Sport zu sprechen. Natürlich gibt es Situationen, die sind für mich neu, gerade wenn man die Dynamik in dem Haus dort kennenlernt, die nicht immer so positiv ist, wie ich sie mir wünschen würde, auch nicht immer so wertschätzend, wie ich mir sie wünschen würde. Das hat mich schon ein bisschen irritiert heute, das muss ich ehrlicherweise sagen. Aber auch das lernt man und kriegt man, glaube ich, dickes Fell. Das werde ich haben und das werde ich mir auch antrainieren. Aber wie gesagt, es geht darum, glaube ich, Botschaften zu senden, die positiv sind. Und das kann ich in der Regel ganz gut. Und darauf freue ich mich am meisten, dass ich einfach die Positivität des Sports auch dort in den Bundestag einbringen kann. Und dafür werde ich mir viel, viel Mühe geben.
16: Sie waren extrem erfolgreich in dem, was Sie gemacht haben, haben dann nach der Karriere noch ein Buch geschrieben, sind als Redner aufgetreten, haben sich insgesamt ja auch dem Sport verschrieben, auch im Ehrenamt, muss man sagen. Warum haben Sie sich jetzt für diese Position entschieden und wie schwer oder leicht fiel denn die Entscheidung?
15: Es stand tatsächlich nicht auf meiner Agenda, aber ja, es war eine schwere Entscheidung, das muss ich schon gestehen. Ich war natürlich eine ganz andere Lebensplanung ursprünglich, aber es war schon immer von meinem Herzen heraus etwas Wertvolles, auch Ehrenämter zu unterstützen, selber ihren Ehrenamt auszuführen. Ich kenne natürlich auch die Bedürfnisse des Sports von innen heraus und ich bin einfach sehr, sehr dankbar dafür, was mir der Sport in meinem Leben gegeben hat. Ich habe das auch sehr bewusst gerade nach Ende meiner Karriere wahrgenommen, auch so rückblickend mit dem Blick von oben mal drauf zu werfen, was hat der Sport eigentlich mit mir gemacht. Und ich glaube, der Sport hat mich zu dem Menschen gemacht, der ich heute bin. Und dafür bin ich sehr, sehr dankbar, dass mir der Sport so unglaublich viel gegeben hat. Und für mich ist es einfach auch eine Möglichkeit, etwas zurückzugeben, etwas auch ja, in die Gesellschaft einzubringen, was ich lange genießen durfte. Und daher habe ich es mir nicht einfach gemacht, aber ich war dann am Ende doch bereit, diese Verantwortung zu übernehmen und möchte sie bestmöglich natürlich auch ausfüllen.
16: Sie haben heute in Ihrer Rede drei wichtige Ziele, drei wichtige Punkte unterschieden. Und der allererste war gleich, Olympische Spiele nach Deutschland zu holen. Warum ist es so wichtig für Deutschland, dass Olympische Spiele nach Deutschland kommen?
15: Ich bin glücklicherweise jemand, der 6 Olympische Spiele miterleben durfte, in verschiedenen Ländern, in verschiedenen Städten. Und mir hat das immer sehr, sehr viel gegeben, auch zu sehen, was bringen Olympische Spiele in das Land, was bringen sie zu den Menschen, die dort Olympische Spiele erleben. Und ich glaube, dass etwas ist, gerade für Deutschland, was uns wieder in eine positive Stimmung versetzen kann, was uns mitnehmen kann, auch gemeinsam wieder ein Ziel zu verfolgen und sich am Ende aber auch gemeinsam zu gratulieren und sich gemeinsam auch auf die Schultern zu klopfen. Und ich glaube, das haben wir ganz, ganz dringend nötig. Und es würde wahrscheinlich unserer Gesellschaft auch wieder einen Sinn geben, etwas zusammen anzupacken. Und daher bin ich davon überzeugt, von allen Nebeneffekten, die wir noch haben, von Wertevermittlung, von infrastrukturellen Dingen, dass es einfach ja ein Katalysator wäre für viele, viele Dinge, die unsere Gesellschaft betreffen. Und deswegen bin ich einfach schon immer ein Fan von Olympischen Spielen und werde, wie gesagt, aus Leidenschaft heraus das auch vorantreiben, wo ich nur kann.
16: Der zweite Punkt der Rede, Deutschland wieder nach vorne zu bringen im internationalen Vergleich, dass Deutschland wieder leistungsfähig wird und möglicherweise eben bei Olympischen Spielen dann auch im Medaillenspiegel wieder vorne ist. Das war zuletzt nicht mehr so, gerade in vielen Kernsportarten, auch Leichtathletik, Schwimmen war im internationalen Vergleich ein bisschen Deutschland hinterher. Wie kann das gelingen? Das ist eine große Antwort, das weiß ich, aber was können da erste Schritte sein?
15: Also ich glaube, was erstmal zu betonen ist, ich komme ja gerade aus der Haushaltsdebatte, das war für mich natürlich auch etwas ganz was Neues, auch mal tiefer in die Zahlen hineinzuschauen und sehr positiv zu betonen ist, glaube ich, dass wir den Sport auf ein neues Rekordniveau gehoben haben mit 360 Millionen Euro nur für den Sport, 27 Millionen für das Ehrenamt zusätzlich noch. Ich glaube, damit kann man viel machen, da werden viele von profitieren und das möchten wir natürlich auch bestmöglich in dem Moment einsetzen. Wir haben im letzten Jahr schon durch meine Vorgängerin Frau Schenderlein große Schritte in Richtung Spitze wieder gemacht oder zumindest die Rahmenbedingungen zu schaffen. Wir haben quasi die Spitzensportreform weiter vorangetrieben. Wir werden die Sportagentur mit Leben erfüllen. Und das sind alles Rahmenbedingungen, die uns in die Lage versetzen, einfach reagieren zu können, wieder den Sport auf ein neues Niveau zu bringen, den Sport auch eigenständiger entscheiden zu lassen, die Mittel besser zu verteilen. Aber, und das ist auch meine Aufgabe, ich möchte wirklich auch genau hinschauen. Ich möchte genau hinschauen, wo gehen die Gelder hin und wo können wir vielleicht auch effektiver werden. Ich glaube, da haben wir auch noch viel Potenzial. Und wenn wir das alles miteinander vereinbaren, dann werden wir mit Sicherheit einen großen Schritt nach vorne machen.
16: Der dritte Punkt heute in der Rede war dann das Ehrenamt. Sie sind ja Staatsminister für Sport und Ehrenamt. Der Etat ist zwar kleiner und trotzdem ist Ihnen das Thema besonders wichtig als Ehrenamtler. Kann man jetzt übrigens noch Ehrenamtler sein? Die Zeit wird wahrscheinlich ein bisschen zu knapp. Oder im Kanuverein, wo Sie, glaube ich, immer noch tätig sind, noch mitzuhelfen?
15: Ja, das muss ich für mich auch erstmal sortieren, ob ich das überhaupt noch sein kann. Auf jeden Fall ist es eine Sache, die mir schon immer sehr am Herzen liegt. Mir ist bewusst, ich bin auch selber in einem Verein aufgewachsen, in einem kleinen Verein. Ich bin selber von Ehrenamtlern trainiert worden. Also niemand überspringt er diesen Step und wird gleich Leistungssportler. Also genau diese Instanzen brauchen wir ganz dringend. Jede Regatta findet statt, weil wir DLRG-Leute haben auf dem Wasser, weil wir Kampfrichter haben. Also das ganze Sportsystem funktioniert auch da nur mit Ehrenämtern. Und das ist mir sehr, sehr bewusst. Und daher ist es auch ein ganz wichtiger Baustein, diese Menschen auch zu fördern und vor allen Dingen Wertschätzung mitzugeben, weil das ist quasi die Basis, damit wir überhaupt Leistungssport betreiben können oder damit überhaupt die Menschen zum Leistungssport gebracht werden. Daher ist da auch ein großer Fokus drauf, einer der drei wichtigen Punkte, die ich auch benannt habe. Und ich denke, auch da haben wir im Ehrenamt zumindest mit dem Budget viele, viele Möglichkeiten, auch die Wertschätzung weiterzugeben, die sie verdienen.
16: Es kam das schon immer mal wieder vor in den Antworten. Ich frage trotzdem nochmal, was bedeutet ganz persönlich der Sport?
15: Der Sport hat mich mein ganzes Leben lang begleitet und hat mich geprägt und hat mich zu dem gemacht, was ich heute bin. Und ich wünsche mir einfach, dass wir den Sport auch in Zukunft so erleben können, wie ich ihn als Kind erleben durfte. Und das ist einer meiner großen Ziele, dass die Kinder der Zukunft Vorbilder haben, dass sie sich etwas zutrauen, dass sie groß träumen dürfen. Und das ist das, was ich am Sport so liebe und das ist das, was ich mir für die Kinder der Zukunft wünsche.
3: Sagt der neue deutsche Sportminister Ronald Raue bei uns in Sportschau live. Im Bundesliga-Freitagsspiel führt Schalke bei Union weiterhin mit 2:0. Morgen Nachmittag steht in der Fußball-Bundesliga dann unter anderem ein Rhein-Main-Duell auf dem Programm. Ab 15.30 Uhr spielt der FSV Mainz 05 gegen Eintracht Frankfurt. Die Vorzeichen bei beiden Vereinen könnten kaum unterschiedlicher sein.
17: Auf der Landkarte liegen zwischen Mainz und Frankfurt rund 30 Kilometer. In der Tabelle liegen zwischen Mainz und Frankfurt genau 3 Punkte. Und das nach gerade mal 2 Spieltagen. Das sorgt dafür, dass die Clubs aus den 2 verschiedenen Bundesländern sich auch in 2 verschiedenen Gefühlswelten befinden.
18: Wir müssen einfach diesen Bock umstoßen.
17: Heißt es von einem eher nachdenklich wirkenden Eintracht-Trainer Adi Hütter.
19: Ich glaube schon, dass wir das eine oder andere mitnehmen, was wir wirklich sehr gut gemacht haben. Weil ich gehe davon aus, dass sich Adi Hütter schon auch was überlegt hat und die uns das Leben sehr schwer machen werden.
17: Sagt dagegen ein eher gelassen wirkender Mainz-Trainer Urs Fischer. Stellt sich die anschließende Frage, was hat sich denn Adi Hütter überlegt, um mit seinen Frankfurtern die Mainzer zu schlagen? Dabei fängt er bei den Führungsspielern an.
18: Wichtig ist, dass die Spieler auf dem Platz dann auch die Verantwortung auch übernehmen. Speziell genau in schwierigen Phasen.
17: Zu der jetzt auch noch das Nachbarschaftsduell kommt, bei dem es auch um Prestige im Rhein-Main-Gebiet geht.
18: Natürlich ist es ein Derby und in einem Derby wird es mal darauf ankommen, wie mit welcher Intensität, dass wir ins Spiel gehen. Wir müssen dagegen halten, wir müssen das Spiel von der ersten Minute auch annehmen, in die Zweikämpfe gehen, mit Energie Fußball spielen, mit Power Fußball spielen. Da bin ich aber überzeugt, dass wir ein gutes Spiel machen.
17: So stürmisch der Plan bei der Eintracht klingt, so verhalten klingt der Ansatz beim Team von Urs Fischer, den Mainzern, die zuletzt den HSV mit 5:0 geschlagen haben.
19: Wir waren geduldig, waren kompakt, hatten eine gute Organisation. Ich glaube auch gegen Frankfurt, du brauchst eine gute Restverteidigung. Das sind schon Punkte, die du auf den Platz bekommen musst, wenn du am Ende was mitnehmen willst.
17: Das also die 2 unterschiedlichen Welten von Mainz und Frankfurt. Ein verbindendes Element ist Stürmer Jonathan Burkhardt, bei den 05ern zum Fanliebling geworden und in Frankfurt auf dem Weg dorthin.
18: Dass das eine besondere Rückkehr für Jonathan ist, das ist natürlich klar. Ich habe natürlich mit ihm darüber gesprochen, der freut sich natürlich auch auf dieses Spiel und dass er natürlich auch versucht, ein Tor zu erzielen, dass wir das Spiel gewinnen, das ist ganz klar.
17: Klar ist auch, nach diesem Duell werden weiterhin 30 Kilometer zwischen Mainz und Frankfurt liegen. Offen ist aber, ob es in der Tabelle auch bei den 3 Punkten Abstand bleibt.
4: Das erfahren wir dann morgen ab 15.30 Uhr, unter anderem zu hören in der ARD-Bundesliga-Konferenz. Bei den US Open der Tennisprofis hat Alexander Zverev den ersten Satz gewonnen im Halbfinale gegen Khachanov. 6:3. Es hat nur 37 Minuten gedauert für den Deutschen. So, minutenlang wird schon kein Fußball gespielt in Berlin-Köpenick, Lars. Das höre ich, wenn wir hier deine Leitung aufmachen. Lars Becker, unser Reporter, was ist da los?
13: Der Schiedsrichter hat sich verletzt. Timo Gerach hat sich an die Wade gefasst, hat sich behandeln lassen, ist dann in die Katakomben gegangen. Da haben ihn dann die Kameras auch eingefangen, wie er sein Shirt ausgezogen hat. Und dann sah man, wie der vierte

0: arbeiten füreinander. Jetzt gibt es da gerade nach einem Foul von Karaman an dem Kapitän vom 1. FC Union, an Rani Khedira. Nee, Adamu war es, der ihn gefoult hat. Und Khedira springt auf, rennt ihm hinterher, macht aber nichts, hat ihm wahrscheinlich nur ein paar nette Worte gesagt. Und das erste Mal, dass also Jano Wienefeld da eingreifen muss, hat auf Freistoß entschieden. Völlig klar für Union. Die kommen über die linke Seite, über Tom Rothe, der eine der beiden Chancen hatte, hier auf 1:2 zu stellen. Und der kann aber in dem Fall nicht verhindern, dass der Ball über die Grundlinie gegangen ist. Es gibt Einwurf für Schalke. Timo Becker ist das, der den Ball in den Händen hat. Jetzt Richtung Mittellinie von Karaman. Der Versuch weiter zu verlängern. Udukay gewinnt das Kopfballduell. Schalke führt hier weiter mit 2:0 gegen lange ideenlose und harmlose und zudem extrem anfällig in der Defensive befindliche Unioner mit 2:0.
1: Oh, das dürfte eine lange, lange Nachspielzeit geben, hier nach 22 Uhr bei uns zu hören. Kurz vor den Nachrichten haben wir noch mal Zeit für ein bisschen Leichtathletik. Jens Gideon, bitte.
2: Richtig, Stimmung nochmal zum Abschluss dieses ersten von drei Wettkampftagen. 6,32 Meter liegen auf für Mondo Duplantis, den Superstar der Szene, dem hier die letzten Sekunden dieses Wettbewerbes gelten. Denn alle anderen Wettbewerbe sind schon vorbei. Aus deutscher Sicht positiv. Der erste Ultimate Champion aus Deutschland heißt Merlin Hummel. 81,46 Meter. Im Hammerwurf haben gereicht für den Sieg und 130.000 Euro Siegprämie. Zweite deutsche Beteiligung in der 4x100 Meter Mixstaffel. Da kam Platz 6 raus, vielleicht auch, weil Gina Lückenkämper, der Star der deutschen Szene, nicht am Start war. Duplantis ist der letzte Athlet, noch ist er nicht gesprungen. 6,20 Meter hat er schon.
1: Die Zusammenfassung von unserem Leichtathletik-Reporter Jens Gideon. Nach 10 dann reichlich Fußball hier bei uns in Sportschau Live. Die Nachrichten hat jetzt mein Kollege Ingo Jansen.
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4: Um 22 Uhr. In New York ist heute der Opfer der Anschläge vom 11. September vor 25 Jahren gedacht worden. Die zentrale Feier hat auf dem Platz stattgefunden, auf dem früher die Zwillingstürme des World Trade Centers gestanden haben. Dabei wurden die Namen der fast 3000 Todesopfer verlesen. Erstmals wurde auch der Menschen gedacht, die an den Spätfolgen gestorben sind. Sie waren nach dem Einsturz der Türme giftigen Staubwolken ausgesetzt. Der Bundestag hat die erste Runde seiner Beratungen über den Haushalt für das kommende Jahr abgeschlossen. Dabei erklärten Redner der schwarz-roten Koalition, der Entwurf mache Deutschland fit für die Zukunft. Hauptstadtkorrespondent Dietrich Karl-Meurer.
5: Haushaltspolitiker von CDU, CSU und SPD verwiesen auf höhere Ausgaben für Infrastruktur, Digitalisierung, Forschung, Klimaschutz und Sicherheit. Sie seien die Grundlage für Wachstum und einen handlungsfähigen Staat. Die Opposition widersprach. Für das nächste Jahr sind Ausgaben von rund 555 Milliarden Euro veranschlagt. Die Neuverschuldung steigt einschließlich schuldenfinanzierter Sondertöpfe des Bundes auf mehr als 200 Milliarden Euro.
4: Die Pläne der Bundesregierung zum Schutz von Kindern und Jugendlichen im Internet nehmen Gestalt an. Familienministerin Prien hat dazu ein Sofortprogramm angekündigt, das bis Ende des Jahres kommen soll. Aus dem Hauptstadtstudio Philine Elster.
6: Die Basis dafür? 56 Handlungsempfehlungen der eingesetzten Expertenkommission. Die Vorschläge reichen von Handyverboten bis zur 7. Klasse bis hin zu einem KI-Seepferdchen für Grundschüler. Prien legt sich fest und will eine Altersgrenze für Social Media ab 13 Jahren. Bis Oktober sollen Eckpunkte für das Gesetz stehen. Konkreter wird Prien nicht.
4: Der BUND geht gerichtlich dagegen vor, dass in Lingen in Niedersachsen eine Firma Brennelemente für Atomkraftwerke russischer Bauart herstellen darf. Die Klage richtet sich gegen das Land Niedersachsen, das die Produktion genehmigt hat. Der BUND warnt davor, dass der russische Staatskonzern Rosatom Informationen über kritische Infrastruktur in Deutschland erhält. Das Land argumentiert, es habe den Antrag nach dem Atomgesetz nicht ablehnen können. Die Houthi-Rebellen haben die Kontrolle über die Meerenge Bab al-Mandab übernommen. Sie verbindet das Rote Meer mit dem Indischen Ozean. Weil sie die kürzeste Route zwischen Europa und Asien ist, gilt sie als eine der wichtigsten Schifffahrtsrouten der Welt. Experten gehen davon aus, dass der internationale Handel beeinträchtigt werden dürfte. Das waren die Nachrichten. Das Wetter. In der Nacht wechselnd bewölkt, im Süden teils klar. Von Norden bis in die Mitte kann örtlich etwas Regen fallen. Tiefstwerte zwischen 15 Grad auf den ostfriesischen Inseln und 4 Grad am Alpenrand. Morgen wechseln sich

0: Wolken und Sonnenschein ab. Im Süden wird es oft sonnig und meist trocken. Höchstwerte zwischen 19 Grad an den Küsten und bis zu 27 Grad am Oberrhein. Die Zeit 22.03 Uhr.
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2: Noch eine halbe Stunde mit Tabea Kunze im Studio. Wir haben Tennis live im Programm. Ein Gespräch vor dem Bundesliga-Topspiel Augsburg gegen Leverkusen und natürlich auch das Bundesliga-Freitagsspiel im Blick. Und da kann ich nur sagen, manchmal entwickelt sich ein Arbeitstag dann doch ganz anders, als man denkt. Zum Beispiel für Jarno Wienefeld. Der ist 28 Jahre alt, heute als vierter Offizieller bei Union Schalke eingeplant gewesen. Aber Lars Becker, jetzt feiert er sein Bundesliga-Debüt als Schiedsrichter.
3: Jetzt pfeift er für seinen Chef, der an der Seitenlinie steht und nur noch das Täfelchen nachher hochhält, wenn es um die Nachspielzeit geht. Und ich muss mich korrigieren, vor zwei Wochen gegen Frankfurt, was der Linienrichter, der ausgetauscht werden musste gegen den vierten Offiziellen. Jarno Wienefeld also jetzt mit einer echten Aufgabe. Union mit der Ecke von der rechten Seite, Kopfballgelegenheit, Querfeld kommt nicht dran, Nachschusschance durch Jong, nimmt den Volley und drüber. Gerade vor wenigen Sekunden die richtig gute Chance für Union auf 1:2 zu stellen. Die zweite für Tom Rothe, nimmt einen Ball direkt und Karius ist rund. Ist unten. Mit einer Hand lenkt er den Ball am Tor vorbei, bleibt also beim 2:0 für Schalke, die ja nicht nur Abwehr können, wie man gesehen hat gegen die Bayern beim 0:0 vor einer Woche, sondern auch spielerisch sich hier gut zeigen, während jetzt Tim Skarke für Union in die Partie kommt gegen Frankfurt in der Nachspielzeit. Per Hacke das 3:3, bisher den einzigen Punkt für Union gemacht. Schalke führt weiter, verdient hier mit 2:0, aber Union macht Druck.
2: Und wie viel Druck machen noch die Rostocker beim Basketball in Hamburg, Jan Möller?
4: Ja, sie haben jetzt noch einen Freiwurf, aber das wird ihnen nichts mehr nützen. 6,3 Sekunden zeigt die Uhr an hier in der Halle in Hamburg-Wilhelmsburg. Und die Towers führen mit 10 Punkten, jetzt nur noch mit 9. Aber in diesen 6 Sekunden, beim Basketball ist ja schon sehr viel passiert, aber in diesen 6 Sekunden werden die Towers keine 9 oder wenn der zweite Freiwurf jetzt sitzt, auch 8 Punkte aufholen. Also ich glaube, man sagt ja immer so, der Pokal hat seine eigenen Gesetze. Eins ist eigentlich, dass die Towers fast immer in der ersten Runde rausfliegen, die Hamburger. Haben sie nur einmal überstanden, diese Runde. Aber jetzt läuft die Uhr runter und jetzt ist es perfekt. Sie sind tatsächlich weiter. 90:81 haben sie gewonnen. Es war ein super intensives Spiel und die Leute, die hier waren, denken sich bestimmt, toll, dass die Saison jetzt wieder losgegangen ist, weil hier wirklich das wie ein Boxkampf war. Zwei Teams, die sich gar nichts geschenkt haben. 90:81. Die Towers sind weiter im Achtelfinale und treffen Mitte Oktober auf den FC Bayern. Das steht schon fest.
2: Genau, die Top-Teams wie Bayern oder auch Alba Berlin steigen erst im Achtelfinale in diesen BBL-Pokal ein. Erstmals seit 2 Jahren heißt der Tabellenführer der Fußball-Bundesliga nicht FC Bayern München. Nein, zum Start in dieses Wochenende steht der FC Augsburg ganz oben. Und morgen Nachmittag empfängt der Bundesliga-Spitzenreiter Bayer Leverkusen. Mein Kollege Daniel Gahn wird dieses Spiel in der ARD-Bundesliga-Konferenz übertragen. Ich habe vor der Sendung mit ihm telefoniert und ihn als erstes gefragt, wie groß denn die Euphorie ist in und um Augsburg.
5: Ich würde sagen, mindestens so groß wie der Screenshot, den er sich ausgedruckt hat und der jetzt in seinem Büro hängt. Also das ist schon ziemlich bemerkenswert, dass Augsburg zum allerersten Mal überhaupt in seiner Geschichte Tabellenführer in der Fußball-Bundesliga ist. Für alle, die Zahlen mögen, es ist der 512. Bundesligaspieltag und der FCA ist zum allerersten Mal auf Platz 1 in der Tabelle. Also da ist man schon so ein bisschen euphorisiert. Auf der anderen Seite wäre der FCA Augsburg nicht der FC Augsburg, wenn man dann natürlich weiß, dass man am Saisonende aller Voraussicht nach nicht auf Platz 1 stehen wird.
2: Aller Voraussicht nach nicht, okay. Lass uns gleich nochmal drüber reden, was du den Augsburgern zutraust. Aber ich würde nochmal auf diesen Saisonstart schauen, denn der hat ja wirklich hervorragend funktioniert aus Augsburger Sicht. Ein 3:0-Sieg gegen Schalke und dann ein 4:1-Sieg in Frankfurt. Was war ausschlaggebend für diese Siege?
5: Also natürlich diese mannschaftliche Geschlossenheit, also wer den FC Augsburg kennt, der weiß und das betont man auch in Augsburg immer wieder, man will eine Mannschaft sein, gegen die es unglaublich schwer ist, spielerisch zu bestehen. Also die Körperlichkeit, Zweikämpfe, da ist immer seit jeher schon großer, großer Fokus drauf beim FC Augsburg. Und so hatte man natürlich dann auch so ein bisschen Glück mit Schalke einen Aufsteiger zu bekommen am ersten Spieltag. Und am zweiten die Frankfurter Eintracht, bei der es aktuell nicht so gut läuft. Aber das soll die Leistung der Augsburger überhaupt nicht schmälern. Die haben das richtig gut gemacht, haben erst ein Gegentor kassiert und das bei einer neuen Defensive. Und die Offensive, die funktioniert einfach. Da hat Manuel Baum sehr viele Möglichkeiten. Anton Kade hat sich da in den ersten beiden Spielen richtig gut hervorgetan. Der ist allerdings fraglich für das Spiel gegen die Werkself.
2: Manuel Baum hat im vergangenen Jahr zum zweiten Mal den Trainerjob in Augsburg übernommen, nachdem der Versuch mit Sandro Wagner, einen schillernden Typen auf die Trainerbank zu setzen, sportlich schiefgegangen ist. Baum und der FCA, das klang erstmal nach einer Verlegenheitslösung, aber hat sich das jetzt als Glücksfall herausgestellt, dass er zurückgekehrt ist auf die Trainerbank?
5: Das kann man so sagen. Und wie heißt es ja, Verlegenheit macht Liebe manchmal. Und ja, Baum passt einfach besser vom Gefühl her als dann eben so ein schillernder Sandro Wagner. Und er weiß auch irgendwie, so der Eindruck von außen, dass er genau den richtigen Ton und die richtige Tonalität trifft in der Ansprache. Er hat eine klare Spielidee. Er weiß, okay, die Augsburger, sie werden jetzt nicht ein Champions-League-Favorit sein oder ein Meister-Favorit. Das auf gar keinen Fall. Aber er verbessert sie immer so von Woche zu Woche, von Monat zu Monat. Und darauf kommt es an. Und die Augsburger, ja, seit Jahren ja immer so das graue Mäuschen der Liga. In der vergangenen Saison unter Sandro Wagner wollte man sexy sein, aber das ist krachend gescheitert. Und Augsburg fühlt sich einfach wohl in dieser Rolle als kleiner grauer Maus. Und es muss ja auch kleine graue Mäuse geben. Und wenn sie dann so erfolgreich spielen wie aktuell, dann ist das einfach ein Zeichen dafür, dass Manuel Baum eine unglaublich gute Arbeit macht. Und vielleicht auch noch ganz interessant, er war ja eigentlich für den Nachwuchs zuständig, hat diesen Job erstmal pausiert, aber mittlerweile ist er jetzt einfach nur noch Trainer. Also er hat quasi den Cheftrainerposten dann auch final übernommen. Und man will da auch gar nicht dran denken, was denn passieren könnte. Manuel Baum wird einfach jetzt mal in Augsburg länger bleiben, so meine Vermutung. Und so die große Augsburger Hoffnung, dass es dann auch weiter nach vorne geht.
2: Jetzt hast du aber gerade schon durchklingen lassen, du vermutest nicht, dass Augsburg auch am Saisonende noch ganz oben in der Tabelle stehen wird. Aber was traust du dem Augsburger Kader zu? Hat er die Qualität, um dauerhaft oben mitzuspielen? Also ich sag mal rund um die Europapokalplätze?
5: Das kommt irgendwie so auf die Augsburger drauf an, natürlich auch auf eine Mannschaft wie Bayer Leverkusen. Also wenn jetzt Leverkusen oder alle Mannschaften, die auch noch da vorne drin stehen, mit Dortmund, mit Stuttgart, mit Freiburg, mit Frankfurt, mit Leipzig und wie sie nicht alle heißen, Hoffenheim natürlich auch, wenn da irgendjemand aus dieser Gruppe so ein bisschen schwächelt, ist den Augsburgern durchaus eine Überraschung zuzutrauen. Aber das ist natürlich auch alles mit sehr, sehr, sehr viel Konjunktiv garniert. Also da darf sich keiner verletzen. Fabian Rieder zum Beispiel, der auch derzeit in hervorragender Form ist, der angesprochene Anton Kade, wie gesagt, wenn der ausfallen sollte, wird es dann qualitativ schon so ein bisschen dünner und darauf muss man natürlich setzen in Augsburg, dass sich da keiner verletzt und dass da ein bisschen mehr Kontinuität reinkommt, aber im Grundsatz ist den Augsburgern durchaus einiges zuzutrauen. Ich würde mich mal ein bisschen aus dem Fenster lehnen wollen und sagen, ein einstelliger Tabellenplatz ist drin. Wenn es mehr wird, würde, glaube ich, keiner Nein sagen in Augsburg.
2: Da könnte das Spiel morgen schon ein guter Gradmesser sein, denn die Leverkusener sind seit dem 4:0 gegen Union von letzter Woche angekommen in dieser Saison. Was erwartest du denn für ein Spiel morgen?
5: Also Augsburg gegen Leverkusen, da würde man sich zuerst so denken, ach, das wird wahrscheinlich jetzt eher zäh. Die Augsburger spielen tendenziell destruktiv, Leverkusen will das Spiel machen. Aber wenn man so auf die jüngsten Zahlen blickt, gut, die Saison ist auch noch sehr jung, sieht man auch, dass da die beiden besten Offensivreihen der Liga gegeneinander spielen. Die einen mit 7, die anderen mit 6 Toren. Dazu eine sehr gute Augsburger Defensive. Auf der anderen Seite Leverkusen, die wollen das Spiel machen. Die haben eine unglaublich gute Passquote. Da merkt man auch schon so die Handschrift des neuen Trainers. Also Leverkusen klar mit dem spielerischen Ansatz. Augsburg versteckt sich aber auch keineswegs. Also mich würde es nicht wundern, wenn viele, viele Tore fallen. Aber das ist auch nur so eine Vermutung im Vorfeld dieses Spiels.
2: Aber der Mann hat sich ja vorbereitet. Daniel Gahn, morgen zu hören in der ARD-Bundesliga-Konferenz, in Ihrem Lieblings-ARD-Radio oder in der Sportschau-App. Es ist das wohl größte Spiel der deutschen Basketballerinnen bisher. Bei der Weltmeisterschaft in Berlin haben sie gestern überraschend Europameister Belgien geschlagen. Vor 13.000 Fans in der ausverkauften Arena am Ostbahnhof. Morgen spielen sie deswegen im WM-Halbfinale gegen Frankreich. Direkt am Court saß gestern Svenja Brunkhorst. Sie ist im 3x3 Basketball in Paris Olympiasiegerin geworden und offizielle Botschafterin der WM in Berlin. Außerdem managt sie den Frauenbasketball bei Alba Berlin. Jakob Rüger hat sie heute zum Interview getroffen.
6: Die deutsche Frauennationalmannschaft steht sensationell im Halbfinale der Heim-WM. Was bedeutet das für den gesamten deutschen Basketball aus Ihrer Sicht?
7: Ja, unglaublich viel. Ich glaube, wir reden die ganze Zeit von dem Momentum im Frauenbasketball, aber auch im deutschen Basketball allgemein. Natürlich mit dem WM-Titel der Männer, unserem Erfolg 2024, 25, dann wieder die Männer mit dem Europameistertitel und jetzt ist 26. Ja, eine Heim-WM, es kommt alles zusammen. Der Fokus war davor schon extrem auf diese WM und dass die so abliefern, dass sie so ein Turnier spielen, diese Welle weiterreiten, das ist, glaube ich, für den deutschen Basketball, glaube ich, ja, wir kommen gar nicht aus dem Strahlen raus.
6: Und trotzdem, so schön der Moment ist, ist ja auch die Frage, wie kann man das nachhaltig nutzen für den Frauenbasketball hier in Deutschland?
7: Ja, genau, das ist die Frage. Ich glaube, ich habe gemerkt, es waren sehr oft Gespräche, die hinführend bis zur WM waren und sich noch keiner wirklich Gedanken gemacht hat, was darüber hinaus passiert. Das ist jetzt anmaßend, aber ich glaube, jetzt auch in den letzten Tagen ist sehr, sehr viel passiert. Es sind super viele Workshops drumherum, wo sich unterschiedliche Gremien zusammentun, wo Landesverbände, der Deutsche Basketballbund, aber auch die Liga-Formate in der ersten und zweiten Bundesliga sich zusammentun. Wie nutzen wir das? Und das ist, glaube ich, für mich das richtige Zeichen, dass wir das angehen, dass wir uns allen dessen bewusst sind, dass es jeder vor seiner eigenen Haustür mithelfen muss. Und es gibt da ganz klare Konzepte, Strategie, Visionspaper. Und ich glaube, das liegt jetzt an uns, dass wir da alle zusammenkommen und dieses nicht nach der WM ist vorbei, wie wir es damals 98 so ein bisschen hatten, sondern dass wir das weiter nutzen und die Entwicklung weiter herantreiben.
6: Nationalspielerin Alexandra Wilke hat für ein Schmunzeln gesorgt nach diesem Viertelfinalsieg gegen Belgien. Sie hat nämlich gesagt, als Lehrerin muss sie eigentlich am Montag wieder zur Arbeit gehen. Das wäre dann direkt nach einem möglichen Finale oder Spiel um Platz 3. Zeigt das auch so ein bisschen noch die Probleme des Frauenbasketballs?
7: Ja, natürlich wissen wir alle, dass es das zweite Standbein noch geben muss. Sehr oft, wenn du in Deutschland spielst, wenn du im Ausland bist, sind die Strukturen, haben sich jetzt schon langsam besser entwickelt. Aber natürlich ist das schon auch noch die Kehrseite im Frauenbasketball, dass wir gerade so eine Aufmerksamkeit und einen Traffic darum haben, aber viele Spielerinnen doch noch nicht ganz davon leben können. Und ich hoffe, dass wir dann irgendwann, wenn wir in ein paar Jahren darüber reden, dass wir nicht diese Diskussion immer noch haben, sondern dass wir halt dann, wenn sie es trotzdem sich entscheiden, dass sie nebenbei was machen möchten, dass sie die Option haben, aber wenn sie es nicht möchten, dass sie dann ausgesorgt haben durch ihren Hauptjob Basketball.
2: WM-Botschafterin Svenja Brunkhorst vor dem Halbfinale Deutschland-Frankreich. Morgen im zweiten Halbfinale trifft dann übrigens Spanien auf den Top-Favoriten USA. Damit jetzt wieder zum Fußball. Lange war das Spiel bei Union unterbrochen. Und deswegen gibt's jetzt ganz kurz mal den Verkehrsservice. Achtung, Falschfahrer auf der A40 Duisburg Richtung Venlo zwischen Kreuz Moors und Kerken. Bitte fahren Sie vorsichtig. Dort kommt Ihnen ein Falschfahrer entgegen. Überholen Sie nicht. Achtung, Falschfahrer auf der A40 Duisburg Richtung Venlo zwischen Kreuz Moors und Kerken kommt Ihnen ein Falschfahrer entgegen. So, dann nehmen wir uns jetzt noch mal kurz die Zeit für einen Schwenk zum Fußball. Lars Becker, ist was passiert beim Spiel Union gegen Schalke?
3: Nichts in Sachen Tore, aber Union macht Druck. Schalke steht nur noch hinten drin. Richtig gute Chancen für Union durch Tom Rothe, durch Skarke, den eingewechselten Karius jeweils stark. Dann Ljubicic gerade im Fallen an den Pfosten. Also der Anschlusstreffer lag hier in der Luft. Schalke steht hinten drin, kommt kaum noch zu Entlastung. Wöber hat sich gerade zweimal in Schüsse geworfen. Also die Schalker tun alles. Tolle Mannschaftsleistung. Jeder kämpft für jeden. Dann zwei Wechsel, die bemerkenswert sind. Edin Dzeko, Comeback in der Bundesliga. Der 40-jährige Mann aus Bosnien. Also auch in der Partie genauso wie der Koreaner Wang, der ja schon für den HSV unter anderem und RB Leipzig gespielt hat. 3 WM-Teilnahmen. Auch er jetzt in den letzten Minuten in einer Abwehrschlacht der Schalker. Das kennen Sie ja aus der letzten Woche gegen Bayern München. Da haben sie 0-0 nach Hause gebracht und jetzt müssen sie einen 2-0 Vorsprung verteidigen.
2: Vorsprung ist das Stichwort für Alexander Zverev. Er führt im US Open Halbfinale. Tim Brockmeier, der erste Satz gehört Zverev. Wie sieht's im zweiten aus?
8: Relativ gut, führt mit einem Break und 2-1, hat allerdings jetzt 2 Breakbälle gegen sich, gegen den Russen. Hier übrigens geht es dem Stuhlschiedsrichter, ein Franzose, sehr gut. Jetzt blöderweise ein Doppelfehler von Alexander Zverev, gibt seinen Aufschlag ab, aber es steht 2-2. Wie gesagt, der führte mit Break, das ist alles noch weitestgehend in der Reihe. Hier geht es dem Stuhlschiedsrichter gut, muss auch nicht so viel laufen wie ein Bundesliga-Schiri, sondern nur den Kopf von links nach rechts bewegen. Ist ein Franzose, hat hier alles im Griff. Zverev spielt ein sehr solides Match, es ist jetzt hier keiner zu sehen, der auf der Stuhlkante sitzt, den es hier mitreißt und der ständig nach oben springen muss, weil hier spektakuläres und eben mitreißendes Tennis gespielt wird. Das ist alles sehr überschaubares Niveau. Zverev hat meistens die Ballwechsel im Griff. Wenn er das Tempo anzieht und die Bälle ein bisschen platzierter setzt, dann kommt der Russe Khachanov seinen Gegner selten hinterher. Entsprechend gab es Ende des ersten Satzes das Break. Dann hat er mit 6-3 sich den Satz geholt, der Deutsche. Gleich dann im ersten Spiel wieder gebreakt, den Russen. Aber wie gesagt, jetzt gerade das Rebreak von Khachanov, der schon bisschen dabei ist, jetzt nach einer Stunde Spielzeit deutlich risikoreicher zu spielen, muss er auch, setzt die Bälle sehr viel näher an die Linien, hat da jetzt 2-3 ganz gute Bälle auch gesetzt und Punkte gemacht und Zverev hängt gerade so ein bisschen durch in seiner Konzentration, macht ein paar zu viele Fehler, eben der Doppelfehler, jetzt auch 2 Return-Fehler. Das hat er ja immer so drin gehabt, auch schon bei diesen US Open. Auch wenn er seinem Gegner klar überlegen war, hat er dann immer wieder mal so Schwäche-Konzentrationsphasen eingestreut und dann im Zweifel ein bisschen mehr um den Satz kämpfen müssen, als er es nötig gehabt hätte. Jetzt geht eine Vorhand nach einem schönen Crosscourt von Zverev, von Khachanov ins Aus. Also die geben sich da gerade nicht so viel. Wie gesagt, es ist kein super Niveau, aber es ist nach wie vor so, wie wir gesagt haben, schon vor einer Stunde. Zverev ist der klar bessere Tennisspieler und wenn er hier einfach nur seine Normalform anbietet und abzieht, dann wird er, da bin ich mir relativ sicher, das Finale bei den US Open erreichen. 6-3 und 2-2 aus Sicht des Deutschen, eine Stunde gespielt.
2: Gute Tennisnachrichten von Tim Brockmeier aus New York. In der Fußball-Bundesliga liegt der erste FC Union gegen Schalke weiterhin 0-2 zurück. Ja, und auch für die Fußballerinnen des ersten FC Union läuft es gerade nicht. Dabei sind sie doch mit großen Ambitionen in ihre zweite Bundesliga-Saison gestartet. Rang 9 war es letztes Jahr. Dieses Jahr will Union unter die Top 5 der Liga, aber der Start ist misslungen. Die Unionerinnen haben die ersten 3 Partien verloren. Lars Becker.
9: Eine sicher verschmerzbare 1-4 Auftaktniederlage gegen die übermächtigen Bayern, ein unbefriedigendes 0-1 in Freiburg und am vergangenen Montag ein weiteres 0-1 zu Hause gegen Frankfurt. Fehlstart unter der neuen Trainerin Marie-Louise Eter.
10: Ja, erstmal sind wir natürlich auch enttäuscht jetzt, dass wir noch ohne Punkte dastehen. Grundsätzlich wussten wir aber auch, dass es ja ein schweres Auftaktprogramm auch ist. Es ist eine lange Saison vor uns. Klar haben wir uns das alles anders vorgestellt, jetzt mit 3 Niederlagen. Wir haben eine sehr junge Mannschaft, das ist auch nicht so leicht dann damit auch umzugehen und so ein Selbstverständnis dann einfach auch zu entwickeln.
9: Marie-Louise Ether hat in der vergangenen Saison als erste Trainerin in der Männerbundesliga Geschichte geschrieben und die Eisernen nach 2 Niederlagen zu Beginn souverän zum Klassenerhalt geführt. Also Ruhe bewahren, stabil bleiben, täglich weiter intensiv arbeiten.
10: Bleibt ein Prozess, das wussten wir. Klar, will man nicht mit 3 Niederlagen in die Saison starten. Ist aber, gehört auch zum Fußball mit dazu und da bleiben wir ruhig. Wichtig ist einfach, dass wir täglich jetzt weiter fleißig sind, weiter an unseren Inhalten arbeiten, als Team weiter zusammenwachsen. Mit dem Kader, den wir jetzt auch zusammen haben, wo es jetzt auch alles final ist und sich da einfach Stück für Stück weiterzufinden.
9: In der Sommerpause hatte Union die weiter gestiegenen Ansprüche und Ambitionen untermauert. Durch Verstärkungen wie die beiden jungen deutschen Nationalspielerinnen Jella Veit und Lisanne Greve, die Belgierin Jill Jansens und am Deadline-Day noch Lina Hausicke. Die langjährige Kapitänin von Werder Bremen stand gegen Frankfurt gleich in der Startformation.
11: Ja, jetzt geht es erstmal darum, in der Saison anzukommen. Ich glaube, man hat heute gemerkt, was in der Mannschaft drinsteckt. Ich habe es im Training auch gesehen, es ist ganz viel Qualität da und ich glaube, wir müssen jetzt einfach gucken, dass wir es zusammenbekommen und dann bin ich guter Dinge, dass es auch hoffentlich schnell funktionieren wird.
9: Über Training und die kommenden Spiele als Mannschaft Sicherheit und Selbstbewusstsein erarbeiten. Weiter geht's am Samstag gegen Köln, dann kommt Leipzig an die alte Försterei. Zuversicht statt Zweifel, auch nach der 3. Niederlage am vergangenen Montag gegen Frankfurt.
10: Grundsätzlich gehen wir da unseren Weg weiter. Und wenn wir da so auftreten, wie wir es heute gemacht haben, bin ich auch überzeugt, dass dann auch die Ergebnisse kommen werden.
9: Fehlstart hin oder her. Marie-Louise Ether und ihr Team können immer noch genügend Punkte sammeln, um am Ende der zweiten Bundesliga-Saison von Union das ausgegebene, ambitionierte Ziel zu erreichen. Ein Platz unter den Top 5.
2: Union morgen auswärts beim 1. FC Köln. Und noch einmal Achtung, der Verkehrsservice hier in Sportschau Live, der ARD Sportabend. Falschfahrer auf der A40 Duisburg Richtung Venlo. Zwischen Duisburg-Rheinhausen und Kreuz-Mörs kommt Ihnen ein Falschfahrer entgegen. Fahren Sie äußerst rechts und überholen Sie nicht. Auf der A40 Duisburg Richtung Venlo zwischen Duisburg-Rheinhausen und Kreuz-Mörs ist ein Falschfahrer unterwegs. Vorsicht in beiden Richtungen. Damit weiter im Sportprogramm des Abends. Volleyball haben wir noch, die Europameisterschaft der Männer in Rumänien. Da ist das deutsche Team mit 2 Siegen gestartet, Maximilian Bayer.
12: Nicht spektakulär, aber ziemlich souverän. Deutschland arbeitet sich weiter durch die EM. Gegen Lettland musste die DVV-Auswahl aber vor allem zu Beginn konzentriert bleiben. Die Letten hielten in den ersten beiden Sätzen lange dagegen, doch Deutschland blieb geduldig und zog jeweils genau dann davon, als es darauf ankam. Das zahlte sich aus. Im dritten Durchgang war der Widerstand endgültig gebrochen. Deutschland hatte das Spiel jetzt komplett im Griff und gewann am Ende mit 3:0. Mittelblocker Anton Brehme sammelte 11 Punkte und war damit bester deutscher Scorer. Für die Mannschaft von Bundestrainer Massimo Botti ist es der 2. Sieg im 2. Spiel. Damit bleibt Deutschland auf Achtelfinalkurs. Viel Zeit zum Durchatmen gibt's allerdings nicht. Bereits am Samstag wartet Co-Gastgeber Rumänien.
2: Zeit zum Durchatmen haben wir jetzt auch nicht, denn das Freitagsspiel in der Bundesliga, es ist in der Nachspielzeit angekommen. 12 Minuten Nachspielzeit gibt es wegen der verletzungsbedingten Auswechslung des Schiedsrichters. Also noch viel Zeit, aber kommt denn noch irgendwas vom 1. FC Union, der 0:2 zurückliegt gegen Schalke, Lars Becker?
3: In den letzten Minuten ist es Schalke wieder ganz gut gelungen, die Unioner vom eigenen Tor wegzuhalten. Die hatten einige Chancen, zum Anschluss zu kommen. Aber Loris Karius, wie gegen die Bayern, ein hervorragender Rückhalt, hat alles weggefischt. Ansonsten haben ihm seine Vorderleute zum Teil die Arbeit abgenommen, indem sie sich in alle möglichen Schüsse, Flanken und sonstigen Versuche der Unioner reingeworfen haben. 12 Minuten, jawohl, Timo Gerach musste runter, ist inzwischen umgezogen, hat aber das Täfelchen mit den 12 Minuten hochgehalten. Flanke von der linken Seite vom eingewechselten Score für Union und Jano Wienefeld, sein Ersatz heute gefordert, steht in der Verantwortung, hat das bislang ohne Probleme hier geleitet. Union mit allen Spielern außer dem Keeper in der Hälfte von Schalke, Kopfball Gelegenheit, die Verlängerung, Tor, aber der Schiedsrichter hat abgepfiffen. Der Schiedsrichter hat kein, nein, das Tor, das zählt. Das Tor zählt. Ich dachte, er pfeift ein Foul. Tim Skarke ist es schon wieder gewesen, der gegen Frankfurt auch das 3:3 gemacht hat. Große Proteste bei den Schalkern, aber 90+6, das 1:2 aus Sicht des 1. FC Union. Rothe gewinnt den Kopfball und dann ist es tatsächlich Tim Skarke, der den Ball Volley aus wenigen Metern Entfernung im Tor unterbringt. War aber meiner Ansicht nach ein klares Foul von Rothe vorher. Aber der Treffer gilt, oder gibt es jetzt doch nochmal eine Überprüfung? Der Schiedsrichter hat angezeigt, kein Foul, obwohl Rothe mit beiden Händen seinen Gegenspieler weggedrückt hat. Und dadurch kam Skarke nach dem Kopfball an den Ball und hat ihn reingedrückt zum 1:2 aus Sicht des 1. FC Union. Und ich vermute, dass jetzt es noch eine Kommunikation gibt mit Köln, mit dem Videoassistenten. Aber der Schiedsrichter entscheidet auf Tor. Die Entscheidung zählt, das Tor gilt, es steht nur noch 1:2. Der Anschluss für Union durch Tim Skarke, mal wieder durch Tim Skarke. In dieser 96. Minute 90+6 und jetzt hat Union noch weitere knapp 6 Minuten. Wienefeld hat jetzt doch noch Kontakt, Was passiert jetzt? Er gibt den Ball frei. Also die Partie geht jetzt weiter. Es steht nur noch 1:2 aus Sicht von Union. Schalke führt nur noch mit 2:1. Edin Dzeko, der 40-Jährige, mit dem Bundesliga-Comeback eingewechselt von Miron Muslic. Genauso wie Wang, der Südkoreaner, zurückgekehrt in die Bundesliga, der ja für sein Land 3 WM-Teilnahmen zu verbuchen hat. Beide Torschützen übrigens für Schalke inzwischen ausgewechselt. Die beiden aus meiner Sicht besten von S04, der zurückgekehrte Kapitän Karaman mit dem... Ja, das war ja gar nicht der Deutsche, das stimmt nicht. Aber Karaman und Aouchiche, die beiden besten Spieler von Schalke das 1-0 hat Robin Gosens gemacht in der 25. Minute. Jetzt wird ein Schuh draus und das 2-0 in der 46. Minute. Erst abseits angezeigt vom VAR korrigiert. Minimal keine Abseitsposition. Aouchiche mit dem 2-0, mit dem zwischenzeitlichen in der 46. Korrekt in der 48., weil da war es erst anerkannt. 2-0 für Schalke. Union rennt weiter an über die rechte Seite. Schäfer, Juranovic mit dem Doppelpass. Die Union-Fans sind da, unterstützen ihre Mannschaft. Gibt es hier wieder nach 2 Tore Rückstand gegen Frankfurt beim 1-3, am Ende 3-3. Hier möglicherweise auch noch ein 2-2. Schalke steht hinten drin. Schalke steht unter Druck, haben sehr protestiert beim Gegentreffer. Nächste Gelegenheit! Gerettet, Nachschuss! Von Union, aber wieder abgewehrt der Ball. Das war wieder Tim Skarke, der in der Situation dabei war. Und jetzt gibt es einen Freistoß für Schalke aus der eigenen Hälfte. Da hat Rani Khedira Edin Dzeko niedergerungen. Er will es nicht glauben, der Kapitän von Union. Der setzt Trimmel, der sitzt nur auf der Bank. Und dann ist natürlich Khedira der Kapitän. Bleibt beim 1-2 gleich die Schlussphase.
2: Da sind wir wieder da beim Spiel in Köpenick. Kurzer Blick nochmal zum Tennis. US Open Halbfinale mit dem Deutschen Alexander Zverev. Er hat den ersten Satz gegen Khachanov aus Russland 6-3 gewonnen. Im zweiten Satz liegt Zverev jetzt 2-3 hinten. Dieses Spiel können Sie oder dieses Match vielmehr können Sie weiterverfolgen in der ARD Infonacht, die nach dem Schlusspfiff des Fußball-Bundesligaspiels dann hier übernehmen werden, die Kollegen aus Hamburg. Da gibt es auf jeden Fall weiterhin Tennis live. Aber bei uns bringen wir jetzt auf jeden Fall noch dieses Bundesligaspiel zu Ende in Köpenick mit der ewigen Nachspielzeit. Aber jetzt auch wieder mit Spannung. Denn Schalke führt nur noch 2-1, die Schlussphase geschildert von Lars Becker.
3: 12 Minuten in Nachspielzeit wegen der Verletzung von Schiedsrichter Gerach. Jano Bienefeld ist für ihn eingesprungen. Und von diesen 12 Minuten sind 9,5 jetzt von der Uhr. Union liegt weiter mit 1-2 zurück durch den Anschlusstreffer von Tim Skarke in der 6. Minute der Nachspielzeit. Für mich ziemlich irregulär, weil Tom Rothe bei der Kopfballvorlage seinen Gegner Dina Ebimbe klar mit beiden Händen, mit beiden Armen weggestoßen hat. Sei es drum, es steht nur noch 1-2 aus Sicht des ersten FC Union. 2-1 für Schalke. Abwehrschlacht, wie in der vergangenen Woche beim 0-0 gegen München. Da haben sie einen Punkt verteidigt. Jetzt verteidigen sie hier einen Vorsprung. 3 Punkte. Loris Karius hat gerade gelb gesehen, weil er das Spiel verzögert hat. Union mit dem Chipball in den Strafraum. Kopfballgelegenheit von Tom Roth. Der kommt nicht richtig dran, kommt nicht über den Ball. Der geht über das Tor, weit über das Tor ins Aus. Die Unioner legen den Ball auf die 5-Meter-Linie, damit es jetzt schnell gehen soll. Loris Karius lässt sich wieder Zeit. Wie gesagt, gelb hat er schon kassiert. Schiedsrichter hat jetzt sogar noch einen Foul gesehen. Der Ball nicht auf der 5-Meter-Linie, sondern am Rande des Strafraums. Wieder lässt er sich Zeit, schlägt jetzt den Ball aus. Loris Karius, der hier eine klasse Partie geboten hat. In der ersten Halbzeit im Prinzip gar nicht gefordert. Aber im zweiten Durchgang mit mehreren richtig guten Paraden. Sicherer Rückhalt wie in der vergangenen Woche gegen München beim 0-0. Union mit dem langen Ball vom Keeper, von Frederik Rönno. Becker köpft den Ball raus. Wang an der Kugel, behauptet sie und dann einfach der lange Schlag raus von Tanaka, ist wieder in den Füßen von Keeper Renault, der spielt raus und unter Druck muss Schäfer den Ball weiter nach vorne spielen. Jetzt flippert er so ein bisschen durchs Mittelfeld. Die Schalker haben ihn sich erobern können, haben jetzt tatsächlich auch Edin Dzeko gefunden, jetzt als Zielspieler in diesen letzten Minuten, der eingewechselte Bosnier, und holt sehr zur Begeisterung der gut 2000 mitgereisten Schalker-Fans. Der Gästeblock ist pickepacke voll. Ein Einwurf raus für seine Mannschaft. Die 12. Minute der Nachspielzeit läuft. Die letzte. Könnt ihr mir vorstellen, dass es doch von Jano Bienefeld noch 1 oder 2 Minuten oben drauf gibt, weil er ja vorhin nicht ganz sicher war. Zählt der Treffer zum 1-2. Hatte Kontakt mit dem Kölner Keller. Die haben gesagt, ist okay. Treffer zählt. Dann gab es auch gerade bei der gelben Karte für den Keeper, für Loris Karius, nochmal Unterbrechung. Jetzt gibt es wieder einen Einwurf für Schalke in der Hälfte von Union. Weit tief in der Hälfte, weit weg vom eigenen Tor, sogar auf Höhe des 16-Meter-Raums. Die Zeit läuft runter. Letzte halbe Minute der Nachspielzeit. Mal gucken, was es da noch drauf gibt. Weiter Ball von Rothe jetzt Richtung Mittellinie. Querfeld der Innenverteidiger, ist jetzt einer der Stürmer vorne mit drin, gar nicht mehr mit zurückgekommen. Schalke mit dem Ballbesitz über Wang, macht er gut. Dzeko, super, mit dem Popo den Ball abgeschirmt. Mit all seiner Routine und mit all seiner Länge und Körperlichkeit, seiner Robustheit hat er das gemacht. gemacht. Jetzt kommen die Unioner wieder. Aber Schalke steht mit Vieren hinten drin auf einer Linie, haben das richtig gut verteidigt. Bis zur 70. Minute war dieses 2-0 absolut total verdient. Dann kamen die guten Chancen für Union, schließlich gipfelnd in dem Anschlusstreffer durch Skarke im Mittelfeld. Das Duell, die Duelle. Schalke kommt über die Zentrale, rausgespielt über den Japaner, über Wang in die Mitte. Tor! Die Entscheidung! Die Entscheidung durch den eingewechselten Maximilian Wöber, der Österreicher, macht das 3-1. Die Flanke von Wang von der rechten Seite. Wöber ist da, ist mit nach vorne gekommen, der Innenverteidiger eingewechselt. Und er macht vor der jubelnden Schalker, das ist nicht die Kurve, aber es ist der Fanblock, die Entscheidung. Es ist schon die 13. Minute der Nachspielzeit. 90 plus 13. 3-1 für Schalke 04. Und die Bilder zeigen uns jetzt den Trainer Miron Muslic. Wie er grinst, wie er lächelt, wie er sich freut. Der erste Sieg von Schalke 04 nach dem Aufstieg im dritten Saisonspiel. Er ist zwar noch nicht perfekt, aber er steht mehr oder weniger fest. Ich gehe davon aus, dass nach dem erneuten Anpfiff die Partie zu Ende nicht mehr weitergespielt wird. Was sagt jetzt der Schiedsrichter? Er lässt gar nicht mehr anpfeifen. Er lässt gar nicht mehr anpfeifen. Jano Wienefeld beendet diese Partie. Und am Ende gewinnt Schalke 04 an der Alten Försterei beim 1. FC Union mit 3-1 unter dem Strich. Gerade wegen der guten ersten Halbzeit verdient die Treffer durch Gosens. Kurz nach der Pause Aouchiche mit dem 2-0. Anschlusstreffer Skarke und die Entscheidung durch Maximilian Wöber, das 3-1. Schalke mit dem ersten Bundesligasieg, den ersten 3 Punkten. Union bleibt weiter bei einem Zähler.
2: Bis zur letzten Sekunde. Fußball live hier in Sportschau live. Also Schalke feiert den ersten Sieg der Saison, gewinnt 3-1 beim 1. FC Union. Ich übergebe Sie jetzt an die ARD Infonacht. Kommen Sie gut durch die Nacht. Wir hören uns bald wieder. Tschüss, sagt Tabea Kunze.
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14: Um 22.33 Uhr mit Katja Kindermann. In New York ist mit einer Zeremonie an die mehr als 3000 Opfer der Terroranschläge vom 11. September erinnert worden. Unter anderem wurden Schweigeminuten abgehalten und traditionell auch wieder die Namen aller Opfer verlesen. Erstmals wurde in diesem Jahr auch an die Menschen erinnert, die durch Spätfolgen starben. Heute, vor 25 Jahren, hatten mehrere Islamisten 4 Passagierflugzeuge in ihre Gewalt gebracht. 2 steuerten sie in das World Trade Center, eines ins Pentagon in Washington und das 4. stürzte in Pennsylvania ab. Die Bauminister der Länder kritisieren Pläne der EU-Kommission, europaweite Kriterien für Kurzzeitvermietungen zu schaffen. Brüssel will damit die Möglichkeiten für Airbnb und andere Anbieter einschränken. Aus Berlin Martin Polanski.
15: Die angedachten EU-Regeln könnten bereits bestehende Vorgaben in deutschen Städten für Airbnb und Co. aushöhlen, warnt Hamburgs Stadtentwicklungssenatorin Pein. Viele Kommunen hätten bereits Regeln gegen die Zweckentfremdung von Wohnraum, die über die EU-Pläne hinausgingen, so die SPD-Politikerin. Berlins Stadtentwicklungssenator Gebler, ebenfalls SPD, sieht die Gefahr, dass hiesige Kommunen durch EU-Regeln sogar eingeschränkt werden könnten. Die EU-Kommission hat ihre Pläne in dieser Woche vorgestellt. So sollen Regeln erstellt werden, ab wann ein lokaler Wohnungsmarkt als angespannt gelten kann.
14: Die Haushaltsberatungen des Bundestages sind vorerst beendet. Am letzten Tag stand vor allem der Etat von Arbeitsministerin Baas im Mittelpunkt. Er ist der mit Abstand größte im Bundeshaushalt. In der Debatte stellte die SPD-Politikerin Übergangsregeln bei der Rentenreform in Aussicht. Niemand müsse Angst haben, dass die abschlagsfreie Rente nach 45 Versicherungsjahren übermorgen abgeschafft werde. Die deutschen Verbraucherzentralen protestieren gegen den Wegfall der sogenannten Informationspflicht bei gesetzlichen Krankenkassen. Bisher mussten die Kassen über Beitragserhöhungen per Brief informieren. Das ist aber mit dem neuen Sparpaket für den Gesundheitsbereich gestrichen worden. Christoph Mautes aus der ARD-Verbraucherredaktion erklärt, was das konkret für die Versicherten heißt.
16: Effektiv heißt es, ich habe jetzt eine Hohlschuld. Sprich, ich muss mich selbst informieren, ob meine Krankenkasse ihre Beiträge erhöht. Irgendwie verkünden muss das die Kasse natürlich auch in Zukunft noch, aber eben nicht mehr unbedingt persönlich. Möglich also, dass die Krankenkassen Beitragserhöhungen zum Beispiel nur auf ihrer Homepage ankündigen oder zum Beispiel in der Mitgliederzeitschrift. Die Kassen sagen, ihnen spart das viel Geld, denn pro Brief kostet das Branchenschätzungen zufolge etwa 1 bis 2 Euro. Und bei mehreren Millionen Kunden kommt da natürlich schnell einiges zusammen.
14: Und das Wetter in Deutschland. In der Nacht nach letzten Schauern zeitweise bewölkt und örtlich Nebel. Tiefstwerte 15 bis 4 Grad. Morgen Wechsel von Sonne und Wolken und vereinzelt Schauer. Ab dem späten Nachmittag im Nordwesten etwas Regen. Höchstwerte 18 Grad im Erzgebirge bis 28 Grad in der Oberpfalz. Und am Sonntag ganz im Süden länger freundlich, sonst regnerisch bei 16 bis 26 Grad. Das waren die Nachrichten.
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17: Entwarnung zunächst auf der A40 Duisburg Richtung Venlo. Kein Falschfahrer mehr zwischen Duisburg-Rheinhausen und Kreuz Mörs. A1 Dortmund Richtung Köln zwischen Schwerte und Westhofener Kreuz. 3 Kilometer Stau nach einem Unfall. A5 Frankfurt Richtung Kassel zwischen Reiskirchener Dreieck und Grünberg. 3 Kilometer Stau. Die A6 Nürnberg Richtung Heilbronn ist zwischen Neuenstein und Öhringen wegen Bergungsarbeiten in beiden Richtungen gesperrt. Aktuell staut es sich hier auch in beiden Richtungen. Und eine Meldung haben wir noch von der A60 Mainz Richtung Bingen. Hier ist die Strecke zwischen Ingelheim West und Bingen Ost nach einem Unfall bis Mitternacht gesperrt. Es wird empfohlen, bereits in Ingelheim Ost abzufahren. Allen unterwegs eine gute, eine sichere Fahrt.
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17: Und damit übernehmen wir jetzt aus Hamburg, aus den Studios von NDR Info. Ich bin Philipp Kaver, guten Abend. Es ist der 11. September, ein besonderes Datum, und diesmal jähren sich die Terroranschläge zum 25. Mal. Die Bilder von damals haben sich weltweit in das Gedächtnis der Menschen gebrannt, wie am 11. September 2001 in New York die Türme des World Trade Centers in sich zusammenstürzten.
18: Eines wird immer klarer, es handelt sich um einen perfiden, um einen hinterhältigen Terroranschlag. Zwei Flugzeuge, die heute Morgen hier zunächst einmal ins World Trade Center geflogen sind. Eine Maschine soll entführt worden sein auf dem Flug von Boston nach New York, und auch in Washington sind ja mittlerweile einige Gebäude evakuiert, denn auch dort hat es Anschläge gegeben, auch dort brennt es im Pentagon. Unbeschreibliche Szenen, die sich hier in den USA derzeit abspielen, und keiner weiß, ob das schon das Ende der Terroranschläge ist. Und in diesem Moment sehe ich, wie das ganze obere zweite, wie das zweite obere Stockwerk des World Trade Center explodiert, und nun bricht auch das zweite Gebäude des World Trade Center in sich zusammen. Das ist wirklich eine Katastrophe, die hier passiert im Moment. Das zweite Gebäude des World Trade Center ist in diesem Moment auch zusammengebrochen. Wenn ich das richtig sehe, Schutt und Asche, man kann kaum noch etwas erkennen.
17: Die Live-Eindrücke damals von unserem NDR-Reporter Carsten Fick. Er war als Korrespondent für die ARD in New York, und dieser Tag, diese Ereignisse vor 25 Jahren, die lassen ihn bis heute nicht los.
19: Es gibt drei Dinge, drei Erlebnisse, die sich bei mir festgesetzt haben, die besonders an so Jahrestagen dann auch immer wieder hochkommen. Zum einen die Bilder von den Menschen, die aus dem 80. oder 90. Stock gesprungen sind, in den Tod gesprungen sind, weil sie nicht verbrennen wollten. Dann der Geruch, der Qualm, der bestimmt 2 Wochen über Manhattan lag, der Geruch von Verbranntem. Und ganz besonders die Frau, die ich am 11. September abends traf, unten in der Nähe der Türme, soweit man da rankam. Sie sah mich, sie hatte Tränen in den Augen, ich hatte ein Mikrofon in der Hand, und sie fragte mich, ob ich einen Aufruf, einen Suchaufruf für sie machen könnte. Ihr Mann arbeitet im World Trade Center, die waren inzwischen natürlich eingestürzt, und er hat sich noch nicht bei ihr gemeldet. Sie macht sich große Sorgen. Und ich konnte nur sagen, sorry, ich bin ein Radiomann fürs deutsche Radio, konnte leider nichts für sie tun. Also, 9/11 hat die Welt verändert und hat auch mein Leben ganz schön geprägt.
17: So wie unserem Kollegen Carsten Fick geht es vielen Menschen. Die Anschläge vom 11. September beschäftigen sie bis heute. Wir haben in den vergangenen Tagen Sie, die Hörerinnen und Hörer der ARD-Infonacht, aufgerufen, Ihre Erlebnisse zu schildern, und werden heute Nacht einige von Ihnen zu Wort kommen lassen. Auch Dirk Tangemann hat sich bei uns gemeldet. Er kommt aus Hamburg und hat am 11. September Geburtstag. Diesen Geburtstag wollte er 2001 bei einem längeren New York-Aufenthalt ganz oben im World Trade Center feiern, mit spektakulärem Panoramablick aus dem Restaurant Windows of the World. Er reservierte morgens in der Lobby des Turms einen Tisch und ging dann rüber in eines der Nachbargebäude, um an einer Vorlesung der New Yorker Business School teilzunehmen. Meinem NDR-Kollegen Tim Krohn hatte erzählt, was danach passierte.
20: Es änderte sich eigentlich alles. Es war nämlich ein sehr schöner Tag. Die Luft war warm, es war ein strahlend blauer Himmel. Nichts hätte diesen Tag trieben können. Ne? Und wo ich dann ins Chase Manhattan Plaza rübergegangen bin und oben aus dem Fahrstuhl des 40. Stockes ausstieg, ja, vor mir war ein Fenster direkt und wir guckten auf das World Trade Center und vor meinen Augen bohrte sich halt ein Flugzeug in den Nordturm des World Trade Centers. Und die Silhouette der Maschine war dann noch im Stahl des Gebäudes zu erkennen. Es war ein ohrenbetäubender Lärm, selbst in einem Gebäude, was so abgeschottet ist. Und ich weigerte mich eigentlich, das zu verarbeiten, muss ich tatsächlich sagen. Es konnte einfach nicht real sein.
21: Was haben Sie da erstmal gedacht, als dieses erste Flugzeug in den Turm gekracht war?
20: Ja, was denkt man dann? Man denkt, ein Unfall, Pilotenfehler, irgendwas, ne? Also, und wir waren ja damals noch nicht so vernetzt, wie wir das heute sind. Damals gab es halt einige Menschen, also ich unter anderem hatte auch ein Handy natürlich schon 2001, und ich griff dann mechanisch zu meinem Telefon, um meine Frau in den Niederlanden anzurufen. Und unser Sohn war gerade 3 Monate alt, zu Hause weit weg. Und ich sagte ihr das und sie hatte dann NTV eingeschaltet und sagte, ja, das stimmt. Und da ist noch ein Flugzeug. Und da realisierte ich eigentlich, dass das kein Unfall sein konnte.
21: Als dieses zweite Flugzeug eingeschlagen ist, da wurde einem ja wirklich der Ernst der Lage klar, auch im ganzen Umfeld des World Trade Centers. Wie lief das dann ab, also nach dieser Evakuierung bei Ihnen?
20: Es setzte halt Panik ein und unser Gebäude wurde halt evakuiert. Der Fluchtinstinkt übernimmt wahrscheinlich. Ich wusste selbst nicht mehr, ob ich brannte oder geschoben bin oder was auch immer, aber letztendlich war das Chase Manhattan Plaza das nächsthöchste Gebäude dort. Und unten nach der Evakuierung glich der Platz irgendwie doch einem Ameisenhaufen. Das muss man tatsächlich sagen. Wir hatten unser Hotel direkt am Lincoln Park, der direkt grenzt ans World Trade Center. Da sind wir dorthin gelaufen. Und niemand wusste eigentlich, was als nächstes passieren würde. Und so ein Amerikaner stand neben mir und sagte, das World Trade Center ist stabil. Und dann sprangen die ersten Menschen raus. Und das war so surreal. Und ich kannte das Gebäude, jeder kennt es und jeder sieht eigentlich oder sah, wie hoch das ist. Und da entscheidet sich jemand, das ging mir dann durch den Kopf und auch später noch, den Tod durch den Sprung ist die bessere Wahl, als was da drinnen passiert, denke ich. Und das kann man ja gar nicht nachvollziehen.
21: Und wir sind auch immer noch in der Situation, bevor die Türme dann zusammengekracht sind. Nehmen Sie uns da, ohne jetzt in die Details zu gehen, weil das war ja wirklich fürchterlich, aber vielleicht nehmen Sie uns da noch mal ganz kurz mit, was geht einem da durch den Kopf, wenn man dann rennt? Oder ist der Kopf nur noch leer, nur die Beine funktionieren noch?
20: Ja, das kann man schon sagen. Also wo der erste Turm in sich krachte, das war, glaube ich, der Südtower, ne, wenn ich das richtig weiß. Und um uns herum war Chaos. Schreie, es war ja schon Sirenen, natürlich unglaublich viel Feuerwehr und Polizei war schon da. Und ich war mit meinem Freund Richard unterwegs. Und wir hatten dann beschlossen, uns einen Weg zum Hotel zu bahnen. Das war eigentlich nur durch den Lincoln Park. Wir mussten halt rennen und uns auch diesen Weg bahnen. Und naja, da brach der Turm eigentlich, neigte sich, als ob er sich halt da über den Platz legen würde. Irgendwie war total surreal und es war total still erst. Und dann brach letztendlich die Hölle los, weil es war Ohnmacht, Panik, Menschen, die stürzten. Trümmerteile krachten herab, auch links und rechts neben uns. Also habe ich da wirklich sehr, sehr viel Glück gehabt. Und ich sah Menschen sterben, ne? Links und rechts von mir. Wir rannten nur noch und hatten den Instinkt, überleben zu wollen. Das ist eigentlich alles, weil die Ohnmacht, das ist, glaube ich, das Allerschlimmste, was man erlebt in einer solchen Situation. Aber auf der anderen Seite gibt es halt einen Überlebensinstinkt, den man dann wahrscheinlich einschaltet.
21: Wie waren eigentlich die Tage danach?
20: Die Tage danach, die waren halt sehr schwierig, weil wir hatten unser Hotel, halt war halt das Club Quarters in New York. Und wir waren halt nach dem ersten Einsturz waren wir in einem Gebäude. Nach dem zweiten habe ich im Gebäude erlebt. Und dann wurden wir halt erst 6 Stunden später evakuiert von der National Guard, die uns sagte, zum Pier 17 hochlaufen und nicht umdrehen. Keine Ablenkung, einfach laufen.
21: So weit wie möglich weg. Einfach weg.
20: Genau. Ja, und ich hatte alles zurückgelassen, mein Hotelzimmer, meine Kleidung, alles, was wir hatten nichts mitgenommen. Und am Pier 17 haben wir dann auch einen Freund zurückgetroffen. Wir waren in einer Gruppe von 21 und die Zeit danach war halt, okay, was machen wir jetzt? Wir sind dann halt, ich glaube, die 40. Straße, dann war es abgesperrt. Wir sind gelaufen, wir waren unter Staub und wir hatten ja nichts. Also die Bilder sieht man im Fernsehen, die verstaubten Leute, so sahen wir auch aus. Und über meinen Arbeitgeber damals, das war eine große, weltgroße Bank, haben wir es geschafft, Hotelzimmer im Hilton zu reservieren, weil die Hotels keine Buchung mehr angenommen haben, weil die Leute von den Flughäfen zurückkamen. Und die sagten, wir sind voll ausgebucht. Das Hilton hatte halt, am Empire State Building hatte halt noch Platz. Und dort haben wir dann eigentlich eine Woche oder ein paar Tage, ich weiß gar nicht mehr, wie viele es waren, gelebt. Und naja, das wirklich surreal war, dass wir am Abend saßen wir dann in unseren verstaubten Klamotten, wir haben zwar geduscht, aber dann in den verstaubten Klamotten im Hotel, im Speisesaal. Und dann sagte ein Freund von mir, Marcel, der sagte, ey, du hast ja heute Geburtstag. Und dann, ja, wie das in so einem amerikanischen Film irgendwie ist, ne? Also ganz komisch, dann stand der ganze Saal auf und sang mir mein Geburtstagslied. Und also ich kriege jetzt noch, läuft es mir den Rücken runter, also wenn ich daran denke. Ja, und die Woche drauf oder die Tage drauf waren halt, ja, man wurde gelegt. Wir mussten ja Klamotten uns besorgen, wir mussten einkaufen. Aber die Stadt war in Panik. Am ersten Tag war die Stadt ruhig. Ich habe New York noch nie leise erlebt. Ich bin da oft gewesen, aber noch nie leise erlebt. Es war wirklich nichts zu hören an dem 11. September abends. Ja, und auch am 12. es war wirklich alles ruhig. Kein Auto, nichts, nur Sirenen. Und ansonsten war Ruhe. Und die Stadt war in Panik. Alles, was irgendwie nicht normal war, schrie jemand vielleicht Bombe, Bombe. Und dann lief eine ganze Menschenmenge weg irgendwo hin. Weil die Stadt war in Panik, das konnte man so sagen.
21: Sie haben es eben erwähnt, wie absurd das war, dass dann alle aufgestanden und ihn gratuliert haben zum Geburtstag. Nun haben nach 9-11 haben Sie noch 24 andere, hoffentlich friedliche, später auch wirklich wieder glückliche Geburtstage feiern können. Trotzdem, das macht ja was mit einem. Wie empfinden Sie dieses Datum heute für sich?
20: Ja, es ist nicht mehr loszukoppeln. Also mein ganzes Leben hat sich verändert. Auch meine Einstellung zum Leben und zu dem, was wichtig ist, hat mich total verändert. Ich war im Investmentbanking tätig, das habe ich aufgegeben, weil ich mir dachte, ich muss andere Dinge tun. Das war mir sehr, sehr wichtig. Das habe ich auch gemacht. Und ja, jedes Jahr wird man wieder daran erinnert. Ne? Und dieses Jahr 25 Jahre, das wird man sicherlich daran erinnert. Und auch jetzt dieses Gespräch. Sprechen hilft darüber. Ich habe viele, viele psychologische Gespräche gehabt, auch muss ich dazu sagen, Traumapsychologie zum Beispiel. Ich werde jedes Jahr wieder daran erinnert, aber es wird vage, ne, im Geiste sozusagen. Man gibt es dem einen Platz und ich werde es nie vergessen, alles, was ich gesehen habe. Und ja, man wird es auch nicht mehr loslassen können, weil immer geht es um 9-11, wenn es auf meinen Geburtstag auch Gespräche gehen dann darüber.
17: Dirk Tangemanns Erinnerungen an den 11. September.
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17: Bis heute sind über 1000 Opfer von Ground Zero noch nicht eindeutig identifiziert. Der 11. September ist nie vorbei, so sagen und empfinden es viele. Dazu kommt, man wusste ja damals vor 25 Jahren nicht, was als nächstes noch passieren würde. Wie zielgerichtet würden zum Beispiel mögliche militärische Antworten der USA ausfallen, alles war unklar. Die meisten wissen dagegen noch genau, wann sie von der Nachricht erfahren haben. Wir wollen heute auch Ihre Geschichten hören. Haben Sie gefragt, wie Sie diesen denkwürdigen Tag vor nunmehr einem Vierteljahrhundert erlebt haben? Und wir haben festgestellt, die Erinnerung daran ist beklemmend präsent geblieben.
0: Ja, Jan-Christian Schwarz, ich rufe aus Flensburg an. Ich war 2001 am Jüdischen Museum in Berlin und ich kann mich noch sehr genau daran erinnern, weil das der Tag war, an dem wir eröffnen wollten. Das heißt, die ganze Prominenz war eingeladen, es war eine Riesenfeier geplant und ich war auf dem Weg vom Neubau in den Altbau des Museums, das war unterirdisch und mir kam eine holländische Kollegin entgegen und rief ganz aufgeregt, wir können nicht eröffnen, in Amerika ist ein Flugzeug in ein Hochhaus geflogen, irgendwie so in der Art. Und nach wurde uns dann die ganze Dimension klar. Es war ungeheuer bewegend. Wir hatten ja auch ganz viele Kolleginnen und Kollegen, die aus Amerika kamen. Der Museumsdirektor damals war Amerikaner. Und ich weiß noch ganz genau, dass wir im Prinzip aufgehört haben zu arbeiten, die Fernseher irgendwie auf die Flure gezogen haben. Währenddessen sind unsere Kollegen mit den damaligen Handys auf den Fluren auf und abgelaufen, haben versucht, ihre Verwandten in New York zu erreichen, haben sich natürlich auch Sorge gemacht, dass denen irgendwas passiert sein könnte. Also es war ungeheuer bewegend und das ist bis heute noch ganz bewegend für mich, daran zu denken, was damals passiert ist. Ich bin inzwischen Lehrer auch von meinen Schülern hin und wieder gefragt und das sind wirklich so Momente, wo ich dann sehr emotional werde und wo ich dann auch wirklich innehalten muss.
4: Mein Name ist Natascha Meder und der 11. September ist für mich immer, und das merken Sie gerade, ein sehr emotionaler Tag. Ich war damals in Frankfurt, arbeitete bei einem amerikanischen Konzern und war tatsächlich gerade in einer Telefonkonferenz mit Kollegen, die sich in diesem Hochhaus befanden. Insofern waren wir nah dabei und es ist immer noch einer der schrecklichsten Tage, an die ich denken kann. Und fühle mich da stark betroffen. Und als ich mit meinem Mann Jahre später nochmal wieder an diesen Ort in New York zurückkam, war es nicht wirklich viel besser. Also wir sollten uns an all das, was so passiert ist, erinnern.
5: Ja, hier ist der Martin Hebertinger aus München. Also was mich immer noch fasziniert oder bewegt, es war die Zeit vor Smartphones. Wir waren im Urlaub, meine damalige Freundin, heutige Frau, wir waren im Urlaub in Südfrankreich. Und der 11. September ging an uns komplett vorüber. Wir haben erst bei der Rückreise durch Südfrankreich aufgrund von Fahnen, die auf Halbmast waren und aufgrund letztendlich gedruckter Zeitungen, die man halt dann doch irgendwann mal wahrgenommen hat, mit 2 Tagen Verzögerung davon mitbekommen. Also wir lebten im Prinzip anders als Menschen, die das jetzt direkt in den Medien live sozusagen mitverfolgt haben. Wir lebten 2 volle Tage in einer Blase, die in der heutigen Zeit überhaupt nicht mehr vorstellbar wäre.
22: Christine Hillmann aus Steinfeld im Landkreis Vechta. Ich erinnere mich noch ziemlich genau an 9/11. Ich war einkaufen gewesen, wollte die Kinder von Freunden vom Spielen holen, sitze im Auto, mache das Radio an und höre von Flugzeugen, die in Wolkenkratzer geflogen sind, dass noch was befürchtet wird, dass im Pentagon irgendwas eingeschlagen ist und denkt, Mensch, wie heißt denn dieser neue Abenteuerfilm? Bis dann irgendwann die Nachricht kam, dass das wirklich ein Attentat war, was da in New York verübt wurde.
23: Mein Name ist Thilo Klassik aus Schellenberg in Sachsen. 2001 habe ich tatsächlich von den Anschlägen erfahren, als ich im Auto saß, auf dem Heimweg. Ich war wirklich geschockt und glauben dazu kam, meine Eltern waren damals im Urlaub in der Türkei und ja, ich dachte, oh Gott, was wird denn jetzt mit denen, kommen die überhaupt wieder zurück? Ich habe viel Fernsehen und bin sehr interessiert, aber abends dann, wo ich dann alleine zu Hause war, ich musste tatsächlich den Fernseher ausschalten, weil das hat mich wirklich sehr geschockt.
17: Stimmen zum Jahrestag der Anschläge vom 11. September. Die ganze Nacht sind heute Ihre Erinnerungen bei uns im Programm zu hören, Gedanken, die Sie mit diesem Tag verbinden.
24: Kultur.
17: Am Jahrestag der Anschläge vom 11. September 2001 haben viele von uns prägende Bilder im Kopf. Wir haben es schon gehört, die Flugzeuge, die in die Türme einschlagen, die Menschen, die versuchen zu fliehen, Menschen auch, die aus oberen Stockwerken springen, dann die zusammenbrechenden Türme. Aber vielleicht auch Musik, mit der dieser Tag verarbeitet wurde. Oke Bandixen hat einige Songs zusammengestellt, die mit dem 11. September verbunden sind.
25: Diese Klänge und die Bilder der Katastrophe, für viele gehören sie zusammen. Es ist der Finanzmakler Steve Golding, der die Anschläge hautnah miterlebte, der dieses Lied von Enya, schon lange vorher erschienen, das er einfach gerade zur Hand hatte, über Nacht weltbekannt machte. Er legte es unter eine schnell zusammengeschnittene Filmcollage, die er hochlud. CNN übernahm sie und die Welt sah und hörte zu. Tori Amos war an dem Tag in New York am Flughafen, als die Türme des World Trade Centers zusammenstürzten. I Can't See New York. Der Song auf ihrem folgenden Album schildert genau diese Situation. Den Schock, den Unglauben. Durch die gigantische Staubwolke konnte sie die Stadt nicht richtig sehen. Mine is doing what it knows is right.
6: On flight 93. Melissa Etheridge erzählte in ihrem Song Tuesday Morning vom durch die Passagiere herbeigeführten Absturz des vierten Flugzeuges United Airlines 93 um 10.03 Uhr, um Schlimmeres zu verhindern. Auch Neil Young wählte dies als Thema unter dem Titel Let's Roll, den Aufzeichnungen aus dem Flugzeug nach, das Startzeichen des Widerstandes gegen die Terroristen an Bord. Eine Parole als Lied. Zusammenstehen, aufstehen, nicht aufgeben.
7: This is one of the greatest nights for me. I want to thank you for everything you've done. We love America. And we love the freedom it represents.
6: 5 Wochen nach den Anschlägen organisierte Paul McCartney das sogenannte Concert for New York. Ein Benefizkonzert für Verwundete und Hinterbliebene, besonders die Familien der verstorbenen Feuerwehrleute. Sein eigener Vater hatte als Feuerwehrmann im Zweiten Weltkrieg gearbeitet. Destiny's Child, Eric Clapton, Jay-Z, The Who, Billy Joel und viele andere boten eine emotionale Veranstaltung. Ein Höhepunkt schon bei Beginn, David Bowie, der in New York lebte, sang Simon & Garfunkels Lied America. Viele weinten. Für ein Gedenkkonzert zum Jahrestag der Anschläge 2002 schrieb der US-Komponist John Adams ein Oratorium, das mit den New Yorker Philharmonikern aufgeführt wurde. Ganz anders gedachten die Beastie Boys der Opfer und schrieben eine raue Liebeserklärung an ihre Heimatstadt mit: An Open Letter to NYC. Bruce Springsteen schließlich veröffentlichte ein ganzes Album, geprägt von den Eindrücken der Katastrophe. Er selbst steckte gerade in einer Sinnkrise und Schaffenspause, bis ihn einige Wochen nach den Anschlägen ein Fremder auf einem Supermarktparkplatz ansprach: Hey Bruce, wir brauchen dich jetzt. Woraufhin Springsteen nicht zum ersten Mal Stimmen und Geschichten seines Landes in Lieder und ein musikalisches Gedächtnis verwandelte: The Rising. Enyas Lied wird heute auch sicher wieder vielfach zu den Bildern erklingen. Die irische Sängerin verzichtete übrigens auf die Tantiemen und spendete sie den Familien der Feuerwehrleute.

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4: Mit Schweigeminuten, Glockenschlägen und Lichtinstallationen haben die USA 25 Jahre nach den Terroranschlägen vom 11. September 2001 der Opfer gedacht. Eindrücke unseres Korrespondenten Martin Ganselmeier direkt nach diesen Nachrichten.
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6: Um 23 Uhr mit Ida Leinfelder, guten Abend. In New York wurde heute der Opfer der Anschläge vom 11. September vor 25 Jahren gedacht. Die zentrale Feier hat auf dem Platz stattgefunden, auf dem früher die Zwillingstürme des World Trade Centers gestanden haben. Dabei wurden die Namen der fast 3000 Todesopfer verlesen. Erstmals wurde auch der Menschen gedacht, die an den Spätfolgen gestorben sind. Viele von ihnen waren nach dem Einsturz der Zwillingstürme giftigen Staubwolken ausgesetzt. Die Bundesanwaltschaft hat 7 mutmaßliche Mitglieder der palästinensischen Terrororganisation Hamas angeklagt. 3 der Verdächtigen sind vor knapp einem Jahr in Berlin festgenommen worden. ARD-Terrorismusexperte Holger Schmidt.
7: Die Ermittler gehen davon aus, dass die Männer einen Anschlag auf jüdische bzw. israelische Menschen in Deutschland geplant haben und dieser Anschlag im zeitlichen Umfeld des Jahrestages des Überfalls der Hamas auf Israel am 7. Oktober hätte stattfinden sollen. Für einen solchen Anschlag habe es bereits Planungen gegeben. Mehr als ein Dutzend Schusswaffen und 700 Schuss Munition sollen die Männer besorgt haben. Das Kammergericht Berlin muss nun entscheiden, ob es die Anklage zulässt und das Hauptverfahren gegen die Männer eröffnet.
6: Die Pläne der Bundesregierung zum Schutz von Kindern und Jugendlichen im Internet nehmen Gestalt an. Familienministerin Prien hat dazu ein Sofortprogramm angekündigt, das bis Ende des Jahres kommen soll. Hauptstadtkorrespondentin Feline Elster.
8: Die Basis dafür? 56 Handlungsempfehlungen der eingesetzten Expertenkommission. Die Vorschläge reichen von Handyverboten bis zur 7. Klasse bis hin zu einem KI-Seepferdchen für Grundschüler. Prien legt sich fest und will eine Altersgrenze für Social Media ab 13 Jahren. Bis Oktober sollen Eckpunkte für das Gesetz stehen. Konkreter wird Prien nicht.
6: Der BUND geht gerichtlich dagegen vor, dass in Lingen in Niedersachsen eine Firma Brennelemente für Atomkraftwerke russischer Bauart herstellen darf. Die Klage richtet sich gegen das Land Niedersachsen, das die Produktion genehmigt hat. Der BUND warnt vor geopolitischen Risiken. Der russische Staatskonzern Rosatom erhalte Informationen über kritische Infrastruktur in Deutschland. Das Land argumentiert, es habe den Antrag nach dem Atomgesetz nicht ablehnen können. In der Fußball-Bundesliga hat am Abend Union Berlin zu Hause 1:3 gegen Schalke 04 verloren. Beiden Teams gelang in der Nachspielzeit noch ein Treffer. Damit konnten sich die Köpenicker zum Auftakt des 3. Spieltages nicht gegen den Aufsteiger aus Gelsenkirchen durchsetzen und stehen derzeit auf Tabellenrang 15. Soweit die Nachrichten. 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Das Wetter. Heute Nacht wechselnd bewölkt. Die Temperaturen sinken auf 12 bis 8 Grad. Zurzeit in Berlin-Wannsee 14 und in Wusterwitz 12 Grad. Morgen teils sonnig, teils bewölkt mit vereinzelten Schauern 20 bis 23 Grad. Die Zeit, es ist 23.03 Uhr.
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4: Zunächst noch einmal die Entwarnung für die A40 Duisburg Richtung Venlo. Kein Falschfahrer mehr zwischen Duisburg-Rheinhausen und dem Kreuz Moers. A1 Dortmund Richtung Köln zwischen Schwerte und Westhofener Kreuz 3 Kilometer Stau nach einem Unfall. Dann die A2 Oberhausen Richtung Dortmund ist zwischen Kreuz Oberhausen und Dreieck Bottrop wegen Bauarbeiten bis Montag früh gesperrt. A5

0: Frankfurt Richtung Kassel zwischen Reiskirchener Dreieck und Grünberg 3 Kilometer Stau. A6 Nürnberg, Heilbronn ist zwischen Neuenstein und Öhringen wegen Bergungsarbeiten in beiden Richtungen gesperrt. Aktuell staut es sich in beiden Richtungen. Jetzt die A7 Flensburg Richtung Hamburg. Die Strecke ist in Richtung Süden zwischen Hamburg-Schnelsen Nord und Stellingen sowie in Richtung Norden zwischen Volkspark und Schnelsen Nord bis Montag früh gesperrt. Der Grund sind Tunnelwartungsarbeiten. Hier gibt's für Sie eine Umleitung. A23 Heide Richtung Hamburg, zwischen Eidelstedt und Dreieck Hamburg Nordwest in beiden Richtungen ebenfalls Tunnelwartungsarbeiten und deswegen gesperrt bis Montag früh. Auch hier ist eine Umleitung eingerichtet. Autobahn 40 Essen Richtung Dortmund, zwischen Dreieck Bochum West und Bochum Zentrum wegen Bauarbeiten für 2 Wochen gesperrt. Die A45 Dortmund Richtung Gießen ist zwischen Dillenburg und Herborn West wegen Brückenabrissarbeiten bis Montagmorgen gesperrt. Das gilt für beide Richtungen. Die A52 Essen Richtung Düsseldorf ist zwischen Essen-Kettwig und Breitscheid wegen Brückenarbeiten bis Montag früh gesperrt. Und die B49 Limburg Richtung Gießen zwischen Heckholzhausen Ost und Mehrenberg West 2 Kilometer Stau. Die Ausfahrt Mehrenberg West ist wegen eines defekten Schwertransportes gesperrt. Das war's vom Verkehr. Da wo es geht, Ihnen eine gute Fahrt.
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0: Mit Philipp Kaber von NDR Info in Hamburg. Nie zuvor hatte Terror unter den Augen einer so großen Weltöffentlichkeit stattgefunden, live und in Echtzeit. Die einstürzenden Zwillingstürme des World Trade Centers sind zum Sinnbild für jenen Tag geworden, der die Welt verändern sollte. Am 11. September 2001 hatten islamistische Terroristen mehrere Verkehrsflugzeuge in ihre Gewalt gebracht. 2 der Flugzeuge steuerten sie direkt in das Herzstück des New Yorker Finanzdistrikts. Der Gedenktag diesmal ist ein besonderer. 25 Jahre sind vergangen. Ein Zeitraum, der sich nicht wie ein Vierteljahrhundert anfühlt. Zu präsent sind die Erinnerungen bei vielen Menschen. Das erlebt auch unser Korrespondent Martin Ganselmeier in New York, wo das zentrale Gedenken stattfindet. Ich habe ihn gefragt, wie er die Stimmung wahrgenommen hat, ob es immer noch ein Tag des Zusammenhalts ist wie in den Jahren bisher.
2: Einerseits ja, die Menschen gerade hier in New York, die sind zusammengekommen, sie haben gemeinsam getrauert, sie haben sich gegenseitig getröstet. Die Stadt, die ja sonst immer nach vorne schaut, die immer in Bewegung ist, die nie schläft, die hielt heute wirklich inne. Das war ein Gefühl der Zusammengehörigkeit, des Zusammenhalts. Andererseits, selbst an diesem Gedenktag, wurde die politische Spaltung des Landes nochmal deutlich. Donald Trump wollte nicht zur zentralen Gedenkfeier hier nach New York kommen, wo alle Ex-Präsidenten sich versammelt hatten. Er wollte eine Rede halten. Das ist in New York nicht vorgesehen. Da will man bewusst nur der Opfer gedenken. Er hat eine Rede gehalten am Pentagon, die auch aktuell die Politik, seinen Krieg gegen Iran thematisiert hat. Und auch hier bei der Gedenkfeier in New York gab es einen Teil der Opferangehörigen, die dagegen protestiert haben, nicht bei der Gedenkfeier, aber im Vorfeld durch eine Unterschriftenkampagne, dass der erste muslimische Bürgermeister New Yorks, Mamdani, hier dabei ist. Also insofern einerseits ja, große Zusammengehörigkeit, andererseits die politische Spaltung des Landes, die war auch an diesem Tag spürbar.
0: Welche Worte hat Präsident Trump denn am Pentagon gefunden? Für den 11. September angemessene Worte? Oder hat er die Anekdote wiederholt, er sei damals von Feuerwehrleuten aus Manhattan weggetragen worden?
2: Nein, die hat er zum Glück nicht wiederholt, denn das ist äußerst fraglich, ob das so geschehen ist. Da gibt es Fact-Checker, die sich bereits dran gemacht haben. Nein, er hat sich weitgehend ans Redemanuskript gehalten, Gott sei Dank, das war angemessen. Er ist an einigen Stellen abgewichen und ihm war vor allem wichtig, diesen Krieg gegen Iran, der ja im Moment sehr, sehr frustrierend für ihn läuft. Er kommt ja nicht wirklich voran, der Krieg dauert schon viel, viel länger, als er dies eigentlich vorhatte. Ihm war es wichtig, diesen Krieg nochmal zu rechtfertigen. Er hat gesagt, wir werden niemals, niemals vergessen, deshalb kämpfen wir heute, wir haben keine Wahl, es kann nur den Sieg geben. Man müsse, ähnlich wie man damals stark war nach 9/11, auch gegenüber dem Iran stark sein, damit er nie eine Atomwaffe besitzen werde. Er hat wörtlich gesagt, wir würdigen die Soldaten, die gerade jetzt dafür sorgen, dass der weltweit führende Unterstützer des Terrors, die Islamische Republik Iran, niemals eine Atomwaffe besitzen wird. Noch deutlicher in diese Richtung ging die Rede von Verteidigungsminister Hegseth. Das fand ich schon sehr grenzwertig. Das war keine Gedenkrede mehr. Das war eine politische Wahlkampfrede.
0: Nun fallen 25 Jahre 9/11 ausgerechnet in das 250. Jubiläumsjahr der USA. Wie wird dieses Ereignis in die Erzählung der Vereinigten Staaten eigentlich eingebettet?
2: Das ist eine tiefe Zäsur. Und ich will das nochmal deutlich machen, weil das vielen in Deutschland nicht so bewusst ist. Das schlimmste Ereignis der amerikanischen Geschichte bis dato, was zum Kriegseintritt in den Zweiten Weltkrieg führte, war der japanische Angriff auf Pearl Harbor. Pearl Harbor, das ist in Hawaii, weit, weit weg vom amerikanischen Festland. Damals starben 2400 Marinesoldaten. 9/11, das waren 3000 Zivilisten, die ums Leben kamen. Das ist von den Amerikanern ja wahrscheinlich der schlimmste Tag ihrer Geschichte. Es gibt noch den amerikanischen Bürgerkrieg 1862, eine Schlacht. Da gab es 3600 Tote an einem Tag. Aber das sind schon diese drei Ereignisse. Pearl Harbor, der Bürgerkrieg und 9/11. Das wird für immer eine ganz starke Zäsur in der amerikanischen Geschichte sein.
0: Sie selbst waren im September 2001 mit einer Journalistengruppe in den USA. Welche Bedeutung hat dieser Tag denn für Sie persönlich?
2: Also der Tag geht mir immer noch sehr nahe. Das ist in diesem Jahr zum 25. Jahrestag besonders der Fall. Ich war tatsächlich vom 6. bis zum 9. September 2001 mit einer Journalistengruppe in New York City. Ich war noch ein junger Journalist. Es waren wunderbare Spätsommertage. Es war dieser tiefblaue, wolkenlose Himmel, eine ganz tolle Atmosphäre in New York. Zwei Tage vor dem 11. September sind wir dann nach Nashville weitergeflogen. Dort habe ich dann erfahren von den Terroranschlägen. Und das war ganz fürchterlich. Ich habe zum ersten Jahrestag von 9/11 2002 den Kameramann des ARD-Studios New York, Joe McCarthy, in meiner Sendung beim Saarländischen Rundfunk interviewt. Der ist ja fast ums Leben gekommen an diesem Tag. Er hat sehr beeindruckende Bilder gefilmt für die ARD, die auch weltweit verkauft wurden. Joe McCarthy ist, und das ist so ein bisschen das Betrübliche, jetzt, wo ich hier in New York arbeite, im Studio New York, erst vor einem halben Jahr an Krebs gestorben, an den gesundheitlichen Spätfolgen von diesem Ereignis.
0: Martin Ganselmeier in New York, wo sich die Wunden längst noch nicht geschlossen haben, auch 25 Jahre nach den Terroranschlägen von 2001. Damals ist ein Name aufgetaucht, den bis dahin fast nur Experten gekannt haben, Al-Qaida. Die islamistische Terrororganisation und ihr Chef Osama bin Laden haben hinter den Anschlägen gesteckt. Und damit sind nicht nur die Terroristen zum Ziel des Kriegs gegen den Terror geworden, sondern auch all jene Regionen, in denen die USA die Drahtzieher vermuteten. Jürgen Stryak berichtet.
3: Auch im Nahen und Mittleren Osten sitzen am 11. September die Menschen schockiert vor den Fernsehgeräten. So läuft zum Beispiel auf zwei Kanälen des ägyptischen Staatsfernsehens das Live-Programm zweier US-Fernsehsender, weitestgehend unkommentiert übernommen. Später kann die Welt zwar sehen, dass Menschen etwa in palästinensischen Orten den Anschlag bejubeln, aber das sind Einzelfälle in der Region. Überwiegend herrschen Entsetzen und Mitgefühl. In Kairo wird der Anschlagsopfer bei Freitagsgebeten gedacht. In einem Stadion in Teheran halten vor Anpfiff eines Fußballspiels die Spieler und 60.000 Zuschauer eine Gedenkminute ab. Aber viele Menschen sind auch beunruhigt.
4: Am Großen und Ganzen war die Angstgefühl da. Man hatte schon eine Vorahnung. Es wird uns treffen. Es wird bei uns landen, das Ganze.
3: Sagt Aktham Süleyman, damals Deutschland-Korrespondent von Al Jazeera. Die ersten Vorboten verheißen nichts Gutes. US-Präsident Bush kündigt den War on Terror an, den Krieg gegen den Terror, und sorgt mit dem aufgeladenen Begriff Kreuzzug für Unmut in der Region, weil er für Muslime wie eine Drohung gegen ihre Religion klingt.
5: Es ist eine neue Art des Bösen. Das amerikanische Volk weiß, dass dieser Kreuzzug eine Weile dauern wird.
6: This crusade is gonna take a while.
3: Ein Kommentar der bekannten amerikanischen Kolumnistin Ann Coulter wird massenhaft geteilt.
7: Wir sollten in ihre Länder einmarschieren, ihre Führer töten und die Leute zum Christentum zwingen.
3: In der Region überraschen diese Reaktionen niemanden. 15 der 19 Attentäter kommen aus Saudi-Arabien. Drahtzieher Osama bin Laden hat sich zu den Angriffen bekannt. Al-Qaida begründet die Taten islamisch-religiös. Das alles wird nicht abgestritten. Aber der Al-Qaida-Extremismus ist in der islamischen Welt ja nie zu einer Volksbewegung geworden. Die meisten Menschen wollen nicht gezwungen sein, sich zwischen dem Westen und Al-Qaida entscheiden zu müssen. Aktham Süleyman.
4: Ich glaube, nie wirklich gab es Sympathie für Bin Laden und seine Al-Qaida. Was es wirklich gab, ist Antipathie gegenüber den Vereinigten Staaten.
3: Am 7. Oktober 2001 beginnt der War on Terror mit Luftangriffen gegen die Al-Qaida-Terroristen in Afghanistan und ihre Gastgeber die Taliban. Er wird innerhalb von 20 Jahren knapp 1 Million Menschenleben fordern, mehr als die Hälfte von ihnen unbeteiligte Zivilisten. Den US-Steuerzahler kostet der Krieg gegen den Terror bis 2021 $8 Billionen. Es gelingt zwar 2011, Osama bin Laden zu töten, aber in Afghanistan wird man am Ende lediglich die Taliban gegen die Taliban ausgetauscht haben. Und man hat die Radikalisierung verstärkt. Die Zahl islamistischer Terroristen vervielfacht sich nach 2001, ebenso die anti-amerikanischen Ressentiments in der muslimischen Welt. Der ägyptische Islamismus-Experte Khalil al-Anani sagt,
5: folglich hat der amerikanische Krieg gegen den Terror das Gegenteil von dem erreicht, was er erreichen wollte.
0: 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Und die Zeit jetzt 23.15 Uhr.
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9: Der Tag in Berlin und Brandenburg. Ich bin Jessica Wiener. Ich grüße Sie. Der Wahlkampf der Berliner SPD steckt seit dieser Woche in einer echten Krise, nachdem Ermittlungen der Staatsanwaltschaft Hannover gegen SPD-Spitzenkandidat Steffen Krach bekannt geworden sind. Es geht um ein Vergabeverfahren aus seiner Zeit als Regionspräsident von Hannover. Es gibt noch immer mehr Fragezeichen als Antworten und für Krach gilt selbstverständlich die Unschuldsvermutung. Aber fast täglich kamen neue Informationen hinzu. Aus der landespolitischen Redaktion Sebastian Schöbel mit einer Übersicht.
10: Am Anfang ging es um eine mysteriöse Spende und den Vorwurf der Vorteilsnahme. Das machte Krach selbst öffentlich, nachdem am Mittwochmorgen die Staatsanwaltschaft Hannover 3 Objekte in Berlin und Hannover untersuchte, darunter auch Krachs Wohnung. Ein Unternehmer, der an einem Bieterverfahren in Hannover teilgenommen hatte, soll Krachs SPD eine Spende überwiesen haben. Krach erklärte dazu heute im Interview mit Radio 1 vom RBB.
11: Es gab diese Spende, die wurde mir vorgelegt, weil der Landesgeschäftsführer das nicht zuordnen konnte. Und in diesem Zusammenhang habe ich dann sofort gesagt, dass wir diese Spende nicht annehmen können.
10: Belege für die Rücküberweisung liegen dem RBB auch vor. Die Summe von 9.900 Euro ging an den Spender zurück. Dann aber bestätigte die Staatsanwaltschaft dem RBB, dass es bei den Ermittlungen auch um den Verdacht gehe, dass Krach im Zuge einer Ausschreibung Geschäftsgeheimnisse verraten und die Geheimhaltungspflicht verletzt haben solle.
11: Beide Vorwürfe, beide Fragen weise ich eindeutig zurück und ich bin auch sehr zuversichtlich, dass die Ermittlungen ergeben, dass es richtig ist.
10: Krach hatte schon am Donnerstag betont, er habe in dem Verfahren mit keinem der beiden Bieter, die Ende 2025, Anfang 2026 in Hannover ein altes Klinikgelände kaufen wollten, direkt Kontakt gehabt.
12: Ich habe mit Bürgermeistern, Fraktionsvorsitzenden aus Regionsversammlung und Rat Kontakt gehabt, mit Abgeordneten, um dieses Projekt voranzubringen. Ich kann aber natürlich nicht meine Hand dafür ins Feuer legen, was dann an Kommunikation dort weitergegeben wurde, an wen auch immer. Das kann ich nicht beurteilen. Ich kann nur für mich sagen, es hat von meiner Seite keinen direkten Kontakt gegeben.
10: Für Krach gilt weiterhin die Unschuldsvermutung. Es bleiben aber viele Fragen offen nach dieser denkwürdigen Woche im politischen Berlin. Fragen, die den Wahlkampf der Berliner SPD und ihren einstigen Hoffnungsträger Steffen Krach schwer belasten.
9: Aus der landespolitischen Redaktion Sebastian Schöbel. Anfang des Jahres wurde ein Fall von einer mutmaßlichen Vergewaltigung einer 16-Jährigen in einem Neuköllner Jugendclub bekannt. Es folgte die Schließung der Einrichtung, heftige Kritik am Umgang der Behörden mit dem Fall und eine Kommission, die einberufen wurde, um herauszufinden, was schiefgelaufen war. Der Vorwurf stand im Raum, aus Rücksicht auf den migrantischen Hintergrund der Beschuldigten habe man den Fall vertuschen wollen. Heute legte die Kommission ihren fast 50-seitigen Abschlussbericht vor. RBB24-Inforadio-Reporterin Juliane Kowolik war dabei.
13: Für den Vorwurf der Vertuschung konnte die Kommission keine Anhaltspunkte erkennen. Dafür attestiert sie dem Jugendamt Versagen und dem Jugendclub selbst ein fehlendes Kinderschutzkonzept und eine fragwürdige Art, mit dominanten jungen Gruppen und ihrem unangemessenen Verhalten umzugehen. Die Kommission befragte die Mitarbeiter des Jugendclubs, sprach auch mit den betroffenen Mädchen selbst und einer Handvoll jugendlicher Besucher. Die beschreiben zum Teil eine Atmosphäre, in der gewaltbereite männliche Jugendliche zu selten zurechtgewiesen oder des Hauses verwiesen wurden. So beschreibt es die Kommissionsvorsitzende Dr. Elke Nowotny.
14: Was ist denn für uns normales pubertäres Verhalten? Was ist für uns eine Grenzüberschreitung? Was ist für uns auch bedrohlich? Weil die haben schon auch reagiert und gesagt, Mädchen, braucht ihr Hilfe? Haben beschrieben, also wenn Jungs sehr eng waren und die Mädchen auf den Schoß gezogen haben zum Beispiel, dass sie auch gegangen sind und die Mädchen aus dieser Situation versucht haben rauszunehmen. Aber es gab nie eine Besprechung dieser Situation und eine Festlegung, wie gehen wir generell damit um im Team.
13: Der Bericht zeichnet nach, wie das betroffene Mädchen sich einer Mitarbeiterin einer benachbarten Einrichtung anvertraut hat. Das Mädchen berichtet von ihrer mutmaßlichen Vergewaltigung und davon, dass es mit Videoaufnahmen erpresst und weiter bedrängt wird. Die Mitarbeiterin meldete die Vorfälle dem Jugendamt. Dort wurden die aber nicht als Fall von Kindswohlgefährdung eingestuft und dementsprechend bearbeitet. Das Jugendamt stellte auch keine Anzeige bei der Polizei, bot dem Mädchen kein eigenes Schutzkonzept an. Meldeketten versagten. Der Fall sei unter Mitarbeitern wie eine heiße Kartoffel hin und her gereicht worden, hieß es. Die Kommission hat in ihrem Bericht auch einige Handlungsempfehlungen formuliert. Von denen werden jetzt schon einige umgesetzt, sagt Sarah Nagel, die aktuelle Jugendbezirksstadträtin von Neukölln, die den Posten Ende des Monats aus persönlichen Gründen aufgibt.
15: Es gibt einige Dinge, mit denen wir schon angefangen haben, also zum Beispiel der Überarbeitung des Krisenmanagements, auch der Frage Meldekette, das war auch ein Thema, also wer muss wann genau wen informieren, das ist auch was wir angegangen sind. Auch das Thema Schulung, ne, dass sozusagen unsere Mitarbeitenden auch gut geschult sind.
13: Offen bleibt weiterhin die Frage, wann das Jugendzentrum in der Wutzki-Allee wieder öffnen kann. Jugendliche hatten angegeben, dass sie ihren Club gern wieder hätten, dass sie sich dort wie eine Familie fühlten. Heute wurde deutlich, dass zunächst ein Schutzkonzept erarbeitet werden muss. Außerdem muss sich das Team neu aufstellen mit klaren Regeln, was bei übergriffigem Verhalten passiert. Auch der Jugendclub selbst muss zum Teil umgebaut werden, um die Jugendlichen besser schützen zu können.
9: Informationen von rbb24 Inforadio-Reporterin Juliane Kowolik waren das. Der Start Mitte August war ein bisschen holprig, doch dann rollten die ersten Züge. Heute nun wurde der neue Bahnhof Fangschleuse offiziell eröffnet. Hier halten die RE1-Züge direkt am Tesla-Werk in Grünheide. Aber nicht nur für die Menschen, die dort arbeiten, ist das eine wichtige Verkehrsanbindung, wie RBB-Reporterin Jola Jordanradens erfahren hat.
16: Der RE1 rollt bereits über den Bahnhof Fangschleuse. Zwei Gleise sind schon befahrbar, in beide Richtungen. Auch das große Bahnhofsschild wurde heute enthüllt. Der alte Bahnhof war ein paar hundert Meter weiter entfernt. Alexander Kaczmarek, Konzernbevollmächtigter der Deutschen Bahn für Brandenburg, ist froh, dass die größten Herausforderungen überwunden sind.
17: In kürzester Zeit ist hier ein ganz neuer Bahnhof entstanden in Fangschleuse. Eigentlich auf der grünen Wiese, vorher waren hier nur Gleise. Und jetzt haben wir einen sehr großzügigen, viergleisigen Personenbahnhof, von denen jetzt zwei Bahnsteigkanten heute in Betrieb gehen, die auch die ausreichende Länge für lange Regionalzüge haben. Und woran wir jetzt noch bauen, ist ein neuer Güterbahnhof, der wird im Dezember fertig sein, der dann den gesamten Güterverkehr hier auf dieser Ost-West-Achse aufnehmen kann.
16: Der alte Bahnhof konnte nur von kürzeren Zügen angefahren werden. Das ist jetzt anders. Noch ist der neue Bahnhof allerdings eine ziemliche Baustelle. Bagger schippen Sand von A nach B, Bauarbeiter sind vor Ort und Menschen in gelben Westen koordinieren das Riesenprojekt. Was schon steht? Die zwei Gleise, der Bahnhofsvorplatz, der Busbahnhof und Parkplätze. 16.000 Reisende pro Tag sollen hier künftig unterwegs sein. Arne Christiani, Bürgermeister der Gemeinde Grünheide, betont, wie wichtig der neue Bahnhof ist.
18: Das ist ja nicht bloß ein Bahnhof in Kessler, sondern ist ja natürlich auch der große Pendlerbahnhof, weil ja viele Reisende Richtung Frankfurt oder Richtung Berlin auch hier aus der Region unterwegs sind und auch mit den Parkmöglichkeiten, mit den ÖPNV-Möglichkeiten. Das gesamte Konzept wird dann insgesamt stimmig sein. Und ich merke jetzt schon jeden Tag, dass das Parkdeck immer stärker angenommen wird. Also das heißt, dass auch die umliegende Bevölkerung die Möglichkeit nutzt, von hier jetzt mit dem Zug zu fahren.
16: Ende Dezember sollen alle Bahnsteige fertig sein. Auch für den Güterverkehr. Der Güterbahnhof soll dann perspektivisch 2400 Lkw-Fahrten pro Tag ersetzen. Das Projekt kostet insgesamt rund 260 Millionen Euro. Der Hauptteil kommt vom Bund. Mit einem Schmunzeln wurde hier heute aber auch immer wieder betont, wie schnell das alles ging. Hoffen wir, es geht auch mit den weiteren Bauvorhaben mindestens genauso schnell weiter.
9: Der neue Bahnhof Fangschleuse ist heute offiziell eingeweiht worden, Jola Jordan berichtete. Die Stadt Potsdam hat ihr überarbeitetes Verkehrskonzept 2040 vorgestellt. Wahnsinnig viel zu lesen, wahnsinnig viel Text und Grafiken. Im Kern geht es aber darum, Autos sollen in Potsdams Innenstadt immer weniger eine Rolle spielen. Dafür soll der Fahrradverkehr weiter gestärkt werden. Geht das auf? Felix Moniak hat sich mit dem Konzept beschäftigt.
19: Eine Fahrradbrücke über die Havel von Potsdam West auf Hermannswerder. Das ist einer von insgesamt 70 Vorschlägen für eine Verbesserung der Verkehrsinfrastruktur in der Stadt. Neu ist die Idee nicht. Norman Niehoff vom Fachbereich Mobilität sagt:
20: Die Brücke vom Hermannswerder zum Kiewit, also als Ersatz zur Fähre, die es dort gibt, hat den Ursprung eigentlich in 2019, wo wir mit einer Machbarkeitsstudie gezeigt haben, welche Alternativen bestehen.
19: Eine weitere ist über den Weißen See geplant, um das neue Viertel Krampnitz für Fahrräder anzubinden. Dort wachse die Stadt, so Niehoff, ein Fokus bei der Stadtplanung. In der Innenstadt soll vor allem der Autoverkehr zurückgedrängt werden. Philipp Otto vom ADFC in Potsdam sagt:
21: Erstmal ist gut, dass die Stadt Potsdam auch das Fahrradfahren bzw. als Fahrradstadt jetzt Potsdam weiter betrachtet und da entsprechend die Maßnahmen auch hauptsächlich dran orientieren will. Kritikpunkte gibt es diverse. Also das heißt, wir haben natürlich da Möglichkeiten wenig ausgeschöpft. Also die Vision für Potsdam wird auch nicht weiter groß weiter verfolgt.
19: Beispiel: die zentrale lange Brücke am Hauptbahnhof. Sie muss neu gebaut werden. Jahrelang drohen dort massive Verkehrsprobleme. Ein neuer Fahrradweg von Babelsberg entlang der S-Bahn-Gleise und über die bestehende Havelbrücke der Eisenbahn kann laut Otto enorm helfen. Mit relativ geringen Mitteln wäre so viel möglich. Dieser Fahrradweg aber fehlt im Konzept.
9: Felix Moniak über das überarbeitete Verkehrskonzept 2040 in Potsdam. Es wird jetzt weiter in den politischen Gremien beraten, bevor es in die Stadtverordnetenversammlung eingebracht wird. Und zweiter Tag in Berlin und Brandenburg. 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
9: Polens Wirtschaft wächst seit vielen Jahren und hat einen enormen Aufholprozess hinter sich. Die Zahl polnischer Firmen auf Einkaufstour im Westen nimmt zu. Dieses Jahr hat sich der polnische Business Club Berlin gegründet. Ein Netzwerk polnischer Unternehmen in Deutschland. Jan Palukat war in der polnischen Botschaft beim zweiten Treffen dabei.
22: 250 Firmen mischen laut Veranstalter mit beim Polski Business Club Berlinie. Solche, die schon in Deutschland aktiv sind, wie der bekannteste, der Ölkonzern Orlen, aber auch solche, die in den Startlöchern stehen. Und dafür sind die Zeiten gerade günstig. Polnische Firmen haben nach Jahren des Aufschwungs inzwischen genug Kraft zur Expansion, wie das Warschauer Internetunternehmen Wupé, das zu Jahresbeginn ein bekanntes deutsches Reiseportal übernahm. Umgekehrt fehlt gerade bei deutschen Mittelständlern oft ein Nachfolger. Marcin Król leitet seit langem die Wirtschaftsabteilung der polnischen Botschaft. Er verweist auch auf aktuell krisenbedingte Schnäppchen in Deutschland.
23: Wir wissen ja, es sind ja tausende Unternehmen, die auch eben in der Liquidation sind in Deutschland, aber immer noch über interessante Strukturen verfügen, vor allem auch über Top-Personal. Und da gibt es absolut Möglichkeiten, wo man auch mit polnischem Know-how, wir haben ja mittlerweile sehr, sehr viel Know-how in Polen, im Tech-Bereich, wo man das nutzen kann, verbinden kann, skalieren kann, auf dem deutschen und europäischen Markt aktiv sein kann.
22: Zum Beispiel im Bereich Internetsicherheit. Adrian Stojko ist Deutschlandchef von Secure Visio, einem Sicherheitsanbieter aus dem südostpolnischen Rzeszów. Er hat selbst polnische Wurzeln und zeigt sich hochzufrieden mit den Geschäften in Deutschland.
24: Wir blicken da eigentlich sehr positiv drauf. Wir haben natürlich das Thema digitale Souveränität. Ja, immer mehr Bundesländer wenden sich ab von amerikanischen Lösungen. Und gerade wenn es um den Bereich Cybersecurity geht, ist natürlich eine europäische Security-Lösung extremst begehrt.
1: Und da kann Polen mit dran bauen.
24: Also selbstverständlich. Polen ist das neue Silicon Valley von Europa.
22: Hat jedenfalls zahlreiche Softwarefirmen und noch mehr IT-Absolventen. Für Polen ist Deutschland, Krise hin, Flaute her, der wichtigste Exportpartner und ein nach wie vor interessanter Markt. Patryk Wojtyszak bietet mit seiner Stettiner Firma Indelis per Internet Hilfen im Umgang mit der Sozialbürokratie beidseits der Oder an. Er wundert sich ein bisschen über die pessimistische Grundhaltung in Deutschland, die er spürt.
2: Ich frage mich, ob dieser Pessimismus in Deutschland vorüberzieht. Nur je mehr man darüber redet, desto mehr verfestigt sich diese Stimmung. In Polen ist es genau andersherum. Wir sehen die Investitionen in den kleineren und größeren Orten und ganze Wellen von Optimismus. In Deutschland ist das umgekehrt, das spürt man. Und das ist aus meiner Sicht schlimmer, als kein Geld zu haben. Dieser Pessimismus ist die größere Gefahr.
22: Dutzende Milliarden steckten deutsche Konzerne in den polnischen Markt, bauten Fabriken, profitierten von anfangs günstigen Löhnen. Gerade in einer Zeit, in der Märkte in China wegbrechen und der Zugang zu den USA schwieriger wird, erweist sich das wohlhabendere Polen als Stütze auch des deutschen Exports. Und nun beginnt sich die Stoßrichtung der grenzüberschreitenden Investitionen ebenfalls zu drehen. Womöglich erst ein Anfang, denn obwohl Polen als Ganzes seinen Abstand zu Deutschland seit der Wende halbiert hat, ist die deutsche Wirtschaft pro Kopf betrachtet noch immer etwa doppelt so stark wie die in Polen.
9: Ein Beitrag von Jan Palukat.

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1: 23.30 Uhr mit Juliette Groß. In den USA ist an die Terroranschläge vom 11. September 2001 erinnert worden. Die zentrale Gedenkfeier fand am Ground Zero in New York statt. Die USA-Korrespondentin der ARD, Marion Schmickler, fasst das Erinnern an die tausenden Toten zusammen.
2: In den 4 Stunden Zeremonie sind 3000 Namen vorgelesen worden und die Vorlesenden waren alle Angehörige. Viele waren die Enkelkinder oder die Kinder von Opfern. Viele haben ihre Großeltern nie kennengelernt. Politische Reden sind hier nicht gewünscht, sondern man will sich auf die Opfer konzentrieren. Und ich habe sehr viele Menschen hier getroffen, die mit Bildern gekommen sind von ihren Angehörigen. Ein Feuerwehrmann hat mir gesagt, sich zu erinnern ist extrem schmerzhaft, aber wir dürfen niemals vergessen.
1: Die Bundesanwaltschaft hat beim Kammergericht Berlin Anklage erhoben gegen 7 mutmaßliche Mitglieder der palästinensischen Terrororganisation Hamas. Sie sollen einen Anschlag in Deutschland und Österreich vorbereitet haben. Aus Karlsruhe, Holger Schmidt.
3: Es ist schon das 2. Mal in den vergangenen 2 Jahren, dass die Bundesanwaltschaft eine Terrorzelle der Hamas anklagt. Und diesmal sind es mit 7 Männern fast doppelt so viele wie im 1. Prozess am Kammergericht, der im März mit Verurteilungen endete. Die Ermittler gehen davon aus, dass die Männer einen Anschlag auf jüdische bzw. israelische Menschen in Deutschland geplant haben und dieser Anschlag im zeitlichen Umfeld des Jahrestages des Überfalls der Hamas auf Israel am 7. Oktober hätte stattfinden sollen. Für einen solchen Anschlag habe es bereits Planungen gegeben. Mehr als 1 Dutzend Schusswaffen und 700 Schuss Munition sollen die Männer besorgt haben.
1: Der Verband Deutscher Reeder VDR hat mit Blick auf die Lage im Nahen Osten vor einer zunehmenden Gefahr für Handelsschiffe gewarnt. Der in Hamburg ansässige Verein erklärte, für die Schifffahrt im Roten Meer verschärfe sich die Sicherheitslage erneut. Mit der Einnahme einer strategisch wichtigen Insel in der Meerenge Bab el-Mandab durch die mit dem Iran verbündete Houthi-Miliz verändere sich die Lage erheblich. Für Schiffe, die die Meerenge weiterhin passierten, steige das Risiko. Das Bundeslandwirtschaftsministerium unterstützt die deutschen Fischer an der Nord- und Ostsee mit Beihilfen in Millionenhöhe. Grund sind die zuletzt stark gestiegenen Dieselpreise. Von kommendem Montag an können Fischereibetriebe Anträge auf Beihilfen von bis zu 50.000 Euro stellen, wie das Ministerium mitteilte. Das Wetter in Deutschland. In der Nacht nach letzten Schauern zeitweise bewölkt und örtlich Nebel, Tiefstwerte 15 bis 4 Grad. Morgen Wechsel von Sonne und Wolken und vereinzelt Schauer, ab dem späten Nachmittag im Nordwesten etwas Regen. Höchstwerte 18 Grad im Erzgebirge bis 28 Grad in der Oberpfalz. Am Sonntag ganz im Süden länger freundlich, sonst regnerisch bei 16 bis 26 Grad. Das waren die Nachrichten.
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5: Die A5 Frankfurt Richtung Kassel zwischen Reiskirchener Dreieck und Grünberg, 3 Kilometer Stau. A6 Nürnberg Richtung Heilbronn ist zwischen Neuenstein und Öhringen wegen Bergungsarbeiten gesperrt. Das gilt für beide Richtungen. Aktuell staut es sich auch in beiden Richtungen. Dann noch eine Meldung von der A45 Dortmund Richtung Gießen. Sie ist zwischen Dillenburg und Herborn West wegen Brückenabrissarbeiten bis Montagmorgen in beiden Richtungen gesperrt.
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5: Mit Philipp Kaver. 3 Tage Haushaltsdebatte liegen hinter dem Bundestag. Jede Ministerin, jeder Minister musste den Einzelplan des jeweiligen Hauses einbringen, erläutern, gegen Kritik auch verteidigen. Ebenso Bärbel Bas. Die SPD-Chefin verantwortet den bei weitem größten Posten im Rekordhaushalt. Das bleibt so, auch wenn die Ausgaben für Verteidigung und auch für Zinsen deutlich wachsen. Kritik kommt von 2 Seiten. Die einen wollen einen deutlicheren Sparkurs bei den Sozialausgaben. Die anderen kritisieren wachsende Ungerechtigkeit. Dagmar Pepping fasst die Debatte zusammen.
6: Bärbel Baas saß mit zusammengekniffenen Lippen auf der Regierungsbank. Die Arbeits- und Sozialministerin von der SPD bekam viel Kritik zu hören aus der Opposition, von AfD, Grünen und Linken.
7: Sie verwalten nur noch den Mangel, statt ihn zu beheben.
8: Dieser Haushalt ist auf Sand gebaut. Er ist ungerecht und unsozial.
9: Ihre Politik folgt immer wieder demselben Muster. Beschäftigten begegnen Sie mit Misstrauen, Erwerbslose schikanieren Sie, Vermögen und Konzerne dagegen behandeln Sie mit Samthandschuhen. Diese soziale Kälte sieht man auch im Haushalt.
6: Der Haushalt für Arbeit und Soziales ist der mit Abstand größte Etat der Bundesregierung. 201 Milliarden Euro sind für das Jahr 2027 vorgesehen. So viel wie noch nie. Darauf wies auch der CDU-Politiker Johannes Winkel hin, als er auf die Kritik aus der Opposition reagierte. Dieser Sozialstaat lasse niemanden im Stich, sagte der Vorsitzende der Jungen Union.
10: Die entscheidende Frage und der entscheidende Maßstab auch für so einen Haushalt ist die Frage der sozialen Gerechtigkeit. Der Haushalt für das BMAS, der Haushalt, das Geld für den Sozialstaat, der steigt seit Jahren. Gleichzeitig steigt aber nicht zwingend das Gerechtigkeitsgefühl in der Bevölkerung, was den Sozialstaat anbelangt.
6: Ministerin Bärbel Baas hatte zuvor in ihrer Rede für den Reformkurs der Bundesregierung geworben.
7: Liebe Kolleginnen und Kollegen, mir ist wichtig, unsere Reformen sind kein Selbstzweck. Es geht nicht darum, nur den Mangel zu verwalten. Ganz im Gegenteil. Es geht darum, dass wir dieses Land wieder besser machen. Dazu gehören gute Löhne, faire Arbeitsbedingungen, der Ausbau der Tarifbindung und sichere Renten.
6: Dafür und damit vor allem die jungen Menschen nicht überbelastet werden, müsse die Koalition in dieser Legislaturperiode die Rentenreform umsetzen, so Baas.
7: Alles andere kommt uns teuer zu stehen, führt zu Rentenkürzungen und zu massiv steigenden Beiträgen.
6: Baas ging auch auf die Diskussion über die abschlagsfreie Rente nach 45 Beitragsjahren ein. Im Volksmund Rente mit 63 genannt. Die Rentenkommission der Bundesregierung hatte vorgeschlagen, diese Regelung abzuschaffen. Aus der SPD, aber auch von ostdeutschen CDU-Ministerpräsidenten, gibt es Widerstand gegen diese Empfehlung der Kommission. Baas lobte die insgesamt 33 Vorschläge der Kommission als sehr gut und hatte diese Botschaft an die Bürger.
7: Ich will den Menschen, die gerade Angst haben, dass es übermorgen abgeschafft wird und dass ihre Verträge, die sie jetzt abgeschlossen haben, schon nicht mehr gelten. Es wird einen Vertrauensschutz geben, darauf können sich alle verlassen.
6: Da viele Unternehmen gerade in einer Umbruchphase sind und Arbeitsplätze abbauen müssen, werde man auch darüber reden, wie man diesen Abbau sozialverträglich hinbekommen könne, kündigte Baas an. Als sich während der Debatte ein Koalitionskollege von der CDU vom Rednerpult an sie wandte, verdüsterte sich die Miene von Baas spürbar. Marc Biadasch, der Sprecher der Unionsfraktion für Arbeit und Soziales, gab Baas nämlich einen höflich verpackten Auftrag für mehr Tempo mit.
11: Heute stehe ich auch hier, Frau Ministerin, mit einer Bitte. Liefern Sie uns diese dringenden, wichtigen Reformen. Geben Sie uns die Gesetzentwürfe in die Hand, damit wir Wachstum und den Wohlstand in diesem Land erhalten können.
6: Denn nur so könne man die Errungenschaften unseres Sozialstaates dauerhaft sichern, betonte der CDU-Politiker.
5: Die Haushaltsdebatte im Bundestag und wir haben eine aktuelle Warnmeldung. Achtung, Falschfahrer auf der B2 Donauwörth Richtung Augsburg. Zwischen Donauwörth, Parkstadt und Nordendorf kommt Ihnen ein Falschfahrer entgegen. Fahren Sie äußerst rechts und überholen Sie nicht auf der B2 Donauwörth Richtung Augsburg. Zwischen Donauwörth, Parkstadt und Nordendorf. Hier ist ein Falschfahrer unterwegs. Äußerste Vorsicht. In beiden Richtungen, außerdem Fahrradfahrer auf der Fahrbahn.
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5: So langsam wird es schon herbstlich und damit auch wieder kälter. Üblicherweise beginnt die Heizperiode am 1. Oktober. Rund 17% der Haushalte in Deutschland heizen mit Öl, aber die Heizölpreise sind seit dem Sommer massiv gestiegen. Viele Kunden sind unsicher, jetzt Öl bestellen oder besser noch warten. Jörg Marksteiner ist dieser Frage nachgegangen.
12: Bei Heizölhändler Marc Tiebes ist es in diesen Tagen ungewohnt ruhig. Es melden sich viel weniger Kunden als sonst zu dieser Jahreszeit, sagt er.
13: Wir sind jetzt über 20 Jahre selbstständig und so einen Sommer haben wir noch nicht erlebt. Die Kunden sind verhalten, die fragen oft an und bestellen halt statt 3000 Liter in der Regel nur 1500 Liter.
12: Kein Wunder, denn die Preise für Heizöl sind rund 50% höher als im vergangenen Herbst. Die Folge, die Kunden bestellen viel weniger als sonst kurz vor Beginn der Heizsaison. Und das merkt auch Tankwagenfahrer Nezat Feresovic.
14: Sommer ist ja nicht viel los, ne? Aber diesmal ist das schon extrem, ne?
12: Seit 16 Jahren liefert er Heizöl aus. In seinen Tankwagen passen 18.000 Liter. In Hochzeiten muss er dann tagsüber nachladen. Im Moment reicht eine Füllung oft für 2 Tage. Und wenn er anhält, die Warnhütchen auf den Weg stellt und den Schlauch zum Haus zieht, dann sind das oft Kunden, die nicht anders können, als jetzt zu bestellen. So wie Ute Horsten.
14: Wir brauchten jetzt eben Öl, wenn die Heizperiode jetzt beginnt. Ich habe gewartet, weil ich immer gedacht habe, vielleicht wäre es doch noch mal preiswerter. Aber jetzt habe ich eher Angst, dass es noch teurer wird. Ne?
12: Und das kann durchaus passieren, sagt Georg Eble vom Energieinformationsdienst. Hauptgrund für die hohen Heizölpreise sei der Krieg im Iran. Durch die blockierten Lieferwege sind die Börsenpreise für Rohöl und auch für Gasöl, ein wichtiges Vorprodukt für Heizöl und Diesel, massiv gestiegen.
15: In der großen Linie rechne ich noch mit höheren Preisen, weil einfach diese Blockade der Straße von Hormuz nicht gelöst ist und es keinerlei Anzeichen dafür gibt, wie sie gelöst werden kann.
12: Und noch etwas sollten Kunden bedenken, meint Oliver Klappschuß vom Vergleichsportal Heizöl24.
16: Wir haben im Prinzip eine unheimlich hohe und große Bestellwelle vor uns. Also viele Kunden müssen noch tanken. Die Tanks sind leer wie nie. Und wir rechnen da jetzt wirklich mit einer sehr, sehr hohen Nachfrage in den Herbst hinein.
12: Und das könnte, ganz unabhängig von der Weltlage, die Preise für Heizöl hierzulande weiter hochhalten, wenn nämlich irgendwann alle gleichzeitig bestellen. Die Energieexperten raten deshalb, nicht zu lange auf sinkende Preise zu hoffen. Beide empfehlen, wenn möglich, erst einmal Teillieferungen zu vereinbaren.
16: Ich würde den Tank jetzt halb voll machen, um einfach mehrere Optionen zu haben. Wenn der Preis sinkt, kann ich dann zu einem späteren Zeitpunkt günstiger nachtanken.
12: Das könne zum Beispiel um Weihnachten herum sein. Aber auch im Januar oder Februar sei es bislang oft günstiger gewesen als zu Beginn der Heizsaison.
16: Ansonsten, falls es noch teurer werden sollte oder eine Zeit lang hoch bleibt mit den Heizölpreisen, dann habe ich zumindest einen halbvollen Tank und habe mir halt diese Reichweite verschafft.
12: Auch Heizölhändler Marc Thiebes hofft, dass die Kunden nicht zu lange warten mit ihren Bestellungen. Nicht nur wegen der fehlenden Einnahmen bei ihm, sondern auch, weil es dann zeitlich eng werden könnte, wenn bei einer plötzlichen Kältewelle alle gleichzeitig anrufen.
13: Ich denke, der Run wird noch kommen und dann haben wir dann auch extrem lange Lieferzeiten, weil man kann nicht alle Kundenwünsche dann erfüllen.
12: Weil die Zahl der Tankwagen und Fahrer begrenzt ist, müssen Kunden dann unter Umständen länger auf die Lieferung warten als gedacht.
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5: Es war ein Dienstag, der vor 25 Jahren die Welt veränderte. Nach den Terroranschlägen vom 11. September stand die Welt unter Schock. Dieser Angriff war eine Zäsur, hat die Weltpolitik grundlegend verändert. Darüber hat meine NDR-Kollegin Liane Kossmann mit Rudolf Scharping gesprochen. Er war zur damaligen Zeit als SPD-Politiker Verteidigungsminister für Deutschland im Kabinett von Bundeskanzler Gerhard Schröder. Wie hat Rudolf Scharping den 11. September 2001 erlebt?
17: Bestürzend, angsteinflößend und von dem Gefühl geprägt, dass sich hier gewaltig etwas ändert. Das ist aber erst im Laufe des Tages klar geworden. Am Anfang dachten ja viele, ich übrigens auch, das sei ein schlechter Film. Und dann hat sich sehr schnell herausgestellt, das ist ein Terroranschlag. Und dann war große Hektik, aber auch große Klarheit und Entschlossenheit sehr schnell hergestellt, um eine gemeinsame Antwort auf diesen Anschlag zu finden. Das war ja ein Anschlag gegen alle, die in einer freien Welt leben wollten, demokratisch zivilisiert.
18: Ja, Sie haben das ja nicht nur auch als Politiker erlebt, sondern ja auch als Vater. Ihre Tochter war ja damals in New York.
17: Ja, das hat mir große Sorgen gemacht. Ich konnte sie ja ziemlich lange nicht erreichen und das hat sich dann glücklicherweise als unbegründet herausgestellt. Aber das war der sehr private Teil eines Tages und der nachfolgenden Tage. Der politisch viel wichtigere Teil ist gewesen, dass wir sehr schnell leider auch erkennen mussten, dieser Anschlag war in Hamburg geplant worden, war von dort aus mitorganisiert worden. Und das bedeutet eine zusätzliche Verantwortung und macht im Übrigen auch klar, dass freie Gesellschaften auf verschiedenste Weise höchst verletzlich sein können, wenn nur skrupelloser Wille und Verachtung von Leben zusammenkommen. Dann mündet das in so einer Katastrophe wie in New York.
18: Ja, die Welt stand damals unter Schock. Die USA lösten nach den Anschlägen den NATO-Bündnisfall aus und auch die Bundesregierung reagierte damals ja sofort. Hören wir noch mal, was der Kanzler Gerhard Schröder gleich am 11. September gesagt hat.
19: Dies ist eine Kriegserklärung gegen die gesamte zivilisierte Welt. Ich habe dem amerikanischen Präsidenten George Bush die uneingeschränkte Solidarität Deutschlands zugesichert.
18: Soweit Gerhard Schröder. Herr Scharping, rückblickend betrachtet, war diese sofortige Erklärung der uneingeschränkten Solidarität mit den USA klug?
17: Sie war klug und sie war auch notwendig. Denn ein Land wie die Bundesrepublik Deutschland, das jahrzehntelang seine Sicherheit auf den Schutz durch die USA gegründet hat, kann ja nicht zögerlich sein oder gar wegsehen, wenn die Vereinigten Staaten zum ersten Mal auf ihrem eigenen Territorium und dann mit einem solchen tödlichen terroristischen Anschlag konfrontiert sind.
18: Aber die Frage der militärischen Beteiligung Deutschlands sorgte ja damals auch schon für eine echte Zerreißprobe. War für Sie immer klar, wir müssen den Amerikanern beistehen?
17: Wenn wir vom 11. September reden, war klar, wir müssen den Amerikanern beistehen, im Zweifel auch militärisch, aber eben nicht nur militärisch. Und das zog sich durch die nächsten Tage und Wochen. Es war ja zunächst mal die Frage, wie können wir uns schützen? Wie können wir uns schützen angesichts einer Bedrohung, die wir damals am 11. oder am 12. oder am 13. September gar nicht richtig einschätzen konnten? Gibt es Anschläge weiterer Art? Wird wieder zivile Infrastruktur missbraucht, in dem Fall Flugzeuge? Oder müssen wir gar mit Giftgas oder mit biologischen Anschlägen rechnen? Und so weiter und so weiter. Also es war eine sehr nervöse und auch sehr unsichere Situation. Und es hat ja danach in Europa auch sehr viele Anschläge gegeben, wenn Sie mal an Madrid oder andere Städte in Europa denken. Nicht zu vergessen, was alles in Deutschland auf Bahnhöfen versucht wurde, etc. etc. Was ich deutlich machen will, ist, wenn wir mit der Wahrnehmung von heute an die Verhältnisse von damals gehen, dann sind wir zwar klüger, aber möglicherweise verstehen wir nicht mehr ganz genau, was damals los war und was das Handeln geprägt hat. Zurück zu Ihrer Frage, ganz klar und ganz deutlich, es hat sich im Laufe der nächsten Wochen nach dem 11. September herausgestellt, es wird eine militärische Antwort geben. Es war klar, Deutschland wird sich daran beteiligen mit den Fähigkeiten, die es hat.
18: Und haben die Amerikaner dann auch Druck ausgeübt, dass sich die Bundeswehr an diesem Einsatz, der ja dann in Afghanistan folgte, beteiligen muss?
17: Nein, überhaupt nicht. Das war auf verschiedensten Ebenen, militärische Fachleute, übrigens auch Geheimdienste, Politik, Wissenschaft, verschiedene Ebenen, wo man sich ausgetauscht hat, um mal herauszufinden, auf was müssen wir reagieren, wie wollen wir vorgehen, wer kann welche Fähigkeiten beisteuern. Das ist ja nicht nur eine Frage nach der Bundesrepublik Deutschland gewesen, sondern eben auch eine Frage nach anderen Partnern innerhalb der NATO, wie zum Beispiel die Türkei, Großbritannien und andere.
18: Würden Sie denn sagen, diese Bündnistreue Deutschlands 2001, die hat sich ausgezahlt?
17: Sie war richtig.
18: Das heißt aber, Sie sehen auch heute noch in den USA einen verlässlichen Sicherheitspartner?
17: Nein, leider nicht. Denn das ist ja ein bemerkenswertes Detail. Direkt nach den Anschlägen vom 11. September in New York hat sich ein Mann geäußert, oh, da muss noch mehr gewesen sein. Ich kann mir gar nicht vorstellen, dass mit zwei Flugzeugen diese Türme zum Einsturz gebracht werden. Da waren bestimmt auch Bomben detoniert und so weiter. Das war Donald Trump, die Mutter der Verschwörungstheorien schon zu dieser Zeit. Und eigentlich muss man sagen, der Vater der Verschwörungstheorien. Also was ich sagen will ist, mit dem Präsidenten Trump haben wir jetzt die Aufgabe, die NATO so gut wie möglich zu erhalten und darauf zu bauen, dass danach in der amerikanischen Außenpolitik wieder berechenbarer und verlässlicher zugeht. Gleichzeitig müssen wir Europa resilient machen und souverän. Da ist noch sehr viel zu tun.
18: Ja, sollte denn aus Ihrer Sicht die EU ein Verteidigungsbündnis werden, also sich da wirklich deutlich unabhängiger machen von den Vereinigten Staaten?
17: Europa muss in der Lage sein, auf Bedrohungen, auf Herausforderungen seiner Sicherheit eigenständig zu reagieren. Immer mit dem Versuch, das gemeinsam mit anderen Demokratien zu machen. Wir dürfen Kanada nicht vergessen, wenn wir an die NATO denken. Und immer mit dem Versuch, die Amerikaner einzubinden, aber bitte auf der Grundlage von Fähigkeiten, die eigenständiges Handeln ermöglichen.
5: Rudolf Scharping, der SPD-Politiker, war damals Bundesverteidigungsminister. 2001, 10 Jahre nach dem Ende des Warschauer Pakts, verstand sich die NATO als ein modernes Bündnis, das aber weiterhin vor allem unmittelbar an den eigenen Grenzen operierte. Die Angriffe des 11. September haben die Prioritäten verändert. Wie man damals in Brüssel reagiert hat, erzählt uns Thomas Speckhoffen.
20: Den Begriff Artikel 5 nimmt NATO-Generalsekretär George Robertson an diesem Abend des 11. September 2001 noch nicht in den Mund. Aber von der Solidarität aller NATO-Partner mit dem schwer getroffenen Verbündeten ist bereits die Rede. In diesem entscheidenden Moment könnt ihr euch auf uns, auf eure 18 Partner in Nordamerika und Europa verlassen, verspricht Robertson den Vereinigten Staaten.
21: At this critical moment, the United States can rely on its 18 allies in North America and Europe for both assistance and for support.
20: Am nächsten Tag tritt der Nordatlantikrat zusammen. Die NATO erklärt ihre Solidarität mit den Amerikanern und sie geht noch weiter. Wenn sich herausstelle, dass die Anschläge von außerhalb der USA koordiniert wurden, dann falle das unter Artikel 5, das berühmte Beistandsversprechen. 3 Wochen später bestätigt Robertson, so war es. Die Anschläge wurden von außen gesteuert.
0: Und das ist deshalb abgedeckt mit Artikel 5, der festlegt, dass ein bewaffneter Angriff auf einen oder mehr Alliierte in Europa oder Nordamerika betrachtet wird als ein Angriff auf alle.
20: Zum ersten und bis heute einzigen Mal aktiviert die NATO damit diesen Artikel. Aber auf einen Gegner wie die Attentäter des 11. September, auf international operierende Terrornetzwerke, ist das Bündnis so nicht vorbereitet. Zwar hat die Allianz gerade erst ein Jahr zuvor eine Strategie verabschiedet, die auch Einsätze außerhalb des eigenen NATO-Gebiets ausdrücklich vorsieht. Hintergrund sind die Erfahrungen aus den Kriegen des zerfallenden Jugoslawiens. Aber dass ihr stärkstes Mitglied auf eigenem Territorium angegriffen wird, gesteuert von Drahtziehern fernab jeglichen NATO-Gebiets, das ist nicht vorgesehen.
2: Der Artikel 5 war gedacht, ursprünglich bei der Gründung der NATO, für Angriffe von Staaten auf Staaten oder damals der Sowjetunion auf das westliche Staatenbündnis.
20: Sagt Claudia Major, Sicherheitsexpertin vom German Marshall Fund. Die Angriffe von 9/11 setzen neue Prioritäten.
2: Sie haben dazu geführt, dass sich die NATO daraufhin mehr auf Out-of-Area, also Krisenmanagement-Einsätze konzentriert hat, als auf das traditionelle Geschäft der Bündnisverteidigung.
20: Mit den Out-of-Area-Einsätzen weitet die NATO ihren Aktionsradius aus. Am deutlichsten mit dem Afghanistan-Einsatz, aber auch mit Operationen zum Beispiel über dem Mittelmeer oder später in Libyen. Es ist nicht der letzte Wandel, den die NATO durchmacht. Auch heute muss sie sich neu aufstellen. Nach der russischen Annexion der Krim, dem Überfall auf die Ukraine und weil die USA darauf pochen, dass die Europäer mehr Verantwortung für sich selbst übernehmen, liegt der Fokus wieder mehr auf der klassischen Landesverteidigung. Allerdings,
2: die NATO ist militärisch stärker, aber politisch schwächer,
20: findet Claudia Major. Viele Europäer wüssten nicht mehr so richtig, ob sie sich auf die USA noch verlassen können und ob das transatlantische Bündnis, wie es angelegt war, überhaupt noch halte.
5: Wir hatten Sie dazu aufgerufen, uns in der ARD-Infonacht von eigenen Erlebnissen am 11. September 2001 zu erzählen, persönlich oder per Mail. Katja Schleselmann jetzt mit einer Auswahl von Zuschriften.
22: Gero Pürwitz aus Osterholz-Scharmbeck war mit einer Reisegruppe in Brisbane in Australien, als er von den Anschlägen erfuhr.
23: Wir sahen 10 Minuten vor dem Boarding die Bilder. Irgendjemand meinte, ob wir denn jetzt fliegen sollten. Darauf sagte ich dann, wenn jemand so etwas Spektakuläres in den USA plant und durchführt, werden die nicht mit einem Inlandsflug in Australien davon ablenken. Ich weiß nicht, wie ich so spontan auf diese Aussage kam, habe sie jedoch nie vergessen.
22: Bis zum 11. September hatte sie in einem Gefühl der Sicherheit und des Aufgehobenseins gelebt, schreibt Nicole Stephan aus Carmen. Vom Anschlag erfuhr sie bei der Arbeit.
24: Ich konnte nicht nach Hause, sondern bin zu meinen Eltern gefahren. Meine Mutter öffnete mir und wir sind uns wortlos in die Arme gefallen und beide in Tränen ausgebrochen. Meine Eltern und ich waren uns an diesem Abend in unserem Entsetzen und der Fassungslosigkeit sehr nah. Und auch daran werde ich mich immer erinnern, wenn ich an den 11. September 2001 denke.
22: Bernd Eiseler aus Darmstadt war 2001 in den USA. Er hatte in Salt Lake City dabei geholfen, die Olympischen Winterspiele 2002 vorzubereiten. Nach den Anschlägen wurden alle Mitarbeiter des Teams nach Hause geschickt.
25: Dort fiel mir aber die Decke auf den Kopf und ich bin laufen gegangen, den City Creek Canyon rauf und runter. An diesem Tag bin ich zum ersten Mal über 30 Kilometer am Stück gelaufen und hatte danach den bis dahin heftigsten Muskelkater meines Lebens.
22: Stefan Heuer aus München arbeitete damals in einem Heim für psychisch kranke und demente Bewohner.
26: Auch im Heim war spürbar, dass etwas Grundsätzliches passiert war, selbst wenn viele Bewohner die Ereignisse nicht vollständig erfassen konnten. Wir waren uns einig, dass sich die Welt gerade verändert hatte. Das Wort Zäsur hat niemand ausgesprochen, aber jeder wusste, dass dies ein Einschnitt war, der weit über diesen Tag hinausreichen würde. Für mich war es kein einzelner Moment, sondern eine ganze Woche, die sich wie ein einziger Block ins Gedächtnis eingebrannt hat.
22: Fabian Hanefort war am 11. September im Zivildienst als Rettungssanitäter in Lemgo. Auf der Wache blieb es ungewöhnlich ruhig.
1: Es war der Tag mit den wenigsten Einsätzen meiner gesamten Zivildienstzeit auf der Rettungswache. Wir vermuten, dass alle Menschen gerade vor dem Fernseher saßen. Niemand verletzte sich im Haushalt, weil kein Haushalt mehr gemacht wurde. Niemand verletzte sich bei der Arbeit, weil alle bei der Arbeit vor dem Radio oder dem Fernseher saßen. Selbst Krankheiten schienen Schockstarre zu sein und verschlimmerten sich nicht.
22: Der Münchner Max Schuster und seine Frau waren auf ihrer Hochzeitsreise in Westaustralien. Der Anschlag überschattete ihren Urlaub. Kurz vor dem Rückflug am 7. Oktober sahen sie auf CNN die Meldung, dass ein US-Angriff auf Afghanistan unmittelbar bevorstehe.
3: Alle im Flieger sind besorgt. Schließlich führt die Flugroute ja eigentlich über Pakistan-Afghanistan. Keiner schläft, weder Crew noch Passagiere. Wir sind fast 14 Stunden in der Luft, landen wohlbehalten und müde. Üblicherweise erinnert man sich ja in positiver Weise an seine Hochzeitsreise und schwärmt von den aufregenden Erlebnissen. Das ist bei uns leider nicht zu 100% der Fall.
5: Soweit einige der Zuschriften, die uns zum 11. September von Hörerinnen und Hörern der ARD-Infonacht erreicht haben.
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5: Annette Louisanne musste als Künstlerin nie laut werden, um gehört zu werden. Seit 2004 versteht sie es, große Gefühle mit feiner Ironie, leiser Melancholie und einer unverwechselbar samtig dunklen Stimme in kleine musikalische Geschichten zu verwandeln. Sehnsucht heißt nun ihr inzwischen 11. Album. Darauf begegnet uns die Mutter einer inzwischen 9-jährigen Tochter als genaue Beobachterin menschlicher Schwächen, großer Gefühle und kleiner Absurditäten, die das Leben doch wunderbar und unvollkommen machen. Thomas Steinberg stellt das neue Album vor von Annette Louisanne.
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1: Manchmal ist das Herz kein Neubaugebiet. Eher ein Altbau mit Geschichte, ein paar Kratzer im Parkett, Risse im Putz und jede Menge Erinnerungen. Annette Louisant nennt das auf ihrem neuen Album Sehnsucht ganz wunderbar Herz mit Gebrauchsspuren.
2: Das Älterwerden, natürlich umtreibt mich das, aber es ist auch eine Riesenchance für mich, andere Geschichten zu erzählen, die vielleicht ein bisschen schwerer sind. Aber ich bin auch in der Lage, sie zu singen jetzt. Also ich finde das total spannend, eine ältere Frau zu sein. Und das besinge ich auch.
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1: Sehnsucht erzählt von einem Leben, das selten nach Plan verläuft. Von Abschieden und Neuanfängen. Und Liebe ist auf diesem Album keineswegs immer romantisch. Ich kann dich nicht mehr sehen, schildert, wie aus Nähe Distanz und aus einem gemeinsamen Weg ein Abschied wird. Ihr Lied von der Freiheit wiederum klingt wie ein leiser Befreiungsschlag.
2: Nicht einfach das zu schreiben, weil so viele Emotionen da bei mir, auch ambivalente Gefühle hochkommen, die zwischen Trauer, Wut und Glück und Dankbarkeit immer hin und her wandern. Und ich bin ja ein klassisches Wendekind und dass ich nach der Wende einfach nicht begreifen konnte, woher auf einmal dieser plötzliche Rechtsruck kam, diese Fremdenfeindlichkeit. Und seit Jahrzehnten suche ich nach Antworten. Also spätestens seit den letzten Landtagswahlen brennt bei mir so eine rote Lampe. Ich gebe zu, ich war noch nie in meinem Leben so politisch. Ich glaube, das geht ganz vielen Menschen so.
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1: Überhaupt ist Sehnsucht erstaunlich lebensklug. Keine Altersvorsorge nimmt das Älterwerden mit feinem Humor ins Visier. Was haben wir angespart? Auf dem Konto und im Herzen? Und durch Ich gehe nur schon mal voraus bekommt das Album einen Schluss, bei dem selbst das Lächeln kurz innehält.
2: Ich bin ein Mensch, der immer große Angst vorm Tod hatte und ich habe das früher eher verdrängt. Ja, bloß nicht, nein, nein. Und ab einer bestimmten Phase jetzt ist es so laut geworden, dass ich mich mit

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1: Um 0 Uhr mit Juliette Groß. In den USA ist an die Opfer der Terroranschläge vom 11. September erinnert worden. Vor 25 Jahren hatten islamistische Terroristen Passagierflugzeuge entführt und in das World Trade Center in New York und das Pentagon in Washington gesteuert. Fast 3000 Menschen starben. Aus der NDR-Nachrichtenredaktion Jan Busche.
2: Am Ground Zero in New York haben Angehörige die Namen der dort Getöteten verlesen. An der Gedenkfeier nahmen die vier noch lebenden Ex-US-Präsidenten Clinton, Bush, Obama und Biden teil. Der amtierende Präsident Trump blieb New York fern und hielt eine Rede bei der Gedenkfeier am Verteidigungsministerium in Washington. Dort bezeichnete er den Krieg im Iran als alternativlos. Der 11. September werde niemals vergessen und deshalb kämpften US-Soldaten heute, sagte Trump. Es gebe keine Wahl und könne nur den Sieg geben.
1: Die mit dem Iran verbündeten jemenitischen Houthi-Rebellen sind weiter vorgerückt. Nach Angaben der jemenitischen Regierung haben sie inzwischen alle Inseln in der Meerenge Bab el-Mandab erobert und die strategisch wichtige Wasserstraße unter ihre Kontrolle gebracht. Die Meerenge verbindet das Rote Meer mit dem Indischen Ozean. Sie ist für die Schifffahrt eine wichtige Alternative zur Straße von Hormus, die durch den Iran-Krieg weitgehend blockiert ist. In Nordfrankreich ist ein Regionalzug entgleist. Laut Staatsanwaltschaft wurden 44 Menschen verletzt. In dem Zug saßen etwa 180 Passagiere. Er war auf dem Weg in der Normandie zwischen den Städten Rouen und Caen. Die Rettungskräfte sind mit einem Großaufgebot vor Ort. Warum der Zug entgleist ist, ist unklar. In der Fußball-Bundesliga hat Aufsteiger Schalke den ersten Saisonsieg gefeiert. Die Schalker gewannen bei Union Berlin mit 3:1. Aus der Sportredaktion Marcel Stober.
3: In der ersten Halbzeit war Schalke klar besser, in der zweiten Hälfte dann rettete man den Sieg über die Zeit. Kurz nach Wiederanpfiff lagen die Schalker mit 2:0 in Führung, Unions Anschlusstreffer fiel erst in der Nachspielzeit. Doch als es nochmal spannend wurde, konterte Schalkes Wöber zum 3:1 Endstand. In der zweiten Liga ist Nürnberg erst einmal an die Tabellenspitze gesprungen. Gegen Hannover gewannen die Franken mit 2:1 und sind nun saisonübergreifend 10 Ligaspiele ungeschlagen. Darmstadt 98 hingegen durchbrach eine richtige Negativserie und holte beim umjubelten 2:1 gegen Bielefeld den ersten Sieg seit einem halben Jahr.
1: Das waren die Nachrichten. Das Wetter in Deutschland. Nach letzten Schauern zeitweise bewölkt und örtlich Nebel, Tiefstwerte 15 bis 4 Grad. Tagsüber Wechsel von Sonne und Wolken und vereinzelt Schauer. Ab dem späten Nachmittag im Nordwesten etwas Regen. Höchstwerte 18 Grad im Erzgebirge bis 28 Grad in der Oberpfalz. Am Sonntag ganz im Süden länger freundlich, sonst regnerisch, bei 16 bis 26 Grad. Es ist 0:03 Uhr.
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5: Achtung, Falschfahrer auf der B2 Donauwörth, Augsburg. Zwischen Donauwörth, Parkstadt und Nordendorf kommt Ihnen ein Falschfahrer entgegen. Fahren Sie äußerst rechts und überholen Sie nicht. Auf der B2 Donauwörth Richtung Augsburg. Zwischen Donauwörth, Parkstadt und Nordendorf ist ein Falschfahrer unterwegs. Vorsicht hier in beiden Richtungen. Die A2 Oberhausen Richtung Dortmund ist zwischen Kreuz Oberhausen und Dreieck Bottrop wegen Bauarbeiten bis Montag früh gesperrt. Die A6 Nürnberg Richtung Heilbronn ist zwischen Neuenstein und Öhringen wegen Bergungsarbeiten in beiden Richtungen dicht. Aktuell staut es sich auch in beiden Richtungen. Dann die A7 Flensburg Richtung Hamburg ist in Richtung Süden zwischen Hamburg-Schnellsen Nord und Stellingen. Außerdem in Richtung Norden zwischen Volkspark und Schnellsen Nord wegen Tunnelwartungsarbeiten gesperrt. Das noch bis Montag früh. Eine Umleitung ist eingerichtet. Die A23 Heide Richtung Hamburg ist zwischen Eidelstedt und Dreieck Hamburg-Nordwest in beiden Richtungen ebenfalls wegen Tunnelwartungsarbeiten bis Montag früh gesperrt. Auch hier gibt's eine Umleitung für Sie. Autobahn 40 Essen Richtung Dortmund zwischen Dreieck Bochum-West und Bochum-Zentrum.

0: Zentrum wegen Bauarbeiten für 2 Wochen gesperrt. Die A45 Dortmund Richtung Gießen ist zwischen Dillenburg und Herborn West wegen Brückenabrissarbeiten bis Montagmorgen gesperrt. Das gilt für beide Richtungen. Und eine Meldung haben wir noch von der A52 Essen Richtung Düsseldorf. Zwischen Essen-Kettwig und Breitscheid auch hier Brückenarbeiten und Sperrung der Autobahn 52 bis Montag früh. Das war's vom Verkehr. Kommen Sie gut an Ihr Ziel.
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0: Aus den Studios von NDR Info in Hamburg. Mein Name ist Philipp Kaver. Willkommen. Fast jeder, der heute mittleren Alters ist oder auch älter, weiß noch, wie das war. Heute vor genau 25 Jahren, als Nachrichten und Bilder auf uns einprasselten, die man gar nicht fassen konnte. Und viele haben damals am 11. September 2001 schon geahnt, dass die Terroranschläge die Welt verändern würden. In New York und den beiden anderen Schauplätzen geht es seitdem Jahr für Jahr, aber strikt um jene, die ihr Leben verloren haben oder ihre Liebsten und damit fertig werden müssen. Politische Parolen sind ausdrücklich nicht erwünscht. Es soll Raum bleiben für die Trauer, auch diesmal. Unser Washington-Korrespondent Samuel Jakisch fasst das Gedenken und die Botschaften an den unterschiedlichen Schauplätzen zusammen.
2: Der Chor ist in Weiß gekleidet, behangen mit Engelsflügeln am Gedenkplatz der Terroranschläge vom 11. September 2001 in New York City. Überlebende und Angehörige erheben sich gemeinsam mit den Ehrengästen, die ehemaligen US-Präsidenten Bush, Biden, Obama, New Yorks frühere Bürgermeister Bloomberg und Giuliani, der amtierende Vizepräsident J.D. Vance. Um 8.46 Uhr Ortszeit schlägt damals das erste Flugzeug ein, American Airlines Flug 11 im Nordturm des World Trade Centers.
3: Edward L. Allegretto. Eric Allen.
4: Mark Lawrence Beavis.
2: Familienangehörige und Hinterbliebene verlesen heute insgesamt 2.983 Namen. Die Opfer der Flugzeugeinschläge und der Einstürze beider Türme am World Trade Center, des Angriffs auf das Pentagon in Washington vom selben Tag und die Passagiere des entführten und in Pennsylvania zum Absturz gebrachten Fluges United Airlines 93.
5: Louis F. Aversano Jr.
2: Erstmals gibt es heute noch eine 7. Schweigeminute für tausende weitere Menschen, die nach ihrer Arbeit in den Trümmern von 9/11 krank werden. Feuerwehrleute, Einsatzkräfte, Helfer und Bauarbeiter wie Jimmy Nolan.
6: Oh, I was here 25 years ago.
2: Wochenlang arbeitet Jimmy damals in den Trümmern, gräbt Leichen aus den Ruinen, befreit das Stadtviertel von Schutt und giftiger Asche. Zahlreiche Helfer wie Jimmy erkranken anschließend an Krebs- oder Atemwegserkrankungen, die auf ihren Einsatz am schadstoffbelasteten Ground Zero zurückzuführen sind.
7: God bless America, God bless the FDNY and the first responders.
8: No rest time.
2: In den Monaten und Jahren nach den Anschlägen von 2001 richtet sich die Wut vieler US-Amerikaner auch gegen eigene Mitbürger und Nachbarn, vor allem Muslime. Einer von ihnen ist heute Bürgermeister der Stadt New York. Soran Mamdani ist zwar anwesend, hält aber keine Rede. Die Angehörigen der Opfer von 9/11 bestehen seit Jahren darauf, dass Ground Zero keine politische Bühne wird.
9: And today our country is stronger.
2: In der Hauptstadt Washington D.C. ist das anders. Hier trifft am 11. September 2001 um 9.37 Uhr American Airlines Flug 77 das Verteidigungsministerium. 184 Menschen sterben. Ein Vierteljahrhundert später spricht US-Präsident Donald Trump am Pentagon.
9: That's why we fight today.
2: Wir werden niemals vergessen, deshalb kämpfen wir heute. Wir haben keine Wahl, so der US-Präsident wörtlich.
9: We don't have a choice.
2: In New York City endet der Gedenktag traditionell mit einer Lichtinstallation. 2 in den Himmel strahlende Lichtsäulen, wo die Zwillingstürme des World Trade Center einst gestanden haben.
0: Auch in Deutschland haben viele Menschen diesen Jahrestag der Anschläge auf die USA mit großem Mitgefühl verfolgt. Auch wenn wir deutscher Zeit inzwischen den 12. September haben, in New York ist es jetzt 18.09 Uhr, immer noch 11. September und fast jeder verbindet mit diesem Datum eine eigene Geschichte. Wir wollten diese Geschichten hören und haben eine Aktion in der ARD-Infonacht gestartet. Danke schon mal jetzt an alle, die ihre Erlebnisse mit uns geteilt haben.
10: Mein Name ist Jürgen Moth. Ich rufe an aus Fischbachtal, das ist in der Nähe von Darmstadt. Ich war damals Servicetechniker und war unterwegs in einer amerikanischen Kaserne. Da war nichts mehr wie vorher. Da war nur noch Sicherheitspersonal und. Es war eine ganz schreckliche Situation und jeder wusste nicht, was er tun sollte. Ich habe dann 2 Stunden gebraucht, bis ich dort fertig war. Und wie ich wieder rausgefahren bin, war bereits am Eingang vorne, waren spanische Reiter aufgestellt und jede Menge Wachpersonal. Also es konnte damals schon niemand mehr rein und niemand mehr raus.
11: Norbert Hengstel aus Bremen. Am 11. September 2001 war ich Wehrdienstleistender, damals noch in Idar-Oberstein. Wir haben gebannt und gespannt, am Fernsehen alles verfolgt. Und irgendwann kam dann der Zeitpunkt, dass man zur Wache antreten musste, gegen 16 Uhr. Und da waren wir alle doch überrascht, erschüttert und ängstlich, dass das kein normaler Ablauf war. Da wurden Sandsäcke aufgebaut, da wurden Fahrzeuge an das Kasernentor gestellt. Das war beängstigend und hat dann den, ich sag mal, normalen Wehrdienstleistenden ganz schnell in die Realität zurückgeholt und hat gezeigt, wie angespannt alles war.
12: Mein Name ist Hedwig Sarrazin Strom. Ich lebe derzeit in Buxtehude. Ich arbeitete am 11. September an einem großen Bildungszentrum in Hamburg und traf dort auf einen Kollegen, der im Radio von dem Anschlag gehört hatte. Und wir waren ganz entsetzt, was das für Folgen hat und welche Konsequenzen es auch für die Politik haben würde. Interessant ist vielleicht für Sie noch der 12. September. An diesem Tag hatte ich Unterricht in einer Integrationsklasse, in der sehr viele Menschen aus Iran, Pakistan, Afghanistan, Libanon, Ägypten und auch aus nordafrikanischen Ländern sowie aus muslimischen, asiatischen Ländern saßen. Ich habe nur Entsetzen erlebt in dieser Klasse, Teilnahme und auch Mut, sich dazu zu bekennen, gegen den Terrorismus.
13: Johanna Klingen aus München. Ich weiß es noch wie gestern. Ich habe die Bilder bei RTL nachmittags dann gesehen. Es war furchtbar. Also ich habe damals wirklich geweint. Diese Destruktion, dieses Desaster und was mich bewegt, ist einfach, was aus der Welt danach geworden ist. Irakkrieg, Afghanistankrieg, der Islamismus, der überall überhand nimmt. EU, unsere Politik, im Prinzip auch die USA. Jeder ist machtlos. Und ich würde mir so wünschen, dass Leute, die eben hier unsere Kultur nicht gutheißen, dass die dann einfach verschwinden und uns in Ruhe lassen. Diejenigen, die gut integriert sind, sollen bleiben. Aber es ist so bitter, was aus allem geworden ist mit dem sich ausbreitenden Islamismus.
0: Stimmen zum Jahrestag der Anschläge vom 11. September. Die ganze Nacht über sind Ihre Stimmen bei uns weiterhin im Programm mit den Gedanken und auch Ängsten, die Sie bewegen.
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0: 25 Jahre nach 9/11, wie haben die Anschläge unsere Welt und unsere Gesellschaft verändert? Dazu der Kommentar jetzt von Christoph Heinzle.
14: 9/11 ist nicht vorbei. Die Terroranschläge hatten weitreichende Folgen für Politik und Gesellschaft, auch in Deutschland. Politisch erinnern wir uns heute wieder an die uneingeschränkte Solidarität Deutschlands, die Bundeskanzler Gerhard Schröder vor genau 25 Jahren den USA versprochen hat. Das war mehr als eine Worthülse. Die Bundeswehr machte sich bald an der Seite der Amerikaner auf nach Afghanistan. Deutschlands Sicherheit sollte auch am Hindukusch verteidigt werden. Vor allem aber wollte man der US-Regierung zeigen, dass die Deutschen sich nicht verstecken, wenn Solidarität eingefordert wird, dass Beistand keine Einbahnstraße ist. Schließlich konnte sich die Bundesrepublik vor allem im Kalten Krieg auf den Schutz der USA verlassen. Doch diese uneingeschränkte Solidarität hatte ihren Preis. Von den 93.000 Bundeswehrsoldatinnen und Soldaten in 2 Jahrzehnten Afghanistan-Einsatz kamen 60 nicht lebend zurück. Mehrere Tausend wurden verwundet und traumatisiert. Und am Ende beschlossen die Amerikaner den Abzug und alle anderen mussten mit. Chaos war die Folge und die erneute Machtübernahme der Taliban. Militärisch ist Deutschland von den USA weiterhin abhängig, auch wenn es sich seit der Amtsübernahme Trumps und erst recht seit dem Angriffskrieg Russlands in der Ukraine um mehr Eigenständigkeit bemüht. Der Weg ist aber lang. Folgen hat der 9/11 auch für die deutsche Gesellschaft. Die Wucht der Explosionen und die Live-Bilder aus New York lösten auch hier Schockwellen aus. Unser Gefühl von Sicherheit war nachhaltig erschüttert. Und es sollte sich angesichts weiterer Anschläge auch nicht wieder einstellen. Madrid, London, Paris, Magdeburg, Breitscheidplatz und CSD in Berlin. Und mit dieser Verunsicherung wuchs das Misstrauen gegenüber Menschen mit Einwanderungsgeschichte, vor allem gegenüber Muslimen. Vom schrägen Blick auf den jungen Mann mit Rucksack, der in der U-Bahn auf Arabisch ins Handy brüllt, über den Mitschüler aus Afghanistan, der sich nach jedem neuen Anschlag dumme Sprüche anhören muss, bis zum Syrer, der regelmäßig ohne jeden Anlass bei Kontrollen rausgezogen wird. Die Betroffenen erinnern sich daran, dass diese Blicke, dieser Generalverdacht, seit dem 11. September 2001 intensiver geworden sind. Vieles seitdem passiert, klar. Anschläge von Islamisten, Ausschreitungen von Gewalttätigen, Bedrohungen durch Banden. Skepsis scheint da berechtigt. Sie darf aber nicht den Generalverdacht münden. Sie darf nicht Menschen bedrohen, die sich nichts haben zu Schulden kommen lassen. Viele denken jetzt auch nach den Erfolgen der AfD darüber nach, ob Deutschland für sie noch der richtige Ort zum Leben ist, selbst wenn sie längst Deutsche sind, hier Karriere gemacht und Familien gegründet haben. 9/11 ist nicht vorbei. Das spüren all jene unter uns, die vor 25 Jahren voller Erschütterung verfolgt haben, was passiert ist. Bestürzung, Fassungslosigkeit und Trauer von damals kommen heute wieder hoch, wenn wir uns erinnern. Nichts wird mehr sein, wie es bisher war, hieß es damals. Das stimmt sicher nicht. Zu viel ist seitdem passiert. Aber 9/11 hat Spuren hinterlassen.
0: Die Meinung von Christoph Heinzler.
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0: Die Wahl in Sachsen-Anhalt ist jetzt knapp eine Woche her. Am vergangenen Sonntag hat die AfD in dem Bundesland das beste Ergebnis ihrer Geschichte eingefahren und strebt die Übernahme der Regierung in Magdeburg an. Wie das gelingen soll, darüber wird noch diskutiert. Verhandlungen mit dem BSW stehen an. Die Menschen im Land stellen sich aber bereits auf eine AfD-Regierung ein. Und das tun auch die Kirchen. Auch deswegen, weil die AfD sie in ihrem Wahlprogramm ins Visier genommen hat. Sie könnte ihnen Mittel streichen und auch sonst das Leben schwer machen. Die evangelische Kirche in Mitteldeutschland hat einen Krisenstab gegründet und spricht vom Widerstandsmodus. Uli Wittstock berichtet aus Magdeburg.
15: Einen Wahlsieg der AfD in dieser Höhe hatte der Bischof des Bistums Magdeburg, Gerhard Feige, nicht erwartet. Und auch wenn noch nicht klar ist, wie sich die neue Landesregierung zusammensetzen wird, so ist die Haltung der Kirchen weiterhin eindeutig, erklärt Bischof Feige.
16: Wir Kirchen werden weiterhin das Evangelium verkünden. Und das heißt, wir werden weiterhin für die Menschenwürde eines jeden, nicht nur der Deutschen, für Nächstenliebe und Solidarität eintreten und werden versuchen, Brücken zu bauen, damit diese Gesellschaft nicht völlig auseinanderdriftet. Und wir werden uns für Menschen einsetzen, die laut dem möglichen Regierungsprogramm bedroht sind und auch für Vereine und Institutionen, die für Demokratie und Freiheit eintreten.
15: Tatsächlich hat ja die AfD angekündigt, Vereinen und Verbänden kein Geld mehr zu zahlen, wenn sie dem politischen Kurs der Partei etwa bei der Flüchtlings- oder Klimapolitik nicht folgen. NGOs, also nichtstaatliche Organisationen, gehören klar zum Feindbild der Partei. Das trifft auch kirchliche Verbände wie die Caritas oder die Diakonie. Christoph Stolle ist Vorsitzender der Diakonie Mitteldeutschland.
17: Zu den NGOs zählen wir uns auch und wir gehen davon aus, dass man versucht, uns durch Finanzen mundtot zu machen. Wir als Diakonie haben da weniger Sorge von. Wir können auch in anderen Situationen weiter agieren. Aber wenn es natürlich rechtswidrig ist, dann werden wir natürlich auch den Rechtsweg suchen und die Landeskirchen werden das auch tun.
15: Denn die AfD hat angekündigt, die staatlichen Leistungen für die großen Kirchen erheblich zu kürzen und an inhaltliche Auflagen zu binden. Die Staatsleistungen machen derzeit etwa ein Viertel der kirchlichen Einnahmen aus. Doch die finanziellen Folgen seien nicht so dramatisch wie mögliche Folgen für das gesellschaftliche Zusammenleben, erklärt Christoph Stolle.
17: Die große Gefahr, dass sowohl die Migrationsdienste und alle Unterstützung für Menschen, die in unser Land gekommen sind, weitgehend eingeschränkt werden, aber auch ein gesellschaftliches Klima entsteht, wo Menschen sich hier nicht mehr heimisch fühlen oder nicht mehr wahrgenommen fühlen. Also bisher auch, dass wir wahrnehmen, dass Menschen, die aus anderen Ländern zu uns gekommen sind und bei uns schon lange arbeiten und gut integriert sind, überlegen, ob sie Sachsen-Anhalt verlassen.
15: Die Auswertung der Wahlen hat gezeigt, dass die Kirchenmitglieder in Sachsen-Anhalt deutlich seltener die AfD wählen als der Durchschnitt der Bevölkerung. Für den Bischof der evangelischen Kirche in Mitteldeutschland, Friedrich Kramer, ist das ein ermutigendes Ergebnis.
18: Ja, in unseren Gemeinden haben 2/3 nicht AfD gewählt. Das ist eine gute Botschaft. Gleichzeitig merkt man, dass auch unsere Positionierung und auch das Evangelium also ein Stück resilient macht. Weil wenn ich sonntags höre, ich bin fremd gewesen, ihr habt mich aufgenommen, dann ist es nicht so leicht, zu dem Satz zu kommen, alle müssen abgeschoben werden, die fremd sind. Das passt nicht zusammen und das spüren Christen auch.
15: Die Wahl spaltet Familien, Freundeskreise und auch Kirchengemeinden. Vor allem auf dem Land stellt sich nun die Frage nach einem gelingenden Zusammenleben. Der Kirche im Dorf komme jetzt eine besondere Rolle zu, so Bischof Friedrich Kramer.
18: Ein ganz wichtiges Thema ist jetzt die Seelsorge. Leute sind verstört. Was für ein Land lebe ich hier? Und da gibt es sicherlich eine Gruppe, die hat ganz scharf rechtsextreme, rassistische Grundagenda. Aber es gibt auch Menschen, die haben andere Motive, diese Partei zu wählen. Und da wird es eine Differenzierung brauchen und viel Gespräch. Und gleichzeitig merken wir, dass das auf argumentativer Ebene kaum läuft, sondern was wir können, ist den Zusammenhalt erhalten. Politisch aufgeheizte Situationen müssen politisch bekämpft werden, das ist nicht unsere Aufgabe. Aber dass es menschlich bleibt, dass es friedlich bleibt, da werden wir unsere Stimme erheben.
15: In jedem Fall werden die Kirchengemeinden in den kommenden Monaten vor einigen Herausforderungen stehen, denn auch jeder dritte Christ machte sein Kreuz bei der AfD. Und wohl kaum eine Wahl in Sachsen-Anhalt hatte bislang so direkte Folgen für das persönliche Erleben der Menschen wie die vom vergangenen Sonntag.
0: Die Situation der Kirchen in Sachsen-Anhalt nach der Landtagswahl. In Städten wie Barcelona oder Amsterdam zeigt es sich besonders drastisch. Es fehlt an Wohnraum, auch weil immer mehr Touristen kommen und Wohnungen, die eigentlich benötigt werden, an Urlauber vermietet werden, zum Beispiel über Internetplattformen wie Airbnb. Das Problem ist so drängend, dass die EU über Einschränkungen nachdenkt. Etwas überraschend kommt da die Mitteilung von Airbnb. Vor allem ländliche Regionen in Deutschland würden bei den Suchanfragen über die Plattform immer beliebter. Bundesweit auf Platz 2 liege Dreieich im Süden von Frankfurt. Lars Hofmann war dort.
19: Seit rund 1,5 Jahren vermieten Carlotta und ihr Mann eine kleine Maisonettwohnung in Dreieich. Mühlenloft am See.
20: Also es ist ein altes Mühlenanwesen und ist wunderschön. Also die Gärten mit dem Bächlein, was durch die Gärten fließt und sehr grün alles. Hinten dran ist ein kleiner Fischteich, man sieht einen Reiher.
19: Die Wohnung gehört laut Airbnb gemessen an den Suchanfragen zu den besonders beliebten. Carlotta ist selbst etwas überrascht von dem starken Interesse.
20: Wir wurden so ein bisschen belächelt und wir wurden immer gefragt, na ja, aber Dreieich ist doch keine Touristenregion. Und für uns war aber eigentlich klar, dass die Unterkunft ist natürlich ein absolutes Highlight, also der See hinten dran. Und man dann aber eben die Vorteile hat, dass man sehr zentral, also auch Flughafennähe, Messenähe und so weiter, diese Vorteile hat. Ich glaube, dadurch ist sie auch so gut gebucht.
19: Das Interesse an Ferienwohnungen in Dreieich ist in den vergangenen 2 Jahren durch die Decke gegangen. Wie Airbnb, der weltweit größte Vermittler von Ferienwohnungen, berichtet, haben sich die Suchanfragen nach kurzzeitigen Unterkünften in Dreieich von 2024 bis 2026 mehr als versechsfacht. Genaue Zahlen werden allerdings nicht genannt. Eine Erklärung hatte auch Melanie Großmann, Fachbereichsleiterin Wirtschaftsförderung und Stadtmarketing in Dreieich, nicht.
21: Also das wäre mal interessant, die tatsächlichen, die absoluten Zahlen zu sehen, sodass wir aufgrund der absoluten Zahlen da auch eine Erklärung für finden.
19: Im benachbarten Frankfurt fehlen Wohnungen. Die Stadt Frankfurt hat deshalb seit 2018 strengere Regeln, wenn Wohnungen über Plattformen wie Airbnb oder Booking.com als Ferienwohnungen vermietet werden sollen. In Dreieich gäbe es nur vereinzelte Anfragen von Besitzern, ob sie Wohnungen kurzzeitig über Online-Plattformen als Ferienunterkünfte vermieten dürfen, sagt Melanie Großmann.
21: Das ist wirklich vereinzelt. Also Wohnraum, klar, bezahlbarer Wohnraum ist hier bei uns das Thema, weil die Nachfrage nach Wohnungen, Häusern ist durchaus sehr groß, aber dass dann wiederum eine negative Rückmeldung kommt, wir kriegen keine Wohnung, weil hier Airbnb-Unterkünfte gestiegen sind, das können wir aktuell nicht bestätigen.
19: Die Burgfestspiele in Dreieichenhain, die Lage an der Deutschen Fachwerkstraße, das ziehe schon Besucher an, erkläre aber das so stark gestiegene Interesse an Dreieich nicht. Eher könne das mit strengeren Vermietungsregeln in Frankfurt zu tun haben. Dreieich liegt nahe an der Mainmetropole und dem Flughafen und somit günstig für Geschäftsreisende oder Touristen. Die offiziellen Daten zeigen, die Zahl der Übernachtungen in Dreieich ist in den letzten Jahren tendenziell gestiegen. Und zwar deutlich über das Niveau vor Corona. Auch Vermieterin Carlotta stellt fest, dass sich viele ihrer Kunden für mehrere Wochen einmieten. Geschäftsreisende, Messebesucher, aber auch mal Handwerker.
20: Jetzt Urlauber, ja klar, haben wir im Sommer auch. Da haben wir jetzt auch welche, die dann auch wiedergekommen sind, weil sie es eben bei uns sehr schön fanden und die auch die Nähe zu den Städten, also zu Darmstadt, zu Frankfurt und Wiesbaden auch sehr schätzen, zu der Schlösser- und Burgenregion rundherum und eben dann von Dreieich aus ihre Tagestrips machen.
19: Sie jedenfalls ist froh über ihre Entscheidung, eine Wohnung in Dreieich zu vermieten.
0: Dreieich, eine Airbnb-Hochburg im Landkreis Offenbach.
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0: Und vor wenigen Minuten ist das Tennismatch von Alexander Zverev bei den US Open zu Ende gegangen und der Deutsche hat es ins Finale geschafft, Marcel Stobauer.
3: Und es war wieder ein Dreisatzsieg des Deutschen, der seit der zweiten Runde überhaupt keinen Satz mehr abgegeben hat bei diesem Turnier. Alexander Zverev hat im Halbfinale den Russen Karen Khachanov besiegt. 6:3, 7:6, 7:6, das Endergebnis. Tim Brockmeier, unser Reporter live in New York. Wie verdient war denn dieser Sieg für den Deutschen?
4: Sehr verdient in drei Sätzen, dann ist das ja ohnehin eine offensichtlich klare Sache gewesen. Er hat sehr, sehr solides, sehr stabiles Tennis gespielt. Er ist weit weg von seinem Spitzentennis, das muss man, glaube ich, ganz klar sagen. Aber vielleicht auch deswegen, weil es nicht gefordert war in den bisherigen Runden, auch unter heute nicht, gegen Khachanov, die Nummer 50 der Welt. Da hat eine normale Leistung gereicht, hat sich hier und da, finde ich, ein paar Unkonzentriertheiten geleistet, hat auch hier und da ein bisschen zu defensiv gespielt. Aber es war eben immer noch gut genug, um hier einen klaren Dreisatzsieg einzufahren, ins US Open Finale einzuziehen. Und insofern ist das total verdient und eine herausragende Grand Slam Saison jetzt schon für Zverev. Halbfinale Australian Open, Titel French Open, Finale Wimbledon und jetzt Finale US Open. Chapeau.
3: Wir haben das zweite Halbfinale noch vor uns. In der deutschen Nacht spielt Ben Shelton gegen Francis Tiafoe. Wer ist denn da der Favorit und wer von beiden würde Zverev eher liegen?
4: Also von der Bilanz her würde Shelton ihm eher liegen, denn der hat ziemlich Probleme, oder sagen wir mal, Zverev hat null Probleme mit Linkshändern, was Shelton ist, aber ich würde das jetzt nicht für Garantie nehmen, weil Shelton, ich finde, absolut aktuell auf seinem höchsten, besten Level spielt und tatsächlich in der Lage ist, auch einen Grand-Slam-Titel zu gewinnen. Ich halte ihn auch für den Favoriten in diesem zweiten Halbfinale, wobei es da ja sehr viel um Momentum gehen wird. Das sind beides Publikumslieblinge. Es wird, glaube ich, allein von der Stimmung her in dieser Ash-Schüssel 24.000 Menschen ein wahnsinnig stimmungsvolles Match, vielleicht ein episches Match. Und da werden Nuancen entscheiden. Ich halte Shelton für den leichten Favoriten und dann auch für einen echt schwierigen Gegner für Zverev im Finale. Aber das wäre auch ein Francis Tiafoe.
3: In den USA ist es noch der 11. September. Das ist ein besonderes Datum für das Land und für die Stadt New York. Wie wird denn eigentlich auf der Anlage den Opfern der Terroranschläge von vor 25 Jahren gedacht?
4: Also erstmal spürt man das überall, nicht nur in der Stadt, sondern eben hier draußen auch auf der US Open Anlage. Die New Yorker sagen, this day hits different. Also dieser Tag fühlt sich anders an. Es ist überall zu spüren, dass vor 25 Jahren was ganz Fürchterliches passiert ist. Es gab vor dem ersten Halbfinale mit Zverev eben eine kleine Zeremonie, eine Schweigeminute, eine sehr emotional vorgetragene Nationalhymne. Es gibt auf den Leinwänden immer wieder Anzeigen, we remember, we never forget. Also dass man den Toten von damals gedenkt, dass man sie nie vergessen wird, dass man sie immer ehren wird. Es ist ein sehr, sehr, sehr spezieller Tag in New York. Das ist überall und auch hier draußen zu spüren, in der Tat.
3: Live aus New York war das unser Reporter Tim Brockmeier. Und übrigens haben auch noch zwei andere Deutsche ein US Open-Finale erreicht. Kevin Kawitz und Tim Pütz. Die spielen heute um 18 Uhr deutscher Zeit um den Titel im Doppel. In der Fußball-Bundesliga hat der FC Schalke 04 den ersten Sieg seit dem Wiederaufstieg geholt. Der Punktgewinn gegen die Bayern vergangene Woche war also kein Ausrutscher, sondern er wurde mit dem 3:1 bei Union Berlin noch vergoldet, was Schalkes Trainer Miron Muslic sehr freut.
22: Es fühlt sich fantastisch an. Wir haben lange auf diesen Moment warten müssen. Nach dem letztwöchigen Ergebnis war es schon wichtig, dass wir nochmal nachsetzen, dass wir nochmal beweisen, dass das keine Eintagsfliege war, sondern dass wir in der Bundesliga angekommen sind. Und ich glaube, die Art und Weise, wie wir heute performt haben, von der ersten bis zur letzten Sekunde, war sehr, sehr beeindruckend.
3: In der Bundesliga der Frauen, da holte Werder Bremen am Abend ein 1:0 gegen den Hamburger SV. Und da kann man sich jetzt natürlich fragen, was ist da eigentlich der schönste Aspekt? Der dritte Sieg im vierten Spiel, der Sieg im Nordderby oder der Sieg im großen Weserstadion? Für Werders Trainerin Fritzi Kromp verständlicherweise, ja, irgendwie alles.
5: Ja, es ist was ganz Besonderes, es ist was Außergewöhnliches. Ich glaube, die ganze Liga beneidet uns für diese Fans, für dieses Stadion, für diese Momente. Weil es sind einfach nicht nur irgendwie 25.000, 26.000 ZuschauerInnen, es sind einfach Fans. Und nicht nur die Gegengerade, nicht nur die Süd, die Ost steht, sondern es steht einfach die komplette Tribüne, Haupttribüne steht und feiern uns und feuern uns an. Es ist schon außergewöhnlich, also schon einzigartig für all uns, unsere Spielerinnen, aber auch für uns dahinter.
3: Die deutsche Eishockey-Liga, die ist noch gar nicht richtig losgegangen. In der Champions Hockey League, also der höchsten europäischen Spielklasse, da ist nun aber sogar schon der dritte Spieltag rum. Und die Eisbären Berlin haben dann jetzt auch mal ihren ersten Sieg holen können, nämlich ein 4:1 gegen den österreichischen Meister Graz. Und noch mehr Tore fielen übrigens beim Spiel der Adler Mannheim, denn Mannheim gewann in Bordeaux mit 5:4.
0: Der Sport in der ARD-Infonacht war das mit Marcel Stober. Und jetzt gibt's hier die nächsten Nachrichten.
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6: Um 0.30 Uhr mit Juliette Groß. In den USA ist an die Terroranschläge vom 11. September 2001 erinnert worden. Die zentrale Gedenkfeier fand am Ground Zero in New York statt. Die USA-Korrespondentin der ARD, Marion Schmickler, fasst das Erinnern an die tausenden Toten zusammen.
7: In den 4 Stunden Zeremonie sind 3000 Namen vorgelesen worden und die Vorlesenden waren alle Angehörige. Viele waren die Enkelkinder oder die Kinder von Opfern. Viele haben ihre Großeltern nie kennengelernt. Politische Reden sind hier nicht gewünscht, sondern man will sich auf die Opfer konzentrieren. Und ich habe sehr viele Menschen hier getroffen, die mit Bildern gekommen sind von ihren Angehörigen. Ein Feuerwehrmann hat mir gesagt, sich zu erinnern ist extrem schmerzhaft, aber wir dürfen niemals vergessen.
6: 7 mutmaßliche Mitglieder der Terrororganisation Hamas müssen sich in Kürze vor Gericht verantworten. Die Bundesanwaltschaft hat sie wegen der Vorbereitung eines Anschlags angeklagt. Sie wirft den Männern vor, Waffen für einen Angriff auf israelische oder jüdische Ziele in Deutschland oder Österreich beschafft zu haben. Laut den Ermittlern gab es dafür bereits konkrete Anschlagspläne. Die Verdächtigen waren bereits in den vergangenen Monaten festgenommen worden, einige von ihnen in Deutschland. Die Bauminister der Länder kritisieren Pläne der EU-Kommission, europaweite Kriterien für Kurzzeitvermietungen zu schaffen. Brüssel will damit die Möglichkeiten für Airbnb und andere Anbieter einschränken. Aus Berlin Martin Polanski.
23: Die angedachten EU-Regeln könnten bereits bestehende Vorgaben in deutschen Städten für Airbnb und Co. aushöhlen, warnt Hamburgs Stadtentwicklungssenatorin Pein. Viele Kommunen hätten bereits Regeln gegen die Zweckentfremdung von Wohnraum, die über die EU-Pläne hinausgingen, so die SPD-Politikerin. Berlins Stadtentwicklungssenator Gebler, ebenfalls SPD, sieht die Gefahr, dass hiesige Kommunen durch EU-Regeln sogar eingeschränkt werden könnten. Die EU-Kommission hat ihre Pläne in dieser Woche vorgestellt. So sollen Regeln erstellt werden, ab wann ein lokaler Wohnungsmarkt als angespannt gelten kann.
6: Nach einer Reihe von KI-Hacking-Vorfällen hat die EU die verantwortlichen Technologieunternehmen angemahnt, ihre Modelle unter Kontrolle zu bekommen. Ein Sprecher der EU-Kommission erklärte wörtlich, es sei höchste Zeit, dass diese Anbieter ihren Laden in Ordnung bringen. Die Sorgen vor außer Kontrolle geratener KI waren in den vergangenen Wochen nach mehreren derartigen Vorfällen gewachsen. Das Wetter in Deutschland. Nach letzten Schauern zeitweise bewölkt und örtlich Nebel, Tiefstwerte 15 bis 4 Grad. Tagsüber Wechsel von Sonne und Wolken und vereinzelt Schauer, ab dem späten Nachmittag im Nordwesten etwas Regen. Höchstwerte 18 Grad im Erzgebirge bis 28 Grad in der Oberpfalz. Am Sonntag ganz im Süden länger freundlich, sonst regnerisch bei 16 bis 26 Grad. Am Montag nach Südosten ziehender Regen, dahinter freundlicher bei 17 bis 27 Grad. Das waren die Nachrichten.
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0: Entwarnung auf der B2 Donauwörth Richtung Augsburg. Kein Falschfahrer mehr zwischen Donauwörth Parkstadt und Nordendorf. Und die A6 Nürnberg Richtung Heilbronn ist zwischen Neuenstein und Öhringen wegen Bergungsarbeiten aktuell noch in beiden Richtungen gesperrt. Allen unterwegs eine gute und sichere Fahrt.
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0: Mit Philipp Kaver. Die mit dem Iran verbündeten Houthi-Rebellen greifen offenbar nach der Meerenge Bab al-Mandab. Jemenitischen Regierungsquellen zufolge kontrollieren sie jetzt nicht nur die gesamte Küste des Roten Meeres im Jemen, sondern auch strategisch wichtige Inseln in der Meerenge. Das bedeutet, sie können die Schifffahrtsroute vom Mittelmeer über den Suezkanal bis in den Indischen Ozean abschnüren. Das hat Konsequenzen. So könnte der Handel zwischen Europa und Asien empfindlich getroffen werden, wie Moritz Behrendt berichtet.
2: Niemand hat die Absicht, eine Blockade zu errichten. Am Nachmittag versuchte ein Mitglied des Politbüros der jemenitischen Houthi zu beschwichtigen. In einem schriftlichen Statement heißt es, es gebe keine Bestrebungen, den internationalen Schiffsverkehr im Roten Meer einzuschränken. Mit einer Ausnahme, wie der Informationsminister der Houthi im Gespräch mit der ARD sagte. Die Durchfahrt ist frei für die internationale Schifffahrt, aber verboten für saudische Schiffe. In den letzten Tagen und Stunden war die schiitische Miliz immer weiter vorgerückt entlang der Küste des Roten Meers. Erst nahmen sie die Stadt Mokka ein, heute ein eher trostloses Hafenörtchen, früher ein wichtiger Handelsplatz für Kaffee und auch Namensgeber für das, was viele türkischen Kaffee nennen. Danach folgte die Einnahme der Stadt Duhab und auch der Insel Majun. Damit kontrollieren die mit dem Iran verbündeten Houthi weitgehend die jemenitische Seite der Meerenge Bab al-Mandab. Die Houthi behaupten, ihr Vormarsch sei nur eine Antwort auf saudische Luftangriffe. Ein Vertreter der mit Saudi-Arabien verbündeten international anerkannten Regierung Jemens weist diese Darstellung zurück. Von einer Eskalation durch die terroristische Houthi-Miliz sprach er in einer Sondersitzung des UN-Sicherheitsrates. Sie richtet sich nicht nur gegen das jemenitische Volk und seine staatlichen Institutionen, sondern auch gegen Nachbarstaaten, Zivilisten und die Sicherheit des internationalen Handels. Ähnlich wie die Straße von Hormus im Persischen Golf hat auch die Meerenge Bab al-Mandab große Bedeutung für den Welthandel. Gerrit Kurz von der Berliner Stiftung Wissenschaft und Politik benennt jedoch auch einen Unterschied.
8: Wir sehen ja bislang keine physische Blockade vom Bab al-Mandab. Ja, also das ist schon anders als bei der Straße von Hormus und es geht jetzt ja nur bisher um saudische Schiffe.
2: Aber da Saudi-Arabien im internationalen Handel nicht irgendwer ist, sind mögliche Folgen enorm.
8: Es ist natürlich schlecht für Saudi-Arabien und die saudischen Ölexporte. Und es wirkt sich dann eben auch insgesamt auf den globalen Ölpreis aus.
2: Weil die Straße von Hormus im Persischen Golf weitgehend blockiert ist, exportiert Saudi-Arabien inzwischen einen Großteil seines Erdöls über das Rote Meer. Die Durchfahrt durch das Bab al-Mandab ist zentral für den Transport nach Ostasien. China, Indien, Japan und Südkorea sind weltweit die wichtigsten Abnehmer von saudischem Öl. Der Preis für Rohöl steigt aber nicht nur für die Importeure in Asien, sondern weltweit. Auch in Europa, auch in den USA. Damit erfüllen die Aktionen der Houthi auch das Kalkül ihres wichtigsten Verbündeten, des Regimes in Teheran. Ein Berater des obersten iranischen Führers gratulierte den Houthi zu einem überwältigenden Sieg. Neben propagandistischen und ökonomischen Erwägungen haben die Kämpfe für die Menschen im Jemen ganz reale Folgen. Nach Angaben der Internationalen Organisation für Migration mussten allein in der letzten Woche mehr als 46.000 Menschen vor den Kämpfen fliehen. Die Zahl steige stündlich.
0: Und um Handelsschiffsverkehr geht es auch jetzt.
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0: Trotz weltweiter Krisen, das Geschäft vieler Reeder boomt, vor allem jener aus Griechenland. Bei den Transportkapazitäten auf See liegt das Land auf Platz 1. Doch gleichzeitig gibt es viel Kritik an den Schifffahrtsunternehmern, die gerade zurzeit nicht abreißen will. Astrid Halder berichtet.
9: Yorgos Prokopio ist einer der mächtigsten griechischen Reeder. Auch wenn der Schiffsverkehr in der Straße von Hormus seit dem Irankrieg fast zum Erliegen gekommen ist, hat der 80-jährige Milliardär mit seinen Schiffen den blockierten Seeweg passiert. In der Öffentlichkeit gibt Prokopio gern mit seiner Kühnheit an, auch wenn nicht ganz klar wird, ob er sich damit wirklich auf den Seeweg bezieht.
10: Griechenland steht in der Tradition, seit der Antike Blockaden zu brechen. Mehr Details möchte ich nicht verraten, aber ich denke, die Hinweise reichen, um zu verstehen, was ich meine.
9: Prokopio ist nicht der einzige griechische Reeder, der das gefährliche Unterfangen wagt. Adonis Talayorgos von der panhellenischen Seemannsgewerkschaft verurteilt diese Fahrten.
10: Die Reeder spielen mit dem Feuer. Sie setzen das Leben ihrer Besatzungen aufs Spiel und das ist inakzeptabel und verbrecherisch, weil niemand in Ausübung seines Geschäfts als Reeder legitimiert ist, das Leben der Besatzungen zu gefährden.
9: Doch für die Reeder scheint sich das Risiko zu lohnen, so Max Jons, Professor für maritimes Management an der Hamburg School of Business Administration.
11: Man kann für diese Fahrten zurzeit mit größeren Tankern bis zu $500,000 am Tag verdienen. Und das ist bis zu das Zehnfache, was man normalerweise mit solchen Schiffen am Tag verdient.
9: Auch aktuell investieren die griechischen Schiffsunternehmer wieder stark in ihre Flotte. Branchenberichten zufolge dieses Jahr über 14 Milliarden US-Dollar. Obwohl Griechenland nur gut 10 Millionen Einwohner hat, liegt es bei den weltweiten Transportkapazitäten vorne. Der griechische Journalist Yorgos Foukianos, der auf Schifffahrtsthemen spezialisiert ist, erklärt:
10: Wenn man sich vorstellt, dass Griechenland 20% der globalen Transportkapazitäten besitzt, dann wird klar, dass wir es mit enormen Geldsummen zu tun haben.
9: Die Reeder sorgen für 8% des griechischen Bruttoinlandsprodukts. Einige Reeder besitzen auch Medienunternehmen. Belege für Versuche, Einfluss auf Politik und die öffentliche Meinung zu nehmen, gibt es nicht. Doch Fakt ist, immer wieder können sich die griechischen Schiffsunternehmer mit ihren Interessen durchsetzen. Besonders deutlich wurde das während der griechischen Finanzkrise 2015. Und erstaunte auch Jean-Claude Juncker, damals Präsident der EU-Kommission. Juncker hatte dem damaligen Premierminister Alexis Tsipras vorgeschlagen, die griechischen Reeder zu besteuern.
10: Weil ich in den Zeitungen gelesen hatte, dass er ein Kommunist sei. Ich war überrascht, als ich ihm vorschlug, die Reeder zu besteuern, den reicheren Teil der griechischen Gesellschaft, dass er das ablehnte. Ich erinnerte mich, dass ich dann sagte, Sie sind von den Linken, ich von den Rechten, okay?
12: From the left, I'm from the right, okay.
9: Tsipras bestreitet heute Junkers Version. Er sagt, es wäre da auch noch um andere Besteuerungen gegangen. Doch während Bürger und kleinere Unternehmen harte Sparmaßnahmen tragen mussten, konnten die Reeder ihre Privilegien damals weitgehend erhalten. Die Bereitschaft der griechischen Schiffsunternehmer, dorthin zu gehen, wo Konflikte, Sanktionen und Unsicherheit sind, verschafft ihnen enorme Gewinne. Umweltschutz, das Wohlergehen der Seeleute und Sanktionen gegen Russland scheinen eine Nebenrolle zu spielen.
0: Die Zahl der Menschen mit syrischem Pass, die in Deutschland leben, sinkt leicht. Rechnet man Eingebürgerte und Menschen mit syrischen Wurzeln dazu, sind es rund 1,28 Millionen Menschen. Fast 300.000 von ihnen leben in Nordrhein-Westfalen. Seit dem Kriegsende denken etliche über eine Rückkehr nach. Manche fühlen sich dazu aber auch gedrängt. Moritz Bauer.
13: Krefeld. Kazan Kamal telefoniert mit seiner Familie. In Kürze wird er Deutschland Richtung Syrien verlassen. Die Vorfreude auf seine Frau und die drei Kinder ist groß.
14: Ich kann das gar nicht beschreiben. Ich warte auf den Moment, in dem ich meine Familie wiedersehe. Ich habe nur Kontakt über mein Handy. Ich vermisse meine Frau und die Kinder sehr.
13: Die Familie ist in der Türkei. Dorthin waren sie vor 12 Jahren vor dem syrischen Bürgerkrieg geflüchtet. Kazan Kamal ging dann vor 3 Jahren nach Deutschland, wurde als Kriegsflüchtling anerkannt, lebt seitdem in Krefeld.
14: Der Plan war, meine Familie nachzuholen, sodass wir hier eine Zukunft haben. Aber weil die deutsche Bundesregierung die Familienzusammenführung vor einem Jahr gestoppt hat, dürfen sie nicht mehr kommen. Das war sehr schockierend und ich musste alles neu planen.
13: Er kehrt also nicht ganz freiwillig nach Syrien zurück, sondern nur, weil es in Deutschland für seine Familie keine Zukunft gibt. Eigentlich hatte er das Gefühl, in Krefeld gut angekommen zu sein, hatte einen Job im Warenlager eines Supermarkts und ausreichend Geld. NRW-weit stellen Beratungsstellen fest, dass mehr Syrer in ihre Heimat zurückkehren wollen. Nicht immer, weil sie so wie Kazan Kamal unter Druck stehen. Familie Jalila zum Beispiel will zurück, weil in der Heimat der Krieg zu Ende ist. Eine Beratungsstelle in Hamm organisiert den Rückflug. Khaled Jalila ist vor 13 Jahren mit seiner Frau geflüchtet, in Deutschland aber nie heimisch geworden. Er sagt selber, die Integration ist ihm nicht gelungen. Die Hoffnung ruht jetzt auf Syrien.
24: Es ist unbeschreiblich. Ich freue mich auf mein Zuhause, wo ich aufgewachsen bin. Ich habe alles unglaublich vermisst.
13: Einen Job hat er in Damaskus aber noch nicht in Aussicht. Während der Vater in seine Heimat zurückkehrt, verlässt sein 8-jähriger Sohn Ahmed seine Heimat Deutschland und reist in ein für ihn unbekanntes Land. Denn er wurde in Deutschland geboren. Im Gespräch mit der Rückkehrberaterin zeigt sich, es ist kein leichter Abschied.
25: Okay, hast du deinen Freunden schon Tschüss gesagt?
26: Ja. Ich habe ein Geschenk bekommen. Unser Klassentier ist Tiger. Ich habe so einen kleinen Tiger Kuscheltier bekommen.
13: Flughafen Düsseldorf. Jetzt ist es soweit. Kazan Kamal, der in Krefeld gelebt hat und jetzt nach Syrien zurückkehrt, checkt für den Flug nach Aleppo ein, mit Zwischenstopp in Jordanien. Der Weg zurück und die Flucht damals haben eines gemeinsam. Es ist für ihn ein Aufbruch in eine ungewisse Zukunft. Kurz vor dem Flug noch ein letzter Abschied. Sein Bruder, mit dem er damals in Deutschland ankam, umarmt ihn zum Abschluss. Der Bruder will erstmal in Deutschland bleiben. Wann sie sich wiedersehen, wissen sie nicht.
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0: Unter den fast 3000 Opfern der Anschläge vom 11. September waren auch viele Rettungskräfte. Mehr als 400 Feuerwehrleute und Polizisten kamen an dem Tag vor 25 Jahren ums Leben. Hunderte weitere starben an den Spätfolgen, weil sie den giftigen Staub eingeatmet hatten. Der Feuerwehrmann Jack Joyce war mit seinem Team am Ground Zero.
15: Just a few moments ago, something believed to be a plane crashed into the South Tower of the World Trade Center.
16: I was actually home, and one of my friends called up and said, turn the TV on, the Trade Center just got hit. And I went, oh, and I looked at it and I said, I gotta go.
17: Als Jack Joyce erfährt, dass der Nordturm des World Trade Centers brennt, war er gerade zu Hause. Ein Freund macht ihn am Telefon darauf aufmerksam. Jack schaltet den Fernseher ein. Ihm wird klar, er muss los. Jack ist Captain einer Feuerwache im New Yorker Stadtteil Queens. Als er zusammen mit seinem Team und mehreren Löschfahrzeugen am World Trade Center ankommt, sind die Zwillingstürme bereits eingestürzt. Jacks Einheit soll unter dem Nordturm Menschen bergen.
16: I had those 40 to 50 firefighters in front of me.
18: 40 bis 50 Feuerwehrmänner, für die ich verantwortlich war, standen vor mir. Ich habe ihnen offen gesagt, ich glaube nicht, dass wir alle wieder da rauskommen, falls es sich jemand anders überlegt. Es war Totenstille. Und dann sagte einer der Jungs, auf geht's. Und wir sind los.
17: Wie nach einem Erdbeben sucht Jacks Crew den ganzen Tag Überlebende in den Trümmern. Auch in umliegenden Gebäuden, die ebenfalls beschädigt sind und im Laufe des Tages einstürzen.
18: Wir sind auf mehrere Leichen gestoßen. Das war kein schöner Anblick. Es waren keine Leichen, es waren Leichenteile. Wir haben auch Leute gerettet. Manche konnten wir befreien. Andere sind gestorben, während sie noch eingeschlossen waren, obwohl wir gerade mit ihnen sprachen. Wir konnten nicht mehr tun. Da waren zu viele Trümmer.
17: Erst um 2 Uhr nachts fährt Jack zurück nach Hause. Dort wartet seine Ehefrau und ist erleichtert, dass ihm nichts passiert ist. 343 Feuerwehrleute sind am 11. September gestorben. Aus Jacks Team haben alle den Einsatz überlebt. Heute ist Jack 62 Jahre alt und Rentner. Dass er in seinem Leben viel Stress hatte, sieht man ihm an. Tiefe Falten im Gesicht, auf dem Kopf nur noch wenige Haare, die Fingernägel abgekaut. Seit den Terroranschlägen leidet er an einer posttraumatischen Belastungsstörung. Später wurden außerdem 2 Krebserkrankungen bei ihm diagnostiziert.
16: Now we're all sick.
18: Heute sind wir alle krank. Aber wenn du einen von uns fragst, ob wir es wieder tun würden, würden wir.
16: Ask me if it happened again, I'd be there tomorrow.
0: Ein Bericht von Giselle Ukar. 25 Jahre nach 9-11 sind die Taliban wieder an der Macht und viele Probleme sind zurück. Damals reagierten die USA mit Einmärschen in Afghanistan und in den Irak auf die Attentate. Daraus entwickelten sich, was die Amerikaner heute als Forever Wars bezeichnen. Kriege, die gefühlt nie endeten und nicht den gewünschten Erfolg hatten, dafür viele Menschenleben und Geld gekostet haben. Carsten Kühntop, unser Korrespondent in Washington, blickt zurück.
19: Die Terroristen des Netzwerks Al-Qaida treffen Amerika aus heiterem Himmel. Nur 9 Tage später antworten die USA. Vor dem Kongress erklärt Präsident George W. Bush:
20: Our war on terror begins with Al-Qaida.
21: Unser Krieg gegen den Terror beginnt mit Al-Qaida, endet dort aber nicht. Er wird nicht enden, bevor nicht jede Terrorgruppe mit globaler Reichweite aufgespürt, gestoppt und besiegt worden ist.
20: Stopped and defeated.
19: Die Taliban in Afghanistan hatten Al-Qaida Zuflucht gegeben. Bush setzt die Armee in Gang und teilt die Welt in zwei Lager.
3: You're either with us or you're against us in the fight against terror.
19: Entweder ihr seid auf unserer Seite oder auf der der Terroristen. Mehrere NATO-Partner machen in Afghanistan mit. Die erste Phase eines Krieges, der 20 Jahre dauern und mit dem Sieg der Taliban enden wird. Bush nimmt das nächste Ziel ins Visier, den Irak unter Saddam Hussein.
3: States like these and their terrorist allies constitute an axis of evil.
21: Staaten wie diese und ihre terroristischen Verbündeten bilden eine Achse des Bösen, die sich bewaffnet, um den Weltfrieden zu bedrohen, durch das Streben nach Massenvernichtungswaffen.
3: Arming to threaten the peace of the world by seeking weapons of mass destruction.
19: Einmarsch im Frühjahr 2003. Die Menschen in Bagdad feiern die US-Soldaten wie Erlöser. An Bord eines Flugzeugträgers verkündet Bush bald, Mission erfüllt.
3: Major combat operations in Iraq have ended.
21: Die großen Kampfhandlungen im Irak sind beendet. Im Krieg im Irak haben die Vereinigten Staaten und unsere Verbündeten gesiegt.
3: And our allies have prevailed.
19: Und Bushs Statthalter in Bagdad teilt mit:
3: Ladies and gentlemen, we got him.
19: Saddam ist in Gefangenschaft, aber von Massenvernichtungswaffen keine Spur. Der Irak versinkt nun im Bürgerkrieg.
4: The Islamist militants in Iraq have declared the completion of their Islamic state with a new caliphate under their leader Abu Bakr al-Baghdadi.
19: Religiöse Fanatiker rufen ein Kalifat aus. Bei seiner Zerschlagung lassen Zehntausende Iraker das Leben. Schließlich ist ihr Land frei und halbwegs demokratisch. Auch Amerika zahlt im Irak einen hohen Preis. 4.500 gefallene Soldaten, 32.000 Verletzte. Der amerikanische Blutzoll in Afghanistan, 2.500 gefallene und 21.000 Verletzte. Nie wieder solche Abenteuer, schlussfolgern viele Amerikaner. Das spielt Donald Trump in die Hände, der verspricht Amerika zuerst. Peter Bergen, Dozent und Journalist.
5: The Iraq War.
21: Der Irakkrieg war ein Grund dafür, dass wir Trump heute als Präsident haben. Er sagt, dass er damals dagegen gewesen sei. Dieser Krieg unterminierte den Glauben der Öffentlichkeit, dass die Regierung weiß, was sie tut.
19: Mit den Taliban vereinbart Trump den US-Abzug aus Afghanistan. Sein Nachfolger Joe Biden setzt ihn um, mit Folgen für Europa.
5: The Afghan withdrawal.
21: Das signalisierte Putin, dass sich die Vereinigten Staaten aus der Welt zurückziehen. Es war kein Zufall, dass Putin nur Monate später Zehntausende Soldaten an die ukrainische Grenze verlegte.
19: Sich treu bleibt Trump aber nicht. Er bricht einen Krieg gegen den Iran vom Zaun mit ungewissen Folgen, aber einer bekannt klingenden Begründung. Es gehe um den Kampf gegen Massenvernichtungswaffen. Auch 25 Jahre später ist das Echo von 9/11 noch immer zu hören.
6: Carsten Kühntopf über die außenpolitischen Folgen von 9/11.
1: Kultur.
6: Große Vorfreude in Paris. Heute Abend gibt Céline Dion das erste Mal seit 6 Jahren wieder ein ganzes Konzert. Der kanadische Superstar residiert im Hotel Royal Monceau, unweit der Champs-Élysées. Davor stehen die Fans Schlange, um mit der Sängerin in Kontakt zu kommen. Henrik Lesser-Villoun hat sich unter die Menge gemischt.
7: Dienstagabend 18.20 Uhr vor dem Royal Monceau. Wind und Regen haben gerade nachgelassen. Circa 100 Menschen warten darauf, dass ihr Idol Céline Dion aus dem Hotel kommt und zu den Proben fährt. Noemi kommt aus einem Departement nahe der Schweizer Grenze. Sie hat Dion schon gestern gesehen. Sie ist um 1.30 Uhr zurückgekommen, morgens. Ich war seit 17 Uhr hier. Ich bin die ganze Woche hier und werde es voll ausnutzen. Vielleicht warte ich sogar heute, bis sie von den Proben zurückkommt. 18.35 Uhr. Die Fans warten weiter. Manche haben sogar Stehleitern mitgebracht. Das Security-Personal des Hotels baut Absperrungen auf. Ein Zeichen, dass es bald soweit ist? Immer mehr Schaulustige kommen dazu. Teilweise sogar Leute auf Fahrrad oder Motorrad. Brigitte aus Saint-Denis war gestern schon da und hat sie leider nicht gesehen. Sie wünscht Céline Dion vor allem Gesundheit und dass sie es schafft, gegen ihre Krankheit zu kämpfen. Dion leidet unter dem Stiff Person Syndrome, einer seltenen Erkrankung, bei der Hände und Füße komplett erstarren können und die Muskeln krampfen. Dion oder Céline, wie ihre Fans sie nennen, hat sich entschieden zu kämpfen. Mit Stimmen und Physiotherapie an 5 Tagen die Woche. Mittlerweile auch mit Pilates und Ballett. Uhr. Auch auf den Balkonen des Hotels tummeln sich mittlerweile Schaulustige. 2 Frauen werfen eine Soundbox an und spielen darauf laut Dions Eurovision-Hymne Ne partez pas sans moi ab. Auf Deutsch Geht nicht ohne mich. Ein Song über Hoffnung und Gemeinschaft. So hat es dieses kleine Ritual in die Timelines und Feeds vieler Menschen geschafft. Dion, wie sie mit ihren Fans vor dem Hotel singt, immer in Designerklamotten herausgeputzt. Mittlerweile gibt es unzählige Posts und Artikel, die die Outfits des Superstars sammeln und analysieren. 19.10 Uhr. Noch immer keine Spur von ihr. Auch auf der anderen Straßenseite stehen mittlerweile Schaulustige und Fans. Leibwächter mischen sich unters Volk. Nun werden die großen Flügeltüren des Seiteneingangs von den Security-Männern eingehakt. Und weiter nichts. Bis die Frauen mit der Soundbox wieder auftauchen und den Song ein zweites Mal abspielen. Uhr. Da ist sie. In einem langen, grauen Kleid. Dazu Stiefel, Handschuhe und Tasche in dunklem Leder. Und eine fette, schwarze Sonnenbrille. Sie dreht ein paar Runden vor den Absperrungen und winkt zu allen Seiten. Dann stellt sie sich, um alle sehen zu können, auf den hinteren Türbereich ihrer Limousine und formt die Hände zu einem großen Herzen. Wenige Sekunden später ist sie im Auto verschwunden. Die Masse ist begeistert. Sie war direkt vor mir. Ich kann jetzt hier im Stehen sterben. Es war zu cool. Sie ist ja selten hier. Sie hat allen Hallo gesagt. Es war einfach unglaublich. Was bleibt, sind strahlende Fans, schwere Beine und eine Menge Gänsehaut. Schon bevor Céline Dions erste Tour seit 6 Jahren überhaupt begonnen hat.
1: Standpunkte.
6: 25 Jahre sind die Terroranschläge vom 11. September 2001 jetzt her, mit massiven Folgen nicht nur für die Menschen in den USA, sondern in weiten Teilen der Welt. Krieg gegen den Terror, Folter in Guantanamo oder die Überwachung der eigenen Bevölkerung, um nur einige Punkte zu nennen. Der Journalist Klaus Brinkbäumer spricht im Zeit-Podcast davon, dass die USA mit 9/11 vom Weg abgekommen sind.
2: Dass die USA diesen Moment der weltweiten Solidarität und Empathie wirklich verschwendet haben, dass sie falsch reagiert haben, mit Lügen reagiert haben, dass die USA Kriege begonnen haben in Afghanistan und Irak, vor allem Irak, hatte nichts mit dem 11. September zu tun. Und dass dann Folter hinzukam, die Verfolgung der eigenen Bürgerinnen und Bürger, Patriot Act, dass also der 11. September wirklich die Welt verändert hat und die USA zu einem paranoiden Land gemacht hat, die stärkste Nation der Welt, die sich fürchtete. Ich glaube nicht, dass das schon überall angekommen ist und ganz sicherlich nicht in der Regierung Trump.
6: Meint der Journalist Klaus Brinkbäumer. Auch die Augsburger Allgemeine nimmt Bezug zu Trump.
8: Es hat mehr gebraucht als 2 Dutzend Terroristen, um einen Mann wie Trump ins Weiße Haus zu bringen. Die Finanzkrise von 2008, wirtschaftliche und soziale Ungleichheit, Globalisierung und Deindustrialisierung gehören ebenso zu dieser Geschichte. Aber vielleicht wäre es anders verlaufen, wenn Amerika sich weniger von Angst hätte treiben lassen. Vielleicht liegt darin die bitterste Ironie des 11. September. Die Terroristen konnten Amerika nicht zerstören, aber sie konnten dazu beitragen, dass Amerika sich selbst zum Schlechteren veränderte.
6: Die Nordwestzeitung aus Oldenburg blickt genauer darauf, wie sich das Verhältnis zwischen den USA und Deutschland seit den Terroranschlägen verändert hat.
8: In Berlin gingen damals 200.000 Menschen auf die Straße für das, was Kanzler Gerhard Schröder uneingeschränkte Solidarität nannte. Dann wollte Präsident George W. Bush den Irak angreifen und trieb das transatlantische Verhältnis auf einen Tiefpunkt. Angela Merkel heilte die Wunden und ging mit Bush und dessen Nachfolger Obama freundschaftlich um. Doch seit Donald Trump ins Amt kam, ist die transatlantische Freundschaft im freien Fall. 25 Jahre nach 9/11 zweifelt man, ob die USA noch für die Werte stehen, für die sie sich damals angegriffen fühlten.
6: Die neue Westfälische aus Bielefeld meint:
8: Heute, eine Generation später, ist ein guter Moment, um sich zu fragen, was seit 9/11 eigentlich mit uns passiert ist. Der Wahlerfolg der AfD in Sachsen-Anhalt ist ein Teil der Antwort auf diese Frage. Es ist ein Ergebnis, das nur zustande kommen konnte, weil sich über die Jahre das Gefühl des Kontrollverlustes bis in unseren Alltag gefressen hat. Was die Bevölkerung jetzt braucht, ist eine Regierung, die Vertrauen wiederherstellt. Menschen müssen erleben, dass der Staat handlungsfähig ist.
6: Und das waren die Standpunkte, zusammengestellt von Jonas Valentin Weber. Und eine aktuelle Gefahrenmeldung: Achtung, Falschfahrer auf der B33, Singen Richtung Konstanz. Zwischen Tunnel, Waldsiedlung und Reichenaustraße kommt Ihnen ein Falschfahrer entgegen. Fahren Sie äußerst rechts und überholen Sie nicht auf der B33. Singen

0: Familienministerin Prien hat dazu ein Sofortprogramm angekündigt, das bis Ende des Jahres kommen soll. Hauptstadtkorrespondentin Feline Elster.
1: Die Basis dafür? 56 Handlungsempfehlungen der eingesetzten Expertenkommission. Die Vorschläge reichen von Handyverboten bis zur 7. Klasse bis hin zu einem KI-Seepferdchen für Grundschüler. Prien legt sich fest und will eine Altersgrenze für Social Media ab 13 Jahren. Bis Oktober sollen Eckpunkte für das Gesetz stehen. Konkreter wird Prien nicht.
0: Die AfD will weiter die Wohnungen von landeseigenen Immobiliengesellschaften nach einem Punktesystem vergeben. Spitzenkandidatin Brinker sagte im RBB, damit sollen Menschen bevorzugt werden, die schon länger in Berlin leben und in bestimmten Berufen arbeiten. Jan Menzel, RBB 24 Landespolitik.
2: Die Herkunft, versicherte Brinker, solle keine Rolle spielen. Darüber hinaus setzte sich die AfD für den Neubau von Wohnungen ein. Als weiteren Baustein der Wohnungspolitik nannte Brinker Privatisierungen. Sie sprach sich dafür aus, Wohnungen aus dem Bestand der landeseigenen Wohnungsbaugesellschaften an Mieter zu verkaufen.
0: Bundespräsident Steinmeier hat dazu aufgerufen, entschieden gegen Wohnungslosigkeit vorzugehen. Es sei Aufgabe einer solidarischen Gesellschaft und eines sozialen Rechtsstaates, den Betroffenen ein würdevolles Leben zu ermöglichen, sagte Steinmeier. Miriam Berger, RBB 24.
3: Steinmeier erinnerte daran, dass die Bundesregierung einen Aktionsplan mit dem Ziel verabschiedet hat, die Wohnungslosigkeit in Deutschland bis 2030 zu überwinden. Anlass ist der bundesweite Tag der wohnungslosen Menschen. Auch in Berlin und Brandenburg gibt es etliche Veranstaltungen, um auf das Schicksal von Obdachlosen aufmerksam zu machen.
0: Der BUND geht gerichtlich dagegen vor, dass in Lingen in Niedersachsen eine Firma Brennelemente für Atomkraftwerke russischer Bauart herstellen darf. Die Klage richtet sich gegen das Land Niedersachsen, das die Produktion genehmigt hat. Der BUND warnt vor geopolitischen Risiken. Der russische Staatskonzern Rosatom erhalte Informationen über kritische Infrastruktur in Deutschland. Das Land argumentiert, es habe den Antrag nach dem Atomgesetz nicht ablehnen können. In der Fußball-Bundesliga hat am Abend Union Berlin zu Hause 1:3 gegen Schalke 04 verloren. Beiden Teams gelang in der Nachspielzeit noch ein Treffer. Damit stehen die Köpenicker zum Auftakt des dritten Spieltages auf Tabellenrang 15. Soweit die Nachrichten. 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Das Wetter. Heute Nacht wechselnd bewölkt. Die Temperaturen sinken auf 12 bis 8 Grad. Zurzeit in Berlin Adlershof 15 und in Templin 10 Grad. Heute am Freitag teils sonnig, teils bewölkt mit vereinzelten Schauern. 20 bis 23 Grad.
4: Es ist 1:03 Uhr.
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6: Achtung, Falschfahrer auf der B33 Singen Richtung Konstanz. Zwischen Tunnelwaldsiedlung und Reichenaustraße kommt Ihnen ein Falschfahrer entgegen. Fahren Sie äußerst rechts, überholen Sie auch nicht auf der B33 Singen Richtung Konstanz. Zwischen Tunnelwaldsiedlung und Reichenaustraße ist ein Falschfahrer unterwegs. Vorsicht in beiden Richtungen. Die A2 Oberhausen Richtung Dortmund ist zwischen Kreuz Oberhausen und Dreieck Bottrop wegen Bauarbeiten bis Montag früh gesperrt. A6 Nürnberg Richtung Heilbronn ist zwischen Neuenstein und Öhringen wegen Bergungsarbeiten gesperrt. Das gilt für beide Richtungen. Autobahn 7 Flensburg Richtung Hamburg ist in Richtung Süden zwischen Hamburg-Schnelsen-Nord und Stellingen sowie in Richtung Norden zwischen Volkspark und Schnelsen-Nord wegen Tunnelwartungsarbeiten bis Montag früh gesperrt. Umleitung ist eingerichtet. Ebenfalls gibt es eine Umleitung auf der A23 Heide Richtung Hamburg. Die ist zwischen Eidelstedt und Dreieck Hamburg-Nordwest in beiden Richtungen wegen Tunnelwartungsarbeiten gesperrt. Auch das bis Montag früh. Die A40 Essen Richtung Dortmund zwischen Dreieck Bochum-West und Bochum-Zentrum wegen Bauarbeiten ist hier für 2 Wochen gesperrt. Schauen wir auf die A45 Dortmund Richtung Gießen. Zwischen Dillenburg und Herborn-West ist die Strecke wegen Brückenabrissarbeiten gesperrt in beiden Richtungen bis Montagmorgen noch. Und eine Meldung von der A52 Essen Richtung Düsseldorf ist zwischen Essen-Kettwig und Breitscheid wegen Brückenarbeiten auch bis Montag früh gesperrt.
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6: Aus den Studios von NDR Info, ich bin Philipp Kaber, willkommen. Mit Schweigeminuten, Glockenschlägen und Lichtinstallationen haben die USA 25 Jahre nach den Terroranschlägen vom 11. September der

0: Opfer gedacht. Die Bilder von damals haben sich weltweit in das Gedächtnis der Menschen eingebrannt. Besonders die Bilder, wie am 11. September 2001 in New York die Türme des World Trade Centers in sich zusammenstürzten.
1: Eines wird immer klarer, es handelt sich um einen perfiden, um einen hinterhältigen Terroranschlag. Zwei Flugzeuge, die heute Morgen hier zunächst einmal ins World Trade Center geflogen sind. Eine Maschine soll entführt worden sein auf dem Flug von Boston nach New York. Und auch in Washington sind ja mittlerweile einige Gebäude evakuiert, denn auch dort hat es Anschläge gegeben, auch dort brennt es im Pentagon. Unbeschreibliche Szenen, die sich hier in den USA derzeit abspielen und keiner weiß, ob das schon das Ende der Terroranschläge ist. Und in diesem Moment sehe ich, wie das ganze obere zweite, wie das zweite obere Stockwerk des World Trade Center explodiert und nun bricht auch das zweite Gebäude des World Trade Center in sich zusammen. Das ist wirklich eine Katastrophe, die hier passiert im Moment. Das zweite Gebäude des World Trade Center ist in diesem Moment auch zusammengebrochen. Wenn ich das richtig sehe, Schutt und Asche, man kann kaum noch etwas erkennen.
0: Die Live-Eindrücke damals von unserem NDR-Reporter Carsten Fick. Er war als Korrespondent für die ARD in New York. Und dieser Tag, diese Ereignisse vor 25 Jahren, die lassen ihn bis heute nicht los.
2: Es gibt drei Dinge, drei Erlebnisse, die sich bei mir festgesetzt haben, die besonders an so Jahrestagen dann auch immer wieder hochkommen. Zum einen die Bilder von den Menschen, die aus dem 80. oder 90. Stock gesprungen sind, in den Tod gesprungen sind, weil sie nicht verbrennen wollten. Dann der Geruch, der Qualm, der bestimmt zwei Wochen über Manhattan lag, der Geruch von Verbranntem. Und ganz besonders die Frau, die ich am 11. September abends traf, unten in der Nähe der Türme, soweit man da rankam. Sie sah mich, sie hatte Tränen in den Augen, ich hatte ein Mikrofon in der Hand und sie fragte mich, ob ich einen Aufruf, einen Suchaufruf für sie machen könnte. Ihr Mann arbeitet im World Trade Center, die waren inzwischen natürlich eingestürzt und er hat sich noch nicht bei ihr gemeldet. Sie macht sich große Sorgen. Und ich konnte nur sagen, sorry, ich bin ein Radiomann fürs deutsche Radio, konnte leider nichts für sie tun. Also, 9/11 hat die Welt verändert und hat auch mein Leben ganz schön geprägt.
0: So wie unserem Kollegen Carsten Fick geht es vielen Menschen. Die Anschläge vom 11. September beschäftigen sie bis heute. Wir haben in den vergangenen Tagen Sie, die Hörerinnen und Hörer der ARD-Infonacht, aufgerufen, Ihre Erlebnisse zu schildern. Und heute Nacht, da lassen wir einige von Ihnen immer wieder zu Wort kommen. Auch Dirk Tangemann hat sich bei uns gemeldet. Er kommt aus Hamburg und hat am 11. September Geburtstag. Diesen Geburtstag wollte er 2001 bei einem längeren New York-Aufenthalt ganz oben feiern im World Trade Center, also mit spektakulärem Panoramablick auf dem Restaurant Windows of the World. Er reservierte morgens in der Lobby des Turms einen Tisch und ist dann rübergegangen in eines der Nachbargebäude, und zwar um an einer Vorlesung der New Yorker Business School teilzunehmen. Meinem NDR-Kollegen Tim Krohn hatte erzählt, was danach passiert ist.
3: Es änderte sich eigentlich alles. Es war nämlich ein sehr schöner Tag. Die Luft war warm, es war ein strahlend blauer Himmel. Nichts hätte diesen Tag trieben können. Ne? Und wo ich dann ins Chase Manhattan Plaza rübergegangen bin und oben aus dem Fahrstuhl des 40. Stockes ausstieg, ja, vor mir war ein Fenster direkt und wir guckten auf das World Trade Center und vor meinen Augen bohrte sich halt ein Flugzeug in den Nordturm des World Trade Centers. Und die Silhouette der Maschine war dann noch im Stahl des Gebäudes zu erkennen. Es war ein ohrenbetäubender Lärm, selbst in einem Gebäude, was so abgeschottet ist. Und ich weigerte mich eigentlich, das zu verarbeiten, muss ich tatsächlich sagen. Das konnte einfach nicht real sein.
4: Was haben Sie da erstmal gedacht, als dieses erste Flugzeug in den Turm gekracht war?
3: Ja, was denkt man dann? Man denkt, ein Unfall, Pilotenfehler, irgendwas, ne? Also, und wir waren ja damals noch nicht so vernetzt, wie wir das heute sind. Damals gab es halt einige Menschen, also ich unter anderem hatte auch ein Handy natürlich schon 2001, und ich griff dann mechanisch zu meinem Telefon, um meine Frau in den Niederlanden anzurufen. Und unser Sohn war gerade 3 Monate alt, zu Hause, weit weg. Und ich sagte ihr das und sie hatte dann NTV eingeschaltet und sagte, ja, das stimmt. Und da ist noch ein Flugzeug. Und da realisierte ich eigentlich, dass das kein Unfall sein konnte.
4: Als dieses zweite Flugzeug eingeschlagen ist, da wurde einem ja wirklich der Ernst der Lage klar, auch im ganzen Umfeld des World Trade Centers. Wie lief das dann ab, also nach dieser Evakuierung bei Ihnen?
3: setzte halt Panik ein. Und unser Gebäude wurde halt evakuiert. Der Fluchtinstinkt übernimmt wahrscheinlich. Ich wusste selbst nicht mehr, ob ich brannte oder geschoben bin oder was auch immer. Aber letztendlich war das Chase Manhattan Plaza das nächsthöchste Gebäude dort. Und unten nach der Evakuierung glich der Platz irgendwie doch einem Ameisenhaufen. Das muss man tatsächlich sagen. Wir hatten unser Hotel direkt am Lincoln Park, der direkt grenzte ans World Trade Center. Da sind wir dorthin gelaufen und niemand wusste eigentlich, was als nächstes passieren würde. Und so ein Amerikaner stand neben mir und sagte, das World Trade Center ist stabil. Und dann sprangen die ersten Menschen raus. Und das war so surreal. Und ich kannte das Gebäude, jeder kennt es und jeder sieht eigentlich oder sah, wie hoch das ist. Und da entscheidet sich jemand, das ging mir dann durch den Kopf und auch später noch, den Tod durch den Sprung ist die bessere Wahl, als was da drinnen passiert, denke ich. Und das kann man ja gar nicht nachvollziehen.
4: Und wir sind auch immer noch in der Situation, bevor die Türme dann zusammengekracht sind. Nehmen Sie uns da, ohne jetzt in die Details zu gehen, weil das war ja wirklich fürchterlich, aber vielleicht nehmen Sie uns da noch mal ganz kurz mit, was geht einem da durch den Kopf, wenn man dann rennt? Oder ist der Kopf nur noch leer, nur die Beine funktionieren noch?
3: Ja, das kann man schon sagen. Also wo der erste Turm in sich krachte, das war, glaube ich, der Südtower, ne, wenn ich das richtig weiß. Und um uns herum war Chaos. Schreie, es war ja schon Sirenen, natürlich unglaublich viel Feuerwehr und Polizei war schon da. Und ich war mit meinem Freund Richard unterwegs und wir hatten dann beschlossen, uns einen Weg zum Hotel zu bahnen. Das war eigentlich nur durch den Lincoln Park. Wir mussten halt rennen und uns auch diesen Weg bahnen. Und naja, da brach der Turm eigentlich, neigte sich, als ob er sich halt da über den Platz legen würde. Irgendwie war total surreal und es war total still erst. Und dann brach letztendlich die Hölle los, weil es war Ohnmacht, Panik, Menschen, die stürzten. Trümmerteile krachten herab, auch links und rechts neben uns. Also habe ich da wirklich sehr, sehr viel Glück gehabt. Und ich sah Menschen sterben, ne? Links und rechts von mir. Wir rannten nur noch und hatten den Instinkt, überleben zu wollen. Das ist eigentlich alles, weil die Ohnmacht, das ist, glaube ich, das Allerschlimmste, was man erlebt in einer solchen Situation. Aber auf der anderen Seite gibt es halt einen Überlebensinstinkt, den man dann wahrscheinlich einschaltet.
4: Wie waren eigentlich die Tage danach?
3: Die Tage danach, die waren halt sehr schwierig, weil wir hatten unser Hotel, halt war halt das Club Quarters in New York. Und wir waren halt nach dem ersten Einsturz waren wir in dem Gebäude. Nach dem zweiten habe ich im Gebäude erlebt. Und dann wurden wir halt erst 6 Stunden später evakuiert von der National Guard, die uns sagte, zum Pier 17 hochlaufen und nicht umdrehen. Keine Ablenkung, einfach laufen.
4: So weit wie möglich weg. Einfach weg, weg, weg.
3: Genau. Ja, und ich hatte alles zurückgelassen, mein Hotelzimmer, meine Kleidung, alles, was wir hatten nichts mitgenommen. Und am Pier 17 haben wir dann auch einen Freund zurückgetroffen. Wir waren in einer Gruppe von 21 und die Zeit danach war halt, okay, was machen wir jetzt? Wir sind dann halt, ich glaube, die 40. Straße, dann war es abgesperrt. Wir sind gelaufen, wir waren unter Staub und wir hatten ja nichts. Also die Bilder sieht man im Fernsehen, die verstaubten Leute, so sahen wir auch aus. Und über meinen Arbeitgeber damals, das war eine große, weltgroße Bank, haben wir es geschafft, Hotelzimmer im Hilton zu reservieren, weil die Hotels keine Buchung mehr angenommen haben, weil die Leute von den Flughäfen zurückkamen. Und die sagten, wir sind voll ausgebucht. Das Hilton hatte halt, am Empire State Building hatte halt noch Platz. Und dort haben wir dann eigentlich eine Woche oder ein paar Tage, ich weiß gar nicht mehr, wie viele es waren, gelebt. Und naja, das wirklich surreal war, dass wir am Abend saßen wir dann in unseren verstaubten Klamotten, wir haben zwar geduscht, aber dann in den verstaubten Klamotten im Hotel, im Speisesaal. Und dann sagte ein Freund von mir, Marcel, der sagte, ey, du hast ja heute Geburtstag. Und dann, ja, wie das in so einem amerikanischen Film irgendwie ist, ne? Also ganz komisch, dann stand der ganze Saal auf und sang mir mein Geburtstagslied. Und also ich kriege jetzt noch, läuft es mir den Rücken runter, also wenn ich daran denke. Ja, und die Woche drauf oder die Tage drauf waren halt, ja, man wurde gelegt. Wir mussten ja Klamotten uns besorgen, wir mussten einkaufen. Aber die Stadt war in Panik. Am ersten Tag war die Stadt ruhig. Ich habe New York noch nie leise erlebt. Ich bin da oft gewesen, aber noch nie leise erlebt. Es war wirklich nichts zu hören an dem 11. September abends. Ja, und auch am 12. es war wirklich alles ruhig. Kein Auto, nichts, nur Sirenen. Und ansonsten war Ruhe. Und die Stadt war in Panik. Alles, was irgendwie nicht normal war, schrie jemand vielleicht Bombe, Bombe, und dann lief eine ganze Menschenmenge weg irgendwo hin, weil die Stadt war in Panik. Das konnte man so sagen.
4: Sie haben es eben erwähnt, wie absurd das war, dass dann alle aufgestanden und ihn gratuliert haben zum Geburtstag. Nun haben nach 9/11 haben Sie noch 24 andere, hoffentlich friedliche, später auch wirklich wieder glückliche Geburtstage feiern können. Trotzdem, das macht ja was mit einem. Wie empfinden Sie dieses Datum heute für sich?
3: Ja, es ist nicht mehr loszukoppeln. Also mein ganzes Leben hat sich verändert. Auch meine Einstellung zum Leben und zu dem, was wichtig ist, hat mich total verändert. Ich war im Investmentbanking tätig, das habe ich aufgegeben, weil ich mir dachte, ich muss andere Dinge tun. Das war mir sehr, sehr wichtig. Das habe ich auch gemacht. Und ja, jedes Jahr wird man wieder daran erinnert. Ne? Und dieses Jahr 25 Jahre, das wird man sicherlich daran erinnert. Und auch jetzt dieses Gespräch. Sprechen hilft darüber. Ich habe viele, viele psychologische Gespräche gehabt, auch, muss ich dazu sagen. Traumapsychologie zum Beispiel. Ich werde jedes Jahr wieder daran erinnert. Aber es wird vage, ne? Im Geiste sozusagen. Man gibt es dem einen Platz und ich werde es nie vergessen, alles, was ich gesehen habe. Und ja, man wird es auch nicht mehr loslassen können, weil immer geht es um 9/11, wenn es auf meinen Geburtstag, auch Gespräche gehen dann darüber.
0: Erinnerungen von Dirk Tangemann waren das an den 11. September.
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0: 3 Tage Haushaltsdebatte liegen hinter dem Bundestag. Jede Ministerin, jeder Minister musste den Einzelplan des jeweiligen Hauses einbringen, erläutern, auch gegen Kritik verteidigen, so auch Bärbel Baas. Die SPD-Chefin verantwortet den bei weitem größten Posten im Rekordhaushalt. Das bleibt so, auch wenn die Ausgaben für Verteidigung und auch für Zinsen deutlich wachsen. Kritik kommt von zwei Seiten. Die einen wollen einen deutlicheren Sparkurs bei den Sozialausgaben. Die anderen kritisieren wachsende Ungerechtigkeit. Dagmar Pepping fasst die Debatte zusammen.
6: Bärbel Baas saß mit zusammengekniffenen Lippen auf der Regierungsbank. Die Arbeits- und Sozialministerin von der SPD bekam viel Kritik zu hören aus der Opposition, von AfD, Grünen und Linken.
7: Sie verwalten nur noch den Mangel, statt ihn zu beheben.
8: Dieser Haushalt ist auf Sand gebaut. Er ist ungerecht und unsozial.
9: Ihre Politik folgt immer wieder demselben Muster. Beschäftigten begegnen Sie mit Misstrauen, Erwerbslose schikanieren Sie, Vermögen und Konzerne dagegen behandeln Sie mit Samthandschuhen. Diese soziale Kälte sieht man auch im Haushalt.
6: Der Haushalt für Arbeit und Soziales ist der mit Abstand größte Etat der Bundesregierung. 201 Milliarden Euro sind für das Jahr 2027 vorgesehen. So viel wie noch nie. Darauf wies auch der CDU-Politiker Johannes Winkel hin, als er auf die Kritik aus der Opposition reagierte. Dieser Sozialstaat lasse niemanden im Stich, sagte der Vorsitzende der Jungen Union.
10: Die entscheidende Frage und der entscheidende Maßstab auch für so einen Haushalt ist die Frage der sozialen Gerechtigkeit. Der Haushalt für das BMAS, der Haushalt, das Geld für den Sozialstaat, der steigt seit Jahren. Gleichzeitig steigt aber nicht zwingend das Gerechtigkeitsgefühl in der Bevölkerung, was den Sozialstaat anbelangt.
6: Ministerin Bärbel Baas hatte zuvor in ihrer Rede für den Reformkurs der Bundesregierung geworben.
11: Liebe Kolleginnen und Kollegen, mir ist wichtig, unsere Reformen sind kein Selbstzweck. Es geht nicht darum, nur den Mangel zu verwalten. Ganz im Gegenteil. Es geht darum, dass wir dieses Land wieder besser machen. Dazu gehören gute Löhne, faire Arbeitsbedingungen, der Ausbau der Tarifbindung und sichere Renten.
6: Dafür und damit vor allem die jungen Menschen nicht überbelastet werden, müsse die Koalition in dieser Legislaturperiode die Rentenreform umsetzen, so Baas.
11: Alles andere kommt uns teuer zu stehen, führt zu Rentenkürzungen und zu massiv steigenden Beiträgen.
6: Baas ging auch auf die Diskussion über die abschlagsfreie Rente nach 45 Beitragsjahren ein. Im Volksmund Rente mit 63 genannt. Die Rentenkommission der Bundesregierung hatte vorgeschlagen, diese Regelung abzuschaffen. Aus der SPD, aber auch von ostdeutschen CDU-Ministerpräsidenten, gibt es Widerstand gegen diese Empfehlung der Kommission. Baas lobte die insgesamt 33 Vorschläge der Kommission als sehr gut und hatte diese Botschaft an die Bürger.
11: Ich will den Menschen, die gerade Angst haben, dass es übermorgen abgeschafft wird und dass ihre Verträge, die sie jetzt abgeschlossen haben, schon nicht mehr gelten. Es wird einen Vertrauensschutz geben, darauf können sich alle verlassen.
6: Da viele Unternehmen gerade in einer Umbruchphase sind und Arbeitsplätze abbauen müssen, werde man auch darüber reden, wie man diesen Abbau sozialverträglich hinbekommen könne, kündigte Baas an. Als sich während der Debatte ein Koalitionskollege von der CDU vom Rednerpult an sie wandte, verdüsterte sich die Miene von Baas spürbar. Mark Biadasz, der Sprecher der Unionsfraktion für Arbeit und Soziales, gab Baas nämlich einen höflich verpackten Auftrag für mehr Tempo mit.
12: Heute stehe ich auch hier, Frau Ministerin, mit einer Bitte. Liefern Sie uns diese dringenden, wichtigen Reformen. Geben Sie uns die Gesetzentwürfe in die Hand, damit wir Wachstum und den Wohlstand in diesem Land erhalten können.
6: Denn nur so könne man die Errungenschaften unseres Sozialstaates dauerhaft sichern, betonte der CDU-Politiker.
0: Die Haushaltsdebatte im Bundestag, zusammengefasst von Dagmar Pepping.
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0: Klettermaxe hat man ihn genannt. Arnim Dahl, Deutschlands bekanntesten Stuntman der Nachkriegszeit. Er turnte auf Wolkenkratzern, sprang durch Glasscheiben und von fahrenden Zügen. Vor genau 75 Jahren entging Arnim Dahl bei einem missglückten Stunt nur knapp dem Tod vor den Augen tausender Zuschauer.
14: Ein Handstand oben auf dem Empire State Building in New York. Ein Sprung von einem Kran in das Hafenbecken von Wilhelmshaven oder von einem fahrenden Hochbahnzug in die Elbe. Stuntman Arnim Dahl ist für fast jede waghalsige Dummheit zu haben.
15: Dummheiten lasse ich mir ruhig gefallen, denn es ist ja ein bisschen Quatsch, was ich gemacht habe. Ich habe ja manchmal selber gedacht, Junge, bist du verrückt, dass du sowas machst.
14: Geboren 1922 in Stettin, zeigt der junge Arnim schon im zarten Alter von einem Jahr für eine Belohnung erste halsbrecherische Stunts.
16: Und zwar war meine erste Gage damals eine Tafel Schokolade. Und dafür bin ich also vom Bücherschrank mit einem Salto in die Arme meiner Mutter gesprungen.
17: Die Kamera ist klar, Bruckwitz.
14: Nach Kriegsende beginnt der gelernte Zimmermann und Maurer Dahl als Artist und Clown bei einem Wanderzirkus zu arbeiten. Später kommen kleine Rollen als Filmstuntman dazu.
17: In Ordnung, Conny. Bestell den Mann gleich für morgen Abend für die andere Bahnsache. Gut, was? Ah.
15: Dann kam's, also die Volkstöne Wochenschau. So ist ja der Anfang. Und da habe ich alles das gemacht, was damals durch die ganze Welt ging. Bin von Brücken gesprungen, von fahrenden Zügen, durch Glasscheiben, mit dem rollenden Treckerreifen, die Steilküste in Travemünde runter.
14: 1951 denkt sich Dahl für die Wochenschau einen besonderen Stunt aus. Bundespräsident Theodor Heuss ist zu Besuch in Hamburg. Die ganze Stadt ist beflaggt.
16: Und dann habe ich mir eine Fahne besorgt, eine richtige Hamburger Flagge, etwa 4 Meter mal 6 Meter. Habe die in einer Turnhalle aufgebaut und habe mich da mit 3 Mann rangehängt. Und es ging gut. Da habe ich gesagt, das geht auch für dich alleine.
14: Dahl plant seinen Stunt ausgerechnet am Hamburger Gebäude seiner Versicherung Deutscher Ring. Der einzigen Versicherung, die Dahl überhaupt noch als Kunden akzeptiert. Gebannt beobachtet die Menschenmenge auf dem damaligen Karl-Mupp-Platz, wie Arnim Dahl in 32 Meter Höhe an der roten Fahne hängt.
16: Dann habe ich es gemacht im 10. Stock und als ich bei der ersten Waage, bei dem Durchrollen war, riss die Flagge um die Hälfte ein.
14: Auf dem Platz wird es still. Die Fahne reißt ein zweites Mal. Dahl versucht mit einem Schwung die rettende Hauswand zu erreichen.
15: Und jetzt fragst du, was denkt man da? Ja, da denkt man eigentlich gar nicht. Erstmal hat man solche Angst, weil man ja weiß, wenn man da runterfällt, ist man tot. Und dann habe ich etwas Verrücktes gedacht. Ein Artist denkt ein bisschen Blödsinn. Der sagt, Mensch, Junge, hast du saubere Wäsche an, wenn du auf dem Operationstisch landest?
14: Helfer strecken Dahl eine Stange mit einer Schlinge hin. Er kann sie fassen und wird unversehrt durch ein Fenster im 10. Stock in Sicherheit gebracht.
15: Ich sage immer, lieber 10 Minuten Angst, einen Monat nicht arbeiten. Das war mein Motto. Und damit bin ich ja gut gefahren.
14: Nicht alle seine Stunts enden so glimpflich. Für sein aufregendes Leben bezahlt Dahl mit mehr als 100 Knochenbrüchen und 38 Krankenhausaufenthalten. Der Sensationsdarsteller, so nennt er sich selbst, spielt als Double in Spielfilmen mit.
18: Lindenallee 14, 4. Stock arbeitet Klettermaxe. Beeilen Sie sich.
14: Und wird zum Gesicht vieler Werbekampagnen.
19: Klar, das ist doch Arnim Dahl. Junge, Junge, Arnim. Vielleicht kann das ins Auge gehen.
14: Beim Hamburger Alstervergnügen 1992 ist ein letztes Mal in Aktion zu sehen. Von einem Hubschrauber baumelnd wirft er seinen roten Schal in die Menschenmenge. Mit 76 Jahren stirbt Arnim Dahl an Krebs. Bei einem seiner spektakulärsten Stunts war er dem Tod noch von der Schippe gesprungen. Am 12. September 1951, als Dahls Leben buchstäblich an einem roten Fahnenfaden hing. Das war heute, vor 75 Jahren.
0: Der Stichtag von Zipora Robina.
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20: Mit Marcel Stober.
13: Es ist das Jahr des Alexander Zverev. Der deutsche Tennisprofi hat das Finale der US Open erreicht. Im Halbfinale besiegte er den Russen Karen Khachanov glatt in 3 Sätzen. Überhaupt hat der Deutsche seit der 2. Runde gar keinen Satz mehr abgegeben. Tim Brockmeier berichtet aus New York.
20: Ein grundsolider, seriöser und stabiler Auftritt reichte Alexander Zverev, um in dieses US Open Finale einzuziehen. Der Deutsche spielte nicht spektakulär, nicht mitreißend, sicher auch nicht sein Top-Niveau. Er machte einfach das, was nötig war, seinen Job, um seinen Gegner Khachanov in 3 glatten Sätzen zu bezwingen. Der erste Satz dabei klar der beste des Deutschen, den holte er sich nach rund einer halben Stunde mit 6:3. Danach spielte der Russe deutlich höheres Risiko. Zverev dagegen leistete sich einige Unkonzentriertheiten, spielte eigentlich auch zu passiv, war aber eben immer noch gut genug, vor allem bei seinem eigenen Aufschlag für die Nummer 50 der Welt. Die Sätze 2 und 3 gingen im Tiebreak an Zverev, der nach knapp 3 Stunden seinen ersten Matchball verwandelte und dies mit einem breiten Grinsen und weit ausgebreiteten Armen feierte. Nach dem Titel bei den French Open und der Finalteilnahme in Wimbledon steht der Deutsche zum 3. Mal in diesem Jahr in einem Grand-Slam-Finale. Eine herausragende Bilanz.
13: Das Finale dann am morgigen Sonntag um 20 Uhr deutscher Zeit. In der Fußball-Bundesliga hat der FC Schalke 04 nach dem Punkt gegen den FC Bayern letzte Woche nun auch den ersten Sieg geholt, ein 3:1 bei Union Berlin. Aus der Hauptstadt berichtet Lars Becker.
21: Schalke in der ersten Hälfte gegen schwache Unioner, die klar bessere Mannschaft mit vielen Chancen und dem hochverdienten Führungstreffer durch den Ex-Unioner Gosens. Direkt nach der Pause das 2:0 durch Aouchiche, der VAR hob die Abseitsentscheidung von Schiedsrichter Gerach auf. Der musste kurz darauf angeschlagen vom 4. Offiziellen ersetzt werden. Union machte endlich Druck, Schalke-Keeper Karius hielt mehrfach glänzend, dann traf Skarke in der langen Nachspielzeit doch noch zum 1:2, aber Wöber machte in der letzten Szene des Spiels mit dem 3:1 alles klar für Schalke. Großer Jubel bei S04, schwere Enttäuschung bei Union.
13: In der 2. Liga geht eine Serie weiter, eine andere endet. Der erste FC Nürnberg hat 2:1 gegen Hannover gewonnen und bleibt saisonübergreifend das 10. Spiel am Stück ungeschlagen. Darmstadt 98 holte sich ein 2:1 gegen Bielefeld. Das ist der erste Sieg seit Anfang März für die Hessen. In der Bundesliga der Frauen geht das Nordderby an Werder Bremen 1:0 gegen den Hamburger SV. 3. Saisonsieg schon im 4. Spiel für Werder. Der HSV bleibt weiter sieglos. In der Leichtathletik wird an diesem Wochenende ein neuer Wettbewerb geboren. Beim Ultimate Championship in Budapest, einem offiziellen Event des Weltverbandes, ist es das Ziel, ein kompaktes, fernsehfreundliches Format mit nur 28 Entscheidungen in 3 Tagen zu schaffen. Die Topstars der Szene sind dabei und das Preisgeld ist übrigens auch höher denn je. 150.000 US-Dollar gibt's zum Beispiel für jeden Sieger einer Einzeldisziplin. Und an diesem ersten Tag konnte mit Hammerwerfer Merlin Hummel auch ein Deutscher diese Prämie schon einstreichen, Jens Gideon.
22: Der 24-Jährige ist damit der erste deutsche Ultimate Champion. Mit 81,46 Meter schockte Merlin Hummel die Konkurrenz bereits im ersten Versuch. Weder Europameister Benzer Hallas aus dem Gastgeberland Ungarn noch Olympiasieger Ethan Katzberg konnten diese Weite überbieten. Der Kanadier ist nach 2 ungültigen Versuchen sogar früh ausgeschieden. Merlin Hummel kassiert für seinen Einzelsieg ein Fabelpreisgeld von knapp 130.000 Euro. Zum Vergleich, für einen Olympiasieg in Paris gab es 20.000 Euro. Im 2. Finale mit deutscher Beteiligung hat die 4x100 Meter Mixed-Staffel ohne Topläuferin Gina Lückenkämper einen ordentlichen 6. Platz belegt. Die beste Show des Abends hat einmal mehr Stabhochsprung-Superstar Armand Duplantis geliefert. In Budapest ist der Schwede über 6,20 Meter geflogen.
13: Und die deutschen Volleyballmänner haben sich bei der Europameisterschaft über den 2. Sieg im 2. Spiel gefreut. Lettland wurde mit 3:0 besiegt. Ihre Vorrunde bestreiten die Deutschen im rumänischen Cluj-Napoca. Dort ist dann heute EM-Co-Gastgeber Rumänien der nächste Gegner.
0: Und das war der Sport mit Marcel Stober.

Letzte Umfragezahlen vor der Abgeordnetenhauswahl in Berlin. Morgen in einer Woche. Wie ist die Stimmung in Berlin? Das hören wir im Anschluss an die nächsten Nachrichten. Und die gibt es hier in der ARD-Infonacht für Sie. In einer guten halben Minute. Die Nachrichten dann um 1:30 Uhr.

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1: Um 1.30 Uhr mit Juliette Groß. In den USA ist an die Opfer der Terroranschläge vom 11. September erinnert worden. Vor 25 Jahren hatten islamistische Terroristen Passagierflugzeuge entführt und in das World Trade Center in New York und das Pentagon in Washington gesteuert. Fast 3000 Menschen starben. Aus der NDR-Nachrichtenredaktion Jan Busche.
2: Am Ground Zero in New York haben Angehörige die Namen der dort Getöteten verlesen. An der Gedenkfeier nahmen die vier noch lebenden Ex-US-Präsidenten Clinton, Bush, Obama und Biden teil. Der amtierende Präsident Trump blieb New York fern und hielt eine Rede bei der Gedenkfeier am Verteidigungsministerium in Washington. Dort bezeichnete er den Krieg im Iran als alternativlos. Der 11. September werde niemals vergessen und deshalb kämpften US-Soldaten heute, sagte Trump. Es gebe keine Wahl und könne nur den Sieg geben.
1: Die Bundesanwaltschaft hat beim Kammergericht Berlin Anklage erhoben gegen 7 mutmaßliche Mitglieder der palästinensischen Terrororganisation Hamas. Sie sollen einen Anschlag in Deutschland und Österreich vorbereitet haben. Aus Karlsruhe, Holger Schmidt.
3: Es ist schon das zweite Mal in den vergangenen 2 Jahren, dass die Bundesanwaltschaft eine Terrorzelle der Hamas anklagt. Und diesmal sind es mit 7 Männern fast doppelt so viele wie im ersten Prozess am Kammergericht, der im März mit Verurteilungen endete. Die Ermittler gehen davon aus, dass die Männer einen Anschlag auf jüdische bzw. israelische Menschen in Deutschland geplant haben und dieser Anschlag im zeitlichen Umfeld des Jahrestages des Überfalls der Hamas auf Israel am 7. Oktober hätte stattfinden sollen. Für einen solchen Anschlag habe es bereits Planungen gegeben. Mehr als ein Dutzend Schusswaffen und 700 Schuss Munition sollen die Männer besorgt haben.
1: Die mit dem Iran verbündeten jemenitischen Houthi-Rebellen sind weiter vorgerückt. Nach Angaben der Regierung haben sie inzwischen alle Inseln in der Meerenge Bab el-Mandat erobert. Die Meerenge verbindet das Rote Meer mit dem Indischen Ozean. Sie ist für die Schifffahrt eine wichtige Alternative zur Straße von Hormus, die durch den Iran-Krieg weitgehend blockiert ist. In der indischen Hauptstadt Neu-Delhi beginnt heute ein 2-tägiges Gipfeltreffen der 11 sogenannten BRICS-Staaten, zu denen unter anderem das Gastgeberland Russland und China gehören. Auch die Präsidenten der beiden Großmächte Putin und Xi Jinping nehmen teil. Es gehe um einen Austausch zu globalen und regionalen Fragen, so der indische Ministerpräsident Modi. Das Wetter in Deutschland. Nach letzten Schauern zeitweise bewölkt und örtlich Nebel, Tiefstwerte 15 bis 4 Grad. Tagsüber Wechsel von Sonne und Wolken und vereinzelt Schauer, ab dem späten Nachmittag im Nordwesten etwas Regen, Höchstwerte 18 Grad im Erzgebirge bis 28 Grad in der Oberpfalz. Am Sonntag ganz im Süden länger freundlich, sonst regnerisch bei 16 bis 26 Grad. Am Montag nach Südosten ziehender Regen, dahinter freundlicher bei 17 bis 27 Grad. Das waren die Nachrichten.
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4: Mit nur 2 Meldungen aktuell Entwarnung. Auf der B33 Singen Richtung Konstanz. Kein Falschfahrer mehr zwischen Tunnel Waldsiedlung und Reichenaustraße. Und auf der A6 Nürnberg Richtung Heilbronn ist zwischen Neuenstein und Öhringen gesperrt. Der Grund sind Bergungsarbeiten und das gilt für beide Richtungen. Ihnen eine gute Fahrt durch die Nacht. Kommen Sie gut an.
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4: Mit Philipp Kaver. Nach der Wahl ist vor der Wahl, beziehungsweise vor den Wahlen, denn morgen in einer Woche wird in gleich 2 Bundesländern abgestimmt. In Mecklenburg-Vorpommern über einen neuen Landtag, in Berlin über ein neues Abgeordnetenhaus. Und in der Hauptstadt könnte der Wahlabend besonders spannend werden, denn die Abstände zwischen den großen Parteien sind gering. So zeigt es der neue Berlin-Trend. Das ist die letzte Umfrage vor der Wahl von Infratest DIMAP im Auftrag der ARD. Sowohl die Linke als auch die AfD und die CDU sind dabei im Rennen um die Wählergunst ziemlich weit vorne und inhaltlich ziemlich weit auseinander. Über das enge Rennen an der Spitze vor der Wahl in Berlin jetzt mehr von Sabine Müller.
5: Das Rennen ist eng, die Nervosität groß und der Ton im Wahlkampfendspurt scharf.
6: Die Linke ist auch eine Gefahr für Berlin, insbesondere nach der Neuausrichtung ihrer Linken, wo Antisemiten, Polizistenhasser und Linksextremisten sind, Frau Ehreif.
7: Diese CDU die Berlin regiert, nimmt lieber Spenden von reichen Immobilienunternehmern, anstatt die Spekulation zu bekämpfen.
5: Der noch regierende CDU-Bürgermeister Kai Wegner gegen linken Spitzenkandidatin Elif Eralp in der letzten Abgeordnetenhaussitzung. Zwischen ihren beiden Parteien sieht die aktuelle Umfrage ein Kopf-an-Kopf-Rennen. 21% für die Linke, die leicht zulegt und wieder auf Platz 1 springt. 20% für die CDU, die leicht verliert. Dahinter bleibt auf Platz 3 mit 18% die AfD. Deren Spitzenkandidatin Christine Brinker hat nach dem Wahlerfolg ihrer Parteikollegen in Sachsen-Anhalt Oberwasser.
8: Wir werden auch einen fulminanten Wahlsieg einfahren.
5: Mit leichten Verlusten folgen auf Platz 4 die Berliner Grünen, die sich als Gegenmodell zur AfD präsentieren. Spitzenkandidat Werner Graf.
9: Diese Truppe hier rechts, die hasst unser Land. Sie hasst unsere Stadt und unsere Freiheit. Sie hasst es, wie wir hier leben und lieben in Berlin.
5: Die SPD liegt weiter auf Platz 5 mit 12%, ein leichter Zuwachs. Aber die Genossen gehen mit einem großen Problem in den Endspurt. Seit Mittwoch ist bekannt, dass gegen ihren Spitzenkandidaten Steffen Krach wegen des Verdachts auf Bestechlichkeit ermittelt wird. Krach weist den Vorwurf zurück.
10: Ich habe niemals privat Geld angenommen und ich habe auch niemals als SPD-Vorsitzender hier in Berlin eine Spende angenommen.
5: Das BSW kommt laut letzter Vorwahlumfrage der ARD auf 4%. Die übrigen Parteien, darunter die FDP, zusammen auf 9%. Bei einem solchen Wahlausgang hätte der aktuelle Senat aus CDU und SPD keine Mehrheit. Möglich wären Dreierbündnisse unter Führung der Linken oder der CDU, jeweils mit Grünen und SPD. Auf die Frage, ob CDU oder Linke den nächsten Berliner Senat anführen sollten, ist die Antwort der Wahlberechtigten ein Patt. Beide Parteien bekommen 42%. Was auffällt, kurz vor dem Wahltag sind die Bekanntheitswerte der 5 wichtigsten Spitzenkandidatinnen und Kandidaten ungewöhnlich schlecht. Und mit der Arbeit aller sind mehr Wählerinnen und Wähler unzufrieden als zufrieden. Dass die Linke Elif Eralp eine gute regierende Bürgermeisterin wäre, glauben nur 23% der Wahlberechtigten. Damit liegt sie aber immer noch vor CDU-Spitzenkandidat Stefan Evers mit 22% und dem Grünen Werner Graf mit 11%. Dass gut eine Woche vor der Abgeordnetenhauswahl noch einiges im Fluss ist, zeigt auch diese Zahl. Jeder 6. Wahlberechtigte gibt an, dass sich seine Parteipräferenz bis zum Wahltag noch ändern könnte.
4: Wirtschaft. So langsam, so ganz langsam wird es herbstlich und damit auch wieder kälter. Üblicherweise beginnt die Heizperiode am 1. Oktober. Rund 17% der Haushalte in Deutschland heizen mit Öl. Aber die Preise für Heizöl, die sind seit dem Sommer massiv angestiegen. Viele Kunden sind verunsichert, jetzt Öl bestellen oder besser doch noch warten. Jörg Marksteiner ist dieser Frage nachgegangen.
11: Bei Heizölhändler Marc Tiebes ist es in diesen Tagen ungewohnt ruhig. Es melden sich viel weniger Kunden als sonst zu dieser Jahreszeit, sagt er.
12: Wir sind jetzt über 20 Jahre selbstständig und so einen Sommer haben wir noch nicht erlebt. Die Kunden sind verhalten, die fragen oft an und bestellen halt statt 3000 Liter in der Regel nur 1500 Liter.
11: Kein Wunder, denn die Preise für Heizöl sind rund 50% höher als im vergangenen Herbst. Die Folge, die Kunden bestellen viel weniger als sonst kurz vor Beginn der Heizsaison. Und das merkt auch Tankwagenfahrer Nezat Feresovic.
13: Sommer ist ja nicht viel los, ne? Aber diesmal ist das schon extrem. Ne?
11: Seit 16 Jahren liefert er Heizöl aus. In seinen Tankwagen passen 18.000 Liter. In Hochzeiten muss er dann tagsüber nachladen. Im Moment reicht eine Füllung oft für 2 Tage. Und wenn er anhält, die Warnhütchen auf den Weg stellt und den Schlauch zum Haus zieht, dann sind das oft Kunden, die nicht anders können, als jetzt zu bestellen. So wie Ute Horsten.
14: Wir brauchten jetzt eben Öl, wenn die Heizperiode jetzt beginnt. Ich habe gewartet, weil ich immer gedacht habe, vielleicht wäre es doch noch mal preiswerter. Aber jetzt habe ich eher Angst, dass es noch teurer wird. Ne?
11: Und das kann durchaus passieren, sagt Georg Eble vom Energieinformationsdienst. Hauptgrund für die hohen Heizölpreise sei der Krieg im Iran. Durch die blockierten Lieferwege sind die Börsenpreise für Rohöl und auch für Gasöl, ein wichtiges Vorprodukt für Heizöl und Diesel, massiv gestiegen.
15: In der großen Linie rechne ich noch mit höheren Preisen, weil einfach diese Blockade der Straße von Hormuz nicht gelöst ist und es keinerlei Anzeichen dafür gibt, wie sie gelöst werden kann.
11: Und noch etwas sollten Kunden bedenken, meint Oliver Klappschuß vom Vergleichsportal Heizöl24.
16: Wir haben im Prinzip eine unheimlich hohe und große Bestellwelle vor uns. Also viele Kunden müssen noch tanken. Die Tanks sind leer wie nie. Und wir rechnen da jetzt wirklich mit einer sehr, sehr hohen Nachfrage in den Herbst hinein.
11: Und das könnte, ganz unabhängig von der Weltlage, die Preise für Heizöl hierzulande weiter hochhalten, wenn nämlich irgendwann alle gleichzeitig bestellen. Die Energieexperten raten deshalb, nicht zu lange auf sinkende Preise zu hoffen. Beide empfehlen, wenn möglich, erst einmal Teillieferungen zu vereinbaren.
16: Ich würde den Tank jetzt halb voll machen, um einfach mehrere Optionen zu haben. Wenn der Preis sinkt, kann ich dann zu einem späteren Zeitpunkt günstiger nachtanken.
11: Das könne zum Beispiel um Weihnachten herum sein. Aber auch im Januar oder Februar sei es bislang oft günstiger gewesen als zu Beginn der Heizsaison.
16: Ansonsten, falls es noch teurer werden sollte oder eine Zeit lang hoch bleibt mit den Heizölpreisen, dann habe ich zumindest einen halbvollen Tank und habe mir halt diese Reichweite verschafft.
11: Auch Heizölhändler Marc Thiebes hofft, dass die Kunden nicht zu lange warten mit ihren Bestellungen. Nicht nur wegen der fehlenden Einnahmen bei ihm, sondern auch, weil es dann zeitlich eng werden könnte, wenn bei einer plötzlichen Kältewelle alle gleichzeitig anrufen.
12: Ich denke, der Run wird noch kommen und dann haben wir dann auch extrem lange Lieferzeiten, weil man kann nicht alle Kundenwünsche dann erfüllen.
11: Weil die Zahl der Tankwagen und Fahrer begrenzt ist, müssen Kunden dann unter Umständen länger auf die Lieferung warten als gedacht.
4: Jörg Marksteiner berichtete. Die einen kommen für ein paar Tage, um Berge und Aussicht zu genießen. Die anderen leben dort das ganze Jahr über und sind darauf angewiesen, dass Gäste anreisen. Doch wenn sich lange Blechlawinen durch die Orte schieben, die Parkplätze voll sind und es sogar auf Wanderwegen eng wird, dann kann der Tourismus schnell auch zum Ärgernis werden. Was ist noch in Ordnung und wo beginnt der Overtourism? Julia Schlegel hat im Urlaubsort Garmisch-Partenkirchen nachgefragt, wo in diesem Sommer noch einmal mehr Übernachtungsgäste gezählt wurden.
17: Unterwegs am Berg über Garmisch-Partenkirchen mit der Klimatherapeutin Simone Reiter. Etwas abseits der ausgetretenen Wege mit Blick aufs Wettersteingebirge gegenüber und die Zugspitze.
18: Und jetzt sind wir gleich oben auf unserem Panoramaberg, dem Wank.
17: Die Expertin für Gesundheitstourismus will auf dieser Gästewanderung für ein echtes Naturerlebnis sorgen, fern des viel zitierten Massentourismus. Was aus ihrer Sicht oft übersehen wird, dass Garmisch-Partenkirchen das Prädikat heilklimatischer Kurort trägt, seit 1954.
18: Unsere Gäste kommen ja nicht wegen der vielen anderen Gäste hierher, sondern genau wegen dem, dass sie sich hier wohlfühlen, dass sie sich erholen können und dass sie genau das genießen können, was wir hier gerade hier oben auch genießen. Das ist Gott sei Dank was anderes als der sogenannte Overtourism.
17: Durch Bewegung und spezielle Atemübungen, etwa auf großen Sonnenliegen am Wank, erfahren die Teilnehmer die besondere Wirkung des Heilklimas aufgrund von Höhenlage, Luft und Licht in wunderbarer Kulisse. Eine Mischung, die nachweislich fit und gute Laune macht. Die könnte unten im Tal mit Blick auf die neuesten Gästezahlen auch Daniel Schimmer bekommen, der Bürgermeister von Garmisch-Partenkirchen. Ein Plus von 30.000 Übernachtungen in der ersten Sommerhälfte. Aber der Mann, der lange in der Tourismusbranche war, will die Zahl nicht überbewerten.
19: Wir dürfen nicht vergessen, wenn wir jetzt den März oder April in diesem Jahr anschauen, da hatten wir 30.000 Übernachtungen weniger als im Vorjahr. Das sind grobe Orientierungswerte, ob der Standort, die Destination Garmisch-Partenkirchen an Attraktivität gewonnen hat, gleich geblieben ist, rückläufig ist. Das sind eher so die Werte dahinter.
17: Dass die Region Garmisch-Partenkirchen nach wie vor ankommt bei den Gästen, belegen auch in diesem Sommer lange Staus Richtung Zugspitze und Eibsee, voll besetzte Parkplätze, Besucherströme zur gerade an heißen Sommertagen beliebten Partnachklamm. Doch der Bürgermeister sieht da einen Unterschied.
19: Unseren Tourismus haben wir im Griff. Wir haben ein Problem mit dem Tagestourismus, dass der sehr unkontrolliert einfach stattfindet, wenn das Wetter sehr schön ist und einfach Wochenende oder ein Feiertag, dann werden wir von gesamten Umland einfach angereist und als Naherholungsziel ausgewählt.
17: Also muss Garmisch-Partenkirchen, wo allein über 1200 Gastgeber vom Tourismus leben, auch mit den Negativeffekten klarkommen. Neue Konzepte sind in der Diskussion oder im Entstehen. Für Verkehrsentlastung und bessere öffentliche Anbindung, für Wohnraum und zwar bezahlbaren, für eine bessere Steuerung des Besucheraufkommens, zum Beispiel in der Partnachklamm zur Vermeidung von Stoßzeiten. Aber, so sagt auch Simone Reiter am Ende ihrer Heilklima-Wanderung am Wank, Als klaren Fall von Overtourism sieht sie Garmisch-Partenkirchen nicht.
18: Natürlich haben wir diese Tage und auch diese Orte, wo es zahlreiche Besucher gibt, weil eben, was unsere Landschaft so einzigartig macht, dass es solche tollen Orte gibt und die will natürlich jeder sehen. Aber das ist an wenigen Tagen und das ist auch tatsächlich nicht an allen Orten.
17: Jetzt also nochmal tief durchatmen, dann ausschütteln, damit das Heilklima seine entspannende Wirkung zeigt am Wank, wo sich auch Hochsaisontage abseits des Trubels genießen lassen.
4: Julia Schlegel war bei dem Touristen höchst beliebten Ort Garmisch-Partenkirchen unterwegs.

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1: Nie zuvor hatte Terror unter den Augen einer so großen Weltöffentlichkeit stattgefunden, live und in Echtzeit. Die einstürzenden Zwillingstürme des World Trade Center sind zum Sinnbild für jenen Tag geworden, der die Welt verändern sollte. Am 11. September 2001 hatten islamistische Terroristen mehrere Verkehrsflugzeuge in ihre Gewalt gebracht. Zwei der Flugzeuge steuerten sie direkt in das Herzstück des New Yorker Finanzdistrikts. Der Gedenktag diesmal ist ein besonderer. 25 Jahre sind vergangen. Ein Zeitraum, der sich nicht wie ein Vierteljahrhundert anfühlt. Zu präsent sind die Erinnerungen bei vielen Menschen. Das erlebt auch unser Korrespondent Martin Ganselmeier in New York, wo das zentrale Gedenken stattgefunden hatte. Ich habe ihn gefragt, wie er die Stimmung wahrgenommen hat, ob es immer noch ein Tag des Zusammenhalts ist, wie in den Jahren bisher.
2: Einerseits ja, die Menschen gerade hier in New York, die sind zusammengekommen, sie haben gemeinsam getrauert, sie haben sich gegenseitig getröstet. Die Stadt, die ja sonst immer nach vorne schaut, die immer in Bewegung ist, die nie schläft, die hielt heute wirklich inne. Das war ein Gefühl der Zusammengehörigkeit, des Zusammenhalts. Andererseits, selbst an diesem Gedenktag, wurde die politische Spaltung des Landes noch mal deutlich. Donald Trump wollte nicht zur zentralen Gedenkfeier hier nach New York kommen, wo alle Ex-Präsidenten sich versammelt hatten. Er wollte eine Rede halten. Das ist in New York nicht vorgesehen. Da will man bewusst nur der Opfer gedenken. Er hat eine Rede gehalten am Pentagon, die auch aktuell die Politik, seinen Krieg gegen Iran thematisiert hat. Und auch hier bei der Gedenkfeier in New York gab es einen Teil der Opferangehörigen, die dagegen protestiert haben, nicht bei der Gedenkfeier, aber im Vorfeld durch eine Unterschriftenkampagne, dass der erste muslimische Bürgermeister New Yorks, Mamdani, hier dabei ist. Also insofern einerseits ja, große Zusammengehörigkeit, andererseits die politische Spaltung des Landes, die war auch an diesem Tag spürbar.
1: Welche Worte hat Präsident Trump denn am Pentagon gefunden? Für den 11. September angemessene Worte? Oder hat er die Anekdote wiederholt, er sei damals von Feuerwehrleuten aus Manhattan weggetragen worden?
2: Nein, die hat er zum Glück nicht wiederholt, denn das ist äußerst fraglich, ob das so geschehen ist. Da gibt es Fact-Checker, die sich bereits dran gemacht haben. Nein, er hat sich weitgehend ans Redemanuskript gehalten, Gott sei Dank, das war angemessen. Er ist an einigen Stellen abgewichen und ihm war vor allem wichtig, diesen Krieg gegen Iran, der ja im Moment sehr, sehr frustrierend für ihn läuft. Er kommt ja nicht wirklich voran, der Krieg dauert schon viel, viel länger, als er dies eigentlich vorhatte. Ihm war es wichtig, diesen Krieg nochmal zu rechtfertigen. Er hat gesagt, wir werden niemals, niemals vergessen, deshalb kämpfen wir heute, wir haben keine Wahl, es kann nur den Sieg geben. Man müsse ähnlich, wie man damals stark war nach 9/11, auch gegenüber dem Iran stark sein, damit er nie eine Atomwaffe besitzen werde. Er hat wörtlich gesagt, wir würdigen die Soldaten, die gerade jetzt dafür sorgen, dass der weltweit führende Unterstützer des Terrors, die Islamische Republik Iran, niemals eine Atomwaffe besitzen wird. Noch deutlicher in diese Richtung ging die Rede von Verteidigungsminister Hegseth. Das fand ich schon sehr grenzwertig. Das war keine Gedenkrede mehr. Das war eine politische Wahlkampfrede.
1: Nun fallen 25 Jahre 9/11 ausgerechnet in das 250. Jubiläumsjahr der USA. Wie wird dieses Ereignis in die Erzählung der Vereinigten Staaten eigentlich eingebettet?
2: Das ist eine tiefe Zäsur. Und ich will das nochmal deutlich machen, weil das vielen in Deutschland nicht so bewusst ist. Das schlimmste Ereignis der amerikanischen Geschichte bis dato, was zum Kriegseintritt in den Zweiten Weltkrieg führte, war der japanische Angriff auf Pearl Harbor. Pearl Harbor, das ist in Hawaii, weit, weit weg vom amerikanischen Festland. Damals starben 2400 Marinesoldaten. 9/11, das waren 3000 Zivilisten, die ums Leben kamen. Das ist von den Amerikanern ja wahrscheinlich der schlimmste Tag ihrer Geschichte. Es gibt noch den amerikanischen Bürgerkrieg 1862, eine Schlacht. Da gab es 3600 Tote an einem Tag. Aber das sind schon diese drei Ereignisse. Pearl Harbor, der Bürgerkrieg und 9/11. Das wird für immer eine ganz starke Zäsur in der amerikanischen Geschichte sein.
1: Sie selbst waren im September 2001 mit einer Journalistengruppe in den USA. Welche Bedeutung hat dieser Tag denn für Sie persönlich?
2: Also der Tag geht mir immer noch sehr nahe. Das ist in diesem Jahr zum 25. Jahrestag besonders der Fall. Ich war tatsächlich vom 6. bis zum 9. September 2001 mit einer Journalistengruppe in New York City. Ich war noch ein junger Journalist. Es waren wunderbare Spätsommertage. Es war dieser tiefblaue, wolkenlose Himmel, eine ganz tolle Atmosphäre in New York. Zwei Tage vor dem 11. September sind wir dann nach Nashville weitergeflogen. Dort habe ich dann erfahren von den Terroranschlägen. Und ja, das war ganz fürchterlich. Ich habe zum ersten Jahrestag von 9/11 2002 den Kameramann des ARD-Studios New York, Joe McCarthy, in meiner Sendung beim Saarländischen Rundfunk interviewt. Der ist ja fast ums Leben gekommen an diesem Tag. Er hat sehr beeindruckende Bilder gefilmt für die ARD, die auch weltweit verkauft wurden. Joe McCarthy ist, und das ist so ein bisschen das Betrübliche, jetzt, wo ich hier in New York arbeite, im Studio New York, erst vor einem halben Jahr an Krebs gestorben, an den gesundheitlichen Spätfolgen von diesem Ereignis.
1: Martin Ganselmeier aus New York, wo sich die Wunden längst noch nicht geschlossen haben, auch nicht 25 Jahre nach den Terroranschlägen von 2001. Und wir hatten auch Sie dazu aufgerufen, uns von persönlichen Erlebnissen von damals zu erzählen, am Telefon oder auch per E-Mail. Katja Schleselmann hat jetzt eine Auswahl von Zuschriften.
3: Gero Pürwitz aus Osterholz-Scharmbeck war mit einer Reisegruppe in Brisbane in Australien, als er von den Anschlägen erfuhr.
4: Wir sahen 10 Minuten vor dem Boarding die Bilder. Irgendjemand meinte, ob wir denn jetzt fliegen sollten. Darauf sagte ich dann, wenn jemand so etwas Spektakuläres in den USA plant und durchführt, werden die nicht mit einem Inlandsflug in Australien davon ablenken. Ich weiß nicht, wie ich so spontan auf diese Aussage kam, habe sie jedoch nie vergessen.
3: Bis zum 11. September hatte sie in einem Gefühl der Sicherheit und des Aufgehobenseins gelebt, schreibt Nicole Stephan aus Carmen. Vom Anschlag erfuhr sie bei der Arbeit.
5: Ich konnte nicht nach Hause, sondern bin zu meinen Eltern gefahren. Meine Mutter öffnete mir und wir sind uns wortlos in die Arme gefallen und beide in Tränen ausgebrochen. Meine Eltern und ich waren uns an diesem Abend in unserem Entsetzen und der Fassungslosigkeit sehr nah. Und auch daran werde ich mich immer erinnern, wenn ich an den 11. September 2001 denke.
3: Bernd Eiseler aus Darmstadt war 2001 in den USA. Er hatte in Salt Lake City dabei geholfen, die Olympischen Winterspiele 2002 vorzubereiten. Nach den Anschlägen wurden alle Mitarbeiter des Teams nach Hause geschickt.
6: Dort fiel mir aber die Decke auf den Kopf und ich bin laufen gegangen, den City Creek Canyon rauf und runter. An diesem Tag bin ich zum ersten Mal über 30 Kilometer am Stück gelaufen und hatte danach den bis dahin heftigsten Muskelkater meines Lebens.
3: Stefan Heuer aus München arbeitete damals in einem Heim für psychisch kranke und demente Bewohner.
7: Auch im Heim war spürbar, dass etwas Grundsätzliches passiert war, selbst wenn viele Bewohner die Ereignisse nicht vollständig erfassen konnten. Wir waren uns einig, dass sich die Welt gerade verändert hatte. Das Wort Zäsur hat niemand ausgesprochen, aber jeder wusste, dass dies ein Einschnitt war, der weit über diesen Tag hinausreichen würde. Für mich war es kein einzelner Moment, sondern eine ganze Woche, die sich wie ein einziger Block ins Gedächtnis eingebrannt hat.
3: Fabian Hanefort war am 11. September im Zivildienst als Rettungssanitäter in Lemgo. Auf der Wache blieb es ungewöhnlich ruhig.
8: Es war der Tag mit den wenigsten Einsätzen meiner gesamten Zivildienstzeit auf der Rettungswache. Wir vermuten, dass alle Menschen gerade vor dem Fernseher saßen. Niemand verletzte sich im Haushalt, weil kein Haushalt mehr gemacht wurde. Niemand verletzte sich bei der Arbeit, weil alle bei der Arbeit vor dem Radio oder dem Fernseher saßen. Selbst Krankheiten schienen Schockstarre zu sein und verschlimmerten sich nicht.
3: Der Münchner Max Schuster und seine Frau waren auf ihrer Hochzeitsreise in Westaustralien. Der Anschlag überschattete ihren Urlaub. Kurz vor dem Rückflug am 7. Oktober sahen sie auf CNN die Meldung, dass ein US-Angriff auf Afghanistan unmittelbar bevorstehe.
9: Alle im Flieger sind besorgt. Schließlich führt die Flugroute ja eigentlich über Pakistan-Afghanistan. Keiner schläft, weder Crew noch Passagiere. Wir sind fast 14 Stunden in der Luft, landen wohlbehalten und müde. Üblicherweise erinnert man sich ja in positiver Weise an seine Hochzeitsreise und schwärmt von den aufregenden Erlebnissen. Das ist bei uns leider nicht zu 100% der Fall.
1: Das waren einige der Zuschriften, die uns zum 11. September von Hörerinnen und Hörern der ARD-Infonacht erreicht haben.
0: Standpunkte.
1: 25 Jahre sind die Terroranschläge vom 11. September 2001 jetzt her, mit massiven Folgen nicht nur für die Menschen in den USA, sondern in weiten Teilen der Welt. Krieg gegen den Terror, Folter in Guantanamo oder die Überwachung der eigenen Bevölkerung, um nur einige Punkte zu nennen. Der Journalist Klaus Brinkbäumer spricht im Zeit-Podcast davon, dass die USA mit 9/11 vom Weg abgekommen sind.
10: Dass die USA diesen Moment der weltweiten Solidarität und Empathie wirklich verschwendet haben, dass sie falsch reagiert haben, mit Lügen reagiert haben, dass die USA Kriege begonnen haben in Afghanistan und Irak, vor allem Irak, hatte nichts mit dem 11. September zu tun. Und dass dann Folter hinzukam, die Verfolgung der eigenen Bürgerinnen und Bürger, Patriot Act, dass also der 11. September wirklich die Welt verändert hat und die USA zu einem paranoiden Land gemacht hat, die stärkste Nation der Welt, die sich fürchtete. Ich glaube nicht, dass das schon überall angekommen ist und ganz sicherlich nicht in der Regierung Trump.
1: Meint der Journalist Klaus Brinkbäumer, und auch die Augsburger Allgemeine nimmt Bezug zu Trump.
11: Es hat mehr gebraucht als 2 Dutzend Terroristen, um einen Mann wie Trump ins Weiße Haus zu bringen. Die Finanzkrise von 2008, wirtschaftliche und soziale Ungleichheit, Globalisierung und Deindustrialisierung gehören ebenso zu dieser Geschichte. Aber vielleicht wäre es anders verlaufen, wenn Amerika sich weniger von Angst hätte treiben lassen. Vielleicht liegt darin die bitterste Ironie des 11. September. Die Terroristen konnten Amerika nicht zerstören, aber sie konnten dazu beitragen, dass Amerika sich selbst zum Schlechteren veränderte.
1: Die Nordwestzeitung aus Oldenburg blickt genauer darauf, wie sich das Verhältnis zwischen den USA und Deutschland seit den Terroranschlägen verändert hat.
11: In Berlin gingen damals 200.000 Menschen auf die Straße für das, was Kanzler Gerhard Schröder uneingeschränkte Solidarität nannte. Dann wollte Präsident George W. Bush den Irak angreifen und trieb das transatlantische Verhältnis auf einen Tiefpunkt. Angela Merkel heilte die Wunden und ging mit Bush und dessen Nachfolger Obama freundschaftlich um. Doch seit Donald Trump ins Amt kam, ist die transatlantische Freundschaft im freien Fall. 25 Jahre nach 9/11 zweifelt man, ob die USA noch für die Werte stehen, für die sie sich damals angegriffen fühlten.
1: Die Frankfurter Allgemeine Zeitung zieht eine Parallele von den Terroranschlägen zur heutigen Zeit.
11: Es muss immer erst etwas Schlimmes passieren, bis sich die Ansicht durchsetzt, Deutschland ist gegen seine Gegner unzureichend geschützt. Auch daran erinnern die Terroranschläge vom 11. September 2001. Und auch jetzt erlebt Deutschland wieder eine Zäsur. Zwar steuern Terroristen keine Flugzeuge in die Türme der Deutschen Bank. Aber wäre die Drohnenattacke in Leipzig vollends gelungen, dann wären wohl ein oder mehrere Flugzeuge explodiert.
1: Und die Neue Westfälische aus Bielefeld meint:
11: Heute, eine Generation später, ist ein guter Moment, um sich zu fragen, was seit 9/11 eigentlich mit uns passiert ist. Der Wahlerfolg der AfD in Sachsen-Anhalt ist ein Teil der Antwort auf diese Frage. Es ist ein Ergebnis, das nur zustande kommen konnte, weil sich über die Jahre das Gefühl des Kontrollverlustes bis in unseren Alltag gefressen hat. Was die Bevölkerung jetzt braucht, ist eine Regierung, die Vertrauen wiederherstellt. Menschen müssen erleben, dass der Staat handlungsfähig ist.
1: Das waren die Standpunkte, zusammengestellt von Jonas Valentin Weber. Und soweit der erste Teil der ARD-Infonacht. Mein Name ist Philipp Kaver. Gleich nach den 2 Uhr Nachrichten übernimmt mein Kollege Detlef Karg und begleitet Sie weiter. Gut informiert durch diese Nacht.

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1: Um 2 Uhr mit Ida Leinfelder. Die Pläne der Bundesregierung zum Schutz von Kindern und Jugendlichen im Internet nehmen Gestalt.